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2: Heute bei uns. Nobelpreisträger beraten in Castel Gandolfo über künstliche Intelligenz. Und Sambia vor den Wahlen. Wir sprechen mit einem Bischof. Seien Sie herzlich willkommen. Bei unserem Mikrofon begrüßt Sie Stefan von Kempis. In Castel Gandolfo entsteht derzeit in einem hochrangig besetzten Meeting mit mehreren Dutzend Nobelpreisträgern eine Erklärung über künstliche Intelligenz und Atomwaffen. Die Erklärung von Rom für einen unbewaffneten und entwaffnenden Frieden. Sie wird am Freitag vorgestellt. Bei der Eröffnung der Konferenz warnten mehrere Redner eindringlich vor der tödlichen Gefahr, die in der Verbindung von KI, Atomwaffen, unberechenbarer Politik und Profitdenken liegt.
3: Nobelpreisträger, Wissenschaftler, Religionsvertreter, Diplomaten und frühere Staats- und Regierungschefs beraten noch bis zum Freitag über autonome Systeme, nukleare Abschreckung, Abrüstung und globale Regeln für KI. Nach zwei Konferenztagen in der päpstlichen Sommerresidenz folgt am dritten Tag eine öffentliche Zeremonie auf dem Kapitol in Rom. Dort wollen die Teilnehmer eine römische Erklärung über einen unbewaffneten und entwaffnenden Frieden im Zeitalter künstlicher Intelligenz und nuklearer Waffen vorstellen und unterzeichnen. Der erfahrene Vatikan-Diplomat Kardinal Silvano Maria Tomasi stellte bei der Eröffnung die Verantwortung des Menschen in den Mittelpunkt.
4: Technology is never morally neutral.
3: Technische Systeme spiegelten stets die Absichten jener, die sie entwickelten, finanzierten, regelten und einsetzten. Die zentrale Frage der künstlichen Intelligenz ist letztlich nicht die künstliche Intelligenz selbst. Es ist die menschliche Verantwortung, erklärte Tomasi.
4: It is human responsibility.
3: Wissenschaft, Politik, Märkte und Religionen könnten die Grenzen technischer Macht jeweils nicht allein bestimmen. Nur gemeinsam können wir beginnen, eine ethische Architektur aufzubauen, die die außergewöhnliche Macht begleiten kann, welche die Menschheit in die eigenen Hände gelegt hat. Die Generalsekretärin von Amnesty International, Agnès Callamard, ordnete militärische KI in eine Krise des Völkerrechts ein. Staaten und Unternehmen trieben einen neuen Wettlauf um Technik, Rohstoffe, Energie, Waffen und Gewinn voran.
5: They are replacing diplomacy with war.
3: Sie ersetzen Diplomatie durch Krieg, die Suche nach Dialog durch Drohungen, Erpressung und Aggression. Sie normalisieren Kriegsverbrechen, Verbrechen gegen die Menschlichkeit und Völkermord, sagte Calamar. Viele Regierungen stellten sich diesen Akteuren nicht entgegen, sondern beschwichtigten sie sogar noch. Amnesty habe erhebliche Risiken unregulierter Technologien festgestellt, erklärte Calamar. Unregulierte Technologien verschärfen Verstöße gegen das Völkerrecht und sie beschleunigen den Zusammenbruch der Rechtsstaatlichkeit, so die AI-Generalsekretärin. Je komplexer KI-Systeme würden und je häufiger sie Aufgaben mit mehreren Ebenen von Analyse und Urteil übernehmen, desto stärker wachse das Risiko von Menschenrechtsverletzungen und Fehlentscheidungen. Der frühere kolumbianische Präsident und Friedensnobelpreisträger Juan Manuel Santos warnte vor einem erneuten Wachstum der Atomwaffenarsenale. Nach Jahrzehnten sinkender Bestände steige die Zahl der Waffen wieder. Zugleich nutzten politische Führer offene nukleare Drohungen. Als ehemaliger Präsident Kolumbiens richtete Santos den Blick auf den Verfall der internationalen Ordnung. Er beklagte einen beunruhigenden Zusammenbruch der Achtung vor dem Völkerrecht und kritisierte dabei ausdrücklich die Vereinigten Staaten. Erst gestern kündigte die US-Regierung an, gegen jeden vorzugehen, der den Internationalen Strafgerichtshof unterstützt. Können Sie sich das vorstellen? Ethische Grenzen wichen zunehmend dem Streben nach hoher Macht, erklärte Santos. Der Mitgründer der Internationalen Ärzte für die Verhütung des Atomkrieges, James Muller, beschrieb die Verbindung von KI und Atomwaffen als unmittelbare globale Bedrohung der einzelnen Nationen, verzehrt von ihren geopolitischen Streitigkeiten, nicht begegnen können. Gemeinsames Handeln und eine weltweite Vereinbarung sind nötig, so Muller. Der Physik-Nobelpreisträger David Gross sprach über die geringe öffentliche Kenntnis nuklearer Risiken. Er schätze die jährliche Wahrscheinlichkeit eines Atomkriegs auf 2% und leitete daraus eine rechnerische Halbwertszeit der Menschheit von 34 Jahren ab. Gross bezog diese Zahl auf die Familien der Teilnehmer. Jeder von ihnen würde gerne noch 35 Jahre leben, ganz sicher ihre Kinder, ihre Enkel. Die Chance eines Enkelkindes, meiner einjährigen Enkelin, ein volles Leben zu führen, ist verschwindend gering. Das ist verrückt. Junge Menschen müssten die Tragweite dieses Risikos kennen, so Gross. Wenn sie erkennen, dass sie wahrscheinlich eine 50-zu-50 Chance haben, 35 Jahre zu leben, werden sie etwas dagegen tun. Die geplante Erklärung von Rom zielt den Organisatoren zufolge darauf ab, Grundsätze und Leitlinien für die Steuerung der künstlichen Intelligenz festzulegen. Dabei soll eine Vision der internationalen Sicherheit zum Tragen kommen, die nicht auf der Dominanz des Stärkeren beruht, sondern auf Zusammenarbeit, Menschenwürde, ganzheitliche Entwicklung und auf Frieden zwischen den Völkern. Gudrun Seiler, Radio Vatikan.
2: Wir blicken nach Afrika. Auf die Nöte der Menschen hören, vor allem der Ärmsten. Das wünscht sich der Bischof von Chipata von politischen Verantwortlichen in Sambia vor den Wahlen vom 13. August. Wir trafen George Cosmas Sumerlungu in Chipata.
6: Chipata liegt in der sambischen Ostprovinz und unweit der Grenze zu Malawi. Wenn man von der quirligen Handelsmetropole ins Landesinnere fährt, säumen karge Felder die Straßen. In dem landwirtschaftlich geprägten Distrikt, der etwas grüner ist als der staubige Südwesten, sind Tabak, Baumwolle, Erdnüsse und Mais wichtige Anbauprodukte.
7: Chipata Diocese is mostly a rural diocese.
6: Die ländlichen Regionen werden in Sambia oft vergessen, wenn es um Entwicklungsfragen geht,
7: when it comes to developmental issues,
6: berichtet der Bischof von Chipata gegenüber Vatican News.
7: Most of them are poor people.
6: Die meisten Menschen hier sind arm. Sie sind Kleinbauern, die für ihren Lebensunterhalt auf Land und Ernte angewiesen sind. Ihnen fehlen aber die Mittel, wie zum Beispiel Dünger.
7: And so they sometimes find it very difficult.
6: Rund 60% der Menschen gelten in Sambia als extrem arm. Auf dem Land sind es sogar noch mehr. Für die Kleinbauern hängt das Überleben von ihrem Vieh ab, Hühnern, Ziegen oder seltener Schweinen und Kühen, und vom Anbauen, Ernten und Verkaufen. Unsicherheit und Infrastrukturprobleme, Trockenheit und der Klimawandel erschweren das Leben, berichtet Bischof George Cosmas Sumerlungu.
7: What about the marketing?
6: Wenn man seine Waren vermarkten will, braucht man auch gute Straßen. Und wie steht es um die Umwelt? Manchmal haben wir ein sehr gutes Klima, manchmal ist das Wetter einfach nur katastrophal. Es ist also sehr unvorhersehbar und es gibt auch Notlagen, die Ressourcen vernichten, auf die die Menschen angewiesen sind. Nicht wenige Menschen auf dem Land leben ohne Strom und fließend Wasser. Und kommen gerade so über die Runden. Man lebt von der Hand in den Mund. Ein Schulbesuch und höhere Bildung sind kaum flächendeckend möglich. Die Gesundheitsversorgung und Mobilität sind schlecht. Viele Menschen transportieren Waren zu Fuß oder setzen sich zu dritt oder viert auf klapprige Motorräder, die über staubige Straßen rumpeln. Mit Blick auf die prekäre Lage der Landwirtschaft berichtet Bischof George, dass Sambias Regierung schon versucht habe, einige der Probleme in diesem Bereich anzugehen. Aber wahrscheinlich müssen wir noch mehr tun, merkt er an.
7: To be able to have a meaningful cultivation of their pieces of land.
6: Und meint, dass es ganzheitlichere Lösungen braucht und auch geben würde. Wenn Bauern zum Beispiel nur kleine Mengen Dünger bekämen, sei das ein bisschen wie Tropfen auf heiße Steine. Denn es geht ja auch um Vermarktung.
7: It's about also the marketing aspect.
6: Ein Landwirt kann hart auf dem Feld arbeiten und vielleicht genug produzieren. Aber wie geht es dann weiter? Wenn kein Markt vorhanden ist, ist das ein Problem.
7: So it is a challenge there.
6: Ähnlich schwierig sei es, wenn Preise festgelegt würden, die für die Bauern nicht vorteilhaft seien und sie kaum alle Kosten wieder reinbekämen. Immerhin fördert die Regierung in letzter Zeit Diversifizierung und Klimaresistenz der angebauten landwirtschaftlichen Produkte. Neben Landwirtschaft ist der Bergbau ein tragender Sektor der sambischen Wirtschaft. Im Copperbelt, der sich über Zentralsambia und den Südosten der Demokratischen Republik Kongo erstreckt, werden Kupfer, Kobalt und weitere Metalle gewonnen. Zuletzt wurden neue Vorkommen des begehrten Lithiums und sogar von Uran entdeckt. Die Erträge aus der bedeutenden Bergbauregion kommen allerdings, wie auch in anderen Staaten Afrikas, kaum den sambischen Bürgern zugute. Bischof George fragt dazu:
7: "It is about those that are in leadership.
6: Verfügen wir über politische Maßnahmen, die uns helfen können, diese Ressourcen zum Wohle unseres Volkes zu nutzen? Im Namen von Investitionen gilt es, Freiraum zu gewähren. Aber wenn man keine Kontrolle hat, verschwendet man nur Zeit. Die Menschen wollen spüren, dass wir so reich mit natürlichen Ressourcen gesegnet sind. Wenn es strenge Vorgaben gäbe, die eine Verbesserung der Lebensbedingungen der Menschen garantierten, würde sich die Lage ändern."
7: But the usage of that, I think, is true.
6: Entscheidend sei, wie die Ressourcen genutzt würden, so der sambische Bischof. Denn heute sehe man, dass einige reich werden, während andere immer ärmer werden.
7: Some are getting rich, others are getting poorer.
6: Sambias Bischöfe kritisieren mit Blick auf den Bergbau nicht nur Korruption, sondern auch Ausbeutung und Umweltschäden. In einem Hirtenbrief zum Weltgebetstag für die Schöpfung vom letzten September forderten sie die Regierung zu schärferen Kontrollen ausländischer Unternehmen auf. Menschenwürde und Gemeinwohl müssten in den Mittelpunkt der nationalen Entwicklung gestellt werden. Zu den toten Fischen, giftigen Flüssen und den anderen Missständen im Copperbelt sagt Bischof George:
7: "It simply means that somebody has not done the right job."
6: Das bedeutet, dass jemand seine Arbeit nicht richtig gemacht hat. Manchmal gibt es keine strenge Kontrolle der Bergbauunternehmen und manchmal erfüllen die eigentlich Zuständigen ihre Aufgaben nicht, weil sie korrupt sind. Sie geben einen positiven Bericht ab, wonach alles in Ordnung sei, aber in Wirklichkeit entspricht das nicht der Wahrheit. Sambias Kirche spreche diese Missstände an, um ein Bewusstsein bei den Menschen zu fördern, so der Bischof, der im Interview mit Vatican News die General Elections, die Parlamentswahlen am 13. August erwähnt. Dabei sollen der Präsident, Mitglieder der Nationalversammlung und der Lokalverwaltungen gewählt werden. Von der neuen Landesführung erhofft sich Bischof George vor allem eines, dass sie nahe bei den Ärmsten ist.
7: "We want leaders who are going to listen to the people, to the cries of the people."
6: Ganz gleich, welche Regierung eingesetzt wird, ich erwarte eine Führung, die im Dienste der Bedürfnisse unseres Volkes steht, die den Menschen zuhört und auf ihre Nöte eingeht. Das ist es, was in unseren Gemeinden fehlt und was uns helfen kann. Menschen, die bescheiden genug sind, einem einfachen Sambia und seinen Problemen zuzuhören. Wir wollen eine nicht egoistische, eine selbstlose Führung, die dient.
7: "Want a leadership that is listening to the people's cries. Want a leadership that is not selfish. Selfless in their services."
6: Für Radio Vatikan, Anne Preckel.
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8: Bevor wir in der ewigen Gemeinschaft mit Gott leben dürfen, sind wir berufen, das irdische Leben in seinen reichen Möglichkeiten zu erfahren und zu gestalten. Diese befreiende Botschaft vom Leben steht gegen alle Resignation, gegen alle Verweigerung und Verkürzung des Lebens, gegen jeden Missbrauch und jede Bedrohung des Lebens.
2: Das war unser Nachrichtenmagazin Treffpunkt Weltkirche. Danke, dass Sie mit dabei waren. Am Mikrofon verabschiedet sich sehr herzlich Stefan von Kempis. 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
1: Streiflicht-Nachrichtenmagazin bei Radio Horeb, Ihrer christlichen Stimme in Deutschland. Hier im Studio an diesem Dienstag in Balderschwang, Pascal Gigor. Heute, da geht es um das Thema Sterben. Genauer gesagt, dem sogenannten assistierten Suizid. Der assistierte Suizid und der Umgang mit dem Lebensende, die werden immer wieder kontrovers diskutiert. Dabei geht es weit mehr als nur um rechtliche oder medizinische Fragen. Es geht dabei um die Würde des Menschen, um Hoffnung, um Begleitung und um die Frage, wie wir Menschen in diesen schweren Stunden und Tagen ihres Lebens beistehen. Und wie das in einem katholischen Pflegeheim gelebt wird und welche Erfahrungen die Mitarbeiter dort im Alltag machen, darüber hat mein Kollege Sebastian Moll mit Geschäftsführer Dr. Christian Juranek und Pflegedienstleiter Clemens Ledermüller vom katholischen Seniorenheim St. Josef Haus am Inn in Innsbruck gesprochen. Die Einrichtung, die liegt zwar in Österreich, aber die rechtlichen Bedingungen zwischen Österreich und Deutschland, die sind ziemlich ähnlich. Im folgenden Interview, da ging es unter anderem darum, was getan werden kann, dass Menschen auch in Leidenssituationen ihrem Leben kein Ende setzen wollen.
2: Ich denke, die persönliche Begleitung des Einzelnen, das Öffnen der Augen für die schönen Momente, die es auch noch in einer Leidenssituation gibt, vielleicht auch eine Begleitung, die den Menschen zu verstehen gibt, dass auch das Leiden einen Sinn haben kann. Auch die Einbindung der Familie, würde ich meinen, kann lebensstützend sein und vielleicht so einen Wunsch nicht unbedingt proponent werden zu lassen.
3: Ich glaube, dass es extrem wichtig ist, aber das betrifft eigentlich alle Menschen, egal ob sie in einem Pflegeheim sind oder zu Hause oder sonst wo, dass man das Leiden, die Schmerzen und Angst, Todesangst und eine gewisse Müdigkeit, was das Leben betrifft, nicht an die Seite zu stellen, sondern eigentlich als Teil des Menschen zu sehen. Also ich meine, es gibt immer wieder, so wie ich es vorher auch schon gesagt habe, Bewohner, die sagen, sie wollen sterben, sie wollen nicht mehr, sie wollen nicht mehr, ich will nicht mehr. Das gehört dazu. Also ich meine, welcher normal denkende Mensch wünscht sich zu leiden? Welcher normal denkende Mensch wünscht sich Schmerzen zu haben? Aber das betrifft jeden Menschen, ob es jetzt ein Kratzer ist als Kind oder ein großes Leiden am Ende des Lebens, dass man sterben möchte. Und ich glaube, eine Prävention unter Anführungszeichen wäre, das Leiden an sich im Menschen zu inkludieren, dass es dazugehört. Genauso wie die Freude, genauso wie die Hoffnung, genauso wie der Glaube gehört das Leiden, insbesondere für einen Christen, aber auch für alle anderen Menschen gehört das Leiden einfach dazu und darüber zu sprechen. Weil nur wenn man sterben möchte, bedeutet das nicht, dass man assistierten Suizid begehen würde.
4: Absolut, absolut. Aber haben Sie jetzt, Sie, Herr Ledermüller, Sie haben ja mit den Menschen noch etwas konkreter zu tun, haben Sie auch solche Gespräche, also wo Sie sich seelsorgerlich ein bisschen um die Menschen kümmern oder gibt es da wieder einen anderen Mitarbeiter? Wie ist das in Ihrem Haus organisiert?
3: Wir haben grundsätzlich schon zwei Seelsorger im Haus, die sich insbesondere mit der Seelsorge beschäftigen. Aber es ist ja so, dass die Pfleger im Haus, und das ist auch überall so, denke ich, dass es ein bisschen überfließend geht, dass wir kümmern uns ja nicht nur um den Körper, sondern auch um den Geist, um die Psyche, um die Seele des Menschen und dementsprechend gibt es immer wieder solche Gespräche. Also ich hatte auch in den Jahren, seit ich hier bin, immer wieder Gespräche mit Bewohnern, die gesagt haben, sie wollen sterben, jetzt ist es genug, sie haben es geäußert auf verschiedene Art und Weisen. Und dann habe ich natürlich mit ihnen auch seelsorgerisch gesprochen und habe mit denen versucht, ihnen zu helfen und habe natürlich das Thema nicht auf den assistierten Suizid gelenkt, das ist ja klar, sondern versucht ihnen aus meinem Glauben heraus zu helfen, aus dem christlichen Glauben heraus.
4: Na, ich denke, das ist ja schon ein ganz wichtiger Schritt, also dass man einfach das gar nicht als Option sozusagen mit in die Diskussion hineinwirft. Ist es denn so, dass in Ihrem Haus, also ich will das den Teufel ja nicht an die Wand malen, aber wenn es dazu käme, ist das in Ihrem Haus einfach auch dann gar nicht erlaubt? Also so wie man sagt, ein katholisches Krankenhaus nimmt keine Abtreibungen vor, könnte man sagen, also eine Einrichtung wie Ihre macht sowas einfach partout nicht?
3: Also sowohl der Pflegedienstleiter als auch ich haben ein Gottes- und Menschenbild, das das nicht zulässt. Wenn uns das Gesetz zwingt, dann wollen wir das trotzdem nicht tun. Und wir werden alles unternehmen, dass in unserem Haus kein assistierter Suizid stattfindet. Welche Möglichkeiten sich da öffnen, das würden wir dann wahrscheinlich in der konkreten Situation mit der konkreten Person und dem konkreten Umfeld sehen. Aber dass das bei uns im Haus tatsächlich gelebt wird, das können wir uns nie vorstellen und Gott sei Dank wurden wir auch noch nie dazu befragt oder ist das Anliegen auch noch nie an uns herangetragen worden. Es wäre eine extreme Herausforderung.
4: Ja, das freut mich zu hören und anscheinend haben Sie es ja auch bisher gut geschafft, die Menschen, ja, also einfach diese Option gar nicht erwägen zu lassen oder zumindest nicht ernsthaft erwägen zu lassen.
3: Es kommen viele Leute, die zu uns, die selber noch einen christlichen Hintergrund haben, und trotzdem sterben wollen. Ich habe da einen konkreten Mann vor meinem geistigen Auge. Aber trotz seines Leidens, trotz seiner Schwachheit und seiner Überdrüssigkeit am Leben, glaube ich, war seine Grundhaltung, mit der er zu uns ins Haus gekommen ist, so stark, dass er zwar den Wunsch geäußert hat, dass er bald aus dieser Welt scheiden darf, aber niemals auf die Idee gekommen wäre, einen assistierten Suizid zu beanspruchen oder uns darum zu bitten. Ich glaube, das macht auch noch etwas aus.
4: Auf jeden Fall. Ich finde es ja sehr beruhigend, dass in Ihrem Haus das Thema im Moment und hoffentlich auf lange Zeit eher ein theoretisches Thema ist. Aber ich glaube auch nicht, wie Sie schon gesagt haben, dass das Zufall ist. Und es ist gut, wenn ein Haus wie Ihres ja dafür einfach auch steht und das vermitteln kann. Und da sieht man eben, es ist nicht hoffnungslos. Also solche Trends, der Trend geht in diese Richtung. Damit müssen wir im Moment zumindest als Gesellschaft leben. Aber es ist nicht unaufhaltbar und nicht unumkehrbar.
3: Na, man muss aber dazu sagen, weil es könnte so klingen, als würden wir dieses Thema tabuisieren und an den Rand drängen und gar nicht über das Sterben reden wollen. Also bei uns zum Beispiel konkret im Heim, wir kümmern uns, wir nehmen da den November her als Monat, in dem wir uns speziell auf das Thema Sterben, Tod, Leiden fokussieren und auch immer jedes Jahr im November einen ganzen Tag eine Fortbildung zu diesem Thema machen, in Zusammenarbeit zwischen Pflege und SeelsorgerInnen. Und da sprechen wir, also da thematisieren wir Tod, Leiden, Schmerzen, Sterben. Diese Dinge thematisieren wir und auch vor 2 Jahren im November war ich auch einer der Vortragenden eben bei dieser Fortbildung, habe auch über das Sterbeverfügungsgesetz vor den Mitarbeitern gesprochen. Mhm. Also ich habe das natürlich aus unserer Sicht gemacht, aber das Thema wird nicht tabuisiert oder reden wir über alles andere, aber über das nicht. Wir reden darüber.
4: Nein, Entschuldigung, den Eindruck hatte ich jetzt überhaupt nicht und ich hoffe, er ist auch nicht entstanden, dass Sie das tabuisieren. Überhaupt nicht. Nein, ganz im Gegenteil, man muss ja offen darüber sprechen. Das Tabuisieren macht es ja meistens nur noch schlimmer. Und wie gesagt, ich finde das eine großartige Leistung, dass in Ihrem Haus das so gut gelebt wird.
3: Darf ich vielleicht ergänzen,
4: bitte,
3: dass auch ich als Geschäftsführer schon in der Fastenzeit zusätzlich noch mich dem Thema gestellt habe, in einer Mitarbeiterfortbildung. Und die Erkenntnisse, die man in Nahtoderfahrungen gewonnen hat und über Nahtoderfahrungen gewonnen hat, zur Sprache gebracht habe und in einen Kontext mit dem katholischen Glauben gebracht habe, in der Konsequenz, dass da sehr rege und schöne Diskussionen daraus entstanden sind und damit im Vorfeld vielleicht solcher Situationen schon im Haus Haltungen gefördert und geformt werden, sodass wir dann nicht alleine dastehen, wenn solche Anfragen kommen, sondern dass
2: dann auch eine gewisse Rückendeckung der Mitarbeiter zu erwarten ist, wenn wir über solche Themen im Vorfeld schon uns auseinandergesetzt haben.
4: Auf jeden Fall. Also Vorsicht ist besser als Nachsicht. Also es ist beeindruckend, wie gut Sie sich darauf vorbereiten. Immer noch mal, wenn man bedenkt, dass Sie glücklicherweise noch keinen einzigen Fall hatten, aber Sie scheinen sehr, sehr gut vorbereitet auf all das. Und das ist ja bemerkenswert und lobenswert. Gut, vielen Dank, Herr Dr. Jurenek und Herr Ledermüller, für dieses Gespräch. Ich glaube, wir haben viel mitgenommen, alle auch etwas Positives. Es ist ja auch mal schön, wenn man nicht immer nur über die traurigen Dinge sprechen muss, sondern auch eben diese Hoffnungsschimmer sieht. Es geht eben auch anders, wenn man will.
2: Herr Dr. Moll, dass Sie uns als Gesprächspartner gewählt haben. Vielen Dank.
1: Mein Kollege Sebastian Moll hier im Gespräch mit Geschäftsführer Dr. Christian Jurenek und Pflegedienstleiter Clemens Ledermüller vom St. Josef Haus am Inn bei Innsbruck über das Thema assistierter Suizid.

0: Nachrichten aus Kirche und Welt direkt aus der aktuellen Redaktion von Radio Horeb, im Studio Karin Wierer. Salzburg. Heute feiert Erzbischof Franz Lackner seinen 70. Geburtstag. Nicht nur in Salzburg, auch in seiner Heimatgemeinde St. Anna am Aigen in der Steiermark würdigten zahlreiche Gratulanten den Erzbischof. Wilhelm Krautwaschl, der Bischof von Graz, betonte besonders Lackners Glauben und seinen franziskanischen Lebensweg. Die Marktgemeinde St. Anna am Aigen kündigte außerdem an, einen neuen Platz nach ihrem Ehrenbürger zu benennen. Der künftige Erzbischof Franz Lackner Platz soll nach Möglichkeit 2027 vom Jubilar selbst eingeweiht werden. Vatikanstadt. Das Fotoarchiv von Papst Johannes Paul II. Wird jetzt für Forscher, Medienschaffende und andere Interessierte weltweit zugänglich gemacht. Der Vatikan digitalisiert den Bestand von mehr als 4,7 Millionen Bildern aus der fast 27 Jahre dauernden Amtszeit des Jahrhundertpapstes. Dabei handelt es sich um Fotografien von 250 Reisen im Ausland und in Italien. Auch Bilder von Audienzen, Messen und anderen Ereignissen werden digital erfasst und wissenschaftlich katalogisiert. Johannes Paul II. War von 1978 bis zu seinem Tod 2005 Oberhaupt der katholischen Kirche. 2014 wurde der gebürtige Pole von Papst Franziskus heilig gesprochen. München. Die Hörer und das Team von Radio Horeb würdigen die Lebensleistung des Radiopioniers Jürgen von Wedel, der kürzlich verstorben ist. Bei Radio Horeb war Wedel in der Sendereihe Tipps für den Empfang zu hören. Von Wedel war einer der Wegbereiter des Privatradios im deutschsprachigen Raum. Als Techniker und Visionär war er maßgeblich an den frühen Entwicklungen beteiligt. 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Mit seinem Tod verliert die Radiowelt einen prägenden Akteur der Anfangsjahre des Privatradios. 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Das waren Meldungen aus Kirche und Welt. 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

Guter Jesus, wir kommen jetzt zu dir in dem Vertrauen, dass du unsere Heilung willst und unser Heilsein. Dein Ziel mit uns ist das ewige Heil, die ewige Erlösung, das Eindringen in deine Herrlichkeit, das Leben mit dir. Herr, du selber hast deinen Aposteln aufgetragen, für die Kranken zu beten, ihnen die Hände aufzulegen und sie mit Öl zu salben. Du hast ihnen aufgetragen, die Dämonen auszutreiben und dein Reich zu verkünden. Das sind die drei zentralen Aufträge, die du den Aposteln mitgibst auf ihrem Weg bis an die Grenzen der Erde. Herr, wir wenden uns jetzt also zu dir und bitten dich um Dinge, die du deinen Aposteln für das Gebet und für die wirksame Tätigkeit aufgetragen hast, nämlich um Heilung zu beten. Und dabei bringen wir dir jetzt alle Menschen, auch die da zu Hause zuhören, auch in ihren Krankenbetten, vielleicht sogar dem Tode nahe. Wir bringen dir die vielen Tränen, jetzt vielleicht auch bei alleinfahrenden Autofahrern vergossen werden. Wir bringen dir alles, was hinter unseren Kulissen und Fassaden so rumort und brennt und nach Heil und Heilung, nach Trost und Aufrichtung schreit. Herr, wir bringen dir nicht nur das Gebet für körperliche Heilung, wir beten auch um Befreiung von allem, was uns in diese unglaubliche Isolation menschlichen Lebens bringt. Das kann die Krankheit sein, aber vieles andere auch. Jede Form von Zurückweisung, jede Form von Vergessenwerden, das Alleingelassensein. All die zerbrochenen Hoffnungen und Pläne, das lange Warten, dass liebgewordene Menschen einen nochmal besuchen würden, aber sie haben sich ohne Kontakt abgewandt. Herr, wir bitten dich gleichzeitig auch um Befreiung und Heilung von den Einflüssen böser Mächte, die Menschen zu Gewalttätigkeiten treiben, die Menschen auch in Worten hasserfüllt und lieblos sein lassen können. Wir bitten dich um Heilung von allen Verletzungen, die auch durch Worte, dann aber auch durch Taten und wenn sie auch lange zurückliegen, gelegen haben. Wir bitten dich um heilsame Kraft deiner Berührung. Wir bitten dich um heilsame Begegnung. Wir bitten dich um Heilung, damit wir dankbar und aufrecht vor dir stehen können, damit wir dir dienen können, ungehindert und mit wirklich guten und mutigen Schritten auch durch die Mauer unserer Angst. So löse und befreie auch alle Angst, alle psychischen Defekte und Behinderungen, sodass wir dir wirklich mit frohem Mut als treue Zeugen deiner Liebe dienen können. Und was du auch immer an Krankheit belässt, dafür gib uns die Kraft, dass wir auch in dieser so wichtigen Zeit unseres Lebens unsere Schmerzen dir aufopfern, zu dir ans Kreuz hängen und dass wir eben auch die Kraft haben, selbst im Leiden Zeugnis für dich zu geben bis zum letzten Atemzug. Du, Herr Jesus, sollst gepriesen werden und das ist die Kraft unseres Lebens. Amen.

Herr Jesus, wir danken dir, dass du diesem Abend eine ganz besondere Salbung schenken willst. Die Salbung, die ja unser Christsein ausmacht. Christsein heißt ja gesalbt sein. Die Salbung des Heiligen Geistes, lass reichlich über diesen Abend fließen. Danke für den Lobpreis. Danke, dass du jetzt bereits Herzen berührst. Danke, dass heilsame Gnade fließt. Noch bevor wir den Mund öffnen und bitten, aussprechen. Herr, deine Salbung erreicht die Herzen derer, die sich für dich öffnen und das Heil erwarten, das du uns verheißen hast. Jesus, komm und dringe ein in unsere Herzen. Wir ersehnen dich, wir brauchen dich, Herr Jesus, damit wir im Herzen, im Kern gesund sind, selbst wenn die Schale krank ist. Denn nur wenn du bei uns bist und wenn wir darum wissen, dass deine Liebe uns trägt, dann können wir auch das äußerlich Schwere ertragen, viel besser ertragen. Wir werden nicht trauern wie die, die keine Hoffnung haben. Herr, in deiner Salbung, in der Verheißung deiner Gegenwart, im Gebet der Hingabe, bringen wir dir jetzt unser Leben. Wir bringen dir auch die Menschen, die uns nahestehen, und an die wir denken, die ganz besonders zu leiden haben. Die Menschen, die eben mit schlimmen Erkrankungen, mit todbringenden Krankheiten zu Hause im Bett liegen oder die vielleicht durch Krankheit so behindert sind und mit der Krankheit leben müssen. Schmerzhafte, lähmende Krankheiten. All diese Menschen, die jetzt zu Hause sind und auf unser Gebet hoffen, auch die schließen wir in dieses Gebet mit ein. Herr Jesus. Du hast gebetet im Johannesevangelium im 17. Kapitel, dass der Vater die Apostel, also uns, nicht aus der Welt nehme, aus der Welt, die eben aus Leiden und Sterben müssen, auch besteht, dass wir nicht herausgenommen werden aus diesen Herausforderungen und Prüfungen des Lebens. Wir sollen nicht herausgehoben werden, sondern vor dem Bösen bewahrt werden, vor der Anfechtung des Bösen, dich zu vergessen, dir Vorwürfe zu machen und nicht mehr zeugenhaft im Leiden zu dir zu stehen. Wenn wir herausfallen aus deiner Liebe, schaden wir uns nur selbst. So gib all denen, die jetzt furchtbar leiden müssen, die Kraft im Leiden stark zu sein, mit dir stark zu sein. Dass sie dieses mutige Bekenntnis immer und immer wieder aussprechen, Jesus, ich gehöre dir und nicht meiner Krankheit, nicht meinen Schmerzen, nicht meiner Angst. Ich gehöre dir und nicht meiner Sterblichkeit und meinen Sorgen, die ich mir um alles andere mache. Jesus, ich erlaube den Schmerzen und der Krankheit nicht, mich zu beherrschen. Jesus, ich gehöre dir und niemandem sonst. Und aus diesem Bekenntnis und dieser klaren, hingebenden Gebetshaltung möge den Kranken, die jetzt zuhören, die Kraft erwachsen, souverän zu sein über den Schmerzen. Die Schmerzen sind da, aber sie mögen in ihrem Herzen gestärkt werden, um treue Zeugen der Liebe zu sein, sodass alle, die zu ihnen kommen, sich wundern über die Kraft, über das Lächeln, über den Mut, sich nicht besiegen zu lassen von den Mächten der Finsternis. Nicht das Sterben müssen ist die Katastrophe, sondern Gott zu verlieren ist die Katastrophe. Herr, hilf denen, die bitter leiden müssen, dass sie dich nicht verlieren, dass das Leiden sie nicht so herausreißt aus deiner Liebe, dass sie ins Finstere rutschen. Herr, bewahre sie in deinem Licht, in deiner Liebe, in deiner Gegenwart. Herr Jesus, wir kommen zu dir mit unserem eigenen Leben. Wir kommen zu dir vom ersten Augenblick unserer Zeugung. Im Psalm 139 lesen wir, du warst dabei, als wir geformt wurden im Finsteren der Erde. Bei all unserer Planung warst du dabei. All die Umstände, die dazu geführt haben, dass wir entstanden sind, sind dir vertraut. Du bist bei uns vom ersten Augenblick der Zeugung an. Wie auch immer die äußeren Umstände waren, vielleicht waren meine Eltern schon getrennt und haben sich später scheiden lassen. Vielleicht bin ich auf diese Weise entstanden, wie ein Zufall, weil die Eltern noch einmal zusammengekommen sind.
was ich hier im Gebet ausspreche, Herr, du selber weißt, wie viele Menschen das betrifft, wie viele Menschen das betrifft. Von Anfang an als Unfall angesehen. Ach, hätten wir uns doch bloß besser vorgesehen. Jetzt ist dieses Kind entstanden. Komm, Herr Jesus, in den Augenblick und die Umstände unserer Zeugung. Vielleicht war ich schon das so und so vielte Kind und meine Eltern waren überfordert. Vielleicht war ich auch das Erste und die Schwangerschaft war geprägt von Angst. Vielleicht war die ganze Schwangerschaft geprägt von einer Sorge und einer Angst. Vielleicht eine geheime Ablehnung. Das Leben wird sich durch diese Schwangerschaft und durch die Geburt so sehr verändern, dass es unzeitgemäß ist, es ist zu früh wie unpassend. Also mit letzter Kraft hat man sich vielleicht entschieden, mich dann doch zu haben, mich doch zu bekommen. Herr, ich bringe dir hier in diesem Gebet die Extremfälle, die eine Schwangerschaft zustande bringen. Ich danke dir, Vater im Himmel, wenn die Zeugungsumstände und die Schwangerschaft meiner Mutter mit mir von Freude geprägt waren und freudiger Erwartung. Wir halten das für den Normalfall. Wenn es so ist in meinem Leben, dann danke, Jesus. Danke, Vater. Ich bitte dich um heilsame Berührung, wenn es ein Ringen war im Innersten meiner Mutter und meines Vaters, mich dann doch zu bekommen, mir das Leben zu schenken. Komm, berühre heilsam die Tage, die Wochen, die Monate der Schwangerschaft. All die Erlebnisse, vielleicht auch den Neid von engen Verwandten. Neid und Ablehnung, vielleicht weil sie kinderlos geblieben sind oder keinen Mann gefunden haben, haben sie meiner Mutter die Schwangerschaft nicht gegönnt. Haben meine Mutter schlecht geredet und sie hat so gelitten unter diesem Urteil der Verwandten oder der Freunde. Vielleicht ist sogar ein Fluch ausgesprochen worden. Du sollst keine Freude haben an diesem Kind. Herr, brich diesen Fluch, was auch immer und wie immer er ausgesprochen worden ist. Brich jeden Fluch, der in der Zeit der Schwangerschaft meiner Mutter mit mir ausgesprochen worden ist und jeden Neid und jedes Niedermachen der Ehre meiner Mutter. Herr, und heile und befreie mich, die ich im Mutterleib all diese Dinge intuitiv gespürt habe und aufgesogen habe. Der Mutterleib ist der Ort äußerster Symbiose. Zusammenleben in vollkommener Abhängigkeit. Ich kenne das Innenleben meiner Mutter. Ich kenne ihren Pulsschlag. Ich kenne ihre Atmung. Ich kenne ihre Verdauungsgeräusche. Ich kenne ihre Stimme, wie sie sich anhört, wenn sie froh ist. Das leise Summen, wenn sie im Frieden ist. Das Müdewerden. Und das Einschlafen im Bett, sodass ihr das Buch, das sie gerade las, aus der Hand fiel. Ich kenne dieses Gefühl der Geborgenheit, weil meine Mutter sich glücklich gefühlt hat. Ich kenne aber auch die Stimme, wie sie sich anhört, wenn sie aufgeregt ist. Wenn vielleicht schon der Vater aufgeregt das Zimmer betritt und meine Mutter von innen her die Pulsfrequenz schon anders spürt, weil sie schon wieder in Spannung ist, vielleicht in Angst, was kommt jetzt wieder heraus? Vielleicht bin ich auch während der Schwangerschaft Zeuge von Geschrei geworden, Türen knallen und weg war er, der Vater. Ich kenne das Innenleben meiner Mutter. Ich kenne meine Mutter von innen. Ich weiß, wie sie atmet, wenn sie im Frieden ist. Ich weiß, wie kurzatmig sie wird, wenn sie aufgeregt ist. Ich kenne die Schrecksekunden, das plötzliche Herzjagen. Intuitiv habe ich alle Gefühle schon mitbekommen, die meine Mutter hat, bevor ich geboren wurde. Ich kenne Gefühle der Angst, der Ablehnung, der Freude, des Jubels. Gefühle der Dankbarkeit.
das Müdewerden in Geborgenheit, das Aufwachen mit Entsetzen und Schrecken. Jesus, ich danke dir für alles, was meine Mutter getragen hat, als sie mich in sich trug. Berühre heilsam jeden Augenblick und führe mich eine ganz neue Dankbarkeit meiner Mutter gegenüber, wie immer meine Beziehung zu ihr später war. Sie ist meine Mutter, das ist die Frau, die du für mich ausgesucht hast. Das ist die Frau, durch die ich geprägt wurde, viel, viel mehr, als ich mir je vorstellen kann. Herr, komm und berühre mich heilsam in den Augenblicken der Geburt, die Presswehen, das Hinausgepresstwerden aus der Vertrautheit, die Angst, ins ewige Nichts hinausgepresst zu werden, katapultiert zu werden, Todesangst, alles Vertraute, alles Warme, alles schön Dunkle, alles Feuchte und Warme, musste ich verlassen in dieses helle, grausame, kalte der Luft. Unbekanntes Leben, Angst vor dem Tod. Ich habe geschrien wie am Spieß und alle haben sich gefreut. Es ist ein Mädchen, es ist ein Junge. Der Schrei meines Entsetzens, der Angst vor dem Tod war notwendig, damit die Lungen sich öffnen und auf einmal war ich da. Ich habe mich geirrt. Schon einmal, als ich dachte, die Geburt ist der Tod. Vielleicht hat sich eine Angst vor dem Tod auf diese Weise festgesetzt. Jesus, wir kommen zu dir mit dieser Todesangst der Geburt, die wir übertragen auf die Todesangst am Ende. Jesus, wir wissen, dass wir uns schon einmal geirrt haben, dass alle Todesangst, diese Angst hätten, hinauskatapultiert zu werden ins kalte Dunkel, in das ewige Nichts, dass es vielleicht nur die Sicht aus dieser Welt ist und dahinter ist Licht und die bergenden und empfangenden Arme deines Vaterherzens. So wie liebende Hände uns aufgefangen haben bei der Geburt, so werden deine Hände uns am Ende auch auffangen. Die Offenbarung des Johannes erzählt uns, am Ende wird Licht sein. Und liebende Gegenwart. Und du selber wirst unser Licht sein. Herr, verwandle jede Todesangst, die uns jemals im Leben begleitet hat, die sich entwickelt hat. Begleite jede Todesangst, die uns in bestimmten Momenten wieder einholt. In der Krankheit, in plötzlichen Unfallsituationen oder in den Augenblicken, wo es gerade noch mal gut gegangen ist. In zerbrochenen Beziehungen, in den Ängsten, in den Augenblicken, wo wir dachten, wir können nicht mehr existieren, wo wir dachten, wir fallen durch alle Maschen, nichts und niemand fängt uns auf. Berühre uns heilsam in all den Augenblicken unseres Lebens, wo wir diese Angst hatten, wie eine Panik erlebt, weil wir Angst vor dem Tod haben. Berühre heilsam den Augenblick unserer Geburt, mit diesem Geburtstrauma, der panischen Todesangst. Berühre uns heilsam in Stunden der Todesangst, am Ende unseres Lebens und mitten in unserem Leben. Heile uns von jeder Angst, die im tiefsten eine Todesangst ist. Heile uns von Angst, die sich aufgebaut hat in Momenten, wo wir liegen gelassen wurden, wo wir verachtet und zurückgewiesen wurden, wo wir nicht geliebt wurden, wo wir einfach so mitgelaufen sind, wo wir übersehen wurden, wo niemand gemerkt hat, wie es mir in Wirklichkeit geht, in Augenblicken furchtbarer Einsamkeit. Herr, berühre mich in all den Augenblicken, wo sich krankhafte Ängste und Phobien entwickelt haben, bis hin zu psychischen Defekten. Komm, Jesus, berühre uns jetzt heilsam in all den Stunden unserer Ängste. Jesus, komm auch in die Augenblicke unseres Lebens, wo sich andere Fehlhaltungen entwickelt haben,
Zum Beispiel, weil wir zu wenig Liebe empfangen haben vom Vater, von der Mutter. Vielleicht war es nicht so, aber ich habe es vielleicht so empfunden. Die daraus entwickelnde sich Angst, ich könnte nur existieren, wenn ich genügend leiste, wenn ich gut genug bin, mir Liebe verdienen zu müssen durch Leistung. Berühre mich heilsam in den Augenblicken, wo eine schwierige oder krankhafte Beziehung zu meiner Mutter entstanden ist, was sich auf das Gottesbild übertragen hat, dass ich feststelle, ich suche wirklich nur das Väterliche an Gott und nicht das Mütterliche. Oder umgekehrt, wo sich eine schwierige Beziehung zum Vater entwickelt hat und ich habe Schwierigkeiten, dem Vater im Himmel zu vertrauen. Komm und berühre heilsam all die Augenblicke, wo ich ein gebrochenes Verhältnis zu Mutter oder Vater oder zu beiden entwickelt habe, wo ich mich vielleicht zurückgezogen habe in meine Einsamkeit und Angst, wo ich das Alleinsein kultiviert habe. Berühre mich heilsam, Herr, in all den Augenblicken, wo ich, wie gesagt, durch Leistung versucht habe, mein Daseinsrecht zu erkaufen, wo sich ein gnadenloser Perfektionismus entwickelt hat. Immer nur höchste Leistung. Ich fühle mich wie ein Ertrinkender und muss immer nur paddeln, um die rettende Planke des untergehenden Schiffes zu erreichen, um mich irgendwie mühsam über Wasser zu halten. Noch mehr schuften, noch mehr machen, noch mehr leisten, um eine Daseinsberechtigung zu haben. Wie grausam. Berühre mich heilsam, Herr, darin. Oder vielleicht hat sich auch genau das Gegenteil entwickelt. Ich habe resigniert, habe gespürt, ich kann die Leistung doch nicht bringen, die von mir erwartet wird. Ich habe aufgegeben. Was ich auch anfange, ist sowieso nicht genug. Es hat sich vielleicht eine resignative Haltung entwickelt, ein mangelndes Selbstwertgefühl. Ich tauge sowieso nicht. Ich bin nicht wert, geschätzt und geliebt zu werden. Vielleicht hat sich auch genau das Gegenteil entwickelt, weil ich wie Prinz und Prinzessin behandelt worden bin. Ich bin immer nur der Beste, ich bin das Besondere. Bloß die Welt ist so dumm und begreift es nicht. Die Welt ist eigentlich nur dafür da, um mir zu dienen. Und niemand hat begriffen, wie toll ich bin, was für ein Held, was für eine Heldin ich bin. Herr, befreie mich und berühre mich heilsam von falscher Überheblichkeit. Befreie mich von diesem Stolz und diesem Aburteilen von Menschen. Herr, wir bitten dich, komm und berühre heilsam alle Augenblicke in unserem Leben, wo sich falsche Haltungen entwickelt haben, auch in der Zeit unserer geschlechtlichen Reife, in der Identität als Junge, als Mädchen, als Mann oder Frau. Befreie mich auch heilsam von diesem geistigen Gift unserer Zeit, diese Gender-Ideologie, jede geschlechtliche Identität zerstört durch Relativierung. Herr, berühre mich auch heilsam in all den Augenblicken, wo ich in meinem Frausein, in meinem Mannsein verletzt wurde, wo ich vielleicht missbraucht wurde, wo es Übergriffigkeiten gab, denen ich ausgeliefert war. Berühre mich heilsam, wo ich vielleicht auch falscher Ideologie folgend meine Sexualität falsch ausgelebt habe, wo ich in die Sünde geraten bin, vielleicht ohne mir dessen bewusst gewesen zu sein, vielleicht aber auch in trotziger Absetzung von denen, die es mir anders beigebracht haben. Befreie mich heilsam von der falschen Vorstellung, dass durch Absetzung von Überkommenem, von Moral, von Glauben, von Erziehung durch Eltern, wo dadurch die große Freiheit zu erwarten wäre. Was habe ich mich getäuscht? Ich habe Freiheit mit Haltlosigkeit verwechselt und Verlorenheit. Berühre mich heilsam auf all den Umwegen meines Lebens, wo ich mich wirklich für die Sünde entschieden habe, in der Hoffnung, das Leben zu finden in Fülle. Komm, Herr, berühre uns heilsam in all den Augenblicken unseres Lebens, wo wir vielleicht durch Freundschaft, Liebe und Partnerschaft neue Aspekte in unserem Leben gewonnen haben. Berühre mich heilsam in den Zeiten der Partnersuche und der Partnerfindung, Versuche und Enttäuschungen. Vielleicht war ich einmal so furchtbar verliebt und meine Eltern haben diese Verliebtheit nicht akzeptiert und haben mir diese Liebe ausgeredet
Ich bin ihnen heute vielleicht noch übel, gram deswegen und habe im Innersten nicht verziehen. Herr, komm und berühre mich heilsam in all den Augenblicken, wo ich anderen Menschen, vielleicht besonders meinen Eltern, nicht verzeihen konnte, mich nicht verstanden gefühlt habe und mich trotzig oder enttäuscht abgewendet habe. Vielleicht ist der Bruch in der Beziehung bis heute da. Komm her, berühre heilsam all diese Augenblicke, wo Unversöhntheit in meinem Leben vorrangig war, wo ich Mauern aufgerichtet habe, Mauern der Enttäuschung, der Ablehnung, der Wut. Komm her, berühre mich heilsam, wo ich diese Enttäuschung nie wirklich aufgegeben habe, wo die Unversöhnlichkeit, wenn ich genau hingucke, bis heute eigentlich noch da ist. Hilf mir, Schritte der Versöhnung zu machen. Hilf mir jetzt in diesem Augenblick, Menschen zu segnen und sie auf dich hin loszulassen, damit sie neu in das Licht deiner Gnade gesetzt werden und Heil und Heilung erfahren können, dass ich in den Frieden zurückfinde, in den Frieden der Versöhntheit mit dir, mit den Menschen, die mir übel mitgespielt haben, mit mir selbst. Herr, wir bitten dich jetzt um die Kraft der Vergebung, um die Kraft der Versöhnung. Halten wir einen Augenblick Gebetsstille und singen dabei ein Lied der Anbetung.

Herr Jesus Christus, wir kommen vertrauensvoll zu dir mit all unseren Erinnerungen, die jetzt im Heilungsgebet auch wach geworden sind. Wir kommen zu dir auch mit unseren körperlichen Leiden und Krankheiten und bitten dich um heilsame Berührung durch deinen Segen im Zeichen der Eucharistie. Herr, wir vertrauen dem Auftrag, den du deinen Aposteln gegeben hast, dass wir für die Gesundung der Kranken beten. Herr, wir vertrauen deiner heilsamen Berührung, die wir jetzt durch dich empfangen, in all unseren Erinnerungen, in all dem unverarbeiteten Leiden, in all dem Aktuellen, was uns bedrängt und umtreibt, in all den körperlichen und geistigen Leiden, die wir mit uns tragen. Vielleicht auch mit dem, was irgendwann zum Tode führt. Herr, dein Segen verleihe uns Gesundheit, Befreiung aus der Krankheit. Und wenn es dann eine Krankheit zum Tode ist, dann möge dieser Segen uns mit Kraft ausrüsten, dass wir dich lieben und loben und dich bezeugen bis zum letzten Atemzug. Nicht die Krankheit oder Lebensumstände entscheiden über unseren Tod, sondern nur du, Herr, entscheidest über Leben und Tod. Wir entscheiden uns für dich, für den Herrn des Lebens, der uns allein die Herrlichkeit und das Leben in Fülle verheißen und schenken kann. So stelle uns jetzt gleich nach dem Segenslied in die Kraft deines Segens. Ja.

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0: Im Namen des Vaters und des Sohnes und des Heiligen Geistes. Amen. O Jesus, göttlicher Erlöser, sei uns und der ganzen Welt barmherzig.
1: Amen.
0: Heiliger Gott, heiliger starker Gott, heiliger unsterblicher Gott,
2: erbarme dich über uns und über die ganze Welt.
0: Gnade und Barmherzigkeit, o mein Jesus, in der gegenwärtigen Gefahr, bedecke uns mit deinem kostbaren Blut.
1: Amen.
0: Ewiger Vater, wir flehen dich an um dein Erbarmen durch das kostbare Blut deines vielgeliebten Sohnes.
1: Amen.
0: Ewiger Vater, ich opfere dir die Wunden unseres Herrn Jesus Christus auf,
2: um die Wunden unserer Seelen zu heilen.
0: Mein Jesus, Verzeihung und Barmherzigkeit.
2: Durch die Verdienste deiner heiligen Wunden.
0: Mein Jesus, Verzeihung und Barmherzigkeit.
2: Durch die Verdienste deiner heiligen Wunden.
0: Mein Jesus, Verzeihung und Barmherzigkeit.
2: Durch die Verdienste deiner heiligen Wunden.
0: Mein Jesus, Verzeihung und Barmherzigkeit.
2: Durch die Verdienste deiner heiligen Wunden.
0: Mein Jesus, Verzeihung und Barmherzigkeit.
2: Durch die Verdienste deiner heiligen Wunden.
0: Mein Jesus, Verzeihung und Barmherzigkeit.
2: Durch die Verdienste deiner heiligen Wunden.
0: Mein Jesus, Verzeihung und Barmherzigkeit.
2: Durch die Verdienste deiner heiligen Wunden.
0: Mein Jesus, Verzeihung und Barmherzigkeit.
2: Durch die Verdienste deiner heiligen Wunden.
0: Mein Jesus, Verzeihung und Barmherzigkeit.
2: Durch die Verdienste deiner heiligen Wunden.
0: Mein Jesus, Verzeihung und Barmherzigkeit.
2: Durch die Verdienste deiner heiligen Wunden. Ewiger Vater, ich opfere dir die Wunden unseres Herrn Jesus Christus auf,
0: um die Wunden unserer Seelen zu heilen.
2: Mein Jesus, Verzeihung und Barmherzigkeit.
0: Durch die Verdienste deiner heiligen Wunden.
2: Mein Jesus, Verzeihung und Barmherzigkeit.
0: Durch die Verdienste deiner heiligen Wunden.
2: Mein Jesus, Verzeihung und Barmherzigkeit.
0: Durch die Verdienste deiner heiligen Wunden.
2: Mein Jesus, Verzeihung und Barmherzigkeit.
0: Durch die Verdienste deiner heiligen Wunden.
2: Mein Jesus, Verzeihung und Barmherzigkeit.
0: Durch die Verdienste deiner heiligen Wunden.
2: Mein Jesus, Verzeihung und Barmherzigkeit.
0: Durch die Verdienste deiner heiligen Wunden.
2: Mein Jesus, Verzeihung und Barmherzigkeit.
0: Durch die Verdienste deiner heiligen Wunden.
2: Mein Jesus, Verzeihung und Barmherzigkeit.
0: Durch die Verdienste deiner heiligen Wunden.
2: Mein Jesus, Verzeihung und Barmherzigkeit.
0: Durch die Verdienste deiner heiligen Wunden.
2: Mein Jesus, Verzeihung und Barmherzigkeit.
0: Durch die Verdienste deiner heiligen Wunden. Ewiger Vater, ich opfere dir die Wunden unseres Herrn Jesus Christus auf,
2: um die Wunden unserer Seelen zu heilen.
0: Mein Jesus, Verzeihung und Barmherzigkeit.
2: Durch die Verdienste deiner heiligen Wunden.
0: Mein Jesus, Verzeihung und Barmherzigkeit.
2: Durch die Verdienste deiner heiligen Wunden.
0: Mein Jesus, Verzeihung und Barmherzigkeit.
2: Durch die Verdienste deiner heiligen Wunden.
0: Mein Jesus, Verzeihung und Barmherzigkeit.
2: Durch die Verdienste deiner heiligen Wunden.
0: Mein Jesus, Verzeihung und Barmherzigkeit.
2: Durch die Verdienste deiner heiligen Wunden.
0: Mein Jesus, Verzeihung und Barmherzigkeit.
2: Durch die Verdienste deiner heiligen Wunden.
0: Mein Jesus, Verzeihung und Barmherzigkeit.
2: Durch die Verdienste deiner heiligen Wunden.
0: Mein Jesus, Verzeihung und Barmherzigkeit.
2: Durch die Verdienste deiner heiligen Wunden.
0: Mein Jesus, Verzeihung und Barmherzigkeit.
2: Durch die Verdienste deiner heiligen Wunden.
0: Mein Jesus, Verzeihung und Barmherzigkeit.
2: Durch die Verdienste deiner heiligen Wunden. Ewiger Vater, ich opfere dir die Wunden unseres Herrn Jesus Christus auf,
0: um die Wunden unserer Seelen zu heilen.
2: Mein Jesus, Verzeihung und Barmherzigkeit.
0: Durch die Verdienste deiner heiligen Wunden.
2: Mein Jesus, Verzeihung und Barmherzigkeit.
0: Durch die Verdienste deiner heiligen Wunden.
2: Mein Jesus, Verzeihung und Barmherzigkeit.
0: Durch die Verdienste deiner heiligen Wunden.
2: Mein Jesus, Verzeihung und Barmherzigkeit.
0: Durch die Verdienste deiner heiligen Wunden.
2: Mein Jesus, Verzeihung und Barmherzigkeit.
0: Durch die Verdienste deiner heiligen Wunden.
2: Mein Jesus, Verzeihung und Barmherzigkeit.
0: Durch die Verdienste deiner heiligen Wunden.
2: mein Jesus, Verzeihung und Barmherzigkeit.
0: Durch die Verdienste deiner heiligen Wunden.
2: Mein Jesus, Verzeihung und Barmherzigkeit.
0: Durch die Verdienste deiner heiligen Wunden.
2: Mein Jesus, Verzeihung und Barmherzigkeit.
0: Durch die Verdienste deiner heiligen Wunden.
2: Mein Jesus, Verzeihung und Barmherzigkeit.
0: Durch die Verdienste deiner heiligen Wunden. Ewiger Vater, ich opfere dir die Wunden unseres Herrn Jesus Christus auf,
2: um die Wunden unserer Seelen zu heilen.
0: Mein Jesus, Verzeihung und Barmherzigkeit.
2: Durch die Verdienste deiner heiligen Wunden.
0: Mein Jesus, Verzeihung und Barmherzigkeit.
2: Durch die Verdienste deiner heiligen Wunden.
0: Mein Jesus, Verzeihung und Barmherzigkeit.
2: Durch die Verdienste deiner heiligen Wunden.
0: Mein Jesus, Verzeihung und Barmherzigkeit.
2: Durch die Verdienste deiner heiligen Wunden.
0: Mein Jesus, Verzeihung und Barmherzigkeit.
2: Durch die Verdienste deiner heiligen Wunden.
0: Mein Jesus, Verzeihung und Barmherzigkeit.
2: Durch die Verdienste deiner heiligen Wunden.
0: Mein Jesus, Verzeihung und Barmherzigkeit.
2: Durch die Verdienste deiner heiligen Wunden.
0: Mein Jesus, Verzeihung und Barmherzigkeit.
2: Durch die Verdienste deiner heiligen Wunden.
0: Mein Jesus, Verzeihung und Barmherzigkeit.
2: Durch die Verdienste deiner heiligen Wunden.
0: Mein Jesus, Verzeihung und Barmherzigkeit.
2: Durch die Verdienste deiner heiligen Wunden.
0: Ewiger Vater, ich opfere dir die Wunden unseres Herrn Jesus Christus auf,
2: um die Wunden unserer Seelen zu heilen.
0: Ewiger Vater, ich opfere dir die Wunden unseres Herrn Jesus Christus auf,
2: um die Wunden unserer Seelen zu heilen.
0: Ewiger Vater, ich opfere dir die Wunden unseres Herrn Jesus Christus auf,
2: um die Wunden unserer Seelen zu heilen.
0: Der Herr sei mit euch
2: und mit deinem Geiste.
0: Es segne, heile und behüte euch der allmächtige und gütige Gott, der Vater, der Sohn und der Heilige Geist.
2: Amen.
0: Gelobt sei Jesus Christus.
2: In Ewigkeit. Amen.

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1: Guten Morgen zum Impuls hier bei Radio Horeb Leben mit Gott. Die Eltern der heiligen Therese von Lisieux wurden als erstes Ehepaar gemeinsam von Papst Franziskus 2015 heilig gesprochen. Der Grund für die Heiligsprechung war nicht ihre heilige Tochter, sondern ihr unerschütterlicher Glaube und ihre Liebe zu Jesus. Nichts konnte sie von ihrem Vertrauen auf den Herrn trennen. Weder ihr anstrengender Alltag als selbstständige Unternehmer mit Angestellten, noch ihr Alltag.

0: Alltag mit ihren 9 Kindern, wovon nur 5 Mädchen das Erwachsenenalter erreichten. Kein Schicksalsschlag konnte ihren Glauben erschüttern. In dieser Woche schauen wir im Impuls auf dieses heilige Ehepaar, das am letzten Sonntag, am 12. Juli, seinen liturgischen Gedenktag hatte. Zu einer Tour zur Heiligkeit im Alltag lädt uns Rolf Wundrak, Zollbeamter, Mitglied im Theresienwerk und ehrenamtlicher Mitarbeiter bei Radio Horeb in dieser Woche ein.
1: Guten Morgen, liebe Hörerinnen und Hörer. Ich freue mich, dass Sie dabei sind und zusammen mit mir jetzt auf der Startlinie zur ersten Etappe auf unserer Tour zur Heiligkeit im Alltag stehen. Wir hatten uns als Aufgalopp für diese Tour im Prolog gestern die Frage gestellt, ob wir denn als ganz normale Menschen heilig werden können. Wir haben dabei festgestellt, dass wir alle seit dem Zweiten Vatikanischen Konzil zur Heiligkeit berufen sind und dass uns zum Beispiel Papst Benedikt XVI. Für diesen Weg die Heiligen ans Herz legt. Ich hatte Ihnen dazu meine Heiligen, die mir sehr nahe stehen, die Heiligen Louis und Célie Martin, die Eltern der Heiligen Therese von Lisieux, als Vorbilder vorgeschlagen und empfohlen. Dieses erste in unserer Kirche gemeinsam heiliggesprochene Ehepaar wird in seinem Heimatland Frankreich gerne als les saints de l'ordinaire, als die Heiligen der einfachen Leute bezeichnet. Louis und Célie Martin waren keine Personen des geweihten Lebens, sie waren Leute aus dem Alltag, wie wir. Was hat sie ausgezeichnet und was können wir uns von ihnen abschauen? Betrachten wir auf unserer ersten Etappe, wie das heilige Ehepaar christlich im Alltag gelebt und dadurch Zeugnis gegeben hat. Mittelpunkt der Familie Martin war stets der Besuch der heiligen Messe in der Kirche. Ihnen war immer bewusst, dass man zwar letztlich überall beten kann, aber die Begegnung mit Jesus wahrhaft in den Sakramenten im Wesentlichen nur in der Kirche möglich ist. Célie und Louis hatten ein sehr großes Verlangen nach der Eucharistie. Sie gingen täglich um 5:30 Uhr zur Frühmesse und wurden damit nebenbei zu einem Wecker für ihre Nachbarn. Diese wussten, wenn sie Louis und Célie am frühen Morgen hörten, jetzt gehen die heiligen Eheleute Martin zur Kirche und wir können noch eine Weile schlafen. Daneben gingen sie so oft, wie es damals üblich war, zur heiligen Kommunion. Das Gebet endete für die beiden nicht an der Kirchentür. Ihre Gebetszeiten waren ihr Maßstab für ihren Tagesablauf. Beide zeigten eine große Liebe zur Kirche, verehrten den Papst und schätzten das Priestertum. Sie waren eng mit ihrer Gemeinde verbunden und felsenfeste Katholiken ihrer Zeit. Einer Zeit, in der es nicht einfach war, in Frankreich seinen Glauben zu bekennen und zu leben. Wenn wir unseren Auftrag ernst nehmen, müssen wir darauf achten, dass in unserem Glaubensleben eine Regelmäßigkeit, im guten begrifflichen Sinn eine Routine, eintritt. Der regelmäßige Besuch der Heiligen Messe gehört dazu. Dabei ist es sehr hilfreich, wenn man im unmittelbaren Umfeld jemanden hat, der den Glauben mit einem teilt. Und so ist es zum Beispiel unendlich schön, wenn man diese Glaubenspraxis zusammen mit seinem Ehemann oder seiner Ehefrau einüben darf, so wie es bei Louis und Célie Martin der Fall war. Ihnen war der Wert einer heiligen Messe bewusst. Für mich selbst ist zum Beispiel während der Corona-Pandemie auch sehr bewusst geworden, welchen Wert die heilige Messe für mich persönlich hat, nämlich da, als die Kirchen geschlossen bleiben mussten. Überhaupt ist der Gottesdienst nach katholischem Verständnis das zentrale Element des Glaubens. Ohne die Feier des Gottesdienstes ist die Kirche nicht denkbar. Die möglicherweise nur geringe Zahl der Mitfeiernden sollte für die eigene Teilnahme am Gottesdienst nicht entscheidend und schon gar keine Ausrede sein. Sehr aufschlussreich ist auch ein Blick, wie die Familie Martin mit dem Sonntag umgegangen ist. Dazu lesen wir in einem Brief von Célie: Ich selbst werde in Zukunft peinlich darauf achten, sonntags nicht mehr einzukaufen. Sehr oft bewundere ich in diesem Punkt Louis' Gewissenhaftigkeit. Als er sich hier niederließ, sagte sein Beichtvater zu ihm, er solle seinen Juwelierladen sonntags bis 12 Uhr offen halten. Louis ist auf diese Erlaubnis nicht eingegangen und hat sich lieber gute Geschäfte entgehen lassen. Und trotzdem ist er jetzt wohlhabend. Ich kann den Wohlstand auf nichts anderes zurückführen als auf einen besonderen Segen, der ihm aufgrund der treuen Befolgung des Sonntagsgebots gewährt wurde. Soweit die heilige Celie. Rein ökonomisch betrachtet war dieser Verzicht übrigens eine unglückliche Entscheidung. Waren doch gerade an Sonntagen viele kauffreudige Menschen auf den Straßen von Alençon unterwegs. Allerdings hat das Ehepaar Martin dadurch anderen ermöglicht, in die Messe gehen zu können, statt am Verkaufsstand stehen zu müssen. Das war dem Ehepaar Martin wichtiger als der eigene Profit. Was nehmen wir nun davon für uns mit? Lassen Sie uns Zeugnis geben. Zum Beispiel durch den häufigen, am besten regelmäßigen Besuch der Heiligen Messe. Werden wir uns wieder verstärkt bewusst, welchen Wert die Heilige Messe hat? Heiligen wir den Sonntag? Auch wenn wir sehr wahrscheinlich nur wenig Beifall und von vielen nur ein müdes Lächeln ernten werden, wenn wir die Messe dem Sonntagsausflug vorziehen. Es reicht jetzt einfach nicht mehr aus, sich nur noch katholisch zu nennen. Wir müssen katholisch sein. Wir müssen jetzt raus aus unserer Bequemlichkeit, Sie und ich, jeder und jede mit seinen und ihren Talenten. Um ein authentisches Zeugnis nach dem Vorbild der heiligen Eheleute Martin zu geben, muss man allerdings wissen, für was und für wen. Machen wir uns also fit in den wesentlichen Fragen unseres Glaubens, bilden wir uns weiter durch tägliches Bibelstudium, durch Alpha-Kurse oder ähnlichen Veranstaltungen, durch die zahlreichen Sendereien in Radio Horeb, die uns den Glauben fundiert nahebringen, oder durch gute katholische Bücher. Sprechen wir über unseren Glauben, konkret da, wo wir in unserem Leben stehen. In unserer Familie, in unserer Arbeit, in unserer Freizeit. Nicht aggressiv und aufdringlich, sondern in den Momenten, wo es ad hoc gilt, freimütig und im besten Fall fundiert und überzeugend Zeugnis zu geben. Zu Fragen des Glaubens, aber auch zu aktuellen kirchenpolitischen Themen. Also, zeigen wir Leben, seien wir bereit. Lassen Sie uns Fragende und Suchende auffangen, Skeptiker ermutigen, falsch Argumentierende mit Fakten widerlegen. Lassen Sie uns dadurch Zeugnis geben und einstehen für unseren Herrn Jesus Christus, wo und wann immer es notwendig wird. Machen wir es, wie das heilige Ehepaar Martin auch trotz eines harten Alltags immer wieder geschafft hat, als aufrechte katholische Gläubige ihr Leben zu bewältigen und täglich Zeugnis für Jesus Christus zu geben. Der heilige Louis war übrigens auch sehr häufig bei der eucharistischen Anbetung. Und so heißt unser erstes Etappenziel Zeugnis. Ja, liebe Hörerinnen und Hörer, nach dieser ersten Etappe machen wir uns morgen auf das zweite Wegstück von insgesamt 5 Etappen auf dem Weg zu unserer eigenen Heiligkeit im Alltag und betrachten das Leben innerhalb der Familie Martin ein wenig genauer. Ich hoffe, Sie sind auch morgen wieder dabei. Ich würde mich auf jeden Fall sehr freuen, wenn wir uns morgen zur selben Zeit hier bei Radio Horeb in der Impulssendung wieder hören würden. Dann starten wir zur zweiten Etappe unserer Tour zur Heiligkeit im Alltag. Für heute wünsche ich Ihnen Gottes reichen Segen.
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Liebe Freunde unseres Radios, liebe Zuhörer, alles, was nur so nebenbei und oberflächlich getan wird, taugt nichts im Leben. Wenn jemand zu Ihnen sagt, ich hab dich gerne, aber Sie merken, der ist mit dem Kopf ganz woanders, der nimmt das gar nicht richtig ernst, dann tut das richtig weh. Und bei Gott ist es genauso. Du sollst den Herrn, deinen Gott lieben mit ganzem Herzen. Das ist in verschiedenen Versionen im Neuen Testament überliefert. Aber immer steht an erster Stelle, dass wir Gott mit dem Herzen lieben sollen, mit unserem ganzen Sein, auch mit der Emotion, mit allem, was uns ausmacht. Und ähnlich ist es auch mit dem Hören von Radio Horeb. Sie können es natürlich mit dem Ohr nur hören und wahrnehmen, aber es ist eine ganz andere Ebene, wenn Sie es mit dem Herzen tun, weil es dann nämlich Ihr Leben verändert. Und so bitte ich Sie, für sich selbst, aber auch für unsere vielen Zuhörer zu beten, dass sie mit dem Herzen hören, dass ein Wort sie bis ins Innerste trifft und ihr Leben verändert. Glauben Sie mir, es sind so viele, die auf der Suche sind, die geradezu verzweifelt die Radiokanäle durchgehen, ob nicht irgendein Wort für sie dabei ist, das ihnen gilt und das sie in ihrer Not erreicht. Das ist möglich, wenn sie, und in der Not sind sie offen, mit offenem Herzen hören. Beten Sie darum, dass wir Menschen haben, die mit offenem Herzen hören und dann bereit sind, die Saat des Evangeliums in ihrem Herzen aufgehen zu lassen. Das wünscht Ihnen und uns Ihr Pfarrer Kocher.

0: 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Wir laden Sie nun zu einer weiteren Folge aus unserer Sendereihe Erzählung ein.
1: Grüß Gott und herzlich willkommen in unserer Sendereihe Erzählung. Mein Name ist Claudia Kiesel. Darf Sie einladen, heute zur 12. Folge unserer Erzählung Quelle der Hoffnung. Eine junge Frau begegnet Maria. Patricia Fehrenbach liest für uns dieses Buch, das nach wahren Begebenheiten entstanden ist. Eine Lehrerin Mitte 30 namens Sarah erlebt wahrhaft Außergewöhnliches. Sie darf durch himmlisches Eingreifen in die Vergangenheit reisen und miterleben, wie und wo die Gottesmutter Maria auf Erden gelebt und gewirkt hat. Nur zu den Orten reisen muss sie zuvor selbst. Lourdes war die erste Station gewesen, nun befindet sie sich seit einiger Zeit im Heiligen Land. Ihr Begleiter aus dem Himmel ist Pater Maximilian Kolbe. Ihn hat der Himmel zu ihr geschickt, damit sie nicht verloren geht, sondern Maria um Schutz und Begleitung bittet. Von Zeit zu Zeit begegnet Sarah auch anderen Heiligen, die eine tiefe Marienverehrung gepflegt haben. In der letzten Folge durfte Sarah die Verkündigung des Engels Gabriels miterleben. Maria, die mit Josef verlobt war, empfing die Botschaft des Engels und trug nun Jesus, den Erlöser der Welt, den Sohn Gottes, in ihrem Schoß. Sie eilt in eine Stadt im Bergland zu ihrer Verwandten Elisabeth, die ebenfalls schwanger ist, um ihr zu helfen. Hier nun hören wir, welche Einblicke und Einsichten Sarah zuteil werden.

Trotzdem war Sarah froh, als er kurz darauf Mitleid mit ihr hatte und sie das größte Stück des Weges übersprangen. Anstatt schweißgebadet durch die Gegend zu wandern, standen sie beide im Garten eines herrschaftlichen Hauses. Inmitten von blühenden Apfelbäumen und Rosensträuchern, deren Knospen kurz vor dem Öffnen standen, saß eine Frau fortgeschrittenen Alters, die prüfend in die Ferne sah, so als wüsste sie bereits, dass liebe Menschen auf dem Weg zu ihr waren und bald schon ankommen würden. Während Sarah die Frau näher betrachtete, fiel ihr Blick auf das ergraute Haar, in dem nur noch einzelne Strähnen auf das tiefe Schwarz hinwiesen, das es einmal durchdrungen hatte. Und als ihr Blick weiter nach unten wanderte, sah sie den großen Bauch, der sich unter dem Gewand wölbte und über den die Frau mit der linken Hand liebevoll strich. Das also war Elisabeth, die so lange auf ihr Kind warten musste und nach zahlreichen Jahren des Betens und Flehens endlich schwanger wurde. Dann, als es keiner mehr glauben konnte. Nicht einmal Zacharias, ihr Mann, der stumm geworden war, weil er Gott zu wenig vertraut hatte. Während sie Elisabeth beobachtete, konnte Sarah sie verstehen. All die Menschen, die nicht glauben konnten, dass diese Frau noch ein Kind bekommen sollte. Sie sah in der Tat viel zu alt dafür aus. Doch Gott hatte im Lauf der Geschichte immer wieder bewiesen, dass für ihn nichts unmöglich war. Er hatte es bei Abraham bewiesen, dessen Frau Sarah ebenfalls viel zu alt war, um ein Kind zu bekommen und dann doch noch Mutter wurde. Er bewies es bei Elisabeth, bei der genau das Gleiche der Fall war, und er bewies es bei Maria, die Mutter wurde durch die Kraft des Heiligen Geistes, ohne je mit einem Mann intim gewesen zu sein. Sarah wusste, dass viele Menschen gerade mit der Jungfräulichkeit Mariens ein großes Problem hatten. In einer Zeit, in der Sexualität eine immer größere Rolle spielte, war es unvorstellbar, dass ein Mensch darauf verzichten und dennoch vollkommen im Frieden mit sich und der Welt sein konnte. Doch man musste Maria nur gegenüberstehen, um zu wissen, dass es sich bei ihrer jungfräulichen Empfängnis um die Wahrheit handelte. Noch nie war Sarah einem Menschen begegnet, der eine solche Reinheit ausstrahlte, der von innen her so leuchtete, dass sogar das Umfeld davon erhellt wurde. Maria brauchte keine Sexualität, um glücklich zu sein. Sie war erfüllt mit der größten bedingungslosen Liebe, die es gab. Erfüllt mit Gott selbst, der die Liebe ist. Und gegen diese Liebe verblasste alles andere. Wie hieß es doch von Menschen, die Gott in einem Zustand zwischen Leben und Tod begegneten? Sie fühlten sich dabei so geliebt, dass sie für immer bei ihm bleiben wollten. Und wenn sie doch zurück auf die Erde mussten, sehnten sie sich das restliche Leben lang nach dieser unbeschreiblich tiefen Liebe, die sie auf der Welt durch nichts und niemanden finden konnten. Es sei denn, sie bekamen das Geschenk, Gottes Gegenwart auch auf Erden zu verspüren. Dann wurden sie für einen Moment wieder in diese tiefe Liebe eingetaucht, von der sie wussten, dass sie im Jenseits auf sie wartete. Maria durfte die unendlich große Liebe Gottes schon auf Erden erfahren. Sie durfte sie durch Jesus erfahren, ihren Sohn, den menschgewordenen Gott. Im Vergleich zu dieser Gnade verblasste jede Freude, die ihr durch die Sexualität hätte geschenkt werden können. Daher war es kein Problem für sie, ein Leben lang darauf zu verzichten. Außerdem hatte sie in Josef einen Mann, der von Anfang an wusste, dass sie als Jungfrau leben wollte und diesen Wunsch zu jeder Zeit respektierte. Der sie auch ohne die körperliche Vereinigung so sehr liebte, wie ein Mann eine Frau nur lieben kann, und ihr diese Liebe jeden Tag aufs Neue zeigte, indem er sie mit der größten Hochachtung behandelte, die ein Mann einer Frau entgegenbringen kann, und alles tat, was in seiner Macht stand, um ihr ein möglichst gutes Leben zu ermöglichen. Maria und Elisabeth. Zwei Frauen, zwei Leben. Jede ging ihren eigenen Weg. Jede lebte die Partnerschaft auf ihre eigene Weise. Und beide Partnerschaften waren von Gott gesegnet. Wie wunderbar er es doch gefügt hatte, dass sie zur gleichen Zeit ein Kind erwarteten und das Schicksal beider Kinder so eng miteinander verbunden war. Johannes würde auf Erden den Weg für Jesus bereiten und sogar das Leben für ihn geben. Später würde Jesus das Leben für Johannes und so viele andere geben und ihn im Himmel willkommen heißen. Doch
davon wussten die beiden Frauen jetzt noch nichts. Sie wussten nur, dass sie in Freundschaft so innig miteinander verbunden waren, dass Maria keine Sekunde gezögert hatte, Elisabeth zu Hilfe zu eilen und dass ihr Wiedersehen unmittelbar bevorstand. Die Vorfreude auf dieses Wiedersehen lag in der Luft und auch Sarah wurde davon angesteckt, während sie erwartungsvoll in die Ferne blickte und auf die Ankunft der heiligen Familie wartete. Auf einmal sprang Elisabeth auf und rannte zu dem Eisengitter, das den Garten von der Straße abtrennte. Und während sie das Tor öffnete, sah Sarah, wie Maria auf dem Esel ankam, zu Boden glitt und ebenfalls auf das Gitter zueilte, um in die offenen Arme ihrer Verwandten zu laufen. Josef, der die Wiedersehensfreude der beiden Frauen nicht stören wollte, durchquerte den Garten und betrat einen kleinen Stall am Rande des Hauses, um ein Lager für den Esel vorzubereiten. Sarah hingegen näherte sich den beiden Frauen. Zu gerne wollte sie hören, was sie einander zu sagen hatten. Erst hielten sie sich nur im Arm, ohne auch nur ein Wort zu sprechen. Zu groß war die Rührung, die sie bei dem Wiedersehen empfanden. Als Maria dann endlich zu sprechen begann, bemerkte Elisabeth erstaunt, dass das Kind in ihrem Leib vor Freude hüpfte. Zugleich wurde ihr vom Heiligen Geist die Erkenntnis geschenkt, welch hohen Besuch sie in ihrem Haus aufnehmen durfte. Erstaunt ließ sie ihren Blick auf Maria ruhen, während sie rief: »Gesegnet bist du unter den Frauen und gesegnet ist die Frucht deines Leibes. Wer bin ich, dass die Mutter meines Herrn zu mir kommt? Denn siehe, in dem Augenblick, als ich deinen Gruß hörte, hüpfte das Kind vor Freude in meinem Leib.« Immer noch konnte sie kaum glauben, dass ausgerechnet sie den Sohn Gottes beherbergen durfte. Gleichzeitig erkannte sie, wie sehr Maria auf Gott vertraute und was für Gnaden mit diesem Vertrauen verbunden waren. Voller Ehrfurcht sagte sie: »Und selig, die geglaubt hat, dass sich erfüllt, was der Herr ihr sagen ließ.« Maria selbst war zutiefst gerührt darüber, dass Elisabeth die Erste war, die von ihrer Schwangerschaft erfuhr. Und dann tat sie das, was sie auch in Zukunft immer tun würde, wenn sie selbst von Menschen geliebt, geehrt oder gepriesen wurde. Sie gab diese Liebe und diesen Lobpreis weiter an Gott und sprach aus ganzem Herzen ein Loblied für ihn. »Meine Seele preist die Größe des Herrn und mein Geist jubelt über Gott, meinen Retter. Denn auf die Niedrigkeit seiner Magd hat er geschaut. Siehe, von nun an preisen mich selig alle Geschlechter. Denn der Mächtige hat Großes an mir getan und sein Name ist heilig.« Obwohl Maria eine so große Auszeichnung durch Gott zuteil wurde, sah sie sich immer noch als seine niedrige Magd. Er allein war in ihren Augen groß und ihr war bewusst, dass sie alles, was sie hatte, ihm verdankte. So fuhr sie fort: »Er erbarmt sich von Geschlecht zu Geschlecht über alle, die ihn fürchten. Er vollbringt mit seinem Arm machtvolle Taten. Er zerstreut die im Herzen voll Hochmut sind. Er stürzt die Mächtigen vom Thron und erhöht die Niedrigen. Die Hungernden beschenkt er mit seinen Gaben und lässt die Reichen leer ausgehen. Er nimmt sich seines Knechtes Israel an und denkt an sein Erbarmen, das er unseren Vätern verheißen hat, Abraham und seinen Nachkommen auf ewig.« Hier war er wieder. Abraham, der Mann, der so viele Jahre darauf gewartet hatte, dass eintrat, was Gott ihm versprochen hatte. Der Mann, dessen Vertrauen bis an die äußerste Grenzen geprüft worden war. Hier war Elisabeth, deren Vertrauen ebenfalls eine große Prüfung unterzogen worden war und die ebenso wie Abraham lange Zeit auf ein Kind warten musste. Hier war Maria, die ja dazu gesagt hatte, den Sohn Gottes zu empfangen und die felsenfest daran glaubte, dass für Gott nichts unmöglich war. Und dann war hier noch Sarah, die viel geringer als sie alle war, deren Vertrauen jedoch ebenfalls geprüft wurde und die bei jeder Schwierigkeit daran zu zweifeln begann, dass eintreffen würde, was Gott ihr versprochen hatte. Während die junge Frau noch über ihr mangelndes Vertrauen nachdachte und sich fast ein wenig dafür schämte, legte Elisabeth den Arm um Marias Schultern und führte sie durch den Garten ins Haus. Und es war Sarah, als würden die Rosen ihre Köpfe neigen, als die Mutter des Herrn an ihnen vorüberging. Nicht nur die Mutter des Herrn, sondern der Herr selbst, der längst in ihrem Schoß Fleisch angenommen hatte.
auch wenn die Menschheit noch nichts davon wusste. Pater Maximilian führte Sarah zu der Bank inmitten der Sträucher, auf der soeben noch Elisabeth gesessen hatte, und er deutete ihr an, darauf Platz zu nehmen. Dann kam er noch einmal auf das Loblied Mariens zurück, das ihm selbst so viel bedeutete. »Dieses Loblied berührt jedes Mal aufs Neue mein Herz, denn es bestätigt, was ich in meinem Leben immer wieder erfahren durfte. Wenn wir Maria lieben, loben und beschenken, dann lieben, loben und beschenken wir damit gleichzeitig Gott. Denn Maria nimmt unsere Liebe, unseren Lobpreis und unsere Geschenke an und bringt sie zu Gott. Zuvor aber vereinigt sie unsere Gaben mit ihren eigenen, wodurch sie umso wertvoller werden. Es muss also niemand befürchten, dass Gott vernachlässigt werden könnte, wenn jemand Maria in besonderer Weise verehrt. Im Gegenteil, da sie alles in vermehrter Form an ihn weiterleitet, wird er umso mehr geehrt, je mehr ein Mensch Maria verehrt. Während die beiden auf der Bank im Garten saßen und sich unterhielten, hatte Josef den Esel versorgt. Nun näherte er sich dem Haus. Neben ihm ging ein deutlich älterer Mann, dessen Gesichtsspuren großen Kummers trug. Als Josef mit ihm redete und seine Freude über das Treffen zum Ausdruck brachte, lächelte der andere nur und legte ihm die Hand wertschätzend auf den Arm, ohne ein einziges Wort zu sagen. Es war nicht so, dass er nicht reden wollte. Er konnte es nicht. Handelte es sich doch um Zacharias, den Mann von Elisabeth, der stumm geworden war, nachdem er nicht geglaubt hatte, dass seine Frau in ihrem hohen Alter noch ein Kind empfangen würde. Er, der Gott so viele Jahre lang treu im Tempel gedient hatte, konnte nicht glauben, dass ihm ein solches Wunder zuteil werden sollte. Doch Elisabeth war schwanger geworden und ihm war die Sprache genommen worden als tägliche Erinnerung an seine Zweifel an der Allmacht Gottes. Nachdem die beiden im Haus verschwunden waren, bemerkte Sarah, wie das Umfeld sich in Sekundenschnelle veränderte. Die Blüten der Rosen ruhten nicht länger in ihren Knospen, sondern streckten sich voller Lebenskraft der Sonne entgegen. Und an den Bäumen, an denen soeben noch weiße Blüten zu sehen gewesen waren, befanden sich zahllose kleine Äpfel. Ein eindeutiges Zeichen dafür, dass mehrere Monate vergangen sein mussten. Aus der Ferne konnte Sarah ein langgezogenes IA vernehmen. Und kurz darauf sah sie Josef mit seinem Esel vor dem Tor halten. Viele Wochen lang hatte er sich nach der Heimkehr seiner Liebsten gesehnt, hatte alles für ihre Rückkehr vorbereitet und nun durfte er sie endlich nach Hause führen. In diesem Moment sprang die Tür auf. Maria trat heraus und lief ihrem Bräutigam entgegen. Dieser wiederum ließ alles liegen und schloss sie fest in die Arme. Dann nahm er ihre Hände, drückte einen innigen Kuss darauf und verbarg sein Gesicht darin. Maria war von seiner Liebe so berührt, dass eine sanfte Röte ihr Gesicht überzog. Was für ein Geschenk es doch war, so geliebt zu werden. Und wie wunderbar es war, wieder vereint zu sein. Noch hatte er nichts von ihrer Veränderung bemerkt. Das weite Gewand, das sie trug, verbarg ihre Umstände vor ihm. Nun kamen auch Zacharias und Elisabeth in den Garten, auf dem Arm ein kleines Baby, das friedlich schlief. Johannes war auf die Welt gekommen, alles war gut gegangen und für Maria war es an der Zeit, nach Hause zurückzukehren. Anscheinend sollte die Heimreise noch in der gleichen Stunde beginnen, denn Josef wartete vor dem Haus, während Maria in Begleitung von Elisabeth ihre Sachen holte. Bei ihm stand Zacharias, der ihm von den Erlebnissen der letzten Zeit berichtete. Ausgerechnet Zacharias, der vor kurzem noch stumm gewesen war. Er war geheilt worden, nachdem Johannes auf die Welt gekommen war und er mit dem Namenswahl bezeugt hatte, dass er Gottes Wort befolgte. Wie sollte auch jemand stumm bleiben, der so lange Zeit den Herrn der Welt in seinem Haus beherbergt hatte? Maria kam zurück, das Gepäck in der Hand. Sofort eilte Josef auf sie zu, um ihr die Last abzunehmen und auf dem Esel zu befestigen. Während die beiden Frauen sich innig umarmten, wachte Johannes auf und begann zu weinen. Spürte er den Schmerz der Erwachsenen über den bevorstehenden Abschied? Oder war er traurig darüber, dass er sich von Jesus trennen musste, der in seinem Leben eine so große Rolle spielen sollte? Alles würde er geben, um den Weg für ihn vorzubereiten.
sogar sein Leben, und doch würde er ihn viele Jahre lang nicht mehr sehen. Maria beugte sich herab, strich Johannes liebevoll über den Kopf und küsste ihn zärtlich auf die Wange. Ihn, der schon jetzt der beste Freund dessen war, den sie in sich trug. Dann trat sie auf Josef zu, um sich von ihm auf den Esel helfen zu lassen. Josef legte die Hände um ihre Hüften, hob sie hoch, und in diesem Moment geschah das, was Maria seit Monaten Kummer bereitet hatte. Sein Blick fiel auf ihren Bauch. Erst kurz, dann länger, bis sich sein Blick in ein fassungsloses Starren verwandelte. Seine Braut war schwanger, eindeutig schwanger, doch nicht von ihm. Hatte sie ein Verhältnis mit einem anderen Mann? Sie, die für ihn der reinste Mensch war, den er kannte, die er mit der größten Hochachtung behandelte und über alles liebte? Während in ihm die Gefühle tobten, blickte Maria voller Sorge auf ihn herab. Wusste sie doch, welche Qualen er gerade erleiden musste, wie alles in ihm zusammenbrach. So gerne hätte sie ihn erlöst und ihm gesagt, dass es keinen anderen Mann gab, dass dieses Kind von Gott war und ihm die größte Ehre zuteil wurde, indem er für den Sohn Gottes sorgen durfte. Doch gleichzeitig wusste sie, dass es nicht an ihr war, ihm all das zu sagen, dass Gott selbst diese Aufgabe übernehmen wollte und sie nur hoffen konnte, dass er dies bald tun würde. Josef, der eben noch von Freude erfüllt gewesen war, war mittlerweile kreidebleich geworden. Er sah aus, als wäre alles Leben aus ihm gewichen. Dennoch sagte er kein Wort. Stattdessen half er Maria, auf dem Esel Halt zu finden, nahm die Zügel und machte sich schweigend mit ihr zusammen auf den Heimweg. Nun folgen die schlimmsten Momente im Leben von Josef, hörte Sarah Pater Maximilian neben sich sagen. Er weigert sich, an der Reinheit Marias zu zweifeln. Doch es ist offensichtlich, dass sie ein Kind bekommt. So kommt es, dass er nur einen Ausweg sieht, den, sie heimlich zu verlassen. Warum greift Gott nicht schneller ein und erlöst ihn von seinen Qualen? Gott stellt unser Vertrauen oft sehr auf die Probe, doch zur rechten Zeit greift er ein. Nicht immer dann, wenn wir es wollen, aber dann, wenn es unbedingt notwendig ist. Und bei Josef war es notwendig. Daher schickte Gott im Traum einen Engel zu ihm, der ihm folgende Botschaft überbrachte. Josef, Sohn Davids, fürchte dich nicht, Maria als deine Frau zu dir zu nehmen. Denn das Kind, das sie erwartet, ist vom Heiligen Geist. Sie wird einen Sohn gebären. Ihm sollst du den Namen Jesus geben, denn er wird sein Volk von seinen Sünden erlösen. Ab diesem Moment wusste er mit absoluter Sicherheit, dass das Kind von Gott war und es seine Aufgabe war, sich um dieses Kind zu kümmern. Und er gab alles, um für Jesus der beste Pflegevater zu sein, den er sich wünschen konnte, und für Maria der bestmögliche Mann. Warum hat Gott ihm diesen großen Schmerz nicht erspart? Er hätte ihm doch von Anfang an sagen können, dass das Kind von ihm war und Josef sich um dieses Kind kümmern sollte. Und nicht erst, nachdem Josef von Leid durchdrungen war und nicht mehr weiter wusste, wollte Sarah nach einem Moment des Schweigens wissen. Natürlich hätte er es ihm früher sagen können, bestätigte Pater Maximilian. Aber es ist nun einmal so, dass unser Vertrauen gerade im Leid geprüft wird und dass es unsere Tränen sind, die die Grundlage für viel Wunderbares sind. So wie in dem Film »Die Hütte«, den ich sehr liebe, warf Sarah ein. Da werden die Tränen eines Mannes über Jahre hinweg gesammelt. Später wird dann frisch aufgeschüttete Erde mit genau diesen Tränen gegossen und sofort sprießen wunderschöne Blumen hervor. Ja, so kannst du dir das vorstellen. Aus unseren Tränen erwachsen eines Tages wunderschöne Blumen. Nach einer kurzen Pause meinte er, wenn wir schon bei diesem Thema sind, kann ich dir dazu auch etwas aus meinem eigenen Leben erzählen. Nachdem Pater Maximilian das gesagt hatte, verschwand die Umgebung aus ihren Augen und mit ihr Maria und Josef. Von einem Augenblick auf den anderen waren sie wieder in Nazareth, wo lediglich ein paar Mauerreste Zeugen davon waren, dass hier einmal das Haus der heiligen Familie gestanden hatte.

0: Aus unseren Tränen erwachsen die schönsten Blumen, sagt Pater Maximilian zu Sarah. In einem bekannten modernen Kirchenlied heißt es ja, Lachen oder Weinen wird gesegnet sein. Und rückblickend dürfen wir wohl alle immer wieder erkennen, dass gerade da, wo uns zum Weinen ist, Gott besonders viel Segen spendet und wir wachsen und reifen an Stärke und Gottvertrauen. Sarah wurde, wie wir soeben hörten, Augenzeugin einer der schönsten Begegnungen der Menschheitsgeschichte, nämlich dem Zusammentreffen von Maria und Elisabeth. Und sie erlebte mit, wie sehr Josefs Vertrauen hart auf die Probe gestellt wurde. Das war heute die 12. Folge unserer Erzählung Quelle der Hoffnung, eine junge Frau begegnet Maria. Das Buch geschrieben hat Regina Maria Stellner. Erschienen ist das Buch bei FE Medien. Weiterhören können Sie aus diesem Buch in unserer Sendereihe Erzählung, wochentags um 11.15 Uhr. Ich freue mich, wenn Sie beim nächsten Mal wieder mit dabei sind. Für heute verabschiedet sich Claudia Kiesel.
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0: Guten Morgen, liebe Zuhörer. 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Wir wünschen Ihnen jetzt viel Freude bei der Wiederholung unserer Spiritualitätssendung.
1: Spiritualität bei Radio Horeb. Dazu begrüßt Sie ganz herzlich Anjuta Engert. Sie kennen das bestimmt. Ein Krankenzimmer, abgestandene Luft, der Geruch von Desinfektion, Stille und Elend. Auf dem Flur herrscht hektische Betriebsamkeit und doch hat keiner Zeit. Manchmal gibt es jemanden, der es aushält, der bleibt. Einfach, weil ein Mensch den anderen in seinem Leid nicht alleine lässt. Und genau hier beginnt die Geschichte, die uns heute beschäftigt und vielleicht auch herausfordert, nämlich die mit dem heiligen Camillus von Lellis und dem seligen Gerhard Tonke. Camillus hat, ja, wie gesagt, den Camilla-Orden, gegründet. Und der heilige Gerhard, beziehungsweise der Selige, ist Gründer des Johanniterordens. Camillus gilt als Pionier eben vor allem auch einer humanen und ganzheitlichen Krankenpflege. Und selbst war er auch von Krankheit gezeichnet, ist aber trotzdem genau dorthin gegangen, wo Hilfe am nötigsten war. Ja, warum beschäftigen wir uns heute mit diesen beiden? Heute am 14.07. ist eben auch der Gedenktag des heiligen Camillus. Und ja, wie steht das eigentlich bei mir, bei Ihnen, bei uns? Wie gehen wir selbst mit Krankheit, mit Schwäche,

0: mit Leid um im eigenen Leben, bei anderen. Vielleicht lassen wir uns da auch heute herausfordern durch die Beschäftigung, durch diesen Dienst am Kranken, am Beispiel eben auch dieser beiden Heiligen, beziehungsweise des seligen Gerhard und des heiligen Camillus. Und dazu darf ich ganz herzlich willkommen heißen, Pater Hubertus Freiberg. Herzlich willkommen.
1: Herzlichen guten Tag. Grüß Gott, liebe Zuhörerinnen und Zuhörer. Ich freue mich, an diesem Festtag mit Ihnen zusammen ein wenig Gedanken darüber zu machen, warum wir eigentlich auch Kranke pflegen und sie betreuen.
0: Und ganz weit weg ist das ja auch nicht von Ihrer Tätigkeit als, sage ich jetzt mal, als geistlicher Rektor des Tagungshauses, des Hauses Regina Pazis in Leutkirch. Ja, einiges oberhalb vom Bodensee, könnte man sagen. Und das ist ein Ort heilender Begegnung, ein Ort zum Auftanken, zum Aufblühen. Und Sie selber sind sonst ja auch bei EWTN zu hören bzw. zu sehen oder auch als geistlicher Beirat tätig. Pater Hubertus, was beschäftigt oder was macht diese beiden Heiligen, Camillus und der selige Gerhard Tonkwe, was macht die für Sie wichtig oder wo haben Sie da vielleicht auch einen persönlichen Bezug?
1: Also mein persönlicher Bezug ist zum seligen Gerhard derjenige, dass er der Gründer des Malteserordens ist, aus dem ja zuerst auch beide Konfessionen dann in der Reformation beziehungsweise ist im 19. Jahrhundert dann Johanniter und Malteser hervorgegangen sind. Und mein Großvater war schon Malteser, also ich komme aus einer maltesischen Familie, so könnte ich sagen. Ich bin selbst seit über 30 Jahren Mitglied des Malteserordens. Und das ist der selige Gerhard, ist eigentlich ein Begründer der systematischen Krankenpflege. Bis dahin gab es diese sozial strukturierte Sozialhilfe eigentlich nicht. Ich werde nachher noch was dazu sagen. Also daher ein persönliches Beziehung zu ihm und zu den vielen Menschen, die auf seine Ideen hin tatsächlich sich auch ehrenamtlich einbringen in unterschiedlicher Weise. Der heilige Camillus ist mir in Freiburg begegnet. Da gab es Camillianer, die dort am Klinikum ihren Dienst getan haben. Da schon mehr dann in der Krankenseelsorge, in der Krankenbetreuung. Der heilige Camillus ist später auch noch Priester geworden. So sind viele Camillianer auch pflegend und auch seelsorgerisch tätig. Und ich denke, es ist für uns heute nochmal ganz wichtig zu entdecken, warum sie das tun, ob sie es einfach aus guten Werken tun oder ob es nicht auch ein Bild für uns ist, wie gehen wir eigentlich mit Menschen um, was halten wir vom Menschen, was denken wir vom Menschen.
0: Ja, das hört sich doch spannend an. Und das, diese Vielzahl von Orden, Sie haben es gerade gemerkt, oder ich bin selber auch drüber gestolpert, ja, wie heißen die Camillianer? Also nicht Camillus von Camillus, aber Camillianer-Orden, genau. Vielleicht sollten wir da mal gucken, wo es denn eigentlich Vertreter dieses Ordens überhaupt gibt und wie wichtig sie sind, das erfahren wir heute. Und Sie, die Sie uns zuhören, haben natürlich im Anschluss dann auch die Möglichkeit, sich mit Ihren Anliegen, mit Ihren Fragen dann auch hier gerne zu Wort zu melden. Pater Hubertus, jetzt sind wir erstmal gespannt, ja, wie Sie uns die beiden hier vorstellen.
1: Ja, ich würde zuerst einfach kurz ein paar Daten sagen, um dann danach länger drüber nachzudenken mit Ihnen, was es auch und bedeuten kann, Ihre Tun. Der heilige Camillus von Lellis, dessen Gedenktag heute ist, er ist 1550 in den Abruzzen geboren. Er wurde erstmal Soldat und führte zuerst einmal auch ein etwas unstetes Leben. Er litt unter Spielsucht, hat sein ganzes Geld verloren, musste sich dann verdingen in verschiedenen Aufgaben, sodass er seinen Lebensunterhalt finanzieren konnte. Und dann bekam er eine schwere Beinverletzung. Und da sehen wir schon mal auch, wie interessant das ist, dass gerade Schreckensdinge, Krankheiten, Dinge, die uns erstmal schrecklich erscheinen und gegen uns erscheinen, wie sehr die auch Gott verändern kann und daraus was machen kann. Nämlich dadurch, dass der heilige Camillus diese Beinverletzung habe, kam er immer wieder über längere Zeit mit Krankenhäusern in Berührung. Und da erkannte er die oft menschenunwürdigen Zustände der Krankenpflege. Das muss also gerade da im 16. Jahrhundert, Anfang des 17. Jahrhunderts, eben noch sehr bruchstückhaft sein. Deswegen hat er dann auch noch dazu hin nicht nur diese Sorge um die anderen, sondern er hat auch eine tiefe Bekehrung erfahren und wendet sich so mit Christus zu. Und daraufhin widmet er sein ganzes Leben dem Dienst an den Kranken. Darüber hinaus wurde er Priester und gründete dann 1582 die Gemeinschaft der Karmelianer oder wie der Orden auch heißt, Orden der Diener der Kranken. Signifikant war die Ordenstracht. Die Mitglieder trugen ein rotes Kreuz auf ihrer Kleidung. Und da können Sie meistens auch bei Bildern den heiligen Camillus sofort erkennen. Dort, wo einer einen schwarzen Habit mit einem großen roten Kreuz oder wenn er noch einen Mantel hat, ist dann noch ein rotes Kreuz drauf. Das ist das Zeichen des heiligen Camillus und der Camillianer. Das Interessante ist, dass die Brüder dieses Ordens sich die ganz normalen klassischen drei Ordensgelübde ablegten, aber dazu hin noch ein viertes Gelübde, selbst unter Lebensgefahr Kranke zu pflegen, etwa bei Seuchen. Das wäre ganz interessant, wenn wir jetzt auf unsere eigenen Erfahrungen in den letzten Jahren, wie da mit Seuchen umgegangen wurde und wie man da oftmals Kranke auch alleine gelassen hat. Also das vierte Gelübde der Karmelianer ist, egal wie es um mich bestellt ist, als erstes ist der Kranke da. Und das erinnert mich auch als junger Mann, als ich einmal einen Priester fragte, kann man denn eigentlich feststellen, wie Ordensgemeinschaften ticken? Und da hat er zum einen gesagt, schau dir die Liturgie an, schau dir, wie sie beim Essen sind und schau dir an, wie sie mit Kranken umgehen. Und dann weißt du, ob die Gemeinschaft für dich das Richtige ist. Also auch da sehen wir, wie wichtig dieser Stellenwert der Krankenfürsorge ist. Camillus starb dann tatsächlich 1614 in Rom. Er gilt heute als Patron der Kranken, der Krankenhäuser, auch der Pflegekräfte und Sanitäter. Also heute müssten wir in allen Orten dieser Welt Lobgottesdienste feiern und Dankgottesdienste, zum einen für die unendlich vielen Familienangehörigen, die Kranke pflegen, Alte pflegen, zu Hause pflegen. Das ist ja immer noch bei weitem der übergrößte Zahl. Und damit auch auf seine Fürsprache für die alle Kraft und Unterstützung und Hilfe erbitten. Die Spiritualität im Hinblick auf die Kranken vom heiligen Camillus, da können wir sagen, dass er sagt, in jedem Kranken kann ich Christus begegnen. Und deswegen ist die Pflege nicht nur eine Hilfeleistung für einen Menschen, sondern ein Akt der Gottesliebe. Ein weiterer Gedanke ist, der Kranke besitzt eine unverlierbare Würde, körperliche, seelische und geistliche Begleitung gehören zusammen. Und Pflegende sollen den Kranken mit der Liebe einer Mutter zu ihrem einzigen Kind begegnen. Für Camillus ist also der Kranke Mittelpunkt des Handelns. Die medizinische Versorgung, aber die christliche Nächstenliebe bilden eine Einheit. Und jetzt können wir, liebe Zuhörerinnen und Zuhörer, mal schauen, wir gehen ja heute von Krankenhäusern aus und leiden vielleicht jetzt unter der Gesundheitsreformen und den Nöten. Der heilige Camillus hat nicht einfach Gutes tun wollen, sondern Christus zu begegnen. Und wenn wir zum Beispiel Mutter Teresa und ihren Dienst in Indien sehen, wo es keine christliche Tradition der Krankenpflege und Fürsorge gab. Mutter Teresa hat ja in Erinnerung Menschen, die sterbend krank auf der Straße lagen, auf der Straße, die sie eingesammelt hat, um Christus den letzten Dienst zu erweisen, beziehungsweise, dass die Kranken und Sterbenden Christus noch in diesem Dienst begegnen können. Das heißt, zu der Zeit, wo der heilige Camillus im 16. Jahrhundert tätig war, gab es in unserem heutigen Sinne höchstens in den Klöstern Krankenabteilungen, aber organisiert und sonst wie noch in den Städten, aber auch immer unter christlicher, katholischer Ausprägung, um dann wirklich Christus zu begegnen und den Kranken zu helfen. Sonst waren die zu Hause und sind dann elendlich verreckt, auch zum Teil. Wir dürfen also von dem heiligen Camillus entdecken, dass er wirklich sehr stark es gefördert hat, die Erneuerung der Krankenpflege. Wenn wir jetzt fast 500 Jahre zurückgehen, dann kommen wir zum seligen Gerhard, der seinen Gedenktag am 13. Oktober hat und der um 1120 geboren wurde. Der selige Gerhard, der ist nach Jerusalem gepilgert. Und Sie müssen sich vorstellen, aus ganz Europa und darüber hinaus, aus der ganzen Christenwelt, sind Menschen damals nach Jerusalem gepilgert, um an den heiligen Städten, wo Jesus lebte und wirkte, zu beten. Und dies, Sie müssen sich auch vorstellen, heute fliegt man mit dem Flugzeug, ich weiß nicht, 2-3 Stunden nach Jerusalem, ist dort. Aber damals sind die ja Tage, Wochen, Monate, wenn nicht Jahre unterwegs gewesen. Und der selige Gerhard stellt fest, da kommen ganz viele Pilger an, denen es ganz schlecht geht und keiner kümmert sich um ihnen. Die kommen also in Jerusalem an, möchten dem Herrn die Ehre erweisen, sind aber oftmals schon sterbenskrank. Oder was ihm auffällt, ist, dass die Pilger, verletzt ankommen, weil sie unterwegs überfallen worden sind. Im Jahr 1099 erhielt seine Gemeinschaft die kirchliche Anerkennung, denn er hat in Jerusalem in einem Hospiz, das dem heiligen Johannes, dem Täufer, geweiht war, die Menschen aufgenommen und sie dort gepflegt. Und so ist der Hospitalorden des heiligen Johannes von Jerusalem entstanden, der später dann Malteserorden genannt wurde. Und Sie müssen sich vorstellen, also das eine ist, der selige Gerhard pflegt die Kranken und sammelt auch Pilger um sich, die ihm helfen, diese Kranken zu betreuen. Jetzt merken die, dass unterwegs, da waren ja auch schon die Eroberung Jerusalems, da wurden viele Wallfahrer unterwegs ausgeraubt, überfallen, ausgeplündert und kamen elendlich an. Und daraufhin hat er gesagt, ja, aber wir können ja nicht nur die Kranken pflegen, also am Ende, wenn die ankommen und halb erschlagen da hier ankommen, wir müssen sie auch schützen. Und so entstand zu dieser Krankenpflege konkret auch der Ritterorden. Das heißt, dass er Ritter gesammelt hat, die zum Teil da auch noch waren, und sie auf den Pilgerwegen den Pilgern entgegengeschickt hat, um sie zu verteidigen, dass sie eben nicht erst überfallen werden, ausgeraubt werden, erschlagen werden wegen ihres Christseins. Also es ist es kommt bald diese zweite Spur hinzu, die Menschen zu schützen, also wir würden heute sagen, eine Security zu bilden, dass die Pilger heil in Jerusalem ankommen. Der Gerhard selbst war kein Ritter, sondern Leiter dieses Hospitals und auch der Organisator eines umfassenden karitativen Dienstes. Sein Hauptanliegen war eben tatsächlich die Versorgung Bedürftiger und Kranker. Und wenn Sie ihn erkennen, dann ist es meistens mit einem schwarzen Gewand und einem weißen achtspitzigen Kreuz auf dem Gewand. So können Sie auch an Bildern den seligen Gerhard denken. Der Malteserorden hat als Wappenspruch, so könnten wir sagen, Tuitio Fidei et Obsequium Pauperum. Das wird heute übersetzt Bezeugung des Glaubens und Hilfe den Bedürftigen. Früher, die lateinische Übersetzung wäre genau Verteidigung des Glaubens und sich den Armen und den Armen zuwenden, Schutz der Armen. Und so haben die Malteser über Jahrhunderte hinweg versucht, eben den christlichen Glauben im Heiligen Land und darüber hinaus bis eben hier nach ganz Europa diesen Glauben zu schützen, das zu sichern, in den Kämpfen auch große Schlacht bei Lepanto mit Schiffen, wo die Malteser versucht haben, die Muselmanen abzuhalten, Europa zu überfallen. Kennzeichnend ist also für den seligen Gerhard, Christus begegnet im armen und kranken Menschen. Das heißt, für ihn war es so, zum einen Christus im Kranken zu begegnen. Es wird immer davon gesprochen, dem Herrn Kranken zu dienen. Daher hat er auch sehr besonders versucht, die Kranken würdig aufzunehmen. In den Spitälern des Malteserordens war häufig ein großer Krankensaal und in der Mitte ein Altar, so dass da auch immer die heilige Messe gefeiert wurde, zum Zeichen, Christus ist der Heiland, der heilt und nicht so sehr jetzt die Künste der Medizin. Aber die Malteser haben dann auch sehr früh auch führende Ärzte, auch arabische, muslimische, großartige Ärzte. Und bei den Arabern war die medizinische Kunst schon sehr weit verbreitet, eingestellt, um die bestmögliche Versorgung des Kranken zu haben, Christus im Kranken zu begegnen, aber eben auch, dass die Kranken durch die Liebe der Pflege Christus begegnen können. So wie wir es vorher von Mutter Teresa auch gehört haben, nur die eben 1000 Jahre später oder 900 Jahre später. Ein weiteres Kennzeichen des seligen Gerhard ist auch die Gastfreundschaft und die Barmherzigkeit. Die stehen bei ihm im Mittelpunkt. Jeder Bedürftige wird ohne Ansehen der Person aufgenommen. Der Dienst der Brüder verbindet das Gebet mit der täglichen Nächstenliebe. Und das Hospital ist Ausdruck christlicher Gemeinschaft und Hoffnung. Soweit einmal dieser Vergleich dieser beiden über 400 Jahre unterschiedliche Krankenpfleger und Gründer des Ordens. Da wollen wir uns kurz mit einem Stück der Musik besinnen.

0: Hier in der Spiritualität bei Radio Horeb und Radio Maria sprechen wir über den Dienst am Kranken, am Beispiel des heiligen Camillus, dessen Gedenktag heute am 14. Juli ist, und des seligen Gerhard Tonke. Beide sind Ordensgründer, sowohl des Kamelianerordens als auch des heutigen Malteserordens. Und wir haben gerade Pater Hubertus Freiberg aus dem Haus Regina Pazis gehört. Er hat uns beide vorgestellt. Ja, und jetzt ist vielleicht auch noch die Frage, was beide eigentlich für uns heute bedeuten, beide Heiligen, Seligen, beziehungsweise auch ihre Orden, die sie gegründet haben im Dienst an Kranken und an der Krankenpflege.
1: Ja, also der kurze Überblick oder ein kurzer Vergleich. Nochmal Camillus von Lellis, 16. bis 17. Jahrhundert, Gerhard, 11. bis 12. Jahrhundert. Bei dem Camillus von Lellis war sehr stark die Erneuerung der Krankenpflege, Kranke aller Art, besonders Schwerkranke und Sterbende, das war so die Zielgruppe. Bei Gerhard war eben am Anfang auch der Aufbau und die Leitung des Hospitals und dann auch im Orden weiter die Gründung von Hospitälern und Betreuung von den Kranken, besonders eben für die Armen, die Kranken, aber eben ursprünglich dann eben für die Pilger, die Reisenden. Für den Camillus war vielleicht noch mehr diese persönliche Pflege und die Begleitung ein Schwerpunkt. Das ist heute auch beim Orden so. Bei Gerhard ist natürlich sehr stark diese Organisation von Hospital und Gastfreundschaft und dann eben diese Begegnung Christus im Armen und Kranken zu beherbergen, zu sehen. Daher die barmherzige Aufnahme und Versorgung vieler Menschen, die dort in Not waren und eben gar keine Chance hatten zu überleben in der Fremde, gerade in Jerusalem oder auf den Pilgerwegen, wo eben niemand Verwandtes auch dabei war. Die Besonderheit vom Orden von Camillus von Lellis ist sicherlich dieses vierte Versprechen, dass sie ablegen, die Kranken auch unter Lebensgefahr zu pflegen. Und beim seligen Gerhard ist sicherlich der Schwerpunkt dieses Glauben verteidigen und dem Armen zu dienen, dem Herrn Kranken zu dienen. Und da sieht man, wie ähnlich beide letztendlich aus ihrer Beziehung zu Christus heraus den Menschen in einem anderen Licht sehen und somit auch diesen Auftrag verstehen, wer mich besucht hat im Krankenhaus, im Gefängnis, wer mich dem Nackten was zur Kleidung gegeben hat, zu trinken gegeben hat, etc., der hat mir gegeben. Also dieser Dienst am Kranken, um Christus zu begegnen, aber auch Christus zu bringen, das ist sicherlich das große Zeugnis, was für unsere heutige Zeit, wenn wir jetzt gerade die Gesundheitsreform und all diese Überlegungen sehen, da ist der Kranke ein Kostenfaktor in vielen Fällen. Und mir sagte gerade jetzt die Tage, sie war bei einem Arzt, der ihr sagte, ja, mit der Gesundheitsreform werden Sie all diese Leistungen nicht mehr kriegen können. 70 Jahre alt, da müssen Sie das anders gucken, wie Sie da zu den Medikamenten oder sonstigen hinbekommen. Da sehen wir also bei aller Not und so, die Frage ist, wie wird der Mensch gesehen? Also beide sehen im Kranken Christus selbst. Beide verstehen die Krankenpflege als gelebte Gottesliebe. Die Würde und die Barmherzigkeit stehen im Mittelpunkt ihres Handelns und gleichzeitig das Gebet und tätiger Dienst nicht etwas Gegensätzliches ist, sondern eine Einheit bilden. Und beide prägen die Geschichte der christlichen Krankenfürsorge nachhaltig. Wir müssen sagen, der selige Gerhard als erster, der so etwas erfunden hat, so könnten wir sagen, und der heilige Camillus der diese persönliche Beziehung und diese persönliche Zuwendung in der Krankenpflege und in der Seelsorge so stark auch seinen Mitbrüdern auf den Weg gegeben hat. Die Würde und Barmherzigkeit stehen im Mittelpunkt, und wir haben gesagt, dass das Gebet und der tätige Dienst eine Einheit bilden. Und da möchte ich gerne etwas von Papst Benedikt dem 16. lesen. Er betont, dass die Caritas nicht bloß soziale Hilfe, sondern Wesensvollzug der Kirche ist. Der Dienst am Kranken gehört deshalb innerlich zum Leben der Kirche und steht nicht neben der Liturgie. Und Ratzinger weiter in der Theologie des, in dem Buch Der Geist der Liturgie, da beschreibt er, der wahre Gottesdienst bleibt nicht im Kirchenraum. Die Eucharistie drängt zur tätigen Liebe. Wo der Leib Christi empfangen wird, muss er auch im leidenden Menschen erkannt und geliebt werden. Darum kann der Dienst am Kranken, und jetzt kommt's, als Fortsetzung der Liturgie im Leben verstanden werden. Ist das nicht beeindruckend, liebe Schwestern und Brüder? Also zu sehen, es ist jetzt nicht einfach eine notwendige Pflicht und es ist der Anstand oder sonst etwas, sondern es ist die Fortsetzung der Liturgie. Und das erinnert auch ein bisschen an die jüdische Synagoge. Wenn Sie mal in einer Synagoge waren, sehen Sie, dass immer eine Empore oben mit einem extra Eingang gemacht ist. Und das ist der Zugang für die Frauen. Und wir deuten es heute, das ist aber böse, weil die Frauen dann nicht bei den Männern sitzen dürfen und die sitzen unten und die müssen oben sitzen. Nein, sondern die Idee der Liturgie damals im Judentum ist, dass die Fürsorge der Mutter im Haus, bei den Kindern, bei den Kranken, bei den Alten, Liturgie ist. Und nur die Männer, die das vielleicht nicht tun, dass die dann Liturgie machen müssen. Und darum können, wenn 10 Männer zusammen sind, dann auch die Liturgie geschehen. Also auch da kommt aus dem Judentum heraus, der häusliche Dienst, der Dienst an den Kranken ist kostbar, so wie die Liturgie auch ist. Und Papst Benedikt verweist auch immer wieder gerne auf den heiligen Johannes Chrysostomus, der einen großartigen Satz sagt: Willst du den Leib Christi ehren? Dann verachte ihn nicht, wenn er nackt ist. Ehre ihn nicht hier in der Kirche mit seidenen Gewändern, während du ihn draußen frierend und nackt lässt. Und das wäre für uns so eine Aufgabe, auch nochmal uns zu hinterfragen, wie ist eigentlich mein Kommunionempfang und zu was drängt er mich dann? Drängt er mich zu einem Handeln? Drängt er mich, Christus auch hinauszutragen? Oder beschäftigen wir uns mit Stilfragen in der Liturgie? Das haben wir jetzt gerade ja auch sehr stark in der Trennungstendenzen der Piusbrüder gesehen. Da wird sehr stark auf dieses Äußere und auf die eigenen Vorstellungen sich zurückbesonnen. Aber hier, dass diese Sendung nach draußen ist, also nicht drinnen in seidenen Wändern und hoch erhobener Hauptes mit allem Möglichen, sondern und kannst du nicht draußen die Kranken, Elenden frierend da niederlassen, sondern es bedeutet, die Kommunion zu empfangen, muss eine Konsequenz haben, die tatsächlich auch dein und das Leben anderer verändert. Ja. Ich möchte noch eine kleine

0: Ja, hier ist die Verbindung abgebrochen. Da machen wir eine Musik.
1: Camillus zu einer Audienz beim Papst eingeladen wurde. Und eine solche Einladung galt natürlich als große Ehre und war normalerweise unbedingt pünktlich wahrzunehmen. Auf dem Weg dorthin erreichte Camillus jedoch die Nachricht, dass ein Schwerkranker dringend seine Hilfe benötigt. Und da stand er nun jetzt vor der Entscheidung, kann ich den Papst warten lassen oder muss ich zuerst den Sterbenden besuchen? Camillus entschied sich ohne Zögern, so wird berichtet, für den Kranken. Er pflegte und tröstete ihn und spendete ihm geistlichen Beistand und blieb bei ihm, bis seine Hilfe nicht mehr benötigt wurde. Dadurch kam er natürlich deutlich verspätet zum päpstlichen Audienz. Da wurde er natürlich gefragt, warum haben Sie denn den Papst warten lassen, das geht doch nicht. Und da soll Camillus sinngemäß gesagt haben, ich musste zuerst meinem Herrn dienen. Und da meinte er natürlich mit Herrn nicht den Papst, sondern Christus, den er im leidenden Kranken begegnete. Also hier ganz deutlich auch diese Präferenz, erstmals dem Notleidenden zu begegnen und nicht nach Ehre und nach Äußerem zu schielen. Eine zweite Begebenheit, die ich besonders schön finde, auch vom heiligen Camillus, ist die, dass der Papst besuchte eines der Krankenhäuser, in denen Camillus mit seinen Mitbrüdern Dienst tat. Und als der Papst eintraf, erwarteten die Anwesenden, dass Camillus ihm in seiner Priesterkleidung oder in feiner Weise entgegentreten würden. Aber Camillus erschien, weil er gerade aus der Pflege kommt, jedoch in seiner einfachen Arbeitskleidung, dem Pflegekittel mit dem Roten Kreuz seines Ordens. Er hatte die Kranken gepflegt und unterbrach seine Arbeit nicht, um sich eigens für den Papst umzukleiden. Und da hat ihn natürlich auch jemand gefragt, seine Brüder, wie kannst du denn den Papst mit deinem Arbeitskittel begrüßen? Und da sagt Camillus, das ist nicht mein Arbeitskittel, das ist mein Festgewand. Wenn ich Christus pflege, werde ich doch auch seinem Stellvertreter so begegnen können. Also die Aussage, wenn ich im Kranken Christus begegne und das mit dem Pflegekittel mache, dann werde ich ja seinem Stellvertreter, dem Papst, auch mit dem gleichen Gewand begegnen können. Das ist vielleicht eine kleine humorvolle Ansage, eine kleine humorvolle Geschichte, aber sie will uns auch zeigen, was ist denn in deinem Leben das Wichtigste? Und für was würdest du einen Kranken verlassen und den im Stich lassen, um irgendetwas, was dir besonders wichtig ist, zu erreichen? Oder umgekehrt, ist es einfach die Krankensorge eine elendige Last, die dich am eigentlichen Leben hindert? Oder ist es das Erleben, dass ich dem Herrn Kranken begegne, Christus begegne, ihn bringen darf und ihm auch Christus begegnen darf im Kranken? Liebe Schwestern und Brüder, wenn wir jetzt also diese beiden vergleichen und anschauen, ist ja die Frage, was ist jetzt mein Auftrag? Wenn wir die Definition von Gesundheit der Weltgesundheitsorganisation betrachten, ist eigentlich kaum ein Mensch, dem wir begegnen im Alltag, gesund, nach dieser Definition. Und daher müssten wir uns fragen, werden wir dadurch, dass wir die Heilige Kommunion empfangen, dass wir Liturgie feiern, werden wir auch dadurch Diener der Kranken sein, um somit Menschen in ihren unterschiedlichen Nöten und Schicksalen auch zu begegnen und Christus zu bringen. Und ich denke, dass das auch in der Erneuerung der kirchlichen Strukturen bei uns in Deutschland ein wichtiger Aspekt ist, nicht nur einfach liturgisch versorgt zu werden, wer kann wo zur Messe gehen, sondern auch zu entdecken, wie können wir Orte stiften, in denen Menschen in ihrer Not hinkommen kann, in ihrer seelischen Not, in ihrer leiblichen Not, in ihrer geistigen Not. Sind unsere Gemeindehäuser, sind unsere Pfarrhäuser, sind unsere Vereinslokale, nenne ich jetzt mal die Gemeindehäuser, sind sie wirklich Orte, in denen Ausgestoßene, kranke, elende herzlich aufgenommen sind, oder sind es Verwaltungszentren, Heimatvereine, Gruppen, wo wir uns untereinander nett finden und miteinander zusammen sind, aber wir nicht den Auftrag verspüren, hinauszugehen, um diejenigen, die Christus nicht kennen, eine Chance zu bieten, dass sie ihm begegnen. Also so möge uns der heilige Camillus heute und der selige Gerhard, der dann am 13. Oktober gefeiert wird, Anstoß geben und ermutigen, auch mit diesem Wort von Papst Benedikt, dass wir tatsächlich hinausgehen dürfen und den Menschen Christus bringen dürfen und wir in den Notleidenden Christus begegnen können. Herzlichen Dank für Ihr Zuhören.
0: Vielen Dank, Pater Hubertus Freiberg, geistlicher Rektor im Tagungshaus Haus Regina Pazis, ein Ort heilender Begegnung in Leutkirch und heute hier zu Gast in der Spiritualität, wo wir über den Dienst am Kranken sprechen, eben am Beispiel des heiligen Camillus, dessen Gedenktag heute, der am 14. Juli ist, und des seligen Gerhard, beides Ordensgründer, einmal der Kamelianer und des heutigen Malteserordens. Ja, was haben Sie auf dem Herzen oder wozu hat Sie das angeregt? Da waren jetzt auch viele Fragen drin, die uns selber betreffen. Was ist in meinem Leben das Wichtigste? Und bei der Frage ist die Krankensorge, verstehen wir die oft als Last, die mich eigentlich so am Leben hindert, die mir vielleicht immer wieder so einen Strich durch die Rechnung zieht. Ich wollte, hatte vielleicht ganz andere Pläne und dann werde ich da wieder zurückgeworfen vom Gefühl her. Oder ist die Krankensorge, Krankenpflege, kann ich das als Dienst erkennen, auch da Christus zu begegnen im Kranken? Ja, das gibt vielleicht schon einiges Denken auf und ich entlasse Sie ein bisschen ins Denken und Sie können aber auch jetzt gerne gleich zum Hörer greifen, wenn Sie schon eine Frage haben, unter der 089517008008. Ich wiederhole nochmal, das ist die Hörernummer, unter der Sie uns jetzt noch in den verbleibenden Minuten hier in der Spiritualität bei Radio Horeb und Radio Maria erreichen. 089517008008. Nach einer Musik geht es hier weiter, gerne auch mit Ihren Anliegen und Fragen.

0: Ja, und ist doch auch Gott im Kranken mitten unter uns? Können wir das so sehen? Haben wir das auch schon mal so erfahren? Darüber sprechen wir hier heute in der Spiritualität bei Radio Horeb und Radio Maria, ihrer christlichen Stimme in Deutschland und auch anderswo. Heute über den Dienst am Kranken, am Beispiel des heiligen Camillus und des seligen Gerhard. Beides, Menschen, die ganz entscheidend dazu beigetragen haben, dass die Krankenpflege sich im 16. Jahrhundert erneuert. Und der heilige Gerhard, der war noch früher unterwegs. Das hat uns Pater Hubertus Freiberg gerade eben geschildert. Und Sie haben jetzt auch die Möglichkeit, mit ihm ins Gespräch zu kommen, Fragen zu stellen unter der 089-517-008-008. Ja, ich hoffe, Sie haben einiges auf dem Herzen. Wichtige Fragen sind das jedenfalls, die Sie, Pater Hubertus, angestoßen haben. Ja, ich will einfach nochmal das Zitat auch nochmal ein bisschen aus dem Gedächtnis hervorholen, das Sie gerade genannt haben von Kardinal Ratzinger, der da gesagt hat, dass der wahre Gottesdienst eben nicht im Kirchenraum allein bleiben dürfe, sondern dass der Dienst am Kranken eigentlich als Fortsetzung gedacht ist, der Liturgie sozusagen. Und das würde sich ja auch decken mit einem Zitat, das ich gefunden habe vom heiligen Camillus, der da wohl gesagt haben soll, eine Frömmigkeit, die die Werke der Nächstenliebe vernachlässigt, ist falsch. Für mich gibt es eine Frömmigkeit der Tat, die die Arbeit zum Gebet macht. Also das deckt sich ja dann doch ziemlich, oder?
1: Ja, ich meine, gut katholisch ist natürlich das eine und das andere. Das heißt, dass wir sicherlich sehen können, dass und das ist auch bei den Benediktinern bei Ora et Labora so, dass man nicht eben sagt, wir beten jetzt eine Zeit lang und dann lassen wir den lieben Gott einen guten Mann sein und arbeiten dann jetzt endlich mal, dass wir mal was schaffen können. Da gab es natürlich früher auch Auswüchse. Also mir erzählte eine Dominikanerin, die im Krankenhaus gearbeitet hat, dass die Schwestern morgens um 4 Uhr, glaube ich, aufstanden, alle Gebetszeiten des ganzen Tages in einem Stück abgebetet haben, abgelesen haben vielleicht sogar nur, und dann um dann den ganzen Tag über zu arbeiten. Und da merkt man auch, dass dann man schon auch diese Idee hat, dass das Arbeiten das Wichtige ist. Und wenn wir sagen, die Arbeit ist unser Gebet, dann ist es natürlich eine ganz andere Art und Weise der inneren Hingabe, der Bereitschaft, dem anderen zu begegnen, etwas zu tun. Und ich denke, dass das für uns überhaupt der Bruder Lorenz aus dem Elsass, vorletztes Jahrhundert, glaube ich, der ja die Gegenwart Gottes im Alltag eingeübt hat, für den war klar, die Gebetszeiten sind wichtig, aber letztendlich ist im ganzen Tag mit Gott gemeinsam all das zu tun, was notwendig ist, dass das eben unser christliches Leben eigentlich ausmacht und nicht ab und zu mal an Gott denken und dann wieder normal weitermachen, sondern dass all unser Handeln eine Begegnung mit Gott ist. Und jetzt müssen wir natürlich fragen, Begegnung mit Gott, da denken wir natürlich häufig, das muss was Großartiges, was Existenzielles, was Tiefes sein, gefühlsmäßig. Aber wenn wir uns vorstellen, wie die Menschen, die Juden, ihren Messias erwartet haben und jetzt stehen sie am Kreuz auf Golgotha und sehen da diesen leidenden, schmerzenden, bluttriefenden Menschen, und die einen ekelt's und wenden sich ab und die anderen erkennen, was haben wir getan, der muss wirklich Gottes Sohn gewesen sein, welche Liebe hat der in den Augen. Und ich glaube, dass das eben den großen Unterschied macht.
0: Ja, und ich freue mich, wenn ich einen ersten Hörer hier begrüßen darf aus Wasserburg, Christian Hein. Herzlich willkommen in der Spiritualität.
2: Ja, grüß Sie, Gott zusammen. Hallo, ja. Herr Pater Hubertus, grüße Sie. Ich bin Kinderkrankenpfleger, habe vor ungefähr 10 Jahren den Entschluss nochmal gefasst, in die Pflege zu gehen, kam aus einem anderen beruflichen Bereich und genieße als Christ diese Tätigkeit als solche auch. In unserer Pflegetätigkeit werden wir natürlich immer wieder konfrontiert mit der schlechten Bezahlung, den schlechten Arbeitsbedingungen. Und es ist für mich die Frage, was ist die richtige Forderung an die Gesellschaft, eben der überzeugten Tätigkeit als Christ in der Pflege, hier die Arbeitsbedingungen zu verbessern.
0: Ja, danke. Danke. Das ist wunderbar, dass Sie als Krankenpfleger anrufen, auch wenn wir jetzt viele Hintergrundgeräusche noch mit vernommen haben. War doch die Frage, glaube ich, klar, oder? Also worauf sollte, ja.
1: Also ich will es mal so sagen, nicht aus reiner Frömmigkeit müssen alle Leute in Armut leben und dann anderen gute Werke tun, sondern ich denke, dass auch die Würde des Menschen nicht nur den Kranken betrifft, sondern auch der, dem Kranken begegnet. Und das heißt, dass jeder, der diesen Dienst tut, auch so honoriert werden muss, dass er eine Familie ernähren kann und leben kann davon. Und ich habe nie verstanden, dass ein Bankbeamter, der Bankbeamter gibt es ja gar nicht mehr, aber ein Banker, der, wenn der einen Fehler macht, man auch das wieder rücküberweisen kann, dass der sehr viel mehr verdient als eine Krankenschwester, die unter die Lebensgefahr des Menschen die richtigen Entscheidungen treffen muss und die richtige Spritze tun muss, dass die so schlecht bezahlt werden. Ich weiß nicht, wie es in anderen Ländern ist. Das wäre interessant, wie das in den nordischen Ländern ist. Ich befürchte, dass bei uns die schlechte Bezahlung daher kommt, dass natürlich früher die Ordensschwestern in den Krankenhäusern umsonst, sage ich mal, die Krankenpflege getan haben. Und als man dann Laien auch in den Krankendienst nahm, fand man das eigentlich unschön, dass die jetzt da auch ein Geld wollen, nicht zu sehen, dass die ihre Familien ernähren müssen. Und so, glaube ich, ist es vielleicht in den Ländern, wo die Krankenpflege vornehmlich in christlichen Krankenhäusern war oder mit Ordensschwestern bestückt war, dass daher die schlechte Bezahlung kommt. Das ist aber eine reine Vermutung von mir. Ich bin dafür, dass natürlich die Würde des Menschen, der diesen Dienst tut, honoriert wird. Und das Gebot, nicht zu stehlen, da heißt es auch, es ist Unrecht, den gerechten Lohn nicht auszubezahlen. Und um das geht es, glaube ich, dass wir wirklich in der Krankenpflege auch den gerechten Lohn bekommen können. Und gleichzeitig eben auch sowohl die Würde des Pflegenden als auch des Gepflegten achten. Ich hoffe, dass es für Sie
0: ist Ihre Frage Antwort damit so ein bisschen beantwortet, Herr Hein, oder geht es vielleicht auch darum, dass oft ja gar keine Zeit bleibt, um sich überhaupt zu kümmern, also um den Kranken noch als Kranken wahrzunehmen und nicht nur in der Geschäftigkeit der ganzen Dinge, die erfüllt werden müssen?
2: Ja, das ist sicher auch ein Thema, aber ich glaube, Pater Hubertus hat es genau getroffen. Die Vergangenheit hat eine Erwartung erzeugt, dass aus christlicher Überzeugung gepflegt wird und damit eine geringere Anforderung gestellt wird.
0: Mhm. Ja, interessant. Ja, vielen Dank Ihnen. Vor allem auch alles Gute Ihnen heute an diesem Gedenktag des heiligen Camillus. Und da werden wir auch am Ende der Sendung noch ganz besonders auch für Sie und die Sie alle tätig sind in der Pflege beten. Danke und auf Wiederhören.
2: Vielen Dank, alles Gute.
0: Ja, weiter geht's nach München und da bin ich mit Frau Kellam verbunden. Ich grüße Sie in der Spiritualität.
3: Grüß Gott, es fällt mir ein Zitat ein. Ich glaube, von Therese vom Avila, bin ich sicher. Sie in der Anbetung, sie sagt, man verlässt Christus, um Christus auf der Straße zu finden. Und das ist einfach total.
0: Damit wir Sie gut verstehen. Halten Sie den Hörer so, dass wir Sie gut verstehen. Vielleicht nochmal Zitat.
3: Man verlässt Christus, um Christus zu finden auf der Straße. Ist keine Unterbrechung zwischen Anbetung in Tabernakel und Anbetung und Christus begegnen auf der Straße. Also das ist total deckungsgleich. Zweitens wollte ich was sagen. Können Sie mich hören?
1: Sehr gut.
0: Wir hören Sie jetzt gut. Mhm.
3: Ich war auch in der Krankenpflege, aber so Hilfsschwester. Und wir haben diese wunderbaren Zivis, die besser waren als ich sowieso. Und immer und plötzlich kommt ein Gesetz in Deutschland, kein Zivis mehr. Und das ist schade. Die haben die alten Leute vor allem aufgeheitert, Musik gespielt, immer freundlich. Die konnten mit ihren Muskeln viel besser die Leute heben als ich zum Beispiel. Und das ist schade, dass sie nicht mehr da sind. Das ist alles. Und vielen Dank, Hochwürden. Ich lege auf. Danke.
0: Vielen Dank, Frau Kellam, für Ihren Beitrag, der ja auch dahin geht. Also Christus im Tabernakel und Christus auf der Straße, da darf es eigentlich gar keinen Abbruch oder keinen Abriss geben, sondern dass das eine Einheit wird. Aber trotzdem, es gibt ja auch ganz kontemplative Orden, wenn man das vielleicht noch zum Schluss noch mit hineinnimmt, und hat alles so seine Berechtigung, seine Bedeutung, weil da fragt man sich ja vielleicht der ein oder andere schon, wo bleibt denn da die tätige Nächstenliebe?
1: Da bleibt sicher die tätige Nächstenliebe, indem sie unendlich viele Menschen begleiten durch ihr Gebet und durch auch ein großes Briefapostolat ja häufig, so dass die nicht abgeschlossen und mit sich zufrieden in der Welt sind, sondern sie auch die Zeit nutzen, um gerade für diejenigen, die nicht Zeit haben zum Gebet, für die stellvertretend auch deren Anliegen vor den Herrn zu bringen. Also daher tätige Nächstenliebe, so wie es jetzt auch Chrysostomus oder so oder Papst Benedikt beschrieben hat, ist jetzt nicht nur einfach dieses Handeln am Kranken, sondern ich glaube, dass das Entscheidende ist, zu entdecken, dass egal welcher Mensch vor dir steht, du Christus begegnen kannst und du auch eingeladen bist, ihn Christus begegnen zu lassen durch dich. Und dass das unser Auftrag ist, die Welt dadurch zu verändern, dass wir Menschen natürlich ganz gewiss auch in diesem Bereich der Krankenpflege, aber wie viele Menschen erlebe ich zum Beispiel bei uns in der Seelsorge, wir haben auch keine Krankenpflegestation hier im Tagungshaus, aber es kommen so viele Menschen, ich habe ja mittlerweile jetzt vier Menschen noch eingestellt, die Seelsorge, Begleitung, Coaching machen, weil Menschen in großer Not sind. Und für die wach zu sein, Zeit zu haben und durch die Begleitung ihnen auch zu helfen, ihre eigene Würde zu erkennen. Und ich denke, dass das vielleicht ein wichtiger, was wir von den beiden lernen können, ist, dass wir dem Menschen die Würde geben. Und dass wir Menschen helfen können, dass sie auch aus ihrem Minderwertigkeitskomplex oder sonstigen Dingen heraus entdecken, dass sie zu einer Würde berufen sind und mit einer Würde beschenkt sind. Und wir, und das gilt sicherlich jetzt auch für die Politik in unterschiedlichster Weise und Mitarbeiter in allen öffentlichen Diensten, dass wir dem Menschen wirklich seine Würde nicht absprechen, weil wir finanziell oder sonst aus einem anderen Land kommend ist, sondern dass wir einander helfen, und das braucht die Gesellschaft. Die Zeit drängt, so geht es uns
0: in diesem Sinne. In diesem Sinne, den Sie jetzt schon ausgesprochen haben, würde ich Sie einfach dann noch um den Segen bitten, des heiligen Camillus, abschließend am heutigen Gedenktag, auch für die Krankenpflege.
1: Herr, wir preisen dich und danken dir, dass du uns beschenkt hast, dass auch wir dir begegnen.

0: haben. 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Einen gesegneten Nachmittag wünscht Ihnen Ihre Anjuta Engert.
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1: Sechs Uhr zum Morgenprogramm bei Radio Horeb begrüßt Sie ganz herzlich Maria Berg. Guten Morgen. Heute ist Mittwoch, der 15. Juli, der Gedenktag des heiligen Bonaventura. Wir beginnen unsere morgendliche Gebetszeit mit dem Engel des Herrn und dem Rosenkranzgebet. Sie können jetzt anrufen und mit mir vorbeten unter der 089 517 008 008. Wir beten heute den lichtreichen Rosenkranz für den Frieden in der Welt und in den Herzen.

0: Wir beten den Engel des Herrn, auch Angelus genannt. Im Angelusgebet erinnern wir uns an die Menschwerdung Gottes. Das Leben beginnt bereits im Mutterleib. Beten wir für alle, die guter Hoffnung sind, dass sie das neue Leben annehmen können, dass sie Hilfe und Unterstützung erfahren. Beten wir auch für alle, die sich für den Lebensschutz einsetzen. Denn jedes Kind vergrößert die Liebe Gottes auf Erden. Mit mir betet jetzt Frau Luitgard Maria Utz. Guten Morgen.
1: Guten Morgen, Frau Berg.
0: Im Namen des Vaters und des Sohnes und des Heiligen Geistes.
1: Amen.
0: Der Engel des Herrn brachte Maria die Botschaft.
1: Und sie empfing vom Heiligen Geist.
0: Gegrüßet seist du, Maria, voll der Gnade. Der Herr ist mit dir. Du bist gebenedeit unter den Frauen, und gebenedeit ist die Frucht deines Leibes, Jesus.
1: Heilige Maria, Mutter Gottes, bitte für uns Sünder, jetzt und in der Stunde unseres Todes. Amen.

0: Maria sprach: Siehe, ich bin die Magd des Herrn.
1: Mir geschehe nach deinem Wort.
0: Gegrüßet seist du, Maria, voll der Gnade. Der Herr ist mit dir. Du bist gebenedeit unter den Frauen, und gebenedeit ist die Frucht deines Leibes, Jesus.
1: Heilige Maria, Mutter Gottes, bitte für uns Sünder, jetzt und in der Stunde unseres Todes. Amen.
0: Und das Wort ist Fleisch geworden
1: und hat unter uns gewohnt.
0: Gegrüßet seist du, Maria, voll der Gnade, der Herr ist mit dir. Du bist gebenedeit unter den Frauen, und gebenedeit ist die Frucht deines Leibes, Jesus.
1: Heilige Maria, Mutter Gottes, bitte für uns Sünder, jetzt und in der Stunde unseres Todes. Amen.
0: Bitte für uns, heilige Gottesmutter,
1: dass wir würdig werden der Verheißungen Christi.
0: Lasset uns beten. Allmächtiger Gott, gieße deine Gnade in unsere Herzen ein. Durch die Botschaft des Engels haben wir die Menschwerdung Christi, deines Sohnes, erkannt. Lass uns durch sein Leiden und Kreuz zur Herrlichkeit der Auferstehung gelangen. Darum bitten wir durch Christus, unseren Herrn.
1: Amen.
0: Wir beten für unsere Verstorbenen. Vater unser im Himmel, geheiligt werde dein Name. Dein Reich komme, dein Wille geschehe, wie im Himmel, so auf Erden.
1: Unser tägliches Brot gib uns heute. Und vergib uns unsere Schuld, wie auch wir vergeben unseren Schuldigern. Und führe uns nicht in Versuchung, sondern erlöse uns von dem Bösen.
0: Gegrüßet seist du, Maria, voll der Gnade, der Herr ist mit dir. Du bist gebenedeit unter den Frauen, und gebenedeit ist die Frucht deines Leibes, Jesus.
1: Heilige Maria, Mutter Gottes, bitte für uns Sünder, jetzt und in der Stunde unseres Todes. Amen.
0: Herr, gib den Verstorbenen die ewige Ruhe.
1: Und das ewige Licht leuchte ihnen.
0: Herr, lass sie ruhen in Frieden.
1: Amen.

0: Das Rosenkranzgebet am Morgen bei Radio Horeb. Einen schönen guten Morgen auch allen, die jetzt noch zu uns dazugestoßen sind. Wir beten den lichtreichen Rosenkranz für den Frieden in der Welt und in den Herzen. Ich glaube an Gott, den Vater, den Allmächtigen, den Schöpfer des Himmels und der Erde und an Jesus Christus, seinen eingeborenen Sohn, unseren Herrn, empfangen durch den Heiligen Geist, geboren von der Jungfrau Maria, gelitten unter Pontius Pilatus, gekreuzigt, gestorben und begraben, hinabgestiegen in das Reich des Todes, am dritten Tage auferstanden von den Toten, aufgefahren in den Himmel, er sitzt zur Rechten Gottes, des allmächtigen Vaters. Von dort wird er kommen, zu richten die Lebenden und die Toten.
1: Ich glaube an den Heiligen Geist, die heilige katholische Kirche, Gemeinschaft der Heiligen, Vergebung der Sünden, Auferstehung der Toten und das ewige Leben. Amen.
0: Ehre sei dem Vater und dem Sohn und dem Heiligen Geist.
1: Wie im Anfang, so auch jetzt und alle Zeit und in Ewigkeit. Amen.
0: Vater unser im Himmel, geheiligt werde dein Name. Dein Reich komme, dein Wille geschehe, wie im Himmel, so auf Erden.
1: Unser tägliches Brot gib uns heute und vergib uns unsere Schuld, wie auch wir vergeben unseren Schuldigern. Und führe uns nicht in Versuchung, sondern erlöse uns von dem Bösen. Amen.
0: Gegrüßet seist du, Maria, voll der Gnade, der Herr ist mit dir. Du bist gebenedeit unter den Frauen und gebenedeit ist die Frucht deines Leibes, Jesus, der in uns den Glauben vermehre.
1: Heilige Maria, Mutter Gottes, bitte für uns Sünder, jetzt und in der Stunde unseres Todes. Amen.
0: Gegrüßet seist du, Maria, voll der Gnade, der Herr ist mit dir. Du bist gebenedeit unter den Frauen und gebenedeit ist die Frucht deines Leibes, Jesus, der in uns die Hoffnung stärke.
1: Heilige Maria, Mutter Gottes, bitte für uns Sünder, jetzt und in der Stunde unseres Todes. Amen.
0: Gegrüßet seist du, Maria, voll der Gnade, der Herr ist mit dir. Du bist gebenedeit unter den Frauen und gebenedeit ist die Frucht deines Leibes, Jesus, der in uns die Liebe entzünde.
1: Heilige Maria, Mutter Gottes, bitte für uns Sünder, jetzt und in der Stunde unseres Todes. Amen.
0: Ehre sei dem Vater und dem Sohn und dem Heiligen Geist.
1: Wie im Anfang, so auch jetzt und alle Zeit und in Ewigkeit. Amen.
0: O mein Jesus, verzeih uns unsere Sünden, bewahre uns vor dem Feuer der Hölle, führe alle Seelen in den Himmel, besonders jene, die deiner Barmherzigkeit am meisten bedürfen. Wir betrachten im ersten lichtreichen Geheimnis Jesus, der von Johannes getauft worden ist.
1: Vater unser im Himmel, geheiligt werde dein Name, dein Reich komme, dein Wille geschehe, wie im Himmel, so auf Erden.
0: Unser tägliches Brot gib uns heute und vergib uns unsere Schuld, wie auch wir vergeben unseren Schuldigern. Und führe uns nicht in Versuchung, sondern erlöse uns von dem Bösen. Amen.
1: Gegrüßet seist du, Maria, voll der Gnade, der Herr ist mit dir. Du bist gebenedeit unter den Frauen und gebenedeit ist die Frucht deines Leibes, Jesus, der von Johannes getauft worden ist.
0: Heilige Maria, Mutter Gottes, bitte für uns Sünder, jetzt und in der Stunde unseres Todes. Amen.
1: Gegrüßet seist du, Maria, voll der Gnade, der Herr ist mit dir. Du bist gebenedeit unter den Frauen und gebenedeit ist die Frucht deines Leibes, Jesus, der von Johannes getauft worden ist.
0: Heilige Maria, Mutter Gottes, bitte für uns Sünder, jetzt und in der Stunde unseres Todes. Amen.
1: Gegrüßet seist du, Maria, voll der Gnade, der Herr ist mit dir. Du bist gebenedeit unter den Frauen und gebenedeit ist die Frucht deines Leibes, Jesus, der von Johannes getauft worden ist.
0: Heilige Maria, Mutter Gottes, bitte für uns Sünder, jetzt und in der Stunde unseres Todes. Amen.
1: Gegrüßet seist du, Maria, voll der Gnade, der Herr ist mit dir. Du bist gebenedeit unter den Frauen und gebenedeit ist die Frucht deines Leibes, Jesus, der von Johannes getauft worden ist.
0: Heilige Maria, Mutter Gottes, bitte für uns Sünder, jetzt und in der Stunde unseres Todes. Amen.
1: Gegrüßet seist du, Maria, voll der Gnade, der Herr ist mit dir. Du bist gebenedeit unter den Frauen, und gebenedeit ist die Frucht deines Leibes, Jesus, der von Johannes getauft worden ist.
0: Heilige Maria, Mutter Gottes, bitte für uns Sünder, jetzt und in der Stunde unseres Todes. Amen.
1: Gegrüßet seist du, Maria, voll der Gnade, der Herr ist mit dir. Du bist gebenedeit unter den Frauen, und gebenedeit ist die Frucht deines Leibes, Jesus, der von Johannes getauft worden ist.
0: Heilige Maria, Mutter Gottes, bitte für uns Sünder, jetzt und in der Stunde unseres Todes. Amen.
1: Gegrüßet seist du, Maria, voll der Gnade, der Herr ist mit dir. Du bist gebenedeit unter den Frauen, und gebenedeit ist die Frucht deines Leibes, Jesus, der von Johannes getauft worden ist.
0: Heilige Maria, Mutter Gottes, bitte für uns Sünder, jetzt und in der Stunde unseres Todes. Amen.
1: Gegrüßet seist du, Maria, voll der Gnade, der Herr ist mit dir. Du bist gebenedeit unter den Frauen, und gebenedeit ist die Frucht deines Leibes, Jesus, der von Johannes getauft worden ist.
0: Heilige Maria, Mutter Gottes, bitte für uns Sünder, jetzt und in der Stunde unseres Todes. Amen.
1: Gegrüßet seist du, Maria, voll der Gnade, der Herr ist mit dir. Du bist gebenedeit unter den Frauen, und gebenedeit ist die Frucht deines Leibes, Jesus, der von Johannes getauft worden ist.
0: Heilige Maria, Mutter Gottes, bitte für uns Sünder, jetzt und in der Stunde unseres Todes. Amen.
1: Gegrüßet seist du, Maria, voll der Gnade, der Herr ist mit dir. Du bist gebenedeit unter den Frauen, und gebenedeit ist die Frucht deines Leibes, Jesus, der von Johannes getauft worden ist.
0: Heilige Maria, Mutter Gottes, bitte für uns Sünder, jetzt und in der Stunde unseres Todes. Amen.
1: Die Ehre sei Gott, dem Vater und dem Sohn und dem Heiligen Geist.
0: Wie im Anfang, so auch jetzt und alle Zeit und in Ewigkeit. Amen.
1: O mein Jesus, verzeih uns unsere Sünden, bewahre uns vor dem Feuer der Hölle, führe alle Seelen in den Himmel, besonders jene, die deiner Barmherzigkeit am meisten bedürfen. Amen.
0: Wir betrachten im zweiten lichtreichen Geheimnis Jesus, der sich bei der Hochzeit in Kana offenbart hat. Guten Morgen.
2: Guten Morgen. Hier ist Hildegard Hehn in Laufen am Neckar. Vater unser im Himmel, geheiligt werde dein Name, dein Reich komme, dein Wille geschehe, wie im Himmel, so auf Erden.
0: Unser tägliches Brot gib uns heute und vergib uns unsere Schuld, wie auch wir vergeben unseren Schuldigern. Und führe uns nicht in Versuchung, sondern erlöse uns von dem Bösen. Amen.
2: Gegrüßet seist du, Maria, voll der Gnade. Der Herr ist mit dir. Du bist gebenedeit unter den Frauen. Und gebenedeit ist die Frucht deines Leibes, Jesus, der sich bei der Hochzeit in Kana offenbart hat.
0: Heilige Maria, Mutter Gottes, bitte für uns Sünder, jetzt und in der Stunde unseres Todes. Amen.
2: Gegrüßet seist du, Maria, voll der Gnade. Der Herr ist mit dir. Du bist gebenedeit unter den Frauen. Und gebenedeit ist die Frucht deines Leibes, Jesus, der sich bei der Hochzeit in Kana offenbart hat.
0: Heilige Maria, Mutter Gottes, bitte für uns Sünder, jetzt und in der Stunde unseres Todes. Amen.
2: Gegrüßet seist du, Maria, voll der Gnade. Der Herr ist mit dir. Du bist gebenedeit unter den Frauen. Und gebenedeit ist die Frucht deines Leibes, Jesus, der sich bei der Hochzeit in Kana offenbart hat.
0: Heilige Maria, Mutter Gottes, bitte für uns Sünder, jetzt und in der Stunde unseres Todes. Amen.
2: Gegrüßet seist du, Maria, voll der Gnade. Der Herr ist mit dir. Du bist gebenedeit unter den Frauen. Und gebenedeit ist die Frucht deines Leibes, Jesus, der sich bei der Hochzeit in Kana offenbart hat.
0: Heilige Maria, Mutter Gottes, bitte für uns Sünder, jetzt und in der Stunde unseres Todes. Amen.
2: Gegrüßet seist du, Maria, voll der Gnade. Der Herr ist mit dir. Du bist gebenedeit unter den Frauen. Und gebenedeit ist die Frucht deines Leibes, Jesus, der sich bei der Hochzeit in Kana offenbart hat.
0: Heilige Maria, Mutter Gottes, bitte für uns Sünder, jetzt und in der Stunde unseres Todes. Amen.
2: Gegrüßet seist du, Maria, voll der Gnade. Der Herr ist mit dir. Du bist gebenedeit unter den Frauen. Und gebenedeit ist die Frucht deines Leibes, Jesus, der sich bei der Hochzeit in Kana offenbart hat.
0: Heilige Maria, Mutter Gottes, bitte für uns Sünder, jetzt und in der Stunde unseres Todes. Amen.
2: Gegrüßet seist du, Maria, voll der Gnade. Der Herr ist mit dir. Du bist gebenedeit unter den Frauen. Und gebenedeit ist die Frucht deines Leibes, Jesus, der sich bei der Hochzeit in Kana offenbart hat.
0: Heilige Maria, Mutter Gottes, bitte für uns Sünder, jetzt und in der Stunde unseres Todes. Amen.
2: Gegrüßet seist du, Maria, voll der Gnade. Der Herr ist mit dir. Du bist gebenedeit unter den Frauen. Und gebenedeit ist die Frucht deines Leibes, Jesus, der sich bei der Hochzeit in Kana offenbart hat.
0: Heilige Maria, Mutter Gottes, bitte für uns Sünder, jetzt und in der Stunde unseres Todes. Amen.
2: Gegrüßet seist du, Maria, voll der Gnade. Der Herr ist mit dir. Du bist gebenedeit unter den Frauen. Und gebenedeit ist die Frucht deines Leibes, Jesus, der sich bei der Hochzeit in Kana offenbart hat.
0: Heilige Maria, Mutter Gottes, bitte für uns Sünder, jetzt und in der Stunde unseres Todes. Amen.
2: Gegrüßet seist du, Maria, voll der Gnade. Der Herr ist mit dir. Du bist gebenedeit unter den Frauen. Und gebenedeit ist die Frucht deines Leibes, Jesus, der sich bei der Hochzeit in Kana offenbart hat.
0: Heilige Maria, Mutter Gottes, bitte für uns Sünder, jetzt und in der Stunde unseres Todes. Amen.
2: Ehre sei dem Vater und dem Sohn und dem Heiligen Geist.
0: Wie im Anfang, so auch jetzt und alle Zeit und in Ewigkeit. Amen.
2: O mein Jesus, verzeih uns unsere Sünden, bewahre uns vor dem Feuer der Hölle, führe alle Seelen in den Himmel, besonders jene, die deine Barmherzigkeit am meisten bedürfen. Amen.
0: Wir betrachten im dritten Gesetz Jesus, der uns das Reich Gottes verkündet hat. Guten Morgen. Das hat nicht funktioniert. Jetzt guten Morgen.
3: Guten Morgen, hier ist Rock Sebastian aus Osterberg. Vater unser im Himmel, geheiligt werde dein Name, dein Reich komme, dein Wille geschehe, wie im Himmel, so auf Erden.
0: Unser tägliches Brot gib uns heute und vergib uns unsere Schuld, wie auch wir vergeben unseren Schuldigern. Und führe uns nicht in Versuchung, sondern erlöse uns von dem Bösen. Amen.
3: Gegrüßet seist du, Maria, voll der Gnade, der Herr ist mit dir. Du bist gebenedeit unter den Frauen, und gebenedeit ist die Frucht deines Leibes, Jesus, der uns das Reich Gottes verkündet hat.
0: Heilige Maria, Mutter Gottes, bitte für uns Sünder, jetzt und in der Stunde unseres Todes. Amen.
3: Gegrüßet seist du, Maria, voll der Gnade, der Herr ist mit dir. Du bist gebenedeit unter den Frauen, und gebenedeit ist die Frucht deines Leibes, Jesus, der uns das Reich Gottes verkündet hat.
0: Heilige Maria, Mutter Gottes, bitte für uns Sünder, jetzt und in der Stunde unseres Todes. Amen.
3: Gegrüßet seist du, Maria, voll der Gnade, der Herr ist mit dir. Du bist gebenedeit unter den Frauen, und gebenedeit ist die Frucht deines Leibes, Jesus, der uns das Reich Gottes verkündet hat.
0: Heilige Maria, Mutter Gottes, bitte für uns Sünder, jetzt und in der Stunde unseres Todes. Amen.
3: Gegrüßet seist du, Maria, voll der Gnade, der Herr ist mit dir. Du bist gebenedeit unter den Frauen, und gebenedeit ist die Frucht deines Leibes, Jesus, der uns das Reich Gottes verkündet hat.
0: Heilige Maria, Mutter Gottes, bitte für uns Sünder, jetzt und in der Stunde unseres Todes. Amen.
3: Gegrüßet seist du, Maria, voll der Gnade. Der Herr ist mit dir. Du bist gebenedeit unter den Frauen. Und gebenedeit ist die Frucht deines Leibes, Jesus, der uns das Reich Gottes verkündet hat.
0: Heilige Maria, Mutter Gottes, bitte für uns Sünder, jetzt und in der Stunde unseres Todes. Amen.
3: Gegrüßet seist du, Maria, voll der Gnade, der Herr ist mit dir. Du bist gebenedeit unter den Frauen, und gebenedeit ist die Frucht deines Leibes, Jesus, der uns das Reich Gottes verkündet hat.
0: Heilige Maria, Mutter Gottes, bitte für uns Sünder, jetzt und in der Stunde unseres Todes. Amen.
3: Gegrüßet seist du, Maria, voll der Gnade. Der Herr ist mit dir. Du bist gebenedeit unter den Frauen. Und gebenedeit ist die Frucht deines Leibes, Jesus, der uns das Recht Gottes verkündet hat.
0: Heilige Maria, Mutter Gottes, bitte für uns Sünder, jetzt und in der Stunde unseres Todes. Amen.
3: Gegrüßet seist du, Maria, voll der Gnade. Der Herr ist mit dir. Du bist gebenedeit unter den Frauen. Und gebenedeit ist die Frucht deines Leibes, Jesus, der uns das Recht Gottes verkündet hat.
0: Heilige Maria, Mutter Gottes, bitte für uns Sünder, jetzt und in der Stunde unseres Todes. Amen.
3: Gegrüßet seist du, Maria, voll der Gnade, der Herr ist mit dir. Du bist gebenedeit unter den Frauen, und gebenedeit ist die Frucht deines Leibes, Jesus, der uns das Recht Gottes verkündet hat.
0: Heilige Maria, Mutter Gottes, bitte für uns Sünder, jetzt und in der Stunde unseres Todes. Amen.
3: Gegrüßet seist du, Maria, voll der Gnade. Der Herr ist mit dir. Du bist gebenedeit unter den Frauen. Und gebenedeit ist die Frucht deines Leibes, Jesus, der uns das Recht Gottes verkündet hat.
0: Heilige Maria, Mutter Gottes, bitte für uns Sünder, jetzt und in der Stunde unseres Todes. Amen.
3: Die Ehre sei dem Vater, dem Sohne und dem Heiligen Geist.
0: Wie im Anfang, so auch jetzt und alle Zeit und in Ewigkeit. Amen.
3: O mein Jesus, verzeih uns unsere Sünden, bewahre uns vor dem Feuer der Hölle, führe alle Seelen in den Himmel, besonders jene, die deine Barmherzigkeit am meisten bedürfen.
0: Amen. Wir betrachten im vierten lichtreichen Geheimnis Jesus, der auf dem Berg verklärt worden ist. Guten Morgen.
4: Guten Morgen, Frau Berg, hier ist die Wahlbürger Zira aus Langweid. Vater unser im Himmel, geheiligt werde dein Name, dein Reich komme, dein Wille geschehe wie im Himmel so auf Erden.
0: Unser tägliches Brot gib uns heute und vergib uns unsere Schuld, wie auch wir vergeben unseren Schuldigern. Und führe uns nicht in Versuchung, sondern erlöse uns von dem Bösen. Amen.
4: Gegrüßet seist du, Maria, voll der Gnade, der Herr ist mit dir. Du bist gebenedeit unter den Frauen und gebenedeit ist die Frucht deines Leibes, Jesus, der auf dem Berg verklärt worden ist.
0: Heilige Maria, Mutter Gottes, bitte für uns Sünder, jetzt und in der Stunde unseres Todes. Amen.
4: Gegrüßet seist du, Maria, voll der Gnade, der Herr ist mit dir. Du bist gebenedeit unter den Frauen und gebenedeit ist die Frucht deines Leibes, Jesus, der auf dem Berg verklärt worden ist.
0: Heilige Maria, Mutter Gottes, bitte für uns Sünder, jetzt und in der Stunde unseres Todes. Amen.
4: Gegrüßet seist du, Maria, voll der Gnade, der Herr ist mit dir. Du bist gebenedeit unter den Frauen und gebenedeit ist die Frucht deines Leibes, Jesus, der auf dem Berg verklärt worden ist.
0: Heilige Maria, Mutter Gottes, bitte für uns Sünder, jetzt und in der Stunde unseres Todes. Amen.
4: Gegrüßet seist du, Maria, voll der Gnade, der Herr ist mit dir. Du bist gebenedeit unter den Frauen und gebenedeit ist die Frucht deines Leibes, Jesus, der auf dem Berg verklärt worden ist.
0: Heilige Maria, Mutter Gottes, bitte für uns Sünder, jetzt und in der Stunde unseres Todes. Amen.
4: Gegrüßet seist du, Maria, voll der Gnade, der Herr ist mit dir. Du bist gebenedeit unter den Frauen und gebenedeit ist die Frucht deines Leibes, Jesus, der auf dem Berg verklärt worden ist.
0: Heilige Maria, Mutter Gottes, bitte für uns Sünder, jetzt und in der Stunde unseres Todes. Amen.
4: Gegrüßet seist du, Maria, voll der Gnade, der Herr ist mit dir. Du bist gebenedeit unter den Frauen und gebenedeit ist die Frucht deines Leibes, Jesus, der auf dem Berg verklärt worden ist.
0: Heilige Maria, Mutter Gottes, bitte für uns Sünder, jetzt und in der Stunde unseres Todes. Amen.
4: Gegrüßet seist du, Maria, voll der Gnade, der Herr ist mit dir. Du bist gebenedeit unter den Frauen und gebenedeit ist die Frucht deines Leibes, Jesus, der auf dem Berg verklärt worden ist.
0: Heilige Maria, Mutter Gottes, bitte für uns Sünder, jetzt und in der Stunde unseres Todes. Amen.
4: Gegrüßet seist du, Maria, voll der Gnade, der Herr ist mit dir. Du bist gebenedeit unter den Frauen und gebenedeit ist die Frucht deines Leibes, Jesus, der auf dem Berg verklärt worden ist.
0: Heilige Maria, Mutter Gottes, bitte für uns Sünder, jetzt und in der Stunde unseres Todes. Amen.
4: Gegrüßet seist du, Maria, voll der Gnade, der Herr ist mit dir. Du bist gebenedeit unter den Frauen und gebenedeit ist die Frucht deines Leibes, Jesus, der auf dem Berg verklärt worden ist.
0: Heilige Maria, Mutter Gottes, bitte für uns Sünder, jetzt und in der Stunde unseres Todes. Amen.
4: Gegrüßet seist du, Maria, voll der Gnade, der Herr ist mit dir. Du bist gebenedeit unter den Frauen und gebenedeit ist die Frucht deines Leibes, Jesus, der auf dem Berg verklärt worden ist.
0: Heilige Maria, Mutter Gottes, bitte für uns Sünder, jetzt und in der Stunde unseres Todes. Amen.
4: Alle Ehre sei dem Vater, dem Sohn und dem Heiligen Geist.
0: Wie im Anfang, so auch jetzt und alle Zeit und in Ewigkeit. Amen.
4: O mein Jesus, verzeih uns unsere Sünden. Bewahre uns vor dem Feuer der Hölle. Führe alle Seelen in den Himmel, besonders jene, die deiner Barmherzigkeit am meisten bedürfen. Amen.
0: Wir betrachten im fünften lichtreichen Geheimnis Jesus, der uns die Eucharistie geschenkt hat. Guten Morgen.
5: Guten Morgen, Josefa Timpel aus Augsburg. Vater unser, der du bist im Himmel, geheiligt werde dein Name, dein Reich komme.
0: Dein Wille geschehe, wie im Himmel, so auf Erden. Unser tägliches Brot gib uns heute und vergib uns unsere Schuld, wie auch wir vergeben unseren Schuldigern. Und führe uns nicht in Versuchung, sondern erlöse uns von dem Bösen. Amen.
5: Gegrüßet seist du, Maria, voller Gnade. Der Herr ist mit dir. Du bist gebenedeit unter den Frauen. Und gebenedeit ist die Frucht deines Leibes, Jesus, der uns die heilige Eucharistie geschenkt hat.
0: Heilige Maria, Mutter Gottes, bitte für uns Sünder, jetzt und in der Stunde unseres Todes. Amen.
5: Gegrüßet seist du, Maria, voller Gnade, der Herr ist mit dir. Du bist gebenedeit unter den Frauen und gebenedeit ist die Frucht deines Leibes, Jesus, der uns die heilige Eucharistie geschenkt hat.
0: Heilige Maria, Mutter Gottes, bitte für uns Sünder, jetzt und in der Stunde unseres Todes. Amen.
5: Gegrüßet seist du, Maria, voller Gnade, der Herr ist mit dir. Du bist gebenedeit unter den Frauen und gebenedeit ist die Frucht deines Leibes, Jesus, der uns die heilige Eucharistie geschenkt hat.
0: Heilige Maria, Mutter Gottes, bitte für uns Sünder, jetzt und in der Stunde unseres Todes. Amen.
5: Gegrüßet seist du, Maria, voller Gnade, der Herr ist mit dir. Du bist gebenedeit unter den Frauen und gebenedeit ist die Frucht deines Leibes, Jesus, der uns die heilige Eucharistie geschenkt hat.
0: Heilige Maria, Mutter Gottes, bitte für uns Sünder, jetzt und in der Stunde unseres Todes. Amen.
5: Gegrüßet seist du, Maria, voller Gnade. Der Herr ist mit dir. Du bist gebenedeit unter den Frauen und gebenedeit ist die Frucht deines Leibes, Jesus, der uns die heilige Eucharistie geschenkt hat.
0: Heilige Maria, Mutter Gottes, bitte für uns Sünder, jetzt und in der Stunde unseres Todes. Amen.
5: Gegrüßet seist du, Maria, voller Gnade, der Herr ist mit dir. Du bist gebenedeit unter den Frauen und gebenedeit ist die Frucht deines Leibes, Jesus, der uns die heilige Eucharistie geschenkt hat.
0: Heilige Maria, Mutter Gottes, bitte für uns Sünder, jetzt und in der Stunde unseres Todes. Amen.
5: Gegrüßet seist du, Maria, voller Gnade, der Herr ist mit dir. Du bist gebenedeit unter den Frauen und gebenedeit ist die Frucht deines Leibes, Jesus, der uns die heilige Eucharistie geschenkt hat.
0: Heilige Maria, Mutter Gottes, bitte für uns Sünder, jetzt und in der Stunde unseres Todes. Amen.
5: Gegrüßet seist du, Maria, voller Gnade, der Herr ist mit dir. Du bist gebenedeit unter den Frauen und gebenedeit ist die Frucht deines Leibes, Jesus, der uns die heilige Eucharistie geschenkt hat.
0: Heilige Maria, Mutter Gottes, bitte für uns Sünder, jetzt und in der Stunde unseres Todes. Amen.
5: Gegrüßet seist du, Maria, voller Gnade, der Herr ist mit dir. Du bist gebenedeit unter den Frauen und gebenedeit ist die Frucht deines Leibes, Jesus, der uns die heilige Eucharistie geschenkt hat.
0: Heilige Maria, Mutter Gottes, bitte für uns Sünder, jetzt und in der Stunde unseres Todes. Amen.
5: Gegrüßet seist du, Maria, voller Gnade, der Herr ist mit dir. Du bist gebenedeit unter den Frauen und gebenedeit ist die Frucht deines Leibes, Jesus, der uns die heilige Eucharistie geschenkt hat.
0: Heilige Maria, Mutter Gottes, bitte für uns Sünder, jetzt und in der Stunde unseres Todes. Amen.
5: Die Ehre sei dem Vater und dem Sohn und dem Heiligen Geist.
0: Wie im Anfang, so auch jetzt und alle Zeit und in Ewigkeit. Amen.
5: O mein Jesus, verzeih uns unsere Sünden, bewahre uns vor dem Feuer der Hölle, führe alle Seelen in den Himmel, besonders jene, die deiner Barmherzigkeit am meisten bedürfen. Amen.
0: Wir beten in den Anliegen von Papst Leo dem 14. Jetzt im Juli beten wir um Respekt und die Verteidigung des menschlichen Lebens in jedem seiner Abschnitte, in dem es als Gabe Gottes angesehen wird.
5: Vater unser im Himmel, geheiligt werde dein Name, dein Reich komme, dein Wille geschehe, wie im Himmel so auf Erden.
0: Unser tägliches Brot gib uns heute und vergib uns unsere Schuld, wie auch wir vergeben unseren Schuldigern. Und führe uns nicht in Versuchung, sondern erlöse uns von dem Bösen. Amen.
5: Amen.
0: Gegrüßet seist du, Maria, voll der Gnade, der Herr ist mit dir. Du bist gebenedeit unter den Frauen und gebenedeit ist die Frucht deines Leibes, Jesus.
5: Heilige Maria, Mutter Gottes, bitte für uns Sünder, jetzt und in der Stunde unseres Todes. Amen.
0: Ehre sei dem Vater und dem Sohn und dem Heiligen Geist.
5: Wie es war im Anfang, so auch jetzt und alle Zeit und in Ewigkeit. Amen.
0: Maria, Königin des Friedens,
5: bitte für uns.
0: Maria mit dem Kinde lieb,
5: uns allen deinen Segen gibt. Amen.
0: Wir freuen uns. Herzlichen Dank an alle Priester, die uns jeden Morgen so treu den Segen spenden. Uns hat auch jetzt wieder ein Priester erreicht. Guten Morgen.
6: Guten Morgen, liebe Frau Berg. Guten Morgen, liebe Hörerfamilie. Hier spricht und betet mit Ihnen, gibt den Segen Pfarrvikar Rainer Hertheis aus Wending. Der Herr sei mit euch.
0: Und mit deinem Geiste.
6: Und auf die mächtige Fürsprache der Gottesmutter Maria, dem Heil der Kranken, der mit den aller Gnaden der Braut des Heiligen Geistes und besonders des heutigen Tages Heiligen Bonaventura, der ja wie ein kleines Kind war, von Franz von Assisi persönlich geheilt worden ist. Ja, auf die fürsprechende Hilfe aller Heiligen, möge Jesus Christus auch euch, die ihr krank seid oder kranke Menschen kennt oder Hilfe braucht, möge dieser Jesus Christus euch berühren, Kraft seiner Wunden euch Heilung schenken an Leib und Seele. Möge Gott Vater euch heute den ganzen Tag beschenken mit seiner Herrlichkeit, mit Himmelreich. Möge Jesus Christus euch versiegen mit seinem kostbaren Blute, der Herr über den ganzen Tag sein, dass alles so ordnet, dass immer sein Wille geschehe, er sei Herr und Gott über euch. Möge der Heilige Geist euch erfüllen, so wie auch Bonaventura voller Weisheit war, voller Erkenntnis, voller Glaubenskraft und immer Einheit stiften konnte, so möget auch ihr Feuerflammen des Heiligen Geistes sein, wie die Bibel sagt, seid mit Feuer vom Himmel gesalzen. Damit dieser Tag ein Segen werde, möge Gott es gewähren, dass alle Dämonen, bösen Geister gehen mögen, an den Ort, den Gott befiehlt, die Armen sehen in den Himmel kommen und Segen, Gnade und Heiligkeit auf den ganzen Tag für euch und eure Anliegen ruhen, möge auch der ganze Sender Radio Horeb mit seinem Team, sei so gesegnet, es sei so gewährt, immer und ewig, im Namen des Vaters und des Sohnes und des Heiligen Geistes.
0: Amen.
6: Gelobt sei Jesus Christus.
0: In Ewigkeit. Amen. Vergelt's Gott, Fabika Hertheis.
6: Gerne, gerne.
0: Einen gesegneten Tag auch Ihnen. Auf Wiederhören.
6: Wiederhören.
0: Das war das Rosenkranzgebet am Morgen bei Radio Horeb. Über den heiligen Bonaventura hören Sie mehr um 8 Uhr im Kalenderblatt. Wir grüßen jetzt noch einmal die Mutter Gottes mit einem Lied und beten danach die Morgengebete.

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Es ist 6:40 am Mittwochmorgen aus dem Studio in Balderschwang im Oberallgäu. Grüßt Sie, Maria Berg. Guten Morgen. Ein neuer Tag hat begonnen und auch diesen neuen Tag, den Gott uns geschenkt hat, wollen wir dankbar annehmen und ihn in Gottes Hände legen. Im Namen des Vaters und des Sohnes und des Heiligen Geistes. Amen. Ohne Vorbehalt und ohne Sorgen leg ich meinen Tag in deine Hand. Sei mein Heute, sei mein gläubig Morgen, sei mein Gestern, das ich überwand. Frag mich nicht nach meinen Sehnsuchtswegen, bin in deinem Mosaik ein Stein. Wirst mich an die rechte Stelle legen, deinen Händen bette ich mich ein. Amen.

Heiliger Geist, du Atem Gottes, Spender des Lebens, überrasche mich mitten im täglichen Leben, verfolge mich bis in meine Pläne hinein, verwandle mich in meiner Erkenntnis, erfülle mich mit all deinen Gaben. Tauche mich, damit ich rein werde, wecke mein Talent, damit es arbeite, wirke in mir, damit mein Ich schwinde. Entzünde mein Charisma, damit ich dich bezeuge, hole mich ein, wenn ich fliehe, sammle mich auf, wenn ich ziellos irre. Heiliger Geist, treibe mich, wenn ich nachlasse, beflügle mich, wenn ich schaffe, eile mir entgegen, wenn ich dich suche. Gehe neben mir, wenn ich in Gedanken bin, verständige mich, wenn ich erstarre, dringe in mich ein, wenn ich unschlüssig bin. Läutere mich, wenn ich versucht werde, durchglühe mich, wenn ich erkalte, überflute mich, wenn ich selbstgefällig bin. Durchströme mich, wenn ich leer bin, umarme mich, wenn ich einsam bin, bete in mir, wenn ich wortlos bin. Heiliger Geist, tröste mich, wenn ich verlassen bin, heile mich, wenn ich krank bin, halte mich, wenn ich falle, berge mich, wenn ich schutzlos bin, umfange mich, wenn ich vor Sehnsucht brenne. Juble in mir, wenn ich liebe. Amen.

Mit einem Gebet vom Papst Leo dem 13. empfehlen wir uns auch ganz besonders der Fürsprache des heiligen Josef. Lieber heiliger Josef, nimm meine Hingabe gütig auf. Ich schenke mich dir ganz. Du sollst alle Zeit mein Vater, mein Beschützer, mein Führer sein auf dem Weg des Heils. Erflehe mir eine große Reinheit des Herzens und eine starke Hinneigung zum inneren Leben. Gib, dass so wie bei dir alle meine Handlungen die größere Ehre Gottes zum Ziele haben, dass ich vereinigt bleibe mit dem göttlichen Herzen Jesu, mit dem unbeflickten Herzen Marie und mit dir, heiliger Josef. Amen.

Heute am 15. Juli ist der Gedenktag des heiligen Ordensmanns, Bischofs und Kirchenlehrers, des heiligen Bonaventura. Wir beten mit seinen Worten aus dem Kreuzeslob des heiligen Bonaventura. Herr Jesus Christus, du hast dich selbst nicht geschont aus Liebe zu mir. Verwunde mein Herz, ich bitte dich, mit deinen Wunden und berausche meine Seele mit deinem Blut. Wohin ich mich auch wende, will ich immer dich sehen, wie du für mich gekreuzigt worden bist. Was ich auch immer anschaue, will ich mit deinem Blut gerötet sehen. So will ich mich ganz dir zuwenden und nichts anderes finden als dich, nichts anderes sehen als deine Wunden. Mein einziger und wahrer Trost, o Herr, soll sein, mit dir gekreuzigt zu werden und meine größte Pein, an etwas anderes zu denken als an dich.

Heilige Maria, Mutter Gottes und Mutter der Erlösten, dein göttlicher Sohn hat dich uns unter dem Kreuz zur Mutter gegeben. So bist du unser aller Mutter geworden. Deshalb suchen wir bei dir Schutz und Hilfe und bitten, breite deinen Mantel aus. Über die heilige Kirche Gottes, über die Ehen und Familien, über die Kinder und Jugendlichen, über die Kranken, Alten und Sterbenden. Breite deinen Mantel aus über die Verantwortlichen in der Gesellschaft, über die Hungernden und Dürstenden, über die Einsamen, die Unwissenden und die Zweifelnden, über alle, die uns Unrecht antun. Breite deinen Mantel aus über die Trauernden, die Trostlosen, über die Hilflosen, die Verfolgten, über die Engstirnigen und die Herzlosen, über die Sünder und die Spötter. Maria, voller Güte, uns alle Zeit behüte. Amen.

Heiliger Schutzengel, Gottes liebende Sorge hat dich mir zum Begleiter gegeben. Du bist sein Anruf an mein Gewissen, verhilf mir zu klarer Entscheidung. Du bist seine führende Hand, bleibe bei mir Tag und Nacht. Du bist sein machtvoller Arm, kämpfe mit mir für sein Reich. Amen.

Zum Abschluss der Morgengebete bitten wir den Herrn um seinen Segen. Segne uns, guter Gott, und alles, was wir in unsere Hand nehmen. Segne unsere Arbeit, damit sie gelingt und auch anderen zum Segen wird. Segne unsere Gedanken, damit wir gut über andere Menschen denken. Segne unsere Worte, damit sie in anderen Leben und Hoffnung wecken. Segne unser Leben, damit wir immer mehr das einmalige Bild verwirklichen, das du dir von uns gemacht hast. Segne alle Menschen, die wir in unserem Herzen tragen, du der gütige und barmherzige Gott, der Vater, der Sohn und der Heilige Geist. Amen. Das waren die Morgengebete bei Radio Horeb, Leben mit Gott. Um 7 Uhr schließen wir uns mit der gesamten Kirche im Morgenlob zusammen und beten die Laudes aus dem Stundengebet mit den Brüdern und Schwestern vom gemeinsamen Leben im Kloster Maria Bronnen in Weilheim.

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Guten Morgen. Nachdem wir gestern die Weherufe Jesu gehört haben über die Städte am See Genezareth, hören wir heute ein Preisgebet, das im Matthäusevangelium direkt auf die Weherufe folgt. Wir betrachten das Tagesevangelium aus Matthäus Kapitel 11, die Verse 25 bis 27. In jener Zeit sprach Jesus: Ich preise dich, Vater, Herr des Himmels und der Erde, weil du das vor den Weisen und Klugen verborgen und es den Unmündigen offenbart hast. Ja, Vater, so hat es dir gefallen. Alles ist mir von meinem Vater übergeben worden. Niemand kennt den Sohn, nur der Vater. Und niemand kennt den Vater, nur der Sohn und der, dem es der Sohn offenbaren will. Das war das Tagesevangelium aus Matthäus Kapitel 11, Verse 25 bis 27. Wir beten das Tagesgebet. Lasset uns beten. Allmächtiger, ewiger Gott, du hast in Christus allen Völkern deine Herrlichkeit geoffenbart. Behüte, was du in deinem Erbarmen an uns gewirkt hast. Lass deine Kirche auf der ganzen Erde im Glauben feststehen und deinen Namen loben. Darum bitten wir durch Jesus Christus, der in der Einheit des Heiligen Geistes mit dir lebt und herrscht in alle Ewigkeit. Amen.

Kurz, Entschuldigung, kurz vor 7 bei Radio Horeb, Ihrer christlichen Stimme in Deutschland. Guten Morgen. Wir werfen gemeinsam einen Blick auf unser Programm heute am Mittwoch, dem 15. Juli. Der Franziskanermönch Bonaventura lebte im 13. Jahrhundert und wurde als einer der bedeutendsten Philosophen und Theologen seiner Zeit bekannt. Heute wird der Kardinal als Kirchenlehrer verehrt. Heute am Gedenktag des heiligen Bonaventura stellen wir Ihnen deshalb den Heiligen im Kalenderblatt um 8 Uhr genauer vor. Der Vater spielt eine wesentliche Rolle bei der Entwicklung eines Mädchens zur Frau. Während Mutter und Tochter sich von ihrer weiblichen Natur her ähnlich sind, löst der Vater als geschlechtsverschiedene Bezugsperson diese enge Bindung auf und hilft dem kleinen Mädchen dabei, eine eigene Identität zu finden. In der Lebenshilfe mit Markus Hoffmann vom Institut für dialogische und identitätsstiftende Seelsorge und Beratung geht es heute in der Lebenshilfe darum, wie Väter ihren Töchtern helfen können, zu selbstbewussten jungen Frauen heranzuwachsen. Entwicklung der Geschlechtsidentität, die Bedeutung des Vaters für die Tochter, das ist das Thema in der Lebenshilfe heute um 10 Uhr. Wir schalten jetzt um 7 Uhr zu den Laudes mit den Brüdern und Schwestern vom gemeinsamen Leben im Kloster Maria Bronnen in Weilheim. 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

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Es ist 7 Uhr. Guten Morgen. Wir stimmen ein ins Morgenlob der Kirche und beten die Laudes mit den Brüdern und Schwestern vom gemeinsamen Leben im Kloster Maria Bronnen in Weilheim im Bistum Freiburg.

Wir begrüßen alle, die jetzt über Radio Horeb uns zugeschaltet sind und mit uns die Laudes beten. Heute feiern wir den heiligen Bonaventura, Bischof, Kirchenlehrer. Wir verwenden die Kommunetexte für Hirten der Kirche, Seite 1130 folgende. Antiphon am Psalmen vom Mittwoch der dritten Woche, Seite 505 folgende.

0: Kommt, lasst uns jubeln vor dem Herrn und zujauchzen dem Fels unseres Heiles. Lasst uns mit Lob seinem Angesicht nahen, vor ihm jauchzen mit Liedern.
1: Christus, den Quell der Weisheit, kommt, wir beten ihn an.
0: Denn der Herr ist ein großer Gott, ein großer König über allen Göttern. In seiner Hand sind die Tiefen der Erde, sein sind die Gipfel der Berge. Sein ist das Meer, das er gemacht hat, das trockene Land, das seine Hände gebildet.
1: Christus, den Quell der Weisheit, kommt, wir beten ihn an.
0: Kommt, lasst uns niederfallen, uns vor ihm verneigen. Lasst uns niederknien vor dem Herrn, unserem Schöpfer. Denn er ist unser Gott. Wir sind das Volk seiner Weide, die Herde von seiner Hand geführt.
1: Christus, den Quell der Weisheit, kommt, wir beten ihn an.
0: Ach, würdet ihr doch heute auf seine Stimme hören, verhärtet euer Herz nicht wie in Meriba, wie in der Wüste am

0: Tag von Massa. Dort haben eure Väter mich versucht. Sie haben mich auf die Probe gestellt und hatten doch mein Tun gesehen.
1: Christus, den Quell der Weisheit, kommt, wir bitten ihn an.
0: 40 Jahre war mir dies Geschlecht zuwider, und ich sagte, sie sind ein Volk, dessen Herz in die Irre geht, denn meine Wege kennen sie nicht. Darum habe ich in meinem Zorn geschworen, sie solle nicht kommen in das Land meiner Ruhe.
1: Christus, den Quell der Weisheit, kommt, wir bitten ihn an.
0: Ehre sei dem Vater und dem Sohn und dem Heiligen Geist, wie im Anfang, so auch jetzt und alle Zeit und in Ewigkeit. Amen.

Aus dem Buch der Weisheit. Uneigennützig lernte ich und neidlos gebe ich weiter. Den Reichtum der Weisheit behalte ich nicht für mich. Ein unerschöpflicher Schatz ist sie für die Menschen. Alle, die ihn erwerben, erlangen die Freundschaft Gottes. Sie sind empfohlen durch die Gaben der Unterweisung.

0: Gepriesen sei Jesus Christus, der gute Hirte, der sein Leben hingegeben hat für die Seinen. Zu ihm lasst uns beten. Herr, sei du der Hirte deines Volkes.
1: Herr, sei du der Hirte deines Volkes.
0: Du hast im Wirken des heiligen Bonaventura deine Liebe sichtbar gemacht. Lass uns heute auf seine Fürbitte dein Erbarmen erfahren.
1: Herr, sei du der Hirte deines Volkes.
0: Du hast durch große Seelsorger immer wieder deine Kirche erneuert. Schenke uns auf ihre Fürbitte die Gnade der Bekehrung.
1: Herr, sei du der Hirte deines Volkes.
0: Durch den Dienst heiliger Seelsorger hast du dich der Armen und Schwachen angenommen. Schenke uns auf ihre Fürsprache die Kraft, den Schwachen zu dienen.
1: Herr, sei du der Hirte deines Volkes.
0: Durch die Predigt und das Beispiel heiliger Seelsorger hast du vielen den Weg zum Himmel gewiesen. Hilf uns, auf ihre Fürsprache diesen Weg zu finden.
1: Herr, sei du der Hirte deines Volkes.
0: Vater unser im Himmel,
1: geheiligt werde dein Name,
0: dein Reich komme,
1: dein Wille geschehe,
0: wie im Himmel, so auf Erden.
1: Unser tägliches Brot gib
0: uns heute
1: und vergib uns
0: unsere Schuld,
1: wie auch wir vergeben unseren Schuldigern.
0: Und führe uns nicht in Versuchung,
1: sondern
0: dem Bösen. Gott, du ewige Weisheit und Liebe, gib uns die Gnade, dass wir nach dem Vorbild des heiligen Bonaventura beharrlich deine Wahrheit suchen und nach immer größerer Liebe streben. Darum bitten wir durch Jesus Christus, deinen Sohn, unseren Herrn und Gott, der in der Einheit des Heiligen Geistes mit dir lebt und herrscht, von Ewigkeit zu Ewigkeit.
1: Amen.
0: Heilige Maria, Mutter des Lebens,
1: bitte für uns.
0: Heiliger Josef,
1: bitte für uns.
0: Heiliger Erzengel Michael,
1: bitte für uns.
0: Heiliger Vater Augustinus,
1: bitte für uns.
0: Heilige Theresia vom Kinde Jesus,
1: bitte für uns.
0: Heiliger Niklaus von Flü,
1: bitte für uns.
0: Heiliger Pfarrer von Ars,
1: bitte für uns.
0: Selige Anna Katharina Emmerich,
1: bitte für uns.
0: Heiliger Bonaventura,
1: bitte für uns.
0: Unsere heiligen Schutzengel und Namenspatrone,
1: bittet für uns.
0: Alle Engel und Heiligen Gottes,
1: bittet für uns.
0: Die göttliche Hilfe sei alle Zeit mit uns
1: und mit unseren abwesenden Brüdern und Schwestern.
0: Und segne und behüte euch an diesem Tag der allmächtige Gott, der Vater und der Sohn und der Heilige Geist.
1: Amen.
0: Singet Lob und Preis.
1: Dank sei Gott, dem Herrn.
2: 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Dazu waren wir verbunden mit den Brüdern und Schwestern vom gemeinsamen Leben im Kloster Maria Bronnen in Weilheim im Bistum Freiburg.

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0: 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Es ist 7.30 Uhr, 7:30. Guten Morgen. Der Impuls, eine Tour zur Heiligkeit im Alltag mit den Heiligen Louis und Célie Martin. Heute der dritte Teil über die Liebe. In dieser Woche schauen wir im Impuls auf dieses heilige Ehepaar, das am letzten Sonntag, am 12. Juli, seinen liturgischen Gedenktag hatte. Sie sollen uns Vorbild und Helfer sein auf unserem persönlichen Weg zur Heiligkeit. Wir hören jetzt Gedanken von Rolf Wundrack. Er ist Mitglied im Theresienwerk und ehrenamtlicher Mitarbeiter bei Radio Horeb.
1: Guten Morgen, liebe Hörerinnen und Hörer. Ich freue mich, dass Sie sich auch heute zur nächsten Etappe auf unserer Tour zur Heiligkeit aufmachen möchten. Kurzes Blitzlicht, was ist bislang passiert? Wir hatten uns vorgenommen, uns zusammen mit den Heiligen Louis und Célie Martin auf den Weg zu machen, im Alltag heilig zu werden. Ermutigt dazu oder besser eher aufgefordert, wurden wir durch die Kirchenkonstitution Lumen Gentium des Zweiten Vatikanischen Konzils, wonach wir alle zur Heiligkeit aufgerufen sind. Wir hatten festgestellt, dass es dazu Vorbilder braucht, worauf ich Ihnen meine persönlichen Heiligen, nämlich das heilige Ehepaar Louis und Célie Martin, die Eltern der heiligen Therese von Lisieux, empfohlen habe. Als erstes Etappenziel hatten wir gestern definiert, Zeugnis ablegen, zum Beispiel durch den regelmäßigen Besuch der heiligen Messe und Heiligung des Sonntags im Allgemeinen. Heute, auf der zweiten Etappe, wollen wir uns wieder am vorbildlichen und heiligen Leben der heiligen Louis und Célie Martin orientieren und etwas genauer auf die Familie Martin blicken. Man kann einen liebevollen Umgang in einer Familie nicht befehlen. Man kann sich vielmehr nur glücklich schätzen, wenn man einen solchen in seiner eigenen Familie vorfindet. Ein guter und liebevoller Umgang fällt allerdings in der Regel nicht vom Himmel und muss Tag für Tag gepflegt werden. In der Kinderpsychologie sind zum Beispiel die verheerenden, bis ins Erwachsenenalter hinein andauernden Auswirkungen leider wohl bekannt, wenn Kinder keine Liebe von ihren Eltern erfahren. Und in vielen Familien ist leider Streit bis hin zu ausgeübter Gewalt unter Eheleuten an der Tagesordnung. Wir wissen, dass in der Familie Martin ein sehr liebevoller Umgang gelebt wurde. Das beginnt mit dem Umgang und der tiefen, gegenseitigen Liebe des heiligen Ehepaars untereinander. Die Quellen verraten eine Menge darüber. So schreibt zum Beispiel Célie am Neujahrstag 1863 an ihren Bruder Isidor: »Mein Mann ist ein Heiliger. Ich wünsche allen Frauen einen solchen heiligen Ehemann.« In einem anderen Brief schreibt sie an ihren Mann, der zu diesem Zeitpunkt auf Reisen ist: »Im Geist bin ich bei dir den ganzen Tag. Ich sage mir, jetzt macht er dieses oder jenes. Ich sehne mich danach, bei dir zu sein. Ich spüre, wie sehr sich meine Liebe zu dir gerade durch das Getrenntsein verdoppelt.« Es gibt noch viel mehr solcher Briefpassagen, die ihre Liebe und ihre gegenseitige Hochachtung voreinander bezeugen. Das Ziel von Célie und Louis war es, ihren Ehestand mit einem Maximum an christlichem Geist zu verwirklichen, wie ihre Tochter Céline schreibt. So schreibt Célie einmal in einem Brief an ihren Mann, als dieser geschäftlich in Paris weilte: »Wenn du diesen Brief bekommst, werde ich damit beschäftigt sein, deine Werkbank in Ordnung zu bringen. Du darfst deswegen nicht böse sein, es wird nichts verloren gehen. Sie wird oben und unten schön sauber sein. Du wirst nicht sagen können, ich hätte den Staub nur von einer Seite zur anderen geschoben, denn es wird keiner mehr da sein. Ich umarme dich von ganzem Herzen, und beim Gedanken, dich wiederzusehen, bin ich heute so glücklich gewesen, dass ich beinahe nicht arbeiten konnte. Deine Frau, die dich mehr liebt als ihr Leben.« Louis selbst schrieb in einem Brief: »Ich umarme euch von ganzem Herzen, während ich die Freude erwarte, wieder bei euch zu sein.« In anderen Briefen des heiligen Louis Martin an seine Töchter nach dem viel zu frühen Tod Célies wird auch sehr deutlich, wie liebevoll der Umgang des Vaters mit seinen Kindern war. Ein Aspekt, wie ihn auch die heilige Therese in ihrer Biografie »Geschichte einer Seele« immer wieder hervorhob. Diese Liebe untereinander war die Basis für die Heiligkeit in der Familie Martin. Fast selbstverständlich war, dass die Familie Martin auch die christlichen Bräuche sehr überzeugend gelebt hat. Vom Stellenwert, den die Heilige Messe und die Eucharistie innerhalb der Familie gehabt haben, hörten wir gestern schon auf unserer ersten Etappe. Die zweitjüngste Tochter Celine schrieb in ihrem Buch über ihre Eltern: Zu Hause war Frömmigkeit der Haupthebel unserer Erziehung. Es gab eine vollständige Liturgie des Lebens unseres Haushalts, gemeinsame Abendgebete aller, geistliche Lesungen vor Festen und so weiter. Auch die heilige Therese von Lisieux, die jüngste Tochter der Familie Martin, nahm schon im Kindesalter durch das tägliche Vorbild ihrer Eltern und der ganzen Familie einen lebendigen und im Alltag so selbstverständlichen Glauben wahr und konnte in diesen hineinwachsen. Was nehmen wir nun davon für uns mit? Auch wir können in unserem Alltag christlich leben. Nehmen wir den Glauben mitten hinein in unsere Familien und verschaffen ihm ausreichend Raum. Wenn wir ehrlich sind, wie oft haben wir vermeintlich Wichtigeres zu tun und vergessen das letztlich Wesentliche? Wie oft haben wir Zeit für alles Mögliche, aber nur wenig oder gar keine Zeit für Gott? Wie oft verschwenden wir viele Stunden für irgendwelche Freizeitaktivitäten, haben aber vorgeblich keine Stunde Zeit, um wenigstens einmal in der Woche zum Gottesdienst zu gehen? Setzen wir Gott in unsere Prioritätenliste viel weiter nach vorne und alles Banale, was unsere Aufmerksamkeit stattdessen kostet, viel weiter nach hinten. Unser Leben ist mit vielen Informationen überschüttet und, wie unschwer festzustellen ist, der weitaus größte Teil davon ist absolut irrelevant. Wir sollten in diesem Zusammenhang auch unsere christlichen Bräuche nicht vergessen und diese in der Familie intensiv pflegen. Ich meine damit nicht nur die großen Feste wie Weihnachten oder Ostern, sondern auch vermeintliche Kleinigkeiten wie zum Beispiel das Tischgebet oder das Bekreuzigen mit Weihwasser beim Verlassen der Wohnung. Auch regelmäßige Wallfahrten standen auf dem Programm der Familie Martin, zum Beispiel nach Paris zu der Kirche Notre-Dame de Victoire, nach Chartres oder auch nach Lourdes. Nicht selten kann man einen Erholungsurlaub auch mit einer Wallfahrt verbinden. Wenn man gezielt danach schaut, findet man unterwegs oder mit einem kleinen Abstecher spirituelle Orte, die uns im Glauben nach vorne bringen können. Lassen Sie uns täglich für die Liebe und den Frieden innerhalb unserer Familien arbeiten und dafür stets sehr sensibel bleiben. Ein Streit darf nicht das letzte Wort haben. Von zerrütteten und friedlosen Familien kann kein Segen ausgehen. Und pflegen wir die christlichen Bräuche mitten in unseren Familien. Ich bin mir sicher, dass wir dadurch sehr viel Gutes tun und nach außen als Salz der Erde wirken und dies auch förmlich ausstrahlen können. Wie hat einmal der Kirchenkritiker Friedrich Nietzsche gesagt: Die Christen müssten mir erlöster aussehen, wenn ich an ihren Erlöser glauben sollte. Das sollte uns zu denken geben. Unser Erkennungszeichen sollte aber keine Maske sein, die vortäuscht, dass wir ständig froh ausschauen und immer mit einem Lächeln unterwegs sein. Unser Erkennungszeichen als Christen sollte sein, mit welcher Liebe, Herzlichkeit und Freundlichkeit wir anderen Menschen begegnen, jeden Tag. So, wie es das heilige Ehepaar Louis und Celie Martin täglich in ihrer Familie vorgelebt hat. Unser zweites Etappenziel lautet Liebe. So, damit wäre auch die zweite Etappe geschafft. Ich frage mich jetzt, brauchen wir schon einen Ruhetag? Ich denke nein. Wir sind doch jetzt erst richtig in Schwung und so können wir uns morgen zur selben Zeit hier bei Radio Horeb in der Impulssendung wieder treffen. Und dann machen wir uns weiter gemeinsam auf das nächste Teilstück des Weges zu unserer eigenen Heiligkeit im Alltag. Und ich hoffe, Sie sind auch morgen wieder dabei. Für heute wünsche ich Ihnen Gottes reichen Segen.
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In wenigen Minuten um 7:45 betrachten wir gemeinsam die Lesungen der Lesehore aus dem Stundengebet der Kirche. Die Lesungen finden Sie im Lektionat zum Stundenbuch im grünen Heft, Römisch 2,6, ab Seite 52. Die erste Lesung können Sie auch in Ihrer Bibel mitlesen, im Buch Hiob, Kapitel 4, Verse 1 bis 21. Wir betrachten die Texte gemeinsam in wenigen Minuten um 7:45.

liturgische Texte zum Tag. Wir betrachten die Texte aus der Lesehure, dem Stundengebet der Kirche. Die erste Lesung ist aus dem Buch Hiob. Gestern haben wir die Klage Hiobs gehört. Dieser Text folgt direkt darauf. Eliphas von Teman antwortete und sprach: Versucht man ein Wort an dich, ist es dir lästig? Doch die Rede aufzuhalten, wer vermag es? Sieh, viele hast du unterwiesen und erschlaffte Hände stark gemacht. Dem Strauchelnden halfen deine Worte auf, dem wankenden Knien gabst du Halt. Nun kommt es über dich, da gibst du auf. Nun fasst es dich an, da bist du verstört. Ist deine Gottesfurcht nicht deine Zuversicht, dein lauterer Lebensweg nicht deine Hoffnung? Bedenk doch, wer geht ohne Schuld zugrunde? Wo werden Redliche im Stich gelassen? Wohin ich schaue, wer Unrecht pflügt, wer Unheil sät, der erntet es auch. Durch Gottes Atem gehen auch sie zugrunde. Sie schwinden hin im Hauch seines Zornes. Des Löwen Brüllen, des Leuen Knurren, des Junglöwen Zähne werden enttäuscht. Der Löwe verendet aus Mangel an Beute, die Jungen der Löwin zerstreuen sich. Zu mir hat sich ein Wort gestohlen, geflüstert hat es mein Ohr erreicht. Im Grübeln und beim Nachsichten, wenn tiefer Schlaf die Menschen überfällt, kamen Furcht und Zittern über mich und ließen erschaudern alle meine Glieder. Ein Geist schwebt an meinem Gesicht vorüber, die Haare meines Leibes sträuben sich. Er steht. Ich kann sein Aussehen nicht erkennen, eine Gestalt nur vor meinen Augen. Ich höre eine Stimme flüstern. Ist wohl ein Mensch vor Gott gerecht? Ein Mann vor seinem Schöpfer rein? Selbst seinen Dienern traut er nicht, zeigt seine Engel noch des Irrtums. Wie erst jene, die im Lehmhaus wohnen, die auf den Staub gegründet sind, schneller als eine Motte werden sie zerdrückt. Vom Morgen bis zum Abend werden sie zerschlagen, für immer gehen sie zugrunde, unbeachtet. Wird nicht das Zelt über ihnen abgebrochen, sodass sie sterben ohne Einsicht? Das war die erste Lesung der Lesehure aus dem Buch Hiob. Nach der Musik betrachten wir die zweite Lesung.

Liturgische Texte zum Tag bei Radio Horeb. Wir betrachten die zweite Lesung der Lesehore aus dem Stundengebet der Kirche. Wir hören aus den Bekenntnissen des heiligen Kirchenlehrers Augustinus. Wer ist Gott, den wir lieben? Herr, ich zweifle nicht, sondern ich bin mir klar bewusst, dass ich dich liebe. Du hast mein Herz mit deinem Wort getroffen, da liebte ich dich. Was liebe ich aber, wenn ich dich liebe? Nicht körperliche Anmut und zeitliche Schönheit, nicht den Glanz des Lichtes, der unseren Augen so lieb ist, nicht die süßen Weisen vielfältiger Gesänge, nicht den Duft von Blumen, Salben und Gewürzen, nicht Manna und Honig, nicht liebevolle Umarmung. Das ist es nicht, was ich liebe, wenn ich meinen Gott liebe. Und doch ist es etwas wie Licht, was ich liebe, etwas wie eine Stimme, ein Duft, eine Speise, eine Umarmung, wenn ich meinen Gott liebe. Das Licht, die Stimme, der Duft, die Speise, die Umarmung meines inneren Menschen. Da leuchtet meiner Seele etwas, was keinen Raum umfasst. Dort erklingt, was die Zeit nicht wegrafft. Dort duftet, was der Wind nicht verweht. Dort schmeckt, was beim Essen nicht sättigt. Dort werden Liebende durch keinen Überdruss entzweit. Das ist es, was ich liebe, wenn ich meinen Gott liebe. Und was ist das? Ich habe die Erde gefragt und sie sagte, ich bin es nicht. Und alles, was es auf mir gibt, bekannte dasselbe. Ich habe das Meer befragt und seine Tiefen und die Lebewesen, von denen sie wimmeln. Aber sie antworteten, wir sind nicht dein Gott, suche droben über uns. Ich habe die wehenden Winde gefragt, aber der ganze Luftkreis und alle seine Bewohner sprachen, Anaximenes irrt sich, wir sind nicht Gott. Ich fragte den Himmel, Sonne, Mond und Sterne, und sie sagten, auch wir sind der Gott nicht, den du suchst. Da sagte ich zu allen, was da vor der Tür meines leiblichen Daseins umhersteht. Sprecht mir von meinem Gott, da ihr es nicht seid, sagt mir etwas über ihn. Da riefen sie mit lauter Stimme, er hat uns geschaffen. Fragend schaute ich aufmerksamer hin, und die Antwort war ihre Schönheit. Da wandte ich mich an mich selbst und sprach zu mir, wer bist du? Ich erwiderte, ein Mensch. Es gibt bei mir einen Leib und eine Seele, das eine die Außen, das andere die Innenseite. Was davon muss ich gebrauchen, um meinen Gott zu suchen? Ich habe ihn im Bereich des Leiblichen gesucht, überall von der Erde bis zum Himmel, soweit nur der Blick meiner Augen als Boten reichte. Aber was innen ist, das ist besser. Denn das Innere ist der Herr und Richter über die Antworten von Himmel und Erde und über alles, was in ihnen ist, wenn sie sagen, wir sind nicht Gott und er hat uns gemacht. Der innere Mensch gewinnt seine Erkenntnisse durch den Dienst des Äußeren. Ich, der Innere, erkenne es. Ich, der Geist, durch die Sinne meines Leibes. So habe ich die gewaltige Welt über meinen Gott gefragt, und sie hat mir geantwortet, ich bin es nicht, er hat mich gemacht. Das war die zweite Lesung der Lesehore aus den Bekenntnissen des heiligen Kirchenlehrers Augustinus. Gleich im Kalenderblatt um 8 Uhr hören wir vom heiligen Bonaventura. Der Franziskanermönch Bonaventura lebte im 13. Jahrhundert und wurde einer der bedeutendsten Philosophen und Theologen seiner Zeit. Heute wird der Kardinal als Kirchenlehrer verehrt.

0: 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Heute ist der Gedenktag des heiligen Bonaventura. Wir hören Nicole Deiber mit einem Text von Daniela Hay über den heiligen Franziskanermönch Bonaventura.
1: Bonaventura wurde 1217 in Bagno Reggio bei Viterbo als Giovanni Fidanza geboren. Aus seiner Jugend ist als einschneidendes Erlebnis bekannt, dass er an einer lebensbedrohlichen Krankheit litt und auch sein Vater, der Arzt war, hatte keine Hoffnung mehr, ihn vor dem Tod retten zu können. Seine Mutter rief den heiligen Franziskus, der gerade heilig gesprochen war, um Fürsprache an und Giovanni wurde geheilt. Nach seinem Philosophiestudium in Paris, wo damals auch Thomas von Aquin studierte, trat er mit 25 Jahren in den Franziskanerorden ein. Er war begeistert vom Eifer und der Radikalität, mit der die Minderbrüder, die 1219 nach Paris gelangt waren, das Evangelium bezeugten. Im heiligen Franziskus und in der von ihm begründeten Bewegung erkannte er das Wirken Christi, wie er in einem Brief an einen Mitbruder später bekannte. Der Grund, aus dem ich das Leben des seligen Franziskus am meisten liebe, ist die Tatsache, dass es den Anfängen und der Entwicklung der Kirche ähnlich ist. Die Kirche hat mit einfachen Fischern begonnen und sie wurde in der Folge durch weise und berühmte Gelehrte bereichert. Die Frömmigkeit des seligen Franz ist nicht durch menschliche Klugheit bestimmt worden, sondern durch Christus. Mit dem Ordensgewand der Franziskaner nahm er den Namen Bonaventura an und begann mit dem Studium der Theologie. Er erwarb die für eine akademische Laufbahn notwendigen Titel und verband eine breite Kenntnis der Kirchenväter mit profundem Wissen um seine zeitgenössische Theologie und Philosophie. Als Magister der Theologie entwickelte er ein reiches theologisches Schaffen und hinterließ einen großen Fundus an Predigten. Sein Kommentar zu den Sentenzen des Petrus Lombardus, dem theologischen Handbuch jener Zeit, gilt als einer der bedeutendsten des 13. Jahrhunderts. Im aufkommenden Streit an der Pariser Universität, der darauf abzielte, den Minderbrüdern des heiligen Franziskus als auch den Predigerbrüdern des heiligen Dominikus das Recht zu unterrichten zu entziehen, wurde auch die Authentizität ihres geweihten Lebens bezweifelt. Bonaventura, der trotz der Proteste am Lehrstuhl der Franziskaner unterrichtete, verfasste als eine Reaktion darauf die Schrift über die evangelische Vollkommenheit und verteidigte darin diese Neuheit des Ordens gegenüber den Angriffen des Weltklerus. Kurz gefasst, die Franziskaner haben kein festes Kloster. Sie können daher überall das Evangelium verkünden. Und gerade dieser Bruch mit der für das Mönchtum charakteristischen Stabilität gibt der Kirche ihre missionarische Dynamik wieder. Und in einem späteren Schreiben, De Tribus Quaestionibus, führte der Heilige aus: Die Kirche ist nicht unbeweglich, nicht starr auf die Vergangenheit gerichtet,

0: sondern die Werke Christi gehen weder zu Ende, noch werden sie schwächer, sondern sie schreiten fort. Der Konflikt beruhigte sich für eine gewisse Zeit, und durch das persönliche Eingreifen Papst Alexanders IV. Wurde Bonaventura 1257 offiziell als Professor der Pariser Universität anerkannt. Allerdings musste er auf die Professorentätigkeit verzichten, da er im selben Jahr zum Ordensoberen der Franziskaner gewählt wurde, die mittlerweile 30.000 Mitglieder umfassten. Bis zu seinem Tode leitete er dann den Orden mit großer Klugheit und förderte die Bildung und Wissenschaft innerhalb des Ordens. Verteilt im ganzen Abendland, Nordafrika, im Nahen Osten und Peking galt es, die Ausweitung des Ordens zu festigen, sowie für eine Einheit des Handelns und des Geistlichen zu sorgen. Unterschiedliche Arten, die Botschaft des Heiligen aus Assisi zu interpretieren, belasteten den Zusammenhalt des Ordens. Schon früh waren im Orden zwei Richtungen entstanden. Die eine strebte mit dem rasanten Anwachsen der Bewegung und der dadurch erzwungenen Institutionalisierung eine Angleichung an die klassische Form des Ordenslebens an. Die andere verfolgte unter Berufung auf die Ursprungsidee das radikale Armutsideal. Um die Gefahr eines inneren Bruchs abzuwehren, nahm das Generalkapitel in Narbonne im Jahr 1260 einen von Bonaventura verfassten Text an, in dem Bestimmungen gesammelt und vereinheitlicht wurden, die das Leben der Minderbrüder regelten. Bonaventura versuchte, eine mittlere Linie zu fahren. Er wollte eine Lebensform, die dem Orden die nötige Stabilität verlieh, ihn zur Bewältigung der vielfachen kirchlichen Aufgaben in Seelsorge und Lehramt befähigte und die zugleich das Feuer des franziskanischen Anfangs bewahrte. Freilich gelang es ihm nicht, die beiden extremen Flügel für die Dauer an diese Mitte zu binden. Es gelang ihm aber, diese Mitte so zu stärken, dass sie als Träger des franziskanischen Ideals in der Geschichte weiterwirken konnte. Darüber hinaus verfasste er, um das Vorbild des Ordensgründers lebendig zu halten und das echte Charisma des heiligen Franziskus sowie sein Leben und seine Lehre darzustellen, die Legenda Major, die als Tischlesung gedacht war, sowie die Legenda Minor. Beide sind theologisch durchformte Viten des heiligen Franziskus. Der wesentliche Punkt darin: Franziskus ist ein anderer Christus, ein Mensch, der Christus leidenschaftlich gesucht und sich ihm angepasst hat, der bis hin zur Gemeinschaft der Stigmata vollkommen mit Christus vereint ist. In seinem insgesamt wirkmächtigsten Buch »Weg des Geistes zu Gott«, verfasst im Kloster Laverna, wo der heilige Franziskus die Wundmale empfangen hatte, findet sich als Antwort, wie diese mystische Gemeinschaft mit Gott erreicht werden kann. Frage die Gnade, nicht die Lehre, die Sehnsucht, nicht den Verstand, das Seufzen des Gebets, nicht das Studium der Lesung, den Bräutigam, nicht den Lehrer, Gott, nicht den Menschen, die Glut, nicht die Helligkeit, nicht das Licht, sondern das Feuer, das die Seele ganz entflammt und in ekstatischer Ergriffenheit zu Gott hinüberträgt. 1273 erfuhr das Leben des Bonaventura eine weitere Veränderung. Im Auftrag von Papst Gregor X., der ihn zum Kardinalbischof von Albano ernannt hatte, wirkte er maßgeblich an der Vorbereitung des kommenden Konzils von Lyon mit, das die Union mit der griechischen Kirche zum Ziel hatte. An den Unionsverhandlungen nahm er aktiv teil, doch sollte er nicht mehr den Abschluss des Konzils erleben, da er während des Konzils in der Nacht vom 14. auf den 15. Juli 1274 starb. An der feierlichen Beerdigung am folgenden Tag nahmen der Papst, der König von Aragon, die Kardinäle und weitere Konzilsmitglieder teil. Das Requiem hielt der spätere Papst Innozenz V. Seine letzte Ruhestätte fand er in der dortigen Franziskanerkirche, die bis heute seinen Namen trägt. In Bagnoregio wird die einzige Reliquie des heiligen Bonaventura aufbewahrt. 1482 wurde er heilig gesprochen und 1588 zum Kirchenlehrer erhoben mit dem Ehrentitel Doctor Seraphicus. Vor allem als Autor geistlicher Schriften gehört er zu den einflussreichsten Lehrern des Abendlandes. Er ist einer der wenigen, die sowohl im Bereich der Theologie und der Spiritualität einen gleichermaßen hohen Rang einnehmen. Sollte doch nach seiner Auffassung die Theologie zur Mystik, zur religiösen Erfahrung hinführen. Mit seinen eigenen Worten ausgedrückt: Viele sind wissend, aber nur wenige sind weise.
1: Das Kalenderblatt bei Radio Horeb, Leben mit Gott, über den heiligen Bonaventura, heute zu seinem Gedenktag. 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

0: 8.15 Uhr, Viertel nach 8.
1: Radio Horeb, Ihre christliche Stimme in Deutschland aus dem Studio München, begrüßt Sie recht herzlich, Günter Lindinger. Wir haben einen Gast hier im Studio München, das ist Stefan S., der geschäftsführende Direktor des St. Michaelsbunds in Bayern. Herr S., grüß Gott.
2: Grüß Gott, Herr Lindinger.
1: Herr S., Sie feiern heute Geburtstag, 125 Jahre St. Michaelsbund. Können Sie uns bisschen was zu den Aufgaben des Michaelsbundes sagen?
2: Der St. Michaelsbund ist tatsächlich am 15. Juli 1901 gegründet worden vom Eichstätter Generalvikar und Domkapitular Dr. Georg Triller. Und unser Gründer hatte eine Vision: Wir müssen als Kirche dahin, wo die Menschen sind. Wir müssen ihnen Angebote machen mit Büchern, mit Presse, mit Literatur, mit Zeitungen und Zeitschriften. Also damals alles, was gedruckt war. Und wir müssen den Menschen dienen, von Anfang an allen Menschen, also der gesamten Bevölkerung, unabhängig von Alter, Herkunft, sozialer Lage oder auch Religionszugehörigkeit.
1: Heute ist der Michaelsbund in Bayern mit rund 1000 Bibliotheken in Kontakt. Sie betreuen die. Was heißt es konkret, Herr S.?
2: Ja, betreuen heißt, dass unsere Büchereien überwiegend im ländlichen Raum sind und überwiegend ehrenamtlich geführt sind. Wir haben fast 12.000 Ehrenamtliche in den Büchereien. Das sind überwiegend Frauen. Und die sind keine Bibliothekarinnen. Deswegen müssen wir ihnen auf der einen Seite empfehlen, welche Bücher gehören denn in eine katholische öffentliche Bücherei? Was für ein Angebot, was für eine Auswahl soll man da treffen? Und auf der anderen Seite, wie organisiere ich denn so einen Betrieb? Von wie präsentiere ich Bücher, wie empfehle ich es, wie geht es mit dem Ausleihen, wie leite ich ein Team? Und da unterstützen wir die Ehrenamtlichen bei ihrer Arbeit.
1: Sie haben einen Riesenzulauf, Millionen Publikum im Grunde. Wie viele Leute erreichen Sie damit?
2: Also wir betreuen in Bayern 1000 öffentliche Büchereien. Insgesamt gibt es etwa 1700. Und diese 1700 Büchereien erreichen im Jahr 25 Millionen Besucher, Besucherinnen und Besucher. Und damit sind sie erfolgreicher als alle anderen kulturellen Einrichtungen im Freistaat zusammengenommen.
1: Also, das heißt ja so, wenn man in die Lande hinaus sieht, hat man fast den Eindruck, lesen tut keiner mehr. Stimmt offenbar nicht, Herr S., oder?
2: Stimmt nicht. Wir haben letztes Jahr sogar noch mal einen deutlichen Zuwachs gehabt bei den Besuchen, bei den Veranstaltungen. Wir haben jetzt das Niveau von vor Corona übertroffen. Also es sind nach wie vor gesuchte Treffpunkte. Man geht dorthin nicht nur, um Bücher und Medien auszuleihen, sondern auch, um andere Leute zu treffen. Das ist ein berühmter dritter Ort, wo ich sein darf, ohne irgendwas konsumieren zu müssen.
1: Also eine Tankstelle für den Geist sozusagen.
2: Geist und Seele.
1: Ein Treffpunkt für Geist und Seele. Herr S., jetzt verbirgt sich natürlich hinter dem Michaelsbund, den man so irgendwie nicht sofort erkennt und erkennen kann, wenn man nicht in diesem Medienbusiness zu Hause ist, im Verband der Erzdiözese ja sowas wie ein Hidden Champion. 1000 Bibliotheken, jetzt sagen Sie auch noch, wir sind ein katholisches Medienhaus. Was gehört denn noch zu Ihnen?
2: Ja, also wir sind so ein stiller Reichweitenriese. Nicht überall steht Michaelsbund drauf, sondern Volksbibliothek, Gemeindebibliothek, Pfarrbibliothek. Und wir sind auch so ein stiller Reichweitenriese. Wir haben Verträge zur Zulieferung von Radiosendungen an private Radiostationen. Wir arbeiten ja auch eng mit Radio Horeb zusammen in bestimmten Bereichen. Und so haben wir zum Beispiel die Antenne Bayern als Partnersender und erreichen dadurch ein Millionenpublikum.
1: Sie organisieren sozusagen die kirchliche Medienarbeit mit im Freistaat Bayern, eben im Privatbereich. Seit 1901 gibt es den Michaelsbund. Jetzt ist der Name ja nicht von Anfang an Michaelsbund gewesen, sondern es war ein sogenannter katholischer Pressverein, wofür für Presse steht. Erst mit der Machtergreifung der Nazis hat sich der Name geändert, weil die Nationalsozialisten natürlich ihr Wirken einschränken wollten.
2: Ja, wir waren von Anfang an für die gesamte Bevölkerung gedacht Und mit den Nazis 1934 ging es los mit Listen von verbotenen Büchern, die aussortiert werden mussten in den Büchereien und mit der Einschränkung der Tätigkeit unserer Bibliotheken. Wir sollten nur noch an Gemeindemitglieder ausleihen und am besten nur noch Beschauliches publizieren.
1: Im Grunde haben Sie sich dann aber nach dem Zweiten Weltkrieg vergrößern können, im Grunde durch diese Einschränkung.
2: Also in der Zeit der Einschränkung waren unsere Kolleginnen und Kollegen in den Büchereien schon sehr vorausschauend. Die haben die Bücher nicht weggeworfen, sondern haben sie versteckt, weil sie wussten, es kommt wieder eine andere Zeit. Und nach dem Zweiten Weltkrieg ging es sehr schnell los. Inzwischen sind von unseren 1000 Büchereien 600 in gemeinsamer Trägerschaft mit der jeweiligen Kommune. Also es ist wiederum die Gemeindebücherei, die Volksbücherei vor Ort, nicht nur die Pfarrbücherei.
1: 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Im Interview des Tages zu Gast Stefan S., er ist geschäftsführender Direktor des St. Michaelsbund in der Erzdiözese München-Freising mit Sitz in München. Herr S., Sie feiern heute Nachmittag 125 Jahre St. Michaelsbund. Was ist bei der Feier vorgesehen? Ich weiß, dass es mit einem Festgottesdienst losgeht.
2: Ja. Der Altar ist der uns immer, um den wir uns immer wieder gerne versammeln. Der Bischof Dr. Stefan Oster aus Passau, selber ja auch gelernter Radiojournalist, wird mit uns den Gottesdienst feiern in St. Michael. Und danach geht's dann ins Literaturhaus zu einem Festakt, wo wir verschiedene Podiumsgespräche vorbereitet haben und Grußworte und natürlich dann Vernetzung und Austausch ermöglichen wollen. Wir rechnen mit rund 200 Gästen.
1: Die Zukunft der Medien ist natürlich immer wieder diskutiert. Ein Multimedienhaus wie der St. Michaelsbund hat natürlich permanente Herausforderungen. Auf der einen Seite die Bibliotheken, Sie sind auch im Rundfunk aktiv. Wo sehen Sie die größten Herausforderungen für die Zukunft, Herr S.?
2: Ja, die größten Herausforderungen haben ja schon angefangen und wir sind mittendrin. Wie können wir für uns künstliche Intelligenz sinnvoll nutzen? Und weiterhin muss der Mensch derjenige sein, der sie bedient, der die Fragen richtig stellt, ohne die Antworten schon immer zu wissen. Und wir arbeiten seit Jahren sehr eng vernetzt in den unterschiedlichen Arbeitsfeldern. Also wir bearbeiten in der journalistischen Arbeit Themen über alle Kanäle hinweg. Für Print, für Radio. Wir haben mit Partnern zusammen auch das ökumenische Fernsehmagazin Kirche in Bayern, das jede Woche ausgestrahlt wird. Im Internet und natürlich auf Social Media. Wir sind auf allen Kanälen unterwegs und versuchen durch gemeinsame Themenplanung und Produktionsplanung Themen einfach auch über alle Kanäle zu den Menschen zu bringen.
1: Wenn Sie jemand hört jetzt, wie kann er Sie am besten finden? Im Internet unter was?
2: Unter michaelsbund.de.
1: Sie machen auch Print nach wie vor natürlich mit einem Magazin innehalten. Das ist quasi an die Stelle getreten der klassischen Kirchenzeitung. Wie sieht's damit aus?
2: Ja, wir sind inzwischen 16 Partner, also aus 16 Diözesen, die ihre wöchentliche Kirchenzeitung zu einem 14-täglich erscheinenden Magazin umgewandelt haben, mit etwa der Hälfte der Inhalte aus einer Zentralredaktion und die andere Hälfte weiterhin sehr lokal. Und wir sind jetzt vor kurzem mit dem European Magazine Award für den Magazin-Relaunch ausgezeichnet worden. Also auch in der im Fachpublikum ist es wahrgenommen worden, dass uns da ein richtig guter und ein großer Wurf gelungen ist.
1: Schön, freut uns. Wir arbeiten zusammen hier im Radiobereich recht intensiv auf einer Frequenz, die es hier im Großraum München gibt. Für alle, die uns nicht nur in München hören. Zum Verständnis, der St. Michaelsbund, ein Medienhaus der Erzdiözese München und Freising, wird heute 125 Jahre alt. Wir wünschen Ihnen, Herr S., geschäftsführender Direktor für den Michaelsbund, ad multos annos, heißt so schön, auf unzählige Jahre, übersetze ich jetzt mal ganz frei. Danke für Ihr Gespräch hier und danke, viel Spaß, Erfolg, wie auch immer, weiterhin und viel Spaß vor allem heute Nachmittag bei der Feier.
2: Vielen Dank und auch Radio Horeb, Gottes Segen fürs weitere Wirken.
1: Danke Ihnen, Radio Horeb, Ihre christliche Stimme in Deutschland. Mein Name ist Günter Lindinger. Das Interview mit Stefan S., dem geschäftsführenden Direktor des St. Michaelsbunds, finden Sie bei uns in der Mediathek. Wir wünschen Ihnen viel Freude mit unserem weiteren Programm. Danke.

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Es ist 8.30 Uhr, 8:30. Nach den Nachrichten aus Kirche und Welt hören Sie Pfarrer Richard Kocher, unseren Programmdirektor, im Gespräch heute mit seiner Antwort auf eine Frage zur Erbsünde.

Nachrichten aus Kirche und Welt, direkt aus der aktuellen Redaktion von Radio Horeb, im Studio Karin Wierer. München. Der St. Michaelsbund feiert heute sein 125-jähriges Jubiläum. Als ältestes bayerisches Mediennetzwerk unterstützt der Michaelsbund über 1000 öffentliche Büchereien. Mit Bildung, unabhängigem Journalismus und Publikationen wie dem Magazin Innehalten soll die Gesellschaft aktiv gefördert werden. Der St. Michaelsbund wurde 1901 als katholischer Pressverein gegründet und ist heute ein modernes Multimedia-Haus. Radio Horeb und der St. Michaelsbund sind partnerschaftlich eng verbunden und kooperieren unter anderem auf der UKW-Lokalfrequenz 92,4 im Großraum München. Ein Interview mit Stefan S., dem geschäftsführenden Direktor, finden Sie in unserer Mediathek. Bozen. Eine Mehrheit der Angestellten in Südtirol lehnt eine generelle Sonntagsöffnung von Geschäften ab. Das geht aus dem sogenannten AFI-Barometer des Arbeitsförderungsinstituts hervor. 6 von 10 betroffenen Befragten sprechen sich gegen den offenen Sonntag aus. Mehr als 80% jener, die derzeit sonntags nicht arbeiten, möchten dies auch künftig nicht tun. Die sogenannte Allianz für den freien Sonntag sieht sich damit in ihrem Einsatz für den Schutz des arbeitsfreien Sonntags bestätigt. Auch in Deutschland wird derzeit über eine Ausweitung der Sonntagsöffnungszeiten diskutiert. Kirchen und Gewerkschaften lehnen entsprechende Pläne jedoch ab. Wien. Der Papstname Leo ist in der Liste der beliebtesten Vornamen in Österreich weiter aufgerückt. Nach der neuesten Statistik kletterte der Name im vergangenen Jahr von Platz 10 auf Platz 7. Ob dabei die Namenswahl des neuen Papstes Einfluss hatte, ist allerdings offen. Nach den Amtsantritten von Benedikt XVI. Und Papst Franziskus hatte es keinen solchen Trend gegeben. Allerdings haben sich Eltern auch schon in den Jahren vor der jüngsten Papstwahl öfter für Leo als Vornamen für ihren Nachwuchs entschieden. In eigener Sache. 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Das waren Meldungen aus Kirche und Welt. 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

0: Aus Jettingen ist Frau Huber uns verbunden. Grüß Gott.
1: Grüß Gott, Herr Pfarrer Kocher. Ich habe ein ganz großes Problem. Ich Sendung kommen Grundkurs des Glaubens, kann dann Sünde erben, die Erbsünde und ihre Folgen.
0: Ja.
1: Und da hat dann eine Frau aus Aschaffenburg gefragt, hat dann zum Pfarrer gesagt, sie hatten gesagt, wir erben die Sünden unserer Vorfahren nicht. Dann hat er gesagt, genau. Und dann sagt sie, vielleicht hätte sie was falsch verstanden und bezieht sich dann auf Exodus 20, Vers 5. Und dann, dass man in der Kapuzinerkirche, dass man da die Sache von der Vorfahren durchschnitten hat. Und dann sagt er, diese Gebetspraxis ist ihm nicht bekannt, es scheint sich auch nicht um eine katholische Sache zu handeln. Ja, und auf jeden Fall sagt sie, es war eine ganz gute fromme Mönche. Und die letzte Anruferin bezieht sich dann auf die Brigitta-Gebete, wo es heißt, Blut Christi, letzter kostbare Inhalt seines heiligen Herzens, wasche mich rein von allen eigenen und fremden Sünden, Schulden. Und er sagt dann, also das ist kein christlicher Gedanke und die Brigitta-Gebete, die sei jetzt von der Kirche nicht autorisiert und es handelt sich nicht um ein gutes katholisches Gebet. Aber ich finde, dass es doch Familienschuld gibt, weil sonst brauche ich ja keine Heilungsgottesdienste mehr. Ich habe bei der Heilig-Blut-Gemeinschaft für mich und für meinen Mann jeweils 30 heilige Messe lesen lassen zur Heilung des Familienstammbaumes. Da brauche ich das ja alles nicht mehr. Also ja. Ich bin schon überzeugt, dass von der Vorfahren sich Sünde vererben können.
0: Ja, das ist jetzt, da muss man jetzt genau richtig formulieren. Das ist ein sehr tonnenreiches Gebiet und da muss man wirklich genau hinschauen, dass sich Sünden vererben können. Das kann man so nicht formulieren. Das heißt, Gott hat ja im babylonischen Exil, als da die Frage war, ja, was ist jetzt eigentlich los? Unsere Vorväter, unsere Vorfahren haben saure Trauben gegessen, wir bekommen stumpfe Zähne. Also, und da antwortet dann Gott, jeder ist nur für seine eigene Schuld vor mir verantwortlich. Das lesen Sie im Buch Ezechiel. Das heißt, wir leiden unter den Folgen der Sünden, Achtung, unter den Folgen der Sünden anderer, die auch vor uns gelebt haben. Und das meint auch Erbsünde. Erbsünde meint, dass wir eine Geneigtheit zum Bösen haben. Erbsünde meint, dass wir der übernatürlichen Gaben von Gott beraubt sind und den natürlichen Gaben unserer Vernunft, unserer Willenskraft geschwächt sind. Diese negative Disposition haben wir ererbt und von der Erbschuld werden wir reingewaschen, aber diese Disposition bleibt. Also man muss genau aufpassen, also wir tragen nicht die Sünden der anderen, die vor uns gelebt haben. Wir sind von den Folgen dessen, was sie getan haben, betroffen. Wenn ihr Großvater eine große Fabrik gehabt hat oder ihr Vater und er setzt das in den Sand, dann sind sie davon betroffen und so ist es auch in geistiger Hinsicht. Also sie sind davon betroffen, was hier von den Folgen des Konkurses, dass sie vielleicht das Haus verlassen müssen, dass sehr gespart werden muss und so weiter. Und das gibt es auch in geistiger Hinsicht. Das kommt auch in dem Buch Mose mehrfach vor, wo ausdrücklich betont wird, dass jeder nur für seine eigene Schuld vor Gott gerade zu stehen hat, dass er aber von den Auswirkungen dessen, was in früheren Generationen gewesen ist, bei Mose wird es genannt, Buch Exodus bis zur vierten Generation, betroffen sein kann. Und das hängt mit der Solidarität des ganzen Menschengeschlechts zusammen. Es ist einfach eine Verwurzelung, indem wir sozusagen in einem ganzheitlichen System mit allen Menschen verbunden sind. Und deshalb gibt es diese Auswirkungen. Und deshalb soll man auch dafür beten, dass gerade jene, die das Gebet noch brauchen, in die Gebete und Opfer der Kirche hineingelegt werden, dass sie geheilt werden. Ich habe das sehr präzise, sehr genau beim Gottesdienst mit Gebeten um Heilung. Muss man schauen, das müsste auch noch auf Podcast abrufbar sein. Da ging es genau um das, um die Heilung des Stammbaums. Und da habe ich Professor Dr. Knoch, das war einer der führenden Bibelwissenschaftler aus Passau, ein Exeget, zitiert, der berichtet hat, dass Verstorbene sich melden können, dass da bestimmte Zeichen sind, dass er das selbst erlebt hat und hat das biblisch-theologisch einsortiert, wie man das verstehen muss. Und ich erlebe schon auch, dass da manchmal wirklich auch Dinge sein können, wo einfach Verstorbene durch bestimmte Umstände zu erkennen geben, dass sie noch Gebet brauchen. Und das können auch, das muss jeder für sich natürlich auch überlegen, wenn jetzt da ungute Bindungen sind, wenn Leute völlig unversöhnt gestorben sind, dann erzeugt das natürlich Bindungen. Und da kann man Gott bitten, dass diese Schuld, die dahinter steht, aufgelöst wird und dass diese ungute Bindung gelöst wird. Oder wenn lebende Tote nicht loslassen, gibt es auch, erlebt man sehr oft in der Seelsorge, auch verständlich, wenn Eheleute 50, 60 Jahre miteinander waren und dass sie den anderen nicht loslassen können. Da kann man dann wirklich bitten, dass diese Bindung sich löst, dass sie die Freiheit hat, dann wieder andere Dinge im Leben anzugehen und es nicht immer nur sozusagen an die im Recht verstanden sind und die Verstorbene gebunden ist. Also da muss man sehr genau hinschauen. Wir sind betroffen von den Folgen dessen, was vor uns war, von den Generationen, im Guten wie im Schlechten. Und übrigens hat man das auch in der Biologie in einem ganz neuen Forschungszweig entdeckt, in der sogenannten Epigenetik. Da ist nämlich auch so, dass bei Drosophila fliegen man festgestellt hat, dass bestimmte Chromosomenänderungen in bis zu 4, 5 Generationen etwa bestimmte Verfärbungen des Auges weitergegeben werden und sich dann wieder ausschleichen. Und man weiß das auch schon bei bestimmten Geschlechtskrankheiten, dass das so ist. Oder kann auch mal sein bei Alkoholerkrankungen oder so, dass sich das durch den Stammbaum mehrere Generationen hindurchzieht, bis dann sozusagen wieder sich ausschleicht. Und diese Dinge gibt es auch in geistiger Hinsicht. Also dass da bestimmte Dispositionen zum Guten wie zum Schlechten, aber es ist kein allgemeines Gesetz, das kann man bei einer Generation überspringen, aber die können auch weitergegeben werden. Und da kann man darum bitten, dass dort, wo das Ungute einmal in den Stammbaum eingetreten ist, dass das geheilt wird. Das kann man tun und das wird auch Gott tun. Und dass keine weiteren Übertragungen, die Profis im Befreiungsdienst, also die Exorzisten, wie man sie früher nannte, sprechen von Generationsmächten, dass solche Mächte nicht mehr weiterwirken dürfen. Es war jetzt sehr ausführlich, aber mir war es einfach sehr wichtig, Ihnen das darzulegen, Frau Huber. Ist es klar?
1: Gut, also, vergelt's gut.
0: Einfach nochmal ein bisschen darüber nachdenken, weil wir sind ja nicht verantwortlich für die Sünden derer, die vor uns waren, aber wir sind betroffen von dem, was sie getan haben. Das ist der Kern der Antwort.
1: Okay. Gut, also,
0: alles Gute, danke.
1: Vergelt's gut.
0: Segne es Gott. Ihnen auch, liebe Zuhörer, Gottes Segen und einen gesegneten Tag.
2: Unser Programmdirektor Pfarrer Richard Kocher hat die Frage von Frau Huber aus Jettingen beantwortet. Mehr von unserem Programmdirektor finden Sie in unserer Mediathek auf horeb.org und in der Horeb-App. Dort finden Sie auch die Antworten auf weitere Fragen von Hörern, die Pfarrer Kocher bereits beantwortet hat. Schalten Sie gerne ein. Sagen Sie es weiter. Um 9 Uhr übertragen wir die Heilige Messe aus der Gnadenkapelle in Altötting im Bistum Passau. Meine ehrenamtliche Kollegin Bernadette Zeise-Bauer wird Sie durch den weiteren Vormittag begleiten. Mein Name ist Maria Berg. Ich wünsche Ihnen einen gesegneten Tag und viel Freude mit dem Programm von Radio Horeb.

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2: 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Einen wunderschönen guten Morgen aus dem Studio München wünscht Ihnen Bernadette Zeise-Bauer. Herzlich willkommen. In wenigen Minuten um 9 Uhr übertragen wir die Heilige Messe aus der Gnadenkapelle in Altötting im Bistum Passau. Zelebrant ist Prälat Dr. Klaus Metzl. Noch ein Ausblick auf unser weiteres Programm. In der Sendereihe Lebenshilfe heißt unser heutiges Thema Entwicklung der Geschlechtsidentität, die Bedeutung des Vaters für die Tochter. Der Vater spielt eine wesentliche Rolle bei der Entwicklung eines Mädchens zur Frau. Während Mutter und Tochter sich von ihrer weiblichen Natur her ähnlich sind, löst der Vater als geschlechtsverschiedene Bezugsperson diese enge Bindung auf und hilft dem kleinen Mädchen dabei, eine eigene Identität zu finden. In der Lebenshilfe mit Markus Hoffmann vom Institut für dialogische und identitätsstiftende Seelsorge und Beratung geht es diesmal darum, wie Väter ihren Töchtern helfen können, zu selbstbewussten jungen Frauen heranzuwachsen. Eine Wiederholung von 2024. Nach den Nachrichten aus Kirche und Welt um 11.10 Uhr geht es um 11.15 Uhr mit unserer Erzählung weiter. Ihr Titel? Quelle der Hoffnung. Eine junge Frau begegnet Maria. Sarah ist enttäuscht von ihrem Leben und von der Gottesmutter Maria, zu der sie so viel gebetet hat. Da tritt ein junger Mann in ihr Leben und lädt sie ein, an Orte zu reisen, an denen Maria eine besondere Rolle spielt. An jedem dieser Orte soll Sarah zusammen mit ihm in die Vergangenheit eintauchen. Wie sich die junge Frau darauf einlässt und was sie erlebt, das erfahren Sie in diesen Wochen in unserer Erzählung um 11.15 Uhr. Den Angelus um 12 Uhr betet heute mit uns Bischof Dr. Rudolf Voderholzer aus Regensburg.

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Wir übertragen jetzt die Heilige Messe aus der Gnadenkapelle in Altötting im Bistum Passau. Zelebrant ist Prälat Dr. Klaus Metzl. Bereiten wir uns auf die Heilige Messe vor mit einem Gebet. Im Namen des Vaters und des Sohnes und des Heiligen Geistes. Amen. Wachse, Jesus, wachse in mir,

Im Namen des Vaters und des Sohnes und des Heiligen Geistes. Amen. Die Gnade unseres Herrn Jesus Christus, der unser wahrer Lehrer und Meister ist, sei mit euch. Verehrte liebe Schwestern und Brüder hier in der Gnadenkapelle in Altötting, werte Mitfeiernde an den Radiogeräten bei Radio Horre. Christus ist unser wahrer Lehrer und Meister. Und was wir lernen bei Jesus Christus, ist es, wie unser Leben gelingen kann, wie es Frucht bringt und wie wir damit das ewige Leben gewinnen. Damit finden wir Ruhe und wir finden die Kraft, den Menschen zu dienen. Diese Lehre, dieser Meister führt uns in die Demut, in die Kleinheit, weil darin gerade die Größe des Menschen besteht. Die Heilige Mutter Gottes hat dies auf einzigartige Weise gelebt. Und auch der heilige Bonaventura hat in seinem Leben dieses Wort Jesu Christi beherzigt. Und so grüßen wir Christus, den Herrn, und bitten ihn um sein Erbarmen.

0: So erbarme sich unser allmächtiger Gott, der nimm von uns Sünde und Schuld und führe uns einst zum ewigen Leben.
1: Amen.
0: Lasset uns beten.

0: Allmächtiger Gott, du bist die ewige Weisheit und Liebe. Gib uns die Gnade, dass wir nach dem Vorbild des heiligen Bonaventura beharrlich deine Wahrheit suchen und nach immer größerer Liebe streben. Darum bitten wir durch Jesus Christus, deinen Sohn, unseren Herrn und Gott, der in der Einheit des Heiligen Geistes mit dir lebt und herrscht in alle Ewigkeit.
1: Amen.
2: Lesung aus dem Brief des Apostels Paulus an die Gemeinde in Ephesus. Schwestern und Brüder, ich beuge meine Knie vor dem Vater, von dem jedes Geschlecht im Himmel und auf der Erde seinen Namen hat. Er gebe euch Kraft aufgrund des Reichtums seiner Herrlichkeit, dass ihr durch seinen Geist gestärkt werdet im inneren Menschen. Durch den Glauben wohne Christus in euren Herzen, in der Liebe verwurzelt und auf sie gegründet. So sollt ihr mit allen Heiligen dazu fähig sein, die Länge und Breite, die Höhe und Tiefe zu ermessen und die Liebe Christi zu erkennen, die alle Erkenntnis übersteigt. So werdet ihr erfüllt werden in die ganze Fülle Gottes hinein. Wort des lebendigen Gottes.
0: Dank sei Gott.

0: Der Herr sei mit euch. Aus dem Heiligen Evangelium nach Matthäus. In jener Zeit sprach Jesus zu seinen Jüngern: Ihr sollt euch nicht Rabbi nennen lassen, denn nur einer ist euer Meister, ihr alle aber seid Brüder. Auch sollt ihr niemanden auf Erden euren Vater nennen, denn nur einer ist euer Vater, der im Himmel. Auch sollt ihr euch nicht Lehrer nennen lassen, denn nur einer ist euer Lehrer, Christus. Der Größte von euch soll euer Diener sein. Denn wer sich selbst erhöht, wird erniedrigt. Und wer sich selbst erniedrigt, wird erhöht werden. Evangelium unseres Herrn Jesus Christus.
1: Lob sei dir,

Werte liebe Schwestern und Brüder hier in der Gnadenkapelle in Altötting, werte Mitfeinde an den Radiogeräten bei Radio Horeb. Papst Leo der 13. bezeichnete den heiligen Bonaventura einmal als den Fürsten unter allen Mystikern. Und Papst Sixtus der 5. ernannte den Franziskaner 1588 zum Kirchenlehrer und gab ihm den Titel Doctor Seraphicus. 1221 in Bagnareccio bei Viterbo im Latium geboren, trat er in den jungen Franziskanerorden ein. Die Entstehung seines Namens Bonaventura erzählt folgende Legende. Die Mutter, so wird berichtet, brachte den kränklichen Knaben zu Franz von Assisi, damit dieser das Kind segne. Als der Junge 5 Jahre alt geworden war, führte die Frau ihren Sohn noch einmal zum heiligen Franz, um für die Genesung zu danken. Da soll dieser laut vor den Mitbrüdern ausgerufen haben, Buona Ventura, welch ein glückliches Ereignis. Und von da an wurde der Junge nur noch Bonaventura genannt, ein glückliches Ereignis. Als junger Mann trat er schließlich in den Franziskanerorden ein. Er studierte von 1236 bis 1242 in Paris Theologie und wurde dort 1256 zum Doktor Theologiae promoviert, bevor er ein Jahr später 1257 als 36-Jähriger zum General des Franziskanerordens gewählt wurde und als Generalminister 17 Jahre lang den Orden umsichtig und klug leitete. Aufgrund seines Organisationstalentes wird er auch der zweite Stifter des Franziskanerordens genannt. Neben dem heiligen Thomas von Aquin, der nur 4 Monate vor ihm auf dem Weg zum zweiten Konzil in Lyon 1274 verstarb, gilt Bonaventura als wichtigster Theologe der Scholastik. Er war, wie es in einer Biografie heißt, das Echo der Lehrtradition und verbreitete die ganze religiöse Gedankenwelt seines Zeitalters in unerreicht klarer Systematik und kurzer Form und beseelte die Theologie mit der Wärme seiner Liebe glühenden Seele. Im heutigen Evangelium sagt Jesus zu seinen Jüngern, ihr sollt euch nicht Rabbi nennen lassen, denn nur einer ist euer Meister, ihr alle aber seid Brüder. Auch sollt ihr euch nicht Lehrer nennen lassen, denn nur einer ist euer Lehrer, Christus. Wir bewundern Jesus wegen seiner Offenheit und seinem klaren Wort. Und nicht wenige werden bei diesen Worten eine Spannung zum Leben und zur Biografie des heiligen Bonaventura erkennen mögen, der Meister und Lehrer genannt wird. Doch das Evangelium zielt in seinem innersten Kern nicht nur auf die sogenannten Amtsträger in der Kirche ab, sondern auf uns alle, Schwestern und Brüder, die wir das Wort Gottes hören und es befolgen wollen. Es hält uns gleichsam einen Spiegel vor und zwingt uns dazu, uns selber bei der Nase zu nehmen und zu prüfen, ob denn bei uns den Worten auch die entsprechenden Taten folgen. Die meisten werden mir wohl zustimmen, wenn ich sage, dass wir Menschen mit klaren und verbindlichen Worten respektieren, sei es von den Politikern, von unseren Ärzten, von den Wirtschaftsfachleuten oder eben auch von den Theologen. Und noch glaubwürdiger werden diese Menschen, wenn ihren klaren Worten auch die entsprechenden Taten folgen. Solche Menschen erscheinen dann als ehrlich und authentisch. Aber solche Menschen sind selten geworden, auch deswegen, weil unsere Gesellschaft
wir alle keine Konsequenzen fordernden Worte mehr ertragen und aushalten können, weil diejenigen, die die Wahrheit sagen, oft genug in den sozialen Medien niedergemacht, ja sogar bedroht werden. Und ich kann mich des Eindruckes nicht erwehren, als ob wir Christen uns viel zu oft scheuen, die Dinge so zu benennen, aus einer falschen Rücksichtnahme heraus, weil wir mit unseren klaren Worten nur anstecken und Unruhe stiften könnten. Der heilige Bonaventura liebte die klare Sprache und das ehrliche Bekenntnis zu Jesus Christus als dem Herrn über Leben und Tod. Das gab ihm Autorität, den Franziskanerorden zu leiten. Das gab ihm die Autorität, das zweite Konzil von Lyon zu einem guten Ende zu führen, bevor er selber starb. Eine Grundregel gibt uns Jesus jedenfalls im heutigen Evangelium mit an die Hand, wie wir eine möglichst große Übereinstimmung mit ihm und seinem Wort einerseits und mit unseren eigenen Worten und Taten andererseits erreichen können, wenn wir nämlich in allem die Regel befolgen: Wer von euch der Größte sein will, der soll der Diener aller sein. Denn wer sich selbst erhöht, wird erniedrigt. Und wer sich selbst erniedrigt, der wird erhöht werden. Der heilige Bonaventura hat diese Grundregel beherzigt. Bitten wir also in der heutigen Eucharistiefeier einmal mehr Gott, den Dreifaltigen, um die Kraft und den Mut, ehrliche und offene Worte zu sprechen. Dann auch um die Ausdauer und die Konsequenz, diese Worte in entsprechende Taten umzusetzen und schließlich um die Demut, uns damit nicht aufzuspielen, sondern Gott und dem Nächsten zu dienen. Amen.

0: Zu unserem Herrn Jesus Christus, der unser aller Meister und Lehrer ist, rufen wir voll Vertrauen.
1: Dass die Lehre der Theologie in ihren Hörern einen lebendigen Glauben zu wecken verstehen. Christus, höre uns.
0: Christus, erhöre uns.
1: Dass die Mediengewaltigen ihre große Verantwortung ernst nehmen. Christus, höre uns.
0: Christus, erhöre uns.
1: Dass die Menschen vor Terror und Ausbrüchen von Gewalt bewahrt bleiben. Christus, höre uns.
0: Christus, erhöre uns.
1: Und dass wir in den Ängsten und Gefahren unserer Tage immer noch Gottes Liebe erfahren können. Christus, höre uns.
0: Christus, erhöre uns. Herr Jesus Christus, du bist unser Lehrer und Meister. Darum sei dir Lobpreis und Ehre in alle Ewigkeit. Amen.

0: Betet, Brüder und Schwestern, dass mein und euer Opfer Gott, dem allmächtigen Vater, gefalle.
1: Der Herr nehme das Opfer an, aus deinen Händen, zum Lob und Ruhm seines Namens, zum Segen für uns und seine ganze heilige Kirche.
0: Herr, unser Gott, am Gedenktag des heiligen Kirchenlehrers Bonaventura bringen wir das Opfer des Lobes dar. Voller Vertrauen rufen wir zu dir. Wende alles Böse von uns ab und rette uns vor dem ewigen Verderben. Darum bitten wir durch Christus, unseren Herrn.
1: Amen.

Ja, du bist heilig, großer Gott, du bist der Quell aller Heiligkeit und darum bitten wir dich, sende deinen Geist auf diese Gaben herab und heilige sie, damit sie uns werden Leib und Blut deines Sohnes, unseres Herrn Jesus Christus. Denn am Abend, an dem er ausgeliefert wurde und sich aus freiem Willen dem Leiden unterwarf, nahm er beim Mahl das Brot und sagte dir Dank, brach das Brot, reichte es seinen Jüngern und sprach, nehmet und esset alle davon, das ist mein Leib, der für euch hingegeben wird.

Ebenso nahm er nach dem Mahl den Kelch, dankte wiederum, reichte ihn seinen Jüngern und sprach: Nehmet und trinket alle daraus, das ist der Kelch des neuen und ewigen Bundes, mein Blut, das für euch und für alle vergossen wird zur Vergebung der Sünden. Tut dies zu meinem Gedächtnis.

0: Geheimnis des Glaubens. Darum, gütiger Vater, feiern wir das Gedächtnis des Todes und der Auferstehung deines Sohnes und bringen dir so das Brot des Lebens und den Kelch des Heiles dar. Wir danken dir, dass du uns berufen hast, vor dir zu stehen und dir zu dienen, und wir bitten dich, schenke uns Anteil an Christi Leib und Blut und lass uns eins werden durch den Heiligen Geist. Allmächtiger Gott, gedenke deiner Kirche auf der ganzen Erde und vollende dein Volk in der Liebe. Vereint mit unserem Papst Leo und unserem Bischof Stefan, mit der Gemeinschaft der Bischöfe, mit unseren Priestern, den Diakonen und Ordensleuten und mit allen Frauen und Männern, die zu einem Dienst in deiner Kirche berufen sind. Gütiger Vater, gedenke auch unserer Brüder und Schwestern, die entschlafen sind, in der Hoffnung, dass sie auferstehen. Nimm sie und alle, die in deiner Gnade aus dieser Welt geschieden sind, in dein Reich auf, wo sie dich schauen von Angesicht zu Angesicht. Vater, erbarme dich über uns alle, damit uns das ewige Leben zuteil wird, in der Gemeinschaft mit der seligen Jungfrau und Gottesmutter Maria, mit ihrem Bräutigam, dem heiligen Josef, mit deinen heiligen Aposteln und Märtyrern, mit dem heiligen Bonaventura und mit allen, die bei dir Gnade gefunden haben vom Anbeginn der Welt, dass wir dich loben und preisen durch deinen Sohn Jesus Christus, denn durch ihn und mit ihm und in ihm ist dir Gott, allmächtiger Vater, in der Einheit des Heiligen Geistes alle Herrlichkeit und Ehre, jetzt und in Ewigkeit. Amen. Wir haben den Geist empfangen, der uns zu Kindern Gottes macht, darum beten wir voll Vertrauen. Vater unser im Himmel, geheiligt werde dein Name, dein Reich komme, dein Wille geschehe, wie im Himmel, so auf Erden. Unser tägliches Brot gib uns heute und vergib uns unsere Schuld, wie auch wir vergeben unseren Schuldigern. Und führe uns nicht in Versuchung, sondern erlöse uns von dem Bösen. Erlöse uns, Herr, allmächtiger Vater, von allem Bösen und gib Frieden in unseren Tagen. Komm uns zu Hilfe mit deinem Erbarmen und bewahre uns vor Verwirrung und Sünde, damit wir voller Zuversicht das Kommen unseres Erlösers Jesus Christus erwarten. Unser Herr Jesus Christus hat zu seinen Jüngern gesagt, Frieden hinterlasse ich euch, meinen Frieden gebe ich euch. Und deshalb bitten wir, Herr Jesus Christus, schaue nicht auf unsere Sünden, sondern auf den Glauben in deiner Kirche und schenke uns nach deinem Willen Einheit und Frieden. Der Friede des Herrn, er sei alle Zeit mit euch.
1: Und mit deinem
0: Lamm Gottes. So seht Christus, er ist das Lamm Gottes, er nimmt hinweg die Sünde der Welt. Herr, ich bin nicht würdig, dass du eingehst unter mein Dach, aber sprich nur ein Wort, so wird meine Seele froh. So spricht der Herr, wer von euch der Größte sein will, der soll der Diener aller sein. Denn wer sich selbst erhöht, der wird erniedrigt, und wer sich selbst erniedrigt, der wird erhöht werden.

0: Lasset uns beten. Herr, unser Gott, das Sakrament, das wir empfangen haben, entzünde in uns jene Liebe, die den heiligen Bonaventura drängte, unermüdlich für deine Kirche zu arbeiten. Darum bitten wir durch Christus, unseren Herrn.
1: Amen.
0: Der Herr sei mit euch. Gott, der allmächtige Vater, segne euch, er schenke euch gedeihliches Wetter, erhalte Blitz, Hagel und jedes Unheil von euch fern.
1: Amen.
0: Er segne die Felder, die Gärten und den Wald und schenke euch die Früchte der Erde.
1: Amen.
0: Er begleite eure Arbeiten, damit ihr in Freude und in Dankbarkeit gebrauchet, was durch die Kräfte der Natur und die Mühen des Menschen gewachsen ist.
1: Amen.
0: Das gewähre euch auf die Fürsprache der seligen Jungfrau und Gottesmutter Maria, unserer lieben Frau von Altötting, der Patrona Bavarie und des heiligen Bonaventura, der allmächtige und barmherzige Gott, der Vater, der Sohn und der Heilige Geist.
1: Amen.
0: So geht hin in Frieden.

Das war die Heilige Messe aus der Gnadenkapelle in Altötting im Bistum Passau. Zelebrant war Prälat Dr. Klaus Metzl. 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Es ist gleich 9:40 Uhr.

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Am Mikrofon im Studio München ist Bernadette Zeise-Bauer. Und das erwartet Sie, liebe Hörerinnen und Hörer, in den nächsten Stunden. In der Sendereihe Lebenshilfe gleich um 10 Uhr heißt unser heutiges Thema Entwicklung der Geschlechtsidentität, die Bedeutung des Vaters für die Tochter. Der Vater spielt eine wesentliche Rolle bei der Entwicklung eines Mädchens zur Frau. Während Mutter und Tochter sich von ihrer weiblichen Natur her ähnlich sind, löst der Vater als geschlechtsverschiedene Bezugsperson diese enge Bindung auf und hilft dem kleinen Mädchen dabei, eine eigene Identität zu finden. In der Lebenshilfe mit Markus Hoffmann vom Institut für dialogische und identitätsstiftende Seelsorge und Beratung geht es diesmal darum, wie Väter ihren Töchtern helfen können, zu selbstbewussten jungen Frauen heranzuwachsen. Nach den Nachrichten aus Kirche und Welt um 11.10 Uhr geht es um 11.15 Uhr mit unserer Erzählung weiter. Ihr Titel? Quelle der Hoffnung. Eine junge Frau begegnet Maria. Sarah ist enttäuscht von ihrem Leben und von der Gottesmutter Maria, zu der sie so viel gebetet hat. Da tritt ein junger Mann in ihr Leben und lädt sie ein, an Orte zu reisen, an denen Maria eine besondere Rolle spielt. An jedem dieser Orte soll Sarah zusammen mit ihm in die Vergangenheit eintauchen. Wie sich die junge Frau darauf einlässt und was sie erlebt, das erfahren Sie in diesen Wochen in unserer Erzählung um 11.15 Uhr. Den Angelus um 12 Uhr betet heute mit uns Bischof Dr. Rudolf Voderholzer aus Regensburg. Er hält auch die Mittagsansprache und spendet uns seinen bischöflichen Segen.

0: Sie hören die Lebenshilfe bei Radio Horeb heute mit dem Thema Entwicklung der Geschlechtsidentität, die Bedeutung des Vaters für die Tochter. Ein ganz herzliches Willkommen sagt Ihnen Gabi Fröhlich. Transgender, genderfluid, non-binär. Innerhalb eines Jahrzehnts ist eine gesellschaftliche Randerscheinung in die Mitte der öffentlichen Wahrnehmung gerückt. Was auch neu ist, mittlerweile sind zu einem ganz großen Prozentsatz Mädchen betroffen. Ungefähr 80%, so die Schätzungen derer, die sich für eine Geschlechtsangleichung entscheiden, sind biologische Frauen. Natürlich bleibt es immer noch eine kleine Minderheit, die eben überproportional in der öffentlichen Wahrnehmung dargestellt wird. Aber es ist doch ein Trend sichtbar. Was in den Debatten praktisch fehlt, ist die wissenschaftliche Forschung, die es auf diesem Gebiet seit Jahren gibt. Denn längst wissen Forscher sehr viel über die Frage, warum ein Mensch wie zu seinem biologischen Geschlecht steht und empfindet. Wir reichen das hier in der Lebenshilfe nach, und zwar mit einem Mann, der seit knapp 30 Jahren in der Beratung auf diesem Themengebiet tätig ist, Schwerpunkt Geschlechtsidentität. Markus Hoffmann hat ein Institut gegründet mit dem Namen Institut für identitätsstiftende Seelsorge und Beratung, kurz IDISP. Und er beobachtet die Forschung auch ganz, ganz engmaschig. Wir haben bereits zwei Folgen gehört von dieser Reihe über die Entwicklung der Geschlechtsidentität. Einmal, das ging jeweils um die Mutter, die Bedeutung für die Tochter, die Bedeutung der Mutter für den Sohn. Und jetzt geht es ab dieser dritten Folge um den Vater. Wieder Ladies First, Vater und Tochter ist heute das Thema. Denn der Vater spielt eine wesentliche Rolle bei der Entwicklung eines kleinen Mädchens zur Frau. Über die Bedeutung der Mutter, die auch eine wesentliche Rolle spielt, haben wir schon gesprochen. Heute geht es um diese Rolle des Vaters. Darüber sprechen wir mit Markus Hoffmann. Er ist uns zugeschaltet aus Baden-Württemberg in der Nähe von Ludwigsburg. Herzlich willkommen. Guten Morgen, Herr Hoffmann.
1: Ja, guten Morgen, Frau Fröhlich.
0: Herr Hoffmann, das Thema Selbstbestimmungsgesetz beschäftigt uns seit einigen Wochen wieder etwas intensiver. Es gab die Nachricht, dass ab August jetzt man schon mal sein Geschlecht einfach umtragen kann. Das Gesetz besagt ja, dass es keine großen Hürden mehr braucht, damit man sein Geschlecht Zuweisung in den Dokumenten und so weiter verändern kann. Es reicht eigentlich eine Selbsterklärung beim Standesamt in der entsprechenden Abteilung. Da kann man hingehen und sagen, ich fühle mich als Frau, ich möchte als Mann, kann man sagen, als biologischer Mann, ich bin jetzt eine Frau oder umgekehrt. Man kann jetzt ab August dann schon anfangen, sich einzutragen. Ab November soll es dann gelten. Mit welchen Gefühlen oder mit welchen Eindrücken beobachten Sie diese Entwicklung?
1: Zunächst mal sehe ich es ein bisschen gelassen auch, einfach auch deshalb, weil wenn man es runterbricht auf Prozentwerte, dann sind es am Ende dann so 1-2% der Jugendlichen, die das Ganze betrifft. Es wird jetzt natürlich sehr hoch gespielt, sodass man natürlich dann, wenn man Behandlungszahlen von 80 und mehr Prozent dann hört, die jetzt auch auf Mädchen entfallen, dann ist das natürlich sehr, sehr beunruhigend. Ich sehe es jetzt erstmal von dem her, wie viele es betrifft, gelassen. Weniger gelassen sehe ich es im Bereich jetzt von Schule, die das Thema dann natürlich auch ganz besonders betrifft. Das heißt, da gibt es tatsächlich doch einige Aufregung, weil es gibt manchmal so 10 Kinder und Jugendliche, die dieses Thema dann mit in die Schule tragen, und was ja dann zu ganz erheblichen Schwierigkeiten führt, weil ja das Gesetz ganz bestimmte Dinge nicht regelt. Also wie zum Beispiel die Beteiligung am Sportunterricht, die Benutzung von Toiletten, was macht man in Schulandheimen und so weiter. Und da merken wir dann doch eine ganz erhöhte Unruhe unter den Pädagogen und Pädagoginnen, was dann tatsächlich zu künftigen Schwierigkeiten führen wird und was auch jetzt schon alarmistisch immer wieder bei uns angefragt wird.

0: Es ist ja so, dass vom Gesetzgeber her das Hausrecht nicht genommen wird. Das heißt, wenn jetzt ein Fitnessstudio oder ein Schwimmbad oder wie auch immer das so regeln will, dass eben ein biologischer Mann nicht zugelassen wird in der Frauenumkleide zum Beispiel oder in den Duschen, dann ist das rechtmäßig oder in der Frauen. Im Moment gibt es auch einen Prozess von einem Fitnessstudio in München, das nur für Frauen ist, die genau darüber gerade auch streiten rechtlich. Mhm. Aber da gibt es das Hausrecht. In Schulen, diese öffentliche Einrichtung, gilt das dann nicht?
1: Das ist rechtlich ungeklärt. Da kann man momentan rechtlich nichts sagen. Ich denke, da werden die Schulbehörden dann irgendwann ein Machtwort sprechen, aber die Sache ist nicht einfach so vom Tisch zu wischen, weil normalerweise ist es so, wenn ich eine Personenstandsänderung mache, dann habe ich ja noch keine geschlechtsangleichende Operation über mich ergehen lassen. Da sehen ja auch die Kinder- und Jugendpsychiater das Alter von 18 Jahren immer noch so als eine Grenze beziehungsweise als ein frühestes Stadium, wo das eigentlich erfolgen sollte. Das heißt, wenn jetzt ein Mann zu Frau Transsexueller, das heißt ein Junge, der dann ein Mädchen wird, in die Mädchenumkleide kommt, dann werden die Mädchen darüber nicht erfreut sein, weil der ist ja biologisch tatsächlich auch noch ein Mann und da findet dann eine Störung der Intimsphäre statt und das wird natürlich zu erheblichen Konflikten führen, die dann nicht einfach unter den Tisch gewischt werden können.
0: Ja, da gäbe es sicher noch vieles zu sagen. Wir sind alle gespannt, wie sich das entwickelt. Kommen wir jetzt zu dem Thema, weil wir ja auch in der Stunde noch einiges erzählen wollen, Herr Hoffmann, eben zu dem Thema die Bedeutung des Vaters für die Tochter bei der Entwicklung der Geschlechtsidentität. Vielleicht für alle, die bei den ersten zwei Sendungen nicht dabei waren, eine ganz kurze Zusammenfassung. Was ist die Geschlechtsidentität? Warum hat man die nicht einfach? Also ich als Frau, dass ich mich auch als Frau fühle. Warum gibt es da manchmal einfach ein Auseinanderklaffen?
1: Gut, es ist natürlich beim Menschen allgemein so, dass der Mensch hat ja auch einen bestimmten Weg zurückzulegen, wenn er seine Ich-Identität entwickeln muss. Das heißt, der Mensch hat einfach einen Verstand und er tritt, man könnte sagen, seinem biologischen Wesen erstmal verstehend gegenüber und bis ein Kind erstmal begreift, dass es eine eigene Person ist, dauert es ja circa so 18 Monate, dann erkennt sich ein Kind im Spiegel und kann sagen, das bin ich. Und dieses Gegenübertreten, dieses langsame Aneignen von dem, wer ich bin, das ist genauso bei der Geschlechtsidentität eine Notwendigkeit, die dem Menschen in besonderer Weise als verstehendes Objekt zukommt. Und das entwickelt sich natürlich dann mehrstufig. Wir haben eine ganz große Entwicklungsphase von 0 bis 5 oder 6 Jahren, wo das Kind dann so ganz langsam begreift, ich bin ein Junge oder ich bin ein Mädchen. Ich habe auch ganz bestimmte Verhaltensweisen, die ich bevorzuge und wo ich auch ein Stück meine Umwelt provoziere, dass sie entsprechend mir Spielmaterial etc. entgegenbringt oder eben auch ein ganz bestimmtes Verhalten von den Eltern. Und wenn das dann so mit dem 5., 6. Lebensjahr abgeschlossen ist, wo das Kind dann zum Beispiel sagen kann, ich bin auch dann zum Beispiel, wenn ich mich als Junge, als Mädchen verkleide, immer noch unter der Verkleidung ein Junge, dann hat er sozusagen eine Art von Permanenz in der Zeit entwickelt. Das heißt, ich weiß, ich bin gestern, heute und ich werde auch morgen das gleiche Geschlecht sein. Und er weiß dann auch, oder das Kind weiß dann auch, dass es dann mehr oder weniger unveränderbar in diesem Geschlecht ist. Neu wird es dann aufgerollt ab der Pubertät. Eigentlich schon vorher im ausgehenden Grundschulalter haben wir schon eine ganz erhöhte Beschäftigung sowohl von Jungs wie von Mädchen mit dem, wer werde ich mal sein als Frau oder als Mann. Und da geht es dann ganz stark, wer werde ich körperlich sein. Die körperliche Veränderung wird heute sehr früh wahrgenommen von den Kindern. Und da haben wir dann natürlich besonders bei den Mädchen eine besondere Herausforderung. Bei ihnen entwickelt sich oder verändert sich der Körper viel grundlegender. Also dieses Geheimnis der innenliegenden Sexualität, wie das in der Entwicklungspsychologie ausgedrückt wird, ist die besondere Herausforderung des Mädchens auf der einen Seite. Aber auf der anderen Seite haben wir eine stark auch Figurveränderung. Das heißt, wir haben einen größeren Fettanteil, der dann auf einmal zunimmt ab der Pubertät. Wir haben die Brustentwicklung. Dann haben wir natürlich die ganzen Schönheitsideale, die auf die Mädchen auch projiziert werden und die diese Mädchen ja ab Ende der Grundschulzeit schon bei sich wahrnehmen. Und diese wichtige Integration hat ja schon immer auch sichtbar zu Schwierigkeiten, besonders in der weiblichen Adoleszenz, geführt, was man dann sieht am Thema der Magersucht zum Beispiel. Und das hat jetzt mitunter auch, wird hypothetisch vermutet, auch auf diese ganze Geschlechtsintegration übergegriffen, sodass Mädchen ein größeres Unwohlsein haben, wenn sie ihren Körper aneignen. Was man so ein bisschen in der Faustformel zusammenfassen kann: Ein Mädchen geht am Anfang der Pubertät schlecht mit ihrem Körper, ab 15 Jahre geht es ihr schlechter und in der Oberstufe geht es ihr noch schlechter. Und das ist nicht das Gleiche wie bei Jungs. Bei Jungs haben wir, es geht ihnen am Anfang schlecht, weil sie noch nicht genügend Muskel haben. Dann kommt das Testosteron ins Spiel, dann entwickelt sich sozusagen ein bisschen der Idealkörper des Jungen und dann geht es ihnen besser. Das heißt, wir haben hier tatsächlich eine total andere Körperaneignung, die natürlich sehr, sehr viel mit der Geschlechtsidentität zu tun hat oder eben auch mit diesem Thema der Genderdysphorie, die ja ganz speziell darauf fokussiert häufig, dass der Körper, der biologische Körper, Probleme macht beziehungsweise abgelehnt wird.
0: Das heißt, das ist ein ganz komplexes, filigranes Geschehen, wo man gar nicht jetzt leicht sagen kann, das ist jetzt genau da falsch gelaufen und da ist genau. Wahrscheinlich, wenn man dann rückblickt, werden manche das für sich so sagen, aber es ist wirklich ein sehr komplexes Ineinandergreifen von Entwicklungen. Ganz kurz, Herr Hoffmann, welche Forschung gibt es dazu? Worauf stützen Sie sich da?
1: Da gibt es eine sehr, sehr komplexe entwicklungspsychologische Forschungen, die sich einmal natürlich mit der Geschlechtsentwicklung auseinandersetzt, dann natürlich mit der Entwicklung des Körpers, des psychologischen Bewusstseins des Körpers auseinandersetzt. Und jetzt gerade auch im Bereich der Geschlechterforschung gibt es ja ganz unterschiedliche Forschungsstränge. Das heißt, es gibt natürlich die Gender-Forschung, die natürlich hauptsächlich sagt, naja, das ist ja alles nur präformiert durch Sprache, dem widerspricht zum Beispiel die Evolutionspsychologie ganz deutlich, die schon sagen, nein, nein, Mädchen und Jungs bringen etwas mit. Oder die Entwicklungspsychologie sagt, ein Mädchen, ein Junge hat einen sogenannten mitgebrachten Anderen. Und diesen Anderen, nämlich dieses Geschlechtsbewusstsein, das sucht dann das Kind auch auf bei Vater und Mutter. Und dann gibt's die ganzen komplexen Differenzierungen, die innerhalb dieses Rollenbildes, aber auch des Körperbildes etc. vorgenommen werden. Und da hat natürlich dann die Entwicklungspsychologie sehr differenzierte Forschungen durchgeführt.
0: Also es ist nicht so, dass das, was die Umwelt dem Kind sagt, völlig ohne Einfluss sei. Auch wie Vater und Mutter sich verhalten, ist nicht ohne Einfluss. Aber dennoch bringt das Kind auch was Eigenes mit. Also es ist kein unbeschriebenes Blatt, wenn es auf die Welt kommt. Das ist immer die genau. Basis, von der wir ausgehen. Wir können vielleicht mal ganz kurz zusammenfassen, weil es ja heute um die Töchter geht, welche Einflüsse die Mutter auf die Tochter hat. Wir haben dazu eine ganze erste Sendung, die finden Sie auch im Podcast. Genau. Aber ganz kurz nochmal die wichtigsten Einflüsse der Mutter auf die Tochter, damit wir dann verstehen, wie da der Vater dazukommt.
1: Genau, also die Einflüsse der Mutter auf die Tochter sind natürlich geprägt erstmal durch die ganz enge Beziehung, die die Mutter zur Tochter hat. Wir haben das ein bisschen ja in der Sendung schon phänomenologisch aufgebaut und haben das einfach sichtbar gemacht, indem ich gesagt habe, es gibt eine dreifache Verbindung, die die Mutter zur Tochter hat. Es ist einmal die körperliche Gleichheit. Die Mutter ist zweitens die Versorgerin der Tochter und das dritte ist, die Mutter ist die Quelle der weiblichen Identität für die Tochter. Das ist schon mal eine sehr intime Verbindung, die auch von der Entwicklungspsychologie nachhaltig so bestätigt wird. Dann hat natürlich die Mutter eine ganz große Aufgabe im Bereich der Autonomieentwicklung. Und obwohl sie da gar nicht so stark erstmal dran beteiligt ist, ist sie trotzdem stark beteiligt, weil sie muss die Tochter loslassen, da werden wir nachher drüber reden. Sie muss sie zum Vater gehen lassen, der hat ganz erheblichen Einfluss darauf, dass die Tochter sich als ein eigenständiges Subjekt auch empfinden kann, dass sie sagen kann, ja, ich bin tatsächlich ein Mädchen, auch getrennt von der Mama, aber gleichzeitig ist dann die Mama wieder zuständig, wenn die Tochter sich dann wieder an sie annähert, dass es gelingt, letztendlich, dass die Mutter ihr kein Frausein überstülpt, sondern dass eine gewisse Freiheit der Aushandlung des Frauseins da ist. Dann, was wir schon angesprochen haben, was ganz wichtig ist zwischen Mutter und Tochter, ich weiß gar nicht, ob wir das in der ersten Sendung so angesprochen haben, ist der Einfluss der Mutter auf das Körperbild. Die Art und Weise, wie die Mutter zum Beispiel mit ihrem Körper umgeht, hat einen ganz großen Einfluss auf das Mädchen. Heißt, man beobachtet, wenn Mütter ganz stark auf Abnehmen achten bei sich, dann entwickelt sich eher eine Magersucht auch bei einer Tochter. Oder wenn die Mutter schon ganz früh auf die Schlankheit der Tochter achtet und da Werte mitgibt, hat es ebenfalls Einfluss auf das Essverhalten, aber auch auf das Unterbewusste, auf die unterbewusste Aneignung des Körperbildes bei der Tochter. Und dann natürlich ist die Mutter die Quelle, wo die Tochter die emotionalen Fragen des Frauseins abklärt. Das heißt, das versucht eine Tochter auch ein Leben lang immer wieder auf. Auch dann, wenn sie zum Beispiel selber Mutter wird, dann klärt sie natürlich diese Prozesse ganz und gar mit der Mutter ab. Und natürlich ganz entscheidend ist eben auch für die Tochter schon das Rollenvorbild der Mutter, wenn es um das Verhältnis zum Mann geht oder zum Vater geht. Das heißt, in der Art und Weise, wie die Mutter mit dem Vater umgeht, beziehungsweise wie die Mutter auch mit sich vom Vater her umgehen lässt, hat natürlich einen ganz starken Effekt auf das Bild, was sich dann im Mädchen überhaupt von den Männern auch ausbildet und von dem, wie sie sich denn gegenüber Männern verhalten soll. Also das ist mal so zusammengefasst, ganz grob das, was der wesentliche Einfluss der Mutter ist.
0: Ja, das als kurze Wiederholung. Die Sendung, wie gesagt, kann unter horeb.org in der Mediathek von Radio Horeb unter der Rubrik Lebenshilfe, Leben in Beziehungen abgerufen werden und nochmal nachgehört werden. Wir kommen jetzt zum Vater. Also wie kommt der Vater jetzt dazu? Sie haben ja beschrieben gehabt damals auch, dass diese Beziehung zwischen Mutter und Tochter einfach, weil, ich erinnere mich daran, Sie sagten, die schwingen gleich. Ja, also die beiden, das Baby, weibliche Baby, das Mädchenbaby schwingt praktisch auf der gleichen Wellenlänge wie die Mutter und dadurch gibt es eine ganz intensive, innige Beziehung. Kommunikation. Beide sind eher Kommunikationskünstlerinnen. Wie kommt da der Vater dazu?
1: Genau, einfach nochmal ganz kurz betonen, also diese Kommunikationskunst des Mädchens kommt ja natürlich auch darin, dass Jungs und Mädchen einfach unterschiedlich sind bei Geburt. Das heißt, das Mädchen ist neurologisch fitter als jeder Junge, der geboren wird. Das heißt, sie ist von der Gehirnentwicklung circa 6 Wochen weiterentwickelt als ein Junge, der auf die Welt kommt. Und sie kommuniziert von daher schon viel, viel stärker mit Mimik. Und da die Mutter eben auch eine Kommunikationskünstlerin ab Geburt ist, hat man natürlich sofort dieses Gleichschwingen, von dem Sie gerade eben gesprochen haben. Und da kommt im Prinzip schon die erste Schwierigkeit mit rein natürlich. Das heißt, jeder Vorteil in der Entwicklung hat auch einen gewissen Nachteil. Und der Nachteil sozusagen bei dem Mädchen ist natürlich, weil sie so eine sehr enge Beziehung zur Mutter hat, also diese dreifache Verbindung, die ich vorhin erwähnt habe, weil diese Identitätsverbindung so eng ist über die Versorgung, über die Quelle der Identität, die die Mutter ist und über das körperliche Gleichschwingen, hat das Mädchen aber eine Schwierigkeit, nämlich das Mädchen fragt sich, das muss man jetzt natürlich in Anführungsstrichen setzen, aber es fragt sich dann doch, bin ich nur das Abziehbild der Mutter oder bin ich eine eigenständige Person? Und hier spielt nun der Vater eine ganz, ganz wesentliche Rolle. Die erste ganz wichtige Rolle, die man nie verschweigen sollte, auch wenn es jetzt gleich ganz stark um die Antwort auf die Frage geht, wer bin ich denn als Mädchen, bin ich eigenständig, ist nämlich der Einfluss des Vaters als Schutzgeber des Mädchens. Das heißt, man weiß einfach, ab Geburt ist es schon sehr wichtig, wie der Vater sich letztendlich den Schutzraum der Familie gestaltet. Und da geht es hauptsächlich um die Anwesenheit des Vaters im familiären Raum. Das heißt, man hat hier Forschungen, die sagen, wenn der Vater da ist, dann ist das Stillverhalten und die Fürsorge der Mutter viel besser, wie wenn der Vater ständig abwesend ist. Das heißt, der Vater schützt in gewisser Weise den Innenraum von Mutter und Tochter und gewährt sozusagen dann auch der Tochter die notwendige Intimität, die sie von der Mutter erfährt. Und dieser Schutzraum ist schon etwas sehr Wichtiges, wo der Vater sich beteiligt. Und es übersehen ganz, ganz viele Männer. Ich merke das immer wieder im Gespräch mit Vätern. die denken immer so, na, ab dem dritten Lebensjahr, das ist übrigens auch eine alte psychoanalytische Denkweise, ab dem dritten Lebensjahr spiele ich mal eine Rolle vielleicht im Leben meiner Tochter. Nein, es ist tatsächlich ab Geburt so. Das Kind nimmt nämlich sehr wohl wahr, vor allem das Mädchen, weil es stärker sich schon orientieren kann zwischen den Unterschieden, wer ist Mama, wer ist Papa, nimmt die Anwesenheit von Papa wahr, nimmt auch seine beruhigende Wirkung auf die Mutter wahr und entwickelt sich von daher bei der Mutter schon mal sehr viel besser. Aber dann kommt, wie gesagt, die ganz, ganz wichtige Phase, dass das Mädchen sich in seiner Orientiertheit eben fragt, bin ich etwas mehr als die Mutter? Und hier hat die Forschung herausgefunden, dass der Vater nicht einfach nur ein schmückendes Beiwerk zur Entwicklung der Tochter ist, sondern dass er eine ganz andere Aufgabe übernimmt als die Mutter. Und das fängt schon an, indem der Vater zum Beispiel das Mädchen wickelt oder indem der Vater das Mädchen füttert. Weil der Vater macht die Dinge anders. Männer sind meistens explorativer in dem, was sie machen. Das heißt, sie experimentieren mehr, sie spielen mehr. Das Wickeln wird dann einfach zum kleinen Abenteuerspiel, wo es schon völlig anders mit dem Körper des Mädchens umgeht. Und weil das Mädchen nun neurologisch fitter ist, nimmt es wahr, der Körper des Vaters ist anders, sein Agieren ist anders. Und genau diese, man sagt, diese Asynchronität, also dass die nicht gleich schwingen, ermöglicht dem Mädchen ganz früh die Feststellung, ich bin wohl eine ganz eigene Person, unterschieden von der Mutter, ihr zwar sehr ähnlich, aber doch nochmal unterschieden, aber diese Unterscheidung, die vermittelt tatsächlich der Vater in der Art und Weise, wie er mit der Tochter umgeht, und zwar wie er körperlich mit ihr umgeht. Das hat nichts mit Sprechen zu tun, das hat einfach was mit Agieren zu tun. Und da ist natürlich auch immer sehr wichtig, das muss man auch ein bisschen den Müttern sagen, die natürlich so eine gewisse Vorstellung haben, wie ein Kind gewickelt werden soll. Da muss man ihnen sagen, gebt den Vätern auch hier ein bisschen experimentellen Freiraum, weil es tut den Töchtern gut.
0: Das heißt, Herr Hoffmann, dass diese Entwicklung, die dahin geht, dass auch Väter so etwas machen. Also ich weiß, als ich klein war, ich glaube, das wäre kaum einem Vater im Traum eingefallen, ein Kind zu wickeln. Das ist eigentlich eine gute Entwicklung.
1: Das ist eine sehr, sehr gute Entwicklung sogar, ja. Und da sollten sich die Väter ruhig am Wickelkurs beteiligen. Also, und ja, aber die Mütter brauchen da manchmal so ein bisschen den Freiraum zu sagen, naja, der Papa macht es anders, aber ich traue dem mal zu, dass er es genauso gut macht. Auch wenn er ein bisschen anders, ein bisschen experimenteller, ein bisschen gröber agiert etc. Wobei es auch erwiesen ist, dass zum Beispiel Väter mit ihren Söhnen wesentlich gröber umgehen wie mit der Tochter. Bei der Tochter sind sie viel feinfühliger, was natürlich schon ganz unterbewusst dann eingeht auch in das Körperbild der Tochter. Ja, zu sagen, wenn ein Vater feinfühliger mit dem Körper umgeht, dann bekommt der Körper allein schon dadurch unterbewusst eine ganz größere Wertschätzung. Und das prägt sich natürlich auf das Körperbild und auf das in dem Mädchen entwickelnde Männerbild aus. Und was dann wesentlich ist, ist natürlich das auch das Fütterungsverhalten. Und das hat sehr viel auch mit der Autonomie, also mit der Selbstständigkeit und Selbstbewusstsein eines Mädchens zu tun. Der Vater füttert anders. Wir hatten das mal in einer anderen Sendung schon, eben Väter verwandeln eben den Löffel in einen Hubschrauber und der Mund wird dann zur Garage oder zu einem Hangar und dann spielen die miteinander sozusagen dieses Essen. Und dieses Art von Umgang vermittelt auch dem Mädchen nochmal, die Welt ist veränderbarer. Ich kann die Welt verändern, ich kann selbstbewusst in der Welt stehen und gleichzeitig lernt das Mädchen mit dem Vater einfach diesen experimentellen Umgang und sieht schon in der Art und Weise, wie der Vater die Grimassen macht und so weiter, dass sie irgendwie auch wiederum anders ist als der Vater. Sie ist einfach eine eigene Person, kann dann das Mädchen sagen. Und ein wesentlich weiterer Punkt dann in der Autonomieentwicklung ist dann aber auch, und das ist dann in der weiteren Entwicklung des Mädchens, dass der Vater dann sich eben auch einlassen muss auf diese andere Welt einer Tochter. Und das macht Vätern ganz oft Schwierigkeiten. Das heißt, Mädchen sind einfach keine Söhne. Das ist zwar jetzt eine Binsenweisheit, aber ist für Männer manchmal doch recht schwierig, weil Mädchen haben zum Beispiel so eine Affinität, dass sie zu glitzernden Dingen neigen oder dass sie dann die Puppe brauchen, die dann pinkelt und die man stillen kann und die irgendwie schon fast Geräusche von sich gibt und die hat da einfach so eine Neigung und das ist, verstehen manche Väter nicht. Aber das ist genau wichtig, nicht nur zu sagen, okay, ich erziehe meine Tochter in Richtung einer Autonomie, wie sie männlich ist, sondern ich gebe ihr Raum für ihre eigene Welt. Ich lasse mich auf das Glitzernde, auf dieses Puppenspielende, auch auf dieses Rollenspielen dieses Mädchens ein als Vater. Und damit würdigt eigentlich der Vater die Welt des Mädchens und bestätigt und verfestigt nicht nur ihre Autonomie im Sinne von einer Selbstständigkeit, sondern einer Selbstständigkeit im Sinne einer eigenen Gabe, einer eigenen Kreativität, einem eigenen Mädchensein. Ich sage immer, der Vater verneigt sich in einer ganz gewissen Weise, indem er an den Spielen der Tochter teilnimmt und sich darauf einlässt vor der Tochter und gibt ihr in ihrer Eigenart Würde. Aber da kommt es eben sehr darauf an, dass der Vater sich auch schon im Kleinkindalter eben auf das Spielen der Tochter einlässt. Also zum Beispiel Mädchen mögen es, ihren Vätern aus ihrer Puppenküche irgendetwas zu kochen. Und da muss sich natürlich der Vater dann auch ein bisschen bekochen lassen und sich auf dieses Rollenspiel, die Tochter ist jetzt die Mama, die den Vater bekocht, auf dieses Rollenspiel einlassen. Und solche Rollenspiele sind nichts Typisches für Männer. Männer haben keine Rollenspiele, also Jungs machen nicht diese starken Rollenspiele, wie sie Mädchen machen. Und von daher muss da der Vater ein bisschen über eine Hürde drüber gehen. Und natürlich gehört dann zur Autonomieentwicklung auch, dass der Vater von Anfang an die Grenze zum Mädchen achtet. Also dass er eben auch körperlich behutsam mit ihr umgeht und dass er in einer gewissen Weise auch ihren Schutzraum gibt in ihrem Körper. Das heißt eben auch keine sexuellen Übergriffe macht, die nicht sexualisiert etc. Und das ist einfach auch nochmal sehr wichtig von der Grenzsetzung her, dass er hier auch ganz bestimmte Grenzen achtet. Das heißt, der Vater soll mitspielen, aber er soll gleichzeitig auch die Grenze des Mädchens achten. Und das muss eben auch schon sehr, sehr früh sein. Und diese Grenzachtung tritt zum Beispiel in die Wahrnehmung des Mädchens dann ein, wenn der Vater sich auf ihre Welt einlässt, auf ihr Puppenhaus einlässt, auf ihr Bekochen einlässt, auf ihre Fürsorgespiele einlässt oder auf ihre besonderen Rollenspiele einlässt. Da drückt sich im Prinzip schon aus, dass der Vater nicht sagt, aha, ich habe hier einen besseren Jungen, also ich mache jetzt das Mädchen zu meinem besseren Jungen, sondern indem er sagt, ich lasse das Mädchen Mädchen sein und respektiere und verneige mich vor ihrer Welt, indem ich versuche, Teil dieser Welt des Mädchens zu sein.
0: Es ist ja auch so, in einer gewissen Phase, also ich erinnere mich da selber dran, wir waren zwei Mädchen, dass irgendwann der Papa einfach der wunderbare Held ist und dass das für die Mutter, glaube ich, nicht immer ganz einfach ist. Kann da manchmal auch Eifersucht ins Spiel kommen?
1: Auf alle Fälle kann da Eifersucht ins Spiel kommen, weil natürlich sind die Mütter besonders stark herausgefordert. Einmal, also wenn man jetzt eine gemischte Familie hat mit Jungs und Mädchen, dann ist es natürlich auch so, dass die Jungs eh so ein bisschen auf den Papa fliegen und es gibt einfach diese Phasen, das verläuft beim Mädchen kreisförmig, wo der Papa einfach der Held ist, weil er kommt und geht. Er kann irgendwie die Welt beherrschen. Er ist derjenige, der aus einem Suppenlöffel einen Hubschrauber macht. Er kann alle Dinge machen, um das Puppenhaus wieder irgendwie herzustellen oder etwas zu reparieren. Und da ist natürlich der Papa der ganz große Held. Und das ist das, was ich vorhin gesagt habe. Die Mutter muss sich da üben, ihm loslassen. Aber eines darf die Mutter dann auch immer wissen, neben natürlich der leichten Eifersucht, die hier entstehen kann. In intimen Fragen, in Fragen des Frauseins, in Fragen vom Frausein lernen, orientiert sich das Mädchen immer wieder zurück zur Mutter, weil es die Quelle ihrer Identität ist. Also mit dem muss man sich dann auch ein bisschen arrangieren. Und natürlich kann dann auch passieren, wenn zum Beispiel die Mutter selber keinen guten Vater hatte oder erlebt hat, dass der Vater in sehr grober, nicht einfühlender Weise mit ihr umgegangen ist, hat sie natürlich auch Ängste, die sie auf ihren eigenen Mann eventuell projiziert. Und da sind Mütter dann herausgefordert, auch ein Stück an ihrem Männerbild zu arbeiten eine Versöhnung zwischen sich und dem Vater auszuarbeiten, sodass sie dann auch ihren eigenen Mann in dem, was er tut, da auch zulassen kann.
0: Das ist jetzt so die Art und Weise, wie der Vater mit der Tochter umgeht, was Sie auch beschrieben haben, und dass die Mutter das eben auch zulassen kann. Wenn es eine gesunde, harmonische Entwicklung gibt, dann läuft das so, wie Sie das gesagt haben. Vielleicht noch ein Punkt, Herr Hoffmann, das Rollenbild als Mädchen, Frau, wie sehr wird das vom Vater geprägt?
1: Das ist im Prinzip... Gut, da gibt es jetzt natürlich noch viel zu sagen. Also wir haben ein paar Bereiche auch weggelassen jetzt gerade. Das Rollenbild wird sozusagen ständig geprägt. Das heißt, eine ganz wesentliche Entwicklung, die der Vater fördert im Mädchen zum Beispiel, ist die Emotionsregulation. Ja, der Vater macht ja zum Beispiel mit dem Mädchen sogenannte Kamikaze-Spiele. Das hat man in der Forschung herausgefunden, dass das Spielverhalten des Vaters dazu neigt, sehr nicht nur experimentell zu sein, sondern auch sehr abenteuerlich zu sein. Er wirft das Kind hoch. Und jetzt entsteht eine Beziehung zwischen Vater und Tochter, nämlich in diesem Hochwerfen entstehen bei dem Mädchen überschäumende Gefühle. Und der Vater zeigt ihr jetzt einmal, wie er selber mit solchen überschäumenden Gefühlen umgeht. Das heißt, er gibt teil an seinem inneren Erleben, an dieser Abenteuerlichkeit, die da entsteht. Und das hat natürlich schon einen ganz wesentlichen Einfluss auch auf das Männerbild, das im Mädchen entsteht. Sie lernt den Vater von innen heraus kennen. Sie weiß, was in dem Vater vorgeht. Und zweitens, wenn der Vater dann ein guter Beruhiger ist, dieser überschäumenden Emotionen, und das können Väter besonders gut, weil sie stärker mit abenteuerlichen Gefühlsexperimenten oft umgehen, dann kann er dem Mädchen auch beibringen, wie es sich selber in einer guten Weise beruhigen kann. Und das ist zum Beispiel eine ganz, ganz wichtige Station. Also neben dem, dass der Vater die Grenze des Mädchens dadurch achtet, dass er sich auf ihre Welt einlässt, das zeigt schon mal etwas von, wie sind denn eigentlich Männer in guter Weise? Und auf der anderen Seite, wenn er ihr zur Emotionsregulation hilft und an seinen eigenen Emotionen Anteil gibt und zeigt, wie er sie auf gute Weise reguliert, dann nimmt es natürlich jedem Mädchen auch die Angst, wenn Männer zum Beispiel auch überschäumende Emotionen hat, dann kann das Mädchen ein Zutrauen in Männer entwickeln, dass sie das auch im Griff haben und auf gute Weise regulieren können. Und natürlich auch in der Art und Weise, wie der Papa mit der Mama umgeht. Da ist natürlich dieses Rollenlernen von ganz entscheidender Bedeutung. Ein Mädchen beobachtet sehr scharf, wie geht der Papa mit der Mama um, und zwar tut sie das schon sehr früh. Und zwar hängt es damit zusammen, Mädchen neigen ab dem dritten, vierten, fünften Lebensjahr ganz stark zu Rollenspielen. Ein Lieblingsspiel ist Papa-Mama-Kind. Und in diesem Papa-Mama-Kind-Spiel fließen im Prinzip schon die Wahrnehmungen ein, die die Tochter vom Vater gemacht hat, wie er mit der Mutter umgegangen ist. Und wenn er auf schlechte Weise mit der Mutter umgeht, wenn er sie erniedrigt oder gar wenn Streit entsteht aufgrund der Untreue des Vaters, dann hat natürlich die Tochter ein Bild vom Mann, oder ein Bild auch von sich selber, dass der Mann in respektloser Weise mit der Frau umgeht, dass sie selber wohl keinen Respekt verdient hat und dass es einfach auch unsicher ist, sich überhaupt auf Männer einzulassen. Das bildet sich schon sehr, sehr früh ab. Eben dadurch, weil Mädchen stärker diese Rollen auch nachspielen, viel mehr als das Jungs tun.
0: Entwicklung der Geschlechtsidentität, die Bedeutung des Vaters für die Tochter, das ist heute unser Thema in dieser dritten Folge unserer Reihe über die Entwicklung der Geschlechtsidentität. Wir haben jetzt gehört, wie eine Entwicklung bei einem Mädchen abläuft, welche Rolle der Vater spielt, damit ein Mädchen sich in einer gewissen Ruhe entwickeln kann zu einer selbstbewussten jungen Frau, die sich ihres Frauseins auch bewusst ist. Jetzt ist es ja so, dass Eltern nicht vollkommen sind und überall werden Fehler gemacht. Natürlich machen auch Väter Fehler mit ihren Töchtern. Das kann ganz große Fehler sein, können das mit Gewalt und sexuellen Übergriffen, oder der Vater ist abwesend oder überhaupt nicht da, weil die Mutter alleinerziehend ist. Wir hören gleich in der Lebenshilfe noch weiter, wie solche Fehler oder wie solche Brüche sich auswirken auf das Mädchen oder auswirken können, und schauen dann aber auch gerne darauf, wie Heilung auch geschehen kann. Gleich, jetzt geht's weiter im Gespräch mit Herrn Hoffmann nach einer Musik.

0: 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Wir sprechen hier in der Lebenshilfe über die Bedeutung des Vaters für die Tochter, was die Geschlechtsidentität, die Entwicklung der Geschlechtsidentität angeht. Diese Sendung ist eine von vieren, wo wir nochmal ganz fein aufschlüsseln die Bedeutung erst der Mutter für die Tochter, dann der Mutter für den Sohn und jetzt kommt der Vater ins Spiel, der ja auch meistens eben dann zu der Mutter dazu tritt, deshalb jetzt auch hier in den Sendungen dazu kommt. Zuerst geht's also heute um die Bedeutung des Vaters für die Tochter. Wir sprechen mit Markus Hoffmann. Er ist seit bald 3 Jahrzehnten in der Beratung beschäftigt mit dem Thema, hat ein Institut gegründet für identitätsstiftende Seelsorge und Beratung, kurz IDISP. Und ja, ich bin im Gespräch mit ihm hier. Zunächst über die Fragen ging es, wie geht die Entwicklung, wenn sie in einer gewissen Ruhe vonstatten geht, wenn der Vater einfach einen natürlichen Instinkt hat im Umgang mit seiner Tochter und wenn die Mutter in einer guten Weise darauf reagiert. Also was braucht ein Mädchen, das haben wir jetzt erfahren, damit es seine Identität als Mädchen, als Frau in einer inneren Ruhe annehmen kann. Da gibt es, haben wir auch gehört, gibt es knifflige Zeiten. Gerade in der Pubertät ist das der Fall, wo ein Mädchen eher dazu neigt, den eigenen Körper abzulehnen. Und da ist es dann wesentlich, dass die Eltern in ihrer Funktion, in ihren Aufgaben einfach auch für das Mädchen in der richtigen Weise da sind. Herr Hoffmann, jetzt haben wir eben erfahren, was das Mädchen braucht, damit es sich zur Frau entwickeln kann. An welcher Stelle gibt es oft Störungen in dieser Entwicklung? Wo passiert das am häufigsten?
1: Ich denke, das generellste Problem ist überhaupt, dass wir als Väter, also ich bin ja auch Vater einer Tochter, dass wir als Väter uns einfach raushalten aus der Entwicklung unserer Töchter. Einfach denken, ja, das ist ja die Sache der Mutter und gar nicht sehen, welchen Wert wir haben. Wir hat natürlich auch die Forschung erst in den letzten Jahren nachgeholt, indem sie herausgefunden hat, wir dürfen den Vater nicht an der Fürsorglichkeit vergleichen mit der Mutter. Der hat eine andere Fürsorglichkeit, sondern wir müssen einfach sehen, welche Qualitäten bringt der Vater ein. Und das sind natürlich schon ganz wesentliche Qualitäten. Und wenn die der Tochter abgehen, dann hat sie wirklich ernsthafte oder dann vermisst sie auch ernsthaft etwas. Also zum Beispiel ein ganz großer Bereich ist zum Beispiel die Beteiligung des Vaters an der schulischen Entwicklung seiner Tochter, weil der Vater ist derjenige, der einfach dem Kind beibringt oder der auch dem Mädchen vor allem beibringt, dass es Ordnungsverhältnisse gibt. Jungs haben zum Beispiel ganz einfach, sich in Ordnungsverhältnissen schon ganz früh einzuordnen. Sie können sich leichter in Hierarchien einordnen. Sie wissen stärker, was oben und unten ist. Und das hat ein Mädchen nicht, weil es eher in flachen Hierarchien denkt. Frauen denken sozusagen eher in Kommunikationshierarchien, Männer eher sozusagen in Aufstiegs- und Abstiegshierarchien, die ganz bestimmten Regeln folgen. Und hier gibt der Vater eben tatsächlich der Tochter auch, indem er ihr zum Beispiel bei der Karriereplanung hilft. Das fängt in der Schule an, setzt sich dann in der Berufswahl fort. Da gibt ihr ganz entscheidende Hilfen. Und wenn da der Vater ausfällt, dann beobachten wir tatsächlich bei Mädchen eine größere Risikoentwicklung. Das heißt, Mädchen, wo der Vater dann vielleicht gesagt hat, naja, als kleines Mädchen war sie meine Prinzessin, aber ab der Pubertät geht sie mich ja nichts mehr an, da ist es die Sache der Mama. Die haben eine viel größere Gefährdung, denen sie ausgesetzt sind. Das heißt, sie neigen leichter zu frühen sexuellen Beziehungen, sie neigen leichter zu Drogenkonsum oder zu auffälligem Verhalten, wenn der Vater hier an dieser Stelle ausfällt. Das sollte man hier tatsächlich nicht vernachlässigen. Das zweite ganz große Thema ist das Thema Konfliktmanagement. Das heißt, Frauen klären Konflikte ganz, ganz stark über Kommunikation. Und da gibt es häufig Mutter- und Tochterstreitigkeiten. Und ein Mädchen lernt nun mal manchmal auch durch den ordnenden Eingriff eines Vaters, der einfach sagt, du weißt du, manchmal muss man einfach darauf hören, dass die Mama älter und klüger ist als du. Und da musst du vielleicht auch ab und zu mal auf die Mama hören. Also indem er so ein Über- und Unterordnungsverhältnis klar macht, pflichtet er tatsächlich beiläufig Mutter- und Tochterkonflikte was sonst natürlich auch bei Mädchen manchmal zu einem sehr chaotischen Konfliktverhalten führt, was sich dann nachteilig auf die weitere Entwicklung auswirkt. Und dann haben wir natürlich den ganz großen Bereich des Körpers ab der
0: Pubertät. Herr Hoffmann, ich würde da ganz, ganz kurz reingreifen, weil mir scheint zu sein nochmal, dass wirklich wie wichtig das ist, weil ich den Eindruck habe, dass genau diese Rolle von Vätern nur noch ganz selten übernommen wird. Die halten sich da oft einfach raus. Also so beobachte ich das zumindest.
1: Genau. Ja. Deshalb betone ich es auch gerade nochmal. Ja, weil sie sich raushalten. Also da muss man wirklich sagen, Väter, um es mal kurz auf den Punkt zu bringen, Väter haben eine Rolle in der Art, wie Mädchen lernen, Konflikte zu bewältigen, auch eben im Mutter-Tochter-Konflikt. Da sollte man sich nicht raushalten. Das dann, kann natürlich auch manchmal ein bisschen zu Schwierigkeiten dann in der Familie führen, aber Väter haben durch ihre Art, eben dass sie Unter- und Überordnungsverhältnisse respektieren können, haben sie ein einfaches Konfliktlösungsmuster. Und das ist genau im Übergang zur Karriereentwicklung für das Mädchen sehr wichtig, weil da muss es sich häufig eben auch in Hierarchien einordnen lernen. Und da sollten die Väter einfach sich nicht raushalten, auch wenn es zu Mutter- und Tochterkonflikten kommt. Ein weiterer Bereich, wo sich Väter häufig raushalten, ist einfach die körperliche Entwicklung ab der Pubertät. Und Väter unterschätzen, welchen wichtigen Einfluss die darauf haben, wie ihre Tochter ihren Körper empfindet. Das Mädchen, haben wir vorhin schon erwähnt, macht eine riesengroße körperliche Entwicklung durch. Und hier muss einfach der Vater auch da sein, der zum Beispiel auch mal mit seiner Tochter einkaufen geht und zeigt zum Beispiel, du, das macht dich schön in deiner Art. Also ich zum Beispiel habe eine Tochter, die ein bisschen fülliger ist. Und ich habe sehr wohl wahrgenommen, wie meine Tochter an dieser Fülligkeit, die hauptsächlich dann ab der Pubertät sehr stark hervorgetreten ist, gelitten hat. Und dann bin ich mit meiner Tochter auch einkaufen gegangen und ich habe ihr dann gesagt, was schön an ihr aussieht, was ihr stehen könnte. Und ich habe sie nicht gezwungen, sie muss jetzt abnehmen in einer gewissen Weise, dass sie in diese super extra small Outfits von Mädchen reinpasst, die man ja häufig in den Auslagen heute findet, wenn man in die Mädchenabteilungen geht. Und das ist so ein Stück weit auch eine Verneigung vor der Körperlichkeit des Mädchens, wo der Vater dann auch sagt, du musst dich nicht den Erwartungen eines Mannes und seinen Schönheitsidealen anpassen, sondern ich verneige mich in einer gewissen Weise und du hast eine eigene Art und Weise, dich schön zu machen, die Schönheit deines Frauseins zum Ausdruck zu bringen. Und du musst dich da nicht anpassen an die Regeln der Welt, dass Frauen ein bestimmtes Sexsymbol erfüllen müssen oder dass sie ein ganz bestimmtes Schönheitsideal erfüllen müssen, weil du hast deine eigene von Gott gegebene Schönheit. Und das von einem Vater zu erfahren, ist für eine Tochter, hauptsächlich dann, wenn sie sich stark entwickelt, ein ganz unwahrscheinlich großes Segen.
0: Also diese beiden Punkte, sagen Sie, das sind die so am häufigsten eben zu Schwierigkeiten führen. Wo man auch die Väter, dass das Unwissenheit gar nicht aus böser Absicht einfach oft nicht richtig machen.
1: Genau. Das gehört allein schon mal nur zu Unwissenheit der Väter. Natürlich gibt es noch viele andere Bereiche, wie zum Beispiel, dass der Vater die Familie verlässt. Oder dass der Vater mit der Mutter in einem schlechten Umgang ist. Oder dass er das Mädchen ständig als zerbrechliche Prinzessin behandelt und niemals sozusagen auch ein Stück hineinführt in dieses Abenteuerliche des Lebens, in das Kreative des Lebens. Das sind alles wieder so Dinge, wo der Vater dann von einem einseitigen Frauenbild ausgeht und dann ganz bestimmte Entwicklungen, die aber für die Tochter notwendig sind, für die Tochter abschneidet.
0: Auch gerade wenn die Mädchen dann auch in der Pubertät sich zur jungen Frau entwickeln, nicht, dann kann ich mir vorstellen, dass es auch wichtig ist, dass der Vater einfach auch sehr eindeutig bei seiner Frau steht und nicht das Mädchen da in eine seltsame Rolle reinkommt, dass der Vater da auch die Grenze wahrt, weiterhin auch allein was die Blicke und so weiter angeht.
1: Genau, und das ist eben auch wichtig, die Keuschheit des Vaters. Dass er hier natürlich die Grenze achtet, der Tochter, dass ganz bestimmte, gerade die ganzen intimen Dinge, die möchte auch das Mädchen mit der Mama besprechen. Und dass er hier natürlich auch diesen Raum absichert, Und gleichzeitig, was einfach auch für die Töchter manchmal wichtig ist, ist einfach auch, wie zum Beispiel sich das Frauenbild beim Vater entwickelt hat, welche Schwierigkeiten er dort gemacht hat, sodass die Tochter so ein bisschen merkt, Männer setzen sich ja sehr wohl mit dem Frauenbild auseinander. Oder eben auch, wie der Vater dann eben auch die Mutter schützt, indem dass sie, als Mütter bekommen ja häufig eine Krise bei der Pubertät ihrer Töchter. Und dann fangen manche Frauen an, mit den Töchtern zu konkurrieren. Und hier kann gerade die Liebe des Vaters zur Mutter zeigen, du, meine Frau, du bist okay, wie du bist. Du hast dich auch körperlich durch Schwangerschaften und so weiter natürlich auch verändert, aber du bist immer noch meine Frau und ich liebe dich so, wie du bist. Und das beruhigt natürlich dieses Klima auch zwischen Mutter und Tochter. Insofern bildet der Vater hier durchaus auch einen Schutzraum.
0: Herr Hoffmann, ich würde gerne an dieser Stelle eine Hörerin hinzuholen, die schon ein bisschen in der Leitung wartet. Frau Roswitha ist das. Guten Morgen.
2: Guten Morgen. Ja, ich wollte nur sagen, also ich bin quasi Opfer falscher Erziehung. Also meine Mama war narzisstisch und ich kriegte eben keine Liebe mit. Und ich hätte eigentlich ein Junge werden sollen und die haben sich überhaupt gar keinen Mädchennamen überlegt gehabt. Und dann hatte ich die Frechheit, ein Mädchen zu werden. Und das kriegte ich auch mein Leben lang zu spüren. Mein Papa ist mit mir zum Friseur gegangen, zum Männerfriseur. Und hat mir einen jungen Haarschnitt verpassen lassen von meiner Erstkommunion. Ich war die hässlichste
0: Frau Roswitha, das ist vielleicht ein gutes Stichwort, um auch gleich in die nächste Frage hineinzufinden, Herr Hoffmann. Eben wenn das jetzt so, dieses, was Sie beschrieben haben, eben so nicht stattgefunden hat, die Eltern einfach das alles ganz falsch gemacht haben, was kann dann noch der Betroffene, die Betroffene dann tun, in dem Fall das Mädchen, die Betroffene? Was kann getan werden, um dazu eine Versöhntheit zu finden? Kann sich etwas auch nachentwickeln?
1: Auf alle Fälle, unser Gehirn ist ja dazu angelegt, dass wir uns natürlich auch verändern können. Aber natürlich sind diese frühen Prägungen schmerzhaft in uns eingebrannt. Und das höre ich jetzt auch gerade so raus in dem Beitrag. Da sind natürlich auch sehr, sehr viele Verletzungen da. Das Wichtigste ist, denke ich, hier erstmal auch zu wissen, Sie sind als Mädchen geboren worden und es war der Wille eines Vaters, und zwar des himmlischen Vaters. Das ist immer das Wichtigste, weil er ist die verlässlichste Bezugsperson, dieser personale Gott, der eine personale Beziehung durch Jesus zu uns hat, die wichtigste Bezugsperson, der nämlich genau das Mädchensein, mein Mädchensein oder mein Jungesein auch gewollt hat. Das Zweite ist natürlich, die narzisstische Mutter zum Beispiel lebt ja selber in einem Umfeld von tiefer Verletzung. Niemand wird einfach so narzisstisch, also niemand möchte eigentlich so sein. Und hier natürlich dann einen Versöhnungsweg zu beginnen und sich auch bewusst zu machen, dass es eventuell Dinge gegeben haben könnte, wo die Mutter auch gerne anders gehandelt hätte oder dass die Mutter vielleicht auch deshalb sich ein Junge anstatt ein Mädchen gewünscht hat, weil sie ihr eigenes Frausein abgelehnt hat, weil sie selber verwundet war in ihrem Frausein. Und was hätte sie gerne, also wie wäre sie vielleicht gerne anders gewesen? Wäre sie vielleicht gerne selber eine heile Frau gewesen? Und wenn man sich das dann vorstellt, dass die Mutter dann eben vielleicht doch gern auch in ihrem Frausein geheilt worden wäre, dass sie selber ein schweres Schicksal hat, dann entdeckt man manchmal nämlich auch eine Seite von der Mutter, wo verborgene Wünsche sind, dass sie nämlich gerne eine freie Frau gewesen wäre, die eine Tochter einfach willkommen heißt. Das hat sie zwar nicht zum Ausdruck bringen können, aber es hat sie vielleicht ganz versteckt in ihrem Herzen gehabt. Das sind natürlich dann Prozesse, die kann man tatsächlich auch dann in der Therapie bearbeiten. Die bearbeiten wir dann auch immer wieder in der Therapie, sodass dann junge Frauen auch sehen können, ach so, meine Mutter war gefangen in ihrer Geschichte. Sie hat in ihrer Begrenztheit gehandelt. Sie hat mich in ihrer Begrenztheit verletzt. Aber wenn sie aus ihrer Geschichte hätte raushüpfen können, wenn sie selber einen Versöhnungsprozess mit ihrem Frausein durchlaufen hätte, dann wäre sie gern eine Mutter gewesen, die mich als Mädchen willkommen geheißen hat. Das ist natürlich ein langer, schmerzhafter Weg. Das andere ist natürlich dann, dass auf diesem Weg auch der Heilung ganz dringend auch wiederum das Frausein neu angeeignet werden muss, wenn er durch diese Entwicklung, dass mir in Männerhaarschnitt aufgedrückt worden ist und so weiter, ganz bestimmte Entwicklungen meines freien Frauseins nicht stattgefunden hat. Und hier einfach auch nochmal vielleicht dann überlegen, wo könnte ich denn heute auch nochmal ganz neu in mein Frausein hinein starten. Ich habe das immer wieder bei Frauen gesehen, denen das Ähnliche passiert ist. Die haben dann irgendwann begonnen, sich an fraulicheren Frauen zu orientieren und haben sich von ihnen ein Stück des Frauseins zeigen lassen. Das heißt, da hat so eine Nachbeälterung, so eine Nachbemutterung stattgefunden. Und die haben dann diese jungen Frauen an der Hand genommen und haben gesagt, ich zeige dir jetzt einfach mal, so wie Frausein geht. Und du darfst aber dann schauen, was zu dir passt. Und du darfst es dann frei mit mir entwickeln. Und wir entdecken jetzt einfach die schönen Seiten deines Frauseins. Alles können so Prozesse sein und Wege sein, wo du dich ganz langsam beruhigen kann. Was bleibt allerdings, ist natürlich schon der Riss in der Entwicklung. Das heißt, diese Narbe, die da, also die Wunde, die gerissen wird, die vernarbt, sie bleibt eine Erinnerung und sie bleibt von daher manchmal auch eine lebenslange Aufgabe. Vor allem dann zum Beispiel, wenn man selber Mutter einer Tochter wird. Man hat dann das Rollenvorbild einer Mutter, die keine gute Mutter war gegenüber einer Tochter. Und hier sich dann wiederum begleiten zu lassen, wie kann ich gerade in diese Rolle reinwachsen? Und das heißt dann vor allem rauswachsen aus der Angst, ich mache die gleichen Fehler wie meine Mutter, das ist eine. Oder rauswachsen aus einem überbehütenden Tochter. Das heißt, ich bin jetzt die besonders gute, fürsorgliche Mutter für eine Tochter. Und da kann man natürlich auf der anderen Seite wieder viel falsch machen, sodass man diesen mittleren Weg der guten Erziehung finden kann. Auch hier kann man dann Unterstützung bekommen.
0: Wie ist das, wenn jemand, also natürlich kann unsere Hörerin jetzt hier nicht in der Radiosendung die ganzen Schwierigkeiten, die tief sitzen, gelöst bekommen, aber wo findet man dann am ehesten Unterstützung, wenn man eben solche braucht?
1: Es gibt heute genügend Psychotherapie, die hier relativ gut behandelt. Also wir empfehlen einfach auch hier immer, gerade auch immer die Schematherapie ist eine ganz gute Sache, weil da wird dem Menschen gezeigt, schau mal, haben sich für verschiedene Dinge in dir ausgeprägt. Das heißt, was ist so ein Stück auch dein verletztes Kind, um es mal ganz simpel zu sagen. Aber welche elterlichen Einflüsse bist du heute noch in deinem Inneren, in deinem Frausein ausgesetzt? Und wie, wenn man das dann mal verstanden hat, wie kann ich mich versöhnen? Wie kann ich mich auseinandersetzen und zum eigenständigen Frausein finden? Und da hat gerade die Schematherapie geht hier einen sehr selbstbestimmten Weg mit Klienten und Klientinnen. Das heißt, die zeigen ein Stück, die übergeben ein Stück dem Klienten, schau mal, so funktionierst du. Und du kannst jetzt aber zu einem eigenen Umgang mit dir selber finden. Das heißt, es ist keine so passive Therapie, wo man sich dem Therapeuten ausgeliefert fühlt, sondern es ist eine sehr aktivierende Form der Therapie, wo man an der eigenen Selbstentwicklung arbeiten kann.
0: Das ist das, was, ja genau, ein kurzer Hinweis auf das, wie man damit umgehen kann, wenn man als Frau merkt, gut, ich weiß, ich spüre in meiner Entwicklung, ist einfach da einiges schiefgelaufen, was auch mein Selbstbewusstsein in einem umfassenden Sinne auch gestört hat. Herr Schröttke ruft uns an mit einer Frage, Herr Schröttke.
3: Ja, ich wollte die Fragestellung loswerden. Wie das denn ist, wie weit beeinträchtigt das die spätere Partnerwahl, wenn man im Grunde genommen die Mutter eine Zeit lang mit ersetzen musste. Zur Erläuterung, Vorgeschichte der Frau ist, dass sie aus einer Familie stammte, ja, wo man sich gegenseitig in narzisstische Abhängigkeit gehalten. Die Großmutter hat gesagt, die dürfen nicht in Urlaub, die haben mich zu versorgen. Die Mutter hat die zwei Mädels dafür gehabt als Alibi gegen den Vater. Die jüngere Tochter war dann im Grunde genommen.
0: Herr Schröttke, ich glaube, das ist jetzt sehr kompliziert. Das können wir nicht ganz alles aufklären.
3: Ja, natürlich, aber ich meine, wie ist denn das dann sonst mit der sexuellen Wiederfindung? Wenn der Vater so Sprüche macht, dann müsste man vorne eine Brosche ankleben, damit man weiß, wo vorne ist beim Mädchen. Und ansonsten, wenn irgendwas passiert, Jungen dürfen das. Aus dem behüteten Sein raus, mit einer religiösen, ich sag mal, Alibi-Situation, ich habe diese Frau geheiratet, dann immer wieder für Einsprünge. Ich kann dies nicht, ich kann jenes nicht, ich ertrage das nicht. Ich habe ja diese finanziellen Freiheiten und das alles gelassen und meinen eigenen Job irgendwann hintergestellt, bis dann der Vater in Frage gestellt wird. Und seine ganzen Tätigkeiten. Wie wirkt sich sowas auf Partnerwahl? Und welchen Auswirkungen kann man dann überhaupt noch haben, wenn die Kinder dann erwachsen sind?
0: Herr Schröttke, genau. Die Frage würde ich vielleicht gerne ein bisschen erweitern noch, Herr Hoffmann, auf die Frage hin, wie ist das, wenn jetzt eine Mutter alleine ist? Das scheint ja in dem Fall so der Fall gewesen zu sein mit Kindern, mit Töchtern. Alleinerziehende Mutter, kann da ein Mann von auswärts auch einspringen, ein Stück weit helfen? Wie ist das, wenn die Mutter, wenn die Töchter ohne Vater aufwachsen?
1: Ja, der Fall, das letztendlich bei vielen, was ich jetzt vorhin schon erwähnt habe, ist natürlich, zeigen ja schon mal, wo die Risiken sind. Ja, das fängt bei der Emotionsentwicklung an, bei der Konfliktentwicklung an, bei der Karriereentwicklung geht es weiter. Das heißt, hier kann natürlich ein sehr großes Chaos in dem Mädchen entstehen, wenn sie vom Vater allein gelassen worden ist. Und Jungs machen automatisch sozusagen eine Orientierung dann an den Vätern. Bei Mädchen, also sie suchen sich Ersatzväter. Mädchen tun sich da wesentlich schwerer damit, Ersatzväter zu suchen, weil natürlich auch die Bindung zur Mutter unwahrscheinlich viel schwerer ist. Und wir wissen auch aus der Beratungssituation, dass dann die Mädchen sich ganz, ganz stark auch mit der Mutter verstricken und die ganz, ganz schlecht verlassen können. Insofern wäre natürlich hier natürlich auch eine aktive Suche einer Mutter ganz wichtig, dass zum Beispiel der Patenonkel hier eine wesentliche Rolle spielt, der dann gerade das Mädchen in eine Abenteuerlichkeit hineinführt, dass sie ab und zu mit dem Patenonkel auch besprechen kann, wie ist es mit meiner Karriereentwicklung, oder dass er eben auch mal in Urlaub mitfährt oder dass sie dann, dass eine erweiterte Familie in den Urlaub führt, wo dann das Mädchen auch positive Rollen Bilder von Mann und Frau wahrnehmen kann. Aber wie gesagt, das ist tatsächlich für ein Mädchen sehr viel schwerer, weil sie doch enger auf der Mutter klebt und weil sie natürlich da drin erstmal auch eine Bindung sieht, eine sehr, sehr starke Verbindung sieht. Und von da tut sich das Mädchen sehr schwer, einen Ersatzvater zu suchen. Der muss schon aktiv dann von außen, auch von den Müttern hereingebracht werden in die Familie.
0: Und die Frage ist sozusagen, praktisch das Schicksal besiegelt, wenn das alles unterlassen wurde, wenn da so schlechte Einflüsse waren, sind diese Mädchen überhaupt noch fähig, dann später einen guten Partner zu finden?
1: Das ist häufig etwas natürlich, was wir bei Frauen beobachten, dass sie so, wenn sie ein geschädigtes Männerbild haben, dass sie seltsamerweise beinahe wie so in einen Wiederholungsmodus verfallen. Das heißt, man sucht sich dann einen Partner, der eine ähnliche Konfliktstruktur hat. Wir haben es nicht selten, dass dann Frauen zum Beispiel sich einen Mann suchen, den sie befürsorgen müssen. Und dann landen sie wieder beim alkoholisierten Mann, wie sie einen alkoholisierten Vater gehabt haben. Oder sie landen wieder bei einem Mann, der sie am Ende betrügt oder der sie dann am Ende verlässt. Genauso wie der Vater die Familie verlassen hat. Und hier

0: Erwartungshaltung Männer gegenüber überprüfen bzw. reformieren, um dann selbstbewusst in eine Beziehung reinzugehen. Weil eine Frau darf sehr wohl sich dann auch einen Mann auswählen und Frauen prüfen durchaus dann auch einen die Männer. Ich darf mir einen Mann auswählen, der genau eben mir ein Partner ist und nicht mein Ersatzvater ist. Also das ist tatsächlich ein selbstbewusster Weg, zu dem man junge Frauen dann ermutigen muss.
1: Wie können wir, Herr Hoffmann, wenn wir das jetzt alles so wissen, wenn die Forschung da auch immer tiefer gegangen ist, was dieses Thema angeht, eben welche Rolle die eben gerade Vater und Mutter vor allem für diese Entwicklung der Geschlechtsidentität angehen. Jetzt ist es ja so, dass wir offensichtlich immer mehr auch vor allem Mädchen haben mit so einer sogenannten Genderdysphorie, also die nicht ihr eigenes biologisches Geschlecht als das eigene wahrnehmen. Haben Sie das Gefühl, dass das zu wenig berücksichtigt wird? Oder ist es doch so, dass auch Hormone und andere Sachen, die man nicht so beeinflussen kann, auch noch mit eine große Rolle spielen? Was würden Sie sich da im öffentlichen Diskurs wünschen?
0: Natürlich, es gibt natürlich sehr, sehr viele Einflüsse, die auf den Menschen sozusagen niederregnen in seiner Entwicklung. Und neben dem, dass natürlich es ein elterliches sozusagen Versagen oder Übersehen gibt, der wichtigen Rolle, vor allem die der Vater hat, spielen natürlich auch die Hormone eine Rolle. Also zum Beispiel, wenn man ein Mädchen hat mit einem sogenannten Wildfangverhalten, natürlich schon fest, auch in der Forschung, da ist der Testosteronanteil in diesen Mädchen höher. Das heißt nicht, dass sie dann eine Geschlechtsdysphorie oder dass sie dann eine Transgender-Identität entwickeln müssen, sondern hier sind häufig dann eben auch Integrationsbemühungen der Eltern, die helfen können. Das heißt, ich muss einfach einem Mädchen, das entsprechend vielleicht ein burschikoseres Verhalten hat, einfach auch zeigen, du bist aber trotzdem ein Mädchen und man darf auch das Mädchen daran erinnern, dass sie ein Mädchen ist. Sie muss dann nicht das Mädchen sein, das sozusagen in dieses Prinzessinnenbild passt, das sich manche Menschen malen, sondern sie darf dann genau dieses burschikose Mädchen sein, die sie ist. Und die Eltern achten dann einfach darauf, dass das Mädchen sich besser oder genauso gut in die Mädchengruppe mit ihren speziellen Gaben integriert, wie es einem anderen eher mädchenhaften Mädchen möglich ist. Das heißt, wenn wir ganz früh darauf achten, dass gerade auch diese Mädchen, die so ein bisschen mehr burschikose sind, einfach gut integriert werden und gut in ihren Gaben respektiert werden. Und wenn ihnen nicht ständig gesagt wird, wahrscheinlich ist dir an dir ein Junge verloren gegangen, dann können die auch ihr Frausein annehmen. Mhm. Das heißt, auf diese Elemente müsste man dann viel, viel breiter achten.
1: Ein letztes noch, Herr Hoffmann, zum heutigen Thema Bedeutung Vater für die Tochter. Ich habe mal ein Buch gelesen vor einiger Zeit von John Eldridge, Mach mich stark fürs Leben, was nur Väter ihren Kindern geben können. Da ist mir so der Satz hängen geblieben, so die Kernbotschaft, die der Vater dem Mädchen mitgibt, ist die, du bist schön, du bist wunderbar und du bist es wert, dass um dich gekämpft wird. Würden Sie das auch so formulieren?
0: Teilweise. Ich würde sagen, ja, es ist wichtig, dass der Vater um die Tochter kämpft, aber genau in der Art und Weise, wie wir es jetzt in der Sendung ein Stück entfaltet haben. Mhm. Der Vater sollte, und dass das Mädchen schön ist, sollte immer in der Art und Weise stattfinden, dass das Mädchen aber bitte nicht zur Prinzessin des Papas werden muss, sondern dass es seine eigene Schönheit finden kann. Also wenn wir jetzt sagen, ja, zum Beispiel ist da die fülligere Tochter, dann darf der Papa ihr zu ihrer Schönheit helfen. Wenn das burschikosere Mädchen da ist, dann darf der Papa ihr zum Bewusstsein ihrer Schönheit helfen. Und von daher ist für mich der Satz viel entscheidender. Der Papa vermittelt dem Mädchen, dass sie eine Würde hat. Und zwar eine von ihm unabhängige, eigenständige Würde als Frau und dass sie über eine Innerlichkeit verfügt, die ein tiefes Geheimnis für den Mann ist, wo sie eben nicht sozusagen die Tochter, eine Tochter für den Papa sein muss, sondern sie darf die Tochter sein, die selbstständig unter der Begleitung des Papas in ihrem Frausein aufwächst. Also die Achtung der Würde ist für mich eigentlich die Hauptüberschrift und der Schutzaspekt und der Schönheitsaspekt ist dem nachgeordnet.
1: Vielen Dank, Herr Hoffmann, für die Sendung, die dritte Folge aus unserer Reihe über die Entwicklung der Geschlechtsidentität. Heute ging es um die Bedeutung des Vaters für die Tochter. Diese Sendung sowie auch die beiden vorherigen

Nachrichten aus Kirche und Welt, direkt aus der aktuellen Redaktion von Radio Horeb, im Studio Karin Viera. München. Der St. Michaelsbund feiert heute sein 125-jähriges Jubiläum. Als ältestes bayerisches Mediennetzwerk unterstützt der Michaelsbund über 1000 öffentliche Büchereien. Mit Bildung, unabhängigem Journalismus und Publikationen wie dem Magazin Innehalten soll die Gesellschaft aktiv gefördert werden. Der St. Michaelsbund wurde 1901 als katholischer Pressverein gegründet und ist heute ein modernes Multimedia-Haus. 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Bozen. Eine Mehrheit der Angestellten in Südtirol lehnt eine generelle Sonntagsöffnung von Geschäften ab. Das geht aus dem sogenannten AFI-Barometer des Arbeitsförderungsinstituts hervor. 6 von 10 betroffenen Befragten sprechen sich gegen den offenen Sonntag aus. Mehr als 80% jener, die derzeit sonntags nicht arbeiten, möchten dies auch künftig nicht tun. Die sogenannte Allianz für den freien Sonntag sieht sich damit in ihrem Einsatz für den Schutz des arbeitsfreien Sonntags bestätigt. Auch in Deutschland wird derzeit über eine Ausweitung der Sonntagsöffnungszeiten diskutiert. Kirchen und Gewerkschaften lehnen entsprechende Pläne jedoch ab. Wien. Der Papstname Leo ist in der Liste der beliebtesten Vornamen in Österreich weiter aufgerückt. Nach der neuesten Statistik kletterte der Name im vergangenen Jahr von Platz 10 auf Platz 7. Ob dabei die Namenswahl des neuen Papstes Einfluss hatte, ist allerdings offen. Nach den Amtsantritten von Benedikt XVI. Und Papst Franziskus hatte es keinen solchen Trend gegeben. Allerdings haben sich Eltern auch schon in den

Jahren vor der jüngsten Papstwahl öfter für Leo als Vornamen für ihren Nachwuchs entschieden. 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Das waren Meldungen aus Kirche und Welt. 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

0: Wer sich mit dem Leben der Jungfrau und Gottesmutter Maria beschäftigen und darüber meditieren will, ist auf die wenigen biblischen Berichte angewiesen. Auch einige außerbiblische Überlieferungen sind erhalten. Und auch wenn es so wenige Berichte über Maria sind, so sind sie so berührend und tiefgreifend, dass sie ein Leben lang zur Betrachtung einladen. Herzlich willkommen bei Radio Horeb in unserer Sendereihe Erzählung. Wir lesen weiter aus dem Buch Quelle der Hoffnung, eine junge Frau begegnet Maria. Und da wird von einer ganz besonderen Gnade berichtet. Die wurde nicht etwa einer weit entfernten Heiligen aus der Vergangenheit zuteil, sondern einer Frau von heute, Sarah, eine Lehrerin um die 35. Sie darf wichtige Stationen im Leben und Wirken Mariens selbst miterleben. Es ist ein himmlischer Begleiter, Pater Maximilian Kolbe, der sie in die Vergangenheit reisen lässt und erläutert, was zu sehen und zu hören ist. Auch andere Heilige treten von Zeit zu Zeit hinzu. In Lourdes, Jerusalem, Nazareth und zuletzt in einem namentlich nicht bekannten Städtchen erwachen für Sarah die Szenen zum Leben, die wir für gewöhnlich nur aus Büchern oder bildlichen Darstellungen kennen. Sarah soll immer tiefer hineinwachsen in Geduld und Gottvertrauen, hat sie doch 17 Jahre auf die Liebe ihres Lebens gewartet, gebetet, gerungen und vielleicht auch Gott zu einem Zeichen zwingen wollen. In der letzten Folge hörten wir, wie Sarah die herzliche Begegnung von Maria und Elisabeth miterleben durfte, aber auch den tiefen Schmerz Josefs darüber, dass Maria schwanger war, ohne dass er wusste, von wem. Die Geschichte Gottes mit uns Menschen ist eben eine Geschichte der Prüfungen. Gott bewahrt uns nicht vor der Prüfung, aber er bewahrt und rettet uns in der Prüfung und durch die Prüfung. Hören wir heute die 13. Folge aus dem Buch Quelle der Hoffnung, eine junge Frau begegnet Maria. Geschrieben von Regina Maria Stellner. Es liest für uns Patricia Fehrenbach.
1: Von einem Augenblick auf den anderen waren sie wieder in Nazareth, wo lediglich ein paar Mauerreste Zeugen davon waren, dass hier einmal das Haus der heiligen Familie gestanden hatte. Einerseits war Sarah enttäuscht darüber, andererseits war sie gespannt, was sie nun über Pater Maximilian erfahren würde. Dieser forderte sie auf, ihm nach draußen zu folgen, wo er zielstrebig auf eines der zahlreichen Mosaikbilder zusteuerte. Wieder hatte Maria ein tiefblaues Gewand an, das jedoch prächtiger war als das, welches Sarah soeben noch gesehen hatte. Auch die Haut von Maria war anders, sie war dunkler, ebenso wie die Haut von Jesus, den sie auf den Armen trug. »Die Madonna von Częstochowa«, erklärte Pater Maximilian, »es freut mich so sehr, sie hier zu sehen.« Und während Sarah die sogenannte schwarze Madonna betrachtete, erklärte er, »Du musst wissen, dass ich als Junge einen kleinen Hausaltar hatte, auf dem dieses Bild abgebildet war. Dort habe ich oft gebetet, so auch in einer Zeit, zu der ich meiner Mutter viel Kummer bereitete und sie rief, »Ach, mein armer Bub, was soll aus dir nur werden?« Diese Frage traf mich so tief, dass ich sie an die Mutter Gottes weitergab und sie mehrmals fragte, »Mutter im Himmel, was soll aus mir werden?« Daraufhin ist sie mir eines Tages erschienen. In den Händen hielt sie zwei Kränze, einen roten und einen weißen. Mit einem liebevollen Lächeln fragte sie mich, »Welchen willst du?« »Der weiße Kranz bedeutet, dass du die Reinheit bewahren wirst, der rote, dass du als Märtyrer sterben wirst.« »Die Reinheit leben oder einen Tod als Märtyrer sterben?« Diese Wahl schien Sarah nicht allzu schwer zu sein. Pater Maximilian würde sich doch nicht freiwillig dazu entschieden haben, einen qualvollen Tod zu erleiden, oder? Auf seine Antwort musste sie nicht lange warten. Meine Antwort war, ich wähle alle beide. Daraufhin verschwand Maria wieder. Du hast dich für beide entschieden? Warum? Es war mein persönliches Fiat. Mein Ja zu Maria, mein Ja zu Gott. Warum hätte ich mich dagegen entscheiden sollen? Sie selbst hatte es mir doch vorgelebt und mir gezeigt, wie viel Gutes durch ein Ja zum Willen Gottes geschehen kann. Was für ein übergroßes Glück ist es für uns alle, dass Maria Ja gesagt hat zu Jesus, der größten Freude ihres Lebens, aber zugleich auch zur Teilhabe an seinem Leiden und somit zum größten Schmerz, den eine Mutter erleiden kann. Denn durch dieses Ja hat sie dazu beigetragen, dass jeder von uns nach dem Tod in den Himmel kommen kann, wenn er es denn will und dementsprechend lebt. Ja zu sagen zum Glück, das war keine große Sache. Wer wollte das nicht? Glücklich werden. Doch Ja zu sagen zum Leid, das war etwas ganz anderes. Wäre Sarah gefragt worden, sie hätte sicher nicht Ja gesagt zum Leid. Maria jedoch hatte zum Leiden Ja gesagt. Und sie hatte gelitten. Das wusste Sarah. Sie hatte gelitten, als Josef sie heimlich verlassen wollte und sie kein Wort sagen durfte, um ihn davon abzubringen. Als andere mit dem Finger auf sie zeigten und sie für eine unreine Frau hielten. Als grausame Menschen Jesus bereits als Baby töten wollten und sie in ein fremdes Land fliehen mussten. Vor allem aber, als sie mit eigenen Augen sah, wie Jesus gedemütigt, gequält und schließlich sogar getötet wurde. Unter all dem hatte sie gelitten und trotzdem hatte sie Ja gesagt und darauf vertraut, dass Gott letztendlich alles zum Guten führen würde. Sie hat Ja gesagt zu Gottes Willen und sie hat Gott gehorcht. Beides war eine große Herausforderung und ist es bis heute, meinte Pater Maximilian. Denn der Gehorsam gegenüber Gott erfordert manchmal große Opfer. So wie bei Maria, die Josef nicht sagen durfte, dass das Kind in ihr vom Heiligen Geist war. Selbst dann, als es ihr das Herz gebrochen hat und ihr Bräutigam sie fast verlassen hätte. Doch gerade ihr Gehorsam ist ihr zum Segen geworden. Denn Gott selbst hat Josef durch einen Engel darüber informiert, dass Marias Kind von ihm war. Und dadurch war diese Nachricht viel glaubwürdiger, als wenn sie von Maria gekommen wäre. Wer weiß, was gewesen wäre, wenn Maria Gott nicht gehorcht hätte und es selbst gesagt hätte. Ich denke, dann wäre es Josef sehr schwer gefallen, es zu glauben, und er hätte immer wieder daran gezweifelt, meinte Sarah. So könnte es gewesen sein, bestätigte Pater Maximilian. Ein Grund mehr, Maria auch darin als Vorbild zu nehmen, in ihrem bedingungslosen Gehorsam gegenüber Gott. Sicher hast du das getan. Selbstverständlich, schließlich habe ich alles dafür getan, um ein würdiger Diener Mariens zu sein und viele Seelen für sie und Gott zu gewinnen. Und ich muss sagen, zum Glück habe ich das getan, denn der Gehorsam hat mich mehr als einmal vor einem großen Fehler bewahrt. Während Sarah ihn neugierig anblickte, begann er zu erzählen. Obwohl ich Maria mit eigenen Augen sah und bereits früh erkannte, dass es Gottes Plan für mein Leben war, im Orden zu leben, hatte ich nach dem Eintritt ins Noviziat monatelang starke Zweifel. Ein Mitnovize wurde mir als Beistand gegeben. Wohl 100 Mal am Tag kam ich mit meinen Zweifeln zu ihm und 100 Mal gehorchte ich ihm blind, wenn er sagte, ich solle durchhalten und weiterkämpfen. Dieser Gehorsam war meine Rettung. Nach mehreren Monaten verschwanden die Zweifel und ich habe es nie bereut, im Orden geblieben zu sein. Zweifel können aber auch eine Warnung sein, meinte Sarah. Es kann ja auch sein, dass man auf dem falschen Weg ist und nicht an den Platz gehört, an dem man sich gerade befindet. Das stimmt, gab Pater Maximilian ihr recht. Und wenn es so ist, dann sollte man lieber etwas ändern. Doch bei mir war es nicht so. Bei mir waren die Zweifel Angriffe. Wusste der Böse doch, wie viel ich bewirken konnte, wenn ich auf dem eingeschlagenen Weg blieb. Und das wollte er mit aller Macht verhindern. Gab es eine weitere Situation, in welcher der Gehorsam dich gerettet hat? Wollte Sarah wissen. Ja, die gab es. Als ich schon länger im Orden war und die erste Druckerei gegründet hatte, gab es viel böses Blut. Eine Druckerei im Kloster. Damit kamen manche nicht zurecht. Sie dachten, das Verfassen von Zeitschriften sei gegen den Geist unseres Gründers. Wir sollten nur predigen und die Beichte abnehmen. Daher wurde ich von Krakau nach Krodno versetzt, in ein altes Kloster am anderen Ende Polens, das kaum Nachwuchs hatte. Dieses Mal war es sehr schwer zu gehorchen. Und dennoch habe ich es getan. Meine Oberen konnten sich täuschen, doch ich täuschte mich nicht, wenn ich ihnen gehorchte. Tat ich damit doch das, was die Königin des Himmels von mir erhoffte. Du bist also aus dem Gehorsam heraus nach Grodno gegangen? Und dann? Ich übergab mich der Gottesmutter und sah mich ganz und gar als ihr Werkzeug. Dafür symbolisch legte ich meine Uhr und meine Brille zu Füßen meiner Muttergottesstatue nieder. Meine Brille bedeutete meine Augen, meine Gedanken, meine Arbeit, die Uhr aber die Zeit, die mir noch blieb. Das alles gehörte ihr. Ihr allein. Mir aber sollte nichts mehr gehören. Alles habe ich ihr gegeben. Sie sollte damit machen, was ihr gefiel. Und dann ist das passiert, was ich dir bereits erzählt habe. Ich baute eine neue, größere Druckerei und viele Brüder halfen mir dabei. Viel mehr Brüder als in Krakau, sodass wir die Auflage um ein Vielfaches erhöhen konnten. Das Werk wurde größer und größer. Und wenn ich mir doch einmal Sorgen machte, sagte ich mir, was hast du dir Sorgen zu machen? Ist es dein Werk oder das Werk der Immaculata? Lass sie machen und dich an ihre Hand führen. Dein Gehorsam den Oberen gegenüber hat also dazu geführt, dass das Werk größer wurde? So ist es. Wenn es nach mir gegangen wäre, wäre ich in Krakau geblieben. Doch dann hat Maria durch meine Oberen zu mir gesprochen und mich nach Grodno geschickt. Und ausgerechnet in diesem Kloster, das sich bei meiner Ankunft im Verfall befand, konnte etwas Neues erblühen. Seitdem sage ich allen, habt gar kein Vertrauen auf euch selber. Werft euch mit all euren Prüfungen und Versuchungen der Immaculata hin und ihr werdet siegen. Ich bin der beste Beweis dafür, denn ich habe mit ihrer Hilfe gesiegt, wenn auch mein Tod viele Jahre später auf den ersten Blick nicht so wirkte. Dein Tod, bei dem du als Märtyrer gestorben bist und den roten Kranz empfangen hast? Ja, doch wie es dazu kam, werde ich dir ein anderes Mal erzählen, wenn wir wieder in Jerusalem sind, denn für heute habe ich dir genug gezeigt, meinte Pater Maximilian. Du gehst? Wann sehe ich dich wieder? Wenn du in Bethlehem bist. Und wie soll ich nach Bethlehem kommen? Fragte Sarah, die sich noch nicht ganz an sein Vertrauen in Hilfe von oben gewöhnt hatte. Ich werde dir jemanden schicken, der dich in seinem Auto mitnimmt, sodass wir uns schon morgen dort begegnen werden. Mit diesen Worten drehte Pater Maximilian sich um und verschwand. Während Sarah zu ihrer Pilgergruppe zurückkehrte und sich fragte, wer ihr da wohl über den Weg geschickt werden würde.

Bethlehem. Pater Maximilian hatte sein Wort gehalten und Sarah tatsächlich jemanden geschickt, der sie mit nach Bethlehem nehmen sollte. Pfarrer Herbert, ein älterer Priester aus Augsburg, der einen Leihwagen gemietet hatte und die heiligen Orte in der Reihenfolge aufsuchte, die ihm am besten zusagte. Am Abend zuvor hatte ihn auf einmal das Bedürfnis überkommen, nach Bethlehem zu fahren. Er wusste selbst nicht so recht, warum. Doch als er Sarah am Frühstückstisch davon erzählte, stand rasch fest, dass sie ihn begleiten würde. So stiegen sie gemeinsam in den roten Toyota Aygo X, den kleinsten Mietwagen, der momentan zu bekommen war, und machten sich auf den Weg. 1 Stunde und 40 Minuten sollte die Fahrt dauern. Eine gute Gelegenheit, sich gegenseitig besser kennenzulernen. Pfarrer Herbert hatte jahrelang eine Gemeinde im Allgäu geleitet. So lange, bis er in den Ruhestand ging. Eigentlich wollte er in die Nähe der Berge ziehen, da er dieses so sehr liebte. Doch bei einem seiner Gottesdienste hatte er ganz deutlich eine Stimme gehört, die zu ihm sagte: Augsburg. Anfangs wollte er diese ignorieren und trotzdem in die Berge ziehen. Doch dann hatte er sie noch einmal gehört. Und so wurde der Traum von der Wohnung in den Bergen verabschiedet und stattdessen eine Wohnung in Augsburg gesucht. Seitdem lebte er dort und war für alle da, die Hilfe brauchten und sie bei ihm suchten. Pfarrer in Rufweite wollte er sein, nicht Pfarrer im Ruhestand. Er bot auch Sarah an, jederzeit für sie zu beten, wenn sie seine Hilfe bedurfte. Gerührt bedankte Sarah sich und war sich sicher, dieses Angebot anzunehmen. Hilfe durch Gebet konnte sie auf jeden Fall brauchen. Und das in vielen Bereichen ihres Lebens, sei es für ihre Familie, für Freunde oder auch für ihre Schülerinnen und Schüler. Es gab immer ein Anliegen, für das sie gerade betete. Und wenn ihr jemand anbot, ihr dabei zu helfen, so war das ein großes Geschenk. Es dauerte nicht lange und sie vertraute Pfarrer Herbert so sehr, dass sie ihm in Kurzfassung von ihren Erlebnissen mit Tobi erzählte und von ihrer neu erwachten Hoffnung, dass er doch der Richtige sein könnte. Pfarrer Herbert war alles andere als begeistert von dieser Erzählung. Er versuchte, sie zu warnen und zum Umdenken zu bringen. Trotzdem versprach er ihr, auch in diesem Anliegen für sie zu beten. So verging die Zeit wie im Flug und schon waren sie in Jerusalem angekommen. Von hier aus waren es nur wenige Kilometer nach Bethlehem. Obwohl Jerusalem und Bethlehem nahe beieinander lagen, waren sie streng voneinander getrennt. Das wurde Sarah spätestens jetzt bewusst, als sie mit dem Auto vor der 8 Meter hohen Betonmauer standen, die dafür sorgte, dass keiner ohne Erlaubnis von der einen Stadt in die andere reiste. Mürrisch blickende Wachen, deren Waffen mehr sagten als 1000 Worte, musterten Sarah und ihren Begleiter, bevor sie ihnen die Erlaubnis gaben, in Bethlehem einzufahren. Einzufahren in die Stadt, in der einen die Zeichnung einer Friedenstaube mit Rüstung und Gewehr begrüßte.

0: Verkehrte Welt, dachte Sarah, während sie an den grauen, teilweise sehr heruntergekommenen Häuserreihen vorbeifuhren, an der freistehenden Wiese, die viele als Mülldeponie benutzten, an einheimischen Läden mit Bergen von bunt verpackten Süßigkeiten und an der übergroßen Aufschrift »I love Bethlehem«, die zwischen all dem Aufmerksamkeit auf sich zog. Kurze Zeit später hielten sie auf einem öffentlich ausgeschilderten Parkplatz, um sich zu Fuß ihrem Ziel zu nähern. Der Geburtskirche, dem Ort, an dem Jesus vor über 2000 Jahren auf die Welt gekommen war. Sarah und Pfarrer Herbert gingen an den grauen Steinmauern der Kirche entlang, bis sie zu einem unscheinbaren Eingang kamen, der so niedrig war, dass sie sich bücken mussten, um sich nicht zu stoßen. Und dann sahen sie etwas, das sie zu dieser Jahreszeit nicht erwartet hätten. Unzählige rote, blaue und goldene Christbaumkugeln, die an jeder Lampe und auch beim Altar hingen und von Anfang an Weihnachtsstimmung aufkommen ließen. Staunend durchschritten die beiden den langgezogenen Gang, bevor sie beschlossen, von hier an getrennte Wege zu gehen und sich am späten Nachmittag beim Auto zu treffen. Schließlich hoffte Sarah, hier Pater Maximilian wieder zu begegnen und war sich nicht sicher, ob er kommen würde, wenn sie in Begleitung war. Während Pfarrer Herbert den Gang entlang nach vorne schritt und sich bei der Geburtsgrotte anstellte, setzte Sarah sich in eine der Bänke, ließ die Stimmung auf sich wirken und wartete auf ihren Freund aus dem Jenseits. Es dauerte nicht lange, da bemerkte sie, dass sich jemand neben sie setzte. »Danke für die Mitfahrgelegenheit«, wandte Sarah sich mit einem Lächeln an ihn. »Gern geschehen«, meinte Pater Maximilian. »Ich habe ja versprochen, dir jemanden zu schicken.« »Die Methode ist interessant. Machst du das immer so, dass du einem Menschen einen Wunsch ins Herz legst, wenn du ihn zu etwas bringen willst?«
1: »Nicht immer, aber oft. Und das mache nicht nur ich so. Viele aus der geistigen Welt arbeiten auf diese Weise. Ist doch eine schöne Methode, oder?«
0: Während Sarah ihm nickend zustimmte, meinte er, »so kann sehr viel Gutes passieren und doch ist jeder frei, denn jedem steht es offen, sich dagegen zu entscheiden.«
2: »Der freie Wille wird also respektiert?«
0: »Ja, der freie Wille wird immer respektiert. Jeder kann auf das hören, was er in sich spürt. Auf das Herz oder auch die innere Stimme, wie viele es nennen. Doch niemand ist dazu verpflichtet.«
2: »Und wenn man darauf hört, dann passiert etwas Gutes?«
0: wollte Sarah wissen.
1: »Natürlich, wenn die Stimme von der guten Seite kommt und man darauf hört, passiert das, was das Beste für einen ist.«
2: »Wenn es so positive Folgen hat, warum hören dann nicht mehr Menschen auf diese innere Stimme?«
1: »Weil sie es verlernt haben. Die einen haben den Zugang verloren und können sie gar nicht mehr wahrnehmen. Die anderen haben nicht den Mut, sich nach ihr zu richten, weil sie ihren Plänen widerspricht, nicht erklärbar ist. Oder warum auch immer. Doch lass uns jetzt nach draußen gehen, damit du das erleben kannst, wozu du hierher gekommen bist.«
2: »Nach draußen?« fragte Sarah verwundert.
1: »Ja, denn das, was ich dir als erstes zeigen möchte, findet ein kleines Stück von hier entfernt statt.«
0: Neugierig folgte Sarah Pater Maximilian, bückte sich bei der viel zu niedrigen Tür, um ins Freie zu gelangen, und ging dann dorthin zurück, wo sie vor wenigen Minuten erst aus dem Auto gestiegen war.
2: Hier passierte das, was immer passierte, wenn sie zusammen mit Pater Maximilian in die Vergangenheit eintauchte. Der Parkplatz löste sich in Luft auf. Es war kein einziges Auto mehr zu sehen. Stattdessen ein durchlöcherter Trampelpfad und eine Reihe niedriger Häuser. Vor einem dieser Häuser blieb ein junges Ehepaar mit einem Esel stehen. Josef und Maria. Während Maria auf dem Esel sitzen blieb und mit beiden Händen beruhigend über ihren Leib strich, ging Josef auf das Haus zu und klopfte kräftig an die Tür. Er klopfte, doch niemand öffnete. Nach einem sorgenvollen Blick auf Maria klopfte er noch einmal. Wieder öffnete niemand. Erst beim dritten Klopfen ließ der Hausherr sich erweichen und öffnete die Tür. Dann stellte er sich mit verschränkten Armen vor Josef, warf einen Blick auf Maria, die kurz vor der Niederkunft stand, und schüttelte den Kopf. Als Josef zu einer Erklärung ansetzte und ihn um ein Dach über dem Kopf anflehte, drehte er sich wortlos um und sperrte die Tür hinter sich zu. Mit hängenden Schultern kehrte Josef zu Maria zurück. Eine Szene wie diese hatte sich an diesem Tag schon viel zu oft abgespielt. Sie klopften bei einer Herberge an, baten flehentlich um Aufnahme, doch keiner war bereit, ihnen einen Platz zu geben. Dabei war Maria hochschwanger und es konnte jede Minute soweit sein, dass sie ihr Kind zur Welt brachte. Was sollte sie nur tun? Der Sohn Gottes konnte doch nicht auf der Straße geboren werden. Warum half Gott Vater ihnen nicht und erweichte die Herzen der Menschen? Schließlich war er allmächtig und es wäre ein leichtes für ihn gewesen, ihnen in dieser Situation zu helfen. Wollte er denn nicht, dass sein Sohn in einer guten Umgebung auf die Welt kam? Josef wollte nicht aufgeben. Entschlossen ging er auf das nächste Haus zu und klopfte. Dieses Mal wurde die Tür schneller geöffnet, aber wieder erntete er verschlossene Arme und ein abweisendes Schütteln des Kopfes. Als der Besitzer der Herberge einen Blick auf Maria warf, wurde sein Ausdruck weicher. Immer noch beharrte er darauf, kein Zimmer frei zu haben, aber wenigstens seinen Stall wollte er ihnen zur Verfügung stellen. Er ging ins Haus zurück, holte einen Mantel sowie eine Öllampe und führte die beiden zu der Stelle, an der soeben noch die Geburtskirche gestanden hatte. Nur dass jetzt keine schützenden Steinmauern mehr zu sehen waren. Stattdessen befand sich dort eine armselige Höhle, die lediglich einem Ochsen als Stall diente. Mit einem warmen Lächeln bedankte Maria sich bei dem Mann für seine Freundlichkeit, ließ sich durch Josef vom Esel herabhelfen und betrat die Höhle. Sarah, die den beiden folgte, erschrak, als sie sah, um was für ein elendes Loch es sich hierbei handelte. Der Boden war schmutzig und mit Löchern übersät, überall an den Wänden hingen Spinnweben und das Einzige, was einen warmen Eindruck vermittelte, war der Ochse, der in einer Ecke stand und Heu kaute. Mit seinen großen Augen blickte er die Gäste an, mute ihnen zur Begrüßung zu und widmete sich dann einem neuen Heubündel. Hier also würde der Sohn Gottes zur Welt kommen? Traurig blickte Josef sich um. So gerne hätte er Maria und seinem Sohn eine bessere Unterkunft geboten. Doch keine seiner Bemühungen war von Erfolg gekrönt gewesen. Zu Hause, da hatte er alles vorbereitet gehabt, hatte die schönste Wiege geschnitzt und sie mit einem weichen Fell gefüllt, damit das Kind es so bequem wie möglich haben sollte. Hatte Spielzeug gefertigt, mit dem der kleine Junge später einmal spielen konnte. Doch dann war die Volkszählung angeordnet worden und sie hatten ihr Zuhause verlassen müssen. Nun waren sie hier und alles, was sie hatten, war eine Höhle, die als Stall für einen Ochsen genutzt wurde. Es brach ihm das Herz. Maria, die wusste, dass Gott alles in den Händen hatte, lächelte ihn liebevoll an. Kannte sie doch die Voraussagung des Propheten Micha, in der es hieß, dass der Messias in Bethlehem geboren werden sollte. Folglich musste es so kommen, dass Kaiser Augustus die Volkszählung anordnete und sie nach Bethlehem reisten. Wenn Gott sogar weltliche Herrscher so beeinflussen konnte, dass sie Entscheidungen trafen, die zum Gelingen seiner Pläne beitrugen, wie viel mehr hätte er dem Besitzer einer der Herbergen ins Herz legen können, sie aufzunehmen? Doch er hatte es nicht getan. Daher nahm Maria an, dass er es wollte, dass sein Sohn ganz arm zur Welt kam. So arm, dass er nicht einmal ein Bett hatte, in dem er liegen konnte. Er würde mit der Futterkrippe des Ochsen Vorlieb nehmen müssen. Maria und Josef aber würden auf dem Boden schlafen. Was hatte Maria im Magnificat über Jesus vorausgesagt? Er zerstreut die im Herzen voll Hochmut sind. Er stürzt die Mächtigen vom Thron und erhöht die Niedrigen. Die Hungernden beschenkt er mit seinen Gaben und lässt die Reichen leer ausgehen. All das würde er in Zukunft ausführen, doch zuerst würde er sich selbst ganz klein machen und in einer elenden Höhle auf die Welt kommen.

0: Erneut muss Sarah reisen, dieses Mal nach Bethlehem. Denn die Reisen in die Vergangenheit, die ihr in Begleitung von Pater Maximilian geschenkt werden, finden immer an den Orten statt, wo sie sich befindet. Nun also erlebt Sarah die Stunden unmittelbar vor der Geburt Jesu mit. Sie erlebt mit, dass sich Gott in Jesus wirklich nicht nur klein macht und ein Kind wird, sondern dass er auch in Armut zur Welt kommen wollte. Dies war heute die 13. Folge unserer Erzählung Quelle der Hoffnung. Eine junge Frau begegnet Maria. Geschrieben von Regina Maria Stellner. Gelesen hat Patricia Fehrenbach. Das Buch selbst ist im Verlag FE Medien erschienen. Wenn Sie die eine oder andere Folge verpasst haben oder noch einmal nachhören möchten, Sie finden alle bisher gesendeten Folgen in unserer Mediathek unter der Sendereihe Erzählung auf hore.org.
1: 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Jetzt gleich um 11:45 sind Sie eingeladen, mit uns die Sext, das Mittagslob der Kirche, zu beten. Wir beten gemeinsam aus dem Studio München.

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Ich darf Sie nun einladen, mit uns die Sext, das Mittagslob der Kirche, zu beten. Die Texte finden Sie im großen grünen Stundenbuch. Wir beten die Sext am Gedenktag des heiligen Bonaventura vom Mittwoch der 15. Woche im Jahreskreis ab Seite 509. Den Hymnus finden Sie auf Seite 145 oben. Die Kurzlesung ist dann auf Seite 1155 und die Oration auf Seite 830. Oder Sie gehen ohne Blättern im Internet auf stundenbuch.de. Richten wir jetzt im Gebet unseren Blick auf den Herrn Jesus.

0: O Gott, komm mir zu Hilfe.
1: Herr, eile mir zu helfen.
0: Ehre sei dem Vater und dem Sohn und dem Heiligen Geist.
1: Wie im Anfang, so auch jetzt und alle Zeit und in Ewigkeit. Amen. Halleluja.
0: O Gott, du lenkst mit starker Hand den wechselvollen Lauf der Welt. Magst das den Morgen mildes Licht, den Mittag voller Glanz erhält.
1: Lösch aus die Glut der Leidenschaft und tilge allen Hass und Streit. Erhalte Geist und Leib gesund, schenk Frieden uns und Einigkeit.
0: Du Gott des Lichts, auf dessen Reich der helle Schein der Sonne weist, dich loben wir aus Herzensgrund, Gott Vater, Sohn und Heiliger Geist. Amen. Ich bin das Licht der Welt. Wer mir nachfolgt, wandelt nicht in Finsternis, sondern hat das Licht des Lebens.
1: Ich bin das Licht der Welt. Wer mir nachfolgt, wandelt nicht in Finsternis, sondern hat das Licht des Lebens.
0: Herr, dein Wort ist meinem Fuß eine Leuchte, ein Licht für meine Pfade.
1: Ich tat einen Schwur und ich will ihn halten. Ich will deinen gerechten Entscheidungen folgen.
0: Herr, ganz tief bin ich gebeugt. Durch dein Wort belebe mich.
1: Herr, nimm mein Lobopfer gnädig an und lehre mich deine Entscheide.
0: Mein Leben ist ständig in Gefahr, doch ich vergesse nie deine Weisung.
1: Frevler legen mir Schlingen, aber ich irre nicht ab von deinen Befehlen.
0: Deine Vorschriften sind auf ewig mein Erbteil, denn sie sind die Freude meines Herzens.
1: Mein Herz ist bereit, dein Gesetz zu erfüllen, bis ans Ende und ewig.
0: Ehre sei dem Vater und dem Sohn und dem Heiligen Geist.
1: Wie im Anfang, so auch jetzt und alle Zeit und in Ewigkeit. Amen.
0: Ich bin das Licht der Welt. Wer mir nachfolgt, wandelt nicht in Finsternis, sondern hat das Licht des Lebens. Herr, steh mir bei, denn ich bin arm und gebeugt.
1: Herr, steh mir bei, denn ich bin arm und gebeugt.
0: Gott kommt herbei, um mich zu retten. Herr, eile mir zur Hilfe.
1: In Schmach und Schande sollen alle fallen, die mir nach dem Leben trachten.
0: Zurückweichen sollen sie und vor Scham erröten, die sich über mein Unglück freuen.
1: Beschämt sollen sich alle abwenden, die lachen und höhnen und sagen, dir geschieht recht.
0: Alle, die dich suchen, frohlocken. Sie mögen sich freuen in dir.
1: Die dein Heil lieben, sollen immer sagen, groß ist Gott der Herr.
0: Ich aber bin arm und gebeugt. Eile, o Gott, mir zur Hilfe.
1: Meine Hilfe und mein Retter bist du. Herr, säume doch nicht.
0: Ehre sei dem Vater und dem Sohn und dem Heiligen Geist.
1: Wie im Anfang, so auch jetzt und alle Zeit und in Ewigkeit. Amen.
0: Herr, steh mir bei, denn ich bin arm und gebeugt. Gott richtet nicht nach dem Augenschein, sondern nach Gerechtigkeit und Recht.
1: Gott richtet nicht nach dem Augenschein, sondern nach Gerechtigkeit und Recht.
0: Wir preisen dich, Gott, wir preisen dich. Dein Name ist denen nahe, die deine Wunder erzählen.
1: Ja, zu der Zeit, die ich selbst bestimme, halte ich Gericht nach meinem Recht.
0: Die Erde mit allen, die auf ihr wohnen, mag wanken. Doch ich selbst habe ihre Säulen auf festen Grund gestellt.
1: Ich sage zu den Stolzen, seid nicht so vermessen. Und zu den Frevlern, brüstet euch nicht mit eurer Macht.
0: Brüstet euch nicht stolz mit eurer Macht. Redet nicht so überheblich daher.
1: Denn weder vom Osten noch vom Westen, noch aus der Wüste kommt die Erhöhung.
0: Nein, der Richter ist Gott. Den einen erniedrigt er, den anderen erhöht er.
1: Ja, in der Hand des Herrn ist ein Becher. Herben, gärenden Wein reicht er dar.
0: Ihn müssen alle Frevler der Erde trinken, müssen ihn samt der Hefe schlürfen.
1: Ich aber werde jubeln für immer. Dem Gott Jakobs will ich singen und spielen.
0: Ich schlage die ganze Macht der Frevler nieder. Doch das Haupt der Gerechten wird hoch erhoben.
1: Ehre sei dem Vater und dem Sohn und dem Heiligen Geist.
0: Wie im Anfang, so auch jetzt und alle Zeit. Und in Ewigkeit. Amen. Gott richtet nicht nach dem Augenschein, sondern nach Gerechtigkeit und Recht.
1: Aus dem 1. Timotheusbrief. Ich danke dem, der mir Kraft gegeben hat, Christus Jesus, unserem Herrn. Er hat mich für treu gehalten und in seinen Dienst genommen.
0: Ich schäme mich nicht des Evangeliums.
1: Es ist eine Kraft, die uns rettet.
0: Lasset uns beten. Gott, du ewige Weisheit und Liebe, gib uns die Gnade, dass wir nach dem Vorbild des heiligen Bonaventura beharrlich deine Wahrheit suchen und nach immer größerer Liebe streben. Darum bitten wir durch Jesus Christus, deinen Sohn, unseren Herrn und Gott, der in der Einheit des Heiligen Geistes mit dir lebt und herrscht in alle Ewigkeit.
1: Amen.
0: Singet Lob und Preis.
1: Dank sei Gott dem Herrn. Vielen Dank an meinen Kollegen Ralf Oppmann für das gemeinsame Gebet der Sext, dem Mittagslob der Kirche. Hier bei Radio Horeb bleiben wir im Gebet. Wir laden Sie ein, um 12 Uhr den Angelus mit uns zu beten. Dazu sind wir verbunden mit Bischof Dr. Rudolf Voderholzer aus Regensburg. Liebe Hörerinnen und Hörer, ich darf mich für heute von Ihnen verabschieden. Im Studio München am Mikrofon war Bernadette Zeise-Bauer. Ich wünsche Ihnen weiter viel Freude mit unseren Sendungen. Mein Kollege Pascal Guégan im Medienhaus in Balderschwang begleitet Sie weiter durch das Programm. Auf Wiederhören und bis bald.

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Wir beten jetzt hier gemeinsam den Engel des Herrn, den Angelus. Und heute mit Bischof Dr. Rudolf Voderholzer aus Regensburg. Von Bischof Voderholzer hören wir dann gleich im Anschluss auch die Mittagsansprache.

0: Der Engel des Herrn brachte Maria die Botschaft.
1: Und sie empfing vom Heiligen Geist.
0: Gegrüßet seist du, Maria, voll der Gnade, der Herr ist mit dir. Du bist gebenedeit unter den Frauen und gebenedeit ist die Frucht deines Leibes, Jesus.

0: jetzt und in der Stunde unseres Todes. Amen.
1: Bitte für uns, heilige Gottesmutter,
0: dass wir würdig werden der Verheißungen Christi.
1: Lasset uns beten. Allmächtiger Gott, gieße deine Gnade in unsere Herzen ein. Durch die Botschaft des Engels haben wir die Menschwerdung Christi, deines Sohnes, erkannt. Lass uns durch sein Leiden und Kreuz zur Herrlichkeit der Auferstehung gelangen. Darum bitten wir durch Christus, unseren Herrn.
0: Amen.
1: Herr, gib den Verstorbenen die ewige Ruhe.
0: Und das ewige Licht leuchte ihnen.
1: Herr, lass sie ruhen in Frieden.
0: Amen.
1: Beten wir in den Anliegen des Heiligen Vaters jetzt im Monat Juli um Respekt und die Verteidigung des menschlichen Lebens in jedem seiner Abschnitte, in dem es als Gabe Gottes angesehen wird. Vater unser im Himmel, geheiligt werde dein Name. Dein Reich komme, dein Wille geschehe wie im Himmel, so auf Erden.
0: Unser tägliches Brot gib uns heute und vergib uns unsere Schuld, wie auch wir vergeben unseren Schuldigern. Und führe uns nicht in Versuchung, sondern erlöse uns von dem Bösen.
2: Amen.
1: Gegrüßet seist du, Maria, voll der Gnade. Der Herr ist mit dir. Du bist gebenedeit unter den Frauen, und gebenedeit ist die Frucht deines Leibes, Jesus.
0: Heilige Maria, Mutter Gottes, bitte für uns Sünder, jetzt und in der Stunde unseres Todes. Amen.
1: Ehre sei dem Vater und dem Sohn und dem Heiligen Geist.
0: Wie im Anfang, so auch jetzt und alle Zeit und in Ewigkeit. Amen.

Liebe Hörerinnen und Hörer, heute auf den Tag genau vor 752 Jahren starb, völlig entkräftet und ausgezehrt, in Lyon der Franziskanergelehrte Bonaventura. Seine ganze Kraft und Leidenschaft hatte er in die Organisation des Konzils von Lyon gesteckt, ein Konzil, das die Überwindung der Kirchenspaltung von Ost- und Westkirche zum Ziel hatte, aber leider nicht zu einem nachhaltigen Erfolg geführt hat. Der heilige Bonaventura gehört zu den Theologen, dessen Werk nicht ohne seine Biografie zu verstehen ist. Das unterscheidet ihn von seinem Zeitgenossen und zweiten großen Kirchenlehrer der Scholastik, Thomas von Aquin, dessen Werk ein so hohes Maß an Objektivität ausstrahlt, dass die Person des Autors dahinter ganz verschwindet. Anders bei Bonaventura. Nicht zuletzt deshalb, weil er schon in relativ jungen Jahren, er war wohl noch keine 40, von seinem Lehrstuhl in Paris abgezogen und in das Amt des Generalministers berufen wurde. Gewisse Parallelen mit Josef Ratzinger drängen sich auf. Der spätere Papst Benedikt hatte ja über Bonaventura seine Habilitationsschrift verfasst. Auch Josef Ratzinger wäre gerne Professor in Regensburg geblieben, doch es wurde ihm erst das Amt des Erzbischofs in München, dann das eines Präfekten in Rom und schließlich sogar das Papstamt aufgeladen. Ich greife nur drei Punkte heraus, die mir beim heiligen Bonaventura besonders bemerkenswert erscheinen und die man sich auch gut merken könnte. Da ist sein ungewöhnlicher Name. Der Legende nach verdankt sich dieser Name dem heiligen Franziskus. Das schwerkranke Kind, um das Jahr 1217 als Johannes Fidanza in Bagnoregio, 150 Kilometer nördlich von Rom, zur Welt gekommen, sei durch Franz von Assisi gesegnet worden und dann bald genesen. Als Franziskus 1226 im Sterben lag, habe ihn die Mutter mit dem Jungen nochmals besucht und Franziskus habe ausgerufen: O Buonaventura. Wahrscheinlich ist es ein Wort aus der Seefahrersprache, gute Winde oder eben auch eine gute Zukunft, jedenfalls eine Verheißung, ein guter Stern. Als Giovanni di Fidanza 1243 mit Mitte 20 etwa in den noch ganz jungen Franziskanerorden eintrat, wählte er diesen auf Franz von Assisi selbst zurückgehenden Namen als seinen Ordensnamen. Bonaventura, eine gute Zukunft, ein Name mit einer Verheißung, ein guter Zweitname für alle Christinnen und

0: Christen, denn in Jesus ist uns allen eine gute Zukunft, ja, das ewige Leben verheißen. Außerordentlich begabt und hervorragend ausgebildet wurde Bonaventura Dozent und schließlich Magister Regens, wir würden heute sagen Professor in Paris, dem Zentrum für Forschung und Lehre der Theologie und damals gleichzeitig auch noch mit der Funktion der späteren Glaubenskongregation betraut. Bei Bonaventura kann man lernen, und das ist vielleicht das Wichtigste an seiner Lehre, dass das Zentrum unseres Glaubens, die Mitte, der dreifaltige Gott ist. Kein unverständliches Rätsel, sondern die beglückende Wirklichkeit der Liebe, die sich verströmt und uns Anteil geben will an ihrer Herrlichkeit. Gott, das höchste Gut, Gott, die größtdenkbare Liebe, muss von Ewigkeit her der Austausch, das Schenken und Empfangen von Liebe sein. Bonum diffusivum sui. Das Gute schlechthin wäre nicht das Gute, wenn es sich nicht verströmen, nicht verschenken würde. Die Lehrtätigkeit des Bonaventura, ich habe es schon angedeutet, wurde früh unterbrochen durch eine überwiegend administrative Aufgabe. Für das Amt des Generalministers wurde Bonaventura von seinem Lehrstuhl in Paris weggerissen, wo er ein begeisternder Lehrer war. Überhaupt scheint Bonaventura ein außergewöhnlich liebenswerter Mensch gewesen zu sein. Und in dieser Funktion gelang es ihm, den noch jungen Orden in einer ganz schwierigen Phase seiner Entwicklung zusammenzuhalten. Der Orden wurde durch die einseitige Rezeption der Schriften des Joachim von Fiore, der schon um 1202 gestorben war, aber erheblichen Einfluss ausübte, in eine Zerreißprobe geführt. Einige Ordensbrüder berechneten nämlich, ausgehend von Joachim, die Wiederkunft Christi für das Jahr 1260. Es ergab sich eine starke Strömung der sogenannten spiritualen, man müsste übersetzen geistbewegte, vermeintlich geistbewegte Vertreter einer reinen Geistkirche, Leute, die meinten, man brauche jetzt auf die letzten Tage der Kirche keine Ämter und keine Strukturen mehr, und sie waren regelrecht außer Rand und Band geraten. Es gelang Bonaventura, sie theologisch zur Vernunft zu bringen und den Orden zu stabilisieren. Das hat ihm den Ehrentitel zweiter Gründer des Franziskanerordens eingetragen. Aufgrund des damit erworbenen Ansehens wird er 1273 zum Kardinal ernannt und berufen zur Vorbereitung und Durchführung des Zweiten Konzils von Lyon, wo er sich leidenschaftlich für die Kircheneinheit mit den Ostkirchen eingesetzt hat. Am 15. Juli 1274 stirbt Bonaventura nach Beendigung des Konzils völlig erschöpft in Lyon. Er war in Lyon begraben. Leider haben radikalisierte Hugenotten 1573 seine Gebeine in die Rhone geworfen. In seinem Geburtsort Bagnoregio wird eine Armreliquie Bonaventuras verehrt, die zuvor schon dorthin gebracht worden war. Im Tagesgebet des heutigen Gedenktages beten wir: Gott, du ewige Weisheit und Liebe, gib uns die Gnade, dass wir nach dem Vorbild des heiligen Bonaventura beharrlich deine Wahrheit suchen und nach immer größerer Liebe streben. Dazu erbitten wir den Segen des dreifaltigen Gottes. Der Herr sei mit euch.
1: Und mit deinem Geiste.
0: Der Name des Herrn sei gepriesen.
1: Von nun an bis in Ewigkeit.
0: Unsere Hilfe ist im Namen des Herrn,
1: der Himmel und Erde erschaffen hat.
0: Es segne und behüte euch auf die Fürsprache der allerseligsten Jungfrau und Gottesmutter Maria, des heiligen Franziskus, des heiligen Bonaventura sowie aller Märtyrer und Heiligen, der allmächtige und barmherzige Gott, der Vater und der Sohn und der Heilige Geist.
1: Amen. Das war Bischof Dr. Rudolf Voderholzer aus Regensburg. Von ihm haben wir gerade eben diese Mittagsansprache gehört und zuvor haben wir gemeinsam das Anglosgebet gebetet. Die Mittagsansprache, die können Sie dann bei uns in der Mediathek auf unserer Website horeb.org unter der Rubrik Mittagsansprache nachhören. 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Hier im Studio in Balderschwang für Sie, Pascal Gigor.

0: Sie hören Radio Horeb mit dem Streiflicht-Nachrichtenmagazin an diesem Mittwochmittag. Aus dem Studio hier in Balderschwang im Oberallgäu begrüßt Sie Pascal Gégan. Unsere Themen heute. Wir sprechen heute unter anderem über ein Jubiläum, 125 Jahre St. Michaelsbund. Das älteste Mediennetzwerk Deutschlands feiert heute mit dem Passauer Bischof Oster sein 125. Jubiläum. Heute ist der Michaelsbund ein Medienhaus, das 1000 Bibliotheken in Bayern unterstützt und den Privatfunk mit Beiträgen in Wort, Ton und Bild beliefert. Das Medienunternehmen der Erzdiözese München und Freising ist damit überall präsent. Und wir sprechen dann heute mit dem geschäftsführenden Direktor Stefan Ees. Außerdem, Jürgen von Wedel war ein Radiopionier, Mitbegründer von Radio Bavaria International, eines der ersten privaten Radiosender, und war über viele Jahre hinweg ein geschätzter Wegbegleiter von Radio Horeb und hat uns viel unterstützt. Jürgen von Wedel ist leider vor kurzem verstorben. Was ihn als Mensch ausgezeichnet hat und seine enge Verbindung zu Radio Horeb, darüber sprechen wir dann heute mit meinem Kollegen Peter Kiesel, der ihn persönlich kannte und eng mit ihm verbunden war. Die aktuellen Meldungen aus Kirche und Welt, die hat jetzt Karin Wierer für Sie.
1: München. Der St. Michaelsbund feiert heute sein 125-jähriges Jubiläum. Als ältestes bayerisches Mediennetzwerk unterstützt der Michaelsbund über 1000 öffentliche Büchereien. Mit Bildung, unabhängigem Journalismus und Publikationen wie dem Magazin Innehalten soll die Gesellschaft aktiv gefördert werden. Der St. Michaelsbund wurde 1901 als katholischer Pressverein gegründet und ist heute ein modernes Multimedia-Haus. Radio Horeb und der St. Michaelsbund sind partnerschaftlich eng verbunden und kooperieren unter anderem auf der UKW-Lokalfrequenz 92,4 im Großraum München. Ein Interview mit Stefan Ess, dem geschäftsführenden Direktor, finden Sie in unserer Mediathek. Bozen. Eine Mehrheit der Angestellten in Südtirol lehnt eine generelle Sonntagsöffnung von Geschäften ab. Das geht aus dem sogenannten AFI-Barometer des Arbeitsförderungsinstituts hervor. 6 von 10 betroffenen Befragten sprechen sich gegen den offenen Sonntag aus. Mehr als 80% jener, die derzeit sonntags nicht arbeiten, möchten dies auch künftig nicht tun. Die sogenannte Allianz für den freien Sonntag sieht sich damit in ihrem Einsatz für den Schutz des arbeitsfreien Sonntags bestätigt. Auch in Deutschland wird derzeit über eine Ausweitung der Sonntagsöffnungszeiten diskutiert. Kirchen und Gewerkschaften lehnen entsprechende Pläne jedoch ab. Wien. Der Papstname Leo ist in der Liste der beliebtesten Vornamen in Österreich weiter aufgerückt. Nach der neuesten Statistik kletterte der Name im vergangenen Jahr von Platz 10 auf Platz 7. Ob dabei die Namenswahl des neuen Papstes Einfluss hatte, ist allerdings offen. Nach den Amtsantritten von Benedikt XVI. Und Papst Franziskus hatte es keinen solchen Trend gegeben. Allerdings haben sich Eltern auch schon in den Jahren vor der jüngsten Papstwahl öfter für Leo als Vornamen für ihren Nachwuchs entschieden. In eigener Sache. 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Das waren Meldungen aus Kirche und Welt. 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

0: 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Hier im Studio in Balderschwang, Pascal Gigor. 125 Jahre St. Michaelsbund. Das älteste katholische Mediennetzwerk Deutschlands feiert heute sein 125. Jubiläum. Ein Anlass für uns, über diese reiche Geschichte und die Arbeit des Michaelsbund zu sprechen. Für alle, die den Michaelsbund vielleicht noch nicht kennen, der Michaelsbund ist ein Medienunternehmen der Erzdiözese München und Freising, das 1000 Bibliotheken in Bayern unterstützt und auch den Privatfunk mit Beiträgen in Wort, Ton und Bild beliefert. Mein Kollege Günther Lehninger hat mit Stefan S., dem geschäftsführenden Direktor vom Michaelsbund, gesprochen, unter anderem über die Geschichte und die Aufgaben des Michaelsbund.
1: Der St. Michaelsbund ist tatsächlich am 15. Juli 1901 gegründet worden vom Eichstätter Generalvikar und Domkapitular Dr. Georg Triller. Und unser Gründer hatte eine Vision: Wir müssen als Kirche dahin, wo die Menschen sind. Wir müssen ihnen Angebote machen mit Büchern, mit Presse, mit Literatur, mit Zeitungen und Zeitschriften. Also damals alles, was gedruckt war. Und wir müssen den Menschen dienen, von Anfang an allen Menschen, also der gesamten Bevölkerung, unabhängig von Alter, Herkunft, sozialer Lage oder auch Religionszugehörigkeit.
2: Heute ist der Michaelsbund in Bayern mit rund 1000 Bibliotheken in Kontakt. Sie betreuen die. Was heißt das konkret, Herr S.?
1: Ja, betreuen heißt, dass unsere Büchereien überwiegend im ländlichen Raum sind und überwiegend ehrenamtlich geführt sind. Wir haben fast 12.000 Ehrenamtliche in den Büchereien. Das sind überwiegend Frauen. Und die sind keine Bibliothekarinnen, deswegen müssen wir ihnen auf der einen Seite empfehlen, welche Bücher gehören denn in eine katholische öffentliche Bücherei, was für ein Angebot, was für eine Auswahl soll man da treffen. Und auf der anderen Seite, wie organisiere ich denn so einen Betrieb von, wie präsentiere ich Bücher, wie empfehle ich es, wie geht es mit dem Ausleihen, wie leite ich ein Team. Und da unterstützen wir die Ehrenamtlichen bei ihrer Arbeit.
2: Sie haben einen Riesenzulauf, Millionen Publikum im Grunde. Wie viele Leute erreichen Sie damit?
1: Also wir betreuen in Bayern 1000 öffentliche Büchereien. Insgesamt gibt es etwa 1700. Und diese 1700 Büchereien erreichen im Jahr 25 Millionen Besuche, Besucherinnen und Besucher. Und damit sind sie erfolgreicher als alle anderen kulturellen Einrichtungen im Freistaat zusammengenommen.
2: Also, das heißt ja so, wenn man in die Lande hinaussieht, hat man fast den Eindruck, lesen tut keiner mehr. Stimmt offenbar nicht, Herr S., oder?
1: Stimmt nicht. Wir haben letztes Jahr sogar noch mal einen deutlichen Zuwachs gehabt bei den Besuchen, bei den Veranstaltungen. Wir haben jetzt das Niveau von vor Corona übertroffen. Also es sind nach wie vor gesuchte Treffpunkte. Man geht dorthin nicht nur, um Bücher und Medien auszuleihen, sondern auch, um andere Leute zu treffen. Das ist ein berühmter dritter Ort, wo ich sein darf, ohne irgendwas konsumieren zu müssen.
2: Also eine Tankstelle für den Geist sozusagen.
1: Geist und Seele.
2: Ein Treffpunkt für Geist und Seele. Herr S., jetzt verbirgt sich natürlich hinter dem Michaelsbund, den man so irgendwie nicht sofort erkennt und erkennen kann, wenn man nicht in diesem Medienbusiness zu Hause ist, im Verband der Erzdiözese ja sowas wie ein Hidden Champion. 1000 Bibliotheken, jetzt sagen Sie auch noch, wir sind ein katholisches Medienhaus. Was gehört denn noch zu Ihnen?
1: Ja, also wir sind so ein stiller Reichweitenriese. Nicht überall steht Michaelsbund drauf, sondern Volksbibliothek, Gemeindebibliothek, Pfarrbibliothek. Und wir sind auch so ein stiller Reichweitenriese. Wir sind, wir haben Verträge zur Zulieferung von Radiosendungen an private Radiostationen. Wir arbeiten ja auch eng mit Radio Horeb zusammen in bestimmten Bereichen. Und so haben wir zum Beispiel die Antenne Bayern als Partnersender und erreichen dadurch ein Millionenpublikum.
2: Sie organisieren sozusagen die kirchliche Medienarbeit mit im Freistaat Bayern, eben im Privatbereich. Seit 1901 gibt es den Michaelsbund. Jetzt ist der Name ja nicht von Anfang an Michaelsbund gewesen, sondern es war ein sogenannter katholischer Pressverein, wofür Press für Presse steht. Erst mit der Machtergreifung der Nazis hat sich der Name geändert, weil die Nationalsozialisten natürlich ihr Wirken einschränken wollten.
1: Ja, wir waren von Anfang an für die gesamte Bevölkerung gedacht Und mit den Nazis 1934 ging es los mit Listen von verbotenen Büchern, die aussortiert werden mussten in den Büchereien und mit der Einschränkung der Tätigkeit unserer Bibliotheken. Wir sollten nur noch an Gemeindemitglieder ausleihen und am besten nur noch Beschauliches publizieren.
2: Im Grunde haben Sie sich dann aber nach dem Zweiten Weltkrieg vergrößern können, im Grunde durch diese Einschränkung.
1: Also in der Zeit der Einschränkung waren unsere Kolleginnen und Kollegen in den Büchereien schon sehr vorausschauend. Die haben die Bücher nicht weggeworfen, sondern haben sie versteckt, weil sie wussten, es kommt wieder eine andere Zeit. Und nach dem Zweiten Weltkrieg ging es sehr schnell los. Inzwischen sind von unseren 1000 Büchereien 600 in gemeinsamer Trägerschaft mit der jeweiligen Kommune. Also es ist wiederum die Gemeindebücherei, die Volksbücherei vor Ort, nicht nur die Pfarrbücherei.
2: Herr S., Sie feiern heute Nachmittag 125 Jahre St. Michaelsbund. Was ist bei der Feier vorgesehen? Ich weiß, dass es mit einem Festgottesdienst losgeht.
1: Ja, der Altar ist um den wir uns immer wieder gerne versammeln. Der Bischof Dr. Stefan Oster aus Passau, selber ja auch gelernter Radiojournalist, wird mit uns den Gottesdienst feiern in St. Michael. Und danach geht's dann ins Literaturhaus zu einem Festakt, wo wir verschiedene Podiumsgespräche vorbereitet haben und Grußworte und natürlich dann Vernetzung und Austausch ermöglichen wollen. Wir rechnen mit rund 200 Gästen.
2: Die Zukunft der Medien ist natürlich immer wieder diskutiert. Ein Multimedienhaus wie der St. Michaelsbund hat natürlich permanente Herausforderungen. Auf der einen Seite die Bibliotheken, Sie sind auch im Rundfunk aktiv. Wo sehen Sie die größten Herausforderungen für die Zukunft, Herr S.?
1: Ja, die größten Herausforderungen haben ja schon angefangen und wir sind mittendrin. Wie können wir für uns künstliche Intelligenz sinnvoll nutzen? Und weiterhin muss der Mensch derjenige sein, der sie bedient, der die Fragen richtig stellt, ohne die Antworten schon immer zu wissen. Und wir arbeiten seit Jahren sehr eng vernetzt in den unterschiedlichen Arbeitsfeldern. Also wir bearbeiten in der journalistischen Arbeit Themen über alle Kanäle hinweg, für Print, für Radio. Wir haben mit Partnern zusammen auch das ökumenische Fernsehmagazin Kirche in Bayern, das jede Woche ausgestrahlt wird, im Internet und natürlich auf Social Media. Wir sind auf allen Kanälen unterwegs und versuchen durch gemeinsame Themenplanung und Produktionsplanung Themen einfach auch über alle Kanäle zu den Menschen zu bringen.
2: Wenn Sie jemand hört jetzt, wie kann er Sie am besten finden? Im Internet unter was?
1: Unter michaelsbund.de.
2: Sie machen auch Print nach wie vor natürlich mit einem Magazin innehalten. Das ist quasi an die Stelle getreten der klassischen Kirchenzeitung. Wie sieht's damit aus?
1: Ja, wir sind inzwischen 16 Partner, also aus 16 Diözesen, die ihre wöchentliche Kirchenzeitung zu einem 14-täglich erscheinenden Magazin umgewandelt haben, mit etwa der Hälfte der Inhalte aus einer Zentralredaktion und die andere Hälfte weiterhin sehr lokal. Und wir sind jetzt vor kurzem mit dem European Magazine Award für den Magazin-Relaunch ausgezeichnet worden. Also auch in der im Fachpublikum ist es wahrgenommen worden, dass uns da ein richtig guter und ein großer Wurf gelungen ist.
2: Schön, freut uns. Wir arbeiten zusammen hier im Radiobereich recht intensiv auf einer Frequenz, die es hier im Großraum München gibt. Für alle, die uns nicht nur in München hören, zum Verständnis der St. Michaelsbund, ein Medienhaus der Erzdiözese München und Freising, wird heute 125 Jahre alt. Wir wünschen Ihnen, Herr S., geschäftsführender Direktor für den Michaelsbund, ad multos annos heißt so schön, auf unzählige Jahre, übersetze ich jetzt mal ganz frei. Danke für Ihr Gespräch hier und danke, viel Spaß, Erfolg, wie auch immer, weiterhin und viel Spaß vor allem heute Nachmittag bei der Feier.
1: Vielen Dank und auch Radio Horeb, Gottes Segen fürs weitere Wirken.
0: Das war Stefan Ees, der geschäftsführende Direktor vom St. Michaelsbund, hier im Gespräch mit meinem Kollegen Günther Linninger über das 125. Jubiläum, das heute begangen wird. Das Interview, das können Sie bei uns nachhören in der Mediathek auf unserer Website horeb.org unter der Rubrik Streiflicht. Mein Name ist Pascal Gigon und Sie hören an diesem Mittwochmittag Radio Horeb, Ihre christliche Stimme in Deutschland.
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0: 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Hier im Studio in Balderschwang, Pascal Gigon. Manche Menschen, die wirken eher im Hintergrund und hinterlassen doch sehr große und bleibende Spuren. So war es auch bei Jürgen von Wedel, der kürzlich verstorben ist. Mit großer Dankbarkeit, aber auch mit Trauer nehmen wir Abschied von Jürgen von Wedel. Als Mitbegründer von Radio Bavaria International, einem der ersten privaten Hörfunksender Deutschlands, der von Südtirol aus gesendet hat, gehörte er zu den Pionieren des privaten Radios. Seine Leidenschaft für das Radio, sein enormes Fachwissen und seine langjährige Erfahrung, die hat er auch Radio Horeb zur Verfügung gestellt. Zum Beispiel als Gesprächspartner in unseren Sendungen, aber auch als wichtiger Ratgeber in Sachen Radio- und Satellitentechnik. Egal, ob fürs Studio in München oder auch beim Neubau hier des Medienhauses in Balderschwang. Gemeinsam mit meinem Kollegen Peter Kiesel, der viele Jahre eng mit Jürgen von Wedel zusammengearbeitet hat und verbunden war, möchten wir jetzt auf das Wirken von Jürgen von Wedel zurückblicken. Grüß dich, Peter.
1: Grüß dich, Pascal.
0: Jürgen von Wedel ist ja vor kurzem verstorben. Von Wedel galt als einer der Wegbereiter des Privatradios im deutschsprachigen Raum. Er hat ja auch jahrelang hier bei Radio Horeb ehrenamtlich mitgearbeitet, uns unterstützt. Du hast über diese Jahre hinweg auch eng mit ihm zusammengearbeitet. Wie kam denn Jürgen von Wedel überhaupt zu Radio Horeb und wie hast du ihn dann kennengelernt?
1: Als ich vor gut 25 Jahren beim Radio aufschlug, in Anführungszeichen, da war er schon mit dabei. Und zwar hat er bei Tipps zum Empfang, das war schon eine Techniksendung bei Richard Geiger, er war ein ehrenamtlicher Mitarbeiter der Schicht, hat er immer wieder schon Fragen beantwortet. Das ging allerdings so weit, dass es wirklich Satelliten-Spezialrunden waren. Und als beim Radio keiner moderieren wollte, haben sie mich einfach gefragt, kannst du nicht nur mal dazukommen und die Jungs ein bisschen runterholen von der Technik, dass man es auch radioverständlich rüberbringt. Und so kam ich zum Erstkontakt mit Jürgen und ja, das war immer eine schöne Runde. Wir hatten es dann etwas dann abgespeckt, dass nicht mehr bei Einstellhelferkursen dann alle redeten, sondern dass wir gezielt auf die Fragen der Hörer eingegangen sind. Und so wurde das schon fast ein freundschaftlicher Kontakt über die Jahre, die ich mit Jürgen pflegen durfte. Und ja, es war schon ein gewisser, ja, ein Schock jetzt, als ich das erfuhr, weil er war wirklich bis zum Schluss topfit und immer voller Tatendrang und Lebensfreude.
0: Du hast ja viele Jahre mit ihm zusammengearbeitet. Wie würdest du denn Jürgen von Wedel als Mensch beschreiben? Welche Eigenschaften haben ihn denn besonders ausgezeichnet, jetzt auf beruflicher oder auch menschlicher Sicht?
1: Lebensfreude, Hilfsbereitschaft, mit Herzblut, mit dem, was er macht, wo er dabei war, aber ob das seine eigene Firma war, Bavaria Satvision, auch das Radio und alles, was das Radio betrifft, sein Cousin Godehard Stadtmüller, ist ja auch bei uns Referent gewesen und da war es auch für ihn dann selbstverständlich beim Radio für die christliche Stimme mitzuwirken.
0: Und woher kam denn seine Begeisterung für das Medium Radio? Was hat ihn daran denn so fasziniert?
1: Ich denke, es war schon zu seiner Studienzeit, dass er da sage ich mal, den Pioniergeist geweckt bekommen hat. In Deutschland durfte er kein Privatradio senden, dass er dann nach Südtirol gegangen ist, eine eigene Antenne gebastelt auf fast 3000 oder 2500 Meter Höhe, hat er von dort nach München gesendet mit einem selbst gebastelten Radio. Und das ist ja auch so sein Werdegang gewesen, dass er dann das Studium erst einmal unterbrochen hat, bevor er dann später weitergemacht hat, seinen Ingenieur.
0: Und nach dieser Zeit hat er dann auch irgendwann mal Radio Horeb unterstützt für viele Jahre. Wie sah denn diese Unterstützung konkret aus? Wie hat er bei uns, bei Radio Horeb, mitgewirkt?
1: Er hat das Wichtigste waren die Einstellhelferkurse. Früher war es ja so, dass man Radio Horeb hauptsächlich nur über Satellit und Kabel empfangen konnte. Und Jürgen war natürlich einer, er hat immer gesagt, es gibt immer eine Möglichkeit, Radio Horeb zu empfangen, obwohl es früher natürlich noch viel schwieriger war ohne DAB+. Und Jürgen hat dann immer für Einstellhelfer, also Multiplikatoren, die zu den Leuten gegangen sind, um Satelliten einzustellen über Funkboxen, aber auch in Altersheimen, Pflegeheimen hat er in mehreren die Finger mit drin gehabt, wenn es geheißen hat, ach, das ist zu schwierig, das geht nicht, habe ich einfach Jürgen hingeschickt und siehe da, mit wenig Aufwand ist es, hat es funktioniert, dass dort dann in den Krankenbetten, an den Pflegebetten dann auch Radio Horeb zu hören war. Das waren seine Hauptaufgaben. Er war auch ein paar Mal in Balderschwang mit dabei, zu Einstellhelferkursen, auch bei den Bambambini-Tagen hat er Satelliten vorgestellt, wie man Radio Horeb empfangen kann, über Funkboxen, über Krokodilklemmen, legendär schon, wenn man im Kabel Radio hören wollte, musste man die Antenne an eine Krokodilklemme, das war Jürgens Welt. Und da war er auch zu Hause und auch beim Radio mit voll eingebunden. Und, muss man auch nicht vergessen, beim Medienhausbau, ob das in Balderschwang war und in München, hat er, wenn es um Satellitenfragen ging und auch um Radiotechnik, immer mitgewirkt und auch Empfehlungen gegeben, was man da jetzt am besten einsetzt.
0: Und Jürgen von Wedel hat ja nicht nur quasi auf dieser rein technischen Seite viel für uns gemacht, er war ja auch bei uns, bei Radio Horeb, auf Sendung zu hören. Wie hat er denn bei uns genau im Programm mitgewirkt?
1: Tipps zum Empfang war war unsere Sendereihe, die wir eigentlich jeden Monat ausgefügt haben. Hörer haben anrufen können, wenn sie Probleme hatten, technischer Natur Radio zu empfangen. Und Jürgen stand mit seiner Kompetenz, Fachkompetenz und auch seinem lustigen Schmäh und auch mit seinem Wissen, das er hatte über Gerätschaften, mit Tat und Rat zur Seite. Also er hatte immer, wenn es auch gerade, ich denke an viele Situationen, wenn es für Blinde, für Menschen, die schwer behindert waren, hat er immer ein paar Tipps gehabt, auch das eine Gerät, das ist noch besonders gut, leicht zu bedienen, nur mit Sprachbefehl, ohne Internet und. Also er hat eigentlich alles im Kopf gehabt, alle Gerätschaften, was so auf dem Markt sind.
0: Und in eine dieser Sendungen, wo Jürgen von Wedel zu hören ist, da hören wir jetzt kurz rein und hören einen Ausschnitt daraus.
2: Ja, es hat mir schon immer Spaß gemacht, Radio zu machen. Und ich glaube, jetzt schon über 20 Jahre hier bei euch, bei Radio Horeb, ist es einfach eine tolle Sache, ein tolles Projekt. Und es freut mich immer wieder, mit dir zusammen auf Sendung zu gehen.
0: Das war Jürgen von Wedel auf Sendung bei Radio Horeb. Peter, du hast ja lange Zeit mit ihm zusammengearbeitet. Gab es in dieser Zeit eine Begebenheit oder ein Erlebnis mit Jürgen von Wedel, das dir besonders in Erinnerung geblieben ist?
1: Ja, besonders sind viele Momente, die ich immer so als Flashlight vor mir habe. Denn in den Sendungen war es immer sehr spannend. Man wusste ja nicht, wer anruft. Und Jürgen hatte auch immer tolle Ideen, wann was war. Wenn einer gesagt hat, ja, bei mir geht das DAB+-Signal überhaupt nicht, dann hat Jürgen gesagt, ja, haben Sie es schon mal mit dem Blumendraht probiert, nach außen zu verlängern und. Oder auch, wenn Störungen waren mit Trafo-Geräten, wechseln Sie doch einmal dieses Gerät aus. Er konnte die Typen auch schon fast alle auswendig. Also das waren sehr, sehr viele Momente. Auch erinnere ich mich noch gern zurück. Das war noch, müsste 2005 gewesen sein, als wir im Balderschwang einen großen Einstellhelferkurs gestartet haben. Mit welchem Engagement, mit welcher Freude er dabei war und hat auch immer die Zeit dabei vergessen. Es ging dann oft bis spät ins Abend hinein und ja. Mit Jürgen war immer mit Freude und mit Kompetenz alles mit verbunden.
0: Dann dir vielen herzlichen Dank, Peter, für diesen Überblick, diesen Rückblick zu Jürgen von Wedel, der hier jahrelang bei Radio Horeb mitgeholfen hat und ein Pionier in der Radiotechnik war. Vielen herzlichen Dank dir.
1: Danke und dann wünschen und nehmen wir ins Gebet mit hinein. Er hat es wirklich verdient, den Himmel schauen zu dürfen in der wahren Heimat und das hoffe ich und dann beten wir auch für ihn ganz fleißig und natürlich für seine Familie, die das auch immer gut mitgetragen hat mit Herzblut und mit Freude und auch das unterstützt haben, dass er so für das Radio tätig war.
0: Peter Kiesel über Jürgen von Wedel, der einer der prägenden Radiotechniker Deutschlands war und der Radio Horeb auch immer viele Jahre lang unterstützt hat und jetzt kürzlich verstorben ist. Das Interview, das können Sie nochmal nachhören bei uns in der Mediathek, dann auf unserer Website horeb.org unter der Rubrik Streiflicht. Und mein Name ist Pascal Gigon. 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

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Hier Mikrofon für Sie an diesem Mittwoch, Pascal Gégor. Jetzt das Wetter an unseren Standorten in ganz Deutschland. In München, da ist es heute bewölkt bei 21 Grad. In Ravensburg, da scheint hingegen die Sonne bei 26 Grad. Und am Marienwallfahrtsort Kevel am Niederrhein, da sieht es ganz ähnlich aus, ist auch sonnig bei 27 Grad. Und in Bonn, da scheint ebenfalls die Sonne bei 28 Grad. Und dann in der Hauptstadt Berlin, da ist es wechselnd bewölkt bei 24 Grad. In Balderschwang hier, am Hauptstandort von Radio Horeb, da ist es heute auch wechselnd bewölkt bei insgesamt 22 Grad. Jetzt ein Ausblick auf das weitere Programm hier bei Radio Horeb. Jetzt dann gleich um 13 Uhr, da geht es weiter mit der Talk- und Musiksendung. Auch wenn Cannabis inzwischen erlaubt ist, Hasch kann gesundheitliche oder hat gesundheitliche Folgen. Genauso wie die Shisha-Wasserpfeife oder der ganz normale herkömmliche Tabak. Und in der Sendung, da erklären der Lungenfacharzt Dr. Michael Bartschok und die Atemtherapeutin Susanne Menrad-Bartschok, was beim Rauchen mit unserer Lunge passiert und wie man sich den Konsum der schädlichen Genussdroge wieder abgewöhnen kann. Und dann im Anschluss um 14 Uhr folgt dann die Sendung Spiritualität. Dann heute mit Schwester Maria Petra Grünert, Franziskanerin von Maria Stern Augsburg. Wir sind dann in unserer Sendung Spiritualität derzeit in einer Reihe zum heiligen Franz von Assisi, in der Vorbereitung auf seinen 800. Todestag am 3. Oktober. Und heute ist zugleich auch der Gedenktag des heiligen Bonaventura. Deshalb geht es dann heute um Franziskus mit Bonaventura in der Stille der Einsiedeleien. Ausführliche Informationen zu unserem Programm, die finden Sie dann bei uns auf unserer Internetseite unter horeb.org oder auch dann bei uns in unserer kostenlosen Horeb-App. Mein Name ist Pascal Gégor und ich verabschiede mich für heute von Ihnen. Ich wünsche Ihnen noch einen gesegneten Tag und viel Freude mit dem weiteren Programm dann hier bei Radio Horeb, Ihrer christlichen Stimme in Deutschland.

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Hier ist die Lebenshilfe bei Radio Horeb aus unserem Studio in Ravensburg. Begrüßt Sie ganz herzlich Bodo Klose. Na, schon mal einen Joint geraucht? In Deutschland hat das, Schätzungen zufolge, jeder Dritte in seinem Leben schon einmal gemacht. Und was suchen die Menschen, wenn sie so Haschisch oder Marihuana rauchen? Gesucht wird dabei die entspannende und beruhigende Wirkung des Stoffes THC, ein Stoff, der das zentrale Nervensystem des Menschen beeinflusst. Geraucht oder gekifft wird dabei die Hanfpflanze Cannabis und dann eben in Form von Marihuana oder Haschisch. Beim Rauchen vom Tabak ist heute eigentlich jedem klar, dass das gesundheitliche Schäden mit sich bringt, aber das Kiffen? Hier sind mögliche gesundheitliche Schäden noch nicht so bekannt oder nicht so bewusst. Gesundheitliche Hauptrisiken umfassen Cannabis-induzierte Psychosen, Atemwegsschäden, Herz-Kreislauf-Probleme, kognitive Einschränkungen und natürlich auch Notfälle durch akute Vergiftungen, wenn man einfach zu viel zu sich genommen hat. Wir haben heute zwei Spezialisten zu Gast, mit denen wir auf die Auswirkungen des Rauchens, insbesondere

0: an alle.
1: Schön, dass Sie da sind und dass wir uns diese Stunde geben können, wo wir Menschen helfen wollen. Da entweder Betroffene, weil sind ja in der Regel eher Jüngere, die jetzt auch im Thema Cannabis oder Shisha betroffen sind. Aber natürlich, zu den Jüngeren gehören immer auch oft die Eltern oder die Leute, die vielleicht auch für sie zuständig sind oder sich um sich Sorgen machen. Insofern ist das eine Sendung für alle heute Morgen. Und wir sprechen also über das Thema Tabak, Shisha, Cannabis, warum wir besser die Finger davon lassen sollten. Seit 1. April 2024, also gut 2 Jahren, ist Cannabis in Deutschland, der Konsum von Cannabis, legalisiert. Bestimmte Grenzen sind natürlich schon vorgegeben, aber es ist legalisiert. Herr Batschok, was hat sich denn seither verändert? Ist das, was ist aus Ihrer Sicht, hat es gebracht?
2: Also wir müssen, glaube ich, zwischen zwei verschiedenen Formen der Cannabis-Einnahme unterscheiden. Wir wissen schon lange, dass Cannabis zum Beispiel bei chronischen Schmerzzuständen eine wertvolle Behandlungshilfe sein kann. Cannabis gehört zu den Opioiden. Wir haben in unserem Gehirn Zellen, die bei großem Stress, bei großen Schmerzen das Schmerzempfinden sozusagen ausschalten. Die kann man von außen auch füttern oder von außen beeinflussen, indem man zum Beispiel, ach ja, altbekanntes Morphium oder Opium oder ähnliche Substanzen verwendet. Das ist heute in der Medizin nicht mehr so üblich. Man versucht, Substanzen mit weniger Problemen zu nehmen. Und eine mögliche ist zum Beispiel Cannabis. Und wenn man das nimmt, weil man Rheuma hat oder chronische Gelenkprobleme, dann ist das auch in Ordnung. Was sich geändert hat, seit Herr Lauterbach vor 2 Jahren den Cannabiskonsum auch so in Clubs und in Plantagen auf dem Dorf freigegeben hat, ist, dass viele, gerade jüngere Menschen meinen, ja, also Rauchen ist sozusagen, ist zwar nicht verboten, aber ist ein Gesundheitsproblem, das wissen ja alle. Aber wenn der Gesundheitsminister Cannabis freigibt zum Konsum, ja gut, da kann es ja nichts Schlimmes sein. Und leider ist das aber nicht richtig, sondern gerade wenn man Cannabis raucht und nicht eben in Tablettenform medizinisch zu sich nimmt, dann hat es eben enorme Nebenwirkungen. Es ist schon mal einfach eine Pflanze, so wie Tabak. Und wenn ich Pflanzenbestandteile oder Blüten bei der Cannabisblüte verbrenne, verschwele und einatme, dann hat es auf jeden Fall schon mal erhebliche schädliche Folgen, zum Beispiel für die Lunge. Und es hat natürlich, wenn ich regelmäßig und vielleicht auch in immer höheren Mengen Cannabis rauche, dann auch eine ganze Reihe weiterer Nebenwirkungen. Sie haben schon erwähnt, Psychosen, Abhängigkeit, dass man abstürzt, wenn der Cannabisspiegel sozusagen sinkt. Und das sind natürlich dann auch Veränderungen, die auf das Leben von Menschen einen dramatischen Einfluss nehmen. Deswegen sehen wir diese Entwicklung mit großer Sorge.
1: Ich habe auch mal nochmal nachgeschaut. Also der Anstieg, der gerade von Cannabis in Deutschland war es auch zu illegaler Zeit noch, als es nicht erlaubt war, relativ rasant, also so das Doppelte in 10 Jahren. Aber seit der Legalisierung ist der normale Nutzen von Cannabis eher stagniert. Also es hat jetzt in keine Richtung was gebracht. Also weder die Befürchtungen, dass der jetzt explodiert in die Richtung, das haben viele gesagt, das ist nicht passiert, aber auch die Hanfindustrie hat sich ja erhofft, dass jetzt ein großer, dass es noch viel mehr konsumiert wird. Das ist wohl nicht passiert.
2: Ja, aber wir haben einfach das Problem, dass in vielen Kommunen sozusagen die Einrichtung von solchen Farmen behindert wird, ja, dass eigentlich noch gar nicht viele Clubs existieren. Und das Problem ist für mich auch nicht sozusagen die Menge. Das Problem ist für mich die Bewusstseinshaltung, dass ich sage, vorher war es halt verboten und war eine Droge und jetzt ist es irgendwie gesund und normal. Und das ist das, was mir Sorgen macht.
1: Okay. Frau Menrad-Bartschok, Sie sind ja für die Raucherentwöhnung, so nennen Sie das im Lungenzentrum Ulm, zuständig. Kommen da jetzt auch junge Leute, die auch sagen, ich möchte von dem Stoff wieder wegkommen?
0: Natürlich, natürlich. Also jeder, der merkt, dass

0: so ein Abhängigkeitspotenzial entwickelt und die Droge sozusagen braucht und sich dessen bewusst wird, würde wahrscheinlich gerne davon loskommen. Und dann kommen auch alte Altersgruppen letztendlich. Und das Entscheidende wäre, man lernt ja irgendwann, wenn man konsumiert, dass man es in bestimmten Situationen konsumiert. Und wenn man es als Entspannung konsumiert, nimmt man seinem Körper ja irgendwann auch die Möglichkeit, selber ohne Hilfsmittel entspannen zu können. Das finde ich eigentlich ganz, ganz arg. Und letztendlich macht die Abhängigkeit einen ja sehr unfrei. Also ich habe ja nicht immer mein Suchtmittel zur Hand und nicht immer kann ich Cannabis ungeniert rauchen. Also muss ich doch auch mir Handwerkszeug aneignen, damit mein Körper wieder lernt oder wieder weiß, wie er in Entspannung kommt. Mhm. Zum Beispiel, also wenn man es aus Stressgründen konsumiert.
1: Ja, ich habe sie ja bewusst auch als Stressmanagerin vorgestellt. Also man versteht schon, dass jemand sagt, okay, ich rauche jetzt so ein Ding, damit ich eben entspannter bin, ruhiger werde, weil es diese Opioide oder diese Stoffe sind, dieses THC, was das auch bewirkt. Aber in Deutschland sind es etwa 10%, knapp 10% der 18- bis 25-Jährigen, die Cannabis immer mal wieder nehmen, ja. Und bei der Hälfte, etwa bei 5%, würde man sagen, die haben da schon so eine Abhängigkeit entwickelt. Ist also gar nicht so wenig. Das ist es auf Cannabis bezogen. Bei Shisha weiß ich es nicht. Beim Rauchen ist, denke ich, noch ein bisschen höher. Also wir sprechen ja generell über diese Bereiche zusammen, dass wir gucken, wie kann man Menschen da helfen. Vielleicht gerade, wenn wir das noch ausführen, Frau Menrad-Bartschok, mit dem Stress abbauen. Was würden Sie da jemandem sagen als Ersatz, wenn man jetzt quasi, wie gehen Sie da vor, sagen, okay.
0: Das ist immer ein sehr individueller Weg. Also jeder Mensch ist ja so individuell gestrickt. Und wenn jemand über Musik hören in Entspannung kommt, ist das eine ganz wunderbare Möglichkeit. Wenn jemand über Bewegung sein Stresslevel handeln kann, ist das auch eine ganz wunderbare Möglichkeit. Dann gibt's autogenes Training, progressive Muskelrelaxation. Es gibt eine ganze Reihe wunderbarer Mittel und Methoden, wie man den Stresshaushalt und Stresslevel senken kann. Und für mich als Atemtherapeutin ist immer das einfachste Mittel natürlich eine entspannende Atemübung und da in allererster Linie den Fokus auf die Ausatemphase zu lenken. Also langsam und man sagt da immer gerne ein bisschen gebremst, ausatmen, als ob man eine Kerze nicht auspustet, sondern leicht in Bewegung bringen will. Man kann sich auch vorstellen, man macht Seifenblasen in die Luft, also ein ganz langsames Ausatmen und dann wieder den Einatmen über die Nase einströmen lassen. Und dann wird sich irgendwann der Atemrhythmus etwas verlangsamen und das hat wiederum eine sehr, sehr entspannende Wirkung auf dieses Nervensystem.
2: Die Rückwirkung auch gerade auf diese Rezeptoren und beruhigt. Ja, besser, viel besser als irgendwelche Suchtmittel.
1: Ja, Herr Bartschok, vielleicht können Sie das nochmal auch ausführen, was genau geschieht, gerade auch medizinisch im Körper, wenn man solche Genussmittel zu sich nimmt. Was genau bewirkt es?
2: Wie kann man das fassen? Genussmittel wie Cannabis, aber auch wie das Nikotin. Nikotin ist ja genauso ein Suchtmittel. Diese Mittel fluten, gerade wenn man raucht, deswegen werden sie auch gerne geraucht, fluten die sehr schnell an, über die Mundschleimhaut. In dem Moment, wo ich rauche, kommen die schon im Gehirn sozusagen an und gehen an diese sogenannten Opioidrezeptoren, an diese Beruhigungs- und Schmerzlinderungsrezeptoren und bedienen die. Ja, das heißt, ich fühle mich momentan besser, ich habe vielleicht sogar das Gefühl, ich bin besser konzentriert oder. Und solange ich dann das zuführe, Nikotin oder eben Cannabis oder Opioide, geht's mir gut, aber in dem Moment, wo ich aufhöre damit, ja, verschwinden die und dann kommt das Defizit zum Normalen sozusagen stärker heraus als normal. Das heißt, das Verlangen, jetzt aber doch die nächste Zigarette zu rauchen oder den nächsten Joint, wird immer stärker. Und das ist dosisabhängig. Je mehr ich mich hinein begebe, desto mehr schlägt sozusagen die Sucht dann aus. Es geht mir zwar momentan besser, aber es geht mir kurze Zeit später halt wieder schlechter. Und das versucht natürlich jemand, der diesen Effekt mal kennengelernt hat, versucht es halt zu vermeiden. Gegebenenfalls auch mit Ersatzdrogen, die legal sind. Es kann ja auch Alkohol trinken oder irgendwie versuchen, das zu verbessern. Aber damit kommen wir immer tiefer in das Suchtverhalten hinein.
1: Wir haben schon mal eine Sendung gemacht, eigentlich zu dem Thema, die hieß Schluss mit den Kippen, Tipps für ein rauchfreies Leben. Das war im Oktober letzten Jahres, Oktober 2025. Und das hat eigentlich gut funktioniert. Ja, also da haben wir vor allem gesprochen, wie kann man eigentlich vom Rauchen auch wegbleiben? Wie kann man das schaffen? Heute wollen wir den Fokus mehr darauf legen, wie man auch wieder rauskommen kann. Ja, also wie man da, wie Schritte aus der Sucht aussehen können. Das ist also eine logische Folge. Wenn Sie also uns gerade hören und sagen, oh ja, das wäre spannend für mich, auch die erste Sendung zu hören. Das war im Oktober 2025, eben auch mit meinen beiden Gästen heute. Das sind Susanne Menrath-Bartschok, sie ist Atemtherapeutin und Gesundheitsberaterin, und Dr. Michael Bartschok, er ist Lungenfacharzt, und beide sind am Lungenzentrum in Ulm tätig. Und mit ihnen sprechen wir heute über das Thema Tabak, Shisha, Cannabis, warum wir besser die Finger davon lassen sollten. Schritte aus der Sucht, Dr. Bartschok.
2: Also, ich habe da übrigens eine ganze Reihe von Rückmeldungen auf diese damalige Sendung bekommen, und wir haben das auch reflektiert untereinander, und unser Sucht- oder Entsuchtungsprogramm entsprechend angepasst. Wir sehen immer mehr im Kontakt mit den Menschen, dass es einfach wichtig ist, planvoll vorzugehen, also wirklich einen Plan zu haben, wie man Schritt für Schritt herauskommt, und B, dass man auch lernt, dass man Rückfälle nicht als Versagen erlebt, sondern als, ist es schiefgegangen? Warum ist es schiefgegangen? Was kann ich das nächste Mal besser machen, damit es besser läuft? Da ist übrigens eine Gruppensituation. Wir machen die Suchtbehandlung in der Praxis in der Gruppe sehr gut, weil viele andere Teilnehmer natürlich dann sich einschalten können und aus ihren Erfahrungen berichten können. Aber bleiben wir vielleicht zunächst einmal beim Plan. Das Erste ist, dass man also wirklich einen Plan fasst, also nicht nur sagt, ich will, sondern auch, ich habe einen Plan und ich beginne damit, und das ist der erste Punkt, wirklich zu einem festen Datum. Also nicht irgendwann, sondern zu einem festen Datum. Und der nächste Punkt wäre, dass man dann auch hergeht und seine Umgebung verändert. Also ich erlebe das oft, dass Menschen, wenn sie zum Beispiel im Krankenhaus sind, haben sie überhaupt kein Problem aufzuhören oder nicht zu rauchen. Aber wenn sie dann wieder am Arbeitsplatz sind und in der Rauchergruppe sind, und die sind in der Regel die netteren Leute und die lustigeren Leute, die stehen dann irgendwo und rauchen, und man soll aber jetzt nicht mehr dahin, sondern soll zu den langweiligen Nichtrauchern, dann ist das schon eine nächste Versuchung. Oder dass man sagt, ich höre auf, aber ich lasse mir noch eine Schachtel unterm Bett irgendwo liegen, für alle Fälle, wenn alles bricht, dass ich nochmal eine Zigarette habe. Ja, bitte nicht, weil damit ist der Rückfall sozusagen schon vorprogrammiert. Und, das hat Susanne schon herausgearbeitet, dass man dann tatsächlich auch einen Ersatz vorbereitet. Sie hat erwähnt, zum Beispiel eben Atemübungen, autogenes Training, Sport, Hände beschäftigen. Ja, es gibt so komische Bälle, die man zusammendrücken kann, statt dass man halt die Zigarette in der Hand hat. Ja, die Zigarette in der Hand ist halt in manchen Situationen Stress lindernd, aber ich kann auch mit so einem Knautschball arbeiten. Also, dass man wirklich systematisch, vielleicht auch mit Hilfe von Leuten, die was davon verstehen, die Situation so verändert, dass es einem leichter fällt, auch wirklich aufzuhören. Oder siehst du das anders?
0: Also das kann ich alles nur unterstreichen, was du gesagt hast. Ganz, ganz wichtig aus meiner Sicht ist, dass jeder, der den Entschluss fasst, wirklich sich einen individuellen Plan macht. Es ist naiv zu sagen, jetzt ich höre jetzt einfach auf. Das funktioniert vielleicht für einen ganz kleinen Teil der Konsumierer, aber es macht Sinn, sich einen Plan zurechtzulegen. Raucherentwöhnung geht...
2: Du gibst denen ja einen richtigen Stundenplan auch mit oder Wochenplan.
0: Das ist ein Konzept, da trifft man sich über mehrere Wochen, ist in einer Gruppenkonstellation. Die Gruppe stützt sich selber total, das ist wunderbar immer. Die freuen sich auch regelrecht auf das nächste Gruppentreffen. Und so ein Kurs ist immer strukturiert in drei Phasen eigentlich. Die erste Phase ist tatsächlich ein ganz absichtsloses Alltagsbeobachten. Also ich muss ja zuerst mal rausdifferenzieren, in welchen Situationen rauche ich, in welcher Stimmung. Habe ich schon eine Idee, ob ich eine Alternative entwickeln könnte? Also der erste Part ist immer ein ganz, und da verwende ich gern das Wort absichtslos. Ein absichtsloses Beobachten des eigenen Alltags. Die zweite Phase wäre dann, ich gehe Richtung Veränderung. Da gehört dazu, dass man so ein Enddatum, Ausstiegsdatum festlegt, dass man festlegt, ob man ad hoc aufhört oder langsam reduziert und ob man zusätzliche Unterstützung braucht, medikamentös oder auch in anderer Form. Gibt ja alternative Geschichten, die man noch mit einbauen kann. Und die dritte Phase, und die ist eigentlich die längerfristigste, da geht's um Stabilisieren und Ausprobieren von neuem Verhalten, sprich ohne Suchtmittel, ob das jetzt die Zigarette ist oder das Cannabis oder wenn man es auf andere Süchte überträgt, das andere Suchtmittel.
1: Okay, vielen Dank für diese Tipps, die schon ganz konkret sind, aus der Erfahrung gesprochen, im konkreten Anwenden mit Leuten, die betroffen sind. Wir sind hier bei der Lebenshilfe bei Radio Horeb. Heute ist unser Thema Tabak, Shisha, Cannabis. Warum wir besser die Finger davon lassen sollten. Meine Gäste sind Dr. Michael Bartschok und seine Frau Susanne Menrath-Bartschok. Und sie stehen Ihnen jetzt auch zur Verfügung für Ihre Fragen oder Dinge, die Sie jetzt gerade bewegen, wenn Sie uns zuhören. Sie können jetzt bei uns anrufen. Ich gebe mal die Telefonnummer durch für diese Sendung. Das ist die 089. 517-008-008. Rufen Sie gleich an. Wir nutzen die Zeit. Wir haben Zeit bis kurz nach 11 oder bis 11 etwa auch für die Höreranrufe. Nutzen Sie diese Zeit. 089-517-008-008. Was sind Ihre Fragen zum Thema Tabak, Shisha, Cannabis? Warum wir besser die Finger davon lassen sollten? Vielleicht sind Sie selber betroffen oder kennen jemanden, der betroffen ist und Ihnen brennt eine Frage auf den Nägeln. Dann rufen Sie uns an, greifen Sie zum Hörer. Und ich sage noch einmal die Telefonnummer, auch wenn Sie außerhalb von Deutschland anrufen, gerne können Sie anwählen, die 0049 oder plus 49, je nachdem, wie das bei Ihnen geschaltet ist, dann die 89 517 008 008. Die Lebenshilfe bei Radio Horeb. Wir freuen uns auf Ihren Anruf.

0: 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Unser Thema heute in der Lebenshilfe: Tabak, Shisha, Cannabis. Warum wir besser die Finger davon lassen sollten. Ich bin Bodo Klose aus unserem Studio in Ravensburg. Und hier bei mir sind Susanne Remenner-Bartschok. Sie ist Atemtherapeutin und Gesundheitsberaterin. Und Dr. Michael Bartschok, Lungenfacharzt, beide am Lungenzentrum in Ulm tätig. Und sind jetzt auch bereit für Ihre Fragen, liebe Hörer und Hörer. Und was Ihnen auf den Nägeln brennt, rufen Sie an 089 517 008 008. Und diese Nummer hat eine Hörerin aus der Nähe von Fulda gewählt. Sie können Ihren Namen sagen, wenn Sie möchten, müssen aber nicht, je nachdem, was haben Sie auf dem Herzen zum Thema Tabak, Shisha, Cannabis, warum wir besser die Finger davon lassen sollten.
1: Ja, ich finde auch, dass man sollte die Finger davon lassen. Also mein Mann ist schon ganz lang Raucher und jetzt hat er letztes Jahr den dritten Herzinfarkt gehabt und viele Wochen nicht geraucht und irgendwann hat er angefangen wieder zu rauchen. Ach ja, nur ein oder zwei und ich habe keine Ahnung mehr, wie viel er jetzt raucht und er meint auch, er muss drin rauchen und erst habe ich ihn ganz liebevoll gebeten und angefleht und jetzt werde ich auch oft ärgerlich und er ist stur wie ein, keine Ahnung, ich weiß überhaupt nicht damit umzugehen und ja, das wollte ich mal fragen, ob Sie da eine Idee haben, weil mir macht das großen Kummer täglich echt.
2: Ja, leider zu Recht. Ihr Mann hat ja schon einige Probleme jetzt erfahren. Und zunächst einmal finde ich es toll, dass er aufgehört hat und dass es immerhin ja auch wohl ein paar Wochen geklappt hat. Ja. Und ich glaube, an diese Situation muss man anknüpfen. Man muss schauen, also ihn einmal bestärken. Du hast es doch schon mal eine Zeit lang geschafft. Gucken, was war jetzt der Punkt, wo es dann doch wieder gekippt ist. Und vielleicht kann man an diesem Punkt nochmal eine Weiche finden für einen neuen Anlauf, die Weiche diesmal an diesem Punkt ein bisschen anders stellen und dann nochmal erreichen, dass er erlebt, dass er aufhören kann und dass er ihn auch bestärken an jedem Tag, wo er es aufhört, dass er Erfolg hat und dass er auf dem richtigen Weg ist. Oder wie siehst du das, Susanne?
3: Das sehe ich genauso. Wenn man länger aufgehört hat, wird man ein bisschen nicht mehr ganz so achtsam sein in der im eigenen Entschluss und dieser Gedanke, eine kann ich doch mal rauchen, jetzt habe ich es doch schon geschafft, eine, vielleicht kann ich auch eine zweite rauchen, ist ja gar nicht so schwer. Das sind Verführer und da ist man leider schnell wieder in dieser Rauchergeschichte drin. Das wirklich Wichtige wäre, sich darauf zu besinnen, dass man es schon geschafft hat und erneut versuchen, möglichst ohne Druck. Wenn man sich selber oder von außen auch Druck kommt, dann erhöht es ja der eigene Stress und der eigene Druck mit dem Thema. Also für Sie als Ehefrau natürlich echt schwer anzugucken, aber es muss sein Thema sein. Also er muss selber aufhören wollen und sich auf den Weg machen. Und auf dem Weg war er ja schon. Und jetzt einfach nach diesem erneuten Umweg, also Teilnehmer von den Kurse mögen immer das Wort Rückfall gar nicht so sehr. Mhm. Eher so ein Umweg, dass man jetzt nochmal eine kleine Kurve gezogen hat. Also es wäre super toll, wenn er wieder auf seinen Weg zurückfindet und sich wirklich bestärken lässt von dem, dass er es ja geschafft hat. Und ganz wichtig finde ich immer, dass man nicht immer nur den Fokus lenkt auf das, was man verliert, wenn man nicht mehr raucht, sondern auf das, was man gewinnt, also den Fokus auf Positiverlebnisse. Er wird vermutlich merken, dass er leichter atmen kann. Er wird merken, dass er vielleicht vom Herz her weniger Beschwerden hat, dass der Blutdruck sich relativ schnell normalisiert. Also Fokus auf Positiverlebnisse wäre wunderbar. Ja. Und die Entscheidung wieder festigen und an der Motivation arbeiten.
1: Okay, dafür erstmal danke. Und dann habe ich noch eine Frage, die betrifft eigentlich eine Sendung, die schon mal vorher war. mit euch beiden. Und da hatten Sie gesprochen von einem Gerät, also ein Nasenreinigungsgerät. Da hieß es irgendwie die Sendung, wie kriegt man besser Luft oder so ähnlich. Und ich habe dieses Wort mir nicht behalten, wie dieses Nasenreinigungsgerät heißt.
3: Also da gibt es ja mehrere Geräte. Eins wäre zum Reinigen eine Nasendusche, aber das meinen Sie vermutlich nicht. Und dann gibt es noch diese Geräte, die so kleine Vibrationen machen über den Atem. Und die sind alle zusammengefasst unter dem Begriff Flutter. Das kommt aus dem Englischen. Schreibt sich Flutter.
1: Moment, das, ich habe nämlich das Deutsch geschrieben und da hat man nichts gefunden.
3: Flutter, Flutter.
2: Vielleicht machen Sie vorher noch die zwei Buchstaben RC. Wenn Sie eingeben in Google oder so, RC minus und dann Flutter, dann finden Sie es.
0: Genau. Okay. Also eine ganz praktische Frage. Danke für Ihren Anruf. Alles Gute für Sie und auch für Ihren Mann. Danke, dass Sie angerufen haben. Und wir machen jetzt aber weiter mit dem Thema Tabak, Shisha, Cannabis, warum wir besser die Finger davon lassen sollten. Eine Hörerin ruft uns von unterwegs, glaube ich, aus an. Frau Gulan, ich begrüße Sie.
4: Guten Morgen. Ja, grüß Gott zusammen. Ich wollte kurz Zeugnis geben über das, was ich mit Rauchen erlebt habe. Also ich war richtig abhängig, habe auch früher Cannabis geraucht und nach meiner Bekehrung habe ich dann gemerkt, ja, eigentlich ist das ja Sünde, was du da machst. Du schadest dir selber und verpulverst Geld für Dinge, die nicht gut sind. Und dann habe ich jeden Abend gebetet, lieber Jesus, hilf mir doch, ich möchte aufhören, dass ich aufhöre zu rauchen. Und das ging eine ganze Weile so, jeden Abend dasselbe Gebet. Dann war es mir zu dumm. Dann habe ich gesagt, Jesus, weißt du was, ich will gar nicht aufhören zu rauchen. Ich rauche so gerne. Schenk mir doch bitte den Willen. Und ja, kurze Zeit später saß ich dann da mit Zigarette, Kaffee, wollte mit einer Freundin ein Schwätzchen halten. Die war nicht da und dann saß ich da und habe überlegt. Und auf einmal kam in mir so eine Stimme, willst du rauchen? Und dann habe ich gesagt, nein. Und das war's. Also ich habe das wirklich erlebt, wie andere von einer schweren Krankheit geheilt werden. Ne? Ich hatte keine Entzugserscheinung. Wenn ich das früher aus eigener Kraft probiert habe, dann hatte ich spätestens zum Mittagessen anstelle vom Hirn nur noch eine Zigarette im Kopf. So reduziert war ich. Und ich muss da einfach, also ich gebe da immer wieder und sehr gerne Zeugnis drüber, was Gott da für mich getan hat.
0: Frau Gulan, ganz herzlichen Dank für Ihr Zeugnis. Und ich gebe das mal an meine Experten hier weiter, die ja Mediziner sind und Atemtherapeuten, jetzt keine Theologen. Aber welche Rolle spielt sowas Spirituelles, also etwas Persönliches, wo man auch ins Gebet kommt, wo man diese Dimension hat, also rein mal beim Menschen, also in der psychologischen Ebene, was hilft einem da, wenn man da so einen Draht entwickelt, zu sagen, ich bete, um dass ich davon wegkomme?
2: Also ich finde das eine ganz tolle Motivationshilfe, ja, sich auch spirituell auf so ein Thema einzulassen und dafür zu beten, dass man die Hilfe, Schutzengel oder ich bin ein großer Marienverehrer, bekommt bei diesem wichtigen Anliegen, das einen bewegt. Und dass man halt sich auch positiv orientiert, nicht? Die Angst sozusagen einen vor sich hertreibt, sondern dass ich ein positives, ein leuchtendes Ziel vor mir habe, das ich anstrebe. Ich fahre mehrfach in der Woche 30, 40 Minuten mit dem Auto in unser Schlaflabor in Blaubeuren und fahre dann durch das Blautal zwischen Ulm und Blaubeuren und bete, dass mir der Herrgott hilft, an diesem Tag den Menschen, denen ich begegne, positiv zu helfen, den Mitarbeitern positiv zu helfen. Und ich ich spüre jeden Tag, dass das gut ist, dass mir das gut tut. Und ja, natürlich können wir solche Hilfen nutzen und auch um die Kraft des Gebetes, um die positive Kraft des Gebetes bitten.
0: Und Frau Menrad-Bartschok, Sie haben ja schon gesagt, also Sie versuchen ja auch Ihre Menschen, die bei Ihnen in den Kursen sind, zu schulen, dass sie nicht aufs Negative schauen, sondern eben auf das Positive. Und das ist ja auch Beten, ist ja wirklich zu sagen, ich will den neuen Weg gehen, wie Frau Guland das jetzt auch gesagt hat. Sie hat eine neue Dimension, auf die sie zusteht. Das ist eigentlich schon diese Richtung.
3: Wunderbar. Also es gibt Unterstützung und ist aber auch eine Form des Freigebens und Loslassens. Also man will ja was loslassen und man merkt, man ist sehr ambivalent. Einerseits will es rauchen, andererseits will man es aufgeben und holt sich auch diese Unterstützung von einer höheren Instanz, wie man es jetzt auch nennt. Also es hat wirklich was mit losgeben, loslassen und sich auch freigeben zu tun. Und es ist, ich möchte fast sagen, auch höchste Kunst. Und wenn es so wunderbar funktioniert, ganz arg klasse, kann man nur demütig Danke sagen.
0: Das ist jetzt also die Ebene auf der psychologischen Ebene. Frau Guland, da würde ich gerade nochmal, also ich habe rausgehört, Sie merken, da war mehr im Spiel als nur Sie selber und Ihre eigene Psychologie, sondern in Ihrem Zeugnis habe ich rausgehört, dass Sie auch wirklich glauben, dass Gott das wirklich bewirkt hat.
4: Ja, absolut. Denn ich habe es ja früher aus eigener Kraft probiert und es hat nicht funktioniert. Also Das war ein Geschenk. Das war einfach ein ganz, ganz großes Geschenk. Und wie Sie sagen, da kann man nur in großer Demut Dankeschön sagen. Und das mache ich jetzt damit auch nochmal und immer wieder.
0: Denn und wir bedanken uns bei Ihnen. Danke, genau, Frau Guland. Genau. Wollt Sie noch? Genau? Okay? Passt?
4: Ja, das ist, ich meine, es ist einfach, seitdem bin ich 1000-mal gesünder geworden. Ja, es geht mir einfach viel, viel besser. Das hat mir gesundheitlich halt auch ganz viel gebracht. Ne? Mal ganz abgesehen von der psychischen Komponente, wenn man von was abhängig ist. Das ist ja auch kein schöner Zustand.
0: Mhm. Herzlichen Dank für den Anruf und für Ihr Zeugnis. Alles Gute und schönen Tag, Frau Guland. Dankeschön.
4: Dankeschön für Sie auch.
0: Hier ist die Lebenshilfe bei Radio Horeb und wir haben heute das Thema Tabak, Shisha, Cannabis, warum wir besser die Finger davon lassen sollten. Ich bin Bodo Klose und bin im Gespräch mit Susanne Menrad-Bartschok. Sie ist Atemtherapeutin, Gesundheitsberaterin, Stressmanagerin und Dr. Michael Bartschok, Lungenfacharzt. Er ist auch Mediziner, Allergologe, aber heute speziell geht es ums Thema Rauchen, Atemwege freikriegen, aber es ist viel mehr, um was es geht. Und ich bin froh über das Zeugnis, das wir gerade gehört haben. Sie können bei uns anrufen, wenn Sie anrufen, da kommt erstmal so ein Datenschutz Hinweis, das müssen wir machen bei Leuten, die zum Beispiel zum ersten Mal bei uns anrufen. Sie bekommen dann eine Datenschutzinformation. Lassen Sie sich davon nicht abschrecken, bleiben Sie einfach dran und dann werden Sie zu meiner Kollegin im Studio München, zur Bernadette Zeisebauer, durchgestellt und dann können wir Sie dann auch in die Sendung reinnehmen. Ich sage nochmal die Telefonnummer 089 517 008 008. Ich begrüße aus Waldbröl Herrn Schulte. Grüß Gott, Herr Schulte.
5: Guten Tag. Ich habe ein Problem. Mein Sohn, der 21 Jahre alt ist, hat mit 16 etwa angefangen, mit Cannabis zu rauchen und hat nach der Schule auch mehrere Ausbildungen nicht lange durchgehalten, weil er sich lieber mit seinen Freunden traf, um zu rauchen, zu kiffen. Und tatsächlich ist er jetzt nach 5 Jahren etwas stabiler geworden. Er hat im Januar tatsächlich aufgehört mit Cannabiskiffen und nimmt jetzt aber dieses CBD-Gras zum Rauchen, um davon besser loszukommen. Ich weiß, dass das die gleiche Pflanze ist, aber eben nicht mehr dieses THC enthält. und wollte mal nachfragen. Das Problem ist, er schläft unglaublich viel im Moment und verpasst auch dadurch viele Stunden, die er sich eigentlich mal hinsetzen müsste für die Berufsschule und Berichtsheft und so Sachen. Ich wollte mal hören, gibt es da eine Alternative oder gibt es von da an einen Weg, den er vielleicht gehen könnte, um mal ganz von dieser Sache loszukommen? Denn er inhaliert das Ganze natürlich auch mit Tabak, was ja die meisten tun. Ne? Das ist meine Frage.
2: Genau, ja. Ja, und damit haben wir natürlich schon ein Problem nochmal angesprochen, nämlich das Problem, dass die Kombination mit Tabak leider dann auch die Tabakfolgen zum Beispiel an der Lunge deutlich verschlechtern. Insofern hat er jetzt einen Weg gefunden, sozusagen einen Ersatzweg, aber noch keinen guten Ausweg, würde ich sagen. Und das haben Sie ja auch so bemerkt und deswegen auch Ihre Frage. Nun, ich bin ja auch Schlafmediziner, also wenn er lange schläft und gut schläft, keine Albträume hat, dann wäre das jetzt für mich zunächst einmal noch kein wirkliches Problem. Die meisten Menschen, die wirkliche Probleme und Abhängigkeiten haben, haben eher das Problem, dass sie sehr unruhig schlafen und nicht schlafen. Trotzdem wäre es ein guter Grund, man kann durch eine ganz einfache Untersuchung, wo er eine Nacht mal zu Hause ein Gerät bekommt, das seinen Schlaf begleitet und analysiert, könnte man mal gucken, was da passiert. Warum er so lange schläft, ist das Traumschlaf, ist das Sekundärschlaf, der nicht nötig ist und. Also bevor man da jetzt regulierend eingreift, würde ich erst mal gerne wissen, was da wirklich passiert. Und das ist eine ganz einfache Untersuchung, kann jeder Pneumologe machen, viele HNO-Ärzte, viele Neurologen. Und die Problematik, ja, mit diesem Ersatzstoff, den er da nimmt, da sind die Meinungen sehr geteilt. Ja, das ist nicht das Gleiche wie die massiv suchterzeugende Variante, aber es ist eben auch problematisch. Und im Übrigen ist es Abhängigkeit. Gut, die Abhängigkeit läuft dann vielleicht nicht so sehr über die Opioid-Sensoren, sondern halt als Abhängigkeit, ich brauche jetzt diesen Stoff, um meinen Alltag zu gestalten und dann noch zusätzlicher Tabak. Vielleicht wäre es ein besserer Weg. Sie haben ja geschildert, dass es schon viele Jahre so geht und dass ja schon einiges auch in seinem Leben passiert ist. Doch einmal mit einem Verhaltenstherapeuten sich mal zusammenzusetzen, mal die Situation zu analysieren, sich diese Traumgeschichte anzugucken und dann gemeinsam mal zu schauen, wo sind die Knackpunkte, wo man ansetzen kann. Oder hat er schon mal eine verhaltenstherapeutische Behandlung?
5: Ja, er war tatsächlich zweimal in einem Entzug und da fiel es ihm auch überhaupt nicht schwer, aufzuhören. Aber im normalen Leben mit seinen Freunden ging es dann sofort weiter. Aber das Problem besteht jetzt nicht mehr, weil er ja kein Cannabis mehr raucht. Ich wollte eigentlich wissen, dieses CBD, das haben Sie mir ja schon etwas beantwortet, ob das auch eine schädigende Wirkung hat oder ob das zusammenhängt mit seinen vielen Schlafen. Weil ich glaube, da muss er auch von runter, damit es ihm besser geht.
2: Ja, aber wie gesagt, da würde ich jetzt mal gerne den Schlaf sehen, also mal analysieren lassen. Und wir haben oft das Problem, dass Menschen in einer Suchtbehandlung, in der klinischen Behandlung wunderbar zurechtkommen, aber im Alltag halt dann doch nicht. Und vielleicht wäre es halt doch sinnvoll, vor Ort regelmäßig eine Art Coaching zu machen, zu sagen, wir treffen uns jetzt mal alle 3-4 Wochen und gucken mal drauf, wie sich die Dinge entwickeln, setzen uns Ziele und schauen, dass wir da wieder rauskommen. Ich glaube, da wäre Hilfe von außen sinnvoll.
5: Mhm. Ja, ich danke Ihnen. Ich glaube, dass das schon einige Anregungen sind. Und ich schaue mal, wie ich weiter damit zurechtkomme. Ich mache mir schon ziemlich Sorgen.
2: Das kann ich nachvollziehen. Ich bin auch Vater von 5 Söhnen, kann ich verstehen.
0: Herr Schulte, ich habe gerade ein bisschen nachgeschaut. Also CBD, ist es nicht so der wie bei Cannabis auch den Weg, um in einen Rausch zu kommen. Das ist ja auch ein Wunsch, den man hat bei Cannabis, dass man in so einen Stoned-Zustand kommt. Das macht CBD nicht, aber CBD ist trotzdem gesundheitsschädlich für die Lunge. Es ist ein Rauchen und viele sagen dann auch, ich rauche das ja gar nicht, ich verdampfe das ja mit einem Vaporizer, also so ein Vape. Herr Bartschok, ja. Ist das weniger schädlich?
2: Ja, da geht es um die Lösungsmittel. Ne? Ich brauche dann ein Lösungsmittel, um das sozusagen zu verdampfen. Und auch diese Lösungsmittel stehen in der Diskussion, auch bei E-Zigaretten, ja, bei normalen E-Zigaretten, dass sie ihrerseits krebserzeugend sein können. Es gehört nicht in die Lunge. Die Lunge ist vom lieben Gott nicht dafür geschaffen, mit Chemikalien beschossen zu werden, sondern so sorgsam wie möglich mit ihr umzugehen. Und deswegen ist es auf Dauer, das wollte ich auch damit sagen, kein tragbarer Weg, sondern es ist ein Umweg, aber man muss jetzt schauen, dass er wieder auf den richtigen Weg zurückfindet.
5: Ich bedanke mich bei Ihnen. Vielen Dank.
0: Herr Schulze, alles Gute für Sie und für Ihre Familie. Dankeschön.
5: Tschüss.
0: Ich möchte Ihnen noch beiden noch die Möglichkeit geben, ein kurzes, berühmte letzte Worte. Was ist so Ihr, was Sie am Schluss noch sagen möchten, jetzt wenn Sie ja nochmal die Sendung rekapitulieren, so ein bisschen zurückblicken, was wäre jetzt noch wichtig zum Abschluss zu sagen, Frau Menrad-Bartschok?
3: Jeder, der aufhören möchte, machen Sie sich auf den Weg, bleiben Sie am Weg, auch wenn mal ein Umweg kommt, dranbleiben, sich Unterstützung holen, kann funktionieren und Fokus auf das, was sich positiv verändert.
0: Also wir sagen nicht Rückfall, sondern Umweg. Zum Beispiel. Also auch Sprache kann helfen?
3: Sprache kann helfen. Manche Kurse haben jetzt immer das auf Englisch genannt und haben gesagt, sie möchten das als Sidestep bezeichnen. Mhm. Das ist ja der Umweg oder die Nebenstraße, dass man nicht auf diese Autobahnrichtung Rauchen geht, sondern auf diese kleinen Pfade abseits, bis so ein Abseitspfad letztendlich auch eine Autobahn wird und man das verinnerlicht, dass man nicht mehr das Suchtmittel benötigt und Freiheit gewinnt.
0: Herr Bartschok.
2: Ja, ich kann das nur unterstreichen. Jeder Rückfall sollte eben ein positiver Impuls sein, darüber nachzudenken, warum ist es dazu gekommen, was lehrt mich jetzt dieser Umstand und wie kann ich das nächste Mal besser werden? Ja, also wer gestern das Deutschlandspiel gesehen hat, ja, da wurden 100 Torschüsse abgegeben, ja, und die beiden waren besser und die anderen waren schlechter. Und man setzt sich dann danach mit dem Trainer zusammen, analysiert das und schießt dann beim nächsten Mal hoffentlich dann endlich mal ein gescheites Tor wieder und gut ist. Und genauso ist es da auch. Ja, da wird keiner geschimpft, weil er jetzt nicht kein Tor erzielt hat, sondern es geht darum zu analysieren, was können wir besser machen, um das nächste Mal zu gewinnen.
0: Ja, und es geht ums Verhalten, ja. Habe ich rausgehört. Und das Verhalten kann man mit Begleitung verbessern. Wir haben in der Sendung auch gehört, das Gebet hilft, ja, die Hilfe von oben. Und ja, vielen Dank für diese Sendung. Und ja, Sie beide, ganz herzlichen Dank, dass Sie sich auf den Weg nach Ravensburg gemacht haben. Und ja, vielen Dank, Susanne Menrad-Bartschok.
3: Vielen Dank Ihnen.
0: Dr. Michael Bartschok.
2: Ja, auch von meiner Seite vielen Dank, dass wir diese Möglichkeit bekommen haben. Vielleicht konnten wir das eine oder andere Lichtlein anzünden, den einen oder anderen positiven Impuls mitgeben.
0: Das war die Lebenshilfesendung zum Thema Tabak, Shisha, Cannabis, warum wir besser die Finger davon lassen sollten. Sie können diese Sendung nachhören in unserer Mediathek. Sie wird dann reingestellt, vielleicht in einer Stunde, zwei wird sie verfügbar sein. Und ja, das ist etwas, was immer mehr ins Rollen kommt, der Podcast, dass Sie die Sendungen nochmal hören können, wenn Sie irgendwo am Sport machen sind oder so, da einen Kopfhörer dabei haben, dann nochmal eine Sendung nachhören. Das lohnt sich, die Lebenshilfe, auch andere Rubriken bei Radio Horeb haben da ganz tolle Sendungen. Und ich möchte eben nochmal darauf hinweisen, diese Sendung heute ist eben dann Tabak, Shisha, Cannabis, warum wir besser die Finger davon lassen sollten. Die Sendung, die wir im September gemacht haben, hieß Schluss mit den Kippen. Tipps für ein rauchfreies Leben. Auch das ist natürlich in unserer Mediathek noch erhältlich und abhörbar mit unserem Spezialisten-Ehepaar Susanne Menrad-Bartschok und Dr. Michael Bartschok. Alles Gute für Sie. Das war die Lebenshilfe mit Bodo Klose.

Nachrichten aus Kirche und Welt, direkt aus der aktuellen Redaktion von Radio Horeb, im Studio Karin Viera. München. Der St. Michaelsbund feiert heute sein 125-jähriges Jubiläum. Als ältestes bayerisches Mediennetzwerk unterstützt der Michaelsbund über 1000 öffentliche Büchereien. Mit Bildung, unabhängigem Journalismus und Publikationen wie dem Magazin Innehalten soll die Gesellschaft aktiv gefördert werden. Der St. Michaelsbund wurde 1901 als katholischer Pressverein gegründet und ist heute ein modernes Multimediahaus. 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Bozen. Eine Mehrheit der Angestellten in Südtirol lehnt eine generelle Sonntagsöffnung von Geschäften ab. Das geht aus dem sogenannten AFI-Barometer des Arbeitsförderungsinstituts hervor. 6 von 10 betroffenen Befragten sprechen sich gegen den offenen Sonntag aus. Mehr als 80% jener, die derzeit sonntags nicht arbeiten, möchten dies auch künftig nicht tun. Die sogenannte Allianz für den freien Sonntag sieht sich damit in ihrem Einsatz für den Schutz des arbeitsfreien Sonntags bestätigt. Auch in Deutschland wird derzeit über eine Ausweitung der Sonntagsöffnungszeiten diskutiert. Kirchen und Gewerkschaften lehnen entsprechende Pläne jedoch ab. Wien. Der Papstname Leo ist in der Liste der beliebtesten Vornamen in Österreich weiter aufgerückt. Nach der neuesten Statistik kletterte der Name im vergangenen Jahr von Platz 10 auf Platz 7. Ob dabei die Namenswahl des neuen Papstes Einfluss hatte, ist allerdings offen. Nach den Amtsantritten von Benedikt XVI. Und Papst Franziskus hatte es keinen solchen Trend gegeben. Allerdings haben sich Eltern auch schon in den Jahren vor der jüngsten Papstwahl öfter für Leo als Vornamen für ihren Nachwuchs entschieden. 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Das waren Meldungen aus Kirche und Welt. 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

0: 800 Jahre Franziskus, der heilige Franziskus mit dem heiligen Buenaventura in der Stille der Einsiedeleien. Das ist die Spiritualität hier bei Radio Horeb und Radio Maria. Und es grüßt Sie dazu ganz herzlich Stefanie Feil. Schön, dass Sie mit dabei sind. Wir sind in einer Reihe zum heiligen Franziskus von Assisi, in Vorbereitung auf seinen 800. Todestag am 3. Oktober. Unser geistlicher Pilgerweg auf den Spuren des heiligen Franziskus führt uns heute hinaus aus Assisi in die Einsiedeleien, Orte der Stille und des Gebetes, die Franziskus gern immer wieder aufgesucht hat. Auf unserem Pilgerweg begegnen wir heute auch dem heiligen Buenaventura, dessen Gedenktag die Kirche heute feiert. Diesem Kirchenlehrer und Doktor Seraphicus, der ganz entflammt war in der Liebe zu Gott und der nach Franziskus 17 Jahre lang die Geschicke des Ordens leitete. Franziskanische Spiritualität näher kennenzulernen, dazu sind Sie heute also eingeladen. Und unsere Pilgerführerin auf diesem Weg ist wieder Schwester Maria Petra Grünert, Franziskanerin von Maria Stern in Augsburg. Und ich freue mich, dass sie uns jetzt von dort live zugeschaltet ist. Grüß Gott, Schwester Petra.
1: Ja, ein herzliches Grüß Gott, liebe Frau Feil, und ein herzliches Willkommen allen Zuhörerinnen und Zuhörern in dieser gemeinsamen Betrachtungsstunde, wo wir mit Franziskus unterwegs sind.
0: Ja, dann dürfen wir Sie, Schwester Petra, zu Beginn um Ihr Gebet bitten.
1: Ja, beginnen wir ganz bewusst im Zeichen unserer Erlösung und der großen Liebe Gottes im Namen des Vaters und des Sohnes und des Heiligen Geistes. Amen. Himmlischer Vater, wir danken dir für das Geschenk unseres Lebens. Wir danken dir für das Geschenk dieser sommerlichen Tage, wo die Mutter Erde in der Buntheit und Vielfalt ihrer Schöpfung uns Freude bereitet und die Früchte wachsen bis zur Ernte. Wir danken dir auch für das Fest des heiligen Bonaventura, eines jungen Mannes, der sich auch wirklich begeistern ließ vom Wort des

0: des Heiligen Geistes mit dir lebt und herrscht in alle Ewigkeit. Amen.
1: Amen. Franziskus mit Buenaventura in der Stille der Einsiedeleien. Das ist heute also unser Thema in der Spiritualität hier bei Radio Horeb und Radio Maria. Dann sind wir jetzt gespannt auf Ihre Betrachtungen, Schwester Petra.
0: Ja, liebe Hörerfamilie, liebe Zuhörerinnen und Zuhörer, vielleicht auch die, die Sie heute das erste Mal zufällig im Auto oder sonst irgendwo eingeschaltet haben in unserer Sendung. Wenn wir Monat für Monat auf dieser Pilgerreise sind, um den heiligen Franz von Assisi wieder bewusst näher kennenzulernen, in diesem großen Jubiläumsjahr, wo wir am 3., 4. Oktober in diesem Jahr seinen 800. Hinübergang in den Himmel, seinen Transitus, seinen Todestag feiern, so ist es ein Geschenk auch an heute, an einem franziskanischen Festtag, auf Franziskus und seine Brüder zu schauen. Als wir heute Morgen in unserer Hauskapelle hier in St. Hildegard die Laudes miteinander gebetet haben, im Blick auf den heiligen Bonaventura, war ich überrascht, dass im franziskanischen Stundenbuch heute zur Lesung eine Stelle aus dem Evangelium zu hören war. Bei Matthäus 5 haben wir gehört heute Morgen, ihr seid das Licht der Welt. Eine Stadt, die auf einem Berg liegt, kann nicht verborgen bleiben. Man zündet auch nicht ein Licht an und stülpt ein Gefäß darüber, sondern man stellt es auf den Leuchter. Dann leuchtet es allen im Haus. So soll euer Licht vor den Menschen leuchten, damit sie eure guten Werke sehen und euren Vater im Himmel preisen. Ja, Jesus selbst sagt im heutigen Evangeliumswort hier in der Laudes, ihr seid das Licht der Welt. Und die Menschen sollen durch euer Licht den Vater im Himmel preisen. Durch sie und mich soll dies auch heute in unserer Zeit geschehen. Aber wir blicken eben im Schauen auf die großen Heiligen der Vergangenheit, auch auf Menschen, die auch Licht dieser Welt geworden sind, ob Bonaventura oder Franz von Assisi. Sie haben durch ihr Leben Licht in unsere dunkle Welt hineingestrahlt. Und die Menschen, die ihnen begegnet sind, ob Bonaventura oder Franziskus, sie sind ein Stück weit dem lebendigen Gott begegnet, der zu allen Zeiten Menschen ruft, ihm nachzufolgen, sein Evangelium zu verkünden, ja Jesus ähnlich zu werden. Interessanterweise, der große Bonaventura ist einer der bedeutendsten Ordensgeneräle der franziskanischen Gemeinschaft geworden. Er war der 7. General der Ordensleitung nach dem heiligen Franziskus. Und dieser Bonaventura ist als krankes Kind mit seiner Mutter, dem heiligen Franz von Assisi, das erste Mal begegnet. Er war ganz klein, dieser auf den Namen Johannes getaufte junge Mann, junges Kind, und wurde sehr schwer krank. Und die Mutter von dem späteren Bonaventura hat die Sehnsucht gehabt, doch diesen heiligen Gottesmann, diesen Franz von Assisi zu suchen, ihm zu begegnen und ihn um sein Gebet zu bitten, dass ihr kleiner Sohn wieder gesund wird. Und so wird berichtet, dass eben die Mutter mit ihrem kleinen Giovanni zu Franziskus von Assisi geht und er für ihn betet. Und nach diesem Gebet erfährt dieses Kind Heilung. Als die Mutter ein paar Jahre später, wenige Jahre später, erfährt, Franziskus liegt im Sterben, er ist selbst schwer krank, beginnt sie noch einmal den Weg, um Franz von Assisi vor seinem Sterben aufzusuchen mit dem kleinen Giovanni, den er durch sein Gebet Heilung durch Jesus Christus erwirkt hat. Und so begegnet dieser kleine Giovanni dem sterbenden Franziskus der Legende nach noch ein zweites Mal. Und als Bruder Franziskus vor seinem Sterben diesen kleinen Giovanni sieht, wie er gesund ist, da ruft er ihm diesen prophetischen Namen zu, Bonaventura. Ich wünsche dir eine gute Zukunft, ein gutes Leben, ein Leben voller Hoffnung. Und so war es die letzte Begegnung dieses kleinen Giovanni, der später der große Kirchenlehrer.

Bonaventura wird mit Franz von Assisi im Jahre 1226 wahrscheinlich, also vor genau 800 Jahren. War diese letzte Begegnung Bonaventuras als kleines geheiltes Kind mit Franz von Assisi. Dieser junge Giovanni, er ging als junger Mann nach Paris, um zu studieren. Er hat die damaligen gängigen Wissenschaften studiert und ist auf seinen großen Lehrer Hales getroffen und hat erlebt, wie dieser dem Franziskanerorden beigetreten ist. Und so war auch dieser junge Giovanni inspiriert, von Paris aus wirklich auch in den Franziskanerorden mit 22 Jahren einzutreten. Und dieser junge Franziskanerbruder, er hat den Namen Bonaventura bekommen. Diesen prophetischen Ausruf Franz von Assisis vor seinem Sterben, als er ihm dies als Kind zugesprochen hat. Ja, der heilige Bonaventura, er hat eine gute Zukunft auch für die franziskanische Familie, für den Brüderorden gestaltet. Als er später mit jungen Jahren, mit 36 Jahren zum Ordensgeneral wurde, hat das Kapitel der Brüder ihn auch beauftragt, noch einmal eine gute Biografie über Franz von Assisi zu schreiben, sich wirklich auch zurückzuziehen und nachzuforschen, was bei den ganzen vielen Legenden, die entstanden sind, wirklich auch der Wahrheit im Wesentlichen entspricht. Und so gilt die Biografie des heiligen Bonaventura bis heute als die authentischste Biografie, die wir haben über den Franz von Assisi, diesen Heiligen des zweiten Jahrtausends. Wo hat Bonaventura diese Biografie geschrieben? Es wird so berichtet, dass er sich auch zu diesem Tun zurückgezogen hat in Einsiedeleien nach Monte Casale und anderen Einsiedeleien, in die Francisco selbst früher sich immer wieder zurückgezogen hat. Doch was hat es auf sich mit Franziskus und den Einsiedeleien? Einsiedeleien sind Orte in wunderschöner Natur, Einsamkeit und Stille, sind Orte, wo sich Männer und Frauen zurückziehen, um Gott zu suchen. Lassen wir uns einstimmen mit dem ersten Lied auf unserem Pilgerweg, dass wir uns aufmachen aus der Geburtsstadt von Assisi, wo wir in den verschiedenen Sendungen in der Vergangenheit immer wieder verweilt haben an verschiedenen Orten, um aufzubrechen mit Franziskus und den ersten Brüdern, die er hat, hinaus in die Natur, in die Schöpfung, in das Unbehaustsein, um dort neue Orte zu finden, wo er erst Heimat findet, um Gott zu suchen und Gott zu finden.

0: In der Spiritualität hier bei Radio Horeb und Radio Maria sind wir in einer Reihe zum heiligen Franziskus von Assisi und heute unterwegs zu den Einsiedeleien, Orte der Stille und des Gebets, an die sich Franziskus und später auch Buenaventura immer wieder zurückgezogen haben. Franziskanische Spiritualität können wir so näher kennenlernen. Hören wir weiter Franziskanerin Schwester Maria Petra Grünert.
1: Ja, liebe Hörerfamilie, auf unserer geistigen Pilgerreise in diesem Jahr 2026, dem Jubiläumsjahr von Franziskus, dass er vor 800 Jahren seinen Transitus, seinen Hinübergang in den Himmel gefeiert hat zu Jesus, dem er nachgefolgt ist, sind wir eingeladen, immer wieder in geistiger Weise die Schritte durch diese Stadt Assisi zu setzen, die wir in den vergangenen Sendungen auch gemacht haben, um so am Leben von Franziskus ihn besser kennenzulernen. Wenn Sie schon mit einer Pilgergruppe dort in Assisi waren und sich das ein bisschen auch vorstellen, ist es meistens auch die Tradition, dann mit dem Bus ins Rieti-Tal zu fahren, zu den Einsiedeleien, wo Franziskus sich mit den ersten Brüdern, die sich ihm angeschlossen haben, im Jahre 1208 hinausgezogen ist. Er musste mit seinen ersten Gefährten seine Heimatstadt Assisi verlassen. Denn die Bürger, die ihn kannten, als den reichen jungen Kaufmannssohn, der unentwegt große Partys gefeiert hatte, der sehr reich war und extravagant gekleidet war, der plötzlich durch seine Bekehrung in einem Einsiedlergewand als Bettler durch die Straßen seiner Heimatstadt gezogen ist und noch dazu mit den ersten seiner Gefährten, mit den ersten Brüdern, die auch oft aus wohlhabenden Hause stammten und die dann begonnen haben, in ihrer Heimatstadt plötzlich an den Haustüren zu betteln, da haben Franziskus und seine ersten Brüder Unverständnis geerntet und erlebt. Die Menschen haben sie weggejagt. Wie können diese reichen Kaufmannssöhne und Adeligen plötzlich den anderen auf der Tasche liegen und betteln, damit sie was bekommen? Sie hatten doch vorher alles. Also es gab großen Widerstand in Assisi in den ersten Jahren dann gegen Franziskus und seine ersten Brüder, sodass er wirklich seine Heimatstadt verlassen musste. Ähnliches kennen wir ja auch von Jesus, wo in seiner Heimatstadt Nazareth, wo er aufgewachsen ist, auf Unverständnis gestoßen ist, als er seine erste Predigt in der Synagoge hielt und sie ihn ja zur Stadt hinaustreiben wollten. Und er dann einfach wegging und dort keine Zeichen und Wunder tun konnte in Nazareth. So geht auch Franziskus weg in den ersten Jahren nach seiner Bekehrung aus Assisi und wandert ungefähr östlich in das Rieti-Tal. Rieti, heute eine kleine Provinzstadt. Dort lässt er sich mit seinen ersten 6 Brüdern in diesem kleinen Bergdorf Boccio Bustone in diesem Talkessel nieder, der auf einer kleinen Anhöhe liegt. Als Franziskus mit den ersten Brüdern nach Boccio Bustone kommt und er den Menschen dort begegnet, ruft er ihnen zu: Buongiorno, buona gente. Guten Tag, liebe Leute. Also er hat diese Fremden mit Freundlichkeit gegrüßt und sie kamen als die Büßer von Assisi nach Boccio Bustone. Die Benediktiner hatten im Rieti-Tal verschiedene kleine Kirchlein und Einsiedeleien in der damaligen Zeit des 12., 13. Jahrhunderts. Und Franziskus hat sich in so eine Einsiedelei der Benediktiner in Boccio Bustone mit den ersten 6 Brüdern zurückgezogen zum Gebet. An einem Berghang, etwas weiter hinaufgestiegen, in einen Ort der Stille und Einsamkeit mit einer kleinen Kapelle. Dort verweilt er mit seinen Brüdern, um wirklich Gott zu suchen, ihn zu fragen: Was hast du mit uns vor, der du uns in deine Nachfolge gerufen hast? Was hast du mit uns vor? Sie haben gesucht im Gebet, in der Stille, Jesus und dem Vater immer wieder neu zu begegnen. Gleichzeitig erlebt aber auch Franziskus in Boccio Bustone, eine ganz tiefe Schwere auf seinem Herzen, eine Bedrängnis, eine Last. Weil er darüber nachdenkt und grübelt, hat er doch 20 Jahre seines Lebens so verbracht, als dass es Gott und Jesus in seinem Leben nicht gab. Und er hat in diesen 20 Jahren auch viele Sünden begangen, viele Taten gegen die Liebe, wo er andere verletzt hat, wo er Gott einfach vergessen hatte, wo er keine Beziehung mit Gott gelebt hat. Und diese große Last dieser ersten 20 Jahre lag schwer auf seinem Herzen. Aber im Gebet der Einsamkeit und Stille, an diesem Ort der Einsiedelei von Boccio Bostone im Rieti-Tal, macht Franziskus plötzlich eine Erfahrung der großen Liebe und Barmherzigkeit Gottes. Dass er im Gebet eine Offenbarung hatte, wo er erkennt, Gott lässt ihm alle seine Sünden, die er getan hat bisher, durch seine große Barmherzigkeit los. Er spricht ihn los, er gewährt ihm seine Barmherzigkeit. Franziskus wird frei, er kann neu diesen Weg als Büßer von Assisi beginnen. Das war für Franziskus eine ganz tiefe Erfahrung dort oben in der Einsiedelei, im persönlichen Gebet der Stille. Gott offenbart sich Franziskus. Nicht Franziskus kann durch sein Gebet irgendwas bewegen, dass er Gott erlebt. Nein, es ist immer ein Geschenk, wenn Gott sich einem Menschen näher zeigt. Aber eine Hilfe, dass Gott uns sich zeigen kann, ist wirklich auch, wenn wir uns entscheiden, Orte und Zeiten der Stille aufzusuchen und zu wählen, um uns von allen Ablenkungen frei zu machen, sodass wir wirklich auch im leisen Säuseln des Windes, ähnlich wie beim Propheten Elia auf dem Berg Horeb, Gottes leise Stimme wahrnehmen. Und so wird diese Einsiedelei Boccio Bostone für diesen Bruder Franziskus ein Ort der Erfahrung der Barmherzigkeit Gottes. Gott allein ist gut. Er macht uns frei. Franziskus, er macht eine weitere Erfahrung, weil er sich vom Wort Gottes, vom Evangelium leiten lässt. Er liest und betrachtet das Wort Gottes. Er hört es beim Feier der Liturgie ganz aufmerksam und achtsam zu. Und so spürt er eine Sendung in seinem Herzen, dass Gott ihn und die ersten Brüder ruft, sie sollen auf eine Friedensmission gehen. Sie sollen den Menschen den Frieden Gottes bringen. Die Botschaft von der Vergebung der Sünden, von der Versöhnung mit Gott, um neu in ihrem Herzen den Frieden Gottes zu erfahren. In Boccio Bostone schließt sich ein weiterer Mann dieser jungen Bruderschaft an. Und so sind sie plötzlich 8 Brüder. Sie nennen sich die Büßer von Assisi. Und Franziskus ist inspiriert vom Evangelium, von dem, was Jesus tut mit den ersten Jüngern, die er um sich sammelt, und sagt, jetzt sind wir 8 Brüder, gehen wir wie die ersten Jünger Jesu zu zweit in alle 4 Himmelsrichtungen von hier aus auseinander, um als Friedensboten zu den Menschen zu gehen, um eine Mission des Friedens zu gehen, um den Menschen wirklich diese Friedensbotschaft des Evangeliums zu bringen, dass durch Jesus Christus uns Gott all unsere Sünden wirklich erlässt, um wieder im Frieden, den Frieden Gottes im Herzen zu empfangen. Und so sendet er von Boccio Bostone diese 8 Brüder, er gehört dazu, er wählt einen Bruder aus, wo sie zu zweit in alle 4 Himmelsrichtungen aufbrechen, um zu den Menschen zu gehen. Mit diesem Gruß, Buongiorno, buona gente, guten Tag, liebe Leute, Pax et bonum, pace e bene, Friede und Heil. Sie greifen, inspiriert vom Evangelium, wirklich diesen Sendungsauftrag Jesu auf, wo er zu seinen Jüngern sagt, geht hinaus verkündet das Evangelium und wenn ihr in ein Haus kommt, so sagt als erstes Friede diesem Haus. Um Friedensboten werden zu können, ist es aber eine Voraussetzung, selber zuerst mit Gott im Frieden zu sein. Selber die Barmherzigkeit und Vergebung Gottes immer wieder zu erfahren, im persönlichen Gebet, aber vor allem auch dann durch das Geschenk im Empfang des Sakraments der Versöhnung der Beichte. Dazu möchte uns Franziskus und seine Brüder, auch Bonaventura, ermutigen, immer wieder diesen Mut aufzubringen, um sich selbst mit Gott zu versöhnen, im Sakrament der Beichte und der Versöhnung, um selbst durch das Betrachten des Evangeliums und dem persönlichen Gebet das Wort Jesu in uns aufzunehmen, in unseren Herzen, und dass auch wir heute, da wo wir sind und dort wo wir hingehen, auch zu Friedensboten Jesu Christi in unserer Zeit werden können. Wenn Sie selber in Ihr Leben schauen, in Ihre Beziehungen, in die Familie, Gemeinde, Gemeinschaften, da erleben wir oft auch Missverständnisse, Konflikte, Streit, Unversöhntheit. Selbst in den Klöstern erleben wir das in unseren Beziehungen, dass man Gespräche verweigert, sich miteinander auszusprechen und zu versöhnen. Was kann uns helfen, wirklich im persönlichen Gebet der Stille die Beziehung zu Jesus und zum Vater zu suchen, ihn auch zu fragen, was soll ich denn in meiner Situation jetzt tun? Was ist der nächste Schritt, der helfen kann? Manchmal ist es vielleicht auch erst dran, innezuhalten, mit Gott in Beziehung zu treten, von ihm die Versöhnung und Kraft zu empfangen, um dann den Mut zu bekommen, wieder neu auf den anderen zuzugehen. Bruder Franziskus stand zu seiner Zeit mit seinem Eltern, mit seinem Vater im Konflikt, im Streit und hat sich von ihnen getrennt. Der Vater hatte ihn verflucht und immer wieder, wenn er ihn gesehen hat, als er als Büßer durch Assisi lief, hat er ihn verflucht. Da war keine gute Beziehung da. Franziskus hat oft die Armen und Bettler gebeten, wenn ihr meinen Vater über mich fluchen hört, dann bitte ich euch, dass ihr mich segnet, um diesen Fluch meines Vaters aufzuheben. Franziskus hat jahrelang unter diesem Konflikt mit dem Vater gelitten. Aber er konnte ihn auch nicht sofort lösen. Franziskus ist erst einmal andere Wege gegangen und hat sich von Jesus führen lassen durch die verschiedenen Dörfer und Städte Italiens, um Jesus zu den Menschen zu bringen. Was kann uns helfen, zu Friedensboten zu werden, wenn unsere Seele ruhig wird, ruhig und still vor dem Herrn? So lade ich Sie ein, vielleicht Ihr eigenes Leben beim nächsten Lied anzuschauen, im Blick auch im Herzen auf Jesus zu schauen und ihm meine Seele, die manchmal unruhig ist, zu bringen und um Ruhe zu bitten und um Erkenntnis des nächsten Schrittes, der weiterhelfen kann.

0: Spiritualität hier bei Radio Horeb und Radio Maria in einer Reihe zum heiligen Franziskus von Assisi. In Vorbereitung auf seinen 800. Todestag am 3. Oktober haben wir uns heute auf den Weg gemacht, hinaus aus Assisi zu den Einsiedeleien, Orte des Gebetes und der Stille, in die der Heilige und seine Brüder sich immer wieder gerne zurückgezogen haben. Im Gebet erkannten sie dort den Auftrag, Friedensboten zu sein. Hören wir weiter, Schwester Maria Petra Grünert.
1: Ja, liebe Hörerfamilie, wer zu Fuß auf dem Franziskusweg unterwegs ist, von Assisi nach Rom, der kommt eben auch zu Fuß zu diesen Einsiedeleien, in diesem Beckenrand des Rethi-Tales, des Heiligen Tales, und kann von Boccio Bostone auch weiterlaufen zu den anderen drei Einsiedeleien. Da finden wir weiter die Einsiedelei La Foresta, Fonte Colombo und Greccio in diesem Talrandbecken. Auf die Einsiedelei Greccio möchte ich mit Ihnen gerne in unserer Sendung vor Weihnachten am Ende dieses Jahres eingehen, weil da Franziskus eben im Jahre 1223 das erste Krippenspiel gefeiert hat. Aber eine zweite Einsiedelei, die wir ein bisschen näher betrachten wollen heute in dieser Sendung, ist die Einsiedelei Fonte Colombo. Diese vier Einsiedeleien, sie bilden quasi fast auch, wenn man sie verbindet, ein Kreuz in diesem heiligen Tal, in diesem Rethi-Tal. Fonte Colombo, dieser Name, wenn man ihn übersetzt, heißt er auch irgendwie Quelle der Tauben. Dort gibt es eine Quelle, eine Wasserquelle, die Franziskus entdeckt hat, wo sich immer wieder viele Tauben gesammelt haben. Und er gab dann diesen Ort, diese Einsiedelei, wieder ein Ort, der früher den Benediktinern gehörte, eine kleine Kapelle, wo die heilige Magdalena verehrt worden ist, den Namen Fonte Colombo. In dieser Einsiedelei hat sich Franziskus vielleicht gegen Ende seines Lebens mehr aufgehalten. Im Jahr 1223, da hat ihn die Brüdergemeinschaft, die inzwischen angewachsen war, als über 5000 Brüder. Am Anfang waren sie 6 in Boccio Bostone. Jahre 1223 waren es schon über 5000 Brüder. Nicht jeder Bruder kannte Bruder Franziskus persönlich. Und beim Pfingstkapitel 1221 war er schon mal beauftragt worden, eine Ordensregel zu verfassen für die große Schar der Brüder. Am Anfang seines Weges, als sie dann von Boccio Bostone aufgebrochen sind, um Friedensmissionare zu sein und die Gemeinschaft dann auf 12 Brüder angewachsen war, da ist er anfangs im Jahre 1209 zu Papst Innozenz III. Zu Fuß gegangen nach Rom, um auf einem Papier mit wenigen Sätzen aus dem Evangelium dem Papst seine Lebensregel mit den ersten 12 Gefährten vorzulegen, und hat sie genehmigt bekommen. Doch diese Worte des Evangeliums reichten nicht mehr aus, um 5000 Brüder zu organisieren. Und so zog sich Franziskus mit ein, zwei Brüdern zurück im Jahre 1223, um dort eine Ordensregel zu verfassen. Im Gebet und durch Fasten hat er Jesus gefragt, was ist denn wichtig, was ich für meine Brüder aufschreiben soll, was du willst, dass wir minderen Brüder wirklich leben sollen, um Friedensboten in dieser Welt zu sein. Und über mehrere Wochen zieht sich Franziskus zum Gebet und zum Fasten mit ein paar Brüdern in die Einsiedelei Fonte Colombo zurück im Rethi-Tal im Jahre 1223, um dort wirklich von Christus inspiriert und geoffenbart die Regel für seine Brüder zu schreiben. Auch da erlebt er Konflikt mit den Brüdern, die Provinziere waren, weil sie Angst hatten, dass er die Regel zu streng schreiben würde und nicht mehr alle Brüder diese Regel so befolgen können, wie Franziskus es vorgelebt hat. Franziskus gerät immer wieder in Konflikt, aber für ihn ist die Kraftquelle die Stille und die Einsamkeit der Einsiedeleien. Da zieht er sich oft eben auch in Fonte Colombo in einen Felsspalt zurück, wirklich in den Schoß von Mutter Erde, um in der Einsamkeit, in der Stille seines Herzens auf die Stimme Gottes zu lauschen. und in der Stille Jesus zu fragen, was er will, was der Wille des Vaters ist. Für uns moderne Menschen ist es vielleicht schwer vorstellbar, was Franziskus da vor 800 Jahren getan und gelebt hat. Wie fällt es uns heute schwer, wirklich mal das Handy für eine Stunde aus der Hand zu geben? Schauen Sie mal in Ihren eigenes Leben, in Ihren eigenen Alltag zurück. Wie oft sind wir versucht, das Handy anzumachen und zu schauen, ob nicht eine neue Nachricht da ist oder wie das Wetter in den nächsten Stunden sich entwickelt oder was es sonst für Neuigkeiten gibt. Vielleicht können wir einen Blick auf Franz von Assisi uns ermutigen lassen, uns bewusst für Zeiten der Stille in unserem modernen Alltag zu entscheiden. Wir können uns nicht in Felsspalten zurückzuziehen, aber vielleicht ist es auch mal eine Übung in diesen Tagen, das Handy vielleicht in einen Spalt zu stecken, um frei zu werden von dieser digitalen Abhängigkeit, in die wir alle geraten sind. Auch wir geistlichen Schwestern und Brüder sind in der Gefahr dieser digitalen Abhängigkeit. Gott und Jesus, er spricht nicht immer oder nicht meistens über das Handy zu uns. Auch wenn das Handy und die moderne Technik uns wirklich viele Möglichkeiten schenkt, dass wir auch geistliche Dinge anschauen und anhören können über das Handy und das Internet. Aber ich möchte Sie ermutigen und mich selber auch in den kommenden Tagen, auch des Sommers, der Urlaubszeit, aber auch vielleicht mitten im Alltag mal es auszuprobieren, das Handy im Bild einer Felsspalte irgendwo hinzulegen und mich an einen anderen Ort zu begeben und für eine bestimmte Zeit, eine Viertelstunde, eine Stunde, wie auch immer es Ihnen gelingen mag, was Sie ausprobieren möchten, eine Stille zu suchen, dort wo Sie sind oder in der Natur draußen, um auf Gottes leise Stimme zu hören und zu lauschen und Jesus zu fragen, was willst du denn heute von mir? Was ist denn dir wichtig, wenn du auf mein Leben schaust? Kannst du es mir irgendwie erkennen lassen? Wenn Franziskus in Fonte Colombo die Ordensregel schreibt, inspiriert im Hören, in der Stille auf Jesu Wort, dann schreibt er Dinge nieder, die wichtig sind für ein gutes Zusammenleben. Dass dieses Leben der Brüder miteinander auf bestmöglichste Weise gelingen kann, um der Verkündigung der Friedensbotschaft Jesu zu dienen. Der Blick in die Einsiedelei von de Colombo kann uns vielleicht auch inspirieren, mal heute in den nächsten Tagen nachzudenken, sich mal eine Stunde Zeit zu nehmen in der Stille und ein Blatt Papier zu nehmen und in sein Herz zu hören, um einfach mal einige Sätze aufzuschreiben, was ist denn mir persönlich wichtig, damit mein Leben in meinen Beziehungen mit meiner Familie, mit meinen Kindern oder wenn ich allein lebe oder in Freundschaft, was ist mir wichtig in meinen Beziehungen, dass meine Beziehungen gelingen, was ist mir da wichtig, das mal versuchen, in wenigen Worten aufzuschreiben, was mir wichtig und wertvoll ist, was mir helfen kann, dass unsere Beziehungen miteinander gelingen. Das ist quasi keine Ordensregel, aber eine Lebensregel, an die ich immer wieder hinschauen kann, die ich selber immer wieder verbessern kann, noch Jesus einladen kann, es mir zu zeigen, mich erkennen zu lassen, was hilft mir, an was muss ich mich orientieren, damit mein Leben, meine Beziehungen in meinem Alltag besser gelingen kann, auch in einem Beziehung im Leben mit Jesus, mit Gott. Dazu braucht es Zeiten der Stille, eine Zeit der Einsamkeit, wo ich nicht abgelenkt werde. Vielleicht hilft es auch, hinauszugehen in den Wald, in einen Schattenplatz, in die Natur, auf eine Bank, an einem Bach oder an einem See, um da der Stille nachzulauschen an diesen sommerlichen Tagen und damit Jesus ins Gespräch zu kommen. Die Einsiedeleien, die Franziskus mit den Brüdern aufgesucht haben, sie waren Orte in der Natur, nicht mitten in der Stadt. Dort hat er die Weisheit Gottes gesucht und hat Jesus gebeten, ihm seine Weisheit zu schenken. Beim nächsten Lied möchte ich Sie einladen, nachzudenken, was könnte Ihnen in den kommenden Wochen helfen, inspiriert von diesem Bruder Franziskus und seiner Lebensweise, vielleicht für unseren heutigen Alltag, sich etwas zeigen und schenken zu lassen.

0: 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Unser geistlicher Pilgerweg auf den Spuren des heiligen Franziskus hat uns heute zu den Einsiedeleien geführt, hinaus aus Assisi ins Rieti-Tal, wo Franziskus und seine Brüder sich immer wieder zurückgezogen haben, um auf Gottes Stimme zu lauschen. Es geht weiter in der Betrachtung mit Franziskanerin Schwester Petra Grünert.
1: Ja, liebe Hörerfamilie, Bruder Franziskus war ein großer Friedensmissionar, der hinausgezogen ist, um die Friedensbotschaft vom Evangelium Jesu Christi den Menschen seiner Zeit zu bringen. Er ist sogar bis ins Heilige Land gezogen, um dort wirklich als Friedensmissionar zwischen den Muslimen und dem christlichen Kreuzfahrerheer wirklich zu verhandeln. Und wir wissen, er ist leider gescheitert, hat aber auch gute Erfahrungen mit den Muslimen gemacht. Aus dieser Zeit im Heiligen Land als Friedensmissionar ist Franziskus im Jahre 1219-20 krank zurückgekommen nach Italien und hat bis zum Ende seines Lebens verschiedene Krankheiten erlitten. Er hatte eine Augenkrankheit aus dem Heiligen Land mitgebracht. Er hatte verschiedene Magenprobleme und verschiedene andere wirklich gesundheitliche Probleme, die an seinem Körper gezehrt haben. Er hat keine Wohlfühlkultur gelebt, wie wir sie heute kennen. Er hat wenig auf seinen Leib geachtet. Er war immer für andere da und hat sich immer wirklich auch verzehrt in dieser leidenschaftlichen Verkündigung mit Christus. Doch woraus hat er immer wieder seine Kraft geschöpft? Er hat sich immer wieder zwischendrin einige Zeit, wochenlang, vielleicht mal 40 Tage, 50 Tage in Einsiedeleien, die dann seine Brüder auch mitgestaltet haben, zurückgezogen. Franziskus hat sich nie alleine in die Stille zurückgezogen, sondern immer mit Brüdern zusammen. Franziskanische Einsiedeleien sind Orte nicht einzelner, sondern oft von zwei, drei Brüdern. Franziskus hat eine eigene Regel für die Einsiedeleien seiner Brüder geschrieben mit dem Modell, dass zwei Brüder die Rolle der Martha übernehmen und der dritte oder vierte Bruder in die Rolle von Maria hineinschlüpfen können, um sich ganz in die Stille des Gebetes zurückzuziehen, während die anderen zwei Brüder in der Rolle der Martha sich um das Leben in der Einsiedelei kümmern. Franziskus, er war ein großer Beter und hatte die große Sehnsucht, sich vielleicht ganz herauszuziehen aus diesem apostolischen Dienst, um wirklich sich nur zum Gebet zurückzuziehen. Aber er war sich nicht ganz klar und sicher, was Gott von ihm will. Und so hat er eines Tages Bruder Silvester, der in der Einsiedelei der Carceri bei Assisi lebte, fragen lassen durch Bruder Maceo und auch Schwester Clara und ihre Mitschwestern, sie sollen doch beten und Gott fragen, was er für Franziskus vorsieht. Ob sich Franziskus mehr ins Gebet zurückziehen soll oder ob er weiter als Prediger und Missionar zu den Menschen unterwegs sein soll. Bruder Silvester, in der Einsiedelei der Carceri bei Assisi, aber auch Clara und eine sehr begabte prophetische Mitschwester, sie bekommen in ihrem persönlichen Gebet relativ schnell die Klarheit, dass Gott will, dass Franziskus zu den Menschen geht, um die Botschaft von Jesus Christus und seinem Evangelium den Menschen seiner Zeit zu bringen. Aber Franziskus braucht als Kraftquelle immer wieder den Rückzug in die Stille und Einsamkeit der Einsiedeleien. Und so ist bekannt, dass wenn man auf ein Jahr des apostolischen Dienstes von Franziskus schaut, dass er oft 40% des Jahres sich zurückgezogen hat in die Einsamkeit und Stille verschiedener franziskanischer Einsiedeleien. Wer den Pilgerweg von Florenz über den Laverna nach Assisi und Rom läuft, wird verschiedenen franziskanischen Einsiedeleien auf dem Weg begegnen, in denen Franziskus auch weilte. Lecelle und Monte Casale im nordwestlichen Bereich von Assisi und eben die Einsiedeleien im Rieti-Tal im südlichen Teil auf dem Weg nach Rom. Was kann auch Ihnen als moderner Mensch helfen in unserer Zeit, in diesen Tagen, die wir sehr viel beschäftigt sind? Es kann auch der Urlaub sich anbieten, sich an Orte zurückzuziehen, an Orte in schöner Natur, wo wir Stille und Einsamkeit erfahren. Es sind vielleicht die ein oder anderen Klöster in Europa auf die Klöster der Benediktiner, die uns dazu einladen, oder auch einsame Berghütten. Moderne Menschen ziehen sich auch auf Berghütten in diesen Wochen zurück, um da wirklich mal in der Einsamkeit in ihr Herz zu hören und im Sein der Natur wieder zu neuen Kräften zu gelangen, um das Handy auszuschalten und zur Ruhe zu kommen. Die letzte Einsiedelei, die wir kurz noch betrachten wollen, ist die Einsiedelei La Foresta im Rieti-Tal. Vor 800 Jahren, im Frühjahr 1226, ist Franziskus dort, wo er ungefähr 50 Tage verbringt, Ende 1225, Anfang 26, um zu warten auf eine notwendige Operation seiner schmerzenden Augen, die in La Foresta in Fontecolombo stattfinden soll. Aber als die Menschen in Rieti erfahren, dass Franziskus in ihrer Nähe ist, versuchen sie, Franziskus aufzusuchen und ihn zu bedrängen, und es zehrt an seinen Kräften. Und so wie Jesus sich zurückgezogen hat, immer wieder in einsame Orte, um aufzutanken im Gebet zum Vater, und die Menschen suchten seine Nähe, um geheilt zu werden, so hat sich eben Franziskus 1226 auch wieder in La Foresta zurückgezogen, einem Kirchlein, das dem heiligen Fabian ursprünglich geweiht war. Dort hat ihn ein Priester gastfreundlich aufgenommen, und in diesen 50 Tagen, wo er dort weilte, so wird auch berichtet, dass er dort wahrscheinlich sogar begonnen hat, den Sonnengesang zu dichten und zu komponieren. Nicht in San Damiano, wie es auch bekannt ist, dort den Sonnengesang zu schreiben, sondern wahrscheinlich sogar im Rieti-Tal in La Foresta, fernab von Assisi. In dieser Zeit der Krankheit und des Schmerzes betrachtet Franziskus auch den Schöpfer im Lobgesang der Geschöpfe, die ihm zur Schwester und Bruder werden: Schwester Sonne, Bruder Mond, Schwester Wasser, Bruder Wind, Bruder Feuer, Mutter Erde. In La Foresta gibt es aber die Begebenheit, dass die Leute eben doch mitbekommen, wo er steckt, und sie stürmen hinauf in das Kirchlein dieses Priesters von San Fabiano und verwüsten den Weinberg dieses Priesters, der auch zu seinem Unterhalt diente. Eigentlich wird er verärgert, dass wegen Franziskus seine Weinernte zerstört wird. Doch Franziskus spürt die Traurigkeit dieses Priesters und verspricht ihm, dass er bei der Ernte trotzdem reichen Ernte erhalten wird. Dieses Wunder des Weinwunders der Weinernte im Weinberg von La Foresta wird beschrieben, nachdem Franziskus weggegangen ist, um sich dann einer schmerzhaften Operation wiederum in Fontecolombo durch einen Arzt unterziehen zu lassen. Der Priester in La Foresta hat eine reiche Weinernte, und Gott bedankt sich dadurch vielleicht für seine Gastfreundschaft für Franziskus. Und in Fontecolombo, wo wir vorhin schon mal waren, als er die Ordensregel wenige Jahre vorher geschrieben hat, macht Franziskus auch eine neue Erfahrung. Er weiß, dass diese Operation mit einem glühenden Eisenstab zwischen Auge und Ohr zur damaligen Zeit sehr schmerzhaft sein kann, dass Franziskus, Bruder Feuer, wirklich bittet, ihm nicht zu sehr Schmerz zuzufügen. Er betet zu Gott und spricht zu Bruder Feuer in einer geschwisterlichen Beziehung. Die Brüder laufen vor dem operativen Eingriff ein Stück weit davon, weil sie das nicht ertragen können, wenn Franziskus mit einem glühenden Stab hier zwischen Auge und Ohr ein Nerv durchtrennt wird. Und Franziskus, nach diesem operativen Eingriff, er sagt, dass Bruder Feuer ihm nicht großen Schmerz zugefügt hatte. Auch hier eine Inspirationsfrage: Wie gehen wir mit Krankheit und Leid um? Oder was tun wir vor Operationen? Franziskus betet. Er spricht auch mit dem, was auf ihm zukommt. Er bittet Gott um Linderung der Schmerzen. Auch das dürfen wir tun. Wenn wir krank sind, sind Orte von Einsamkeit und Stille oft auch ein Ort der Kraftquelle, wo wir aber auch von Brüdern und Schwestern versorgt werden in einer kleinen Gemeinschaft. So möchte ich am Ende dieser Sendung wirklich diese Impulse Ihnen mit in die sommerlichen Wochen der kommenden Zeit geben. Was kann uns helfen, wirklich in die Stille zu kommen? Wo finden wir vielleicht in den Tagen des Urlaubs auch Orte der Einsamkeit und Stille in der Natur, wo wir mit unserem Leib, mit unserer Seele neue Kraft schöpfen können? Der heilige Bonaventura hat sich später eben als Ordensgeneral immer wieder auch zurückgezogen an Orte, an Einsiedeleien, wo Franziskus auch lebte. Auch der heilige Antonius, den wir in der letzten Sendung als den großen Evangelisator kennengelernt haben, er hat sich auch immer wieder in Einsiedeleien wie auch Monte Cassale und andere zurückgezogen, wo auch Franziskus weilte, um auch dort diese Erfahrung der Stille, der Einsamkeit, der Kraft, der Offenbarung Gottes zu suchen. Männer, die Jesus verkündet haben mit Leidenschaft und Feuer, sind auch immer Männer des Gebetes gewesen. Das sehen wir von Bruder Franziskus, vom heiligen Antonius, vom heiligen Bonaventura. Gott möchte auch Sie und mich gebrauchen, dass auch wir Licht der Welt und Salz der Erde sein können, um in unserer Zeit Jesus zu verkünden. So möchte ich uns einladen, dass wir uns segnen lassen auf die Fürsprache des heiligen Franziskus, des heiligen Bonaventura, aller Engel und Heiligen, unserer Namenspatrone, dass wir auf ihre Fürsprache in unserer Zeit zum Licht der Welt werden, zum Salz für die Erde, und wir wie Franziskus und Bonaventura und viele andere an Orten der Einsamkeit und Stille für unser Leben, für unseren Auftrag immer neue Kraft erfahren. Dazu segne uns dieser lebendige Gott, der uns erlöst hat und uns liebt. Der Vater, der Sohn und der Heilige Geist. Amen.
0: Amen. Ein herzliches Dankeschön, Schwester Maria Petra Grünert, für diese Betrachtung. 800 Jahre Franziskus, der heilige Franziskus mit dem heiligen Bonaventura in der Stille der Einsiedeleien. Das war die Spiritualität hier bei Radio Horeb und Radio Maria. 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Alles Gute wünscht Ihnen Ihre Stefanie Feil.

Lotti Hureb, Leben mit Gott, 15 Uhr. Sie sind jetzt eingeladen, den Barmherzigkeitsrosenkranz mitzubeten. Rufen Sie gerne im Studio an unter der 089 517 008 008 von außerhalb Deutschlands, die 0049 für Deutschland vorweg und dann die 89 517 008 008. Am Mikrofon an diesem Mittwochnachmittag für Sie, Stefanie Feil. Ich freue mich aufs gemeinsame Gebet mit Ihnen.

0: Barmherzigkeits-Rosenkranz hier bei Radio Horeb und Radio Maria. Schön, dass Sie mit dabei sind in dieser nachmittäglichen Gebetszeit, in der wir schauen auf die große Liebe Gottes, die er offenbart in der Stunde seiner Hingabe am Kreuz. Das tun wir, wenn wir jetzt den Barmherzigkeitsrosenkranz beten, der zurückgeht auf die heilige Schwester Faustina Kowalska. Jesus hat die polnische Ordensfrau beauftragt, die Verehrung seiner göttlichen Barmherzigkeit zu fördern. Dazu hat er auch das Gebet des Barmherzigkeitsrosenkranzes anvertraut. Zu Beginn schauen wir wie immer ins Tagebuch von Schwester Faustina Kowalska. Unter der Nummer 454 notiert sie einmal: Ich suche mein Glück nirgendwo, außer in meinem Inneren, wo Gott weilt. Ich freue mich an Gott in meinem Inneren, hier verweile ich unentwegt mit ihm, hierher gelangt kein menschlicher Blick. Die heiligste Jungfrau ermuntert mich zu solchem Umgang mit Gott. Soweit nachzulesen im Tagebuch von Schwester Faustina unter der Nummer 454. Ja, wollen wir beten um diese Gnade, oft bei Jesus, diesem hohen Gast, der durch den Heiligen Geist in unseren Herzen wohnt, zu Hause zu sein, ihm Gesellschaft zu leisten. Und wie immer beten wir an dieser Stelle um den Frieden in den Herzen und in der Welt. Ich freue mich, zum Gebet jetzt Frau Derberg aus Nordheim begrüßen zu dürfen. Frau Derberg, ich grüße Sie.
1: Ja, ich grüße auch alle Hörer und ich grüße Sie auch.
0: Frau Derberg, sicherlich haben Sie auch ein Anliegen, das wir mit hineinnehmen wollen ins Gebet.
1: Ja, ich möchte für alle Kranken beten und für den Frieden in der Welt.
0: Ja, gerne. Beginnen wir im Namen des Vaters und des Sohnes und des Heiligen Geistes. Amen.
1: Amen.
0: Vater unser im Himmel, geheiligt werde dein Name. Dein Reich komme, dein Wille geschehe, wie im Himmel, so auf Erden.
1: Unser tägliches Brot gib uns heute. Vergib uns unsere Schuld.
0: Wie auch wir vergeben unseren Schuldigern.
1: Und führe uns nicht in Versuchung, sondern erlöse uns von dem Bösen.
0: Amen. Gegrüßet seist du, Maria, voll der Gnade. Der Herr ist mit dir. Du bist gebenedeit unter den Frauen und gebenedeit ist die Frucht deines Leibes, Jesus.
1: Heilige Maria, Mutter Gottes, bitte für uns Sünder, jetzt und in der Stunde unseres Todes. Amen.
0: Ich glaube an Gott, den Vater, den Allmächtigen, den Schöpfer des Himmels und der Erde und an Jesus Christus, seinen eingeborenen Sohn, unseren Herrn. Empfangen durch den Heiligen Geist, geboren von der Jungfrau Maria, gelitten unter Pontius Pilatus, gekreuzigt, gestorben und begraben, hinabgestiegen in das Reich des Todes, am dritten Tage auferstanden von den Toten, aufgefahren in den Himmel, er sitzt zur Rechten Gottes des allmächtigen Vaters. Von dort wird er kommen, zu richten die Lebenden und die Toten.
1: Ich glaube an den Heiligen Geist, die heilige katholische Kirche, Gemeinschaft der Heiligen, Vergebung der Sünden, Auferstehung der Toten und das ewige Leben.
0: Amen. Ewiger Vater, ich opfere dir auf den Leib und das Blut, die Seele und die Gottheit deines über alles geliebten Sohnes, unseres Herrn Jesus Christus.
1: Sühne für unsere Sünden und für die Sünden der ganzen Welt.
0: Durch sein schmerzhaftes Leiden.
1: Hab Erbarmen für uns und für
0: mit der ganzen Welt. Durch sein schmerzhaftes Leiden.
1: Hab Erbarmen
0: mit uns und mit der ganzen Welt. Durch sein schmerzhaftes Leiden.
1: Hab Erbarmen mit uns und mit der ganzen Welt.
0: Durch sein schmerzhaftes Leiden.
1: Hab Erbarmen mit uns und mit der ganzen Welt.
0: Durch sein schmerzhaftes Leiden.

0: hab Erbarmen mit uns und mit der ganzen Welt.
1: Durch sein schmerzhaftes Leiden.
0: Hab Erbarmen mit uns und mit der ganzen Welt.
1: Durch sein schmerzhaftes Leiden.
0: Hab Erbarmen mit uns und mit der ganzen Welt.
1: Durch sein schmerzhaftes Leiden.
0: Hab Erbarmen mit uns und mit der ganzen Welt.
1: Durch sein schmerzhaftes Leiden.
0: Hab Erbarmen mit uns und mit der ganzen Welt.
1: Durch sein schmerzhaftes Leiden.
0: Hab Erbarmen mit uns und mit der ganzen Welt. Ewiger Vater, wir opfern dir auf den Leib und das Blut, die Gottheit und die
1: Seele und die Gottheit.
0: Die Seele und die Gott deines über alles geliebten Sohnes, unseres Herrn Jesus Christus.
1: Zur Sühne für unsere Sünden und für die Sünden der ganzen Welt.
0: Durch sein schmerzhaftes Leiden.
1: Hab Erbarmen mit uns und mit der ganzen Welt.
0: Durch sein schmerzhaftes Leiden.
1: Hab Erbarmen mit uns und mit der ganzen Welt.
0: Durch sein schmerzhaftes Leiden.
1: Hab Erbarmen mit uns und mit der ganzen Welt.
0: Durch sein schmerzhaftes Leiden.
1: Hab Erbarmen mit uns und mit der ganzen Welt.
0: Durch sein schmerzhaftes Leiden.
1: Hab Erbarmen mit uns und mit der ganzen Welt.
0: Durch sein schmerzhaftes Leiden.
1: Hab Erbarmen mit uns und mit der ganzen Welt.
0: Durch sein schmerzhaftes Leiden.
1: Hab Erbarmen mit uns und mit der ganzen Welt.
0: Durch sein schmerzhaftes Leiden.
1: Hab Erbarmen mit uns und mit der ganzen Welt.
0: Durch sein schmerzhaftes Leiden.
1: Hab Erbarmen mit uns und mit der ganzen Welt.
0: Durch sein schmerzhaftes Leiden.
1: Hab Erbarmen mit uns und mit der ganzen Welt. Ewiger Vater, ich opfere dir auf den Leib und das Blut, die Seele und die Gottheit deines über alles geliebten Sohnes, unseres Herrn Jesus Christus.
0: Zur Sühne für uns und für die
1: Sünden und für die Sünden der ganzen Welt. Durch sein schmerzhaftes Leiden.
0: Hab Erbarmen mit uns und mit der ganzen Welt.
1: Durch sein schmerzhaftes Leiden.
0: Hab Erbarmen mit uns und mit der ganzen Welt.
1: Durch sein schmerzhaftes Leiden.
0: Hab Erbarmen mit uns und mit der ganzen Welt.
1: Durch sein schmerzhaftes Leiden.
0: Hab Erbarmen mit uns und mit der ganzen Welt.
1: Durch sein schmerzhaftes Leiden.
0: Hab Erbarmen mit uns und mit der ganzen Welt.
1: Durch sein schmerzhaftes Leiden.
0: Hab Erbarmen mit uns und mit der ganzen Welt.
1: Durch sein schmerzhaftes Leiden.
0: Hab Erbarmen mit uns und mit der ganzen Welt.
1: Durch sein schmerzhaftes Leiden.
0: Hab Erbarmen mit uns und mit der ganzen Welt.
1: Durch sein schmerzhaftes Leiden.
0: Hab Erbarmen mit uns und mit der ganzen Welt.
1: Durch sein schmerzhaftes Leiden.
0: Hab Erbarmen mit uns und mit der ganzen Welt. Ewiger Vater, wir opfern dir auf den Leib und das Blut und die Gottheit,
1: Seele und die Gottheit.
0: Die Seele und die Gottheit deines über alles geliebten Sohnes, unseres Herrn Jesus Christus.
1: Zur Sühne für unsere Sünden und für die Sünden der ganzen Welt. Durch sein schmerzhaftes Leiden.
0: Durch sein schmerzhaftes Leiden.
1: Hab Erbarmen mit uns und mit der ganzen Welt.
0: Durch sein schmerzhaftes Leiden.
1: Hab Erbarmen mit uns und mit der ganzen Welt.
0: Durch sein schmerzhaftes Leiden.
1: Hab Erbarmen mit uns und mit der ganzen Welt.
0: Durch sein schmerzhaftes Leiden.
1: Hab Erbarmen mit uns und mit der ganzen Welt.
0: Durch sein schmerzhaftes Leiden.
1: Hab Erbarmen mit uns und mit der ganzen Welt.
0: Durch sein schmerzhaftes Leiden.
1: Hab Erbarmen mit uns und mit der ganzen Welt.
0: Durch sein schmerzhaftes Leiden.
1: Hab Erbarmen mit uns und mit der ganzen Welt.
0: Durch sein schmerzhaftes Leiden.
1: Hab Erbarmen mit uns und mit der ganzen Welt.
0: Durch sein schmerzhaftes Leiden.
1: Hab Erbarmen mit uns und mit der ganzen Welt.
0: Durch sein schmerzhaftes Leiden.
1: Hab Erbarmen mit uns und mit der ganzen Welt. Ewiger Vater, ich opfere dir auf den Leib und das Blut, die Seele und die Gottheit deines über alles geliebten Sohnes, unseres Herrn Jesus Christus.
0: Zur Sühne für unsere Sünden und für die Sünden der ganzen Welt.
1: durch sein schmerzhaftes Leiden.
0: Hab Erbarmen mit uns und mit der ganzen Welt.
1: Durch sein schmerzhaftes Leiden.
0: Hab Erbarmen mit uns und mit der ganzen Welt.
1: Durch sein schmerzhaftes Leiden.
0: Hab Erbarmen mit uns und mit der ganzen Welt.
1: Durch sein schmerzhaftes Leiden.
0: Hab Erbarmen mit uns und mit der ganzen Welt.
1: Durch sein schmerzhaftes Leiden.
0: Hab Erbarmen mit uns und mit der ganzen Welt.
1: Durch sein schmerzhaftes Leiden.
0: Hab Erbarmen mit uns und mit der ganzen Welt.
1: Durch sein schmerzhaftes Leiden.
0: Hab Erbarmen mit uns und mit der ganzen Welt.
1: Durch sein schmerzhaftes Leiden.
0: Hab Erbarmen mit uns und mit der ganzen Welt.
1: Durch sein schmerzhaftes Leiden.
0: Hab Erbarmen mit uns und mit der ganzen Welt.
1: Durch sein schmerzhaftes Leiden.
0: Hab Erbarmen mit uns und mit der ganzen Welt.
1: Heiliger Gott, heiliger starker Gott, heiliger unsterblicher Gott.
0: Erbarme dich.
1: Hab Erbarmen mit uns.
0: Erbarmt uns und mit der ganzen Welt.
1: Heiliger Gott, heiliger starker Gott, heiliger unsterblicher Gott.
0: Hab Erbarmen mit uns und mit der ganzen Welt.
1: Heiliger Gott, heiliger starker Gott, heiliger unsterblicher Gott.
0: Hab Erbarmen mit uns und mit der ganzen Welt.
1: Barmherziger Jesus, im Augenblick deines Kreuzestodes für uns beten wir dich an und lobpreisen dich und bitten. Umfasse mit deiner unerschöpflichen Barmherzigkeit die ganze Menschheit, besonders die armen Sünder und die Sterbenden. Amen.
0: Amen.
1: Im Namen des Vaters und des Sohnes und des Heiligen Geistes.
0: Amen.
1: Gelobt sei Jesus Christus.
0: In Ewigkeit. Amen.
1: Ein herzliches Dankeschön, Frau Derberg, fürs Mitbeten. Schön, dass Sie angerufen haben.
0: Ja, ich danke auch. Vielen Dank, es war das erste Mal.
1: Schön, wunderbar.
0: Da war man doch immer sehr aufgeregt.
1: Da ist man noch ein bisschen aufgeregt. Das legt sich dann mit der Zeit. Dankeschön.
0: Ja, für den Anruf. Ich danke auch, ja.
1: Ein herzliches Dankeschön Ihnen allen für diese große nachmittägliche Gebetsgemeinschaft hier bei Radio Horeb und Radio Maria. Übrigens können Sie den Barmherzigkeitsrosenkranz auch bestellen bei unserem Hörerservice unter folgender Telefonnummer 08328 für Balderschwang, dann die 921 fürs Radio. Dann die 110 08328 921 110. Oder Sie finden das Gebet auch auf unserer Homepage horeb.org unter Gebete, wenn Sie auch mal mitbeten möchten. In Ihren Anliegen beten wir übrigens heute Nachmittag bzw. heute Abend wieder ab 19.45 Uhr. Adelheid Niklas erwartet Sie dann im Studio Balderschwang zur Sendung Gott hört dein Gebet. Ihre Gebetsanliegen können Sie uns schon jetzt zusenden unter folgender Mailadresse gebetsanliegen@horeb.org. Bleiben Sie gerne auch jetzt mit dabei, in Kürze hier im Programm die Hörergrüße.

0: Hörergrüße bei Radio Horeb und Radio Maria aus dem Medienhaus Balderschwang im Oberallgäu. Grüßt Sie dazu ganz herzlich, Stefanie Feil. Ich freue mich, dass Sie mit dabei sind und ich freue mich auf Ihre Grüße und auf Ihre Musik. Denn die Hörergrüße, das ist unsere Sendung zum Mitmachen. Rufen Sie gerne an, verschicken Sie Ihre Grüße, verpackt in einen christlichen Liedtitel. Und das geht ganz einfach unter folgender Telefonnummer 089-517-008-008. Von außerhalb Deutschlands, aus Österreich, aus Südtirol, aus der Schweiz, die 0049 für Deutschland vorweg. Und dann geht's weiter mit der 89517008008. Bis hier im Studio meine Telefonanlage zu blinken beginnt von Ihren Anrufen unser Lied der Woche, vorgestellt wie immer von unserem Musikredakteur David Rüll.
1: Endlich Ferien. Oder vielleicht auch noch nicht? Schrecklich langsam vergehen sie mitunter, die letzten Arbeitstage vor dem Urlaub. Umso kostbarer eine Stunde des Gebets. Einfach nur da sein vor Gott und sich von ihm lieben lassen. Aussteigen aus dem ganzen Stress, auch wenn er eigentlich noch nicht vorbei ist. Dazu ist jetzt Gelegenheit im Lied der Woche bei Radio Horeb. Ein exklusiver musikalischer Moment mit Pfarrer Andreas Schätzle. Exklusiv, denn das folgende Lied gibt's nicht im Handel und auch bei keinem Streamingdienst, sondern nur hier bei Radio Horeb. Behüte mich Gott, denn ich vertraue dir. Worte aus Psalm 16 mit Musik von Pfarrer Andreas Schätzle. Pfarrer Schätzle, Wiener Diözesanpriester, lange Jahre Programmdirektor von Radio Maria Österreich und Sänger der Gruppe Die Priester. Aktuell vertritt Pfarrer Andreas Schätzle die Öffentlichkeitsarbeit von Radio Horeb auf zahlreichen Reisen quer durch Deutschland. Immer mit dabei die Gitarre und natürlich Schätzles einzigartige und wohltuende Stimme. Sein Lied »Behüte mich Gott« schreibt Pfarrer Schätzle in den 80er Jahren während seiner Studienjahre in Wien. Auf Schätzles Heimatprimitz 1995 in Saarbrücken, Maria Königin, erklingt »Behüte mich Gott« als Eröffnungslied. Make a holy noise for the Lord. Gott zujauchzen, sich in ihm freuen, mit der Lebensfreude jubilierender Vögel. Die spielt Pfarrer Schätzle in der Aufnahme selbst, und zwar an der Flöte. Mit ihm singt Christiane Ortner-Schulz und an der Gitarre hören wir Christian Heidenbauer, den Gitarrist von Popgröße Michael Patrick Kelly. Minuten des Aufatmens und Loslassens, nur hier bei Radio Horeb. Pfarrer Andreas Schätzle mit »Behüte mich Gott«.

0: Musik von Pfarrer Andreas Schätzle, dem geistlichen Assistenten von Radio Horeb Team Deutschland. Ja, zum Gebet sind Sie immer wieder eingeladen hier bei Radio Horeb Gebet. Das ist ja Atemholen für die Seele. Und unsere erste Hörerin ruft aus Dortmund an, Frau Spenner. Ich grüße Sie.
1: Ich grüße Sie auch ganz herzlich. Ich grüße auch das gesamte Radio Horeb Team, die gesamte Hörerschaft und alle, die mich kennen. Ja, das war's.
0: Dankeschön, Frau Spenner, für Ihre Grüße in die weite Runde. Und Sie haben sich wiederum ein Lied von Pfarrer Schätzle gewünscht. Noch nie. Und
1: genau, danke schön.
0: Dankeschön für den Anruf. Grüße nach Dortmund.
1: Danke, alles Liebe. Tschüss.
0: Auf Wiedersehen.

0: Musik von Pfarrer Andreas Schätzle, dem geistlichen Assistenten von Radio Horeb Team Deutschland. Ja, und wenn Sie sich, liebe Hörerinnen und Hörer, interessieren für eine Mitarbeit, eine ehrenamtliche Mitarbeit bei unseren vielen Team Deutschland Mitgliedern, bei dieser großen Mannschaft mittlerweile über 500 ehrenamtliche Mitarbeiter, dann schauen Sie doch einfach vorbei auf unserer Homepage horeb.org. Unter Mitarbeiten, da finden Sie alle Informationen. Hörergrüße bei Radio Horeb 089-517-008-008. Das ist auch hier heißer Draht in diese Sendung und den hat jetzt auch Herr Dobbert gewählt, der auch ehrenamtlich bei Radio Horeb Team Deutschland mitarbeitet. Stimmt's, Herr Dobbert?
1: Nein, das stimmt nicht. Da wollte ich mal nachfragen, aber das ist in der Schichtarbeit auch etwas schwierig.
0: Okay.
1: Aber ich weiß, dass es das gibt in Dortmund. Und wie gesagt, wir machen wieder wie immer im Schnelldurchgang. Ich bin Dieter Tomasek in der Hitparade eines deutschen Fernsehsenders, um keine Schleichwerbung zu machen. Meine Grüße, ganz liebe Grüße nach Dortmund-Rahm zu Paul Spenner vom Dortmunder Osten in den Dortmunder Nordwesten. Dann gehen weitere Grüße an Frau Müller in Müllerstadt. Frau Müller, ich bete auch weiter für Ihren Sohn Gabriel, für Ihren Enkel Gabriel. Dann an die liebe Frau Willems in der Eifel, die ja schon über 95 Jahre ist. Dann des Weiteren gehen Grüße zu unserem Pastor Heinrich Öst, unserem Leiter des pastoralen Raumes Dortmund-Ost, jetzt Heilige Schutzengel, Pfarrer Luther Keite und Pastor Marc Stücker und an meine Heimatkirchengemeinde vom Göttlichen Wort in Dortmund-Wickede. Dann an Frau Attikus in Kiel, in dem hohen Norden. Dann an Frau Behrum, ich denke auch oft an ihre Schwester Frau Löbig, die mir vor 5 Jahren zur vertrauten Stimme wurde, bevor sie verstorben ist, als treue Bürgerin von Radio Horeb. Dann zu Frau Rammel in Rohr in Niederbayern, zu Frau Theresia von München, Brigitta Theresia von München, auch ganz liebe, herzliche Grüße. Alle Kolpinger, Treu Kolping, dann des Weiteren den Grüß an das Radio Horeb Team, macht weiter so, einfach super. Ich hatte auch schon das Glück, zweimal das Medienhaus in Balderschwang besuchen zu können, in den letzten Jahren, wo ich im Urlaub in Fischen und Oberstdorf war. Das war einfach mega, kann ich nur jedem empfehlen, sollte man machen. Ich bin immer noch begeistert von der Kapelle, die im Medienhaus ist. Also sowas Einzigartiges, das muss man wirklich gesehen haben. Kann ich jedem nur empfehlen. Dann möchte ich noch weiter grüßen den Programmdirektor Dr. Richard Kocher und nachträglich zu seinem Priesterjubiläum gratulieren, genau wie Pastor Roland Bohnen. Und des Weiteren gehen auch Grüße an Familie Breker, also an das Team, beziehungsweise die Breker-Familie, sage ich mal, die ist ja auch aus unserem Nachbarort Holzwickede, die zum Kreis Unna gehört, Holzwickede ja, da auch so sehr aktiv sind in Balderschwang, die möchte ich auch ganz herzlich grüßen. Und dann möchte ich, wie gesagt, noch Familie Hansi grüßen. Und was mir ganz besonders ist zum Abschluss, möchte ich nochmal Grüße gen Himmel senden, einmal, wie gesagt, zu Frau Löbig. Dann möchte ich denjenigen, die einen schweren Verlust, wie ich den Tod meines Onkels vor 4 Monaten plötzlich überrascht mit 70 hatte, der letzte Woche Geburtstag gehabt hätte, möchte ich viel Kraft und Zuversicht zusprechen und durch die Gebete und den Glauben schafft man das schon, auch wenn es im Moment sehr schwer fällt. Und auch, wie gesagt, in 4 Wochen bin ich wieder in Altötting, das gibt mir wieder Kraft und Auftrieb, was sehr wichtig ist. Und dann, wie gesagt, noch Grüße, wie gesagt, an meiner Großmutter und vor allem, um ein Schlusswort zu finden, auch in die Ewigkeit Grüße an Ihre liebe Kollegin Britt Bergen, die uns ja auch immer mit ihren Sendungen erfreut hat und ja auch immer durch die Pfarrei der Woche deutschlandweit die Pfarreien bekannt gemacht hat. Und jetzt machen wir den Weg frei für den nächsten Hörer und ich bedanke mich für die Erfüllung des Liedwunsches von Oswald Sattler, dem Herzen hier gesungen. Bleibt, werdet alles gesund und ansonsten den Segen der Gottesmutter und alles Gute, Gottes Segen, Glück, Gesundheit. Vielen Dank, alles Gute.
0: Ja, danke schön, Herr Dobbert, für Ihren Anruf. Das wünschen wir auch Ihnen und jetzt Ihr Liedwunsch.

0: In den Hörergrüßen hier bei Radio Horeb und Radio Maria geht's weiter nach Biberach zu Herrn Walch. Ich grüße Sie, Herr Walch.
1: Ja, hallo.
0: Herr Walch, wir hören Sie. Sie dürfen Ihre Grüße durchgeben.
1: Ich möchte grüßen meine liebe Oma Maria Walch in Baden-Baden heute zu ihrem 90. Geburtstag. Und wir möchten ganz herzlich gratulieren, quasi alles Gute wünschen, Gesundheit und Glück, Gottes Segen und noch viele Jahre. Und ja, einfach danke für alles und bleib uns noch lange erhalten. Ich hoffe, sie hört jetzt zu. Grüße gehen natürlich auch an der Siegfried Walch und auch noch an Familie Keinath und an Familie Bohn, sowie an Herrn Pfarrer Hermann in Bad Peterstal. Wir werden wahrscheinlich dann noch nachfeiern, weil wir jetzt heute, auch meine Schwester möchte auch noch, ihm gratuliert auch, werden wir dann nachfeiern noch, aber heute jetzt leider nicht da sein können.
0: Ja, dann also, gibt es eine größere Runde. Ja, dann schließen wir uns natürlich vom Team von Radio Horeb ganz herzlich an und wünschen Gottes reichen Segen zum 90.
1: Ja.
0: Und wir verschicken Ihre Segenswünsche jetzt mit dem Marienlied Segne du, Maria, segne mich dein Kind. Gesungen von den Augsburger Domsingknaben. Viel Freude damit.
1: Vielen Dank.
0: Danke Ihnen für den Anruf.
1: Ade.

0: Geburtstagsgrüße von Herrn Walch aus Biberach. Weiter geht's jetzt nach Meßkirch in der Nähe von Sigmaringen zu Frau Witt. So, jetzt muss ich schauen, dass ich den richtigen Fader erwische. Hier, Frau Witt, ich grüße Sie.
1: Ja, guten Tag, ich grüße auch herzlich. Ja, ich darf ich meinen Wunsch gleich sagen?
0: Sie dürfen ihn gleich sagen, jawohl,
1: wir hören Ja, Sie. Ich wünsche mir das Lied Here I Am, Lord. Und zwar habe ich das gehört bei einem Gottesdienst im Stift Heiligen Kreuz. Das war ein Gottesdienst für einen verstorbenen Mitarbeiter oder vielleicht auch ein Mitglied einfach in Heiligen Kreuz. Ich weiß nicht, ob das auch ein Pater war, aber es spielt ja keine Rolle. Und ich würde damit gerne grüßen unseren Herrn Vikar Jörg Künning und den Herrn Pfarrer Otteni im Altenheim in Oberkirch. Ja, und natürlich alle Hörer von Radio Horeb.
0: Ja.
1: Und auch das Team von Radio Horeb und den Herrn Pfarrer Kocher, der immer so wunderbare Predigten hält.
0: Ja, wunderbar. Schön. Dankeschön, Frau Witt, für den Anruf. Ja, die Predigten von Pfarrer Kocher, die können Sie übrigens nachhören, direkt auf unserer Homepage.
1: Horeb. Kann ich die bestellen bei Ihnen?
0: So als Tipp. Bestellen können Sie sie leider nicht, weil Pfarrer Kocher immer nur ja, entweder gar nichts aufgeschrieben hat oder nur stenografiemäßig ein paar Stichpunkte. Aber Sie können sie nachhören direkt auf unserer Internetseite, wenn Sie Internetzugang haben.
1: Ja, hat mein Sohn, der muss mir das dann zugänglich machen. Genau. Dankeschön.
0: Er wird es finden, direkt auf der Homepage, auf dem Header finden Sie, auf dem Titelbild finden Sie Predigten von Pfarrer Kocher und da ist dann alles zum Nachhören.
1: Ah ja, schön. Vielen Dank.
0: Dankeschön für Ihre Grüße, für Ihren Liedwunsch Here I Am. Hören wir jetzt gesungen von René Bondi. Viel Freude damit.
1: Ich danke Ihnen auch vielmals.
0: Ich danke Ihnen. Auf Wiederhören.
1: Auf Wiederhören.

0: Und weiter geht's in den Hörergrüßen bei Radio Horeb und Radio Maria nach Illerstein. Das liegt in der Mitte zwischen Regensburg und Ingolstadt, habe ich gerade gelernt, zu Frau Dobler. Ich grüße Sie.
1: Grüß Gott, Frau Feil. Ich grüße die ganze Hörergemeinschaft und das ganze Radio Horeb-Team.
0: Dankeschön.
1: Mir ist keiner vergessen.
0: Genau, dann sind alle gegrüßt. Grüße in die weite Runde. Und Sie haben natürlich auch einen Liedwunsch, mit dem wir Ihre Grüße verschicken wollen. Sie haben sich gewünscht, das Lied Wer glaubt, ist nie allein. Dieses wunderbare Lied, das entstanden ist 2006 als, 2006, genau, als offizielles Lied für den Pastoralbesuch von Papst Benedikt den 16. in Bayern, in Regensburg, genau, in seiner Heimat. Ja, viel Freude damit, Frau Dobler.
1: Am Islinger Feld.
0: Ja, gut, jetzt haben wir es ganz genau. Wie schön. Dankeschön, Frau Dobler, für den Anruf. Bitte. Grüße nach Illerstein.
1: Danke.
0: Ihr Liedwunsch, Wer glaubt, ist nie allein gesungen, natürlich von den Regensburger Domspatzen. Ja. Viel Freude damit.
1: Danke.

0: Und den Reigen unserer Anrufer hier in den Hörergrüßen bei Radio Horeb und Radio Maria beschließt heute Frau Döbler aus der Nähe von Stuttgart. Rufen Sie, glaube ich, an, Frau Döbler, ja, gell?
1: Auf den Feldern, ja, ganz genau.
0: Ja.
1: Ich bin die Dame mit den zwei Tüpfeln oben drauf, auf dem, ja, O.
0: Von Döbler zu Döbler, genau.
1: Ja, genau. Ich fasse mich kurz. Ich grüße alle, die sich über einen Gruß freuen, alle, die zuhören, und ganz besonders möchte ich meine vorausgegangenen lieben Angehörigen grüßen, die schon im Himmel sind. Und ich freue mich, wenn ich sie eines Tages wiedersehe.
0: Ja.
1: Ja, das war's.
0: Dankeschön für den Anruf, Frau
1: Döbler. Danke auch.
0: Grüße nach Filderstadt.
1: Dankeschön.
0: Gleich hören wir Ihren Liedwunsch, singt dem Herrn ein fröhlich Halleluja.
1: Genau.
0: Zuvor noch ein Programmtipp an Sie, liebe Hörerinnen und Hörer. Gleich ab 16.30 Uhr hören Sie unsere Sendung Katechismus Mission is Possible, authentisch über Jesus sprechen. Das ist unsere Sendung Katechismus, ein Vortrag von Bischof Dr. Stefan Oster aus Passau, gleich nach den Nachrichten mit Radio Vatikan. Mir bleibt noch Ihnen einen frohen, gesegneten Nachmittag zu wünschen. Im Radio Horeb Studio München erwartet Sie schon meine ehrenamtlichen Kollegin Ingrid Seiringer, um Sie weiter durch den Nachmittag zu begleiten. Alles Gute Ihnen, Gottes Segen am Mikrofon, Ihre Stefanie Feil.

0: Heute mit diesen Themen: KI im Krieg, eine philippinische Friedensnobelpreisträgerin fordert neue Regeln. In Polen sind Originalpredigten des heiligen Augustinus aufgetaucht. Und Irak, der neue Patriarch Nona ist im Dialog mit den Staatsspitzen. Herzlich willkommen zu unserem Nachrichtenmagazin, heißt sie Gudrun Seiler. Künstliche Intelligenz greift nach Ansicht der philippinischen Journalistin und Friedensnobelpreisträgerin Maria Ressa längst unmittelbar in das Denken und Verhalten von Menschen ein. Im Gespräch mit Vatican News warnt sie vor kognitiver Kriegsführung und der massenhaften Manipulation durch Narrative. Von einer internationalen Konferenz, die derzeit auf dem Gelände der päpstlichen Sommerresidenz in Castel Gandolfo stattfindet, erhofft sich Ressa Impulse für eine Friedensordnung, die auch den militärischen Einsatz von KI in den Blick nimmt.
1: Die Welt stehe erneut an einem entscheidenden Punkt, sagt Ressa am Rande der internationalen Konferenz von Nobelpreisträgern und Fachleuten zu künstlicher Intelligenz und Atomkrieg.
2: Ja, look, 80 years ago.
1: Vor 80 Jahren habe die internationale Gemeinschaft erkannt, dass sie zusammenarbeiten müsse, um uns nicht selbst zu zerstören. Heute befindet sich die Menschheit in einer vergleichbaren Situation. Die neue Bedrohung sei jedoch weniger sichtbar als die klassischen Waffen des vergangenen Jahrhunderts. Hier geht es nicht um Hardware, so Ressa. Es steckt in ihrem Handy.
2: This is changing you.
1: Und es verändert sie.
2: Cognitive warfare, cognitive dissonance, cognitive surrender.
1: Sie verweist auf kognitive Kriegsführung, kognitive Dissonanz, kognitive Kapitulation und einen Krieg der Narrative. Mithilfe digitaler Technologien könnten Menschen in großem Maßstab beeinflusst und manipuliert werden.
2: Manipulating people at scale.
1: Die Konferenz orientiert sich auch an der Enzyklika Magnifica Humanitas von Papst Leo XIV. Einen Monat nach ihrer Veröffentlichung zieht Ressa eine positive Bilanz. Das Schreiben sei großartig, befindet sie.
2: The Magnificat is magnificent.
1: Das muss gesagt werden.
2: Leadership today is moving in the opposite direction.
1: Politische Führung bewege sich heute vielfach in die entgegengesetzte Richtung. Weg von der Moral und weg von grundlegenden Vorstellungen darüber, wie Menschen miteinander umgehen sollen. Als Beispiel nennt Ressa die sogenannte goldene Regel. Andere so zu behandeln, wie man selbst behandelt werden möchte. Die erste Enzyklika von Leo XIV. Über künstliche Intelligenz sei ein eindringlicher Weckruf.
2: Faith drives humanity. Faith in the goodness of
1: humanity. Die Nobelpreisträgerin weist auf die Bedeutung des Glaubens hin. Dieser sei nicht rational, doch er bewege die Menschheit. Der Glaube an das Gute im Menschen liegt vielen verschiedenen Religionen zugrunde. An Papst Leo XIV. Gerichtet fügt die Friedensnobelpreisträgerin hinzu: Sie müssen das tun. Wir müssen alle noch mehr tun. Für Radio Vatikan, Birgit Pottler.
0: USA. Kardinal Timothy Dolan aus New York ruft in einem auf X veröffentlichten Video dazu auf, Migranten willkommen zu heißen. Der emeritierte Erzbischof von New York bezieht sich auf das großartige Gratulationsschreiben Papst Leos an die Amerikaner.

0: US-Einwanderungsbehörde ICE in Kirchengemeinden. Vatikan, Ukraine. Kardinal Matteo Zuppi, Sondergesandter des Papstes im russisch-ukrainischen Krieg, hat Kriegsgefangene im Westen der Ukraine nahe bei Lviv besucht. Wie die katholische Tageszeitung Avvenire am Dienstag berichtete, traf er in dem Lager auch mehrere von Russland angeheuerte Söldner aus Afrika und Lateinamerika sowie Soldaten von Russlands Alliierten aus Kuba und Nordkorea. Auch ukrainische Soldaten, die in russisch besetzten Gebieten von der russischen Armee eingezogen wurden und gegen die Ukraine kämpfen mussten, waren darunter. Dem Bericht zufolge unterhält die Ukraine landesweit 5 Lager für Kriegsgefangene aus den russischen Streitkräften. Der Kardinal, der auch Vorsitzender der italienischen Bischofskonferenz ist, reiste gemeinsam mit dem ukrainischen Botschafter am Vatikan und dem Papstbotschafter in Kiew. Dieser, Erzbischof Visvaldas Kulbokas, hatte in der Vergangenheit bereits mehrfach mit Zuppi Gefangenenaustausche zwischen den beiden verfeindeten Ländern vermittelt. Irak. Der neue chaldäisch-katholische Patriarch Paul III. Nona ist dieser Tage sowohl mit dem irakischen Premierminister als auch mit dem irakischen Staatspräsidenten zusammengetroffen. Laut örtlichen Medienberichten betonten sowohl der Präsident als auch der Premier die Bedeutung der Christen für die irakische Gesellschaft. Präsident Nizar Ahmidi bekannte sich demnach zur kulturellen und religiösen Pluralität im Vielvölkerstaat Irak. Die Vielfalt sei eine Quelle der Stärke und des Reichtums für die Gesellschaft, so der Präsident. Vatikan. Giovanni Boscia wird der neue Generaldirektor der Vatikanbank IOR. Wie das Geldinstitut heute Mittwoch mitteilte, übernimmt der italienische Banker die operative Leitung des IOR im Oktober. Dann erreicht der amtierende Generaldirektor Gianfranco Mammì die für Laien im Vatikan geltende Altersgrenze von 70 Jahren. Der neue Generaldirektor leitet bereits seit 2019 die Finanzabteilung und die Investitionssparte des IOR. Seit 2023 war er stellvertretender Direktor. Vor der Vatikanbank war Boscia unter anderem bei den Finanzhäusern Salomon Brothers, Citigroup und Credit Suisse First Boston tätig. Diese Nachricht dürfte auch Papst Leo XIV. Interessieren. Ein deutscher Forscher hat offenbar 2 bisher unbekannte Predigttexte des heiligen Augustinus gefunden. Leo gehört dem Augustinerorden an und hat im April dieses Jahres als erster Papst das algerische Annaba besucht. Es war in der Antike unter dem Namen Hippo die Bischofsstadt des heiligen Kirchenlehrers Augustinus, der rund um das Jahr 400 lebte. Eine Übersetzungsanfrage machte den Würzburger Latinisten Christian Tornau vor 2 Jahren auf Texte in einem mittelalterlichen Manuskript in der Diözesanbibliothek von Peplin in Polen aufmerksam. Der Inhalt: 6 Predigten des Kirchenlehrers Augustinus von Hippo, davon 2 bisher noch unbekannt. Nach anfänglicher Skepsis ist Tornau nun von der Authentizität der 2 neu entdeckten Texte überzeugt. Sie werden in Kürze veröffentlicht. Auch der Augustinusforscher Giuseppe Caruso, der am Römischen Patristischen Institut lehrt, hält die Zuschreibung der Predigten an Augustinus für korrekt. Wir sprachen mit Silvia Guidi von der Vatikanzeitung L'Osservatore Romano über den Fund.
1: Ich bin im übertragenen Sinn nach Polen gereist, virtuell, dank der Arbeit von Professor Christian Tornau, der auch sehr freundlich und schnell auf unsere Fragen geantwortet hat, um diese Entdeckung zu verstehen, worauf sie basiert, wie es dazu kam, woher sie stammt. Und es ist eine Entdeckung, die wirklich sehr, sehr wichtig zu sein scheint, auch wenn sie noch von Experten untersucht wird.
2: Sembra veramente molto molto importante, ma ancora è allo studio degli esperti.
0: Erzähl uns doch bitte für alle, die den Artikel über diese Entdeckung und diese Geschichte noch nicht gelesen haben, wie kam es zu dieser Entdeckung?
1: Professor Tornau ist zufällig auf ein Manuskript aus dem 13. Jahrhundert gestoßen, weil ein Kollege ihn gebeten hatte, es zu analysieren und die Zuschreibungen der verschiedenen Texte zu klären. Es gab darin Predigten von Augustinus, andere von Pseudo-Augustinus, das heißt, sie wurden ihm von mittelalterlichen Exegeten zugeschrieben, stammten aber nicht vom Bischof von Hippo selbst. Es gab in dem Konvolut jedoch auch 2 seltsame Predigten, bei denen man nicht so recht verstehen konnte, worum es sich in diesen Fällen handelte. Wenn etwas nicht ganz stimmt, ist das eigentlich ein Hinweis auf etwas sehr

0: Interessantes. Thornau bat also Kollegen um Hilfe, darunter Doktoranden, Postdoktoranden und verschiedene Wissenschaftler. Und während einer Summer School wurden diese beiden Texte einer philologischen Analyse unterzogen und gründlich unter die Lupe genommen. Diese Entdeckung ist also das Ergebnis von 2 Jahren Arbeit, 2 Jahren der Überprüfung und der Debatten unter Experten.
1: Die Scoperta nasce da 2 anni di lavoro, 2 anni di verifiche, di dibattiti, di esperti.
2: Was sagt Thornau selbst über seinen Fund?
0: Er gibt ganz offen zu, dass er anfangs von Aufregung gepackt war und dachte, Mensch, vielleicht ist das wirklich ein Augustinus, den noch niemand gelesen oder gefunden hat. Doch nach dieser anfänglichen Begeisterung kamen die Zweifel. Ist es möglich, dass diese Texte wirklich von Augustinus stammen? Wie geht man vor, um da sicher zu sein? Anhand welcher Kriterien lässt sich diese Zuschreibung überprüfen? Und dann führt er aus, dass die Untersuchung im Laufe dieser 2 Jahre dazu geführt hat, sozusagen fast alle Einwände auszuräumen und dass die Zuschreibung aus einer ganzen Reihe komplexer, philologischer, aber auch intuitiver Gründe sehr, sehr wahrscheinlich ist.
1: Complessi, philologici, ma anche intuitivi. Per esempio, c'è l'ironia tipica di Agostino.
0: Da ist zum Beispiel die für Augustinus typische Ironie, seine Art, ein Thema nicht direkt anzugehen, sondern sich ihm fast wie in konzentrischen Kreisen anzunähern. Dann seine Offenheit für die unterschiedlichsten, sogar widersprüchlichsten Interpretationen, die jedoch Anstöße von großem Interesse bieten können. Es gibt also viele Hinweise und viele Hinweise zusammen bilden einen Beweis. Die Predigten stammen sehr wahrscheinlich von Augustinus, auch wenn die Wissenschaftler noch daran arbeiten.
1: E molti indizi uniti insieme formano una prova, quindi molto probabilmente è di Agostino, anche se gli studiosi ancora sono al lavoro.
2: Und wie bist du darauf aufmerksam geworden?
0: Nun, Professor Thornau und seine Kollegen haben diese Nachricht nach fast 2 Jahren Arbeit sehr zurückhaltend veröffentlicht. Online ist diese Nachricht also erschienen, aber sehr, sehr zurückhaltend. Auch weil der Professor etwas Interessantes zu bedenken gibt. Dass es nämlich gar nicht so schwer ist, neue Texte von Augustinus zu finden. Denn der Bischof von Hippo hat ein unermessliches literarisches Werk an Exegese und Apologetik hinterlassen. Er verfasste sogar Lieder, weil er seine Botschaft unbedingt verbreiten wollte. Also Predigten, Exegesen, ein unermessliches Textgeflecht und das führt dazu, dass immer wieder unveröffentlichte Texte auftauchen. Das ist gar nicht so schwer. Das ist zum Beispiel 1990 passiert, als in Mainz 30 Predigten entdeckt wurden. 30 unveröffentlichte Predigten im Jahr 1990, also sozusagen vorgestern.
1: 30 sermoni inediti nel 1990, quindi l'altro ieri dal punto di vista della filologia.
2: Ein Gespräch mit Silvia Guidi von der Vatikanzeitung L'Osservatore Romano war das.

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1: Der Auftrag der Kirche ändert sich nicht. In Treue zu Christus verkündet sie die Botschaft vom wahren Leben bis ans Ende der Zeiten. In Jesus Christus ist die Fülle menschlichen Lebens offenbar geworden. Der Herr selber sagt: Ich bin gekommen, damit sie das Leben haben und es in Fülle haben. Ein solches Leben zielt auf den ganzen Menschen.
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0: 16.17 Uhr. 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Aus unserem Studio in München begrüßt Sie am Gedenktag des heiligen Bischofs und Kirchenlehrers Bonaventura recht herzlich Ingrid Seiringer. 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

0: Noch ein Hinweis für Sie. 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Und nun die Sendung Katechismus.
1: Mission is possible. So steht es heute über dieser Katechismus-Sendung und auch in der kommenden Zeit über weiteren Katechismus-Sendungen. Hier bei Radio Horeb, Ihrer christlichen Stimme in Deutschland. Mein Name ist Gregor Dornis. Ich freue mich, dass Sie jetzt hier mit dabei sind. Was wir hier zu hören bekommen, ist etwas ganz Besonderes. Es sind ökumenische Zeugnisse, dass wir einen Ruf gehört haben von keinem Geringeren als Jesus selbst. Und er, Jesus, er ruft uns Menschen zu seinen Jüngern zu machen. Wir nennen das gern Mission, wir nennen das gern Evangelisierung. Mission is possible. Dieses Motto, das haben wir uns nicht ausgedacht. Es war nämlich der Titel eines großen Kongresses im Juni 2026. In Augsburg trafen sich Christen verschiedenster Kirchen, Denominationen, Gemeinschaften zu einem Kongress, wo es um Mission ging. In der Idee, in der Organisation an vorderster Stelle unter anderem auch der Passauer Bischof Stefan Oster mit dabei. Den hören wir nachher in dieser Katechismus-Sendung. Jetzt, am Anfang, hören wir jemanden, der mit seinen Mitstreiterinnen und Mitstreitern ein Projekt hat, followhiscall.com. Also Englisch follow his call, folge seinem Ruf, follow his call in einem Wort.com. Die Rede ist von Chris Schuller und er war bei Mission is Possible im Juni 2026, war er in Augsburg, Chris Schuller von follow his call.
2: Ich freue mich sehr heute, euch unsere Arbeit vorzustellen. Ich leite einen Dienst, der nennt sich, oder ein Missionswerk, das nennt sich Follow His Call. Aber bevor ich euch mit reinnehme in das, was wir tun, möchte ich ein kurzes Experiment mit euch machen, wenn das okay ist. Ja, seid ihr ganz kurz ready für ein ganz klitzekleines Experiment? Und zwar, ich behaupte, ich kenne den Grund, obwohl ich von diesen 1000 Leuten, die in diesem Raum sind, eigentlich wahrscheinlich mehr als 99% noch nie vorher gesehen habe. Ich kenne den Grund, warum jeder einzelne von euch heute hier ist. Und es klingt jetzt vielleicht ein bisschen crazy und ich sehe schon lauter Fragezeichen aufpoppen über euch. Aber jeder von euch hat, als er auf seinen Platz gegangen ist heute, so einen Flyer auf seinem Stuhl gefunden. Von uns. Und vielleicht hast du dir schon die Frage gestellt, vielleicht hast du ihn auch gar nicht gesehen, aber du hast gesehen, da ist eine große Zahl drauf und sonst gar nichts. Und tatsächlich ist das hier der Grund, warum wir heute alle hier sind. Wir sind heute alle hier, oder vielleicht mal nur kurz eine Frage, klingelt bei irgendjemand irgendwas, wenn er das sieht, so 12 Apostel. Wir sind heute alle hier, und das muss man sich mal vorstellen, jeder von uns, wir sind nur hier aus einem Grund, weil vor 2000 Jahren sich 12 Menschen entschieden haben, wir wollen dem Ruf Gottes folgen und das tun, was sein Herzschlag ist. Wir wollen den Menschen das Evangelium bringen. Wir geben unser Leben für das Evangelium. Deshalb sind wir heute alle hier. Kirche gibt es genau aus diesem Grund. Und ich darf euch heute unsere Arbeit vorstellen, weil was wir tun, ist quasi genau das. Wir haben gesagt, hey, wir wollen dem Ruf Gottes folgen und wir wollen das Evangelium bringen in dieses Land und darüber hinaus, in den deutschsprachigen Raum, aber auch darüber hinaus. Und wir machen das auf ganz viele verschiedene Arten und Weisen. Und zwar, ich stelle euch jetzt ein paar Projekte vor. Ich habe bewusst am Anfang keine Bilder mitgebracht. So, ich will einfach, dass ihr ganz kurz zuhört, was wir tun. Und am Ende habe ich ein Video für euch. Da könnt ihr das alles in Bildern sehen, wie das genau aussieht. Aber wir machen das auf ganz viele verschiedene Arten und Weisen. Wir gehen zum Beispiel raus auf die Straßen, ganz klassisch, wie man sich so Evangelisation vorstellt. Wir gehen auf die Straßen und verkünden den Menschen das Evangelium. Wir machen das in Form von einer Tour, wir nennen das Encounter-Tour. Wir haben gesagt, hey, das, was wir in München sehen, ich bin aus München, wir wollen das in ganz Deutschland sehen und haben angefangen 2021, dass wir in andere Städte gefahren sind, einfach ich und ein paar Freunde, so haben wir eigentlich angefangen, um den Menschen das Evangelium zu verkünden. Und was wir erlebt haben auf den deutschen Straßen ist eine Sache, dass das Evangelium Kraft hat. Wir haben erlebt, das Evangelium hat Kraft. Überall dort, wo es verkündet wird. Ich könnte euch 1000 Zeugnisse erzählen, leider haben wir die Zeit heute nicht dafür. Aber egal in welcher Stadt wir unterwegs sind, ob das im Süden ist, in München, ob das im Norden ist, wo wir heute schon was gehört haben, ob das im Osten, im Westen ist, eine Sache ist überall gleich. Das Evangelium hat Kraft. Was wir auch tun, ist, wir machen evangelistische Abendveranstaltungen in Kirchen, wo wir Leute einladen und sagen, hey, Christen einladen und sagen, bringt eure Freunde, eure Verwandte, eure Bekannte mit, die Jesus nicht kennen, die gar nicht wissen, wer ist denn dieser Jesus, die vielleicht schon mal von ihm gehört haben, aber nicht wirklich wissen, was ist denn so besonders an diesem Jesus? Und auch dort erleben wir, Menschen kommen zu diesen Abenden, sie hören das Evangelium und das Evangelium tut das, was das Evangelium tut. Es entfaltet seine Kraft und Menschen begegnen Gott, Menschen lernen Gott kennen auf unterschiedliche Arten und Weisen, werden direkt vor Ort mit lokaler Kirche connected. Dadurch, dass wir sowas in der Kirche machen, das ist sehr einfach. Und können so anfangen, ihre Reise mit Gott zu starten, in Jüngerschaft hinein und so weiter und so fort. Was wir auch tun ist, wir sind sehr stark auf Social Media unterwegs. Wir haben heute auch schon viel gehört von Social Media oder heute und gestern, weil die Wahrheit ist, die Menschen, die sind sehr viel online heute. Heutzutage findet sehr viel online statt und ein Projekt, das wir gestartet haben, ist etwas, wir nennen das Encounter Podcast. Wir sind da, könnt ihr euch das vorstellen, in einem Van und in diesem Van machen wir einen Podcast in München an der Straße. Wir machen die Seitentüre auf und haben ein Open Mic. Und dann gibt es so ein Schild draußen und wir sagen, hey, komm in den Podcast. Und dann fangen wir an, mit dem Menschen zu sprechen. Wir wissen vorher auch nicht, was für eine Person kommt da in unserem Podcast. Und dann kann das alles Mögliche sein. Dann haben wir da Moslems, dann haben wir Leute von anderen Religionen, wir haben Atheisten, wir haben die ältere Generation, wir haben viele junge Leute. Und auch dort erleben wir eine Sache. Das Evangelium hat Kraft. Mission is possible. So, egal, wo wir hingehen, wir erleben dasselbe. Nicht, weil wir das besonders gut machen, sondern einfach, weil es die Wahrheit ist, wo die Bibel sagt, dass das Evangelium Kraft hat. Eine Sache haben wir gemacht, das war so ein bisschen anders, als wir normale Dinge tun. Gott hat uns letztes Jahr zu den Bundestagswahlen gerufen, nach Berlin, um ein Gebet zu veranstalten. So, es war für uns so ein bisschen crazy, weil wir sind es gewohnt, evangelistische Sachen zu machen. Und als Gott uns ins Gebet gerufen hat oder uns gerufen hat, den Leib Christi ins Gebet zu rufen, war für mich mein allererster Gedanke, ganz ehrlich so, da würden mir ein paar andere Leute einfallen, die dafür prädestiniert wären. Zum Beispiel an Johannes Hartl. Das ist der Mann für Gebet. So, was haben wir mit Gebet zu tun? Wir sind in der Mission. Und trotzdem, also nicht falsch verstehen, wir beten natürlich, aber was haben wir mit Gebetsveranstaltungen zu tun? So, wir haben noch nie eine Gebetsveranstaltung gemacht. Und trotzdem haben wir gesagt, wir wollen dem Ruf Gottes folgen. Und ihr seht gleich die Bilder so, ich weiß nicht, ob manche von euch da waren, aber es kamen Leute aus dem ganzen Land nach Berlin gefahren damals, um vor dem Deutschen Bundestag zu beten. Es war unfassbar. Es war eines der schönsten Dinge, die ich erlebt habe hier in Deutschland. Ein letztes Projekt haben wir, das ich euch heute vorstellen möchte. Wir gehen seit diesem Jahr in Schulen. Wir haben schon sehr viel gehört über die junge Generation, wie offen die sind. Ich kann euch sagen, alles, was ihr gehört habt, bitte glaubt das. Die jungen Menschen, die sind so offen wie nie zuvor. Ich will euch ein Zeugnis hören, das ich heute gehört habe von einer Schule, in der wir waren. Von einer Lehrerin, die heute auch hier ist. Die hat mir heute erzählt, ihr hattet einen Schuleinsatz bei uns und wir haben nächste Woche einen Termin ausgemacht mit dem Pfarrer, weil die jungen Leute aus unserer Klasse wollen sich jetzt taufen lassen. Die reden heute noch von unserem Einsatz, den wir im Januar hatten in dieser Schule. Sie hat eine Umfrage gemacht, was war das Highlight des Jahres für euch im ganzen Schuljahr? Dann war es dieser Tag, wo Leute kommen und einfach über Jesus sprechen, über das Evangelium sprechen.

0: Chris Schuller im Juni 2026 beim Kongress Mission is Possible in Augsburg. Followhiscall.com, das ist seine Website. Followhiscall in einem Wort, com. Haben wir natürlich verlinkt in den Details zu dieser Sendung im Tagesprogramm auf horeb.org. Wir schauen in dieser Katechismus-Sendung hier bei Radio Horeb zurück auf die Impulse, die von diesem bemerkenswerten Kongress Mission is Possible ausgingen. Ökumenische Impulse. Gerade haben wir jemanden aus einem evangelistischen Dienst gehört, Chris Schuller. Und jetzt hören wir einen katholischen Bischof, genauer Dr. Stefan Oster. Stefan Oster ist Bischof der Diözese Passau. Das Thema Mission ist ihm schon seit vielen Jahren ein großes Anliegen. Darum war ihm auch dieser Kongress Mission is Possible ein großes Anliegen. Und er selbst hatte auch einiges zu sagen, wie man von Gott spricht, wie man betend von Gott spricht, Kontemplation, Aktion, alles so alte Begriffe, die das umschreiben. Wir hören ihn am besten selbst, Bischof Dr. Stefan Oster.
1: So schön hier zu sein. Danke, dass ich mit euch einige Gedanken teilen darf. Im Namen des Vaters und des Sohnes und des Heiligen Geistes. Amen. Komm, Heiliger Geist, erfülle diesen Raum, unser Herz, jeden von uns in deinem Namen. Amen. Ich bin eingeladen, über einen kontemplativen Lebensstil zu sprechen. Und wenn die Frau Professorin Kim Rauchholz eben darüber gesprochen hat, es geht um Grenzen überschreiten, Grenzen nach außen, dann möchte ich mit euch jetzt darüber nachdenken, wie das ist mit den Grenzen nach innen. Weil jeder, der sich ernsthaft auch mit dem Thema Mission, missionarische Initiativen, missionarischer Geist auseinandersetzt, der weiß um das Geheimnis, dass ohne Gebet nichts möglich ist. Ohne mich könnt ihr nichts tun, und Gebet ist die Ausdrucksform für die qualitätsvolle Beziehung mit dem Herrn. Eine der wunderschönen Erfahrungen in solchem ökumenischen Kontext, noch dazu mit Christinnen und Christen, die sich für Mission interessieren, ist, dass man den Eindruck hat, man spürt viel leichter und schneller, dass wir Geschwister sind, weil wir alle irgendwie eine Erfahrung mit dem Herrn gemacht haben. Und das spürt man eher und schneller als vielleicht im Kontext von Großkirchen, aus der ich komme, wo die unterschiedlichen Glaubenszugänge doch sehr, auch in unterschiedlicher Weise und damit auch in unterschiedlicher Tiefe vorhanden sind. Menschen, die authentisch interessiert sind an Mission, solche Menschen wissen in der Regel etwas davon erzählen, was es heißt, persönlich mit dem Herrn unterwegs zu sein. Und ich habe vor langer Zeit schon ein Wort von dem evangelischen Philosophen Søren Kierkegaard mir zu eigen gemacht, das mich immer wieder neu ins Nachdenken bringt und das ich auch ein wenig in die Überschrift hier hineingestellt habe. Kierkegaard hat mal gesagt, ich wäre zugrunde gegangen, wenn ich nicht zugrunde gegangen wäre. Was meint er? Also es gibt eine Dimension in uns, und die kennt wahrscheinlich auch jeder, die uns eher am Gebet hindert. Mein kontrollierendes, sich selbst organisierendes, vielleicht auch beherrschendes Ego. Ja, das ist nicht nur verkehrt, weil wir alle müssen unser Leben auch irgendwie kontrollieren und beherrschen. Aber wenn wir nur in dieser Dimension bleiben und nie gewissermaßen auf den Grund unserer Seele kommen, dann werden wir womöglich diesem Gott auch nicht begegnen. Und ich meine, dass wenigstens die Eröffnung von uns, die Voraussetzung, die Bereitschaft, diesem Gott zu begegnen, fundamental dafür ist, dass wir uns berühren lassen können, dass wir lernen, in der Treue mit dem Herrn unterwegs zu sein, mit ihm zu leben. Und ich mache mal zwei Möglichkeiten unseres Erlebens und Erfahrens auf. Die eine ist, und das wissen wir alle, ist ein Gedanke, ist er womöglich nur ein Gedanke? Jeder von uns kennt Erfahrungen, wo Menschen sagen, na ja, Gott gibt's ja nicht, aber es ist interessant, über sowas nachzudenken. Gott nur ein Gedanke, der womöglich am Ende irreal ist, gar nicht wirklich Gehalt hat. Vielleicht genauso irreal wie das berühmte fliegende Spaghetti-Monster. Oder mein Gott ist ein Einhorn oder sowas. Das ist die eine Möglichkeit und die ist ehrlich gesagt auch in unserem Herzen da. Und die andere Möglichkeit ist Gott die Wirklichkeit schlechthin. Die Quelle und der Ursprung von allem anderen, was auch wirklich ist. Und wenn das so ist, dann ist er sogar viel wirklicher als die Tatsache, dass wir jetzt beieinander sind. Oder viel wirklicher als der Mount Everest. Weil er die Wirklichkeit ist, aus der alles hervorgeht und zu der alles zurückströmt. Wir haben die Möglichkeit zu sagen, Gott ist nur ein Gedanke. Und wir haben die absolut entgegengesetzte Möglichkeit zu sagen, Gott ist die Wirklichkeit aller Wirklichkeiten. Und dem letzten Gedanken möchte ich mit euch nachspüren über drei Aspekte, die uns die Offenbarung mitteilt. Die Offenbarung sagt uns, teilt uns mit und die Schrift vermittelt diese Offenbarung. Das erste ist, Gott ist schöpferische Liebe. Okay, das haben wir alle schon mal gehört, aber ja, und Gott erschafft am Anfang die Welt und die Theologie sagt, er schafft sie aus Liebe, er braucht sie nicht, er schafft sie aus Liebe. Aber wenn ich versuche, in meinem eigenen Leben dazu eine Analogie zu finden, wie könnte ich das erklären, dass Gott schöpferische Liebe ist? Also wenn ich Liebe erfahre zu einem anderen Menschen, dem Ehepartner, dem besten Freund, dem kleinen Kind, das ich aufziehe, was auch immer, wenn die Wirklichkeit der Liebe da ist, dann bewegt sie mein Leben schöpferisch. Dann denke ich darüber nach, was für diesen Menschen gut sein könnte, wie ich diesen Menschen helfen kann, besser in sein Leben zu finden. Dann macht diese Wirklichkeit in mir etwas bestimmt, mich bestimmt mein Denken, mein Fühlen, mein Mich entschließen, dann ist die Wirklichkeit der Liebe in mir schöpferische Kraft. Kann ich sie von außen sehen? Nee, kann ich nicht. Für jemanden, der draußen steht, ist sie nur ein Gedanke, der nie Liebe erlebt hat. Nur ein Gedanke. Zweiter Punkt, Gott ist Gegenwart. Im Exodus 3,14, Gott sagt seinen Namen und der Name heißt, ich bin da. Verschiedene Übersetzungsmöglichkeiten. Ich neige dazu, auch mit den alten Philosophen zu sagen, ich bin der Seiende, der Wirkliche, der da ist und damit auch der Gegenwärtige. Die jüdische Überlieferung sagt dann auch, der da sein wird. Also er ist immer gegenwärtig. Jetzt gehen wir nochmal zurück in das Bild vom Gedanken. Denken Sie mal Zeit, vielleicht einen Zeitstrahl. Die Physik zählt Zeit. Ist Ihnen schon mal aufgefallen, dass wenn wir Zeit in Gedanken zählen, dass es keine Gegenwart gibt? Weil in dem Augenblick, in dem ich jetzt sage, ist es schon wieder vorbei. Es gibt nur gedacht, keine Gegenwart. Und ist Ihnen schon mal aufgefallen, umgekehrt, wenn Sie sich auf etwas hingebungsvoll einlassen, ein intensives Gespräch, intensives Zuhören, das Spiel, in das Sie sich hingebungsvoll einlassen, das Musikstück, das Sie mit Leidenschaft hören und innerlich mitvollziehen, auf einmal ist Gegenwart. Und zwar Gegenwart als eine Form der Dauer. Und Sie wachen vielleicht eine Stunde später auf und denken, oh, jetzt haben wir so lange geredet, gell? Jetzt, Zeit ist schnell vergangen, aber es war Gegenwart. Und die interessante Erfahrung ist, wenn ich ganz dort bin, bei der Sache, im Gespräch, im Spiel, bin ich eigenartigerweise ganz bei mir selbst. Im Grund meiner Seele. Und erlebe Dauer. Ich bin überzeugt, liebe Schwestern und Brüder, das, worum wir ringen, wenn wir fragen, können wir Gott begegnen, das ereignet sich am ehesten, wenn wir Menschen sind, die gegenwärtig sein können. Und der dritte Punkt, Gott ist Mitsein, er ist der Immanuel, er ist sogar, wie Jesus sagt, ich bin bei euch, mit euch bis zum Ende der Zeiten. Dieses Mitsein, dieses Mitsein wollen mit uns und darin gegenwärtig sein und bleiben wollen mit uns. Wenn wir auf Jesus schauen, kostet es ihn unfassbar viel. Es kostet ihn im Grunde sein menschliches, irdisches Leben. Das heißt, liebe Schwestern und Brüder, dieser Wille Gottes, mit uns, bei uns zu sein, gegenwärtig zu sein, schöpferische Liebe zu sein, ist ein dramatischer Abstieg zu uns. Er geht buchstäblich für uns zugrunde. Er geht in den tiefsten Grund unserer Seele und auch noch in den tiefsten Sündenpfuhl der Verlorenheit der Welt. Jetzt meine Frage, liebe Schwestern und Brüder, was hieße das für uns, wenn wir sagen, ich will Gott begegnen, ich will lernen, ihm zu begegnen? Sie kennen alle oder haben alle schon mal gehört von sogenannten Selbsthilfegruppen. Menschen, die irgendwas Schwieriges erfahren haben in ihr Leben, vielleicht eine seltene Krankheit, und wollen das mitteilen und spüren, dass sie von anderen nicht verstanden werden. Dann tut's gut, Menschen zu begegnen, die was Ähnliches erlebt haben. Warum fällt uns Beten im Gegenüber zum Herrn, im Stillsein vor ihm so schwer? Weil es ein Abstieg ist und einen Abstieg bedeutet. Ich muss irgendwie mein kontrollierendes Ego hinter mir lassen. Ich muss wenigstens mich innerlich so disponieren und öffnen und sagen, Herr, hilf mir, dass ich jetzt einfach still sein kann vor dir. Und wahrnehmend und aufnehmend und hörend. Da gibt's so viel in mir, dass das nicht mag, der auf so viele Ideen kommt, warum das jetzt gerade nicht sein muss oder nicht sein braucht. Aber für die Erfahrung, Gott begegnen zu wollen, ist zumindest in so eine innere Haltung zu kommen, aus meiner Sicht überaus zentral. Und wenn Sie Menschen hören, die von Jesus so reden, dass sie den Eindruck haben, der oder die kennt den, dann kommt es im Grunde immer aus dem Zugrunde gehen. Zum Grund der eigenen Seele. Im Grunde immer. Wissen Sie, ich habe viel Theologie studiert. Und du kannst ganz viel über Gott wissen. Du kannst die ganze Schrift auswendig kennen. Den ganzen katholischen oder evangelischen Katechismus dazu. Und es ist möglich, dass du noch nicht wirklich irgendwas von Christus verstanden hast. Im Herzen. Betend zu dem Grund irgendwie gehen, den er in uns und unter uns aufsucht, damit wir in Kommunikation kommen. Und zwar in einer Haltung freigebender Offenheit, die das andere als anderes erwartet. Wieder ein Aspekt. Wir lernen beten, auch indem wir lernen, dem anderen zuzuhören. Und zwar, jeder von uns ist versucht, gell, da kommt jetzt jemand, ich bin Bischof, zu mir kommen echt viele Leute und meistens wollen sie irgendwas von mir. Und dann zu sagen, okay, da kommt jetzt der andere als ein anderer.

Und ich versuche jetzt nicht schon zu wissen, dass mir der jetzt wieder irgendeinen Text ans Knie nagelt und ich weiß schon, was der wieder will. Sondern in eine Haltung der inneren Offenheit finden, die gewissermaßen darunter bleibt. Gell? Ich liebe das griechische Wort für Geduld, das heißt Hypomone, das heißt darunter bleiben. Darunter bleiben, den anderen innerlich freigeben. Ja? Nicht kontrollierendes Ego, gell? Der weiß jetzt schon, gell, was der will und wo steuere ich den jetzt hin. Sondern du darfst dich mir selbst von dir her zeigen. Ist Ihnen schon mal aufgefallen, dass wenn Ihnen jemand in dieser Weise zugehört hat, wirklich zugehört hat, dass Sie sich selbst danach besser verstanden haben als vorher? Oder dass Sie ins, so, sagen wir mal, ins Reden kommen, dass die Kraft dieser schöpferischen Zuhörfähigkeit, Klammer auf Liebe, Klammer zu, in Ihnen Ihr Wort freisetzt und Ihr Sprechen freisetzt? Zuhören lehrt beten, wenn wir nicht gelernt haben, wirklich zu hören. Und auch das kostet uns was, meine Lieben. Weil diese Offenheit, die den anderen als anderen kommen lässt, die macht sich damit notwendig verwundbar. Weil wenn ich entschließe, mich nicht verwundbar zu sein, dann behalte ich die Kontrolle. Dann bin ich nicht gewissermaßen klein geworden vor dem anderen. Und erwarte ihn nicht als den ganz anderen, der mich immer noch überraschen kann. Der immer noch neu sein kann für mich. Wo ich versuche innerlich zu verstehen, ich liebe ein Wort von dem kolumbianischen Philosophen Davila. Einen Menschen lieben lernen heißt den Grund verstehen lernen, warum Gott diese Person gemacht hat. Schön, gell? Weil das weiß ich nicht von mir aus, auch wenn ich es mir einbild zu wissen. Zuhören lernen ist eine der Weisen, wie wir beten lernen. Also wie beten? Den Herrn bitten, dass wir seiner liebenden Gegenwart wirklich vertrauen können. Okay, Herr, du sagst uns, du bist da. Ich will jetzt auch da sein vor dir. Damit wir uns dieser Gegenwart aussetzen können, schweigend, wartend. Wir sind als Christen auch berufen, adventliche Menschen zu sein. Wartend, bis er sich von sich her zeigt und nicht so, wie ich ihn schon vermeintlich kenne oder erwarte. Dass wir uns innerlich niederknien lernen. Ich wäre zugrunde gegangen, wäre ich nicht zugrunde gegangen. Dass sich unser kontrollieren wollendes Ego nicht ständig einmischt, damit wir zum Grund gehen können. Und dass wir in ein liebendes, freigebendes Gegenwärtigsein hineinfinden können. Das bedeutet aber, liebe Schwestern und Brüder, das ist eine Neuzentrierung, weil der natürliche Mensch in mir, der dann auch noch ein gefallener Mensch ist, der hält sich wie von selber für den Mittelpunkt der Welt. Das ganze Universum dreht sich irrsinnigerweise, so glaubt er, nur um mich. Okay? Ist bei euch wahrscheinlich nicht so, oder? Ist nur bei mir so. Aber beten lernen in diesem Sinn heißt Dezentrierung. Herr, du bist das Zentrum des Universums. Und du wendest dich mir zu in einer Weise, die unvorhersehbar ist, unvorwegnehmbar. Aber ich glaube, dass du das tun wirst. Und dann, liebe Schwestern und Brüder, wenn wir das in Treue tun lernen und ihm die Möglichkeit geben, unsere Seele zu berühren, dann ereignen sich meistens die viel wichtigeren Dinge nicht so sehr im spektakulären großen Gefühlswallungen, sondern in den leisen inneren Regungen der Seele, die die Seele so nach und nach zurüsten als einen inneren Raum. Mir gefällt immer das Bild von, wissen Sie, ich teile oft die Kommunion aus. Und wenn ich in großen Gottesdiensten die Kommunion austeile, dann strecken sich mir immer ganz viele unterschiedliche Hände entgegen. Ja, und du siehst, das ist ein Bauer.
gell? Der hat Pfoten wie ein Bauer, ja? Oder ein Mechaniker, gell, irgendwie. Oder vielleicht ein Musiker, ein Geiger, gell, mit ganz feinen Händen. Aber wenn du dich fragst, was diese Hände formt, dann ist es die jahrelange treue Umgang mit der Wirklichkeit, mit der der Mensch beschäftigt ist. Und wenn unsere Wahrnehmungsfähigkeit heißt begreifen, dann können wir mächtig begreifen, ja, ich habe die Dinge im Griff. Oder wir können in einer Haltung der sensiblen Offenheit, der schauenden, hörenden Zugewandtheit der Wirklichkeit entgegengehen. Und dann ist unsere Seele ein über Jahre hinweg geformtes Aufnahmeorgan für die Wirklichkeit. Und sie erkennt dann auch die Wirklichkeit trotz der Brüche, trotz des Verrats, trotz der Liebe. Trotz alledem ist die Welt in sich wahr, gut und schön, weil sie aus den Händen des wahren, herrlichen, liebenden Schöpfers kommt. Und dann begegnen wir womöglich auch, der Erfahrung, wenn wir treu bleiben, dass der Friede kommt und die Freude kommt. In jeder heiligen Messe bete ich, der Friede sei mit euch. Und vorher sage ich, das ist ein Friede, den die Welt nicht geben kann. Der kommt aus dem Berührtwerden von ihm und seiner Gegenwart und seiner schöpferischen Treue. Also, liebe Schwestern und Brüder, kontemplativ sein heißt aus dem Gebet, Lernen der Wirklichkeit zu begegnen und im Lernen der Wirklichkeit zu begegnen, dem anderen Menschen wieder neu ins Gebet zu finden. Ich habe einen Patron, einen heiligen Mann, der ein ganz einfacher Pförtner war, über 40 Jahre in Altötting, im größten Wallfahrtsort Deutschlands, das dankenswerterweise in meinem kleinen Bistum liegt. Der heißt Bruder Konrad. Der Bruder Konrad war ein einfacher Mann, hat 40 Jahre Tag und Nacht entweder gebetet oder den Armen oder den Pilgern gedient, die bettelnd an seiner Pforte waren. Und dieser Bruder Konrad, der kein Gelehrter war, hat immerfort das Kreuz betrachtet. Und wir haben sein Wort, mein Buch ist das Kreuz. Und Bruder Konrad war einer, von dem ich jetzt selber sehnsüchtig erlebe, der es viel tiefer verwirklicht hat als ich selber, der in der Lage war, in dem toten, gefolterten, nackten, gekreuzigten Messias die Herrlichkeit der Liebe Gottes zu berühren. Er ist zugrunde gegangen, zu dem Grund, wo ihm das Leben entgegenkommt. Kontemplativ leben heißt, so unterwegs sein, dass wir mitten in den Gebrochenheiten der Welt die Herrlichkeit Gottes erspüren und die Herrlichkeit seiner Geschöpfe, weil wir den gekreuzigten Messias kennen, der vom Vater verherrlicht worden ist. Danke für euer aufmerksames Zuhören. Gott segne euch. 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

In dieser Katechismus-Sendung bei Radio Horeb Leben mit Gott hörten Sie Bischof Stefan Oster, Bischof der Diözese Passau. Und diese Katechese, diese Gedanken, dieser Impuls war Teil eines großen Kongresses im Juni 2026, der Kongress Mission is Possible. Übrigens, wir von Radio Mission is Possible. Übrigens, wir von Radio Horeb waren dort auch.

2020 der Kongress Mission is Possible. Tolle Beiträge, echte Empfehlung, kann man sich richtig Inspiration holen für das eigene Leben mit Gott. Und damit geht dieser Katechismus zu Ende. Es folgt gleich die Sendereihe zum Nachdenken. Danke Ihnen allen fürs Dabeisein. Danke für Ihre Treue und Verbundenheit, für Ihre Gebete, Ihre Opfer, Ihre Spenden. Ein herzliches Vergelt's Gott, wie man auch sagt. Mein Name ist Gregor Dornis. Ich wünsche Ihnen Gottes Segen und viel Freude hier im weiteren Programm. 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

17.13 Uhr. 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

0: Liebe Freunde unseres Radios, liebe Hörerfamilie, wir besprechen das Buch von Michael White an dieser Stelle, das sehr wertvoll ist. Es geht um Leitung, ein dienender Leiter sein. Also nicht einer, der jetzt meint, ich bin jetzt der Chef, ich schaffe mal den anderen an, die sollen springen, sondern er muss, wenn er der Erste ist, an erster Stelle auch dienen, ein weiser Leiter zu sein. Eine Weisheit, die von Gott kommt, die ist schon ein großes Geschenk. Ein lernender Leiter. Man kann nur dann wirklich gut leiten, wenn man selber auch lernt, wenn man bereit ist zu lernen. Und dann kommt als Viertes, ein mutiger Leiter zu sein. Und da geht es dann schon ans Eingemachte. Das möchte ich Ihnen heute zur Kenntnis bringen. Zu leiten erfordert eine Portion Mut. Das gilt vor allem für jene, die einen Kulturwandel in der Pfarrei herbeigeführt haben. Er hat ja an einer anderen Stelle mal dargelegt, dass er eine Psychotherapie machen musste, so attackiert war er. So wurden wir glücklicherweise von Gott geschaffen. Gary Hogan, der Gründer von International Justice Mission, schreibt: Wenn es darum geht, mutig zu sein, sollten wir uns den Mut Jesu vor Augen führen. Die Kraft, furchtlos die Wahrheit zu sagen, die Freiheit, selbstlos zu lieben, die Stärke, sich unbeirrt am Kreuz auszustrecken und die Wahrheit, dass wir in unserem tiefsten Innersten dazu geschaffen sind. Soweit dieses Zitat. Und jetzt kommen konkrete Beispiele. Und da nehme ich ganz eindeutig einen Mangel an Leiterschaft auch bei uns in der Kirche wahr. Ich habe das schon so oft erlebt, wenn bestimmte Dinge einfach ausufern oder nicht im guten Sinn verlaufen. Ja, da, ich möchte dem nicht wehtun und man kann ja nicht und so. Während in den Firmen es teilweise knallhart in dieser Richtung zugeht, ist bei uns eine unglaubliche Beißhemmung. Und das wird noch getarnt mit christlichem Humanismus und christlicher Nettigkeit, anstatt dass man Führungsstärke zeigt. Weil die anderen dann in der Abteilung müssen es mit ausbaden, wenn einer einfach Mist macht und der Führende es nicht wagt, etwas anzusprechen. Da bringt es konkret einige Beispiele. Und ich glaube, da muss jeder ein bisschen kritisch bei sich selber hinschauen. Mut zu haben bedeutet hinsichtlich der Leitung in erster Linie, die ganze Botschaft des Evangeliums zu verkünden, nicht nur die Teile, die Menschen gerne hören. Das ist jetzt zum Beispiel ein Punkt, wo sie bei Mitbrüdern etwa fast nur Zuckerprediger haben. So hat Petrus Canisius sie genannt. Sie haben keinen scharfen Würzwein für die Wunden der Zeit. Sie haben nur Zucker anzubieten. Aber von Zucker wird man nicht satt. Also wenn es mal um das Thema Gericht geht, Rechenschaft vor Gott, die Forderung der Nachfolge, Selbstverleugnung, das, wenn das regelmäßig über Jahre ausfällt, ist es ein großes Defizit. Es bedeutet auch, die harte Wahrheit auf liebevolle Weise aussprechen. Also wie einen Mantel darreichen, wo der andere hineinschlüpfen kann. Die Fakten auf den Tisch legen, auch wenn sie brutal sind. Was nützt es, wenn man sich einlullt in eine Atmosphäre, ja, es ist jetzt schon alles so gut und so nett. Die Fakten sind brutal in der Kirche derzeit, wenn Sie bloß den Priestermangel anschauen, was da auf uns zukommt. Und dem muss man sich stellen und fragen, ja, was können, was müssen wir tun, was will uns Gott damit sagen? Schwierige Telefonate führen, und zwar jene, die niemand anderer machen will. Die Menschen in der Pfarrei wirklich zu lieben, selbst wenn sie nicht in unserer Kirche sind und wenn sie manchmal nicht liebenswert sind. Das ist der, möchte fast sagen, wichtigste Punkt. Nicht aufhören, die Menschen gern zu haben und wenn sie einem wirklich quer kommen. Es kann einfach nicht sein, dass jemand in der Leitung einer Pfarrei ist, der die Menschen nicht mag. Und die können sie nicht herschnitzen, wie sie es haben wollen. Die sind so, wie sie sind. Fünftens, ein treuer Leiter sein. Einige Dinge brauchen einfach Zeit. Pastoral ist eines dieser Dinge. Es ist ein Marathon, kein Sprint. Deshalb habe ich im Radio immer wieder in den früheren Jahren gesagt, wir sind Long-Distance-Runner, Langstreckenläufer, keine Sprinter. Das kann mal notwendig sein, wenn bestimmte Ereignisse wie der Tod von Papst Benedikt auftreten. Da müssen wir einfach in kürzester Zeit Präsenz zeigen, auch wenn viele im Urlaub sind. Wir sind Long-Distance-Runner, Langstreckenläufer. Leitung in der Pastoral ist ein Langzeitprojekt. Und dann zitiert er Seth Godin so: Es ist ein Mythos, dass Veränderung über Nacht geschieht, dass richtige Antworten am Markt sofort funktionieren oder dass große Ideen einfach so kommen. Das stimmt einfach nicht. Es ist immer oder fast immer eine Sache von Wachstum. Tropf, Tropf, Tropf, schreibt er, das ist jetzt nicht von mir. Verbesserungen geschehen mit der Zeit. Wenn eine Organisation Erfolg haben will ohne Verpflichtungen, wird sie weder das eine noch das andere haben. Ein Teil von Leitung, ein wesentlicher Teil davon, ist die Fähigkeit, einem Traum treu zu bleiben, eine Vision zu haben. Etwa bei uns, Radio Horeb, überall leicht zu empfangen, durch Digitalradio jetzt Wirklichkeit geworden. Einem Traum treu zu bleiben. Es dauert lange, bis die Kritiker verstehen, dass sie so oder so ihr Ziel erreichen, sodass sie ihnen schließlich folgen. Zitat Ende. Sie werden die Kultur ihrer Pfarrei nicht auf einmal und nicht über Nacht verändern. Das passiert langsam. Es braucht Zeit. Geben Sie dem Prozess die Zeit, die notwendig ist. Sie müssen weitermachen und nicht aufgeben. Auch wenn nicht alles rund läuft und Menschen Sie in Frage stellen oder Sie verabschieden, dürfen Sie nicht aufhören. Also die Tugend der Geduld ist, der Beharrlichkeit, des Durchstehungsvermögens ist verlangt. Sie können Ihre Leitungsrolle nicht aufgeben, nur weil Sie frustriert sind, dass Menschen Ihnen nicht folgen. Das hat er mir vor vielen Jahren auch ins Herz gelegt, als ich wirklich schon versucht war, aufzugeben. Denk an die vielen Menschen, für die du verantwortlich bist. Bleib auf deinem Posten. Seien Sie ein ausdauernder Leiter. Achten Sie darauf, dass Ihre Treue durch den Glauben genährt wird. Bleiben Sie Jesus treu und vertrauen Sie seiner Leitung und der Aufgabe, die er Ihnen gegeben hat. Paulus instruiert die Leiter der Kirche in Ephesus vor seinem Abschied so: Wenn ich nur meinen Lauf vollende und den Dienst erfülle, der mir von Jesus, dem Herrn, übertragen wurde, nämlich das Evangelium von der Gnade Gottes zu bezeugen. Setzen Sie sich das Ziel, den Lauf zu vollenden, den Sie begonnen haben, die Aufgabe zu erledigen, die Gott Ihnen gegeben hat, und Ihren Teil zur Verkündigung des Evangeliums von Gottes Gnade beizutragen. Paulus fasste Leitung in der Kirche perfekt zusammen. Wenn Sie mit Kindern oder Studenten in freundlichem Kontakt sind oder ihnen dienen, wenn Sie Telefondienst machen oder für die Kirchenmusik zuständig sind, wenn Sie Platzanweiser oder im Begrüßungsteam tätig sind, wenn Sie das in der Kirche Christi tun, dann sind Sie berufen, ein Leiter zu sein, und zwar auf die Art und Weise, wie Paulus Leitung beschreibt. Nehmt mich zum Vorbild, wie ich Christus mir zum Vorbild nehme. Und dann bringt er ganz konkrete Schritte. Das ist dann das Ende schon dieses Kapitels. Es wird dann das letzte aufgeschlagen, das 15. Es trägt den Titel »Sie schaffen das«. Wenn Sie Pfarrer sind, Verantwortliche für die Pastoral, eine pastorale Mitarbeiterin, ein pastoraler Mitarbeiter, für den Regionsunterricht zuständig oder für die Jugendarbeit, hinterfragen Sie ehrlich Ihre Motive, wenn es um Ihren Dienst geht. Überprüfen Sie, warum Sie das tun. Halten Sie die Augen offen nach Menschen in Ihrer Pfarrei, die Leitungsqualitäten haben, nach Menschen, die intelligenter sind als Sie oder Dinge wissen, von denen Sie keine Ahnung haben. Ganz egal, wie Ihre Struktur aussieht, laden Sie diese Menschen in Beratungsgruppen ein, die Ihnen die Wahrheit sagen, sowohl für Ihr Leben als auch in Bezug auf Ihre Verantwortung in der Pfarrei. Das ist ganz wichtig. Kompetente Leute, die einem die Wahrheit sagen. Suchen Sie sich auch außerhalb Ihrer eigenen Pfarrei nach möglichen Ressourcen um. Schauen Sie da um, auch in protestantischen Pfarreien. Beginnen Sie, Gelegenheiten, Probleme und Ängste zu evaluieren, die in Ihrem Dienst auftauchen. Beten Sie über Ihre Ängste, damit dass Sie denen nicht unnötigen Raum geben, auf der anderen Seite auch hinschauen, vielleicht sind Sie sogar berechtigt. Beschäftigen Sie sich mit Problemen und nutzen Sie diese als Gelegenheiten. Das lässt sich also schnell jetzt also runterlesen, vielleicht müssen Sie auch noch nachhören. Beim Angelus ist es ja eingestellt bei uns auf der Homepage, aber da sind schon ganz wichtige und grundsätzliche Dinge, die Michael White heute angesprochen hat. Und wenn wir das nicht beachten, wird eine Gemeinde, lässt sich auch nicht wachsen. Danke für Ihr Gebet, danke für Ihre Spende, danke für Ihr Wohlwollen, dass immer wieder mich erreicht. Es segne, heile und behüte Sie, der mächtige und gütige Gott, der Vater und der Sohn und der Heilige Geist.
1: Amen.
0: Ich wünsche Ihnen eine gesegnete Zeit.
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Nachrichten aus Kirche und Welt, direkt aus der aktuellen Redaktion von Radio Horeb, im Studio Karin Viera. München. Der St. Michaelsbund feiert heute sein 125-jähriges Jubiläum. Als ältestes bayerisches Mediennetzwerk unterstützt der Michaelsbund über 1000 öffentliche Büchereien. Mit Bildung, unabhängigem Journalismus und Publikationen wie dem Magazin Innehalten soll die Gesellschaft aktiv gefördert werden. Der St. Michaelsbund wurde 1901 als katholischer Pressverein gegründet und ist heute ein modernes Multimedia-Haus. 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Bozen. Eine Mehrheit der Angestellten in Südtirol lehnt eine generelle Sonntagsöffnung von Geschäften ab. Das geht aus dem sogenannten AFI-Barometer des Arbeitsförderungsinstituts hervor. 6 von 10 betroffenen Befragten sprechen sich gegen den offenen Sonntag aus. Mehr als 80% jener, die derzeit sonntags nicht arbeiten, möchten dies auch künftig nicht tun. Die sogenannte Allianz für den freien Sonntag sieht sich damit in ihrem Einsatz für den Schutz des arbeitsfreien Sonntags bestätigt. Auch in Deutschland wird derzeit über eine Ausweitung der Sonntagsöffnungszeiten diskutiert. Kirchen und Gewerkschaften lehnen entsprechende Pläne jedoch ab. Wien. Der Papstname Leo ist in der Liste der beliebtesten Vornamen in Österreich weiter aufgerückt. Nach der neuesten Statistik kletterte der Name im vergangenen Jahr von Platz 10 auf Platz 7. Ob dabei die Namenswahl des neuen Papstes Einfluss hatte, ist allerdings offen. Nach den Amtsantritten von Benedikt XVI. Und Papst Franziskus hatte es keinen solchen Trend gegeben. Allerdings haben sich Eltern auch schon in den Jahren vor der jüngsten Papstwahl öfter für Leo als Vornamen für ihren Nachwuchs entschieden. In eigener Sache. 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Das waren Meldungen aus Kirche und Welt. 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

17.30 Uhr. 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Nun ist es Zeit, Gott mit der Vesper, dem Abendlob der Kirche, unseren Lobpreis und unseren Dank zu bringen. Dazu schalten wir jetzt in die Hauskapelle des weltweiten päpstlichen Hilfswerks Kirche in Not in München. Michael König, der stellvertretende Geschäftsführer von Kirche in Not Deutschland, leitet die Vesper. Heute am Gedenktag des heiligen Bischofs und Kirchenlehrers Bonaventura.

0: Liebe Hörerinnen und Hörer von Radio Horeb, herzlich willkommen zu unserem Abendgebet hier in der Hauskapelle in München. Wir wollen unser Gebet beginnen. O Gott, komm mir zu Hilfe.
1: Herr, eile mir zu helfen.
0: Ehre sei dem Vater und dem Sohn und dem Heiligen Geist.
1: Wie im Anfang, so auch jetzt und alle Zeit und in Ewigkeit. Amen.
0: Halleluja. Herr Jesus Christus, du gingst heim zum Vater, thronst ihn zur Rechten über allen Welten. Doch deine Jünger lässt du nicht als Waisen hier auf der Erde.
1: Du schickst als Beistand deinen Geist der Wahrheit. Er schenkt uns Einsicht, gibt uns Licht und Hoffnung. Er führt die Kirche sicher durch die Zeiten hin zur Vollendung.
0: Er weckt Propheten, die dem Volk vorangehen und es voll Umsicht auf dem Weg geleiten. Hirten bestellt er, ist in ihren Worten nahe den deinen.
1: Sie geben Zeugnis, reden unerschrocken, stärken die Schwachen, sammeln die Zerstreuten, lehren in Vollmacht, helfen ihren Brüdern, dich zu bekennen.
0: Lob sei dem Vater auf dem höchsten Throne, Lob sei dem Sohne, den er uns gesandt hat, Lob sei dem Geiste, der von beiden ausgeht, immer und ewig. Amen. Amen. Die mit Tränen säen, werden mit Jubel ernten.
1: Die mit Tränen säen, werden mit Jubel ernten.
0: Als der Herr das Los der Gefangenschaft Zions wendete, da waren wir alle wie Träumende.
1: Da war unser Mund voll Lachen und unsere Zunge voll Jubel.
0: Da sagte man unter den anderen Völkern, der Herr hat an ihnen Großes getan.
1: Ja, Großes hat der Herr an uns getan. Da waren wir fröhlich.
0: Wende doch, Herr, unser Geschick. Wie du versiegte Bäche wieder füllst im Südland.
1: Die mit Tränen säen, werden mit Jubel ernten.
0: Sie gehen hin unter Tränen und tragen den Samen zur Aussaat.
1: Sie kommen wieder mit Jubel und bringen ihre Gaben ein.
0: Ehre sei dem Vater und dem Sohn und dem Heiligen Geist.
1: Wie im Anfang, so auch jetzt und alle Zeit und in Ewigkeit. Amen.
0: Die mit Tränen säen, werden mit Jubel ernten. Herr, erbaue uns das Haus und bewache die Stadt.
1: Herr, erbaue uns das Haus und bewache die Stadt.
0: Wenn nicht der Herr das Haus baut, müht sich jeder umsonst, der daran baut.
1: Wenn nicht der Herr die Stadt bewacht, wacht der Wächter umsonst.
0: Es ist umsonst, dass ihr früh aufsteht und euch spät erst niedersetzt,
1: um das Brot der Mühsal zu essen. Denn der Herr gibt es den Seinen im Schlaf.
0: Kinder sind eine Gabe des Herrn. Die Frucht des Leibes ist sein Geschenk.
1: Wie Pfeile in der Hand des Kriegers, so sind Söhne aus den Jahren der Jugend.
0: Wohl dem Mann, der mit ihnen den Köcher gefüllt hat, beim Rechtsstreit mit ihren Feinden scheitern sie nicht.
1: Ehre sei dem Vater und dem Sohn und dem Heiligen Geist.
0: Wie im Anfang, so auch jetzt und alle Zeit und in Ewigkeit. Amen.
1: Herr, erbaue uns das Haus und bewache die Stadt.
0: Er ist der Erstgeborene der ganzen Schöpfung. In allem hat er den Vorrang.
1: Er ist der Erstgeborene der ganzen Schöpfung. In allem hat er den Vorrang.
0: Dankt dem Vater mit Freude. Er hat euch fähig gemacht, Anteil zu haben am Los der Heiligen, die im Licht sind.
1: Er hat uns der Macht der Finsternis entrissen und aufgenommen in das Reich seines geliebten Sohnes.
0: Durch ihn haben wir die Erlösung, die Vergebung der Sünden.
1: Er ist das Ebenbild des unsichtbaren Gottes, der Erstgeborene der ganzen Schöpfung.
0: Denn in ihm wurde alles erschaffen, im Himmel und auf Erden.
1: Das Sichtbare und das Unsichtbare, Throne und Herrschaften, Mächte und Gewalten, alles ist durch ihn und auf ihn hin geschaffen.
0: Er ist vor aller Schöpfung. In ihm hat alles Bestand.
1: Er ist das Haupt des Leibes. Der Leib aber ist die Kirche.
0: Er ist der Ursprung, der Erstgeborene der Toten. So hat er in allem den Vorrang.
1: Denn Gott wollte in seiner ganzen Fülle in ihm wohnen, um durch ihn alles zu versöhnen.
0: Alles im Himmel und auf Erden wollte er zu Christus führen, der Frieden gestiftet hat am Kreuz durch sein Blut.
1: Ehre sei dem Vater und dem Sohn und dem Heiligen Geist.
0: Wie im Anfang, so auch jetzt und alle Zeit und in Ewigkeit. Amen.
1: Er ist der Erstgeborene der ganzen Schöpfung. In allem hat er den Vorrang.
0: Lesung aus dem 1. Petrusbrief. Eure Ältesten ermahne ich, da ich ein Ältester bin wie sie und ein Zeuge der Leiden Christi und auch an der Herrlichkeit teilhaben soll, die sich offenbaren wird. Sorgt als Hirten für die euch anvertraute Herde Gottes, nicht aus Zwang, sondern freiwillig, wie Gott es will, auch nicht aus Gewinnsucht, sondern aus Neigung. Seid nicht Beherrscher eurer Gemeinden, sondern Vorbilder für die Herde. Wenn dann der oberste Hirt erscheint, werdet ihr den nie verwelkenden Kranz der Herrlichkeit empfangen. Wort des lebendigen Gottes.
1: Das sei Gott.
0: Der heilige Bonaventura, dessen Gedenken die Kirche heute am 15. Juli feiert, war als Generalminister des Franziskanerordens und als Kardinalbischof selbst mit großer Leitungsmacht betraut. Er lehrte Zeit seines Lebens: Wahre Autorität entspringt nicht dem Rang, sondern der Kreuzesnachfolge und der demütigen Liebe. Die Kurzlesung führt uns genau diesen Anspruch vor Augen. Sie erinnert uns daran, dass jede Verantwortung, die wir für andere Menschen tragen, ob in der Gemeinde, in der Familie oder im Beruf, ein Hirtendienst im Geiste Christi ist. Wir sollen keine Beherrscher sein, sondern durch unser eigenes Leben Zeugnis ablegen. Bonaventura betont, dass dies nur gelingt, wenn wir uns selbst täglich neu von Christus führen lassen. Betrachten wir im Licht dieses Tages, wie wir nicht durch Worte, sondern durch unser konkretes Vorbild wirken können. Das ist der Freund seiner Brüder. Für das Heil seines Volkes trat er ein vor Gott. Das ist der Freund seiner Brüder. Für das Heil seines Volkes tritt er ein vor Gott. Für seine Brüder gab er das Leben hin. Für das Heil seines Volkes tritt er ein vor Gott. Ehre sei dem Vater und dem Sohn und dem Heiligen Geist. Das ist der Freund seiner Brüder. Für das Heil seines Volkes tritt er ein vor Gott. Dies ist der treue und kluge Verwalter. Der Herr hat ihn eingesetzt, damit er seinen Dienern Nahrung gibt zur rechten Zeit. Dies ist der treue und kluge Verwalter. Der Herr hat ihn eingesetzt, damit er seinen Dienern Nahrung gibt zur rechten Zeit. Meine Seele preist die Größe des Herrn. Und mein Geist jubelt über Gott, meinen Retter.
1: Denn auf die Niedrigkeit seiner Magd hat er geschaut. Siehe, von nun an preisen mich selig alle Geschlechter.
0: Denn der Mächtige hat Großes an mir getan. Und sein Name ist heilig.
1: Er erbarmt sich von Geschlecht zu Geschlecht. Über alle, die ihn fürchten.
0: Er vollbringt mit seinem Arm machtvolle Taten. Er zerstreut, die im Herzen voll Hochmut sind.
1: Er stürzt die Mächtigen vom Thron und erhöht die Niedrigen.
0: Die Hungernden beschenkt er mit seinen Gaben. Und lässt die Reichen leer ausgehen.
1: Er nimmt sich seines Knechtes Israel an und denkt an sein Erbarmen,
0: das er unseren Vätern verheißen hat, Abraham und seiner Nachkommen auf ewig.
1: Ehre sei dem Vater und dem Sohn und dem Heiligen Geist.
0: Wie im Anfang, so auch jetzt und alle Zeit. Und in Ewigkeit. Amen.
1: Dies ist der treue und kluge Verwalter. Der Herr hat ihn eingesetzt, damit er seinen Dienern Nahrung gibt zur rechten Zeit.
0: Lasst uns beten zu Jesus Christus, dem Hirten seines Volkes. Herr, komm deinem Volk zu Hilfe.
1: Herr, komm deinem Volk zu Hilfe.
0: Du hast deiner Kirche immer wieder heilige Priester als Hirten geschenkt. Sende deinen Gläubigen alle Zeit gute Seelsorger.
1: Herr, komm deinem Volk zu Hilfe.
0: Du hast den Hirten der Kirche den Dienst der Versöhnung anvertraut. Gib, dass sie ihn treu verwalten.
1: Herr, komm deinem Volk zu Hilfe.
0: Du bist es, der den Seelsorgern Kraft von oben verleiht. Erfülle alle, die dein Volk führen, mit heiligem Geist.
1: Herr, komm deinem Volk zu Hilfe.
0: Du selber bist der Erbteil aller, die du zu Seelsorgern berufen hast. Lass keinen von ihnen verloren gehen.
1: Herr, komm deinem Volk zu Hilfe.
0: Eine Delegation von Kirche in Not unter Leitung der internationalen Präsidentin Regina Lynch ist gerade aus dem Erdbebengebiet in Venezuela zurückgekehrt. Die Eindrücke sind erschütternd. Zerstörte Häuser, trauernde Familien und Menschen, die ihre Liebsten verloren haben. Gleichzeitig erlebte die Delegation eine beeindruckende Solidarität. Priester, Ordensleute und unzählige Ehrenamtliche helfen unermüdlich, oft, obwohl sie selbst alles verloren haben. Regina Lynch sagte nach ihrer Reise: Die Kirche ist da, die Kirche ist organisiert, die Kirche ist zuverlässig. Dank der Soforthilfe von Kirche in Not können die Menschen jetzt konkrete Unterstützung erhalten. Herr, wir bitten dich für die Menschen in Venezuela. Tröste alle, die durch das Erdbeben Angehörige oder ihre Heimat verloren haben. Stärke die Priester, Ordensleute und freiwilligen Helfer in ihrem unermüdlichen Dienst. Segne die Arbeit von Kirche in Not und lass die großherzige Solidarität der Menschen viele Herzen bewegen und neue Hoffnung schenken. Herr, komm deinem Volk zu Hilfe. Im November lädt Kirche in Not wieder zum Red Wednesday ein. Bundesweit werden Kirchen und öffentliche Gebäude rot angestrahlt, als Zeichen der Solidarität mit verfolgten und diskriminierten Christen und als Mahnung, das Menschenrecht auf Religionsfreiheit zu schützen. Pfarreien, Gemeinden und Initiativen können sich ab sofort anmelden und mit Gebet, Gottesdiensten und Veranstaltungen ein sichtbares Zeichen setzen. Herr, wir bitten dich für alle Christen, die wegen ihres Glaubens ausgegrenzt, bedroht oder verfolgt werden. Stärke sie in ihrer Treue zu dir und schenke ihnen Mut und Hoffnung. Segne den Red Wednesday und die Arbeit von Kirche in Not, damit viele Menschen für die Religionsfreiheit eintreten und sich solidarisch an die Seite der Bedrängten stellen. Herr, komm deinem Volk zu Hilfe. Wir beten in den vielfältigen Anliegen, die uns die Wohltäter von Kirche in Not in dieser Woche geschickt haben. Herr, wir geben dir all diese Bitten, nimm dich ihrer an. Herr, komm deinem Volk zu Hilfe. Du bist der ewige Lohn deiner Diener. Schenke den verstorbenen Seelsorgern und allen Gläubigen das ewige Leben. Herr, komm deinem Volk zu Hilfe. Vater unser im Himmel, geheiligt werde dein Name, dein Wille komme, dein Wille geschehe, wie im Himmel so auf Erden. Unser tägliches Brot gib uns heute und vergib uns unsere Schuld, wie auch wir vergeben unseren Schuldigern. Und führe uns nicht in Versuchung, sondern erlöse uns von dem Bösen. Gott, du ewige Weisheit und Liebe, gib uns die Gnade, dass wir nach dem Vorbild des heiligen Bonaventura beharrlich deine Wahrheit suchen und nach immer größerer Liebe streben. Darum bitten wir durch Jesus Christus, deinen Sohn, unseren Herrn und Gott, der in der Einheit des Heiligen Geistes mit dir lebt und herrscht in alle Ewigkeit.
2: Amen. Amen.
0: Der Herr segne uns, er bewahre uns vor Unheil und führe uns zum ewigen Leben.
2: Amen. Amen.

0: Der Engel des Herrn brachte Maria die Botschaft.
1: Und sie empfing vom Heiligen Geist.
0: Gegrüßet seist du, Maria, voll der Gnade. Der Herr ist mit dir. Du bist gebenedeit unter den Frauen, und gebenedeit ist die Frucht deines Leibes, Jesus.
1: Heilige Maria, Mutter Gottes, bitte für uns Sünder, jetzt und in der Stunde unseres Todes. Amen.
0: Maria sprach: Siehe, ich bin die Magd des Herrn.
1: Mir geschehe nach deinem Wort.
0: Gegrüßet seist du, Maria, voll der Gnade. Der Herr ist mit dir. Du bist gebenedeit unter den Frauen, und gebenedeit ist die Frucht deines Leibes, Jesus.
1: Heilige Maria, Mutter Gottes, bitte für uns Sünder, jetzt und in der Stunde unseres Todes. Amen.
0: Und das Wort ist Fleisch geworden
1: und hat unter uns gewohnt.
0: Gegrüßet seist du, Maria, voll der Gnade, der Herr ist mit dir. Du bist gebenedeit unter den Frauen, und gebenedeit ist die Frucht deines Leibes, Jesus.
1: Heilige Maria, Mutter Gottes, bitte für uns Sünder, jetzt und in der Stunde unseres Todes. Amen.
0: Bitte für uns, heilige Gottesmutter,
1: auf dass wir würdig werden der Verheißungen in Christi.
0: Lasset uns beten. Allmächtiger Gott, gieße deine Gnade in unsere Herzen ein. Durch die Botschaft des Engels haben wir die Menschwerdung Christi, deines Sohnes, erkannt. Lass uns durch sein Leiden und Kreuz zur Herrlichkeit der Auferstehung gelangen. Darum bitten wir durch Christus, unseren Herrn.
1: Amen.
0: Ehre sei dem Vater und dem Sohn und dem Heiligen Geist.
1: Wie im Anfang, so auch jetzt und alle Zeit und in Ewigkeit. Amen.
0: Maria mit dem Kinde lieb.
1: Uns allen deinen Segen gib.
2: Herzlichen Dank, liebe Mitarbeiter des weltweiten päpstlichen Hilfswerks Kirche in Not in München, dass wir uns Ihnen zum Vesper- und Angelusgebet anschließen durften, am Gedenktag des heiligen Bischofs und Kirchenlehrers Bonaventura. Dieser Heilige möge heute noch unser besonderer Fürsprecher sein. Aus dem Studio von Radio Horeb in München verabschiedet sich nun Ingrid Seiringer. In unserem Medienhaus in Balderschwang im Oberallgäu erwarten Adelheid Niklaser und Maria Berg schon die Kinder zu den KiKa-Kindergrüßen. Viel Freude wünsche ich euch, liebe Kinder.

0: Hallo in der Bam-Bam-Bini-Kindersendung.
1: Ha, ganz viele Kinder sind heute da im Balderschwank. Stellt euch mal vor, große und kleine und Mamas und Papas. Und jetzt sitzen wir da irgendwo anders, Maria.
2: Ja, hallo liebe Kinder auch von mir. Ja, heute sieht's ein bisschen anders aus in der Kindersendung. So viele Kinder sind da, dass gar nicht alle hier in die Regie gepasst haben, wo wir die Musik einspielen und die Höreranrufe annehmen. Und deshalb sind wir heute auch zu zweit, Adelheid und ich. Hallo. Und du, wir sind zu dritt, Schnuckel.
1: Ja.
2: Ja, sollte ich mal richtig zählen. Und dann sind noch
1: viele Kinder.
2: Schnuckel, kannst du zählen, wie viele Kinder da sind?
3: Ja, zähl mal, Schnuckel.
1: 1, 2, 3, 4, 5.
2: 5 Kinder sind da in der Kindersendung und es können noch viel mehr Kinder werden, weil heute ist ja Mittwoch. Und was gibt's mittwochs immer in der Bambambini-Kindersendung?
1: Kindergrüße.
2: Also, genau. Liebe Kinder, ich sag euch schon mal, dass ihr anrufen dürft und ich sag euch jetzt auch schon die Telefonnummer und dann stellen sich mal die Kinder, die hier im Studio sind, alle vor. Also zuerst die Nummer, das ist die 089-517-008-008. Ihr dürft schon anrufen, während sich die anderen jetzt einmal vorstellen. Wer sitzt denn da bei dir, Schnuckel?
1: Wer bist denn du?
4: Ich bin die Theresia und bin 10.
1: Gehst du in die Schule?
4: Ja.
1: Aber jetzt nicht?
4: Nö.
3: Jetzt sind Ferien, Schnuckel. Ja, genau. Drum sind sie in Balderschwang.
1: Und wer bist du?
5: Felicia.
1: Felicia, wie alt bist du?
5: 5.
1: Ah.
3: Und ich glaube, du bist die Schwester von Theresia, oder?
5: Mhm.
3: Wer sitzt da daneben?
6: Ich bin Johanna.
1: Wie alt bist du?
6: 7.
1: Gehst du auch in die Schule?
6: Ja.
3: Aber jetzt nicht, sind Ferien, hm? Mhm. Super, prima. Ja, da sind nochmal 2.
1: Ja, jetzt kommen die Buben.
3: Die Buben kommen, okay. Also, wer fängt an von euch zweien?
1: Wer bist du?
7: Ich bin der Bonifatius und bin 4.
3: Okay. Und der?
8: Ich bin der Bartholomäus und bin 8.
3: Genau, euch haben wir schon oft gehört, gell, im Radio. Aber ich habe gehört, ihr habt auch schon angerufen. Johanna, du hattest schon mal angerufen in der Bambambini-Kindersendung? Schön. Was macht ihr denn alle hier im Balderschwang? Wer will was sagen? Was macht ihr im Balderschwang?
8: Wir machen Urlaub.
3: Ihr macht Urlaub. Und ja. Ihr drei?
9: Wir auch.
3: Ihr auch. Ja. Na, super. Und wie gefällt es euch im Balderschwang?
8: Gut.
3: Gut. Gut. Wollt ihr uns mal ein bisschen erzählen, was ihr denn gemacht habt schon? Hm? Bartholomäus, fängst du an?
8: Also, wir waren bei einer Abenteueralpe in Immenstadt.
3: Mhm.
8: Wir sind mit dem Sessellift hochgefahren,
3: okay.
8: Haben dort oben gegessen und dann sind wir mit der längsten Sommerrodelbahn Deutschlands wieder runtergefahren.
3: Ui, super.
8: 2 Kilometer lang.
1: Was? So weit?
3: Ja, schon. Ja. Schaust du. Hat es dir auch gefallen, Bonifatius? Ja, gut. Und jetzt ihr drei, ihr seid seit dem Sonntag da oder seit dem Samstag, gell? Ja? Habt ihr auch schon was unternommen?
9: Ja, wir waren in der Füchslealp.
3: In der Füchslealp? Oh, ist da der Fuchs gewesen?
9: Nein.
3: Habt ihr keinen gesehen?
1: Oh, kein Fuchs gesehen. Aber es gibt schon welche im Balderschwang.
3: Ja, es gibt schon welche im Balderschwang. Allerdings, wir haben schon welche gesehen, gell, Schnuckel?
1: Ja.
3: Aber was habt ihr da gemacht bei der Füchslealp?
9: Das sind, haben wir in einem Restaurant gegessen.
3: Ah, super. War's fein?
9: Mhm.
3: Und ihr seid richtig hingewandert? Mhm. Wart ihr da länger unterwegs?
9: Ja.
1: Auf dem Berg?
9: Ja.
3: Oh, super. Tüchtig. Was möchtest du noch erzählen, Felicia?
9: Nix.
3: Nix. Und?

0: Was erzählst du uns denn? Was hast du heute gemacht?
1: Ich war auf dem
0: Wo warst du?
1: Ganz weit oben auf einem Turm.
0: Aha. War das auch ein Ausflug zu einem Turm?
1: Ja.
0: Bist du dann viele Treppenstufen hochgegangen?
1: Ja, ganz weit hoch. Oh. Da hat man eine riesen tolle Aussicht gehabt.
0: Ah, super. Wart ihr auch schon mal auf einem Turm? Ja. Und?
1: Und wir sind noch mit dem Bus gefahren.
0: Okay. Mit dem Bus seid ihr da hingefahren, hm?
1: Dreimal.
0: Sogar. Schön. Möchtest denn du noch jemanden grüßen, Marie-Theresia?
1: Ja, Oma und Opa, nochmal Oma, Opa, Katharina, Barbara, Caroline, Lucy und Josef. Katharina, hast du schon?
0: Noch jemand? Passt.
1: Nein.
0: Dann wünschen wir dir einen ganz schönen Abend, Marie-Theresia, ja? Tschüss.
1: Danke.
0: Schlaf gut.
1: Kann meine Schwester auch noch?
2: Ja.
0: Die Schwester von der Marie-Theresia, wie heißt die wohl? Jetzt sind wir gespannt.
1: Alicia.
0: Alicia, grüß dich. Alicia, wie alt bist du?
1: Drei.
0: Wen möchtest du denn grüßen, Alicia?
1: Die Katzen.
0: Und die Katzen?
1: Die Schlache, ja.
0: Aha, schön. Wie viele Katzen und hast du denn?
1: Ich habe keine Katzen.
0: Nicht? Oh, habe ich es falsch verstanden. Okay. Und wen möchtest du noch grüßen?
1: Die Babykatzen, die Klassister und die Caroline, der Opa Anton, das Schnüffel und die alle halt.
0: Danke.
1: Zweimal Opa, Oma und Katharina und Papa und Mama. Und
0: sonst
1: keiner mehr.
0: Oh,
1: meine Schwester.
0: Super, prima. Dann hast du heute auch den Ausflug gemacht auf den Turm?
1: Ja.
0: Ah, schön.
1: Aber du hast glänzendes.
0: Okay.
1: Und da waren viele Schwestern.
0: Okay, war es ein schöner Tag für dich auch, Alicia?
1: Nein.
0: Nein?
1: Hat geregnet und geblitzt.
0: So, war es trotzdem schön, trotz Regen?
1: Ja.
0: Ja.
1: Oh. Und da waren auch Schiffe.
0: Schiffe sogar?
2: Oh, Schifflein fahren.
0: Ja, Schnuckel, das würde dir jetzt auch gefallen.
1: Wir sind keine Fische.
0: Jetzt bist du wieder zu Hause.
1: Okay. Nein.
0: Noch nicht zu Hause?
1: Nein.
0: Okay, dann ruf dir von unterwegs an. Dann wünsche ich dir noch eine ganz schöne...
1: Von der Gastwirtschaft.
0: Ach so, ihr müsst ja noch was essen.
2: Ja.
1: Wir haben schon Mittagessen gegessen.
0: Okay.
1: Nur das Abendbrot.
0: Super, ganz prima.
2: Ich hab noch Hunger.
0: Oh, der arme Schnuckel, nach der Kindersendung bekommst du noch was zu essen. Hm? Gut. Ja, jetzt haben wir noch jemand, der anruft. Bartholomäus, magst du mal fragen, wer das ist? Frag mal.
3: Hallo, wer ist da? Dran?
4: Hallo.
3: Wie heißt du?
4: Ich bin Josef.
3: Ich kann dich nicht so gut hören.
0: Josef, hat er gesagt?
3: Ja, Josef.

0: kann dich jetzt nicht mehr hören.
1: Josef, bist du noch da?
2: Ja, bin ich.
1: Okay, wie alt bist du denn?
2: Ich bin 10.
1: 10, okay. Und auch schon in Ferien oder noch in der Schule?
2: Nein, ich bin in Ferien.
1: Uiuiui, lauter Ferienkinder.
0: Ja. Hm?
1: Sehr schön. Möchtest du denn jemanden grüßen?
2: Ja, ich bin zum Beispiel mit dem
1: Die Verbindung ist schlecht,
3: aber ich glaube, ich habe es verstanden.
1: Du hast es verstanden, erzähl
3: ja,
1: mal.
3: Bartholomäus und Bonifatius. Ja. Ihr kennt euch, oder?
0: Ja. Mhm. Okay, jetzt verstehe ich Josef. Jetzt verstehe ich.
1: Okay, sehr gut.
3: Aber ich glaube, der Empfang ist ein bisschen schwierig, ja. Josef, um was zu erzählen. Vielleicht probierst du nochmal anzurufen, ja. Vielleicht funktioniert es dann besser. Wir legen jetzt mal auf und dann kannst du nochmal probieren anzurufen.
0: Ja.
1: Mach mal so. Okay. Tja, wir haben ja euch noch gar nicht gefragt, wen ihr grüßen wollt. Theresia, möchtest du auch jemanden grüßen?
4: Ja.
1: Wen grüßt du?
4: Die Gisela.
1: Okay. Und du, Felicia?
5: Omi Martina.
1: Sag's mal ganz nah dran.
5: Omi Martina.
1: Super. Und die, Johanna?
6: Omi und Obi.
1: Aha, cool. Und Bonifatius, wen möchtest du grüßen?
7: Der Bartholomäus.
1: Deinen Bruder grüßt du, sehr gut. Und du?
0: Ja, ich grüße den Josef, der gerade angerufen hat. Und die Tante Simone, der Onkel Thomas, Herr Gellmann, Frau Gellmann und ja, dann unsere verstorbene Oma, unseren verstorbenen Opa und ja, alle, die mit sind, alle, die auf der ganzen Welt sind und die uns gerade hören.
1: Mhm. Ja. Mir fällt gerade ein, ich habe euch noch gar nicht gefragt, wo ihr herkommt. Ihr zwei Brüder?
0: Wir kommen aus Sachsen, von Bautzen aus Schorgeswalde.
1: Okay. Und die drei Mädels hier, wo kommt ihr her?
8: Aus der Schweiz.
1: Aus der Schweiz. Theresia kann das, glaube ich, noch ein bisschen näher erklären. Wo genau aus der Schweiz?
4: Also vom Kanton Luzern in Rickenbach.
1: Vom Kanton Luzern. Wie lange seid ihr da gefahren, wisst ihr das?
4: Also so 3,5 Stunden vielleicht.
1: Schon? Auch 3,5 Stunden? Mhm. Und wie lang seid ihr gefahren, Bartholomäus?
0: Weiß ich jetzt nicht so direkt.
1: Weißt du nicht so direkt, aber ja. Mama und Papa haben vorher gesagt, sind
0: ja,
1: 700 Kilometer.
0: 700, 800 Meter.
1: Kilometer. Hui, ganz schön weit.
3: Mhm. Da habt ihr eine ganz schöne Strecke hingelegt. Und die ja. dürft ihr nochmal zurückfahren.
0: Ja.
3: Ja.
9: Seid ihr mit dem Flugzeug gekommen?
0: Nee.
1: Oh, Schnucke, wir haben doch keinen Flughafen hier in Balderschwang.
9: Ja.
3: Was macht ihr denn im Auto, wenn euch langweilig wird bei der langen Strecke? Oder seid ihr überhaupt nicht mit dem Auto unterwegs?
0: Doch, wir sind doch mit dem Auto unterwegs. Also, wo mir dann langweilig wurde, Sandalen ausgezogen und irgendwo. Also, und mich so im Schneidersitz auf den Sitz gesetzt.
3: Spielt ihr auch manchmal Spiele im Auto zusammen?
0: Nee.
3: Nee.
0: Bonifatius sitzt hinten und ich vorne.
3: Ah.
0: Ja.
3: Du, ich kenne da aber ein Spiel, das man auch spielen kann, wenn einer hinten sitzt und der andere vorne. Wer zuerst ein grünes Auto sieht.
0: Ja.
3: Oder wer zuerst
9: ein rotes
3: Auto sieht, genau.
9: Und ein blaues Auto.
3: Ich sehe was du nicht siehst, ist ein bisschen schwierig, wenn man schnell fährt. Dann darf man sich nur Sachen aussuchen, die im Auto sind oder die ganz weit weg zu sehen sind.
9: Können wir das mal spielen, Maria?
3: Wir können das gerne mal spielen, aber ich glaube, in der Kindersendung ist das ein bisschen schwierig zu spielen, weil die Kinder zu Hause, die sehen uns ja nicht, die hören uns ja nur.
1: Und ihr drei Mädels, was macht ihr im Auto?
6: Wir erzählen uns Witze.
1: Ah.
4: Oder wir haben sonst auch so Computers, so manche so kleine oder Ich lese auch manchmal auf der Autofahrt.
1: Lesen, genau, kann man auch, wenn man schon größer ist, gell? Aha.
0: Ich sehe, da hat gerade jemand wieder angerufen.
1: Stimmt. Theresia, traust du dich mal zu fragen, wer da am Telefon ist, wie sie heißen, wie alt sie sind? Probier's mal.
4: Hallo, wie heißt ihr?
2: Eva.
1: Die Eva ist da.
0: Ja,
4: und wie alt bist du?
2: 5.
4: Okay.
1: Super.
3: Jetzt hallo Eva.
1: Grüß dich, hallo. Eva. Was wollen wir jetzt noch wissen von der Eva? Wen grüßt du, Eva?
2: Gerade habe ich Johannisbeerensaft entsaftet. Und heute hat fast den ganzen Tag geregnet. Ja. Einmal hat es aufgehört.
0: Oh, ja.
9: Oh, und da hast du Johannisbeeren gesaftet.
1: Ja. Wisst ihr denn, wie man das macht?
2: Mit den Johannisbeeren? Wir haben da so eine Einen Entsafter.
1: Dann tut man die Johannisbeeren rein, oder? Zuerst muss sie pflücken.
2: Ja, also man pflückt sie, dann tut man sie in die Maschine rein, dann muss man warten und dann hat da so einen Schlauch.
1: Ja.
2: Dann kann man da eine Flasche unten reinstellen und dann
1: gibt's Johannisbeersaft.
2: Und da haben wir dann so eine Sache, da können wir dann hindrücken und dann müssen wir halt die ganze Zeit drücken und dann, wenn man aufhört zu drücken, dann geht kein Saft mehr raus und wenn man drückt, dann kommt Saft raus.
1: Super.
0: Ich hatte das ähnliche mal mit Äpfeln gemacht. Ach. Also da musste man dann irgendwie kurbeln. Das war so eine Apfelsaftpresse. Da musste man immer kurbeln. Das war dann richtig fest.
1: Okay.
0: Habe ich dann schon mal gemacht.
1: Und habt ihr euren Saft schon probiert, Eva?
2: Ja.
1: Ja? Schmeckt er gut?
2: Ja.
1: Oh, super. Prima.
9: Oh. Johannisbeersaft.
3: Gut. Eva, möchtest du noch jemanden grüßen?
2: Meine Schwester.
1: Okay. Ist die auch gerade mit dabei beim Johannisbeersaften?
2: Ja.
1: Okay. Die Lydia vielleicht?
2: Ja.
9: Ich höre dich, Lydia.
1: Sehr gut.
0: Und wo ist die Maria auch beim Entsaften?
2: Nein, die ist aber oben und hört zu.
1: Aha, irgendjemand muss ja zuhören.
0: Ah ja, irgendjemand muss zuhören.
1: Theresia, weißt du, ob jemand zuhört von deiner Familie? Was? Jetzt in der Kindersendung?
4: Also meine Eltern.
1: Deine Eltern, die sind in der Regie mit, gell, in der Technik. Jetzt hat die Eva gemeint, ich spreche mit ihr noch, gell? Eva, Entschuldigung, sagen wir dir erst noch gute Nacht und Pfiatti, gell? Schön, dass du dich gemeldet hast.
0: Tschüss.
2: Hat meine Schwester noch?
1: Ach, freilich.
9: Ja. Tschüss, Eva, tschüss.
2: Tschüss.
9: Gute Nacht.
2: Hallo.
9: Hallo, hallo.
1: Wer ist am Telefon?
2: Lydia.
1: Die Lydia. Wer möchte die Lydia jetzt was fragen von euch? Magst du mal probieren? Johanna, frag mal die Lydia.
10: Ja, alt bist du?
2: 7.
1: Hey, so alt wie du, oder?
10: Ja.
1: Johanna und Lydia sind gleich alt. Super. Wer mag noch was fragen, die Lydia?
0: Wen möchtest du grüßen?
1: Super.
2: Ich will meine 2 Schwestern grüßen. Ich will meinen Papa und meine Mama grüßen. Meine Oma und meinen Opa und nochmal meine Oma und meinen Opa. Mhm. Und meinen Cousin Armin und Manuel. Und meine Tante Corinna.
1: Okay, und du warst auch beim Saften mit dabei? Ja, super. Schön, dass du dich auch noch gemeldet hast, Lydia. Wir wünschen euch noch viel Spaß mit eurem Johannisbeersaft.
3: Lasst ihn euch schmecken.
1: Genau.
0: Ja.
1: Und wir kommen jetzt schon zum Ende unserer Bambambini-Kindersendung. Super, dass ihr mitgemacht habt. Ja, habt sogar Fragen gestellt. Das ist ganz prima. Jetzt wollen wir mit einem Gebet aufhören. Müde bin ich, geh zur Ruhe. Wollen wir beginnen mit dem Kreuzzeichen?
11: Im Namen des Vaters und des Sohnes und des Heiligen Geistes. Amen. Amen.

0: heut getan, sieh es, lieber Gott, nicht an. Deine Gnade und Jesu Blut macht dir allen Schaden gut. Alle, die mir sind verwandt, Gott lass wohnen in deiner Hand. Alle Menschen, groß und klein, sollen dir befohlen sein. Amen.
1: Im Namen des Vaters und des Sohnes und des Heiligen Geistes. Amen. Jetzt sagen wir den Kindern alle zusammen:
2: Gute Nacht.
1: Nochmal, alle.
2: Gute Nacht.
3: Oh, das war laut. Ja. Ich will den Schnuckel. Ich hab noch was für die Kinder. Oh. Noch was ganz Wichtiges.
4: Ach so.
3: Ja, liebe Kinder, wir lesen diesen und nächsten Samstag nämlich ein Bilderbuch. Das heißt Tom und Lulu, zwei Mäusekinder entdecken das Geheimnis vom Säen und Ernten.
4: Mäuse.
3: Und Mäuse, ja. Keine Hasen, Mäuse. Und dazu gibt es dann eine Sommerferien-Malaktion. Also, liebe Kinder, schaltet ein diesen Samstag und nächsten Samstag in der Bambambini-Kindersendung und dann könnt ihr bei der Sommerferien-Malaktion mitmachen.
4: Und dann ein Bild malen.
3: Ein Bild malen, genau. Und dann gibt es eine Überraschung von
4: Von dir und mir und von Adelheid.
3: Genau.
4: Also, aber nicht verraten.
3: Nee, wir verraten nicht was. Aber alle Kinder, die mitmachen, die bekommen was. Dann, ihr habt schon gute Nacht gesagt. Ich sag auch, liebe Kinder, gute Nacht. Und Gott segne euch. Und jetzt singen wir noch einmal zusammen den Bambambini-Song. Kennt ihr den?
5: Ja.
4: Ja.

18.26 Uhr ist es. 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Wir dürfen Sie einladen jetzt zur Abendmesse, die wir hier aus unserer Pfarrkirche St. Anton in Balderschwang übertragen, mit Pfarrer August Bechter. Sie können diesen Gottesdienst auch auf unserer Homepage mitverfolgen. 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Wir bereiten uns vor mit einem Gebet und Lied. Im Namen des Vaters und des Sohnes und des Heiligen Geistes. Amen. Wachse, Jesus, wachse in mir, in meinem Geist, in meinem Herzen, in meiner Vorstellung, in meinen Sinnen. Wachse in mir in deiner Milde, Reinheit, Demut und in deiner Liebe. Wachse in mir mit deiner Gnade, deinem Licht und deinem Frieden. Wachse in mir zur Verherrlichung des Vaters, zur größeren Ehre Gottes. Amen. Maria, Mutter der Kirche, erbitte uns viele geistliche Berufungen und christliche Familien. Amen.

So kommen wir zum Herrn, der in unserer Mitte gegenwärtig ist, mit seinem Wort und in der heiligen Eucharistie. Wir schalten in die Pfarrkirche hier in St. Anton in Balderschwang. Es zelebriert Pfarrer August Bechter.

Zum Einzug singen wir aus dem Jubilate Deo die Nummer 61. Er hat uns neu gemacht. Aus dem Jubilate Deo die Nummer 61.

0: Im Namen des Vaters und des Sohnes und des Heiligen Geistes.
1: Amen.
0: Die Gnade des Herrn sei mit euch.
1: Und mit deinem Geist.
0: Ich begrüße euch ganz herzlich heute an diesem Mittwochabend. Auch dich, alle und alle, die über die Medien mit uns verbunden sind und mit uns diesen Gottesdienst mitfeiern. Heute am Gedenktag des heiligen Bonaventura. Er hat mit Franziskus eine frühe Begegnung, denn Franziskus hat ihn in der Kindheit geheilt. Und sein Name war eigentlich Giovanni. Und dass dieser Giovanni ihm später begegnete, da soll er gesagt haben, O Bonaventura, das heißt die gute Zukunft. Und tatsächlich, er wurde ein großer Theologe, einer, der zu den Großen dieser Zeit gehörte, wie Thomas von Aquin, Scotus und viele andere. Und er war lange Leiter dieses Franziskanerordens und hat diesem Orden eine lebbare Struktur gegeben. Denn Franziskus hat ihnen Dinge verlangt, die nicht alle Menschen machen konnten. Und so war es der, der diesen Orden wirklich erneuert hat. Und er war wirklich ein großer geistiger Mann. Er hatte wirklich ein neues Herz, wie wir jetzt gesungen haben, und einen edlen, guten Sinn. Ich bekenne Gott, dem Allmächtigen,
1: und allen Brüdern und Schwestern, dass ich Gutes unterlassen und Böses getan habe. Ich habe gesündigt in Gedanken, Worten und Werken, durch meine große Schuld. Darum bitte ich die selige Jungfrau Maria, alle Engel und Heiligen und euch Brüder und Schwestern, für mich zu beten bei Gott, unserem Herrn.
0: Der allmächtige Gott, erbarme sich unser, verzeih uns Sünde und Schuld. Er führe uns zum ewigen Leben.
1: Amen.

0: Lasset uns beten. Barmherziger Gott, du hast dem heiligen Bonaventura die Weisheit und Liebe eingeschenkt und das Wirken deines Geistes erfüllt. Lehre uns die Wahrheit und suche uns immer größere Liebe zu dir. Darum bitten wir durch Christus, unseren Herrn.
1: Amen.

0: Lesung aus dem Brief des Apostels Paulus an die Gemeinde in Ephesus. Schwestern und Brüder, ich beuge meine Knie vor dem Vater, von dem jedes Geschlecht im Himmel und auf der Erde seinen Namen hat. Er gebe euch Kraft aufgrund des Reichtums seiner Herrlichkeit, dass ihr durch seinen Geist gestärkt werdet im inneren Menschen. Durch den Glauben wohne Christus in euren Herzen, in der Liebe verwurzelt und auf sie gegründet. So sollt ihr mit allen Heiligen dazu fähig sein, die Länge und Breite, die Höhe und Tiefe zu ermessen und die Liebe Christi zu erkennen, die alle Erkenntnis übersteigt. So werdet ihr erfüllt werden in die ganze Fülle Gottes hinein. Wort des lebendigen Gottes. Herr, lehre mich deine Gesetze.
1: Herr, lehre mich deine Gesetze.
0: Wie geht ein junger Mann seinem Pfad ohne Tadel? Wenn er dein Wort beachtet, ich suche dich mit ganzem Herzen. Lass mich nicht abirren von deinen Geboten. Herr, lehre mich deine Gesetze. Ich barg deinen Spruch in meinem Herzen, damit ich gegen dich nicht sündige. Gepriesen seist du, Herr. Lehre mich deine Gesetze.
1: Herr, lehre mich deine Gesetze.
0: Mit meinen Lippen verkünde ich alle Entscheide deines Mundes. Am Weg deiner Zeugnisse habe ich Freude. Wie an jeglichem Reichtum.
1: Herr, lehre mich deine

0: Der Herr sei mit euch.
1: Und mit deinem Geist.
0: Aus dem Heiligen Evangelium Jesu Christi nach Matthäus. In jener Zeit sprach Jesus zu seinen Jüngern: Ihr sollt euch nicht Rabbi nennen lassen, denn nur einer ist euer Meister, ihr alle aber seid Brüder. Auch sollt ihr niemanden auf Erden euren Vater nennen, denn nur einer ist euer Vater, der im Himmel. Auch sollt ihr euch nicht Lehrer nennen lassen, denn nur einer ist euer Lehrer, Christus. Der Größte von euch soll euer Diener sein, denn wer sich selbst erhöht, wird erniedrigt. Und wer sich selbst erniedrigt, wird erhöht werden. Evangelium unseres Herrn Jesus Christus.
1: Lob sei dir, Christus.

0: Christus offenbart uns die Liebe und Güte Gottes, des Vaters. So kommen wir zu Christus mit allem, was uns bewegt und auf dem Herzen liegt. Ihn bitten wir in unseren Anliegen und der ganzen Welt.
1: Um die Rettung für alle, die verzweifeln und in Not sind. Christus, unser Leben, höre uns. Um Frieden für alle, die in Konflikten und Auseinandersetzungen leben. Christus, unser Leben, höre uns. Um Hoffnung für alle, die perspektivlos geworden sind. Christus, unser Leben, höre uns. Um Liebe für alle, die sich nach Geborgenheit und Mitgefühl sehnen. Christus, unser Leben, höre uns. Um das ewige Leben für alle Verstorbenen. Christus, unser Leben, höre uns.
0: Allmächtiger Gott, du lässt dein Volk nicht im Stich. Auf die Fürbitte des heiligen Bonaventura danken wir dir, dafür loben wir dich und preisen dich in alle Ewigkeit. Amen.
2: Zur Gabenbereitung singen wir aus dem Jubilate Deo die Nummer 526, Ich bin das Brot des Lebens, Nummer 526.

0: Betet, dass mein und euer Opfer Gott, dem allmächtigen Vater, gefalle.
1: Der Herr nehme das Opfer an aus deinen Händen, zum Lob und Ruhm seines Namens, zum Segen für uns und seine ganze heilige Kirche.
0: Herr, unser Gott, sieh auf die Gaben, die wir dir am Gedenktag des heiligen Kirchenlehrers Bonaventura weihen, da wir getreu seiner Weisung uns selbst dir schenken. Nimm mit dem Opfer des Lobes uns alle an. Darum bitten wir durch Christus, unseren Herrn.
1: Amen.

Denn im heiligen Bonaventura schenkst du der Kirche ein leuchtendes Zeichen der Liebe. Durch das Zeugnis seines Glaubens leitest du uns immer neu und gibst uns die Kraft, nach der Fülle des Heiles zu streben. Durch seine Fürsprache und sein heiliges Leben gibst uns Hoffnung und Zuversicht.

Ja, du bist heilig, großer Gott. Du bist der Quell aller Heiligkeit, darum bitten wir dich. Sende deinen Geist auf diese Gaben herab und heilige sie, damit sie uns werden Leib und Blut deines Sohnes, unseres Herrn Jesus Christus, der am Abend an dem ausgeliefert wurde und sich aus freiem Willen dem Leiden unterwarf, nahm er das Brot und sagte dir Dank, brach es, reichte es seinen Jüngern und sprach, nehmet und esset alle davon. Das ist mein Leib, der für euch hingegeben wird.

Ebenso nahm er nach dem Mahl den Kelch, dankte wiederum, reichte ihn seinen Jüngern und sprach: Nehmet und trinket alle daraus. Das ist der Kelch des neuen und ewigen Bundes. Mein Blut, das für euch und für alle vergossen wird, zur Vergebung der Sünden. Tut dies zu meinem Gedächtnis.

0: Ein Geheimnis des Glaubens.
1: Deinen Tod, o Herr, verkünden wir, und deine Auferstehung preisen wir, bis du kommst in Herrlichkeit.
0: Darum, du gütiger Vater, feiern wir das Gedächtnis des Todes und der Auferstehung deines Sohnes und bringen dir so das Brot des Lebens und den Kelch des Heiles dar. Wir danken dir, dass du uns berufen hast, vor dir zu stehen und dir zu dienen. Wir bitten dich, schenke uns Anteil an Christi Leib und Blut und lass uns eins werden durch den Heiligen Geist.
2: Gedenke deiner Kirche auf der ganzen Erde und vollende dein Volk in der Liebe. Vereint mit unserem Papst Leo, unserem Bischof Bertram und allen Bischöfen, unseren Priestern und Diakonen und mit allen, die zum Dienst in der Kirche bestellt sind. Gedenke unserer Brüder und Schwestern, die entschlafen sind, in der Hoffnung, dass sie auferstehen. Nimm sie und alle, die in deiner Gnade aus dieser Welt geschieden sind, in dein Reich auf, wo sie dich schauen, von Angesicht zu Angesicht. Vater, erbarme dich über uns alle, damit uns das ewige Leben zuteil wird, in der Gemeinschaft mit der seligen Jungfrau und Gottesmutter Maria, mit ihrem Bräutigam, dem heiligen Josef, mit deinen Aposteln, dem heiligen Bonaventura und mit allen, die bei dir Gnade gefunden haben von Anbeginn der Welt, dass wir dich loben und preisen durch deinen Sohn Jesus Christus.
0: Durch ihn und mit ihm und in ihm ist dir, Gott, allmächtiger Vater, in der Einheit des Heiligen Geistes, alle

0: Erlöse uns, Herr allmächtiger Vater, von allem Bösen. Gib uns den Frieden in unseren Tagen. Komm uns zur Hilfe mit deinem Erbarmen. Bewahre uns vor Verwirrung, Sünde, damit wir voll Zuversicht das Kommen unseres Erlösers, Jesus Christus, erwarten.
1: Denn dein ist das Reich, die Kraft und die Herrlichkeit in Ewigkeit. Amen.
0: Der Herr hat zu seinen Aposteln gesagt, Frieden hinterlasse ich euch, meinen Frieden gebe ich euch, deshalb bitten wir. Herr Jesus Christus, schau nicht auf unsere Sünden, sondern auf den Glauben deiner Kirche und schenke nach deinem Willen Einheit und Frieden. Der Friede des Herrn sei mit euch.
1: Und mit deinem Geist.

Seht an das wahre Lamm Gottes, das hinwegnimmt die Sünde der Welt. Herr, ich bin nicht mehr, dass du eingehst unter mein Dach. Aber es spricht nur ein Wort, so wird meine Seele gesund. Er ist der treue und kluge Verwalter, der den Herrn eingesetzt hat, damit er seinen Dienern zur rechten Zeit gibt, was sie zum Leben brauchen. So spricht der Herr.

0: und Segen für unsere Welt, ganz besonders für die Erhaltung des Friedens. Unter deinen Schutz und Schirm fliehen wir, o heilige Gottesgebete.
1: Verschmähe nicht unser Gebet in unseren Nöten, sondern erlöse uns jederzeit von allen Gefahren. O du glorwürdige und gebenedeite Jungfrau, unsere Mittlerin, unsere Fürsprecherin, versöhne uns mit deinem Sohn, empfiehl uns deinen Sohn, stelle uns vor deinen Sohn.
0: Bitte für unsere heilige Gottesmutter,
1: auf dass wir würdig werden der Verheißung des Sieges.
0: Lasset uns beten. Allmächtiger und ewiger Gott, durch dieses heilige Opfer haben wir Christus, das Brot des Lebens, empfangen. Gib, dass wir ihn hören, und unser wahrer, denn er ist unser wahrer Lehrer. Hilf uns, dass wir nach dem Beispiel des heiligen Bonaventura allezeit deine Wahrheit suchen und sie in Werken der Liebe bezeugen. Darum bitten wir durch Christus, unseren Herrn. So wünsche ich euch allen eine gesegnete Nacht, ganz besonders auch allen, die krank sind und leiden, allen, die in dieser Nacht Schmerzen ertragen müssen und ganz besonders jene, die in der Sterbestunde liegen. Und wir wollen jetzt noch um eine gedeihliche und gute Witterung beten. Danke, dass es wieder geregnet hat und dass die Früchte der Erde wieder wachsen können. Der Herr sei mit euch.
1: Und mit deinem Geist.
0: Gott, der Schöpfer aller Dinge, du hast uns Menschen die Welt anvertraut, du wisst, was ihre Kräfte nützen. Aus dem Reichtum deiner Liebe schenkst du uns die Früchte der Erde, den Ertrag aus Garten und Acker, Weinberg und Wald, damit wir mit frohem und dankbarem Herzen dir dienen.
1: Amen.
0: Erhöre unser Gebet, halte Unwetter und Hagel, Überschwemmung, Dürre, Frost, alles, was uns schaden mag, von uns fern. Schenke uns alles, was wir zum Leben brauchen. Darum bitten wir durch Christus, unseren Herrn.
1: Amen.
0: Und so segne euch, eure Lieben und die ganze Welt, der gütige und der einige Gott, der Vater, der Sohn und der Heilige Geist.
1: Amen.
0: Geht hin und bringt den Frieden.
1: Herr, sei Gott dem Herrn.
2: Das Schlusslied ist die Nummer 733 aus dem Jubilate Deo, Maria, Königin des Himmels, Nummer 733.

Das war die Abendmesse hier aus Balderschwang, aus unserer Pfarrkirche St. Anton, mit Pfarrer August Bechtal als Zelebrant, und mit ihm zelebriert hat Pfarrer Hoverath Rainer aus dem Erzbistum Köln. Danke, dass Sie mit uns verbunden waren im Gebet, im Lobpreis auf den Herrn. Bleiben Sie noch mit uns verbunden. Wir beten gleich auch noch den Rosenkranz.

0: Keine Mutter weiß, was ihre Kinder bewegt. Sie sieht es, was sie im Herzen haben. Und so ist Maria unsere Mutter, die immer für uns da ist, immer auf uns schaut, voll Liebe und uns immer einlädt, dass wir zu ihr kommen, bei ihr Rat holen, dass wir alles erzählen, dass wir alles bringen. Und so dürfen wir heute Abend jetzt wieder den Rosenkranz beten hier bei Radio Horeb. Mit mir im Studio ist Wilma Hiemer, langjährige ehrenamtliche Mitarbeiterin hier aus Balderschwang. Herzlich willkommen, liebe Wilma.
1: Danke, guten Abend.
0: Wir dürfen zur Mutter kommen, besonders mit der Bitte um den Frieden, dass der Friede im eigenen Herzen beginnt, in den Beziehungen, Ehen, Familien, Gemeinschaften geschenkt wird, immer wieder neu zur Königin des Friedens kommen wir, besonders auch mit der Bitte um den Weltfrieden. Betrachten die glorreichen Geheimnisse. Im Namen des Vaters und des Sohnes und des Heiligen Geistes. Amen. Ich glaube an Gott, den Vater, den Allmächtigen, den Schöpfer des Himmels und der Erde und an Jesus Christus.

0: Christus, seinen eingeborenen Sohn, unseren Herrn, empfangen durch den Heiligen Geist, geboren von der Jungfrau Maria, gelitten unter Pontius Pilatus, gekreuzigt, gestorben und begraben, hinabgestiegen in das Reich des Todes, am dritten Tage auferstanden von den Toten, aufgefahren in den Himmel.
1: Er sitzt zu Rechten Gottes des allmächtigen Vaters,
0: von dort wird er kommen, zu richten die Lebenden und die Toten. Ich glaube an den Heiligen Geist, die heilige katholische Kirche, Gemeinschaft der Heiligen, Vergebung der Sünden, Auferstehung der Toten und das ewige Leben. Amen. Ehre sei dem Vater und dem Sohn und dem Heiligen Geist.
1: Wie im Anfang, so auch jetzt und alle Zeit und in Ewigkeit. Amen.
0: Vater unser im Himmel, geheiligt werde dein Name. Dein Reich komme, dein Wille geschehe, wie im Himmel, so auf Erden.
1: Unser tägliches Brot gib uns heute und vergib uns unsere Schuld, wie auch wir vergeben unseren Schuldigern. Und führe uns nicht in Versuchung, sondern erlöse uns von dem Bösen. Amen.
0: Gegrüßet seist du, Maria, voll der Gnade, der Herr ist mit dir. Du bist gebenedeit unter den Frauen. Und gebenedeit ist die Frucht deines Leibes, Jesus, der in uns den Glauben vermehre.
1: Heilige Maria, Mutter Gottes, bitte für uns Sünder, jetzt und in der Stunde unseres Todes. Amen.
0: Gegrüßet seist du, Maria, voll der Gnade, der Herr ist mit dir. Du bist gebenedeit unter den Frauen, und gebenedeit ist die Frucht deines Leibes, Jesus, der in uns die Hoffnung stärke.
1: Heilige Maria, Mutter Gottes, bitte für uns Sünder, jetzt und in der Stunde unseres Todes. Amen.
0: Gegrüßet seist du, Maria, voll der Gnade, der Herr ist mit dir. Du bist gebenedeit unter den Frauen, und gebenedeit ist die Frucht deines Leibes, Jesus, der in uns die Liebe entzünde.
1: Heilige Maria, Mutter Gottes, bitte für uns Sünder, jetzt und in der Stunde unseres Todes. Amen.
0: Ehre sei dem

0: O mein Jesus, verzeih uns unsere Sünden, bewahre uns vor dem Feuer der Hölle, führe alle Seelen in den Himmel, besonders jene, die deiner Barmherzigkeit am meisten bedürfen. Amen.
1: Wir betrachten im ersten glorreichen Geheimnis Jesus, der von den Toten auferstanden ist.
2: Vater unser im Himmel, geheiligt werde dein Name, dein Reich komme, dein Wille geschehe, wie im Himmel, so auf Erden.
1: Unser tägliches Brot gib uns heute und vergib uns unsere Schuld, wie auch wir vergeben unseren Schuldigern. Und führe uns nicht in Versuchung, sondern erlöse uns von dem Bösen. Amen.
2: Gegrüßet seist du, Maria, voll der Gnade. Der Herr ist mit dir. Du bist gebenedeit unter den Frauen. Und gebenedeit ist die Frucht deines Leibes, Jesus, der von den Toten auferstanden ist.
1: Heilige Maria, Mutter Gottes, bitte für uns Sünder, jetzt und in der Stunde unseres Todes. Amen.
2: Gegrüßet seist du, Maria, voll der Gnade. Der Herr ist mit dir. Du bist gebenedeit unter den Frauen, und gebenedeit ist die Frucht deines Leibes, Jesus, der von den Toten auferstanden ist.
1: Heilige Maria, Mutter Gottes, bitte für uns Sünder, jetzt und in der Stunde unseres Todes. Amen.
2: Gegrüßet seist du, Maria, voll der Gnade. Der Herr ist mit dir. Du bist gebenedeit unter den Frauen, und gebenedeit ist die Frucht deines Leibes, Jesus, der von den Toten auferstanden ist.
1: Heilige Maria, Mutter Gottes, bitte für uns Sünder, jetzt und in der Stunde unseres Todes. Amen.
2: Gegrüßet seist du, Maria, voll der Gnade. Der Herr ist mit dir. Du bist gebenedeit unter den Frauen, und gebenedeit ist die Frucht deines Leibes, Jesus, der von den Toten auferstanden ist.
1: Heilige Maria, Mutter Gottes, bitte für uns Sünder, jetzt und in der Stunde unseres Todes. Amen.
2: Gegrüßet seist du, Maria, voll der Gnade. Der Herr ist mit dir. Du bist gebenedeit unter den Frauen, und gebenedeit ist die Frucht deines Leibes, Jesus, der von den Toten auferstanden ist.
1: Heilige Maria, Mutter Gottes, bitte für uns Sünder, jetzt und in der Stunde unseres Todes. Amen.
2: Gegrüßet seist du, Maria, voll der Gnade, der Herr ist mit dir. Du bist gebenedeit unter den Frauen, und gebenedeit ist die Frucht deines Leibes, Jesus, der von den Toten auferstanden ist.
1: Heilige Maria, Mutter Gottes, bitte für uns Sünder, jetzt und in der Stunde unseres Todes. Amen.
2: Gegrüßet seist du, Maria, voll der Gnade, der Herr ist mit dir. Du bist gebenedeit unter den Frauen, und gebenedeit ist die Frucht deines Leibes, Jesus, der von den Toten auferstanden ist.
1: Heilige Maria, Mutter Gottes, bitte für uns Sünder, jetzt und in der Stunde unseres Todes. Amen.
2: Gegrüßet seist du, Maria, voll der Gnade. Der Herr ist mit dir. Du bist gebenedeit unter den Frauen, und gebenedeit ist die Frucht deines Leibes, Jesus, der von den Toten auferstanden ist.
1: Heilige Maria, Mutter Gottes, bitte für uns Sünder, jetzt und in der Stunde unseres Todes. Amen.
2: Gegrüßet seist du, Maria, voll der Gnade. Der Herr ist mit dir. Du bist gebenedeit unter den Frauen, und gebenedeit ist die Frucht deines Leibes, Jesus, der von den Toten auferstanden ist.
1: Heilige Maria, Mutter Gottes, bitte für uns Sünder, jetzt und in der Stunde unseres Todes. Amen.
2: Gegrüßet seist du, Maria, voll der Gnade. Der Herr ist mit dir. Du bist gebenedeit unter den Frauen, und gebenedeit ist die Frucht deines Leibes, Jesus, der von den Toten auferstanden ist.
1: Heilige Maria, Mutter Gottes, bitte für uns Sünder, jetzt und in der Stunde unseres Todes. Amen.

0: O mein Jesus, verzeih uns unsere Sünden, bewahre uns vor dem Feuer der Hölle, führe alle Seelen in den Himmel, besonders jene, die deiner Barmherzigkeit am meisten bedürfen. Amen. Im zweiten glorreichen Geheimnis betrachten wir Jesus, der in den Himmel aufgefahren ist. Vater unser im Himmel, geheiligt werde dein Name, dein Reich komme, dein Wille geschehe, wie im Himmel so auf Erden.
1: Unser tägliches Brot gib uns heute und vergib uns unsere Schuld, wie auch wir vergeben unseren Schuldigern. Und führe uns nicht in Versuchung, sondern erlöse uns von dem Bösen. Amen.
0: Gegrüßet seist du, Maria, voll der Gnade, der Herr ist mit dir. Du bist gebenedeit unter den Frauen. Gebenedeit ist die Frucht deines Leibes, Jesus, der in den Himmel aufgefahren ist.
1: Heilige Maria, Mutter Gottes, bitte für uns Sünder, jetzt und in der Stunde unseres Todes. Amen.
0: Gegrüßet seist du, Maria, voll der Gnade, der Herr ist mit dir. Du bist gebenedeit unter den Frauen. Gebenedeit ist die Frucht deines Leibes, Jesus, der in den Himmel aufgefahren ist.
1: Heilige Maria, Mutter Gottes, bitte für uns Sünder, jetzt und in der Stunde unseres Todes. Amen.
0: Gegrüßet seist du, Maria, voll der Gnade, der Herr ist mit dir. Du bist gebenedeit unter den Frauen, und gebenedeit ist die Frucht deines Leibes, Jesus, der in den Himmel aufgefahren ist.
1: Heilige Maria, Mutter Gottes, bitte für uns Sünder, jetzt und in der Stunde unseres Todes. Amen.
0: Gegrüßet seist du, Maria, voll der Gnade, der Herr ist mit dir. Du bist gebenedeit unter den Frauen, und gebenedeit ist die Frucht deines Leibes, Jesus, der in den Himmel aufgefahren ist.
1: Heilige Maria, Mutter Gottes, bitte für uns Sünder, jetzt und in der Stunde unseres Todes. Amen.
0: Gegrüßet seist du, Maria, voll der Gnade, der Herr ist mit dir. Du bist gebenedeit unter den Frauen, und gebenedeit ist die Frucht deines Leibes, Jesus, der in den Himmel aufgefahren ist.
1: Heilige Maria, Mutter Gottes, bitte für uns Sünder, jetzt und in der Stunde unseres Todes. Amen.
0: Gegrüßet seist du, Maria, voll der Gnade, der Herr ist mit dir. Du bist gebenedeit unter den Frauen, und gebenedeit ist die Frucht deines Leibes, Jesus, der in den Himmel aufgefahren ist.
1: Heilige Maria, Mutter Gottes, bitte für uns Sünder, jetzt und in der Stunde unseres Todes. Amen.
0: Gegrüßet seist du, Maria, voll der Gnade, der Herr ist mit dir. Du bist gebenedeit unter den Frauen, und gebenedeit ist die Frucht deines Leibes, Jesus, der in den Himmel aufgefahren ist.
1: Heilige Maria, Mutter Gottes, bitte für uns Sünder, jetzt und in der Stunde unseres Todes. Amen.
0: Gegrüßet seist du, Maria, voll der Gnade, der Herr ist mit dir. Du bist gebenedeit unter den Frauen, und gebenedeit ist die Frucht deines Leibes, Jesus, der in den Himmel aufgefahren ist.
1: Heilige Maria, Mutter Gottes, bitte für uns Sünder, jetzt und in der Stunde unseres Todes. Amen.
0: Gegrüßet seist du, Maria, voll der Gnade, der Herr ist mit dir. Du bist gebenedeit unter den Frauen, und gebenedeit ist die Frucht deines Leibes, Jesus, der in den Himmel aufgefahren ist.
1: Heilige Maria, Mutter Gottes, bitte für uns Sünder, jetzt und in der Stunde unseres Todes. Amen.
0: Gegrüßet seist du, Maria, voll der Gnade, der Herr ist mit dir. Du bist gebenedeit unter den Frauen, und gebenedeit ist die Frucht deines Leibes, Jesus, der in den Himmel aufgefahren ist.
1: Heilige Maria, Mutter Gottes, bitte für uns Sünder, jetzt und in der Stunde unseres Todes. Amen.
0: Ehre sei dem Vater.

0: Ja,
1: o mein Jesus, verzeih uns unsere Sünden, bewahre uns vor dem Feuer der Hölle, führe alle Seelen in den Himmel, besonders jene, die deiner Barmherzigkeit am meisten bedürfen. Amen.
0: Wir beten das dritte Geheimnis, betrachten Jesus, der uns den Heiligen Geist gesandt hat.
2: Vater unser im Himmel, geheiligt werde dein Name, dein Reich komme. Dein Wille geschehe, wie im Himmel, so auf Erden.
0: Unser tägliches Brot gib uns heute und vergib uns unsere Schuld, wie auch wir vergeben unseren Schuldigern. Und führe uns nicht in Versuchung, sondern erlöse uns von dem Bösen. Amen.
2: Gegrüßet seist du, Maria, voll der Gnade. Der Herr ist mit dir. Du bist gebenedeit unter den Frauen. Und gebenedeit ist die Frucht deines Leibes, Jesus, der uns den Heiligen Geist gesandt hat.
0: Heilige Maria, Mutter Gottes, bitte für uns Sünder, jetzt und in der Stunde unseres Todes. Amen.
2: Gegrüßet seist du, Maria, voll der Gnade. Der Herr ist mit dir. Du bist gebenedeit unter den Frauen, und gebenedeit ist die Frucht deines Leibes, Jesus, der uns den Heiligen Geist gesandt hat.
0: Heilige Maria, Mutter Gottes, bitte für uns Sünder, jetzt und in der Stunde unseres Todes. Amen.
2: Gegrüßet seist du, Maria, voll der Gnade. Der Herr ist mit dir. Du bist gebenedeit unter den Frauen, und gebenedeit ist die Frucht deines Leibes, Jesus, der uns den Heiligen Geist gesandt hat.
0: Heilige Maria, Mutter Gottes, bitte für uns Sünder, jetzt und in der Stunde unseres Todes. Amen.
2: Gegrüßet seist du, Maria, voll der Gnade. Der Herr ist mit dir. Du bist gebenedeit unter den Frauen, und gebenedeit ist die Frucht deines Leibes, Jesus, der uns den Heiligen Geist gesandt hat.
0: Heilige Maria, Mutter Gottes, bitte für uns Sünder, jetzt und in der Stunde unseres Todes. Amen.
2: Gegrüßet seist du, Maria, voll der Gnade. Der Herr ist mit dir. Du bist gebenedeit unter den Frauen, und gebenedeit ist die Frucht deines Leibes, Jesus, der uns den Heiligen Geist gesandt hat.
0: Heilige Maria, Mutter Gottes, bitte für uns Sünder, jetzt und in der Stunde unseres Todes. Amen.
2: Gegrüßet seist du, Maria, voll der Gnade. Der Herr ist mit dir. Du bist gebenedeit unter den Frauen, und gebenedeit ist die Frucht deines Leibes, Jesus, der uns den Heiligen Geist gesandt hat.
0: Heilige Maria, Mutter Gottes, bitte für uns Sünder, jetzt und in der Stunde unseres Todes. Amen.
2: Gegrüßet seist du, Maria, voll der Gnade, der Herr ist mit dir. Du bist gebenedeit unter den Frauen, und gebenedeit ist die Frucht deines Leibes, Jesus, der uns den Heiligen Geist gesandt hat.
0: Heilige Maria, Mutter Gottes, bitte für uns Sünder, jetzt und in der Stunde unseres Todes. Amen.
2: Gegrüßet seist du, Maria, voll der Gnade. Der Herr ist mit dir. Du bist gebenedeit unter den Frauen, und gebenedeit ist die Frucht deines Leibes, Jesus, der uns den Heiligen Geist gesandt hat.
0: Heilige Maria, Mutter Gottes, bitte für uns Sünder, jetzt und in der Stunde unseres Todes. Amen.
2: Gegrüßet seist du, Maria, voll der Gnade. Der Herr ist mit dir. Du bist gebenedeit unter den Frauen, und gebenedeit ist die Frucht deines Leibes, Jesus, der uns den Heiligen Geist gesandt hat.
0: Heilige Maria, Mutter Gottes, bitte für uns Sünder, jetzt und in der Stunde unseres Todes. Amen.
2: Gegrüßet seist du, Maria, voll der Gnade. Der Herr ist mit dir. Du bist gebenedeit unter den Frauen, und gebenedeit ist die Frucht deines Leibes, Jesus, der uns den Heiligen Geist gesandt hat.
0: Heilige Maria, Mutter Gottes, bitte für uns Sünder, jetzt und in der Stunde unseres Todes. Amen.

0: mein Jesus, verzeih uns unsere Sünden, bewahre uns vor dem Feuer der Hölle, führe alle Seelen in den Himmel, besonders jene, die deiner Barmherzigkeit am meisten bedürfen. Amen. Wir betrachten im vierten Gesetz Jesus, der dich, Jungfrau, in den Himmel aufgenommen hat. Vater unser im Himmel, geheiligt werde dein Name, dein Reich komme, dein Wille geschehe wie im Himmel so auf Erden.
1: Unser tägliches Brot gib uns heute und vergib uns unsere Schuld, wie auch wir vergeben unseren Schuldigern. Und führe uns nicht in Versuchung, sondern erlöse uns von dem Bösen. Amen.
0: Gegrüßet seist du, Maria, voll der Gnade, der Herr ist mit dir. Du bist gebenedeit unter den Frauen. Und gebenedeit ist die Frucht deines Leibes, Jesus, der dich, o Jungfrau, in den Himmel aufgenommen hat.
1: Heilige Maria, Mutter Gottes, bitte für uns Sünder, jetzt und in der Stunde unseres Todes. Amen.
0: Gegrüßet seist du, Maria, voll der Gnade, der Herr ist mit dir. Du bist gebenedeit unter den Frauen. Und gebenedeit ist die Frucht deines Leibes, Jesus, der dich, o Jungfrau, in den Himmel aufgenommen hat.
1: Heilige Maria, Mutter Gottes, bitte für uns Sünder, jetzt und in der Stunde unseres Todes. Amen.
0: Gegrüßet seist du, Maria, voll der Gnade, der Herr ist mit dir. Du bist gebenedeit unter den Frauen. Und gebenedeit ist die Frucht deines Leibes, Jesus, der dich, o Jungfrau, in den Himmel aufgenommen hat.
1: Heilige Maria, Mutter Gottes, bitte für uns Sünder, jetzt und in der Stunde unseres Todes. Amen.
0: Gegrüßet seist du, Maria, voll der Gnade, der Herr ist mit dir. Du bist gebenedeit unter den Frauen. Und gebenedeit ist die Frucht deines Leibes, Jesus, der dich, o Jungfrau, in den Himmel aufgenommen hat.
1: Heilige Maria, Mutter Gottes, bitte für uns Sünder, jetzt und in der Stunde unseres Todes. Amen.
0: Gegrüßet seist du, Maria, voll der Gnade, der Herr ist mit dir. Du bist gebenedeit unter den Frauen, und gebenedeit ist die Frucht deines Leibes, Jesus, der dich, o Jungfrau, in den Himmel aufgenommen hat.
1: Heilige Maria, Mutter Gottes, bitte für uns Sünder, jetzt und in der Stunde unseres Todes. Amen.
0: Gegrüßet seist du, Maria, voll der Gnade, der Herr ist mit dir. Du bist gebenedeit unter den Frauen, und gebenedeit ist die Frucht deines Leibes, Jesus, der dich, o Jungfrau, in den Himmel aufgenommen hat.
1: Heilige Maria, Mutter Gottes, bitte für uns Sünder, jetzt und in der Stunde unseres Todes. Amen.
0: Gegrüßet seist du, Maria, voll der Gnade, der Herr ist mit dir. Du bist gebenedeit unter den Frauen, und gebenedeit ist die Frucht deines Leibes, Jesus, der dich, o Jungfrau, in den Himmel aufgenommen hat.
1: Heilige Maria, Mutter Gottes, bitte für uns Sünder, jetzt und in der Stunde unseres Todes. Amen.
0: Gegrüßet seist du, Maria, voll der Gnade, der Herr ist mit dir. Du bist gebenedeit unter den Frauen, und gebenedeit ist die Frucht deines Leibes, Jesus, der dich, o Jungfrau, in den Himmel aufgenommen hat.
1: Heilige Maria, Mutter Gottes, bitte für uns Sünder, jetzt und in der Stunde unseres Todes. Amen.
0: Gegrüßet seist du, Maria, voll der Gnade, der Herr ist mit dir. Du bist gebenedeit unter den Frauen, und gebenedeit ist die Frucht deines Leibes, Jesus, der dich, o Jungfrau, in den Himmel aufgenommen hat.
1: Gegrüßet seist du, Maria. Heilige Maria, Mutter Gottes, bitte für uns Sünder, jetzt und in der Stunde unseres Todes. Amen.
0: Gegrüßet seist du, Maria, voll der Gnade, der Herr ist mit dir. Du bist gebenedeit unter den Frauen, und gebenedeit ist die Frucht deines Leibes, Jesus, der dich, o Jungfrau, in den Himmel aufgenommen hat.
1: Heilige Maria, Mutter Gottes, bitte für uns Sünder, jetzt und in der Stunde unseres Todes. Amen.

0: O mein Jesus, verzeih uns unsere Sünden, bewahre uns vor dem Feuer der Hölle, führe alle Seelen in den Himmel, besonders jene, die deiner Barmherzigkeit am meisten bedürfen. Amen.
1: Wir beten das letzte glorreiche Geheimnis und betrachten Jesus, der dich, O Jungfrau, im Himmel gekrönt hat.
2: Vater unser im Himmel, geheiligt werde dein Name, dein Reich komme, dein Wille geschehe wie im Himmel so auf Erden.
1: Unser tägliches Brot gib uns heute und vergib uns unsere Schuld, wie auch wir vergeben unseren Schuldigern. Und führe uns nicht in Versuchung, sondern erlöse uns von dem Bösen. Amen.
2: Gegrüßet seist du, Maria, voll der Gnade. Der Herr ist mit dir. Du bist gebenedeit unter den Frauen. Und gebenedeit ist die Frucht deines Leibes, Jesus, der dich, o Jungfrau, im Himmel gekrönt hat.
1: Heilige Maria, Mutter Gottes, bitte für uns Sünder, jetzt und in der Stunde unseres Todes. Amen.
2: Gegrüßet seist du, Maria, voll der Gnade. Der Herr ist mit dir. Du bist gebenedeit unter den Frauen. Und gebenedeit ist die Frucht deines Leibes, Jesus, der dich, o Jungfrau, im Himmel gekrönt hat.
1: Heilige Maria, Mutter Gottes, bitte für uns Sünder, jetzt und in der Stunde unseres Todes. Amen.
2: Gegrüßet seist du, Maria, voll der Gnade. Der Herr ist mit dir, du bist gebenedeit unter den Frauen, und gebenedeit ist die Frucht deines Leibes, Jesus, der dich, o Jungfrau, im Himmel gekrönt hat.
1: Heilige Maria, Mutter Gottes, bitte für uns Sünder, jetzt und in der Stunde unseres Todes. Amen.
2: Gegrüßet seist du, Maria, voll der Gnade. Der Herr ist mit dir, du bist gebenedeit unter den Frauen, und gebenedeit ist die Frucht deines Leibes, Jesus, der dich, o Jungfrau, im Himmel gekrönt hat.
1: Heilige Maria, Mutter Gottes, bitte für uns Sünder, jetzt und in der Stunde unseres Todes. Amen.
2: Gegrüßet seist du, Maria, voll der Gnade. Der Herr ist mit dir. Du bist gebenedeit unter den Frauen. Und gebenedeit ist die Frucht deines Leibes, Jesus, der dich, o Jungfrau, im Himmel gekrönt hat.
1: Heilige Maria, Mutter Gottes, bitte für uns Sünder, jetzt und in der Stunde unseres Todes. Amen.
2: Gegrüßet seist du, Maria, voll der Gnade. Der Herr ist mit dir. Du bist gebenedeit unter den Frauen. Und gebenedeit ist die Frucht deines Leibes, Jesus, der dich, o Jungfrau, im Himmel gekrönt hat.
1: Heilige Maria, Mutter Gottes, bitte für uns Sünder, jetzt und in der Stunde unseres Todes. Amen.
2: Gegrüßet seist du, Maria, voll der Gnade. Der Herr ist mit dir. Du bist gebenedeit unter den Frauen. Und gebenedeit ist die Frucht deines Leibes, Jesus, der dich, o Jungfrau, im Himmel gekrönt hat.
1: Heilige Maria, Mutter Gottes, bitte für uns Sünder, jetzt und in der Stunde unseres Todes. Amen.
2: Gegrüßet seist du, Maria, voll der Gnade. Der Herr ist mit dir, du bist gebenedeit unter den Frauen, und gebenedeit ist die Frucht deines Leibes, Jesus, der dich, o Jungfrau, im Himmel gekrönt hat.
1: Heilige Maria, Mutter Gottes, bitte für uns Sünder, jetzt und in der Stunde unseres Todes. Amen.
2: Gegrüßet seist du, Maria, voll der Gnade. Der Herr ist mit dir, du bist gebenedeit unter den Frauen, und gebenedeit ist die Frucht deines Leibes, Jesus, der dich, o Jungfrau, im Himmel gekrönt hat.
1: Heilige Maria, Mutter Gottes, bitte für uns Sünder, jetzt und in der Stunde unseres Todes. Amen.
2: Gegrüßet seist du, Maria, voll der Gnade. Der Herr ist mit dir, du bist gebenedeit unter den Frauen, und gebenedeit ist die Frucht deines Leibes, Jesus, der dich, o Jungfrau, im Himmel gekrönt hat.
1: Heilige Maria, Mutter Gottes, bitte für uns Sünder, jetzt und in der Stunde unseres Todes. Amen.
2: Hier.

0: O mein Jesus, verzeih uns unsere Sünden, bewahre uns vor dem Feuer der Hölle, führe alle Seelen in den Himmel, besonders jene, die deiner Barmherzigkeit am meisten bedürfen. Amen. Wir beten in den Anliegen des Heiligen Vaters in diesem Monat. Im Juli beten wir ganz besonders um Respekt und Verteidigung des menschlichen Lebens in jedem seiner Abschnitte. Vater unser im Himmel, geheiligt werde dein Name, dein Reich komme, dein Wille geschehe, wie im Himmel, so auf Erden. Unser tägliches Brot gib uns heute und vergib uns unsere Schuld, wie auch wir vergeben unseren Schuldigern. Und führe uns nicht in Versuchung, sondern erlöse uns von dem Bösen. Amen. Gegrüßet seist du, Maria, voll der Gnade. Der Herr ist mit dir. Du bist gebenedeit unter den Frauen. Und gebenedeit ist die Frucht deines Leibes, Jesus. Heilige Maria, Mutter Gottes, bitte für uns Sünder, jetzt und in der Stunde unseres Todes. Amen. Ehre sei dem Vater und dem Sohn und dem Heiligen Geist.
1: Wie im Anfang, so auch jetzt und alle Zeit und in Ewigkeit. Amen.
0: Maria, du Königin des Friedens,
1: bitte für uns.
0: Maria, mit dem Kinde lieb,
1: uns allen deinen Segen gib.
0: Amen. Danke für das gemeinsame Rosenkranzgebet. Die Bitte um den Frieden bringen wir immer wieder neu zu Gott, unserem Herrn, der der Friede ist. Gerne dürfen Sie jetzt noch mit dabei bleiben in der Sendung Gott hört dein Gebet. Sie können Ihre ganz persönlichen Anliegen uns mitteilen, entweder telefonisch. Wilma Hiemer, die mit mir gebetet hat, jetzt eben mit uns gebetet hat, wird gleich am Telefon für Sie sein und Ihre Gebetsanliegen entgegennehmen unter 089 517 008 008. Wenn Sie Ihr Anliegen schreiben wollen, haben Sie über Mail die Möglichkeit an die Adresse gebetsanliegen@horeb.org. Gebetsanliegen@horeb.org.

Er versteht, was ein Kind bewegt. Gott hört dein Gebet. So dürfen wir als Gotteskinder zu ihm laufen, zu ihm kommen, mit all dem, was uns beschäftigt, was uns bewegt. Und wir hören in der Lesung morgen aus dem Buch Sacharja die schönen, erfrischenden, ermutigenden Worte: Juble und freue dich, Tochter Zion, denn siehe, ich komme und wohne in deiner Mitte. Ja, in unserer Mitte will er wohnen, in unserem Herzen, in unserer Herzmitte. Er ist gegenwärtig in uns, der heiligen Taufe, ganz und gar gegenwärtig geworden. Erinnern wir uns wieder daran, vor allem dann, wenn wir meinen, alleine zu sein. Glauben wir wieder neu, vertrauen wir wieder neu, bitten wir um diesen Glauben, um dieses Vertrauen. Und mit diesem Vertrauen gehen wir ins Gebet, in ihren Anliegen, den Anliegen, die Sie uns mitteilen, melden Sie sich unter der 089 517 008 008. Sie können auch per E-Mail Ihr Gebetsanliegen uns mitteilen an die Adresse gebetsanliegen@horeb.org. gebetsanliegen@horeb.org. Beginnen wir mit dem Kreuzzeichen. Im Namen des Vaters und des Sohnes und des Heiligen Geistes. Amen. Ein Hörer bittet ums Gebet in verschiedenen Anliegen, jemand anderer um ein gutes Ergebnis bei einer Untersuchung und es bittet jemand für die Freundin, die sich von den Mitbewohnern im Haus verfolgt fühlt, um Heilung und Befreiung. Jemand bringt uns die Angehörigen und bittet um einen lieben katholischen Ehemann für sich. Jemand bittet um Heilung von der Schlaflosigkeit, auch um geistliche Befreiung. Wir beten für eine verstorbene Hörerin um das Erbarmen Gottes, dass das ewige Licht ihr leuchtet. Und eine andere Hörerin bittet für die verstorbenen Eltern und um Heilung ihrer Hüfte nach einem Unfall. Jemand bittet für die Tochter, dass der Knoten in ihrer Brust wieder weggeht und sie sich nicht darüber sorgen muss. Wir beten für einen Hörer, der seit sehr vielen Jahren unter starken Depressionen leidet und suizidale Gedanken äußert. Eine Frau bittet um Heilung von ihren Schlafproblemen und für den Mieter, dass er Hilfe bekommt bei seinen Rückenschmerzen und auch für alle ungeborenen Kinder. Jemand bittet um Heilung der Nervenschmerzen, ein Hörer um Heilung von seinem Messi-Syndrom. Und eine Hörerin bittet um Heilung der Enkelkinder an Geist, Leib und Seele und für die Kranken in der Familie um Kraft und Zuversicht. Wir bitten im Anliegen einer Hörerin für den Sohn der Freundin, der Angstzustände hat und nicht mehr zur Schule gehen kann. Für jemanden um Heilung der chronischen Bauchspeicheldrüsenentzündung und um Schutz vor Mobilfunkstrahlung. Dann für eine Tochter, die eine Geschlechtsumwandlung in Betracht zieht. Und für einen Jugendlichen, der operiert wird, um Heilung für ihn und um die Lenkung des Heiligen Geistes für alle Beteiligten. Und für eine Jugendliche, dass sie Gott finden darf, ihm begegnen darf. Jemand bittet um Heilung der Schlafstörungen und der Depressionen. Auch eine andere Dame leidet unter Depressionen und Schlafstörungen und bittet um Heilung, um Gottes Beistand. Wir beten im Anliegen einer Hörerin für die gesundheitlichen Probleme, insbesondere des Herzens und der niedere Blutdruck und für den Sohn, dass er erkennen darf, ob es die richtige Entscheidung ist, mit kleinen Kindern in den Urlaub zu fliegen und um Schutz für die ganze Familie. Jemand möchte bitten für die Tochter, sie sehen sich so sehr danach, Mutter zu werden, dass Gott ihr auf natürlichem Weg Kinder schenken möge. Jemand bittet für die Schwägerin und ihren Ehemann um einen guten Flug, um Segen für alle Reisenden, die Fürsprache des Erzengels Raphael
für eine Freundin um Heilung, Trost und Kraft nach einem Schlaganfall und einen guten Reha-Platz und um wieder Versöhnung mit der Tochter. Jemand sagt Dank für Versöhnung zwischen Eltern und einer Tochter. Und jemand bittet für alle Lehrer und Schüler um Gottes Segen, um Trost für die Schüler, die eine schwere Zeit haben und nicht wissen, wie es weitergehen soll. Für alle um erholsame Ferien und für drei Ehepaare um die Gnade der Versöhnung und der Heilung an Geist, Leib und Seele. Für alle obdachlosen und einsamen Menschen, dass sie Trost finden und Menschen, die ihnen zur Seite stehen, und für drei kranke Priester um Heil, Schutz und Segen. Jemand bittet, dass die Schwiegertochter, die nach langer Wartezeit und schmerzlichen Fehlgeburten nun ein Kind erwartet, dass diesmal die Schwangerschaft gesegnet sei und sie ein gesundes Kind zur Welt bringen darf. Jemand bittet um eine gute Entscheidung, da der Widerspruch auf Anerkennung eines Behindertenausweises abgelehnt wurde. Sie soll Klage einreichen. Jemand bittet für eine Freundin um ein gutes histologisches Ergebnis. Es war kein Krebs, sondern nur eine Fistel. Und dass es ihr nach der erfolgreichen OP wieder gut geht. Auch für ein sehr schweres erkranktes Mitglied ihres Teams um das Wunder der Heilung. Für den Bruder um Heilung an Geist, Leib und Seele, um Geduld und Zuversicht, für einen Mann um Umkehr zu Gott, dass der Herr ihm die Gnade der Reue schenkt, und für eine Frau aus der Gemeinde um Heilung von ihren Angststörungen. Jemand bittet, dass der Sohn heil wird und die Therapie gut anschlägt, um Segen für sich und all die ihrigen an Leib und Seele um Heil. Und um Kraft bei der Pflege zweier Angehöriger. Jemand erbittet den Frieden Gottes in der eigenen und in allen Familien, um Heilung der Töchter an Geist, Leib und Seele. Für eine Frau, die schwer an Asthma leidet, um Heilung auch für die Hörerin und um Segen für die ganze Familie. Jemand bittet, dass der Onkel Heilung bekommt von seinem Blutkrebs, um eine gute Therapie, für die betagte Mutter in all den Beschwerden, um Stärkung und Hilfe, auch für sie, wo sie im Alltag dringende Anliegen hat und Hilfe braucht, und für einen Bekannten, der plötzlich verstorben ist. Wir beten für eine Enkelin um Beistand des Heiligen Geistes, wegen des Medizinexamens, für die kranke Tochter, dass sie heil wird, und die Enkelin, die am Samstag die Firmung empfängt, dass ihr Glaubensweg mit Christus gestärkt weitergehen kann, und um Frieden und Glauben in der Familie. Wir beten für eine 54-jährige Tochter einer Hörerin, die mit zwei Kindern alleinerziehend ist und eine Person sucht, mit der sie sich austauschen kann und Unternehmungen machen kann. Dass der Herrgott die Kinder auch beschützt, mit seiner liebenden Hand führt und heilt. Und um finanzielle Hilfe beim Sohn und bei ihnen, es geht auch um einen Grundstücksverkauf, dass der bald abgeschlossen werden kann, um die Kredite abzulösen. Heiliger Josef möge ihnen helfen. Jemand bittet um Heilung der Familie an Geist, Leib und Seele, besonders auch um Befreiung von Süchten, und wollen Dank sagen für alles Gute, das Gott ihnen geschenkt hat. Jemand bittet auf die Fürsprache des heiligen Carlo Acutis, dass alle Brände in Europa gelöscht werden, für alle, die ihr Hab und Gut verloren haben oder sogar noch Menschen verloren haben, um Trost und Kraft für die Politiker, dass sie sich einsetzen, auch für den Lebensschutz und für den Neffen, dass er bei der Uni angenommen wird und Gott seine Wege lenkt, und für sich, dass sie abnehmen kann. Jemand bittet um Hilfe bei einer Erbangelegenheit und bei einer Reparatur des Hauses, die auch das nachbarliche Anwesen betrifft.
Jemand bittet für die psychisch erkrankte Tochter. Sie hat sich von der Familie abgewandt. Sie wissen nicht, wo sie ist. Dass sie Hilfe findet und auch um Heilung ihrer Angstzustände. Jemand bittet ums Gebet wegen einer OP am Schlüsselbein morgen mit Vollnarkose, um den Beistand Gottes und Mariens und dass die Ärzte mit ruhiger Hand geführt werden und alles zur Heilung beiträgt. Jemand bringt uns die Tochter in einer Freimaurersekte gefangen, dass Jesus sie befreit und heilt. Jemand bringt uns den aufbrausenden Sohn, dass er eine gute Partnerin findet und dass er vor allem an der Wurzel seiner Not geheilt wird. Auf die Fürsprache des heiligen Josef bittet er jemand in allen Anliegen der Familie und für die Verstorbenen. Und jemand bittet für eine heute operierte Frau an der Wirbelsäule und Spinalkanal, dass sie heil wird. Wir beten für den Sohn einer Hörerin und die Frau sowie die Enkelkinder, dass alle mit dem Glauben beschenkt werden und die beiden jüngsten Enkel bald getauft werden, zur heiligen Kommunion gehen dürfen. Danke, guter Gott, wir dürfen alles zu dir bringen und zu dir kommen. Danke, dass du uns so sehr liebst und lenkst und leitest. Dir sei alle Ehre und aller Lobpreis. Danke, Herr. Mit dir vermögen wir alles, aber ohne dich vermögen wir nichts. Danke für deine Güte und dein Erbarmen. Danke für deine Liebe. Danke für deinen Segen. Danke, dass du da bist in jedem dieser Anliegen, die wir dir jetzt genannt haben. Wir bringen dir Menschen, die in ähnlichen Situationen sind und dich nicht kennen, dich nicht haben, dass sie berührt werden von deiner Gegenwart. Lass dich erkennen. Herr, wir bitten dich, dass alles zu deiner Verherrlichung dienen muss, auch was im ersten Augenblick als Unheil angesehen wird aus unseren Augen. Wir danken dir, dass du als der gute Hirte uns lenkst und führst, auch durchs dunkle Tal. Wir wollen dir unser Ja schenken, das Ja für heute, ohne Angst und Sorgen wegen morgen. Jetzt und hier bist du da. Voller Liebe schaust du auf uns. Oft bemerken wir dich gar nicht, weil wir so beschäftigt sind mit unseren Gedanken und unserem Tun. Hol uns zurück in deine Gegenwart, in deine friedvolle, liebende Gegenwart, Jesus. Jesus, unser guter Hirte, danke.

20:01 in der Sendung Gott hört dein Gebet dürfen wir Sie einladen, dass Sie Ihre Anliegen mit einbringen. Rufen Sie an unter 089 517 008 008. Sie können auch per E-Mail Ihre Anliegen uns mitteilen. gebetsanliegen@hore.org. Die Gebetssendung hier bei Radio Horeb jeden Mittwochabend von 19.45 Uhr bis um 20.30 Uhr. Sie haben die Möglichkeit, auch am Freitag und Sonntagabend in der Sendung Gott hört dein Gebet um 22 Uhr Ihre Anliegen dann auch persönlich mit einem Anruf on air einzubringen. Am Mittwochabend bleibt es anonym, also eine Möglichkeit für all jene, die selber nicht im Radio sprechen möchten über ihre Anliegen. Wir haben bereits weitere Gebetsanliegen erhalten. Eine Hörerin bittet für ihre Kinder um Heilung an Geist, Leib und Seele, für den Freund auch um Kraft, Zuversicht und Heilung nach einer Beinamputation, und für sich nach einem Krankenhausaufenthalt bittet sie auch um Kraft, dass sie sich wieder selber versorgen können. Eine Hörerin sagt Dank für alle Hilfe, bittet weiterhin um Heilung, auch Heilung der Vorfahrenschuld. Wir bitten das kostbare Blut, dass es alle unsere Vorfahren jetzt mit einem Tropfen bedeckt und sie heil und frei macht. Wir bitten mit einer Hörerin um den Heiligen Geist, dass sie strukturiert aussortieren kann, wo sie gerade dran ist. Eine Hörerin bittet um den Heiligen Geist für alle beteiligten Personen bei einer wichtigen Vorbesprechung. Für die Freundin um Einsicht bei ihrer Krankheit, dass sie gestärkt wird vom Himmel und auch gestärkt in der Familie und beruflich. Und für den verstorbenen Bekannten um Gottes Barmherzigkeit und die Fürbitte der Gottesmutter und des heiligen Josef für sie und um Frieden in der Familie. Wir beten im Anliegen einer Hörerin für eine Arbeitskollegin, die sich von ihrem Mann getrennt hat, um Frieden in den Herzen und eine gute gemeinsame Basis mit den beiden Kindern. Jemand bittet für die Umkehr und innere Heilung des Bruders, dass er den liebenden Jesus erfahren darf, und die Heilung seines schweren Krebsleidens und auch bereit ist, die Krankensalbung zu empfangen als Stärkung. Jemand bringt uns die Schwester um einen baldigen Termin bei einer guten Ärztin und um Heilung an Geist, Leib und Seele, für zwei kranke Verwandte um Heilung an Geist, Leib und Seele und für alle Kranken und um die richtige Teilzeitarbeitsstelle und die Hilfe bei den Bewerbungen, dass sie auch aus der finanziellen Not herauskommt. Jemand bittet um eine gute Versorgung für die pflegebedürftige Mama und sich, dass sie aufgrund gesundheitlicher Probleme bald in die richtige Klinik gehen kann. Jemand bittet um Hilfe bei allen Entscheidungen rund um einen Wohnhausanbau und Umbau und der Überschreibung eines Teils des Wohnhauses auf den Sohn, um ein gesegnetes, friedliches Zusammenleben im Haus, dass die Familie zum Glauben findet. Jemand bittet für den Mann, dass die Behandlung seiner Demenz anschlägt und er Hilfe bekommt, und für alle, die an Demenz erkrankt sind. Jemand bringt uns den Sohn, der im Moment Schmerzen wegen einer Gicht hat, dass die Schmerzen gelindert werden und der Herr ihm durch die Nacht hilft. Jemand bittet, dass bei einer Erbangelegenheit ein guter Weg beschritten wird und ein friedliches Auskommen unter den Geschwistern. Jemand bittet für eine psychisch Kranke, die nach einem Platz für sich sucht, dass ein Heim gefunden wird, wo sie Heimat findet. Jemand bittet für 6 Menschen, die auf einer Baustelle bei einem Brand ums Leben gekommen sind, und für ihre Angehörigen, dass sie die Kraft bekommen, in diesem Leid Gott zu vertrauen.
und um Gottes Segen für das ganze Radio Horeb-Team und Pfarrer Kocher zu seinem 40. Priesterjubiläum. Wir danken dir, Herr, dass du immer da bist, auch wenn wir es nicht spüren. Stärke unseren Glauben, wo es daran noch fehlt, an dem Glauben, dass du jeden Augenblick da bist, ob wir an dich denken oder nicht an dich denken. Du freust dich, wenn wir mit unseren Gedanken wieder zu dir zurückkommen. Und das viele Mal.

vielleicht ermutigt, vielleicht aber auch verzweifelt, schmerzvoll. Immer bist du da, du bleibst, egal wie die Umstände sind. Du bleibst in unserer Mitte. Ja, und so hören wir morgen im Buch Sacharja, dass du in unserer Mitte wohnen willst. Juble und freue dich, Tochter Zion, denn siehe, ich komme und wohne in deiner Mitte. In unserem Herzen, du kommst, täglich neu, immer wenn wir dich ersehnen und in besonderer Weise in der heiligen Kommunion. Du kommst und wohnst in uns, in unserer Mitte. Dank sei dir, Lob sei dir, Herr, allmächtiger Vater. Amen.

Radio Horeb, Leben mit Gott. In der Sendung Gott hört ein Gebet beten wir in ihren Anliegen. Wir bringen alles zu Gott, der nur Liebe ist und uns erwartet.

leitet, der uns führt und lenkt und auch durch die Täler trägt und führt und dann wieder zu den Wiesen, zu den Auen, zum Wasser bringt, zur Erholung, zur Erfrischung. So bitten wir dich, guter Gott, für alle, die jetzt Erholung suchen, in den Ferien, im Urlaub, die ausgebrannt sind, die erschöpft sind. Wir bitten dich, dass du mit deinem Heiligen Geist jeden Einzelnen wieder aufrichtest, ermunterst, an Geist, Leib und Seele wieder neu beschenkst und belebst und danken dir dafür. Wir möchten auch mit der Hörerin danken, die für alle Hilfe vom Himmel dankt und bittet für den Sohn, eine Heirat steht bevor, für die beiden und auch das Kind, das unterwegs ist. Für eine junge Familie, dass sie sich neu findet und neu zusammensetzt und für die kranke Tochter und alle psychisch Kranken, um gute Betreuer und auch um Frieden in der Familie. Jemand möchte Dank sagen und auch bitten für Radio Horeb in allen Anliegen und für Papst Leo, die Bischöfe, Priester, Ordensleute und Diakone, für alle, die an Krebs erkrankt sind, die psychisch oder geistig krank sind und Menschen in Wohnungssuche. Ein Hörer bittet, dass wir für den verstorbenen geistlichen Schriftsteller und seinen Pfarrer Peter Dückhoff beten. Vor einem guten Monat ist er verstorben. Um Gottes große Barmherzigkeit für ihn, dass er jetzt Gott schauen darf und seiner Freude leben darf. Wir beten im Anliegen einer Hörerin. Sie bittet für Barbara um Heilung von Schuppenflechte auf die Fürsprache des heiligen Josef. Jemand anderer bittet für eine Mutter mit ihren beiden Kindern. Sie hat nach langer Arbeitslosigkeit wieder eine herausfordernde Beschäftigung gefunden, um Kraft und Ausdauer für diese Aufgabe und um Gesundheit. Wir bringen dir, Herr, alle Menschen, die in ähnlichen Anliegen zu dir kommen. Wir bringen dir auch alle Menschen, die dich noch nicht kennengelernt haben. Alle, die aus irgendeiner Verbitterung dir den Rücken zugekehrt haben, dass sie sich wieder finden lassen, dass sie dich erkennen, wie du wirklich bist. In deiner barmherzigen Liebe, in deiner Zärtlichkeit, in deinem immer für uns Dasein. Wir danken dir, Herr, dass du jetzt und heute Abend unser Gebet hörst, wenn wir zu dir rufen, dass Menschen zu dir finden, dass Menschen sich dir öffnen. Wir bitten dich um die Gabe des Glaubens an dich, den Herrn Jesus Christus. Es ist eine Gabe, eine Gnade. Viele haben für uns gebetet, dass wir sie erhalten. Wir wollen für andere beten, dass sie diesen Glauben bekommen und darin auch bleiben, feststehen, wenn auch Stürme kommen, der Glaube auf die Probe gestellt wird. Mutter Maria, du bist die Mutter des Glaubens. Erbitte uns einen tiefen Glauben, der auch in Dunkelheiten standhält. Sei du unsere Trösterin und halte uns an der Hand. Und lass nicht zu, dass wir uns von Jesus trennen. Danke, Maria. Wir dürfen dich anrufen als unsere Fürsprecherin. Und wir blicken ja auch schon auf das morgige Marienfest. Unsere liebe Frau auf dem Berge Karmel feiern wir morgen am 16. Juli. Erwarten wir viel an diesem Gnadentag.

0: Radio Horeb, Leben mit Gott, in der Sendung Gott hört dein Gebet bringen wir dem Herrn noch weitere Anliegen, das Anliegen einer Hörerin mit der Bitte für eine Frau, die an Wochenbettdepression leidet. Wir beten dann im Anliegen einer Hörerin um einen guten, günstigen Umzug und eine friedliche, gute Wohnungsübergabe und dass keine weitere Rechtsstreit nötig ist und dass Mietverhältnis zum Ende dieses Monats aufgelöst werden kann und dass sie mit der Familie sich öfter dann treffen kann, wenn sie umgezogen ist, und Befreiung auch vom Zeitgeist für ihre Kinder. Jemand bittet ums Gebet für eine Frau, die Heilung braucht. Es ist ein Mann, Tobi, er ist noch sehr jung und hat eine schlimme Speiseröhrekrankheit, und für den Sohn um Heilung von Diabetes. Jemand bittet für den Sohn, der eine neue Arbeit aufgenommen hat, damit der Heilige Geist ihn lenkt und führt und mit seinen Gaben begleitet, jeden Tag neue Kraft und Zuversicht schenkt. Wir beten für die Enkelkinder einer Hörerin in all ihren Anliegen, was ihr Alltag betrifft, Schule, Arbeit. Eine Hörerin möchte Dank sagen für den Regen, dass es wieder erträglicher wird, auch mit den Temperaturen. Und für die Nachbarin bittet jemand um Befreiung von der Esoterik und für die Kinder um den Frieden, diesen Herzensfrieden. Vater im Himmel, wir kommen jetzt zu dir mit diesen Anliegen und allen, die unsere Hörerinnen und Hörer noch im Herzen haben. Und wir beten zu dir, so wie Jesus, dein Sohn, unser Herr Jesus Christus, es uns gelehrt hat. Vater unser im Himmel, geheiligt werde dein Name, dein Reich komme, dein Wille geschehe, wie im Himmel, so auf Erden. Unser tägliches Brot gib uns heute und vergib uns unsere Schuld, wie auch wir vergeben unseren Schuldigern. Und führe uns nicht in Versuchung, sondern erlöse uns von dem Bösen. Amen. Gegrüßet seist du, Maria, voll der Gnade, der Herr ist mit dir. Du bist gebenedeit unter den Frauen, und gebenedeit ist die Frucht deines Leibes, Jesus. Heilige Maria, Mutter Gottes, bitte für uns Sünder, jetzt und in der Stunde unseres Todes. Amen. Ehre sei dem Vater, dem Sohn und dem Heiligen Geist.
1: Wie im Anfang, so auch jetzt und alle Zeit und in Ewigkeit.
0: Amen. So singen wir mit Maria, unserer lieben Mutter, den Lobpreis Magnificat. Meine Seele preist die Größe des Herrn.

0: Danke für Ihr Mitbeten, Mitsingen an diesem Abend. Bleiben wir verbunden im Vertrauen auf den Herrn. Gottesreichen Segen, einen gesegneten Abend wünschen Ihnen
1: Wilma Hiemer
0: und Adelheid Niklaser. Und dann eine gute Nacht.

Einen schönen guten Abend. Es ist 20.27 Uhr. Sie hören Radio Horeb, Ihre christliche Stimme in Deutschland. Ich grüße Sie aus dem Studio München. Mein Name ist Friedhelm Rex. Gleich um 20.30 Uhr folgt die Sendung Credo. In der Radioakademie spricht Palutinerpater Hans Buob aus Hochaltingen über die Sakramente der Kirche. Heute über das Sakrament der Ehe. Bis dahin noch etwas Musik.

0: Im Katechistenkurs in Hochaltingen geht es derzeit um die Sakramente der Kirche. Wir hören Pater Hans Buob heute in einem zweiten Teil zum Sakrament der Ehe. Und zu dieser Sendung grüßt Sie alle herzlich Gregor Dornis. Radioakademie bei Radio Horeb und Radio Maria. Wir begleiten den Katechistenkurs im Haus St. Ulrich in Hochaltingen. Derzeit mit der Lehreinheit Sakramentenlehre hören da heute Pater Hans Buob. Als wir diesen Vortrag aufgezeichnet haben, hatten wir nicht die allerbeste Verbindung. Die Tonqualität ist etwas gemindert. Das bitten wir schon jetzt zu entschuldigen. Radioakademie bei Radio Horeb und Radio Maria. In der Einheit Sakramentenlehre hören wir Pater Hans Buob.
1: Wir haben im ersten Teil über das Sakrament der Ehe schon gesprochen, und zwar das Geheimnis der Ehe in der Offenbarung, also in der Heiligen Schrift. Und ein weiteres nun ist das Geheimnis der Ehe, ich drücke es mal so aus, in der Erfahrung. Schauen wir wieder auf das, was wir schon gesagt haben, das Verhältnis Christi zu seiner Kirche. Als Christus alles verließ, um der Kirche, nämlich seiner Braut, anzuhangen, da hat er keine vollkommene Braut vorgefunden, wenn Sie an die Zeit damals denken und an seine Umgebung. Die Kirche, kann man so sagen, bestand damals, zur Zeit Jesu, also um Jesus herum, aus dem Apostelkreis und dem Jüngerkreis, also den Zwölfen und den übrigen Jüngern. Er musste sie einmal sogar in Schutz nehmen, weil sie nicht fasteten wie die übrigen, bei Markus 2,19. Das heißt ja, solange sie den Bräutigam bei sich haben, sagt Jesus, können sie nicht fasten. Also er entschuldigt sie. Das ist ein Zeichen über die Schwäche dieses Jüngerkreises, dieser Erstkirche, wenn man es mal so sagen darf. Und da ist die Frage, war dieser Jüngerkreis für Jesus etwas Edles, Großmütiges, Selbstloses und Treues? Wenn Sie, das wären doch eigentlich Eigenschaften, die einer Braut wohl anstehen würden. Großzügig, edel, selbstlos, treu. Aber im Großen und Ganzen sehen wir in diesem Jüngerkreis das Gegenteil und erfahren es oft genug aus dem Munde Jesu selber, zwar immer schön, schonend und liebevoll. Schauen Sie, wie oft seufzte er über ihre Herzenshärte, gerade auch im Glauben. Oder er seufzte über ihre Schwerfälligkeit im Begreifen. Begreift ihr denn immer noch nicht? Sie kennen die Stelle. Oder auch über ihre Selbstsucht in ihrem Begehren, was sie alles wollten. Das ging ja bis in die letzten Tage seines Lebens hinein, bis in die Stunde des Abendmahls, ja sogar noch in der Zeit nach seiner Auferstehung. Es blieb Jesus nichts erspart. Es blieb ihm eigentlich alles versagt, was ihm menschlich gesprochen in ihrer Liebe auch einmal hätte einen Trost finden lassen. Denken Sie gerade an den Ölberg. Da haben sie geschlafen, als er sie gebraucht hätte. Aber deshalb zog er sich nicht zurück. Er war nicht enttäuscht. Er wartete auch nicht, bis man es einsah und Abbitte leistete. Er kniete sogar vor ihnen nieder und wusch ihnen die Füße, obwohl er wusste, dass sie ihn gleich darauf verleugnen und verlassen werden. Und zuletzt vergoss er sein Blut für sie. Schaut einmal, das war sein Verhältnis zur Kirche. Und die Ehe ist ja dieses große Geheimnis im Blick auf Jesus und die Kirche. Schauen Sie, das, was wir bei Jesus da erlebten, das ist Liebe. Das ist seine Liebe. Das ist die Christusliebe. Das ist die Liebe, die sich nicht erbittern lässt, wie Paulus sagt, die nicht das Ihre sucht, die alles glaubt, alles hofft und alles überwindet. Diese Liebe siegt letztlich. Er sagt, wenn ich am Kreuz erhöht sein werde, werde ich alle an mich ziehen. Und seitdem er am Kreuz erhöht war, erobert er die Herzen. Und nie hat einer mehr erobert als er. Überlegen Sie mal die Zahl der Christen heute. Nie hat einer mehr erobert als er. Und das ist die einzige Liebe, die tragfähig ist, diese Christusliebe. Die einzige, die nicht von ihrer Wurzel her menschlich und darum lügnerisch oder sogar trügerisch oder hinfällig oder gebrechlich ist. Schauen Sie, und an dieser Liebe bekommen Mann und Frau im Sakrament der Ehe Anteil. Nach dieser Liebe werden christliche Eheleute Ausschau halten, wenn die andere, die menschliche Liebe, vielleicht am Ende ist. Das ist die Konkretheit dieses Wortes des Paulus. Es ist ein großes Geheimnis, die christliche Ehe. Ich sage es im Blick auf Christus und die Kirche. Nicht? Und da muss man immer wieder Christus betrachten. Wie ist er mit dieser Erstbraut, nämlich den Aposteln und den Jüngern, umgegangen? Nicht? Er ließ sich nicht enttäuschen. Er blieb in der Liebe bis in den Tod. Und an dieser Liebe, genau daran, nimmt Mann und Frau teil im Sakrament der Ehe. Nach dieser Liebe werden christliche Eheleute Ausschau halten, wie gesagt, wenn die andere, die menschliche Liebe, vielleicht am Ende ist. Und diese Liebe wird ihnen gegeben werden, weil sie in Christus sind. Jede Liebe gründet sich auf den Glauben. Und die beiden müssen aneinander glauben, Mann und Frau. Glaube und Liebe gehören zusammen. Also nicht nur in der Theologie, sondern auch in der menschlichen Erfahrung gehören Glaube und Liebe zusammen. Und dieser Glaube sollte in jener Tiefe gründen, wo er nicht mehr erschüttert werden kann und wo nicht mehr der unsichere und hinfällige Mensch ist, sondern wo Gott ist. Also der Glaube und diese Liebe zueinander auch sollten in jener Tiefe gründen, wo Gott ist, der uns in Christus festgemacht hat, wie es 2 Korinther 1, 21 heißt. Wer aus dem Glauben leben darf, dass Christus in seiner Ehe mit enthalten ist, wer aus diesem Glauben leben darf, dessen Glaube und Liebe müssen notwendig stärker sein als jede menschliche Belastung. Stärker als jede menschliche Belastung. Sie haben richtig gehört. Und dieser Glaube aneinander, wissen Sie, bleibt ein Wagnis. Und es kommt sogar noch ein zweites Wagnis hinzu. Zu dem Wagnis mit den Menschen kommt noch das Wagnis mit Gott. Wir wissen nicht, durch welche Höhen und Tiefen der Erfahrung Gott einen Menschen führen will, wenn er ihnen ganz große Tiefen des Glaubens und der Liebe schenken möchte. Die kommen ja nicht von selbst, diese Tiefen des Glaubens und der Liebe. Sie gehen oft über Höhen und Tiefen der Erfahrung. Es bleibt also auch ein Wagnis in Gott und ein Wagnis des Glaubens, diese christliche Ehe. So wenig wie ein Christ irre werden darf, wenn er hört, dass Trübsale sein Anteil seien auf dieser Erde, so wenig sollte ein Ehepartner irre werden, wenn er erfährt, dass der Weg zur Auferstehung über das Kreuz geht. Dass gerade auch in Krisen der Ehe die christliche Wirklichkeit durchbrechen kann. Gerade in Krisen der Ehe. Und wenn ich da dranbleibe, in Glaube und Liebe, kann ich plötzlich zu einer noch tieferen Erfahrung dieser inneren Beziehung zu diesem Du meines Ehepartners finden. Wir sollten uns nicht fürchten vor dem, was auch einmal miteinander durchgestanden werden muss. Wir sollten uns davor nicht fürchten, sondern wir sollten uns freuen über das Licht, das genau in diesem Dunkel, das wir jetzt so miteinander durchschreiten, aufscheint. Über die Ostersonne, die nach dem Karfreitag aufgeht, die dann viel herrlicher ist, weil sie gereinigt ist im gemeinsamen Schmerz, im gemeinsamen Leid, das man miteinander durchstanden hat. Wissen Sie, es ist eine Art Abgrund, was die Liebe, in der sich Mann und Frau einander hingeben, trennt. Und zwar trennt von der Liebe, der die Welt gekreuzigt ist und die der Welt gekreuzigt ist. Eine Art Abgrund. Die christliche Ehe ist aber der Versuch und die Verpflichtung, diesen Abgrund zu überbrücken. Das kann der Mensch nicht allein und aus sich. Das wissen wir alle. Das bleibt auch mit der göttlichen Hilfe eine weit gespannte Aufgabe. Und die katholische Kirche hat fast allein die Ehe immer als etwas Gutes geschützt. Und sie ganz allein hält ihre sakramentale Weihe aufrecht. Schauen Sie mal in alle christlichen Bereiche hinein, die nicht katholisch sind, wie man mit Ehe inzwischen umgeht. Wie man sich mit dem Denken der Welt eingelassen hat. Und man versteht ja oft die katholische Kirche nicht, warum sie so stur an der Unauflöslichkeit festhält. Weil sie ein göttliches Gesetz ist, nicht ein menschliches. weil eben dieses Sakrament, diese Teilhabe an dieser Liebe Christi zu seiner Brautkirche, wie es sich in seinem Leben schon gezeigt hat, die bis ins Kreuz geht, weil sie im Sakrament der Ehe, die Ehepartner daran teilnehmen und deshalb jene Abgründe, in die der weltlich denkende Mensch hineinstürzt, überbrücken können. Und dass sie sogar vertiefter, vereinter daraus hervorgehen. Das ist das Geheimnis der Ehe einmal ja, in der Erfahrung. Und dann schauen wir noch das Geheimnis der Ehe einmal in der Liturgie. Auch da können wir einen Blick bekommen für das, was Sakrament der Ehe ist. Schauen Sie, bei der Eheschließung wird das Wort gesprochen, was Gott verbunden hat, soll der Mensch nicht trennen. Matthäus 19,6. Das ist ein Heilandswort, wie alle anderen, einerseits schlicht, andererseits tief. Es wird gesagt, Gott verbindet die Eheleute. Was Gott verbunden hat, soll der Mensch nicht trennen. Gott verbindet die Eheleute. Dieses Wort zeigt, dass es keine Ehe gibt ohne Gott. Wenn das schon in jeder wahren Ehe gilt, wie erst recht in der christlichen Ehe, in der zwei Getaufte, in denen ja schon Christus ist, sich verbinden. Schauen Sie, von der Taufwirklichkeit her erhebt sich die Frage, wenn schon beide christliche Eheleute in Christus sind, eben durch die Taufe, wenn sie in der Gnade leben, nicht? Was kann dann durch das Sakrament der Ehe eigentlich noch Neues werden, wenn sie schon beide in Christus sind? Das Neue kann ja nicht nur in der Vermehrung der heiligmachenden Gnade liegen oder in besonderen Gnadenhilfen nur, obwohl das auch viel ist, verstehen Sie? Gnadenhilfe, welche ja die Eheleute helfen, ihre neuen Pflichten zu erfüllen. Darin kann es nicht allein liegen. Denn beides könnte ja auch zum Beispiel durch die heilige Kommunion vermittelt werden. Vermehrung der heiligmachenden Gnade, besondere Gnadenmittel. Es muss also etwas Eigenartiges geschehen im Sakrament der Ehe. Es muss eine besondere Wirkung des Sakramentes sein, die den Eheleuten einen eigenen Ort im Gnadenbereich Christi zuweist. Einen eigenen Ort im Gnadenbereich Christi zuweist. Also Eheleute müssen ihren besonderen Stand und Dienst im Gottesreich haben. Ihren besonderen Stand und Dienst im Gottesreich. Und genau darin wird sich das Geheimnis ihrer Verbindung ausdrücken. Was zum Beispiel bei der heiligen Eucharistie das Brot ist, als Voraussetzung für das Gegenwärtigwerden und das Gegenwärtigbleiben Christi, das ist offenbar in der Ehe der beiderseitige Ehewille, dieses Ja zueinander. Ohne diesen beiderseitigen Ehewillen käme ein Sakrament nie zustande. Und dieser Ehewille wird sakramental erhoben. Also dieses Ja zueinander für immer, bis der Tod uns scheidet, wird sakramental erhoben. Das heißt, er kommt in eine neue, ist nicht einfach nur noch ein menschliches Ja, es ist mehr. Es ist das Ja Christi zu seiner Kirche geworden und damit die Kraft Christi in den Einzelnen. Wie für die Eucharistiefeier nicht bloß Weizenbrot und die Einsetzungsworte nötig sind, um sie in ihrer ganzen Wirklichkeit zu feiern, sondern auch die Leidensgesinnung, die Liebesgesinnung Christi. Denn ohne deren Gedächtnis könnten wir die richtige Frucht der Eucharistie nicht erlangen, weil wir dann nicht tun würden, was er uns aufgetragen hat, nämlich mein Fleisch, mein Blut, das für euch hingegeben wird. Also es ist nicht nur eine Verwandlung, und Christus ist halt gegenwärtig, sondern er ist gegenwärtig in dieser Gesinnung seiner Bereitschaft für uns zu sterben. In dieser Gesinnung ist er gegenwärtig. Und so kann man parallel sagen, alles, was an reiner und großmütiger Gesinnung die Herzen edler Brautleute erfüllen mag, also in der Brautzeit, nicht? wenn Sie einander das endgültige Jawort auch dabei geben, alles das wird dann aufgenommen in Gottes Wirken. Alles, was Einheit begründet zwischen Menschen, wie zum Beispiel Ehrfurcht, Treue, Opferwilligkeit, Sanftmut, Bereitschaft, Geduld, all das nimmt Christus in sich auf, vollendet es, bekräftigt es, besiegelt es. Ja? Also alles, was reine, großmütige Gesinnung des Herzens von Brautleuten ist, ja, das wird aufgenommen von Christus. Es wird von ihm bekräftigt, besiegelt. Es wird mit seiner Treue erfüllt, mit seiner Ehrfurcht, mit seiner Opferwilligkeit. Ja? Also er lässt diese Gesinnung der Eheleute einen Teil werden jener unaussprechlichen Gesinnung, die er selber immerfort für die Kirche hat. Diese Gesinnung der Eheleute, diese Bereitschaft, dass ich diese Tugenden, die ich alle genannt habe, lässt er einen Teil werden jener seiner Gesinnung, die er selber immerfort für die Kirche hat. Also in den Eheleuten erfahren wir diese Kraft der göttlichen Geduld, Bereitschaft, Sanftmut, Treue, Ehrfurcht, Opferwilligkeit und was auch immer, zu uns, zur Kirche. Man könnte auch hier von einer Wandlung sprechen, wie ich es letzte Mal schon gesagt habe, durch die Christus in besonderer Weise anfängt, gegenwärtig zu sein. In dem Ja des Mannes zur Frau und im Ja der Frau zum Mann. Christus gegenwärtig sein. Es ist sein Ja. Er ist also im Ja, in dieser positiven Einstellung vom einen zum anderen in der Ehe, ist seine Bereitschaft, seine Einstellung zu uns der Kirche gegenwärtig. Als eine Wandlung. Und was verwandelt wird, ist das eheliche Zueinander. Es ist vorher schon da, menschlich, aber eben nur menschlich. Und das kann jederzeit zerbrechen. Und so wie bei der Eucharistiefeier Brot da ist, ganz natürlich, und man sieht nach der Wandlung auch nichts anderes wie Brot. Schauen Sie, so sieht man auch bei der Eheschließung nichts anderes, als was vorher menschlich da war. Die Eheleute nehmen vielleicht auch in sich selbst nichts anderes wahr, als dass sie einander lieben wie vorher auch. Was aber anders geworden ist, was verwandelt ist, ist, dass in dieser ihrer Liebe Christus nun mitliebt. Also dass in ihrer Liebe die Liebe Christi real gegenwärtig ist zu seiner Kirche Braut. Und so wie die Liebe Christi für die Eheleute nichts Fremdes ist, nichts Fremdes, ist also nicht die Liebe Christi ist was anderes wie ihre Liebe zueinander, sondern sie ist identisch geworden. Also nichts außerhalb ihrer Ehe ist diese Liebe Christi, nichts neben ihrer Ehe. So ist auch für Christus diese Lebensgemeinschaft der Eheleute nichts außerhalb seiner Ehe mit seiner Kirche und seiner Liebe zur Kirche, sondern eins mit ihr. Und so können ungeahnte Tiefen der Liebeswirklichkeit Christi in den Eheleuten offenbar werden. Also hier verbindet sich, vorher ist es die rein menschliche Liebe von diesem Mann und dieser Frau. Und die Liebe Christi zu seiner Kirche ist gleichsam, ja, man könnte sagen, außerhalb dieser Liebe. Das ist vielleicht auch nicht richtig gesagt. Denn überall, wo der Mensch liebt, ist Gott gegenwärtig. Aber hier wird sakramental. So wie das Brot verwandelt ist in den Leib Christi, so ist ihre Liebe verwandelt in die Liebe Christi. Verstehen Sie? Und das wird dann eben merkbar, wenn beides einmal gefordert wird. Wenn eine opferbereite Liebe gefordert wird. Dass Eheleute plötzlich spüren, wenn sie zu ihrem Ja stehen, dass sie eine innere Kraft haben, die sie sich selbst nie zugemutet hätten, dann merken sie es.

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1: Den letzten Gedanken gerade möchte ich noch vertiefen, nämlich die Ehe wird im Angesicht der Kirche ja geschlossen. Normalerweise öffentlich in der Kirche, also vor der Gemeinde oder mindestens vor dem Pfarrer und zwei Zeugen. Und diese Öffentlichkeit vor der ganzen Kirche umfasst auch das Jenseits. Denn die Kirche, zur Kirche gehören auch die Erlösten, die schon in der Ewigkeit sind. Ja? Also es umfasst auch das Jenseits. Schon zu Anfang des 3. Jahrhunderts schreibt Tertullian an seine Frau folgende herrliche Worte. Wie könnte ich genug preisen das Glück einer Ehe, die durch die Kirche geschlossen ist, durch das eucharistische Opfer befestigt, durch den Segen besiegelt ist, die Engel verkünden sie, und der Vater bestätigt sie. Wunderbares Wort. 3. Jahrhundert, 200 und Grad, ja, nach Christus. Ein weiteres Dokument altchristlicher Auffassung von der Kirche haben wir auf einem Sarkophag, wo ein Mann und eine Frau abgebildet sind und einander die rechte Hand halten, und zwar über einem geöffneten Buch. Es erweist sich als das Evangelienbuch. Und unmittelbar über den vereinten Händen, in dem freien Raum zwischen beiden, erhebt sich aus der Wolke die Gestalt Christi, der über beide seine Arme ausbreitet und jeweils einen Kranz über ihr Haupt hält. Nun, man könnte fragen, wozu noch die Öffentlichkeit der Kirche und des Himmels? Eben darin wird Christus verherrlicht. Jeder Christ ist in seinem Dasein, in seiner Berufung vor Gott ein stehender Lobpreis seiner Gnade, wie es Paulus im Epheserbrief 1,6 und 1,12 und 14 sagt. Und durch jede Gnadenwirklichkeit ist jeder Christ ein neuer Beweis des Reichtums der Gnade Gottes. Also wir selber sind ein Beweis der Gnade Gottes, ein stehender Lobpreis seiner Gnade. Und gerade in unserer Berufung wird diese Gnade Gottes, das Wirken Gottes in uns erfahrbar für die Menschen. Und darin natürlich liegt eine objektive Verherrlichung Gottes. Nicht? Wenn die Welt die Gnade in uns erfährt, in Eheleuten, die meinetwegen in ganz harten Zeiten in der Liebe bleiben können, vielleicht sogar in Enttäuschung, ganz tief in der Liebe sogar vertieft werden, nicht erfährt die Welt diese Gnade Gottes. Und damit wird ja die Gnade Gottes, wird Gott, der sie ja schenkt, verherrlicht. Also er wird verherrlicht in meiner Berufung. Nun, worin besteht diese Ehe nun zutiefst? Ich kann sagen, darin, dass die ganzen Lebensstände Christi, durch die er ja Gott, dem Vater, gefiel, Jesus, von der Menschwerdung an bis zu seinen Todesleiden in seinen Gliedern fortwährend dargestellt werden. Also die ganzen Lebensstände, also sein Leben in der Jugend, sein Leben in der Verkündigung, als Arbeiter, in seiner Freizeit, bis dann als Verkünder, dann in seinem Leiden und dann bis zu seinem Tod. Das sind die Lebensumstände, nicht? Und darin besteht ja auch die Ehe zutiefst. Dass die ganzen Lebensstände Christi, dadurch hat er ja dem Vater gefallen, und zwar, wie gesagt, von der Menschwerdung bis zum Todesleiden, in seinen Gliedern, die wir sind, fortwährend dargestellt werden. Und mit diesen Worten sind große Geheimnisse angedeutet, von denen wir eigentlich nur die Umrisse ahnen. Sie merken, es geht um Wirklichkeiten, die kann man nie genug betrachten, und vielleicht vom Geist Gottes tiefer in diese Geheimnisse, gerade auch der christlichen Ehe, eingeführt zu werden. Oder denken Sie nur einmal an die ganze Theologie des Leibes von Papst Johannes Paul II. Das ist eine unwahrscheinliche tiefe Sicht auch des Leibes des Menschen in diesem Zusammenhang hat. Es ist die eigentliche Gestalt eigentlich der sakramental auferbauten Kirche vor Gott. Nicht, dass in ihr das ganze, die ganzen Lebensstände Christi gegenwärtig bleiben. In seinem mystischen Leib, nämlich der Kirche, vollzieht Christus unaufhörlich, und zwar entsprechend der einzelnen Berufung und auch der entsprechenden Gnadenwirkung im einzelnen Menschen, sein Erlöserleben fort. In jedem von uns lebt er einen bestimmten Bereich seines Lebens. Wenn Sie arbeiten, dann diesen Bereich der Arbeit, wie er in Nazareth gearbeitet hat. Wenn Sie leiden, den Bereich des Leidens und so weiter. Wenn Sie verleumdet werden, den Bereich, wie er verleumdet wurde. Nicht? Und so wird durch eine Ehe nicht bloß diese eheliche Lebensgemeinschaft auferbaut, sondern ein Stück Kirche verwirklicht. Und diese Wirklichkeit greift weit hinaus über unser Begreifen und unser Wollen. Weit hinaus. Was es heißt, dass eheliche Lebensgemeinschaft ein Stück Kirche verwirklicht, nämlich sichtbar macht diesen Christus und seine Brautkirche in diesen beiden Eheleuten. Und diese Wirklichkeit greift weit hinaus, wie gesagt, über das, was wir begreifen. Wir wollen ja, was die Kirche will, klar. Und die Kirche will, was Jesus Christus will. Hoffentlich bleibt es auch so. Das Ja am Traualtar ist ein Ja zu der ganzen herrlichen Heilswirklichkeit, die in Christus alle Himmel und alle Zeiten umspannt. Ein Ja zu der ganzen herrlichen Heilswirklichkeit. Und deshalb ist dieses Ja von zwei christlichen Eheleuten in einer tiefen Einheit mit dem ewigen Ja Christi zu seiner Kirche. In einer tiefen Einheit. Mit dem ewigen Ja Christi zu seiner Kirche. Und in diesen Eheleuten erneuert Christus hörbar für die ganze Gemeinde sein Ja zu uns. Also nicht bloß die zwei da vorne sagen, ich nehme dich an als mein Mann, sag Ja zu dir in guten und bösen Tagen, bis der Tod uns scheidet. Sondern in diesem Ja zueinander hören wir das Ja Christi zu seiner Braut. So konkret ist das. Und in diesem ewigen Ja Christi zu seiner Kirche gründet ja die Unauflöslichkeit der christlichen Ehe und nirgendwo anders. In diesem ewigen Ja Christi zu seiner Kirche gründet die Unauflöslichkeit christlicher Ehe, weil in diesem Ja nun das Ja Christi zu seiner Kirche gegenwärtig ist. Das Ja ist vielleicht das Sakramentalste in der Ehe und das Gnadenwirkendste. Darum ist es wichtig, dieses Ja zueinander immer wieder zu erneuern. Christus spricht dann dieses Ja, das ist Sakrament. Ja? Spricht nicht nur Symbol, sondern wirklich. Er spricht selber dieses Ja zu seiner Kirche. Christliche Eheleute wissen, dass ihr Ja-Wort, das auf sich allein gestellt ist, wohl kaum bis ans Ufer der Ewigkeit tragen kann, wenn es nicht einmünden darf in dieses ewige Ja Christi. Und dieses Ja-Wort mit dem Ja-Wort Christi vereint, wird ein Wort werden, wie es im Römerbrief 1,17 heißt, aus dem Glauben kommend und in noch tieferen, lebendigeren Glauben führend. Wenn Sie, wenn ich statt bei irgendwelchen Schwierigkeiten, wenn ich statt Nein zu meinem Ehegatten Ja sage, ich sage Ja zu dir so, wie du bist, und ich liebe dich so, wie du bist, nicht wie ich dich haben will, nicht? Kommt dieses Römerwort wunderbar zum Ausdruck. Aus dem Glauben, aus dem mein Ja kommt, aus diesem Glauben führt er in noch tieferen, lebendigeren Glauben. Und indem der Christ dieses Ja-Wort an Gott gibt, als Inbegriff seines ganzen Seins, wird es in Gott zum Schlüssel neuer Reichtümer. Wie es bei Matthäus 13,12 heißt, wer hat, dem wird gegeben, dass er im Überfluss habe. Und darum betet die Kirche nach der vollzogenen Trauung, jetzt lasst sie in vollerem Maß dich preisen. In vollerem Maß dich preisen. So spüren Sie, wie das Geheimnis der Ehe auch gerade in der Liturgie ganz tief zum Ausdruck kommt.

Und ein viertes, dieses Geheimnis der Ehe, dieses Geheimnis zur Wirklichkeit einmal. Wir haben das Wort betrachtet, was Gott verbunden hat, soll der Mensch nicht trennen. Dieses Wort meint nicht einfach ein strenges Gesetz, sondern besagt etwas viel Innerlicheres für den Ehebund. Viel Innerlicheres. Im Allerpersönlichsten der Eheschließenden, also der Ehepartner, im Allerpersönlichsten, nämlich in ihrem Willen, das ist das Persönlichste, ist Christus als der Ehestiftende gegenwärtig. Er ist deshalb die lebendige Mitte und der stete Quellgrund des ehelichen Lebens. Lebendige Mitte und steter Quellgrund des ehelichen Lebens. Also da kommt Kraft her. Und deshalb kann eigentlich das Wort bei Matthäus 18, 20 in der Ehe fast sakramentalen Sinn bekommen, nämlich, wo zwei oder drei in meinem Namen beisammen sind, da bin ich mitten unter ihnen. Wissen Sie, dieses Wort verbürgt gläubigen Eheleuten die Nähe Christi, garantiert ihnen die Nähe Christi und auch seine Gegenwart, dieses Wort. Und was sie füreinander tun oder in Einheit, bewirkt immer Gnade. Nicht? Es ist immer das Tun Christi in ihrem Tun. Dass Jesus sich zum Beispiel in der Eucharistie, in der Gestalt des Brotes gegenwärtig sitzt, mit seinem Lebensgeheimnis, mit seinem ganzen Lebensgeheimnis, wäre wohl niemand von uns eingefallen, ihm zu raten, das zu tun. So eine Idee wäre doch keiner gekommen, was er uns in seiner Liebe in der Eucharistie da schenkt. Ja? Aber vielleicht noch viel weniger wäre uns eingefallen, ihm zu raten, sich hineinzubegeben mit seiner ganzen Gegenwart in die eheliche Gemeinschaft, also in alles, was in ihr an Menschlichem, auch an Schönem, auch an ganz menschlichen Empfindungen und Bewegtsein zwischen Mann und Frau sein kann. Das besagt doch, dass der eheliche Mensch, je mehr er wirkliche, wahre und echte eheliche Liebe lebt, Christus näher ist. Dass der eheliche Mensch, je mehr er wirkliche, wahre und echte eheliche Liebe lebt, Christus näher ist. Und gerade dort, wo sie vielleicht schwerer wird, weil Enttäuschungen vielleicht schon aufgetreten sind, Christus näher ist. Denn er liebt in diesem Ja zu diesem Ehepartner, der mich enttäuscht hat zum Beispiel. Oder anders ausgedrückt, Eheleute können einander nie in Liebe näher kommen, ohne dass sie dadurch zugleich Christus näher kommen. Weil ja in ihrer Liebe Christus gegenwärtig ist. Nicht? Und jede Form der Liebe, wenn es nur einfach wirkliche Liebe auch ist, ist ein Teil jener ewigen Christusliebe. Und die Christusliebe, das haben Sie ja, habe ich gleich am Anfang gesagt, nicht? Er blieb treu, hat denen die Füße gewaschen, die ihn sitzen lassen, die ihn nicht verstanden haben, die ihn wieder gebockt haben. Ja? Schauen Sie, genau das ist es. Das ist die wahre Liebe. Und deshalb, jede Form der Liebe, wenn sie noch so einfach ist, aber echte Liebe, Hingabe ist, ist ein Teil jener ewigen Christusliebe. Es ist nicht mehr einfach die Liebe des Mannes zur Frau oder der Frau zum Mann. Sondern es ist diese erfahrbare, von außen her sichtbare Christusliebe. Und dieses Gesetz gilt auch in umgekehrter Richtung. Alles, was je einen ehelichen Menschen Gott und Christus näher bringt, also Gebet und alles Mögliche, verbindet ihn auch inniger mit seinem Ehegatten. Verstehen Sie, weil ja diese Liebe zu Christus und die Liebe zum Gatten, sie sind im Sakrament zu einer Einheit geworden. So innig ist die eheliche Einheit eingesenkt in Christus, dass sie durch alles berührt wird, was mit Christus zu tun hat. Auch wenn es dem Menschen nicht immer bewusst ist, was er tut. Alles wird durch diese eheliche Einheit, was ich für Christus tue und in Christus tue, berührt von dieser Liebe. Und das gilt ganz besonders von den heiligen Sakramenten. Durch sie wird ja
die Christusverbundenheit eines Menschen am intensivsten beeinflusst. In den Sakramenten. Die Christusverbundenheit. Wenn also Ehegatten mit Christus zum Beispiel im Sakrament des Altares sich vereinigen, in der Kommunion, dann werden sie auch neu und tiefer mit ihrem Gatten vereinigt. Und das in dem Maß, wie der Einzelne wirklich auf das eingeht, was Christus in ihm will. Wer also seine Frau wahrhaft liebt, wird von dieser Liebe zu Gott hingetragen. Wer sich Gott ganz hingibt, findet seine Frau in ihm und umgekehrt. Und wo keines von beiden geschieht, ist die Liebe noch nicht entfaltet. Also Sie merken, man tut sich schwer, Worte zu finden für diese unbegreifliche Wirklichkeit. Schauen wir noch hinein in diese Liturgie der Brautmesse, in das Geheimnis der Brautmesse, wo wir wieder einen Aspekt vielleicht erspüren können.

hingegeben für seine Kirche und seine Braut. Und so wird dieser Bund der Ehe geschlossen, wo in dieser Einheit, nicht, der Hingabe aneinander, nicht, dass der Mann fähig wird, genauso sich hinzugeben an seine Frau, wie Christus für seine Kirche. Die Ehe ist auf eine gewisse Weise, kann man sagen, die Fortsetzung, ja, die Darstellung der Menschwerdung Christi. Die Menschwerdung Christi schließt schon in sich auch die Passion, das Leiden. Und mit der Fleischwerdung des Wortes Gottes ist seine Kreuzigung schon mitbedingt. Also in der Menschwerdung hat das Leiden Christi eigentlich schon begonnen. Und mit dem Leiden Christi aber ist die Menschwerdung erst vollendet, denn dafür ist er Mensch geworden. Deshalb sagten die Väter, dass der Hochzeitsbund zwischen Christus und der Kirche erst am Kreuz vollzogen worden sei. Also, die Väter sahen am Kreuz erfüllt, was im Paradies bildlich an Adam geschehen ist. Im Paradies ließ Gott einen Tiefschlaf über Adam kommen und bildete aus der Seite Adams die Eva und führte sie ihm zu. Auch über den zweiten Adam, nämlich Christus, kam ein ähnlicher Schlaf, nämlich der Tod am Kreuz, damit Gott ihm aus seiner nun geöffneten Seite seine Braut bilde und zuführe, denn aus seiner Seite flossen Blut und Wasser heraus, also die Quellen, aus denen die Kirche geboren wird, Wasser der Taufe und die Eucharistie, das Blut. Ja? Also hier diese wunderbare Parallele, die auch Paulus bringt. Und Christus hatte schon vor seiner Passion, vor seinem Leiden, um seine Braut geworben. Aber die Braut hatte ihn gekreuzigt. Und gerade dadurch wusste er, dass er sie gewinnen würde. Genau dadurch, dass sie ihn kreuzigt, wusste er, dass er sie genau dadurch gewinnen würde. Johannes 12, 32 sagt, wenn ich von der Erde erhöht sein werde, nämlich am Kreuz, werde ich alle an mich ziehen. Also diese Braut, die sein Blut vergossen hat, wurde durch das Wasser der Taufe am Pfingsttag seine Kirche, seine Braut. Und dieses Wasser der Taufe hat seine Kraft aus dem Tod Christi. Es verbindet unauflöslich mit ihm. Und in der Eucharistie, in deren Mitte ja die Ehe geschlossen wird, in der Eucharistie wird uns der Leib und das Blut Christi gereicht zum Zeichen, dass wir aus seinem Tod, aus seiner Opferhingabe leben. Und wem hätte dieses Beispiel Christi, wie er ja um seine Braut wirbt und wie er sie speist, eigentlich mehr zu sagen wie Eheleuten? Wem hätte dieses Beispiel Christi, der seine Braut speist und um seine Braut wirbt, mehr zu sagen als wie Eheleuten? Schaut, die Brautmesse will aufzeigen, wie tief die Beziehung zwischen dem Bund Christus-Kirche ist und dem Ehebund. In beiden ist dieses Geheimnis der Liebe bis zum Tod. Eine Liebe ohne zeitliche Grenze. Es ist eine Liebe, die durch das, was die Menschen Liebe nennen, hindurchgeht. Die oft zu viel Begehren und Selbstsucht ist, nämlich die menschliche Liebe. Wenn sie also Anteil hat an dem Geheimnis der Liebe Christi. Was die christliche Ehe von einer Naturehe unterscheidet, ist nicht nur ein Sollen, was sie also mehr tun sollen, also eine moralische Forderung, nein, nein, sondern was eine christliche Ehe von der Naturehe unterscheidet, ist ein Sein und wirkt sich aus im Können. Das heißt, sie haben eine ganz neue Wesensart. Es ist in ihnen etwas wesentlich Neues. Und sie können etwas leben, was die anderen nicht können. Und wenn Paulus schreibt, liebt eure Frauen, wie auch Christus die Kirche geliebt und sich für sie dahingegeben hat, nicht? Dann will er mit diesem Wie nicht eine Forderung verbinden, nicht? Sondern er hat einen tiefen und fruchtbaren Grund angedeutet, aus dem die Erfüllbarkeit der gestellten Forderung erwächst. Daraus können sie so leben. Ja? Können sie wie Christus leben. Nicht sie müssen, sondern sie können es. Und dieses göttliche Wie ist ein begründendes und helfendes, weil sie mit Christus so eins sind, können sie lieben.

wie Christus lebt, sich kreuzigen lassen und genau im Leiden die Braut an sich zu ziehen. Und so einer Liebe kann sich eine Frau überlassen, wie es Paulus schildert, ohne zu verlieren, sondern darin sogar Schutz zu finden und sich entfalten zu können. Ja? Und so wird man gerade in der christlichen Ehe, wie auch in der Ehelosigkeit, die Wirklichkeit des Geheimnisses der Erlösung erfahren. Die Sünde hatte ja als Folge den Egoismus. Sein wollen wie Gott, ich bin die Mitte. Und so heißt es in der Genesis bei der Schilderung des Sündenfalls, der Mann wird über die Frau herrschen. Egoismus ist die Folge des Sündenfalls. Paulus wählt ein fast ähnlich klingendes Wort. Die Frau sei dem Mann untertan. Nur kommt hier etwas vollkommen Neues. Wie dem Herrn. Und der Mann soll die Frau lieben, wie Christus die Kirche liebt. Also hier herrscht der Mann nicht mehr, wie als Folge der Sünde, sondern hier liebt er und gibt sich hin, wie Christus sich hingegeben hat. Und vielleicht ist das Wort des heiligen Paulus aus dem Römerbrief 5,20 im Verhältnis der Geschlechter zueinander besonders auffällig. Nämlich, wo die Sünde überhand nahm, da wurde die Gnade noch überfließender. Vielleicht hat gerade im sexuellen Bereich die Sünde am tiefsten überhand genommen, indem dieser Trieb verwilderte und der Mann wirklich herrschte über die Frau in der Sexualität. In der verwilderten Sexualität, meine ich jetzt. Aber Paulus sagt, da wurde die Gnade noch überfließender, wo die Sünde überhand nahm. Also durch die Erlösung im Sakrament der Ehe wird der Eros, das menschliche Liebe, geheilt hin zur Agape, zur göttlichen Liebe. Und Agape ist nicht die Liebe von Menschen, sondern von Gott. Und sie wird dem Menschen eingegossen, wie es im Römerbrief 5,5 heißt. Und in der Ehe wird dieser Eros, diese menschliche Liebe, erhöht zur Agape durch die Gnade. Und wo Eros bereit ist, sich selbst aufzugeben, da wird es sich als Agape wiederfinden. Und Agape, göttliche Liebe, hält das, was der Eros versprochen hat. Und wie viel verspricht menschliche Liebe und kann sie nicht halten. Aber die Agape dann, die kann sie halten. Das ist die göttliche Kraft.

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1: Schauen wir noch auf die liturgische Feier kurz der Eheschließung. Schaut, weil Ehe ein Sakrament ist, das heißt ein sichtbares Zeichen der Gnade, muss das Zustandekommen des Sakramentes auch eine sichtbare Gestalt haben. Nicht? Und deshalb seit dem Konzil von Trient ist die Eheschließung für Katholiken nur gültig vor dem Priester und zwei Zeugen. Und schon der heilige Ignatius schreibt in einem seiner Briefe an den heiligen Polycarp. Polycarp war ein Schüler des Apostels Johannes, also um das Jahr 151. Es ziemt sich für Bräutigam und Braut, ihre Verbindung mit Gutheißung des Bischofs zu schließen, damit die Ehe nach dem Sinn Gottes sei und nicht nach sinnlichem Begehren. Also sakramentale Ehe. Und daraus sieht man, dass in der kleinen asiatischen Kirche um das Jahr 100, also zur Zeit noch des letzten Apostels Johannes, bereits eine Eheschließungsform in Gebrauch war, die der heutigen im Wesentlichen entspricht. Dasselbe bezeugt auch Tertullian für die afrikanische Kirche im nächsten Jahrhundert, um 200, nicht? Wo er schreibt, wie soll ich vermögen, das Glück einer Ehe zu schildern, welche die Kirche stiftet, das Opfer bekräftigt, der Segen versiegelt, die Engel verkündigen, der Vater gültig macht. Also die Ehe wird in stehender Haltung geschlossen bei der Eheschließung, als Zeichen, dass die Brautleute dieses Sakrament sich gegenseitig spenden. Es ist auch ein Zeichen ihrer Freiheit und ihrer Verantwortung, mit der sie diesen Stand der Ehe übernehmen und sich darin unter Gottes Willen stellen. Was noch zum Schluss, das kann ich in einem Satz sagen, ganz wichtig ist, ist immer wieder die Erneuerung der Ehe. Immer wieder dieses Ja zum Anderen. Immer wenn man sich geärgert hat, sollte man diese Ehe erneuern. Einfach auch still im Herzen, auch wenn der andere nicht gemerkt hat, dass ich mich über ihn geärgert habe, dass ich sage neu Ja vor Gottes Angesicht zu meinem Mann, zu meiner Frau, so wie er ist, nicht wie ich ihn haben will. Schauen Sie, in diesem Ja ist dann das Ja Jesu zu seiner Kirche wieder drin. Und da ist die ganze Opferkraft Christi am Kreuz drin, wo er Ja gesagt hat, in seinem Tod, zu seiner Braut. Das ist in jeglichem Ja. Und dann werden Sie staunen, dass so ein Ja wieder erneuert, eine unheimliche Kraft gibt, wieder den anderen Ehepartner vergeben zu können, anzunehmen, dass er eine Kraft nachkommt, die man erfahren kann. Aber ich muss das Ja sprechen. Nicht? Wenn ich aber immer einem anderen nachtrage und nicht verzeihen will, nicht wenn er mich beleidigt oder verletzt hat oder wie auch immer, dann sinkt immer mehr der Gnadenspiegel ab, könnte man sagen. Aber sobald Sie das Ja sagen, auch gegen Ihre Gefühle, das Ja mit Verstand und Willen, in dem Christus gegenwärtig ist, sakramental, wirklich, und seine Liebe, werden Sie merken, wie das ein innerer Auftrieb gibt, wieder neu, seiner neuen, vertieften Liebe zum anderen zu finden. Das wünsche ich jetzt allen Eheleuten, die jetzt zugehört haben, letztes Mal und diesmal, und wünsche Ihnen Gottes Segen und viel Freude an Ihrer Berufung, und wagen Sie, in dieses Geheimnis der Ehe immer tiefer hineinzufinden, und lassen sich nicht von diesen Gedanken und von dieser Verwilderung, wie die Welt Ehe heute langsam sieht, nicht so als etwas Willkürliches, lassen sich da nicht dieses Wunderbare, diese Quelle der Kraft des Sakramentes der Ehe nehmen. Und ich wünschte mir, dass so viele junge Leute das mal wieder verstehen und nicht einfach zusammenleben, gleichsam in der Sünde, dem Teufel die Türe auftun, dass nur weniger Treue möglich ist, anstatt wirklich sich ganz und gar auf dieses unwahrscheinliche Geheimnis einzulassen, um aus dieser Kraft zu leben und damit auch Gott zu verherrlichen, dessen Gnade in unserem Eheleben sichtbar wird. Danke Ihnen herzlich.

Pater Hans Buob mit der Sakramentenlehre. Heute ging es wieder um die Ehe. Das ist am Mittwochabend hier immer der Platz für die Radioakademie. Und diese Radioakademie begleitet den Katechistenkurs für die Evangelisation im Haus St. Ulrich in Hochaltingen. Dieser Kurs dauert 2 Jahre, ist für Menschen, die sich im Reich Gottes, für das Reich Gottes engagieren wollen, bei sich vor Ort, in der Gemeinde, im beruflichen Umfeld, wo auch immer man hingestellt ist, Christus zu bezeugen. Dafür braucht es eine vertiefte innere Beziehung mit Christus. Dafür ist dieser 2-jährige Kurs da. Was wir hier jetzt an diesen Vorträgen am Mittwochabend hören, das ist sozusagen die Vermittlung eines fundierten Glaubenswissens, das man ja braucht, um Christus zu bezeugen, aber das ersetzt keineswegs die persönliche Beziehung zu Christus, die eigene Jüngerschaft, um da auch wirklich gut geistlich in Anführungszeichen trainiert zu werden, finden zwischen den einzelnen Einheiten der Radioakademie regelmäßig Wochenenden während dieses Katechistenkurses statt, wo die Teilnehmerinnen und Teilnehmer in der Jüngerschaft Christi geschult werden, sich einüben können, auch in ganz praktische Fragen. Verschiedenste Module gibt es da. Denn solche Katechisten, solche begeisterten und begeisternden Jünger Jesu braucht es in der Welt von heute, in der die Menschen ja alles Mögliche mit Kirche verbinden, aber nicht das, was Kirche eigentlich ist. 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Das verdanken wir ja ausschließlich Ihrem Gebet und Ihren Spenden. 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Einen gesegneten Abend und eine behütete Nacht wünscht Ihr Gregor Dornis.

0: in der Sendereihe nachgehört, höre mir das Beste aus dem Abend der Jugend. Mitten im Krieg bleibt für viele Menschen das Gebet die wichtigste Kraftquelle. Darüber haben wir am Abend der Jugend mit Bischof Bogdan Jurach geredet. Bischof Bogdan Jurach erzählt, warum das Vertrauen auf Gott selbst in den dunkelsten Momenten Hoffnung schenken kann. Hier ein kurzer Ausschnitt.
1: Der Glaube, die Hoffnung und die Liebe sind nicht umsonst göttliche Tugenden genannt. Das heißt, sehr oft, es wird als ein Geschenk von oben betrachtet und erlebt. Es ist kaum zu erklären, wieso dieses Volk das alles ertragen kann und durch all diese 12 Jahre, bereits über 12 Jahre, während der Krieg in der Ukraine tobt, doch die Hoffnung nicht verlieren. Weil die Antwort ist einfach, weil dieses Volk versucht auch, den Glauben aufzubewahren und die Liebe auszuüben. Und das geschieht im Gebet. Wir beten sehr viel. Gott sei Dank. Gott sei Dank. Am Anfang des Krieges 2015 bereits haben wir als Bischofssynode der ukrainischen griechisch-katholischen Kirche eine Aktion gestartet, dass wir jeden Tag auf Beispiel von Nachkriegserfahrungen in Österreich, wo die Söhne Rosenkranz gebetet wurde für die Befreiung Österreichs aus sowjetischer Besatzung, so haben wir angefangen, auch jeden Tag den Rosenkranz zu beten und live zu übertragen aus verschiedenen Pfarreien unserer Kirche in der Ukraine und im Ausland. Und dieses Gebet dauert bis heute ununterbrochen, jeden Tag um 20 Uhr der europäischen Zeit, wird dieses Rosenkranzgebet auch übertragen. Aber nach dem voll angelegten Angriff hat man dieses Gebet auch den ganzen Tag hindurch eingeführt und die Leute schließen sich ein, um eine halbe Stunde zu widmen und so 7 pro 24 Stunden zu beten, Rosenkranz. Das gibt uns Kraft. Aber danach, wie sagt der Papst Leo XIV., Gebet führt uns und bewegt uns zum Handeln. Deshalb besteht auch eine große Solidarität innerhalb der Ukraine, des ukrainischen Volkes, aber auch weltweit. Für diese Solidarität möchte ich mich ganz herzlich bedanken. Insbesondere hier in Deutschland haben über 1.200.000 ukrainische Flüchtlinge nicht nur offene Grenzen, aber offene Häuser und offene Herzen erfahren. Für diese Nähe, Mitleid, Solidarität möchte ich mich ganz herzlich im Namen unserer Leute bei Ihnen allen bedanken.
0: Für Bischof Bogdan Jurach ist das Gebet weit mehr als Trost. Es gibt Menschen Hoffnung, stärkt ihren Glauben und hilft ihnen, auch in schwersten Zeiten nicht aufzugeben. 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Gleich um 21.40 Uhr beten wir die Komplett, das Nachtgebet der Kirche. 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

Es ist 21.40 Uhr. Zur Komplett begrüßen wir heute Monsignore Heinrich Maria Burkhardt aus dem geistlichen Zentrum Kloster Heiligkreuztal, Bistum Rottenburg-Stuttgart. Auch Sie, liebe Hörerinnen und Hörer von Radio Horeb, sind herzlich eingeladen, das Nachtgebet der Kirche mitzubeten. Sie finden die Komplett im Stundenbuch für den Jahreskreis auf Seite 709.

0: O Gott, komm mir zu Hilfe.
1: Herr, eile mir zu helfen.
0: Ehre sei dem Vater und dem Sohn und dem Heiligen Geist.
1: Wie im Anfang, so auch jetzt und alle Zeit und in Ewigkeit. Amen.
0: Liebe Schwestern und Brüder im Herrn, liebe Hörerinnen und Hörer, ein Tag geht zu Ende. Ein hitziger Tag. Voll Sonne. Und voller Eindrücke. Heute am Gedenktag des heiligen Bonaventura bin ich dankbar für diesen Heiligen, der die Menschen eingeladen hat, nach innen zu schauen, nicht im Äußeren zu leben, sondern von innen heraus die Dinge anzuschauen. Wir am Beginn dieser Komplett den Herrn um sein Erbarmen, wo wir seinen Blick nicht gesehen haben, wo wir vielleicht ganz woanders waren. Ich bekenne Gott dem Allmächtigen und allen Brüdern und Schwestern, dass ich Gutes unterlassen und Böses getan habe. Ich habe gesündigt in Gedanken, Worten und Werken. Durch meine große Schuld. Darum bitte ich die selige Jungfrau Maria, alle Engel und Heiligen und euch Brüder und Schwestern für mich zu beten, bei Gott, unserem Herrn.
1: Amen.
0: Der allmächtige Gott, erbarme sich unser. Lass uns die Sünden nach und erführe uns zum ewigen Leben.
1: Amen.
0: Nun wirft die Erde sich zur Nacht, des dunklen Mantels Falten um. Der Schlaf des Todes sanftes Bild führt uns dem Grab des Schlummers zu.
1: Wenn uns die schwarze Nacht umhüllt, sind wir von Traum und Wahn bedrängt. Bedroht von Zweifel und von Angst, der Macht des Bösen ausgesetzt.
0: Christus, du Leben, Wahrheit, Licht, wachsamer Hüter, sei uns nah. Das Hell der Glaube in uns wacht, auch in des Schlafes dunkler Zeit.
1: Den Sohn und Vater bitten wir und auch den Geist, der beide eint, drei eingemacht, die alles lenkt. Behüte uns in dieser Nacht. Amen.
0: Sei mir ein schützender Fels, eine feste Burg, die mich rettet.
1: Sei mir ein schützender Fels, eine feste Burg, die mich rettet.
0: Vater, Herr, ich suche Zuflucht bei dir. Lass mich doch niemals scheitern. Rette mich in deiner Gerechtigkeit.
1: Wende dein Ohr mir zu. Erlöse mich bald.
0: Sei mir ein schützender Fels, eine feste Burg, die mich rettet.
1: Denn du bist mein Fels und meine Burg. Um deines Namens willen wirst du mich führen und leiten.
0: Du wirst mich befreien aus dem Netz, das sie mir heimlich legten. Denn du bist meine Zuflucht.
1: In deine Hände lege ich voll Vertrauen meinen Geist. Du hast mich erlöst, Herr, du treuer Gott.
0: Ehre sei dem Vater und dem Sohn und dem Heiligen Geist.
1: Wie im Anfang, so auch jetzt und alle Zeit und in Ewigkeit. Amen.
0: Sei mir ein schützender Fels, eine feste Burg, die mich rettet. Aus der Tiefe rufe ich, Herr, zu dir.
1: Aus der Tiefe rufe ich, Herr, zu dir.
0: Aus der Tiefe rufe ich, Herr, zu dir. Herr, höre meine Stimme.
1: Wende dein Ohr mir zu. Achte auf mein lautes Flehen.
0: Würdest du, Herr, unsere Sünden beachten? Herr, wer könnte bestehen?
1: Doch bei dir ist Vergebung, damit man in Ehrfurcht dir dient.
0: Ich hoffe auf den Herrn. Es hofft meine Seele. Ich warte voll Vertrauen auf sein Wort.
1: Meine Seele wartet auf den Herrn, mehr als die Wächter auf den Morgen.
0: Mehr als die Wächter auf den Morgen soll Israel harren auf den Herrn.
1: Denn beim Herrn ist die Huld, bei ihm ist der Erlösung in Fülle.
0: Ja, er wird Israel erlösen von all seinen Sünden.
1: Ehre sei dem Vater und dem Sohn und dem Heiligen Geist.
0: Wie im Anfang, so auch jetzt und alle Zeit und in Ewigkeit. Amen. Aus der Tiefe rufe ich, Herr, zu dir.
1: Kurzlesung aus dem Epheserbrief. Lasst euch durch den Zorn nicht zur Sünde hinreißen. Die Sonne soll über eurem Zorn nicht untergehen. Gebt dem Teufel keinen Raum.
0: Herr, auf dich vertraue ich. In deine Hände lege ich mein Leben.
1: Herr, auf dich vertraue ich. In deine Hände lege ich mein Leben.
0: Lass leuchten über deinem Knecht dein Antlitz. Hilf mir in deiner Güte.
1: In deine Hände lege ich mein Leben.
0: Herr, auf dich vertraue ich. In deine Hände lege ich mein Leben.
1: Ehre sei dem Vater und dem Sohn und dem Heiligen Geist.
0: Im Anfang, so auch jetzt und alle Zeit und in Ewigkeit. Amen. Herr, auf dich vertraue ich. In deine Hände lege ich mein Leben. Sei unser Heil, o Herr, wenn wir wachen, und unser Schutz, wenn wir schlafen, damit wir wachen mit Christus und ruhen in seinem Frieden.
1: Sei unser Heil, o Herr, wenn wir wachen, und unser Schutz, wenn wir schlafen, damit wir wachen mit Christus und ruhen in seinem Frieden.
0: Und lässt du, Herr, deinen Knecht, wie du gesagt hast, in Frieden scheiden.
1: Denn meine Augen haben das Heil gesehen, das du vor allen Völkern bereitet hast.
0: Ein Licht, das die Heiden erleuchtet, und Herrlichkeit für dein Volk Israel.
1: Ehre sei dem Vater und dem Sohn und dem Heiligen Geist.
0: Wie im Anfang, so auch jetzt und alle Zeit und in Ewigkeit. Amen. Sei unser Heil, o Herr, wenn wir wachen, und unser Schutz, wenn wir schlafen, damit wir wachen mit Christus und ruhen in seinem Frieden. Herr Jesus Christus, du bist gütig und von Herzen demütig. Das Joch, das du denen auflegst, die dir nachfolgen, ist nicht drückend und deine Last ist leicht. Nimm gnädig an, was wir uns heute vorgenommen und was wir vollbracht haben. Erneuere uns durch die Ruhe der Nacht und mach uns morgen eifriger in deinem Dienst, der du lebst und herrschest in alle Ewigkeit.
1: Amen.
0: Eine ruhige Nacht und ein gutes Ende gewähre uns der allmächtige Herr.
1: Amen.
0: Sei gegrüßt, o Königin, Mutter der Barmherzigkeit, unser Leben, unsere Wonne und unsere Hoffnung sei gegrüßt. Zu dir rufen wir verbannte Kinder Evas. Zu dir seufzen wir trauernd und weinend in diesem Tal der Tränen. Wohlan denn, unsere Fürsprecherin, wende deine barmherzigen Augen uns zu. Nach diesem Elend zeige uns Jesus, die gebenedeite Frucht deines Leibes. O gütige, o milde, o süße Jungfrau Maria. Liebe Schwestern und Brüder im Herrn, der heilige Bonaventura bekam ja diesen Namen von Franziskus noch, der von ihm sagte, du bist eine gute Zukunft. Und Bonaventura hat erlebt, im Tod des heiligen Franziskus, wie schnell diese Gemeinschaft gewachsen war, aber auch wie schnell sie zerstritten war. Grabenkämpfe taten sich auf. Es ist seinem Einsatz zu verdanken, dass er zweiter Stifter war, um so das Charisma des heiligen Franziskus auch hineinzubetten in die Kirche. Das ist wahrhaft kein einfacher Auftrag. Wo sind heute solche Menschen, frage ich mich. Es braucht Menschen, die Impulse Gottes hören, aber auch vermitteln können. Bonaventura hat für viele Menschen den Weg zu Gott gewiesen und beschrieben in seinen geistlichen Schriften. Es ist ihm wichtig, praktisch schon zu Beginn das innere Leben wahrzunehmen. Das Geheimnis Gottes, das in uns selber vorhanden ist. Wir sind ja Abbilder Gottes. In der Kontemplation soll die Seele zuerst nach innen schauen, zu sehen, wer wir wirklich sind, unsere wahre Natur erkennen, unsere Gebrochenheit, aber auch die Zuwendung Gottes, die Begnadung, wie Gott uns hilft und beisteht. Erst dann sollen wir nach außen schauen, die Welt ehrlich anschauen. Wir werden erkennen, wie viele Menschen dem Reichtum nachrennen, weltlicher Erhabenheit, nach Ehre, nach Status, nach Erfolg. Das sättigt den Menschen nicht. Das ist nicht seine wahre Berufung. Dann sagt er, schau auf die Abgründe, nimm sie ehrlich wahr, wohin zieht eigentlich auch diese geistliche Schwerkraft. Am Ende, wenn wir vor dem Tod stehen und nicht auf Gott aufgeschaut haben, sehen wir nur das Dunkle. Schließlich sagt er, und damit folgt er dem Apostel Paulus, richtet euren Sinn nicht auf das Irdische, sondern auf das Himmlische, sondern wir immer wieder aufschauen zum Höchsten. Das höchste Gut, sagte Franziskus, immer wieder zu Gott. Es ist das wahre Gut, das uns auch gut sein lässt. Schau so die Freuden des Himmels, die Verheißungen, die Gott dir gibt. Oft in den kleinen Zeichen. Bin dankbar für die kleinen Zeichen seiner Gegenwart heute an diesem Tag. Und denen möchte ich in die Nacht gehen. Beten wir im Segen jetzt auch für all diejenigen, die diese Nacht für andere Menschen da sind. Für die Menschen, die nicht schlafen können, die es schwer haben. Mögen sie Gottes Gegenwart erfahren, gestärkt sein in dieser Nacht. Und so segne, beschütze und begleite euch auf die Fürsprache der allerseligsten Jungfrau und Gottesmutter Maria, des heiligen Josef, der heiligen Engel und Erzengel, des heiligen Bonaventura, der dreieine Gott, der Vater und der Sohn, der Heilige Geist.
1: Amen. Das war dir komplett bei Radio Horeb. Ein herzliches Vergelt's Gott Ihnen, Herr Monsignore Heinrich Maria Burkhardt, für das gemeinsame Gebet, den Impuls am Abend und Ihren priesterlichen Segen. Danke, ich wünsche Ihnen eine gute Nacht.

Es ist 21.55 Uhr. Jetzt noch ein Blick auf das Programm von morgen Donnerstag, den 16. Juli. Fest unserer lieben Frau auf dem Berge Karmel. Mehr über das Festgeheimnis hören Sie morgen in der Reihe Spiritualität um 14 Uhr von Pater Gregor Lenzen, Passionist in München, Maria, Königin und Zierde des Karmel. 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Im Kalenderblatt um 8 Uhr stellen wir Ihnen die selige Irmengard von Chiemsee vor. Die Tochter Kaiser Ludwigs des Deutschen hat während ihrer Amtszeit als Äbtissin im Benediktinerinnenkloster Frauen Chiemsee die damals halb verfallene Abtei wieder auf- und ausgebaut. Wie gewohnt am Donnerstag feiern wir um 9 Uhr die heilige Messe aus St. Anton, Balderschwamm, Bistum Augsburg. Zelebrant ist Pfarrer in Ruhe August Bechter. 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Unser Gesprächsgast ist der Religionspädagoge, Seelsorger und Autor Josef Epp aus Bad Grönenbach. Mit Erzbischof Dr. Heiner Koch, Erzbistum Berlin, beten wir um 12 Uhr den Angelus. Wie bereits erwähnt, um 14 Uhr in der Reihe Spiritualität über das morgige Fest Maria Königin und Zierde des Karmel. 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Glaubensweitergabe am Beispiel einer Pfarrei. Das ist das Thema abends um 20.30 Uhr in der Credo-Sendung. Wir sprechen mit Diakon Ilmar Schmid, Abteilung für Evangelisierung im Bistum Augsburg. Soweit der Blick auf das Programm des morgigen Donnerstags. Damit verabschiede ich mich von Ihnen am heutigen Abend hier aus dem Münchner Studio. Ich wünsche Ihnen eine erholsame Nachtruhe und Gottes Segen, besonders den Kranken und Einsamen. 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Radio Horeb ist auch nachts für Sie da mit interessanten Sendungen und Wiederholungen. Und morgen um 6 Uhr dann wieder unser Live-Programm mit dem Rosenkranz zum Start in den neuen Tag. Ich wünsche Ihnen eine gute Nachtruhe. Ich bin Friedhelm Rex, ehrenamtlicher Mitarbeiter von Radio Horeb.

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1: Liebe Zuhörer, wir sind hier wieder versammelt. Wir schauen auf den Herrn. Wir freuen uns seiner Schönheit, dass er hier ist, dass wir ihn sehen können mit den Augen des Herzens, dass uns vielleicht zum ersten Mal in unserem Leben aufgeht, was Anbetung bedeutet, vor ihm zu sein, ihn zu loben, zu preisen. Wir werden es an einem der kommenden Sonntage dreimal hören. Wir sind bestimmt zum Lob seiner Herrlichkeit. Wir sind dazu bestimmt, ihn zu loben, zu preisen, um anzubeten. Und in diesem Lobpreis eine unvorstellbare Freude zu empfangen, die nicht von dieser Welt ist. Herr, heute, an diesem Freitag, schauen wir auf dein aufgestoßenes Herz. Wir sehen es auch übermächtig bei unserer Kirche. Wir schauen auf deine Herzwunde. Dort bergen wir uns hinein. Auch alles Schlechte, dort, wo wir nicht lieben, alle gebrochenen Herzen sollen in deinem Herzen wieder heil werden. Alles Leid der Welt hast du geheilt. Herr, wir stellen jetzt diese Gebetsstunde unter den Gnadenstrom deines Wassers und des Blutes aus deiner Seite. Unvorstellbar, du sagst, mich dürstet. Ein unvorstellbarer Durst nach diesem wahnsinnigen Blutverlust. Und gleichzeitig strömen die Quellen des Lebens aus deinem Körper. Du verdürstest gleichzeitig der Strom des Lebens aus deiner Seite, Blut und Wasser, die Sakramente der Kirche, Wasser für die Taufe und das Blut für die Eucharistie. Herr, wir ziehen ein in dein Herz, das voll Liebe ist, in dieses Sanatorium des Heils. Heile unsere Herzen, nimm das Herz von Stein aus unserer Brust, gib uns ein Herz aus Fleisch, damit wir deine Gebote erfüllen können und lieben, wie du geliebt hast. Heile uns, Jesus, heile die ganze Welt. Heile unsere Beziehungen. Heile unser eigenes Ich. Heile die Beziehung zu dir, Jesus. Heile alles, denn alles geht von deinem Herzen aus. Jesus, wir danken dir. Wir rufen deinen heiligen Namen aus über uns, dass dein Heil zu uns kommt. Dort, wo wir nicht vergeben können, sagst du, Vater, vergib ihnen, denn sie wissen nicht, was sie tun. Herr, sprich du in uns diese Worte, wo wir nicht vergeben können und nicht wollen, wo Leute uns richtig zugesetzt haben, uns das Leben schwer gemacht haben. Die große Absolution am Kreuz. Und wir sind nie mehr allein. Nie mehr. Denn du hast sogar die Gottesferne ausgelitten und durchschritten. Mein Gott, warum hast du mich verlassen? Und sogar in der Not hast du noch an andere gedacht, an deine Mutter. Sie soll nicht allein sein. Schau, Johannes, deine Mutter. Die Mutter ist uns geschenkt. Sohn, siehe deine Mutter. Das Vermächtnis Christi vom Kreuz herunter. Warum tun wir uns so schwer damit, wo der Herr sie uns doch geschenkt hat? Und es heißt, Johannes nahm sie im Griechischen in das eigene auf, in sein Haus, in sein Lebenshaus. Schämen wir uns doch nicht, die Mutter zu uns zu nehmen. Wie töricht ist das? Und dann an Ostern die große Absolution. Wem er die Sünden vergibt, dem sind sie vergeben. Er übergab den Geist, heißt es. Nicht er haucht hinaus, er übergab den Geist. Der Geist, der hineingestiftet, hineinverfügt worden ist in die Kirche. Alles kam vom Kreuz, alles. Und das in der größten Not, in der größten Verlassenheit. Herr, wir staunen einfach nur. Wir schauen auf dein Kreuz. Und Jesus sagt, reiß diesen Tempel nieder, in 3 Tagen werde ich ihn wieder aufrichten. Das heißt, er wird ja niedergerissen, er wird ja getötet. Der Tempel des neuen Bundes ist sein Leib. Nicht mehr ein Haus aus Stein. Der Tempel des neuen Bundes ist sein heiliger Körper. Und das Zentrum dieses Tempels ist sein Herz. Liebe Zuhörer, ist sein Herz. Die Sakramente der Kirche, Taufe, Eucharistie, sind Herzensgabe, Herzensgeschenk. Deshalb sollten wir nie gleichgültig und oberflächlich die Kommunion empfangen. Heilung geschieht immer nur in der Kraft des Heiligen Geistes. Und so rufen wir jetzt diesen Geist an. Geist der Heiligkeit, komm du in uns, Geist der Heiligkeit, gieße du dich über uns aus. Geist der Heiligkeit, berühre unsere Herzen. Geist der Heiligkeit, verbinde unsere Wunden. Geist der Heiligkeit, umarme unsere Seelen. Geist der Heiligkeit, heile unseren kranken Körper, heile jeden Krebs, heile jeden Tumor. Mit dem Geistfeuer Gottes soll alles verbrannt werden, was ihren Viren, Bakterien, Pilzen oder sonst irgendwas Schädliches in unserem Körper breitmachen will. Im Geistfeuer Gottes soll das alles verbrannt werden, Herr. Wir legen es vor dich hin und stärke du die Abwehrkräfte, damit sie mit allem fertig werden. Pushe du es, du kannst es. Geist der Heiligkeit, schenke uns noch größeren Glauben an dich, Vertrauen. Wir sind wie der Vater, der sagt, ich möchte glauben, aber ich kann nicht. Stärke unseren Glauben. Leg die Liebe Gottes in unsere Herzen hinein. Hilf uns in unserer Schwachheit, du Geist der Heiligkeit. Entfache in uns die Gaben Gottes. Geist aller Gnaden, bekehre uns. Geist der Wahrheit, lehre uns. Geist der Freiheit, befreie uns von, was wir heute in der Predigt gehört haben, von diesen unguten Glaubenssätzen, von all den Lügen, die uns gesagt wurden, die wir geglaubt haben, dass wir zu nichts taugen, dass wir nicht lieben können. Brenn das raus aus unserem Herz, mit deinem Feuer, mit deiner Kraft, du kannst es, bitte Herr. Gib uns neue Muster. Es gibt eigentlich nur eine Wahrheit, nur eine. Und das ist das, was Christus selber gehört hat bei der Taufe am Jordan. Du bist mein geliebter Sohn. Du bist meine geliebte Tochter. Du bist geliebt. Herr, lass uns erkennen, warum wir das nicht glauben können und heile das. Und so bitten wir auch, Geist der Vaterschaft, schenk uns ein kindliches Herz, dass wir diese Stimme hören in unserem Inneren, die uns als Sohn, als Tochter anredet. Geist der Reinheit, heilige uns. Geist des Lebens, erwecke uns. Geist der Liebe, verzehre uns.

0: Hochgelobt und gebenedeit sei das allerheiligste Sakrament des Altares.
1: Von nun an bis in
0: Ewigkeit. Die Kraft des Blutes annehmen. Ihr wisst, dass ihr nicht mit vergänglichen Dingen, mit Silber oder Gold erlöst worden seid, sondern von eurer eitlen, von den Vätern überlieferten Wandel losgekauft seid mit dem kostbaren Blut Christi. Mit dem kostbaren Blut Christi. Das Blut ist lebenserhaltend im leiblichen Sinn, es ernährt uns. Im geistlichen, das Blut Jesu ist Kraftquelle für Leib, Seele und Geist. Deshalb sagt der Herr in der großen eucharistischen Rede in Kapharnaum: Wer mein Blut trinkt, hat das ewige Leben und ich werde ihn auferwecken am letzten Tag. Denn mein Fleisch ist wirklich eine Speise, mein Blut ist wirklich ein Trank. Wer mein Blut trinkt, der bleibt in mir und ich bleibe in ihm. Das Blut Christi, es hat Kraft, die uns Christus einverleibt, und Kraft, die für das ewige Leben bleibt. Sogar Kraft über die Mächte der Finsternis. Ich hörte eine laute Stimme im Himmel rufen: Jetzt ist er da, der rettende Sieg, die Macht und die Herrschaft unseres Gottes und die Vollmacht seines Gesalbten. Denn gestürzt wurde der Ankläger unserer Brüder, der sie bei Tag und Nacht vor unserem Gott verklagte. Sie haben ihn besiegt durch das Blut des Lammes, durch ihr Wort und ihr Zeugnis. Sie hielten ihr Leben nicht fest, bis hinein in den Tod. An erster Stelle wird das Blut genannt, das Blut des Lammes. Durch das Blut des Lammes haben sie die Mächte der Finsternis besiegt. Was für eine Kraft muss darin stecken, denn es sind ja reine Geister, wir sind dagegen nur hinfällige Wesen aus Fleisch und Blut. Das Blut transportiert Abbaustoffe und Gifte zu den Ausscheidungsorganen. Geistlich, das Blut Jesu reinigt uns von Sünde und schlechtem Gewissen. Auch dazu hören wir aus dem Hebräerbrief: Wenn schon das Blut von Böcken und Stieren und die Asche einer Kuh die Unreinen, die damit besprengt werden, so heiligt, dass sie leiblich rein werden, wie viel mehr wird das Blut Christi unser Gewissen von toten Werken reinigen, damit wir dem lebendigen Gott dienen. Und so bitten wir dich, Herr, jetzt, dass du unser Gewissen in der Kraft deines Blutes von toten Werken reinigst, von all den Dingen, die keine Frucht bringen, die uns den Tod gebracht haben. Durch sein Blut, Epheser 1,7, haben wir die Erlösung, die Vergebung der Sünden durch sein Blut. Wasch uns rein von allen Sünden, allen Folgen, die das im Leben gehabt hat. Apokalypse, da fragte mich einer der Ältesten: Wer sind diese, die weiße Gewänder tragen? Woher sind sie gekommen? Ich erwiderte ihm: Mein Herr, das musst du wissen. Und er sagte zu mir: Es sind die, die aus der großen Bedrängnis gekommen sind. Sie haben ihre Gewänder gewaschen und im Blut des Lammes weiß gemacht. Nur diejenigen dürfen vor Gott stehen, deren Gewänder weiß sind, im Blut des Lammes weiß gewaschen. Blut ist kein Waschmittel, das weiß jede Hausfrau. Also ist der geistliche Sinn gemeint, die Beichte auch. Dort werden wir gewaschen im Blut des Lammes. Dort werden wir gereinigt. Und dann noch eine dritte Bedeutung des Blutes: Außerdem, dass es Kraftquelle ist, Reinigung von Sünde und schlechtem Gewissen. Gesundes Blut enthält Abwehrkräfte. Es kämpft gegen Viren und Bakterien. Das Blut Jesu schützt uns vor dem krankmachenden Schmutz der Sünde. Das hören wir schon im Alten Testament. Das Blut, man nehme etwas von dem Blut und bestreiche damit die beiden Türpfosten und den Türstutz an den Häusern, in denen man das Lamm essen will. Das Blut an den Häusern, in denen ihr wohnt, soll ein Zeichen zu eurem Schutz sein. Wenn ich das Blut sehe, werde ich an euch vorübergehen und das vernichtende Urteil wird euch nicht treffen, wenn ich in Ägypten dreinschlage. Also bitten wir, dass unsere ganzen Häuser gereinigt werden. Schon im Alten Testament durch das Blut des Lammes.

alles dort, was dort nicht hineingehört, dass dort in geistlicher Hinsicht, dass das rausbefördert wird, dass jeder Gegenstand gewaschen, gereinigt wird, dass dein Blut unsere Häuser reinigt und schützt, wie damals in Ägypten, als dieses Blut des Lammes Leben gerettet hat. Und so beten wir zum Abschluss dieses Teiles ein Gebet von Mutter Basilea Schlink. Ich preise die Wunden und das Blut des Lammes, das heilt die Gebrechen meines Leibes. Ich preise die Wunden und das Blut des Lammes, das heilt die Gebrechen meiner Seele. Ich preise die Wunden und das Blut des Lammes, das heilt die Gebrechen meines Geistes. Anbetung dem Lamm Gottes, das sein Blut für uns vergossen hat unter Qualen. Anbetung dem Lamm Gottes, in seinem Blut ist vergebende Macht. Anbetung dem Lamm Gottes, in seinem Blut ist reinigende Macht. Anbetung dem Lamm Gottes, in seinem Blut ist lösende Macht. Anbetung dem Lamm Gottes, in seinem Blut ist befreiende Macht. Anbetung dem Lamm Gottes, in seinem Blut ist sieghafte Macht. Anbetung dem Lamm Gottes, in seinem Blut ist erneuernde Macht. Anbetung dem Lamm Gottes, in seinem Blut ist bewahrende Macht. Ich preise das Blut des Lammes, das mich reinwäscht von meinen Sünden, sodass ich schneeweiß werde. Ich preise das Blut des Lammes, in ihm ist Kraft. Es löst mich von meinen Gebundenheiten und Sündenketten. Ich preise das Blut des Lammes, es ist stärker als mein eigenes Blut und gestaltet mich gleich dem Bild Gottes. Ich preise das Blut des Lammes, denn in ihm ist Sieg über alle Mächte, die mich bedrücken wollen, über jede Feindesmacht. Ich preise das Blut des Lammes, das mich bewahrt vor den listigen Anläufen des Bösen. Ich preise das Blut des Lammes, das mir das hochzeitliche Kleid webt. Ich preise das Blut des Lammes, das alles, alles neu macht. Amen. Halleluja.

Durch die Gnade unseres Herrn Jesus Christus, der Fleisch angenommen hat von der Jungfrau Maria, durch die Kraft des Blutes des Lammes Gottes, das vergossen wurde, um uns aus der Knechtschaft der Sünde zu befreien und uns das Leben Gottes zu schenken, durch die Gnade meiner Taufe, im Namen Jesu Christi, der am Kreuz gestorben und auferstanden ist, zur Ehre des allmächtigen Vaters, nehme ich Vollmacht über jeglichen unguten Geist, der über dich Macht ausübt, und über jegliche Krankheit. Und ich befehle euch, Kraft meines Priestertums, geht zum Kreuz, werft euch Jesus zu Füßen, unterwerft euch vollständig seiner Autorität und kommt nicht wieder, um dieses Kind Gottes zu quälen. Im Namen Jesu seid ihr jegliche Fessel der Abhängigkeit durchtrennt. Im Namen Jesu proklamiere ich deine vollständige Befreiung. Jesu Geist, der aus dem durchbohrten Herzen flutet, komme auf dich und dringe ganz tief in dich ein. Amen, Halleluja. Amen, Halleluja. Wir beten das miteinander. Amen, Halleluja. Aufgerichtet sei jetzt und hier in diesem Augenblick die Herrschaft Gottes, des Vaters, des Sohnes und des Heiligen Geistes. Das kostbare Blut unseres Herrn Jesus Christus besprenge dich, benetze dich, wasche und reinige dich. Amen. Amen. Das machtvolle Blut Jesu, der Schrecken der unreinen Geister, lasse sie erzittern und vertreibe sie von dir. Amen. Das Blut Christi behüte dich vor den Nachstellungen des Bösen und übelgesinnter Menschen. Amen. Der machtvolle und verherrlichte Namen Jesu Christi dringe in dein Herz. Das Blut Christi durchdringe dein Un- und Unterbewusstes, dein Denken und befreie dich von deinen Ängsten, Depressionen, Bitterkeiten und Gehässigkeiten, von allen Verwundungen deines Herzens und Geistes, von deinem Groll, von deiner Missgunst, deinem Neid und deiner Rachsucht. Der Herr befreie dich durch die Verdienste seiner Dornenkrönung von Gedanken des Hasses, des Zornes, der Hoffnungslosigkeit, der Furcht, der Unzucht und des Stolzes. Amen. Die Seitenwunde Jesu Christi, seine schrecklichen Verletzungen und Hämatome, die er für uns erlitten hat, mögen für dich zum Mittel der Heilung werden. Amen. Die Wunden an den Händen und Füßen Jesu Christi mögen deine kranken Glieder heilen. Die furchtbaren Qualen, die der Gekreuzigte erlitt, Krämpfe, Atemnot, Wundschmerz, quälender Durst, mögen deine inneren Organe heilen. Amen. Der Herr verbinde und heile deine Seele, er heile alle schlecht vernarbten Verletzungen deines Herzens und alle Verwundungen deines Leibes, indem er darüber den Balsam des Geistes Gottes ausgießt. Amen. Sein Geist erfülle dich, der Geist der Vergebung und der Liebe, der Geist des Erbarmens und der Güte, der Geist der Reinheit und der Frömmigkeit, der Geist der Gerechtigkeit und des Friedens, der Geist der Freude und des Jubels. Amen. Er heile dich von geistlicher Trostlosigkeit und Trockenheit und lasse dich Gefallen finden am Gebet und an der Sache Gottes. Amen. Der Geist Gottes bete in dir in unaussprechlichem Seufzen und schenke dir seine Charismen zum Dienst an seinen Kindern. Amen. Jesus, der Herr, sei durch den Glauben in deinem Herzen. Er gehe dir voran und leite dich. Amen. Er stehe hinter dir, an deiner Seite. Er umgebe dich mit seiner Kraft und behüte dich. Amen. Der Herr bedecke dich mit seinem kostbaren Blut, der machtvollen Festung gegen alle Angriffe sichtbarer und unsichtbarer Feinde. Jesus Christus, unser Herr, sei in dir und über dir. Er behüte und beschütze dich und heile dich. Amen.

Liebe Zuhörer, liebe Zuschauer, wir sind vor dem Herrn versammelt. Wir bitten ihn, dass wir unsere Herzen ihm ganz öffnen können. Es wird Ihnen jeder Arzt sagen, dass sie nur in bestimmter Weise, in begrenzter Weise helfen kann, so fortgeschritten die Medizin auch ist. Das Entscheidende ist im Inneren der Psyche, in der Beziehung zu Gott. Und wir dürfen den Herrn bitten, dass er uns heilt. Er hat im Evangelium so viele Menschen geheilt. 50% des Markus-Evangeliums sind Heilungsgeschichten. Und von daher verwundert es über alle Maßen, dass das in unserer Kirche eigentlich kaum vorkommt. In der Praxis meine ich jetzt. Vielleicht hat man Angst, sich zu blamieren, wenn man betet und es passiert scheinbar nichts. Es passiert immer etwas. Wir sehen es nur nicht. Und wenn wir gar nicht erst anfangen, dann wird auch nichts passieren. Ich glaube, dass wir da ein riesiges Defizit haben und die Menschen oft allein lassen. Die frühe Kirche hat da keine Probleme gehabt. Lesen Sie doch die Apostelgeschichte nach. Es gibt kaum ein Kapitel, in dem nicht von einer Heilung berichtet wird. Wir kennen die Wege Gottes nicht. Scheinbar passiert manchmal nach außen hin nichts. Es hängt auch mit unserer Vergänglichkeit zusammen, dass wir einfach diesen Weg zu gehen haben. Und der Herr wird uns auch nicht jede Beschwerde des Alters wegnehmen. Es hängt auch mit dem Kreuzweg dieses Lebens zusammen. Aber er wird uns immer irgendwie helfen. Und oft auch, viel mehr als wir denken, in einem leiblichen Anliegen. Wir wollen jetzt einzelne Teile des Wundenrosenkranzes beten. Der Herr hat zu Schwester Marie Machambo gesagt, mit meinen Wunden und meinem Herzen könnt ihr alles erreichen. Meine Wunden gehören euch. Ich werde euch gewähren, um was ihr mich durch die Anrufung meiner heiligen Wunden bittet. Das ist auch biblisch. Bei Jesaja und dem 1. Petrusbrief 2,24 lesen wir, durch seine Wunden sind wir geheilt. Wir beten einige Gesetzchen dieses Wundenrosenkranzes, bevor ich dann ein Heilungsgebet spreche. O Jesus, Verzeihung und Barmherzigkeit. O Jesus, Verzeihung und Barmherzigkeit. O Jesus, Verzeihung und Barmherzigkeit. O Jesus, Verzeihung und Barmherzigkeit. O Jesus, Verzeihung und Barmherzigkeit. O Jesus, Verzeihung und Barmherzigkeit. O Jesus, Verzeihung und Barmherzigkeit. O Jesus, Verzeihung und Barmherzigkeit. O Jesus, Verzeihung und Barmherzigkeit. O Jesus, Verzeihung und Barmherzigkeit. Himmlischer Vater, ich opfere dir die Wunden unseres Herrn Jesus Christus auf. Beten wir darum in diesem Gesetzchen, dass die tieferen, hinter einer körperlichen Krankheit stehenden Ursachen geheilt werden. Wir wissen das oft nicht. In seltensten Fällen ist es einfach nur ein Verschleiß. Es sind die Ursachen, die dahinter stehen. Wenn jemand einen Herzinfarkt bekommt, ja, dann wissen wir, dass er vielleicht zu viel gearbeitet hat oder wenn es ihm auf den Bauch schlägt, auf den Magen, Magenkrämpfe. Oder dass die Nerven nicht beim Mitspinnen es einfach zu viel waren. Es sind fast immer geistige Ursachen, die dahinter stehen, dass jemand nicht verzeihen, vergeben kann. Und erst wenn das irgendwie mal beseitigt, geheilt wird, erst dann kann der Körper genesen. Und oft wissen wir die Dinge nicht, aber wir legen sie ihm hin. O Jesus, Verzeihung und Barmherzigkeit. O Jesus,
Verzeihung und Barmherzigkeit. O Jesus, Verzeihung und Barmherzigkeit. O Jesus, Verzeihung und Barmherzigkeit. O Jesus, Verzeihung und Barmherzigkeit. O Jesus, Verzeihung und Barmherzigkeit. O Jesus, Verzeihung und Barmherzigkeit. O Jesus, Verzeihung und Barmherzigkeit. O Jesus, Verzeihung und Barmherzigkeit. O Jesus, Verzeihung und Barmherzigkeit. Himmlischer Vater, ich opfere dir die Wunden unseres Herrn Jesus Christus auf. Oft gehen Verstorbene hinüber und Rechnungen bleiben offen. Es ist keine Versöhnung geschehen. Das Erbe wurde ungerecht verteilt. Und dann wundern wir uns, dass sich das auswirkt auf uns. Es ist nicht unsere Schuld, was die vor uns getan haben, aber wir sind davon betroffen. Nochmals, es ist nicht unsere Schuld, wir können nichts dafür. Aber wenn Sie mal so die Familienstammbäume anschauen, dann werden Sie immer wieder feststellen, dass mit einer gewissen Regelmäßigkeit, manchmal überspringt es eine Generation, bestimmte Muster auftauchen. Sei es, dass es viele Selbstmorde gegeben hat. Bestimmte Erkrankungen, auch in meinem eigenen Familienstammbaum bin ich mal ein bisschen nachgegangen, immer wieder bestimmte Organe über Jahrhunderte hindurch, bestimmte Muster, die wir oft nicht durchschauen. In der neueren Zeit hat es die Biologie erforscht, immer mehr mit der sogenannten Epigenetik, auch psychische Anfälligkeiten, umgekehrt herum auch riesige Begabungen, Talente. Herr, wo überall, wo da irgendwelche solche Muster durch Generationen hindurchgeschleppt werden, bitten wir dich, dass du das heilen mögest, dass du uns vor den Auswirkungen schützen mögest, in der Kraft deines Blutes, dass das aufhört. O Jesus, Verzeihung und Barmherzigkeit. O Jesus, Verzeihung und Barmherzigkeit. O Jesus, Verzeihung und Barmherzigkeit. O Jesus, Verzeihung und Barmherzigkeit. O Jesus, Verzeihung und Barmherzigkeit. O Jesus, Verzeihung und Barmherzigkeit. O Jesus, Verzeihung und Barmherzigkeit. O Jesus, Verzeihung und Barmherzigkeit. O Jesus, Verzeihung und Barmherzigkeit. O Jesus, Verzeihung und Barmherzigkeit. Himmlischer Vater, ich opfere dir die Wunden unseres Herrn Jesus Christus auf. Und die

0: Wir beten miteinander, Herr, befreie uns, so beten wir, von allen Abhängigkeiten und Suchterkrankungen. Von den Folgen einer Abtreibung oder einer Fehlgeburt. Von Aufmerksamkeitsdefiziten. Von Haut- und Halskrankheiten. Von Ohrenerkrankungen und Augenleiden. Von Alkohol-, Drogen-, Nikotinabhängigkeit.
1: Herr, befreie uns.
0: Von AIDS und Hepatitis.
1: Herr, befreie uns.
0: Von Geschlechtskrankheiten.
1: Herr, befreie uns.
0: Von Demenz, Alzheimer und Parkinson. Von Herzproblemen aller Art und Herz-Kreislauf-Störungen.
1: Herr, befreie uns.
0: Von Gelenkschmerzen der Schultern, der Hüften, der Knie und der Füße.
1: Herr, befreie uns.
0: Von Magersucht und Bulimie.
1: Herr, befreie uns.
0: Von Autismus. Von allen Krankheiten der inneren Organe.
1: Herr, befreie uns.
0: Von allen Angststörungen, Depressionen und anderen Erkrankungen der Psyche.
1: Herr, befreie uns.
0: Vom Bluthochdruck und Zuckererkrankung.
1: Herr, befreie uns.
0: Von allen Krebserkrankungen. Von jedem Tumor, der es in unserem Körper breit machen möchte.
1: Herr, befreie uns.
0: Von allen Formen von Fieber.
1: Herr, befreie uns.
0: Von den Folgen von Verletzungen, Stürzen und Quetschungen.
1: Herr, befreie uns.
0: Von Erkrankungen des Nervensystems.
1: Herr, befreie uns.
0: Von allen Erkrankungen des Kopfes. Von Krankheiten der Muskeln und Knochen, von Multipler Sklerose.
1: Herr, befreie uns.
0: Von allen Verletzungen des Rückenmarks.
1: Herr, befreie uns.
0: Von Folgen von Schlaganfällen und von Lähmungen aller Art.
1: Herr, befreie uns.
0: Von Schlafstörungen.
1: Herr, befreie uns.
0: Von Problemen im Zusammenhang mit der Schwangerschaft. Von den Folgen von Zeckenbissen.
1: Herr, befreie uns.
0: Von den Folgen von Verbrennungen und Vergiftungen.
1: Herr, befreie uns.
0: Von allen Krankheiten, die du kennst, die wir jetzt nicht ausgesprochen haben.
1: Herr, befreie uns.
0: Ja, Herr, befreie uns, setz uns in die Freiheit der Kinder Gottes, dass wir frei und heil werden, so wie du es willst.

Brot vom Himmel hast du ihnen gegeben. Lasset uns beten. Herr Jesus Christus, im wunderbaren Sakrament des Altares, hast du uns das Gedächtnis deines Leidens und deiner Auferstehung hinterlassen. Gib uns die Gnade, die heiligen Geheimnisse deines Leibes und Blutes so zu verehren, dass uns die Frucht der Erlösung zuteil wird, der du lebst und herrschest in Ewigkeit. Amen.

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0: Einen wunderschönen guten Abend wünscht Ihnen, liebe Hörerinnen und Hörer, Radio Horeb. Wir wiederholen jetzt für Sie die Mittagsansprache vom Tag.
1: Liebe Hörerinnen und Hörer, heute auf den Tag genau vor 752 Jahren starb, völlig entkräftet und ausgezehrt, in Lyon der Franziskanergelehrte Bonaventura. Seine ganze Kraft und Leidenschaft hatte er in die Organisation des Konzils von Lyon gesteckt, ein Konzil, das die Überwindung der Kirchenspaltung von Ost- und Westkirche zum Ziel hatte, aber leider nicht zu einem nachhaltigen Erfolg geführt hat. Der heilige Bonaventura gehört zu den Theologen, dessen Werk nicht ohne seine Biografie zu verstehen ist. Das unterscheidet ihn von seinem Zeitgenossen und zweiten großen Kirchenlehrer der Scholastik, Thomas von Aquin, dessen Werk ein so hohes Maß an Objektivität ausstrahlt, dass die Person des Autors dahinter ganz verschwindet. Anders bei Bonaventura. Nicht zuletzt deshalb, weil er schon in relativ jungen Jahren, er war wohl noch keine 40, von seinem Lehrstuhl in Paris abgezogen und in das Amt des Generalministers berufen wurde. Gewisse Parallelen mit Josef Ratzinger drängen sich auf. Der spätere Papst Benedikt hatte ja über Bonaventura seine Habilitationsschrift verfasst. Auch Josef Ratzinger wäre gerne Professor in Regensburg geblieben, doch es wurde ihm erst das Amt des Erzbischofs in München, dann das eines Präfekten in Rom und schließlich sogar das Papstamt aufgeladen. Ich greife nur drei Punkte heraus, die mir beim heiligen Bonaventura besonders bemerkenswert erscheinen und die man sich auch gut merken könnte. Da ist sein ungewöhnlicher Name. Der Legende nach verdankt sich dieser Name dem heiligen Franziskus. Das schwerkranke Kind, um das Jahr 1217 als Johannes Fidanza in Bagnoregio, 150 Kilometer nördlich von Rom, zur Welt gekommen, sei durch Franz von Assisi gesegnet worden und dann bald genesen. Als Franziskus 1226 im Sterben lag, habe ihn die Mutter mit dem Jungen nochmals besucht und Franziskus habe ausgerufen: O Buonaventura! Wahrscheinlich ist es ein Wort aus der Seefahrersprache, gute Winde oder eben auch eine gute Zukunft, jedenfalls eine Verheißung, ein guter Stern. Als Giovanni di Fidanza 1243 mit Mitte 20 etwa in den noch ganz jungen Franziskanerorden eintrat, wählte er diesen auf Franz von Assisi selbst zurückgehenden Namen als seinen Ordensnamen. Bonaventura, eine gute Zukunft, ein Name mit einer Verheißung, ein guter Zweitname für alle Christinnen und Christen, denn in Jesus ist uns allen eine gute Zukunft, ja, das ewige Leben verheißen. Außerordentlich begabt und hervorragend ausgebildet, wurde Bonaventura Dozent und schließlich Magister Regens, wir würden heute sagen Professor in Paris, dem Zentrum für Forschung und Lehre der Theologie, und damals gleichzeitig auch noch mit der Funktion der späteren Glaubenskongregation betraut. Bei Bonaventura kann man lernen, und das ist vielleicht das Wichtigste an seiner Lehre, dass das Zentrum unseres Glaubens, die Mitte, der dreifaltige Gott ist. Kein unverständliches Rätsel, sondern die beglückende Wirklichkeit der Liebe, die sich verströmt und uns Anteil geben will an ihrer Herrlichkeit. Gott, das höchste Gut, Gott, die größtdenkbare Liebe, muss von Ewigkeit her der Austausch, das Schenken und Empfangen von Liebe sein. Bonum diffusivum sui. Das Gute schlechthin wäre nicht das Gute, wenn es sich nicht verströmen, nicht verschenken würde. Die Lehrtätigkeit des Bonaventura, ich habe es schon angedeutet, wurde früh unterbrochen durch eine überwiegend administrative Aufgabe. Für das Amt des Generalministers wurde Bonaventura von seinem Lehrstuhl in Paris weggerissen, wo er ein begeisternder Lehrer war. Überhaupt scheint Bonaventura ein außergewöhnlich liebenswerter Mensch gewesen zu sein. Und in dieser Funktion gelang es ihm, den noch jungen Orden in einer ganz schwierigen Phase seiner Entwicklung zusammenzuhalten. Der Orden wurde durch die einseitige Rezeption der Schriften des Joachim von Fiore, der schon um 1202 gestorben war, aber erheblichen Einfluss ausübte, in eine Zerreißprobe geführt. Einige Ordensbrüder berechneten nämlich, ausgehend von Joachim, die Wiederkunft Christi für das Jahr 1260. Es ergab sich eine starke Strömung der sogenannten Spiritualen, man müsste übersetzen geistbewegte, vermeintlich geistbewegte Vertreter einer reinen Geistkirche, Leute, die meinten, man brauche jetzt auf die letzten Tage der Kirche keine Ämter und keine Strukturen mehr. Und sie waren regelrecht außer Rand und Band geraten. Es gelang Bonaventura, sie theologisch zur Vernunft zu bringen und den Orden zu stabilisieren. Das hat ihm den Ehrentitel zweiter Gründer des Franziskanerordens eingetragen. Aufgrund des damit erworbenen Ansehens wird er 1273 zum Kardinal ernannt und berufen zur Vorbereitung und Durchführung des Zweiten Konzils von Lyon, wo er sich leidenschaftlich für die Kircheneinheit mit den Ostkirchen eingesetzt hat. Am 15. Juli 1274 stirbt Bonaventura nach Beendigung des Konzils völlig erschöpft in Lyon. Er war in Lyon begraben. Leider haben radikalisierte Hugenotten 1573 seine Gebeine in die Rhone geworfen. In seinem Geburtsort Bagnoregio wird eine Armreliquie Bonaventuras verehrt, die zuvor schon dorthin gebracht worden war. Im Tagesgebet des heutigen Gedenktages beten wir: Gott, du ewige Weisheit und Liebe, gib uns die Gnade, dass wir nach dem Vorbild des heiligen Bonaventura beharrlich deine Wahrheit suchen und nach immer größerer Liebe streben. Dazu erbitten wir den Segen des dreifaltigen Gottes. Der Herr sei mit euch.
2: Und mit deinem Geiste.
1: Der Name des Herrn sei gepriesen.
2: Von nun an bis in Ewigkeit.
1: Unsere Hilfe ist im Namen des Herrn,
2: der Himmel und Erde erschaffen hat.
1: Es segne und behüte euch auf die Fürsprache der allerseligsten Jungfrau und Gottesmutter Maria, des heiligen Franziskus, des heiligen Bonaventura sowie aller Märtyrer und Heiligen, der allmächtige und barmherzige Gott, der Vater und der Sohn und der Heilige Geist.
2: Amen.
0: Das war die Wiederholung der Mittagsansprache vom Tag bei Radio Horeb.

0: Liebe Hörerinnen und Hörer, Sie haben eingeschaltet im Nachtprogramm von Radio Horeb. Wir wiederholen jetzt für Sie die Sendung Lebenshilfe. Sie hören die Lebenshilfe bei Radio Horeb heute mit dem Thema Entwicklung der Geschlechtsidentität, die Bedeutung des Vaters für die Tochter. Ein ganz herzliches Willkommen sagt Ihnen Gabi Fröhlich. Transgender, genderfluid, non-binär. Innerhalb eines Jahrzehnts ist eine gesellschaftliche Randerscheinung in die Mitte der öffentlichen Wahrnehmung gerückt. Was auch neu ist, mittlerweile sind zu einem ganz großen Prozentsatz Mädchen betroffen. Ungefähr 80%, so die Schätzungen derer, die sich für eine Geschlechtsangleichung entscheiden, sind biologische Frauen. Natürlich bleibt es immer noch eine kleine Minderheit, die eben überproportional in der öffentlichen Wahrnehmung dargestellt wird. Aber es ist doch ein Trend sichtbar. Was in den Debatten praktisch fehlt, ist die wissenschaftliche Forschung, die es auf diesem Gebiet seit Jahren gibt. Denn längst wissen Forscher sehr viel über die Frage, warum ein Mensch wie zu seinem biologischen Geschlecht steht und empfindet. Wir reichen das hier in der Lebenshilfe nach, und zwar mit einem Mann, der seit knapp 30 Jahren in der Beratung auf diesem Themengebiet tätig ist, Schwerpunkt Geschlechtsidentität. Markus Hoffmann hat ein Institut gegründet mit dem Namen Institut für Identitätsstiftende Seelsorge und Beratung, kurz IDISP. Und er beobachtet die Forschung auch ganz, ganz engmaschig. Wir haben bereits zwei Folgen gehört von dieser Reihe über die Entwicklung der Geschlechtsidentität. Einmal, das ging jeweils um die Mutter, die Bedeutung für die Tochter, die Bedeutung der Mutter für den Sohn. Und jetzt geht es ab dieser dritten Folge um den Vater. Wieder Ladies First, Vater und Tochter ist heute das Thema. Denn der Vater spielt eine wesentliche Rolle bei der Entwicklung eines kleinen Mädchens zur Frau. Über die Bedeutung der Mutter, die auch eine wesentliche Rolle spielt, haben wir schon gesprochen. Heute geht es um diese Rolle des Vaters. Darüber sprechen wir mit Markus Hoffmann. Er ist uns zugeschaltet aus Baden-Württemberg in der Nähe von Ludwigsburg. Herzlich willkommen. Guten Morgen, Herr Hoffmann.
1: Ja, guten Morgen, Frau Fröhlich.
0: Herr Hoffmann, das Thema Selbstbestimmungsgesetz beschäftigt uns seit einigen Wochen wieder etwas intensiver. Es gab die Nachricht, dass ab August jetzt man schon mal sein Geschlecht einfach umtragen kann. Das Gesetz besagt ja, dass es keine großen Hürden mehr braucht, damit man sein Geschlecht Zuweisung in den Dokumenten und so weiter verändern kann. Es reicht eigentlich eine Selbsterklärung beim Standesamt in der entsprechenden Abteilung. Da kann man hingehen und sagen, ich fühle mich als Frau, ich möchte als Mann, kann man sagen, als biologischer Mann, ich bin jetzt eine Frau oder umgekehrt. Man kann jetzt ab August dann schon anfangen, sich einzutragen. Ab November soll es dann gelten. Mit welchen Gefühlen oder mit welchen Eindrücken beobachten Sie diese Entwicklung?
1: Zunächst mal sehe ich es ein bisschen gelassen, auch einfach auch deshalb, weil wenn man es runterbricht auf Prozentwerte, dann sind es am Ende dann so 1-2% der Jugendlichen, die das Ganze betrifft. Es wird jetzt natürlich sehr hoch gespielt, sodass man natürlich dann, wenn man Behandlungszahlen von 80 und mehr Prozent dann hört, die jetzt auch auf Mädchen entfallen, dann ist es natürlich sehr, sehr beunruhigend. Ich sehe es jetzt erstmal von dem her, wie viele es betrifft, gelassen. Weniger gelassen sehe ich es im Bereich jetzt von Schule, die das Thema dann natürlich auch ganz besonders betrifft. Das heißt, da gibt es tatsächlich doch einige Aufregung, weil es gibt manchmal so 10 Kinder und Jugendliche, die dieses Thema dann mit in die Schule tragen und was ja dann zu ganz erheblichen Schwierigkeiten führt, weil ja das Gesetz ganz bestimmte Dinge nicht regelt. Also wie zum Beispiel die Beteiligung am Sportunterricht, die Benutzung von Toiletten, was macht man in Schulandheimen und so weiter. Und da merken wir dann doch eine ganz erhöhte Unruhe unter den Pädagogen und Pädagoginnen, was dann tatsächlich zu künftigen Schwierigkeiten führen wird und was auch jetzt schon alarmistisch immer wieder bei uns angefragt wird.
0: Es ist ja so, dass vom Gesetzgeber her das Hausrecht nicht nicht genommen wird. Das heißt, wenn jetzt ein Fitnessstudio oder ein Schwimmbad oder wie auch immer das so regeln will, dass eben ein biologischer Mann nicht zugelassen wird in der Frauenumkleide zum Beispiel oder in den Duschen, dann ist das rechtmäßig oder in der Frauen. Im Moment gibt es auch einen Prozess von einem Fitnessstudio in München, das nur für Frauen ist, die genau darüber gerade auch streiten rechtlich. Aber da gibt es das Hausrecht. In Schulen, die sind ja öffentliche Einrichtungen, gilt das dann nicht?
1: Das ist rechtlich ungeklärt. Da kann man momentan rechtlich nichts sagen. Ich denke, da werden die Schulbehörden dann irgendwann ein Machtwort sprechen, aber die Sache ist nicht einfach so vom Tisch zu wischen, weil normalerweise ist es so, wenn ich eine Personenstandsänderung mache, dann habe ich ja noch keine geschlechtsangleichende Operation über mich ergehen lassen. Da sehen ja auch die Kinder- und Jugendpsychiater das Alter von 18 Jahren immer noch so als eine Grenze beziehungsweise als ein frühestes Stadium, wo das eigentlich erfolgen sollte. Das heißt, wenn jetzt ein Mann zu Frau Transsexueller, das heißt ein Junge, der dann ein Mädchen wird, in die Mädchenumkleide kommt, dann werden die Mädchen darüber nicht erfreut sein, weil der ist ja biologisch tatsächlich auch noch ein Mann und da findet dann eine Störung der Intimsphäre statt und das wird natürlich zu erheblichen Konflikten führen, die dann nicht einfach unter den Tisch gewischt werden können.
0: Ja, da gäbe es sicher noch vieles zu sagen. Wir sind alle gespannt, wie sich das entwickelt. Kommen wir jetzt zu dem Thema, weil wir ja auch in der Stunde noch einiges erzählen wollen, Herr Hoffmann, eben zu dem Thema die Bedeutung des Vaters für die Tochter bei der Entwicklung der Geschlechtsidentität. Vielleicht für alle, die bei den ersten zwei Sendungen nicht dabei waren, eine ganz kurze Zusammenfassung. Was ist die Geschlechtsidentität? Warum hat man die nicht einfach? Also ich als Frau, dass ich mich auch als Frau fühle. Warum gibt es da manchmal einfach ein Auseinanderklaffen?
1: Gut, es ist natürlich beim Menschen allgemein so, dass der Mensch hat ja auch einen bestimmten Weg zurückzulegen, wenn er seine Ich-Identität entwickeln muss. Das heißt, der Mensch hat einfach einen Verstand und er tritt, man könnte sagen, seinem biologischen Wesen erstmal verstehend gegenüber und bis ein Kind erstmal begreift, dass es eine eigene Person ist, dauert es ja circa so 18 Monate, dann erkennt sich ein Kind im Spiegel und kann sagen, das bin ich. Und dieses Gegenübertreten, dieses langsame Aneignen von dem, wer ich bin, das ist genauso bei der Geschlechtsidentität eine Notwendigkeit, die dem Menschen in besonderer Weise als verstehendes Objekt zukommt. Und das entwickelt sich natürlich dann mehrstufig. Wir haben eine ganz große Entwicklungsphase von 0 bis 5 oder 6 Jahren, wo das Kind dann so ganz langsam begreift, ich bin ein Junge oder ich bin ein Mädchen. Ich habe auch ganz bestimmte Verhaltensweisen, die ich bevorzuge und wo ich auch ein Stück meine Umwelt provoziere, dass sie entsprechend mir Spielmaterial etc. entgegenbringt oder eben auch ein ganz bestimmtes Verhalten von den Eltern. Und wenn das dann so mit dem 5., 6. Lebensjahr abgeschlossen ist, wo das Kind dann zum Beispiel sagen kann, ich bin auch dann zum Beispiel, wenn ich mich als Junge, als Mädchen verkleide, immer noch unter der Verkleidung ein Junge, dann hat er sozusagen eine Art von Permanenz in der Zeit entwickelt. Das heißt, ich weiß, ich bin gestern, heute und ich werde auch morgen das gleiche Geschlecht sein. Und er weiß dann auch, oder das Kind weiß dann auch, dass es dann mehr oder weniger unveränderbar in diesem Geschlecht ist. Neu wird es dann aufgerollt ab der Pubertät. Eigentlich schon vorher im ausgehenden Grundschulalter haben wir schon eine ganz erhöhte Beschäftigung sowohl von Jungs wie von Mädchen mit dem, wer werde ich mal sein als Frau oder als Mann. Und da geht es dann ganz stark, wer werde ich körperlich sein. Die körperliche Veränderung wird heute sehr früh wahrgenommen von den Kindern. Und da haben wir dann natürlich besonders bei den Mädchen eine besondere Herausforderung. Bei ihnen entwickelt sich oder verändert sich der Körper viel grundlegender

0: wird hypothetisch vermutet auch auf diese ganze Geschlechtsintegration übergegriffen, sodass Mädchen ein größeres Unwohlsein haben, wenn sie ihren Körper aneignen. Was man so ein bisschen in der Faustformel zusammenfassen kann, ein Mädchen geht am Anfang der Pubertät schlecht mit ihrem Körper, ab 15 Jahre geht es ihr schlechter und in der Oberstufe geht es ihr noch schlechter. Und das ist nicht das Gleiche wie bei Jungs. Bei Jungs haben wir, es geht ihnen am Anfang schlecht, weil sie noch nicht genügend Muskel haben. Dann kommt das Testosteron ins Spiel, dann entwickelt sich sozusagen ein bisschen der Idealkörper des Jungen und dann geht es ihnen besser. Das heißt, wir haben hier tatsächlich eine total andere Körperaneignung, die natürlich sehr, sehr viel mit der Geschlechtsidentität zu tun hat oder eben auch mit diesem Thema der Genderdysphorie, die ja ganz speziell darauf fokussiert häufig, dass der Körper, der biologische Körper, Probleme macht bzw. abgelehnt wird.
1: Das heißt, das ist ein ganz komplexes, filigranes Geschehen, wo man gar nicht jetzt leicht sagen kann, das ist jetzt genau da falsch gelaufen und da ist genau. Wahrscheinlich, wenn man dann rückblickt, werden manche das für sich so sagen, aber es ist wirklich ein sehr komplexes Ineinandergreifen von Entwicklungen. Ganz kurz, Herr Hoffmann, welche Forschung gibt es dazu? Worauf stützen Sie sich da?
0: Da gibt es eine sehr, sehr komplexe entwicklungspsychologische Forschungen, die sich einmal natürlich mit der Geschlechtsentwicklung auseinandersetzt, dann natürlich mit der Entwicklung des Körpers, des psychologischen Bewusstseins des Körpers auseinandersetzt. Und jetzt gerade auch im Bereich der Geschlechterforschung gibt es ja ganz unterschiedliche Forschungsstränge. Das heißt, es gibt natürlich die Gender-Forschung, die natürlich hauptsächlich sagt, naja, das ist ja alles nur präformiert durch Sprache, dem widerspricht zum Beispiel die Evolutionspsychologie ganz deutlich, die schon sagen, nein, nein, Mädchen und Jungs bringen etwas mit. Oder die Entwicklungspsychologie sagt, ein Mädchen, ein Junge hat einen sogenannten mitgebrachten Anderen. Und diesen Anderen, nämlich dieses Geschlechtsbewusstsein, das sucht dann das Kind auch auf bei Vater und Mutter. Und dann gibt's die ganzen komplexen Differenzierungen, die innerhalb dieses Rollenbildes, aber auch des Körperbildes etc. vorgenommen werden. Und da hat natürlich dann die Entwicklungspsychologie sehr differenzierte Forschungen durchgeführt.
1: Also es ist nicht so, dass das, was die Umwelt dem Kind sagt, völlig ohne Einfluss sei. Auch wie Vater und Mutter sich verhalten, ist nicht ohne Einfluss. Aber dennoch bringt das Kind auch was Eigenes mit. Also es ist kein unbeschriebenes Blatt, wenn es auf die Welt kommt. Das ist immer die genau. Basis, von der wir ausgehen. Wir können vielleicht noch mal ganz kurz zusammenfassen, weil es ja heute um die Töchter geht, welche Einflüsse die Mutter auf die Tochter hat. Wir haben dazu eine ganze erste Sendung, die finden Sie auch im Podcast. Genau. Aber ganz kurz noch mal die wichtigsten Einflüsse der Mutter auf die Tochter, damit wir dann verstehen, wie da der Vater dazu kommt.
0: Genau, also die Einflüsse der Mutter auf die Tochter sind natürlich geprägt erstmal durch die ganz enge Beziehung, die die Mutter zur Tochter hat. Wir haben das ein bisschen ja in der Sendung schon phänomenologisch aufgebaut und haben das einfach sichtbar gemacht, indem ich gesagt habe, es gibt eine dreifache Verbindung, die die Mutter zur Tochter hat. Es ist einmal die körperliche Gleichheit. Die Mutter ist zweitens die Versorgerin der Tochter und das dritte ist, die Mutter ist die Quelle der weiblichen Identität für die Tochter. Das ist schon mal eine sehr intime Verbindung, die auch von der Entwicklungspsychologie nachhaltig so bestätigt wird. Dann hat natürlich die Mutter eine ganz große Aufgabe im Bereich der Autonomieentwicklung. Und obwohl sie da gar nicht so stark erstmal daran beteiligt ist, ist sie trotzdem stark beteiligt, weil sie muss die Tochter loslassen, da werden wir nachher drüber reden. Sie muss sie zum Vater gehen lassen, der hat ganz erheblichen Einfluss darauf, dass die Tochter sich als ein eigenständiges Subjekt auch empfinden kann, dass sie sagen kann, ja, ich bin tatsächlich ein Mädchen, auch getrennt von der Mama, aber gleichzeitig ist dann die Mama wieder zuständig, wenn die Tochter sich dann wieder an sie annähert, dass es gelingt, letztendlich, dass die Mutter ihr kein Frausein überstülpt, sondern dass eine gewisse Freiheit der Aushandlung des Frauseins da ist. Dann, was wir schon angesprochen haben, was ganz wichtig ist zwischen Mutter und Tochter, ich weiß gar nicht, ob wir das in der ersten Sendung so angesprochen haben, ist der Einfluss der Mutter auf das Körperbild. Die Art und Weise, wie die Mutter zum Beispiel mit ihrem Körper umgeht, hat einen ganz großen Einfluss auf das Mädchen. Heißt,

0: beobachtet, wenn Mütter ganz stark auf Abnehmen achten bei sich, dann entwickelt sich eher eine Magersucht auch bei einer Tochter. Oder wenn die Mutter schon ganz früh auf die Schlankheit der Tochter achtet und da Werte mitgibt, hat es ebenfalls Einfluss auf das Essverhalten, aber auch auf das Unterbewusste, auf die unterbewusste Aneignung des Körperbildes bei der Tochter. Und dann natürlich ist die Mutter die Quelle, wo die Tochter die emotionalen Fragen des Frauseins abklärt. Das heißt, das versucht eine Tochter auch ein Leben lang immer wieder auf. Auch dann, wenn sie zum Beispiel selber Mutter wird, dann klärt sie natürlich diese Prozesse ganz und gar mit der Mutter ab. Und natürlich ganz entscheidend ist eben auch für die Tochter schon das Rollenvorbild der Mutter, wenn es um das Verhältnis zum Mann geht oder zum Vater geht. Das heißt, in der Art und Weise, wie die Mutter mit dem Vater umgeht, beziehungsweise wie die Mutter auch mit sich vom Vater her umgehen lässt, hat natürlich einen ganz starken Effekt auf das Bild, was sich dann im Mädchen überhaupt von den Männern auch ausbildet und von dem, wie sie sich denn gegenüber Männern verhalten soll. Also das ist mal so zusammengefasst, ganz grob das, was der wesentliche Einfluss der Mutter ist.
1: Ja, das als kurze Wiederholung. 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Wir kommen jetzt zum Vater. Also wie kommt der Vater jetzt dazu? Sie haben ja beschrieben gehabt damals auch, dass diese Beziehung zwischen Mutter und Tochter einfach, weil, ich erinnere mich daran, Sie sagten, die schwingen gleich. Ja, also die, die beiden, das Baby, weibliche Baby, das Mädchenbaby schwingt praktisch auf der gleichen Wellenlänge wie die Mutter und dadurch gibt es eine ganz intensive, innige Beziehung. Beide sind eher Kommunikationskünstlerinnen. Wie kommt da der Vater dazu?
0: Genau, einfach noch mal ganz kurz betonen, also diese Kommunikationskunst des Mädchens kommt ja natürlich auch darin, dass Jungs und Mädchen einfach unterschiedlich sind bei Geburt. Das heißt, das Mädchen ist neurologisch fitter als jeder Junge, der geboren wird. Das heißt, sie ist von der Gehirnentwicklung circa 6 Wochen weiterentwickelt als ein Junge, der auf die Welt kommt. Und sie kommuniziert von daher schon viel, viel stärker mit Mimik. Und da die Mutter eben auch eine Kommunikationskünstlerin ab Geburt ist, hat man natürlich sofort dieses Gleichschwingen, von dem Sie gerade eben gesprochen haben. Und da kommt im Prinzip schon die erste Schwierigkeit mit rein natürlich. Das heißt, jeder Vorteil in der Entwicklung hat auch einen gewissen Nachteil. Und der Nachteil sozusagen bei dem Mädchen ist natürlich, weil sie so eine sehr enge Beziehung zur Mutter hat, also diese dreifache Verbindung, die ich vorhin erwähnt habe, weil diese Identitätsverbindung so eng ist über die Versorgung, über die Quelle der Identität, die die Mutter ist und über das körperliche Gleichschwingen, hat das Mädchen aber eine Schwierigkeit, nämlich das Mädchen fragt sich, das muss man jetzt natürlich in Anführungsstrichen setzen, aber es fragt sich dann doch, bin ich nur das Abziehbild der Mutter oder bin ich eine eigenständige Person? Und hier spielt nun der Vater eine ganz, ganz wesentliche Rolle. Die erste ganz wichtige Rolle, die man nie verschweigen sollte, auch wenn es jetzt gleich ganz stark um die Antwort auf die Frage geht, wer bin ich denn als Mädchen, bin ich eigenständig, ist nämlich der Einfluss des Vaters als Schutzgeber des Mädchens. Das heißt, man weiß einfach, ab Geburt ist es schon sehr wichtig, wie der Vater sich letztendlich den Schutzraum der Familie gestaltet. Und da geht es hauptsächlich um die Anwesenheit des Vaters im familiären Raum. Das heißt, man hat hier Forschungen, die sagen, wenn der Vater da ist, dann ist das Stillverhalten und die Fürsorge der Mutter viel besser, wie wenn der Vater ständig abwesend ist. Das heißt, der Vater schützt in gewisser Weise den Innenraum von Mutter und Tochter und gewährt sozusagen dann auch der Tochter die notwendige Intimität, die sie von der Mutter erfährt. Und dieser Schutzraum ist schon etwas sehr Wichtiges, wo der Vater sich beteiligt. Und es übersehen ganz, ganz viele Männer. Ich merke das immer wieder im Gespräch mit Vätern, die denken immer so, na, ab dem 3. Lebensjahr, das ist übrigens auch eine alte psychoanalytische Denkweise, ab dem 3. Lebensjahr spiele ich mal eine Rolle vielleicht im Leben meiner Tochter. Nein, es ist tatsächlich ab Geburt so. Das Kind nimmt nämlich sehr wohl wahr, vor allem das Mädchen, weil es stärker sich schon orientieren kann zwischen den Unterschieden, wer ist Mama, wer ist Papa, nimmt die Anwesenheit von Papa wahr, nimmt auch seine beruhigende Wirkung auf die Mutter wahr und entwickelt sich von daher bei der Mutter schon mal sehr viel besser. Aber dann kommt, wie gesagt, die ganz, ganz wichtige Phase, dass das Mädchen sich in seiner Orientiertheit eben fragt, bin ich etwas mehr als die Mutter? Und hier hat die Forschung herausgefunden, dass der Vater nicht einfach nur ein schmückendes Beiwerk zur Entwicklung der Tochter ist, sondern dass er eine ganz andere Aufgabe übernimmt als die Mutter. Und das fängt schon an, indem der Vater zum Beispiel das Mädchen wickelt oder indem der Vater das Mädchen füttert. Weil der Vater macht die Dinge anders. Männer sind meistens explorativer in dem, was sie machen. Das heißt, sie experimentieren mehr, sie spielen mehr. Das Wickeln wird dann einfach zum kleinen Abenteuerspiel, wo es schon völlig anders mit dem Körper des Mädchens umgeht. Und weil das Mädchen nun neurologisch fitter ist, nimmt es wahr, der Körper des Vaters ist anders, sein Agieren ist anders. Und genau diese Asynchronität, also dass sie nicht gleich schwingen, ermöglicht dem Mädchen ganz früh die Feststellung, ich bin wohl eine ganz eigene Person, unterschieden von der Mutter, ihr zwar sehr ähnlich, aber doch nochmal unterschieden, aber diese Unterscheidung, die vermittelt tatsächlich der Vater in der Art und Weise, wie er mit der Tochter umgeht, und zwar wie er körperlich mit ihr umgeht. Das hat nichts mit Sprechen zu tun, das hat einfach was mit Agieren zu tun. Und da ist natürlich auch immer sehr wichtig, das muss man auch ein bisschen den Müttern sagen, die natürlich so eine gewisse Vorstellung haben, wie ein Kind gewickelt werden soll. Da muss man ihnen sagen, gebt den Vätern auch hier ein bisschen experimentellen Freiraum, weil es tut den Töchtern gut.
1: Das heißt, Herr Hoffmann, dass diese Entwicklung, die dahin geht, dass auch Väter so etwas machen. Also ich weiß, als ich klein war, ich glaube, das wäre kaum einem Vater im Traum eingefallen, ein Kind zu wickeln. Das ist eigentlich eine gute Entwicklung.
0: Das ist eine sehr, sehr gute Entwicklung sogar, ja. Und da sollten sich die Väter ruhig am Wickelkurs beteiligen. Also aber die Mütter brauchen da manchmal so ein bisschen den Freiraum zu sagen, naja, der Papa macht es anders, aber ich traue dem mal zu, dass es genauso gut macht. Auch wenn er ein bisschen anders, ein bisschen experimenteller, ein bisschen gröber agiert etc. Wobei es auch erwiesen ist, dass zum Beispiel Väter mit ihren Söhnen wesentlich gröber umgehen wie mit der Tochter. Bei der Tochter sind sie viel feinfühliger, was natürlich schon ganz unterbewusst dann eingeht auch in das Körperbild der Tochter. Also sagen, wenn ein Vater feinfühliger mit dem Körper umgeht, dann bekommt der Körper allein schon dadurch unterbewusst eine ganz größere Wertschätzung. Und das prägt sich natürlich auf das Körperbild und auf das in dem Mädchen entwickelnde Männerbild aus. Und was dann wesentlich ist, ist natürlich auch das Fütterungsverhalten. Und das hat sehr viel auch mit der Autonomie, also mit der Selbstständigkeit und Selbstbewusstsein eines Mädchens zu tun. Der Vater füttert anders. Wir hatten das mal in einer anderen Sendung schon, eben Väter verwandeln eben den Löffel in einen Hubschrauber und der Mund wird dann zur Garage oder zu einem Hangar und dann spielen die miteinander sozusagen dieses Essen und dieses Art von Umgang vermittelt auch dem Mädchen nochmal, die Welt ist veränderbarer, ich kann die Welt verändern, ich kann selbstbewusst in der Welt stehen und gleichzeitig lernt das Mädchen mit dem Vater einfach diesen experimentellen Umgang und sieht schon in der Art und Weise, wie der Vater die Grimassen macht und so weiter, dass sie irgendwie auch wiederum anders ist als der Vater. Sie ist einfach eine eigene Person, kann dann das Mädchen sagen. Und ein wesentlich weiterer Punkt dann in der Autonomieentwicklung ist dann aber auch, und das ist dann in der weiteren Entwicklung des Mädchens, dass der Vater dann sich eben auch einlassen muss auf diese andere Welt einer Tochter. Und das macht Vätern ganz oft Schwierigkeiten. Das heißt, Mädchen sind einfach keine Söhne. Das ist zwar jetzt eine Binsenweisheit, aber ist für Männer manchmal doch recht schwierig, weil Mädchen haben zum Beispiel so eine Affinität, dass sie zu glitzernden Dingen neigen oder dass sie dann die Puppe brauchen, die dann pinkelt und die man stillen kann und die irgendwie schon fast Geräusche von sich gibt und die hat da einfach so eine Neigung und dieses verstehen manche Väter nicht. Aber das ist genau wichtig, nicht nur zu sagen, okay, ich erziehe meine Tochter in Richtung einer Autonomie, wie sie männlich ist, sondern ich gebe ihr Raum für ihre eigene Welt. Ich lasse mich auf das Glitzernde, auf dieses Puppenspielende, auch auf dieses Rollenspielen dieses Mädchens ein als Vater. Und damit würdigt eigentlich der Vater die Welt des Mädchens und bestätigt und verfestigt nicht nur ihre Autonomie im Sinne von der Selbstständigkeit, sondern einer Selbstständigkeit im Sinne einer eigenen Gabe, einer eigenen Kreativität, einem eigenen Mädchensein. Ich sage immer, der Vater verneigt sich in einer ganz gewissen Weise, indem er an den Spielen der Tochter teilnimmt und sich darauf einlässt vor der Tochter und gibt ihr in ihrer Eigenart Würde. Aber da kommt es eben sehr darauf an, dass der Vater sich auch schon im Kleinkindalter eben auf das Spielen der Tochter einlässt. Also zum Beispiel Mädchen mögen es, ihren Vätern aus ihrer Puppenküche irgendetwas zu kochen. Und da muss sich natürlich der Vater dann auch ein bisschen bekochen lassen und sich auf dieses Rollenspiel, die Tochter ist jetzt die Mama, die den Vater bekocht, auf dieses Rollenspiel einlassen. Und solche Rollenspiele sind nichts Typisches für Männer. Männer haben keine Rollenspiele, also Jungs machen nicht diese starken Rollenspiele, wie sie Mädchen machen. Und von daher muss da der Vater ein bisschen über eine Hürde drüber gehen. Und natürlich gehört dann zur Autonomieentwicklung auch, dass der Vater von Anfang an die Grenze zum Mädchen achtet. Also dass er eben auch körperlich behutsam mit ihr umgeht und dass er in einer gewissen Weise auch ihren Schutzraum gibt in ihrem Körper. Das heißt eben auch keine sexuellen Übergriffe macht, die nicht sexualisiert etc. Und das ist einfach auch nochmal sehr wichtig von der Grenzsetzung her, dass er hier auch ganz bestimmte Grenzen achtet. Das heißt, der Vater soll mitspielen, aber er soll gleichzeitig auch die Grenze des Mädchens achten. Und das muss eben auch schon sehr, sehr früh sein. Und diese Grenzachtung tritt zum Beispiel in die Wahrnehmung des Mädchens dann ein, wenn der Vater sich auf ihre Welt einlässt, auf ihr Puppenhaus einlässt, auf ihr Bekochen einlässt, auf ihre Fürsorgespiele einlässt oder auf ihre besonderen Rollenspiele einlässt. Da drückt sich im Prinzip schon aus, dass der Vater nicht sagt, aha, ich habe hier einen besseren Jungen, also ich mache jetzt das Mädchen zu meinem besseren Jungen, sondern indem er sagt, ich lasse das Mädchen Mädchen sein und respektiere und verneige mich vor ihrer Welt, indem ich versuche, Teil dieser Welt des Mädchens zu sein.
1: Es ist ja auch so, in einer gewissen Phase, also ich erinnere mich da selber dran, wir waren zwei Mädchen, dass irgendwann der Papa einfach der wunderbare Held ist und dass das für die Mutter, glaube ich, nicht immer ganz einfach ist. Kann da manchmal auch Eifersucht ins Spiel kommen?
0: Auf alle Fälle kann da Eifersucht ins Spiel kommen, weil natürlich sind die Mütter besonders stark herausgefordert. Einmal, also wenn man jetzt eine gemischte Familie hat mit Jungs und Mädchen, dann ist es natürlich auch so, dass die Jungs eh so ein bisschen auf den Papa fliegen und es gibt einfach diese Phasen, das verläuft beim Mädchen kreisförmig, wo der Papa einfach der Held ist, weil er kommt und geht. Er kann irgendwie die Welt beherrschen. Er ist derjenige, der aus einem Suppenlöffel einen Hubschrauber macht. Er kann alle Dinge machen, um das Puppenhaus wieder irgendwie herzustellen oder etwas zu reparieren. Und da ist natürlich der Papa der ganz große Held. Und das ist das, was ich vorhin gesagt habe. Die Mutter muss sich da üben, ihm loslassen. Aber eines darf die Mutter dann auch immer wissen, neben natürlich der leichten Eifersucht, die hier entstehen kann. In intimen Fragen, in Fragen des Frauseins, in Fragen vom Frausein lernen, orientiert sich das Mädchen immer wieder zurück zur Mutter, weil es die Quelle ihrer Identität ist. Also mit dem muss man sich dann auch ein bisschen arrangieren. Und natürlich kann dann auch passieren, wenn zum Beispiel die Mutter selber keinen guten Vater hatte oder erlebt hat, dass der Vater in sehr grober, nicht einfühlender Weise mit ihr umgegangen ist, hat sie natürlich auch Ängste, die sie auf ihren eigenen Mann eventuell projiziert. Und da sind Mütter dann herausgefordert, auch ein Stück an ihrem Männerbild zu arbeiten, eine Versöhnung zwischen sich und dem Vater auszuarbeiten, sodass sie dann auch ihren eigenen Mann in dem, was er tut, da auch zulassen kann.
1: Das ist jetzt so die Art und Weise, wie der Vater mit der Tochter umgeht, was Sie auch beschrieben haben, und dass die Mutter das eben auch zulassen kann. Wenn es eine gesunde, harmonische Entwicklung gibt, dann läuft das so, wie Sie das gesagt haben. Vielleicht noch ein Punkt, Herr Hoffmann, das Rollenbild als Mädchen, Frau, wie sehr wird das vom Vater geprägt?
0: Ja, das ist im Prinzip... Gut, da gibt es jetzt natürlich noch viel zu sagen. Also wir haben ein paar Bereiche auch weggelassen jetzt gerade. Das Rollenbild wird sozusagen ständig geprägt. Das heißt, eine ganz wesentliche Entwicklung, die der Vater fördert im Mädchen zum Beispiel, ist die Emotionsregulation. Ja, der Vater macht ja zum Beispiel mit dem Mädchen sogenannte Kamikaze-Spiele. Das hat man in der Forschung herausgefunden, dass das Spielverhalten des Vaters dazu neigt, sehr nicht nur experimentell zu sein, sondern auch sehr abenteuerlich zu sein. Also auf das Kind hoch. Und jetzt entsteht eine Beziehung zwischen Vater und Tochter, nämlich in diesem Hochwerfen entstehen bei dem Mädchen überschäumende Gefühle. Und der Vater zeigt ihr jetzt einmal, wie er selber mit solchen überschäumenden Gefühlen umgeht. Das heißt, er gibt teil an seinem inneren Erleben, an dieser Abenteuerlichkeit, die da entsteht. Und das hat natürlich schon einen ganz wesentlichen Einfluss auch auf das Männerbild, das im Mädchen entsteht. Sie lernt den Vater von innen heraus kennen. Sie weiß, was in dem Vater vorgeht. Und zweitens, wenn der Vater dann ein guter Beruhiger ist, dieser überschäumenden Emotionen, das können Väter besonders gut, weil sie stärker mit abenteuerlichen Gefühlsexperimenten oft umgehen, dann kann er dem Mädchen auch beibringen, wie es sich selber in einer guten Weise beruhigen kann. Und das ist zum Beispiel eine ganz, ganz wichtige Station. Also neben dem, dass der Vater die Grenze des Mädchens dadurch achtet, dass er sich auf ihre Welt einlässt, das zeigt schon mal etwas von, wie sind denn eigentlich Männer in guter Weise? Und auf der anderen Seite, wenn er ihr zur Emotionsregulation hilft und an seinen eigenen Emotionen Anteil gibt und zeigt, wie er sie auf gute Weise reguliert, dann nimmt es natürlich jedem Mädchen auch die Angst, wenn Männer zum Beispiel auch überschäumende Emotionen hat, dann kann das Mädchen ein Zutrauen in Männer entwickeln, dass sie das auch im Griff haben und auf gute Weise regulieren können. Und natürlich auch in der Art und Weise, wie der Papa mit der Mama umgeht. Da ist natürlich dieses Rollenlernen von ganz entscheidender Bedeutung. Ein Mädchen beobachtet sehr scharf, wie geht der Papa mit der Mama um, und zwar tut sie das schon sehr früh. Und zwar hängt es damit zusammen, Mädchen neigen ab dem 3., 4., 5. Lebensjahr ganz stark zu Rollenspielen. Ein Lieblingsspiel ist Papa-Mama-Kind. Und in diesem Papa-Mama-Kind-Spiel fließen im Prinzip schon die Wahrnehmungen ein, die Tochter vom Vater gemacht hat, wie er mit der Mutter umgegangen ist. Und wenn er auf schlechte Weise mit der Mutter umgeht, wenn er sie erniedrigt oder gar wenn Streit entsteht aufgrund der Untreue des Vaters, dann hat natürlich die Tochter ein Bild vom Mann, oder ein Bild auch von sich selber, dass der Mann in respektloser Weise mit der Frau umgeht, dass sie selber wohl keinen Respekt verdient hat und dass es einfach auch unsicher ist, sich überhaupt auf Männer einzulassen. Das bildet sich schon sehr, sehr früh ab. Eben dadurch, weil Mädchen stärker diese Rollen auch nachspielen, viel mehr als das Jungs tun.
1: Entwicklung der Geschlechtsidentität, die Bedeutung des Vaters für die Tochter, das ist heute unser Thema in dieser dritten Folge unserer Reihe über die Entwicklung der Geschlechtsidentität. Wir haben jetzt gehört, wie eine Entwicklung bei einem Mädchen abläuft, welche Rolle der Vater spielt, damit ein Mädchen sich in einer gewissen Ruhe entwickeln kann zu einer selbstbewussten jungen Frau, die sich ihres Frauseins auch bewusst ist. Jetzt ist es ja so, dass Eltern nicht vollkommen sind und überall werden Fehler gemacht. Natürlich machen auch Väter Fehler mit ihren Töchtern. Das kann ganz große Fehler sein, können das mit Gewalt und sexuellen Übergriffen, oder der Vater ist abwesend oder überhaupt nicht da, weil die Mutter alleinerziehend ist. Wir hören gleich in der Lebenshilfe noch weiter, wie solche Fehler oder wie solche Brüche sich auswirken auf das Mädchen oder auswirken können, und schauen dann aber auch gerne darauf, wie Heilung auch geschehen kann. Gleich, jetzt geht's weiter im Gespräch mit Herrn Hoffmann nach einer Musik.

0: 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Wir sprechen hier in der Lebenshilfe über die Bedeutung des Vaters für die Tochter, was die Geschlechtsidentität, die Entwicklung der Geschlechtsidentität angeht. Diese Sendung ist eine von vieren, wo wir nochmal ganz fein aufschlüsseln die Bedeutung erst der Mutter für die Tochter, dann der Mutter für den Sohn und jetzt kommt der Vater ins Spiel, der ja auch meistens eben dann zu der Mutter dazutritt, deshalb jetzt auch hier in den Sendungen dazukommt. Zuerst geht's also heute um die Bedeutung des Vaters für die Tochter. Wir sprechen mit Markus Hoffmann. Er ist seit bald 3 Jahrzehnten in der Beratung beschäftigt mit dem Thema, hat ein Institut gegründet für identitätsstiftende Seelsorge und Beratung, kurz IDISP. Und ja, ich bin im Gespräch mit ihm hier. Zunächst über die Fragen ging es, wie geht die Entwicklung, wenn sie in einer gewissen Ruhe vonstatten geht, wenn der Vater einfach einen natürlichen Instinkt hat im Umgang mit seiner Tochter und wenn die Mutter in einer guten Weise darauf reagiert. Also was braucht ein Mädchen, das haben wir jetzt erfahren, damit es seine Identität als Mädchen, als Frau in einer inneren Ruhe annehmen kann. Da gibt es, haben wir auch gehört, gibt es knifflige Zeiten, gerade in der Pubertät ist das der Fall, wo ein Mädchen eher dazu neigt, den eigenen Körper abzulehnen. Und da ist es dann wesentlich, dass die Eltern in ihrer Funktion, in ihren Aufgaben einfach auch für das Mädchen in der richtigen Weise da sind. Herr Hoffmann, jetzt haben wir eben erfahren, was das Mädchen braucht, damit es sich zur Frau entwickeln kann. An welcher Stelle gibt es oft Störungen in dieser Entwicklung? Wo passiert das am häufigsten?
1: Ich denke, das generellste Problem ist überhaupt, dass wir als Väter, also ich bin ja auch Vater einer Tochter, dass wir als Väter uns einfach raushalten aus der Entwicklung unserer Töchter. Einfach denken, ja, das ist ja die Sache der Mutter und gar nicht sehen, welchen Wert wir haben. Hier hat natürlich auch die Forschung erst in den letzten Jahren nachgeholt, indem sie herausgefunden hat, wir dürfen den Vater nicht an der Fürsorglichkeit vergleichen mit der Mutter. Der hat eine andere Fürsorglichkeit, sondern wir müssen einfach sehen, welche Qualitäten bringt der Vater ein. Und das sind natürlich schon ganz wesentliche Qualitäten. Und wenn die der Tochter abgehen, dann hat sie wirklich ernsthafte oder dann vermisst sie auch ernsthaft etwas. Also zum Beispiel ein ganz großer Bereich ist zum Beispiel die Beteiligung des Vaters an der schulischen Entwicklung seiner Tochter, weil der Vater ist derjenige, der einfach dem Kind beibringt oder auch dem Mädchen vor allem beibringt, dass es Ordnungsverhältnisse gibt. Jungs haben zum Beispiel ganz einfach, sich in Ordnungsverhältnissen schon ganz früh einzuordnen. Sie können sich leichter in Hierarchien einordnen. Sie wissen stärker, was oben und unten ist. Und das hat ein Mädchen nicht, weil es eher in flachen Hierarchien denkt. Frauen denken sozusagen eher in Kommunikationshierarchien, Männer eher sozusagen in Aufstiegs- und Abstiegshierarchien, die ganz bestimmten Regeln folgen. Und hier gibt der Vater eben tatsächlich der Tochter auch, indem er ihr zum Beispiel bei der Karriereplanung hilft. Das fängt in der Schule an, setzt sich dann in der Berufswahl fort. Da gibt er ihr ganz entscheidende Hilfen. Und wenn da der Vater ausfällt, dann beobachten wir tatsächlich bei Mädchen eine größere Risikoentwicklung. Das heißt, Mädchen, wo der Vater dann vielleicht gesagt hat, naja, als kleines Mädchen war sie meine Prinzessin, aber ab der Pubertät geht sie mich ja nichts mehr an, da ist es die Sache der Mama. Die haben eine viel größere Gefährdung, denen sie ausgesetzt sind. Das heißt, sie neigen leichter zu frühen sexuellen Beziehungen, sie neigen leichter zu Drogenkonsum oder zu auffälligem Verhalten, wenn der Vater hier an dieser Stelle ausfällt. Das sollte man hier tatsächlich nicht vernachlässigen. Das zweite ganz große Thema ist das Thema Konfliktmanagement. Das heißt, Frauen klären Konflikte ganz, ganz stark über Kommunikation. Und da gibt es häufig Mutter- und Tochterstreitigkeiten. Und ein Mädchen lernt nun mal manchmal auch durch den ordnenden Eingriff eines Vaters, der einfach sagt, du weißt du, manchmal muss man einfach darauf hören, dass die Mama älter und klüger ist als du. Und da musst du vielleicht auch ab und zu mal auf die Mama hören. Also indem man so ein Über- und Unterordnungsverhältnis klar macht, pflichtet er tatsächlich beiläufig Mutter- und Tochterkonflikte, was sonst natürlich auch bei Mädchen manchmal zu einem sehr chaotischen Konfliktverhalten führt, was sich dann nachteilig auf die weitere Entwicklung auswirkt. Und dann haben wir natürlich den ganz großen Bereich des Körpers ab der
0: Pubertät. Herr Hoffmann, ich würde da ganz, ganz kurz reingreifen, weil mir scheint zu sein nochmal, dass wirklich wie wichtig das ist, weil ich den Eindruck habe, dass genau diese Rolle von Vätern nur noch ganz selten übernommen wird. Die halten sich da oft einfach raus. Also so beobachte ich das zumindest.
1: Genau. Ja. Deshalb betone ich es auch gerade nochmal, weil sie sich raushalten. Also da muss man wirklich sagen, Väter, um es mal kurz auf den Punkt zu bringen, Väter haben eine Rolle in der Art, wie Mädchen lernen, Konflikte zu bewältigen, auch eben im Mutter-Tochter-Konflikt. Da sollte man sich nicht raushalten. Das dann, kann natürlich auch manchmal ein bisschen zu Schwierigkeiten dann in der Familie führen, aber Väter haben durch ihre Art, eben dass sie Unter- und Überordnungsverhältnisse respektieren können, haben sie ein einfaches Konfliktlösungsmuster. Und das ist genau im Übergang zur Karriereentwicklung für das Mädchen sehr wichtig, weil da muss es sich häufig eben auch in Hierarchien einordnen lernen. Und da sollten die Väter einfach sich nicht raushalten, auch wenn es zu Mutter- und Tochterkonflikten kommt. Ein weiterer Bereich, wo sich Väter häufig raushalten, ist einfach die körperliche Entwicklung ab der Pubertät. Und Väter unterschätzen, welchen wichtigen Einfluss die darauf haben, wie ihre Tochter ihren Körper empfindet. Das Mädchen, haben wir vorhin schon erwähnt, macht eine riesengroße körperliche Entwicklung durch. Und hier muss einfach der Vater auch da sein, der zum Beispiel auch mal mit seiner Tochter einkaufen geht und zeigt zum Beispiel, du, das macht dich schön in deiner Art. Also ich zum Beispiel habe eine Tochter, die ein bisschen fülliger ist. Und ich habe sehr wohl wahrgenommen, wie meine Tochter an dieser Fülligkeit, die hauptsächlich dann ab der Pubertät sehr stark hervorgetreten ist, gelitten hat. Und dann bin ich mit meiner Tochter auch einkaufen gegangen und ich habe ihr dann gesagt, was schön an ihr aussieht, was ihr stehen könnte. Und ich habe sie nicht gezwungen, sie muss jetzt abnehmen, in einer gewissen Weise, dass sie in diese super extra small Outfits von Mädchen reinpasst, die man ja häufig in den Auslagen heute findet, wenn man in die Mädchenabteilungen geht. Und das ist so ein Stück weit auch eine Verneigung vor der Körperlichkeit des Mädchens, wo der Vater dann auch sagt, du musst dich nicht den Erwartungen eines Mannes und seinen Schönheitsidealen anpassen, sondern ich verneige mich in einer gewissen Weise und du hast eine eigene Art und Weise, dich schön zu machen, die Schönheit deines Frauseins zum Ausdruck zu bringen. Und du musst dich da nicht anpassen an die Regeln der Welt, dass Frauen ein bestimmtes Sexsymbol erfüllen müssen oder dass sie ein ganz bestimmtes Schönheitsideal erfüllen müssen, weil du hast deine eigene von Gott gegebene Schönheit. Und das von einem Vater zu erfahren, ist für eine Tochter, hauptsächlich dann, wenn sie sich stark entwickelt, ein ganz unwahrscheinlich großes Segen.
0: Also diese beiden Punkte, sagen Sie, das sind die so am häufigsten eben zu Schwierigkeiten führen. Wo man auch die Väter das aus Unwissenheit, gar nicht aus böser Absicht, einfach oft nicht richtig machen.
1: Genau. Das gehört allein schon mal nur zu Unwissenheit der Väter. Natürlich gibt es noch viele andere Bereiche, wie zum Beispiel, dass der Vater die Familie verlässt. Oder dass der Vater mit der Mutter in einem schlechten Umgang ist. Oder dass er das Mädchen ständig als zerbrechliche Prinzessin behandelt und niemals sozusagen auch ein Stück hineinführt in dieses Abenteuerliche des Lebens, in das Kreative des Lebens. Das sind alles wieder so Dinge, wo der Vater dann von einem einseitigen Frauenbild ausgeht und dann ganz bestimmte Entwicklungen, die aber für die Tochter notwendig sind, für die Tochter abschneidet.
0: Auch gerade wenn die Mädchen dann auch in der Pubertät sich zur jungen Frau entwickeln, nicht, dann kann ich mir vorstellen, dass es auch wichtig ist, dass der Vater einfach auch sehr eindeutig bei seiner Frau steht und nicht das Mädchen da in eine seltsame Rolle reinkommt, dass der Vater da auch die Grenze wahrt, weiterhin auch allein was die Blicke richtig und so weiter angeht.
1: Genau, und das ist eben auch wichtig, die Keuschheit des Vaters, dass er hier natürlich die Grenze achtete Tochter, dass ganz bestimmte, gerade die ganzen intimen Dinge, die möchte auch das Mädchen mit der Mama besprechen. Und dass er hier natürlich auch diesen Raum absichert, Und gleichzeitig, was einfach auch für die Töchter manchmal wichtig ist, ist einfach auch, wie zum Beispiel sich das Frauenbild beim Vater entwickelt hat, welche Schwierigkeiten er dort gemacht hat, sodass die Tochter so ein bisschen merkt, Männer setzen sich ja sehr wohl mit dem Frauenbild auseinander. Oder eben auch, wie der Vater dann eben auch die Mutter schützt, indem dass sie, als Mütter bekommen ja häufig eine Krise bei der Pubertät ihrer Töchter. Und dann fangen manche Frauen an, mit den Töchtern zu konkurrieren. Und hier kann gerade die Liebe des Vaters zur Mutter zeigen, du, meine Frau, du bist okay, wie du bist. Du hast dich auch körperlich durch Schwangerschaften und so weiter natürlich auch verändert, aber du bist immer noch meine Frau und ich liebe dich so, wie du bist. Und das beruhigt natürlich dieses Klima auch zwischen Mutter und Tochter. Insofern bildet der Vater hier durchaus auch einen Schutzraum.
0: Herr Hoffmann, ich würde gerne an dieser Stelle eine Hörerin hinzuholen, die schon ein bisschen in der Leitung wartet. Frau Roswitha ist das. Guten Morgen.
2: Guten Morgen. Ja, ich wollte nur sagen, also ich bin quasi Opfer falscher Erziehung. Also meine Mama war narzisstisch und ich kriegte eben keine Liebe mit. Und ich hätte eigentlich ein Junge werden sollen. Und die haben sich überhaupt gar keinen Mädchennamen überlegt gehabt. Und dann hatte ich die Frechheit, ein Mädchen zu werden. Und das kriegte ich auch mein Leben lang zu spüren. Mein Papa ist mit mir zum Friseur gegangen, zum Männerfriseur. Und hat mir einen jungen Haarschnitt verpassen lassen von meiner Erstkommunion. Ich war die hässlichste
0: Frau Roswitha, das ist vielleicht ein gutes Stichwort, um auch gleich in die nächste Frage hineinzufinden, Herr Hoffmann. Eben wenn das jetzt so, dieses, was Sie beschrieben haben, eben so nicht stattgefunden hat, die Eltern einfach das alles ganz falsch gemacht haben, was kann dann noch der Betroffene, die Betroffene dann tun, in dem Fall das Mädchen, die Betroffene? Was kann getan werden, um dazu eine Versöhntheit zu finden? Kann sich etwas auch nachentwickeln?
1: Auf alle Fälle, unser Gehirn ist ja dazu angelegt, dass wir uns natürlich auch verändern können. Aber natürlich sind diese frühen Prägungen schmerzhaft in uns eingebrannt. Und das höre ich jetzt auch gerade so raus in dem Beitrag. Da sind natürlich auch sehr, sehr viele Verletzungen da. Das Wichtigste ist, denke ich, hier erstmal auch zu wissen, Sie sind als Mädchen geboren worden und es war der Wille eines Vaters, und zwar des himmlischen Vaters. Das ist immer das Wichtigste, weil er ist die verlässlichste Bezugsperson, dieser personale Gott, der eine personale Beziehung durch Jesus zu uns hat, die wichtigste Bezugsperson, der nämlich genau das Mädchensein, mein Mädchensein oder mein Jungesein auch gewollt hat. Das Zweite ist natürlich, die narzisstische Mutter zum Beispiel lebt ja selber in einem Umfeld von tiefer Verletzung. Niemand wird einfach so narzisstisch, also niemand möchte eigentlich so sein. Und hier natürlich dann einen Versöhnungsweg zu beginnen und sich auch bewusst zu machen, dass es eventuell Dinge gegeben haben könnte, wo die Mutter auch gerne anders gehandelt hätte. Oder dass die Mutter vielleicht auch deshalb sich ein Junge anstatt ein Mädchen gewünscht hat, weil sie ihr eigenes Frausein abgelehnt hat, weil sie selber verwundet war in ihrem Frausein. Und was hätte sie gerne, also wie wäre sie vielleicht gerne anders gewesen? Wäre sie vielleicht gerne selber eine heile Frau gewesen? Und wenn man sich das dann vorstellt, dass die Mutter dann eben vielleicht doch gern auch in ihrem Frausein geheilt worden wäre, dass sie selber ein schweres Schicksal hat, dann entdeckt man manchmal nämlich auch eine Seite von der Mutter, wo verborgene Wünsche sind, dass sie nämlich gerne eine freie Frau gewesen wäre, die eine Tochter einfach willkommen heißt. Das hat sie zwar nicht zum Ausdruck bringen können, aber es hat sie vielleicht ganz versteckt in ihrem Herzen gehabt. Das sind natürlich dann Prozesse, die kann man tatsächlich auch dann in der Therapie bearbeiten. Die bearbeiten wir dann auch immer wieder in der Therapie, sodass dann junge Frauen auch sehen können, ach so, meine Mutter war gefangen in ihrer Geschichte. Sie hat in ihrer Begrenztheit gehandelt. Sie hat mich in ihrer Begrenztheit verletzt. Aber wenn sie aus ihrer Geschichte hätte raushüpfen können, wenn sie selber einen Versöhnungsprozess mit ihrem Frausein durchlaufen hätte, dann wäre sie gern eine Mutter gewesen, die mich als Mädchen willkommen geheißen hat. Das ist natürlich ein langer, schmerzhafter Weg. Das andere ist natürlich dann, dass auf diesem Weg auch der Heilung ganz dringend auch wiederum das Frausein neu angeeignet werden muss, wenn er durch diese Entwicklung, dass mir in Männerhaarschnitt aufgedrückt worden ist und so weiter, ganz bestimmte Entwicklungen meines freien Frauseins nicht stattgefunden hat. Und hier einfach auch nochmal vielleicht dann überlegen, wo könnte ich denn heute auch nochmal ganz neu in mein Frausein hinein starten. Ich habe das immer wieder bei Frauen gesehen, denen das Ähnliche passiert ist. Die haben dann irgendwann begonnen, sich an fraulicheren Frauen zu orientieren und haben sich von ihnen ein Stück des Frausein zeigen lassen. Das heißt, da hat so eine Nachbeälterung, so eine Nachbemutterung stattgefunden. Und die haben dann diese jungen Frauen an der Hand genommen und haben gesagt, ich zeige dir jetzt einfach mal, so wie Frausein geht. Und du darfst aber dann schauen, was zu dir passt. Und du darfst es dann frei mit mir entwickeln. Und wir entdecken jetzt einfach die schönen Seiten deines Frauseins. Alles können so Prozesse sein und Wege sein, wo du sich ganz langsam beruhigen kann. Was bleibt allerdings, ist natürlich schon der Riss in der Entwicklung. Das heißt, diese Narbe, die da, also die Wunde, die gerissen wird, die vernarbt, sie bleibt eine Erinnerung und sie bleibt von daher manchmal auch eine lebenslange Aufgabe. Vor allem dann zum Beispiel, wenn man selber Mutter einer Tochter wird. Man hat dann das Rollenvorbild einer Mutter, die keine gute Mutter war gegenüber einer Tochter. Und hier sich dann wiederum begleiten zu lassen, wie kann ich gerade in diese Rolle reinwachsen? Und das heißt dann vor allem rauswachsen aus der Angst, ich mache die gleichen Fehler wie meine Mutter, das ist eine. Oder rauswachsen aus einem überbehüten der Tochter. Das heißt, ich bin jetzt die besonders gute, fürsorgliche Mutter für eine Tochter. Und da kann man natürlich auf der anderen Seite wieder viel falsch machen, sodass man diesen mittleren Weg der guten Erziehung finden kann. Auch hier kann man dann Unterstützung bekommen.
0: Wie ist das, wenn jemand, also natürlich kann unsere Hörerin jetzt hier nicht in der Radiosendung die ganzen Schwierigkeiten, die ja tief sitzen, gelöst bekommen, aber wo findet man dann am ehesten Unterstützung, wenn man eben solche braucht?
1: Es gibt heute genügend Psychotherapie, die hier relativ gut behandelt. Also wir empfehlen einfach auch hier immer, gerade auch immer die Schematherapie ist eine ganz gute Sache, weil da wird dem Mensch gezeigt, schau mal, haben sich so verschiedene Dinge in dir ausgeprägt. Das heißt, was ist so ein Stück auch dein verletztes Kind, um es mal ganz simpel zu sagen. Aber welche elterlichen Einflüsse bist du heute noch in deinem Inneren, in deinem Frausein ausgesetzt? Und wie, wenn man das dann mal verstanden hat, wie kann ich mich versöhnen? Wie kann ich mich auseinandersetzen und zum eigenständigen Frausein finden? Und da hat gerade die Schematherapie geht hier einen sehr selbstbestimmten Weg mit Klienten und Klientinnen. Das heißt, die zeigen ein Stück, die übergeben im Stück dem Klienten, schau mal, so funktionierst du. Und du kannst jetzt aber zu einem eigenen Umgang mit dir selber finden. Das heißt, es ist keine so passive Therapie, wo man sich dem Therapeuten ausgeliefert fühlt, sondern es ist eine sehr aktivierende Form der Therapie, wo man an der eigenen Selbstentwicklung arbeiten kann.
0: Das ist das, was, ja genau, ein kurzer Hinweis auf das, wie man damit umgehen kann, wenn man als Frau merkt, gut, ich weiß, ich spüre in meiner Entwicklung, ist einfach da einiges schiefgelaufen, was auch mein Selbstbewusstsein in einem umfassenden Sinne auch gestört hat. Herr Schröttke ruft uns an mit einer Frage, Herr Schröttke.
3: Ja, ich wollte die Fragestellung loswerden. Wie das denn ist, wie weit beeinträchtigt das die spätere Partnerwahl, wenn man im Grunde genommen die Mutter eine Zeit lang mit ersetzen musste? Zur Erläuterung, Vorgeschichte der Frau ist, dass sie aus einer Familie stammte, ja, wo man sich gegenseitig in narzisstische Abhängigkeit gehalten. Die Großmutter hat gesagt, die dürfen nicht in Urlaub, die haben mich zu versorgen. Die Mutter hat die zwei Mädels dafür gehabt als Alibi gegen den Vater. Die jüngere Tochter war dann im Grunde genommen...
0: Herr Schröttke, ich glaube, das ist jetzt sehr kompliziert. Das können wir nicht ganz alles
3: aufklären. Ja, natürlich, aber ich meine, wie ist denn das dann sonst mit der sexuellen Wiederfindung? Wenn der Vater so Sprüche macht, dann müsste man vorne eine Brosche ankleben, damit man weiß, wo vorne ist beim Mädchen. Und ansonsten, wenn irgendwas passiert, Jungen dürfen das. Aus dem behüteten Sein raus, mit einer religiösen, ich sag mal, Alibi-Situation, ich habe diese Frau geheiratet, dann immer wieder für Einsprünge. Ich kann dies nicht, ich kann jenes nicht, ich ertrage das nicht. Ich habe ja diese finanziellen Freiheiten und das alles gelassen und meinen eigenen Job irgendwann hintergestellt, bis dann der Vater in Frage gestellt wird. Und seine ganzen Tätigkeiten. Wie wirkt sich sowas auf Partnerwahl? Und welche Auswirkungen kann man dann überhaupt noch haben, wenn die Kinder dann erwachsen sind?
0: Herr Schröttke, genau. Die Frage würde ich vielleicht gerne ein bisschen erweitern noch, Herr Hoffmann, auf die Frage hin, wie ist das, wenn jetzt eine Mutter alleine ist? Das scheint ja in dem Fall so der Fall gewesen zu sein mit Kindern, mit Töchtern. Alleinerziehende Mutter, kann da ein Mann von auswärts auch einspringen, ein Stück weit helfen? Wie ist das, wenn die Mutter, wenn die Töchter ohne Vater aufwachsen?
1: Ja, da fällen das letztendlich bei vielen, was ich jetzt vorhin schon erwähnt habe, ist natürlich, zeigen ja schon mal, wo die Risiken sind. Ja, das fängt bei der Emotionsentwicklung an, bei der Konfliktentwicklung an, bei der Karriereentwicklung geht es weiter. Das heißt, hier kann natürlich ein sehr großes Chaos in dem Mädchen entstehen, wenn sie vom Vater allein gelassen worden ist. Und Jungs machen automatisch sozusagen eine Orientierung dann an den Vätern. Bei Mädchen, also sie suchen sich Ersatzväter. Mädchen tun sich da wesentlich schwerer damit, Ersatzväter zu suchen, weil natürlich auch die Bindung zur Mutter unwahrscheinlich viel schwerer ist. Und wir wissen auch aus der Beratungssituation, dass dann die Mädchen sich ganz, ganz stark auch mit der Mutter verstricken und die ganz, ganz schlecht verlassen können. Insofern wäre natürlich hier natürlich auch eine aktive Suche einer Mutter ganz wichtig, dass zum Beispiel der Patenonkel hier eine wesentliche Rolle spielt, der dann gerade das Mädchen in eine Abenteuerlichkeit hineinführt, dass sie ab und zu mit dem Patenonkel auch besprechen kann, wie ist es mit meiner Karriereentwicklung, oder dass er eben auch mal in Urlaub mitfährt oder dass sie dann, dass eine erweiterte Familie in den Urlaub führt, wo dann das Mädchen auch positive Rollen Bilder von Mann und Frau wahrnehmen kann. Aber wie gesagt, das ist tatsächlich für ein Mädchen sehr viel schwerer, weil sie doch enger auf der Mutter klebt und weil sie natürlich da drin erstmal auch eine Bindung sieht, eine sehr, sehr starke Verbindung sieht. Und von daher tut sich das Mädchen sehr schwer, einen Ersatzvater zu suchen. Der muss schon aktiv dann von außen auch von den Müttern hereingebracht werden in die Familie.
0: Und die Frage ist sozusagen, praktisch das Schicksal besiegelt, wenn das alles unterlassen wurde, wenn da so schlechte Einflüsse waren, sind diese Mädchen überhaupt noch fähig, dann später einen guten Partner zu finden?
1: Das ist häufig etwas natürlich, was wir bei Frauen beobachten, dass sie so, wenn sie ein geschädigtes Männerbild haben, dass sie seltsamerweise beinahe wie so in einen Wiederholungsmodus verfallen. Das heißt, man sucht sich dann einen Partner, der eine ähnliche Konfliktstruktur hat. Wir haben es nicht selten, dass dann Frauen zum Beispiel sich einen Mann suchen, den sie befürsorgen müssen. Und dann landen sie wieder beim alkoholisierten Mann, wie sie einen alkoholisierten Vater gehabt haben. Oder sie landen wieder bei einem Mann, der sie am Ende betrügt oder der sie dann am Ende verlässt, genauso wie der Vater die Familie verlassen hat. Und hier kann man nur appellieren, Frauen müssen an der Stelle sehr selbstbewusst sein. Das heißt, wenn junge Frauen merken, hier habe ich ein Defizit, sollen sie ganz frühzeitig sich aufmachen und sagen, ich muss dieses Defizit aktiv, muss ich aktiv mehr oder weniger angehen und ich darf jetzt nicht auf den Vater warten, der zur Türe reinkommt und all meine Wünsche erfüllt. Das ist natürlich eine verständliche Erwartung, die ein junges Mädchen oder die überhaupt Mädchen einen Vater haben dürfen. Aber diese Erwartung muss gerade dann das erwachsen werdende Mädchen für sich als eine Aufgabe sehen. Nein, ich muss meine Orientierung an Männern ganz neu überprüfen und ich muss auch meine Beziehungshaltung und meine Erwartungshaltung Männer gegenüber überprüfen beziehungsweise reformieren, um dann selbstbewusst in eine Beziehung reinzugehen. Weil eine Frau darf sehr wohl sich dann auch einen Mann auswählen. Und Frauen prüfen durchaus dann auch einen die Männer. Ich darf mir einen Mann auswählen, der genau eben mir ein Partner ist und nicht mein Ersatzvater ist. Also das ist tatsächlich ein selbstbewusster Weg, zu dem man junge Frauen dann ermutigen muss.
0: Wie können wir, Herr Hoffmann, wenn wir das jetzt alles so, wissen, wenn die Forschung da auch immer tiefer gegangen ist, was dieses Thema angeht, eben welche Rolle die eben gerade Vater und Mutter vor allem für diese Entwicklung der Geschlechtsidentität angehen. Jetzt ist es ja so, dass wir offensichtlich immer mehr auch vor allem Mädchen haben mit so einer sogenannten Genderdysphorie, also die nicht ihr eigenes biologisches Geschlecht als das eigene wahrnehmen. Haben Sie das Gefühl, dass das zu wenig berücksichtigt wird? Oder ist es doch so, dass auch Hormone und andere Sachen, die man nicht so beeinflussen kann, auch noch mit eine große Rolle spielen? Was würden Sie sich da im öffentlichen Diskurs wünschen?
1: Natürlich, es gibt natürlich sehr, sehr viele Einflüsse, die auf den Menschen sozusagen niederregnen in seiner Entwicklung. Und neben dem, dass natürlich es ein elterliches sozusagen Versagen oder Übersehen gibt, der wichtigen Rolle, vor allem die der Vater hat, spielen natürlich auch die Hormone eine Rolle. Also zum Beispiel, wenn man ein Mädchen hat mit einem sogenannten Wildfangverhalten, natürlich schon fest, auch in der Forschung, da ist der Testosteronanteil in diesen Mädchen höher. Das heißt aber nicht, dass sie dann eine Geschlechtsdysphorie oder dass sie dann eine Transgender-Identität entwickeln müssen, sondern hier sind häufig dann eben auch Integrationsbemühungen der Eltern, die helfen können. Das heißt, ich muss einfach einem Mädchen, das entsprechend vielleicht ein burschikoseres Verhalten hat, einfach auch zeigen, du bist aber trotzdem ein Mädchen und man darf auch das Mädchen daran erinnern, dass sie ein Mädchen ist. Sie muss dann nicht das Mädchen sein, das sozusagen in dieses Prinzessinnenbild passt, das sich manche Menschen malen, sondern sie darf dann genau dieses burschikose Mädchen sein, die sie ist. Und die Eltern achten dann einfach darauf, dass das Mädchen sich besser oder genauso gut in die Mädchengruppe mit ihren speziellen Gaben integriert, wie es einem anderen eher mädchenhaften Mädchen möglich ist. Das heißt, wenn wir ganz früh darauf achten, dass gerade auch diese Mädchen, die so ein bisschen mehr burschikose sind, einfach gut integriert werden und gut in ihren Gaben respektiert werden. Und wenn ihnen nicht ständig gesagt wird, wahrscheinlich ist dir an dir ein Junge verloren gegangen, dann können die auch ihr Frausein annehmen. Mhm. Das heißt, auf diese Elemente müsste man dann viel, viel breiter achten.
0: Ein letztes noch, Herr Hoffmann, zum heutigen Thema Bedeutung Vater für die Tochter. Ich habe mal ein Buch gelesen vor einiger Zeit von John Eldridge, Mach mich stark fürs Leben, was nur Väter ihren Kindern geben können. Da ist mir so der Satz hängen geblieben, so die Kernbotschaft, die der Vater dem Mädchen mitgibt, ist die, du bist schön, du bist wunderbar und du bist es wert, dass um dich gekämpft wird. Würden Sie das auch so formulieren?
1: Teilweise. Ich würde sagen, ja, es ist wichtig, dass der Vater um die Tochter kämpft, aber genau in der Art und Weise, wie wir es jetzt in der Sendung ein Stück entfaltet haben. Der Vater sollte, und dass das Mädchen schön ist, sollte immer in der Art und Weise stattfinden, dass das Mädchen aber bitte nicht zur Prinzessin des Papas werden muss, sondern dass es seine eigene Schönheit finden kann. Also wenn wir jetzt sagen, ja, zum Beispiel ist da die fülligere Tochter, dann darf der Papa ihr zu ihrer Schönheit helfen. Wenn das burschikosere Mädchen da ist, dann darf der Papa ihr zum Bewusstsein ihrer Schönheit helfen. Und von daher ist für mich der Satz viel entscheidender, der Papa vermittelt dem Mädchen, dass sie eine Würde hat, und zwar eine von ihm unabhängige, eigenständige Würde als Frau, und dass sie über eine Innerlichkeit verfügt, die ein tiefes Geheimnis für den Mann ist, wo sie eben nicht sozusagen die Tochter, eine Tochter für den Papa sein muss, sondern sie darf die Tochter sein, die selbstständig unter der Begleitung des Papas in ihrem Frausein aufwächst. Also die Achtung der Würde ist für mich eigentlich die Hauptüberschrift, und der Schutzaspekt und der Schönheitsaspekt ist dem nachgeordnet.
0: Vielen Dank, Herr Hoffmann, für die Sendung, die dritte Folge aus unserer Reihe über die Entwicklung der Geschlechtsidentität. Heute ging es um die Bedeutung des Vaters für die Tochter. Diese Sendung sowie auch die beiden vorherigen, der Rolle der Mutter für Tochter und Sohn, die finden Sie dann alle in der Mediathek von Radio Horeb unter horeb.org, Mediathek Podcast, und dann auf die Senderei Lebenshilfe und Leben in Beziehungen. Da unter dieser Rubrik ist diese Sendung gerne zum Nachhören und sehr gerne auch zum Weiterempfehlen dann wieder zu finden. Herr Hoffmann, danke schön, und wir freuen uns, wenn es dann weitergeht mit der Bedeutung des Vaters für den Sohn. Vielen Dank für heute.
1: Vielen Dank.
0: Mein Name ist Gabi Fröhlich und ich wünsche Ihnen allen noch einen gesegneten und frohen Tag.
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2: In nomine Patris et Filii et Spiritus Sancti.
0: Salutis mysterium.
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2: Deus in adjutorium meum intendi.
3: Domine adjuvandum me festina.
2: Gloria Patri et Filii et Spiritus Sancti.
3: Sicut erat in principio, et in saecula saeculorum. Amen.
2: Mysteria gaudi.
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2: Angelus Domini nunciavit Maria.
1: Der Engel des Herrn brachte Maria die frohe Botschaft.
2: Dominus dixit adme, filius meus estu, ego hodie genui te.
1: Der Herr sprach zu mir, mein Sohn bist du, heute habe ich dich gezeugt.

In einer Aufzeichnung mit Papst Johannes Paul II. Haben wir den freudenreichen Rosenkranz gebetet. 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

0: Herzlich willkommen bei Radio Horeb. Es ist 1 Uhr. Sie hören jetzt noch einmal eine Credo-Sendung aus der Vorwoche.
1: Radioakademie bei Radio Horeb und Radio Maria am Mittwochabend. Herzlich willkommen und grüß Gott, dazu sagt Gregor Dornis. Der Kurs für die Ausbildung von Katechisten für die Evangelisation. 2 Jahre dauert er, findet statt in Hochaltingen im dortigen Haus St. Ulrich. Mit den Vorträgen hier im Radio und jeweils nach Abschluss einer Einheit, einem gemeinsamen Wochenende. Das alles mit dem Ziel, Menschen, Laien, die ihrem Verkündigungsauftrag, dem Evangelisationsauftrag nachkommen wollen, diesem Charisma begründet in der Taufe nachzukommen und das auch zu leben im Alltag, im Freundeskreis, in der Gemeinde, wohin auch immer man da im Besonderen gestellt wird. Derzeit sind wir da in der Einheit Sakramentenlehre, hören Pater Hans Burb aus Hochaltingen. Es geht heute weiter mit dem Sakrament der Ehe.
2: Ja, liebe Zuhörerinnen und Zuhörer, Sie erinnern sich, die Sakramente sind die eigentlichen Heilsquellen. Das Wort Gottes verkündet uns die frohe Botschaft. Es hat Kraft und Geist in sich. Aber die eigentlichen Quellen des Heiles, das sind die 7 Sakramente, die aus dem großen, ja, möchte sagen, Ursakrament Kirche hervorsprudeln. Das ist die Kraft, aus der wir leben. Als Christen, aber auch, wie es jetzt zum Beispiel beim Sakrament der Ehe ist, in dieser Berufung. Und auch hier geht es um ein Mysterium. Sakramentum heißt ja griechisch Mysterium, beides heißt zu Deutsch Geheimnis. Und ich möchte es einfach noch einmal sagen, wenn wir vom Geheimnis der Ehe sprechen, ist das nicht irgendwie ein Geheimnistuerei oder etwas so Komisches über den Wolken, nicht? Sondern es ist eine Wirklichkeit, die wir nie ganz durchdringen werden. Ich weiß nicht, ob das zum Beispiel gerade jetzt im Blick auf die Ehe heute auch unter Katholiken wirklich ein Bewusstsein noch ist. Man sieht ja gerade die Ehe so als etwas ganz Natürliches, also ich meine, natürlich ist sie, sondern ich meine jetzt natürlich im Sinne von rein irdisch, sagen wir es besser so. Ich weiß nicht, ob wir noch den Sinn haben für dieses Geheimnis der Ehe. Das Geheimnis der Ehe in der Offenbarung. Es ist sehr ermutigend, dass die Kirche eigentlich an jedem entscheidenden Wegstück unseres Lebens mit einem Sakrament steht. Also uns in der Kraft eines Sakramentes an jedem neuen Wegabschnitt empfängt oder auch begleitet oder auch in diesen neuen Lebensabschnitt entlässt. Schauen Sie, am Beginn unseres Lebens, da steht die Taufe, die Neugeburt aus Wasser und Heiligem Geist. Wir sind zu einer vollkommen neuen Schöpfung geworden. Am Ende unseres Lebens heiligt die Kirche unseren Ausgang und vollendet unser Leben in der Krankensalbung, dieses Sakrament der Vollendung, wo uns die erlösende Kraft Christi in ihrer ganzen Fülle geschenkt wird, wirklich zur Vollendung. Und dann in der Zeit unserer Reife, menschlichen Reife, stärkt die Kirche uns für erwachsene Verantwortung. Und das geschieht in der Firmung, wo uns wirklich Heiliger Geist und sein Siegel eingeprägt wird. Das heißt auf gut Deutsch, wo uns nun, von nun an, der Geist Gottes führt, so wie er Jesus nach der Taufe im Jordan geführt hat. Wo der Geist Gottes uns im richtigen Augenblick das richtige Wort gibt. Wo uns die Fähigkeit der Unterscheidung gibt. Nicht? Aber auch da spüren Sie, wir haben ja über die Firmung schon gesprochen, wie wenig wir Katholiken im Durchschnitt, ist wenigstens mein Eindruck, eigentlich wie wenig wir von dieser Firmung erwarten. Denn sie ist ein Dauersakrament im Sinne, es hat ein einprägsames Siegel in unsere Seele geprägt und die Wirkung ist unaufhörlich. Wir sind vom Geist geführt, wenn wir uns führen lassen, natürlich. Und dann zum Beispiel, wenn wir in Schuld gefallen sind, so tröstet und heiligt, aber auch heilt die Kirche uns im Sakrament der Versöhnung, im Sakrament der Buße. Also so steht an allen entscheidenden Wegstücken unseres Lebens die Kirche mit einer Quelle des Heils, mit einer Quelle der Kraft, mit einem Sakrament. Wenn nun der Mensch aufgrund seiner Berufung eine Familie gründet, so gibt die Kirche diesem Vorgang die Weihe, obwohl das Wort sehr tief ist, könnte man es auch, ja, möchte man sagen, nicht richtig verstehen, nicht tief genug verstehen. Sie gibt also diesem Vorgang der Ehe die Weihe und ruft den Segen Gottes auf diese Verbindung herab im Sakrament der Ehe. Aber es ist nicht einfach nur so, wie das so klingt. Die Ehe hat halt einen, die schon da ist, die hat halt einen Segen bekommen. Sondern es hat eine viel tiefere Dimension. Es geht bei Sakramenten immer um Wandlung. Nicht bloß ein Segen drauf, verstehen Sie? Ich habe immer gerne die Ehe verglichen mit einem Bild aus meiner Kindheit, das ich nie vergessen habe. Auf meinem Schulweg, da musste ich beim Wanger vorbei und beim Schmied. Und ich habe immer wieder gesehen, wie der Wanger wunderbare, ja, Wagenräder gemacht hat. Wissen Sie, diese Speichenräder, die unsere ganzen Wägen ja hatten, nicht damals in meiner Kindheit. Und die waren so wunderschön, mit wunderbarem Holz. Also man kann fast sagen, fast ein Kunstwerk. Aber diese reinen Holzräder hätten bei der geringsten Belastung nicht standgehalten. Sie wären zerbrochen. Und ich sah immer wieder, wie der Wanger seine Räder zum Schmied gerollt hat. Und der Schmied hat einen Eisenreifen darum gelegt. Und jetzt waren die Räder widerstandsfähig. Wenn ich dran denke, was haben unsere Wägen an Garben und an Heu, also unheimliche Lasten getragen. Das ist unwahrscheinlich. Und das Bild geht mir nie aus dem Kopf, wenn ich an Ehe denke. Das schöne, wunderbare Holzrad ist zu vergleichen mit dem, was zwei Menschen so miteinander natürlich aufbauen, die Beziehung zueinander. Diese Hochschätzung einander, diese Liebe zueinander, dieses Staunen voreinander. Es ist einfach etwas Wunderschönes, so wie das Holzrad, etwas Wunderschönes. Aber dieses rein Menschliche ist noch nicht tragfähig. Es trägt kleine Lasten, ja, aber große würde das Rad zerbrechen lassen. Große Belastungen würden das, was vorher Liebe war, plötzlich umwandeln in Hass. Das kennen wir. Aber wenn nun das Sakrament der Ehe geschehen ist, wenn nun dieses rein menschliche, diese menschliche Beziehung, die menschliche Hochachtung nun durchdrungen wird von einer unwahrscheinlichen erlösenden Gnade des Herrn, wo er selber gegenwärtig wird in dieser natürlichen Liebe, wo seine Liebe mit der Liebe des Menschen verschmilzt, da wird plötzlich die Ehe, diese Beziehung zueinander tragfähig, auch bei Enttäuschungen, bei schwerem Leid, sodass man manchmal nur noch staunen kann. Also, auch wenn ich sage, die Kirche ruft im Sakrament der Ehe einen Segen Gottes auf die Verbindung herab, ist es mehr als nur ein Segen von außen, was wir darunter verstehen. Es ist wieder eine Umwandlung. Gott selber kommt hinein in das, was Menschen miteinander an Beziehungen schon aufgebaut haben. Mit seiner Beziehung zu uns. Also selbst Goethe, der wirklich nicht religiös verdächtig ist, nicht, sah in dieser Wirklichkeit eine tiefe Lebensnähe der katholischen Kirche, eine Lebensnähe der katholischen Kirche und bewunderte sie. Weil gerade all die Sakramente immer einem bestimmten Lebensabschnitt entsprechen und Hilfe bedeuten. Also das, was in einem Sakrament geschieht, aber auch gerade im Sakrament der Ehe, hat also viel tiefere Dimensionen als diese schöne Sicht, die ich gerade genannt habe. Also wie gesagt, es ist ein Stottern, wenn ich versuche, von diesem Geheimnis zu sprechen. So müssen Sie es auch verstehen. Ich suche Worte, aber die niemals das ausdrücken können, was in das Unbegreifliche hinein.

ist es Mann und Frau. Das ist die Materie. Mann und Frau und der Ehewille beider, nämlich ich nehme dich zu meiner Frau, zu meinem Mann. Also, wir verstehen, warum auch so viel gefordert wird von Eheleuten, weil es etwas unwahrscheinlich Großes ist, dieses Sakrament der Ehe. Es gibt noch ein anderes Wort, mit dem das christliche Wesen der Ehe zu fassen ist. Ich habe es schon genannt, nämlich die Ehe als ein Mysterium. Wir haben gesagt, sie ist ein Sakrament. Und aber auch Mysterium, genauer, die christliche Ehe hat Teil an dem Mysterium schlechthin. Mysterium heißt Geheimnis. Wenn Sie, ich habe Ihnen ja am Anfang schon praktisch erklärt, Sakrament und Mysterium ist dasselbe. Das eine ist lateinisch, das andere ist griechisch. Durch das Wort Mysterium verwahrt eigentlich mehr diese Einheit jenes Verhältnisses, in dem alle Gnade und alle Sakrament gründen, nämlich jene Eingliederung in Christus, die alles Begreifen übersteigt. Das Wort Mysterium klingt anders, hat einen anderen, wie soll man sagen, Klang, Inhalt, wenn man es hört, als das Wort Sakrament, obwohl es das Gleiche ist. Wissen Sie, Mysterium bedeutet in der christlichen Sprache ein Geheimnis eigener Art. Es ist nicht, wie gesagt, ein Rätsel, das irgendwann einmal gelöst werden kann, sondern Mysterium ist eine Wirklichkeit, die geheimnisvoll bleibt, auch wenn man in dieses Geheimnis eingedrungen ist, wenn man etwas beginnt zu ahnen, ja sogar immer geheimnisvoller wird, je mehr man eindringt. Und auch immer beseligender wird. Und in diesem Sinn gibt es nicht viele Mysterien, sondern im strengsten Sinn eigentlich nur eines. Ein Mysterium, das alle Fülle unerschöpflich in sich umgreift. Und das ist die heiligste Dreifaltigkeit. Das ist das Mysterium schlechthin. Dass wir eine ganze Ewigkeit, da es unendlich ist, nie begreifen werden. Wir werden immer tiefer eindringen, wir werden immer mehr staunen. Es wird immer geheimnisvoller, aber auch immer beseligender. Ja? Und diese Dreifaltigkeit, nicht, ist eigentlich der ganze Reichtum Gottes, dieser Urreichtum, könnte man sagen, seines seligen Lebens in Gemeinschaft der drei göttlichen Personen umschlossen, erschlossen. Nicht? Das heiligste Dreifaltigkeit. Und das christliche Mysterium meint gerade nicht, dass alles Göttliche für den Menschen in unerreichbarer Ferne bleibt, sondern es meint, christliches Mysterium meint, das übersteigende Wunder der Selbstmitteilung Gottes an den Menschen, das übersteigende Wunder, wo Gott sich selbst dem Menschen mitteilt, einer Mitteilung, das alle Erwartungen und alles Begreifen übersteigt. Gott wird sogar selber Mensch. Und denken Sie bis hinein zur Eucharistie, wo er eins werden will mit mir. Als ein übersteigendes Wunder der Selbstmitteilung Gottes an den Menschen. Das meint christliches Mysterium. Es meint die Einheit des Menschen mit Gott. Also nicht irgendetwas Fernes, Unerreichbares. Aber wie gesagt, je tiefer ich in das Geheimnis eindringe, auch gerade der heiligsten Dreifaltigkeit, umso geheimnisvoller wird es, aber auch umso beseligender. Und das gilt auch für all die Geheimnisse, Mysterien, die an diesem großen Geheimnis der heiligsten Dreifaltigkeit teilhaben. Und dazu gehört das Geheimnis der Ehe. Und diese wunderbare Einheit ist einerseits, gerade in der heiligsten Dreifaltigkeit, so konkret, dass wir es auch mit dem Namen Jesus Christus benennen können. Es ist aber auch so weit und so umfassend, dass es nie abgeschlossen ist bis zur letzten Stunde unserer Geschichte. Das Mysterium ist also Christus in seiner gottmenschlichen Person. Das ist die Weise, wie Gott sich uns nähert, wie Gott auf uns zugeht, wie Gott uns nahe kommt. Gleichsam wie Christus gleichsam aus diesem unendlichen, unerreichbaren Licht der heiligsten Dreifaltigkeit

Dreifaltigkeit heraustritt, wie Gott in ihm auf uns zukommt. Nicht? Also das Mysterium ist Christus in seiner gottmenschlichen Person und in der gottmenschlichen Heilsordnung. Gottmenschlichen Heilsordnung. Deshalb sind die Sakramente äußerlich sichtbare Zeichen. Das ist diese menschliche Heilsordnung auch, gottmenschlich. Gott wirkt in menschlichen Zeichen. Gott wirkt seine großartigen Wunder des Heiles und der Heiligung mit menschlichen, also äußerlich sichtbaren, hörbaren Zeichen. Taufe, Wasser und das Wort. Ehe, Mann und Frau und ihr Wort. Die Zustimmung der Ehewille. Oder wie es Paulus einmal ausdrückt, in Kolosser 1,27, Christus in euch, das ist das Mysterium. Christus in euch. Das Mysterium ist die tatsächliche Verwirklichung der Erlösung. Wir sind erlöst. Und zwar so, dass wir, so wie Christus Mensch geworden ist, wir durch seine menschliche Natur in das Göttliche hineingenommen sind. Das ist die Verwirklichung der Erlösung. Das ist Mysterium. Die Erlösung besteht also nicht einfach nur darin, dass Gott dem Menschen eben um Christi willen die Sünden vergibt, sondern Gott hat sich dem Menschen mitgeteilt in Jesus Christus. Oder umgekehrt. In Christus hat Gott den Menschen zur Gemeinschaft mit ihm erhoben. Denn in seiner menschlichen Natur ist unsere menschliche Natur gegenwärtig. Sie ist mit seiner menschlichen Natur, mit der göttlichen verbunden. Und das geschieht und geschah in der Taufe. Also in einem Sakrament. Nun, aus dieser Tatsache, Christus hat uns zur Gemeinschaft mit sich erhoben. Daraus geht hervor, was der Mensch überhaupt ist. Er ist nämlich niemand anderer als dieser von Gott Erlöste, der durch nichts anderes eigentlich und ja, erlöst werden konnte, als durch Gott selbst. Niemand anderer konnte den Menschen erlösen als Gott selbst. Und durch nichts anderes war er zu erlösen, als durch Gott selbst. Das können wir uns nie genug zeigen und sagen. Er selbst hat uns erlöst. Und zwar indem er durch die menschliche Natur Jesu unsere Natur in das Göttliche hineinnimmt. Das ist ein Mysterium. Wenn Sie mit den irdischen Augen sehen, wir das nicht. Aber wir können es erfahren, wenn wir in Christus leben. Wir können es erfahren an den Wirkungen des Geistes in uns. Dass wir dort eigentlich noch getragen sind, Kraft haben, ja sogar Freude haben im Leid, wo andere verzweifeln. Das sind unwahrscheinliche, man könnte sagen, widersprüchliche Erfahrungen. Ja? Freude und Leid widersprechen sich. Und doch ist es eine Erfahrung. Nicht? Das Geheimnis der Erlösung. Also Jesus war in seiner Person die Verbindung von Gott und Mensch. In seiner Person. Er ist ja Gott und Mensch und beides ganz. Und diese Verbindung sollte zugänglich sein für alle. Für Sie und für mich. Das ist die Lösung. Was Christus hat, sollen alle haben. Was er ist, dürfen alle sein. Söhne Gottes, wie es im Römerbrief 8,17 heißt. Wenn aber Söhne, dann auch Erben. Erben Gottes, überlegen Sie mal, Miterben Christi. Wenn Sie Worte, die wir kennen und oft uns eigentlich gar nicht viel darüber Gedanken machen, schade. Es sind unwahrscheinliche Aussagen über dieses Geheimnis der Erlösung, das sich in meinem Leben ereignet hat. Also diese Hereinnahme aller menschlichen Wirklichkeit in den Raum der Erlösung,
Und auch die Erhöhung geschieht eben durch die Sakramente. Durch sie geschieht das, dass wir in das Göttliche hineingenommen werden, in jedem Sakrament. Immer auf seine eigene Weise. Jedes Sakrament hat seine eigene Weise der Eingliederung in dieses Mysterium der Verbindung von Gott und Mensch in Jesus Christus. Jedes Sakrament hat seine eigene Weise auch der Einbeziehung in dieses Mysterium, in dieses Geheimnis der Verbindung von Gott und Mensch in Jesus Christus. Und deshalb die Frage jetzt, in welcher Weise nun ist die Ehe eine solche Eingliederung in dieses Geheimnis der Verbindung von Gott und Mensch in Jesus Christus? Eingliederung und Einbeziehung, in welcher Weise? Wenn die Ehe unter Getauften ein Sakrament ist, unterscheiden wir damit zwei Stufen der Wirklichkeit. Mit der einen Aussage, nämlich, dass Ehe Sakrament ist, machen wir eigentlich zwei Aussagen. Nämlich, die Ehe ist etwas von Gott Gewolltes, das heißt, die Ehe ist ein Sakrament, ist etwas von Gott Gewolltes und daher vom Ursprung her Heiliges. Was von Gott gewollt ist, ist heilig. Es ist also nicht irgendetwas Irdisches nur. Es wird im Irdischen gelebt, nicht? Und zum anderen heißt es, wenn Ehe ist ein Sakrament, ist sie auch, weil die ursprüngliche Heiligkeit verdeckt und verloren war, von Christus wiederhergestellt und noch über ihren ursprünglichen Stand hinaus erhoben. Sie ist Gott gewollt, vom Ursprung her etwas Heiliges. Und zum anderen, weil diese ursprüngliche Heiligkeit ja durch die Sünde Adams und unsere Sünde verdeckt und verloren war, ist diese ursprüngliche Heiligkeit von Christus wiederhergestellt worden. Denken Sie an das Wort, früher war es anders. Ja? Ich aber sage euch. Und noch sogar über den ursprünglichen Stand hinaus erhoben worden. Die Ehe ist heute mehr, als was sie am Anfang war. Als Sakrament. Wäre die Ehe nicht von Natur aus schon etwas Heiliges, eben weil es Gott gewollt ist, so hätte sie Christus auch nicht zum Sakrament machen können. Denn ein Sakrament ist immer ein Zeichen der Gnade. Also eine Wirklichkeit, in der von Natur ein Hinweis liegt auf Gnade. Wo also in der Natur dieses Zeichens ein Hinweis liegt auf Gnade. Und deshalb wird die Ehe durch das Sakrament nicht etwas völlig anderes, sondern wesentlich zu dem, was sie ursprünglich war. Nämlich Abbild des Bundes Gottes mit seinem Volk. Konkretisierung dieses Bundes Gottes mit seinem Volk. Also das Menschliche wird hineingenommen in das Göttliche. Das ist dieses Geheimnis des Hineinnehmens des Menschen in das Göttliche, eben durch Jesus Christus. Und ich habe gesagt, wenn die Ehe unter Getauften ein Sakrament ist, unterscheiden wir damit zwei Stufen der Wirklichkeit. Das eine, wie gesagt, sie ist Gott gewollt, sie ist das Heiliges und durch die Sünde verdeckt, aber wieder durch Christus erhoben zu etwas noch Größerem. Andererseits geht diese verliehene göttliche Wirklichkeit, die uns im Sakrament geschenkt wird, göttliche Wirklichkeit, die uns im Sakrament geschenkt wird, ja noch weit hinaus über die Notwendigkeit. Die Notwendigkeit war, das Verdorbene zu heilen, wie wir es vorhin gesehen haben. Aber diese verliehene göttliche Wirklichkeit, die uns im Sakrament geschenkt wird, geht noch weit hinaus über diese Notwendigkeit, das Verdorbene zu heilen. Nämlich in den Worten Jesu über die Ehe ist ausgesprochen die wiederherstellende Seite seiner Erlösungstätigkeit. In den Worten des heiligen Paulus
ist deutlicher noch ausgesprochen, das, was ins Mysterium hineinreicht und über die wiederherstellende Seite der Erlösungstätigkeit hinausgeht. Hineinreicht und sogar darüber hinausgeht. In Matthäus 19, 4 bis 6 sagt Jesus, habt ihr nicht gelesen, dass der Schöpfer im Anfang den Menschen als Mann und Frau geschaffen und gesagt hat, darum wird der Mann Vater und Mutter verlassen und seiner Frau anhangen. Und die beiden werden ein Fleisch sein. So sind sie dann nicht mehr zwei, sondern ein Fleisch. Was also Gott verbunden hat, soll der Mensch nicht trennen. Mit diesen Worten lehnt Christus zum Beispiel die Scheidung ab, nach der ja die Pharisäer gefragt hatten. Und die Begründung ist dabei das Wichtige. Er beruft sich auf den ursprünglichen Willen des Schöpfers. Jesus macht nicht etwas Neues in diesem Sinne, sondern er beruft sich auf den ursprünglichen Willen des Schöpfers. Und Jesus stellt entgegen Mose mit göttlicher Vollmacht die ursprüngliche Ordnung wieder her. Und wenn Jesus abschließend sagt, was Gott verbunden hat, soll der Mensch nicht trennen, ist darin schon beinahe das sakramentale Prinzip zu erkennen. Denn das Wesen des Sakramentes besteht darin, dass im menschlichen Tun Gott selbst wirksam wird. Und das ist sakramentales Tun. Ja? Jesus sagt ja, was Gott verbunden hat, nicht der Mensch. Also nicht zwei Menschen haben sich da verbunden oder was verbunden. Sondern was Gott verbunden hat, soll der Mensch nicht trennen. Das ist sakramental. Hier hat Gott etwas vollzogen. Also im menschlichen Tun wird Gott selbst wirksam. Nämlich indem sie sich diesen Ehenwillen aussprechen. Und indem sich Mann und Frau miteinander verbinden, eben durch den Ehewillen und dann aber auch durch die geschlechtliche Vereinigung, bindet Gott sie aneinander. Das Gnadenhafte in dieser Verbindung ist dabei allerdings nicht so deutlich ausgesprochen wie das Verpflichtende. Nicht? Darf der Mensch nicht trennen. Da ist mehr das Verpflichtende eigentlich heraushörbar. Das Gnadenhafte ist eigentlich nicht so sehr heraushörbar. Aber es liegt unheimlich drin in dem, was in dem Wort Gott hat verbunden. Darin liegt das Gnadenhafte. Aber alle Forderungen, die Christus aufstellt, haben ihre Erfüllbarkeit eben in der Ausgießung des Heiligen Geistes. Erfüllbarkeit. Gott fordert nicht etwas, was er nicht als Gabe gibt. Er überfordert den Menschen nicht. Aber wenn halt der Mensch diese Gabe nicht annimmt, das heißt, wenn der Mensch nicht mit Christus lebt und dieses göttliche Handeln, zum Beispiel in der Ehe, auch wirklich ernst nimmt, zulässt, im Sinne einer persönlichen Beziehung zu Christus oder vielleicht sogar durch Sünde behindert. Nicht? Wenn Sie, dann versteht man, dass manche ihre Ehe nicht mehr leben können. Aber wenn Sie dann wieder Menschen begegnen, die eine tiefe Beziehung zu Christus haben und vielleicht, ich sage es mal hart, aber es ist manchmal so, in ihrer Ehe eine Hölle erleben oder eine Untreue erleben und trotzdem treu bleiben können, in der Liebe bleiben können, das können sie mir nicht weismachen. Das kann man nicht erklären. Das ist kein Trick. Das ist genau diese göttliche Liebe in der Liebe des Menschen innerhalb der Ehe, die alles überwindet. Das ist menschlich nicht möglich. Das ist, Gott hat verbunden. Gottes Wirken eben durch die Ausgießung des Heiligen Geistes in diesem Sakrament, ermöglicht das für den Menschen nicht Vorstellbare. Und da verstehen Sie, dass die Ehe als sakramentale Ehe eine unwahrscheinliche Verkündigung ist, der Realität des Handelns Gottes im Leben des Menschen. Nach außen, dass jeder sehen kann. Nun, die übernatürliche Fruchtbarkeit, die uns Christus erschlossen hat, eben durch seinen Erlösertod,
konnte nicht mitgeteilt werden, bevor sein Opfer vollbracht ist und die Einigung mit der Kirche vollzogen war, aus der heraus ja alle Sakramente ihre Kraft haben. Also diese übernatürliche Fruchtbarkeit war im Alten Testament noch nicht möglich. Darum hat es Moses ihnen erlaubt, einen Scheidebrief auszustellen. Bevor das Opfer Christi nicht vollbracht war, war diese übernatürliche Fruchtbarkeit, die uns in den Sakramenten, gerade im Sakrament der Ehe gegeben wird, nicht möglich. Bevor diese Einigung mit der Kirche vollzogen war, das war am Pfingstfest. Am Kreuz schon, aber dann am Pfingstfest. Und da aus dieser Kirche, von der Paulus sagt, sie ist die ganze Fülle Christi, fließt die Kraft aller Sakramente. Wissen Sie, aus diesem Grund kann dann Paulus nach der Geistausgießung, nach Pfingsten, deutlicher von dem überfließenden Reichtum dieses Mysteriums sprechen. Überfließenden Reichtum. Er kann darüber ja deutlicher sprechen, als Christus selbst darüber sprechen konnte. Eben vor der Erlösung, vor diese übernatürliche Fruchtbarkeit greifbar und erfahrbar wurde. Paulus konnte also deutlicher darüber sprechen. Schon Christus hat sich auf das geheimnisvolle Genesis-Wort berufen, von dem Paulus dann sagt, dieses Mysterium ist groß. Also dieses Geheimnis ist groß, wenn er von der Ehe spricht. Und er sagt, ich sage es aber mit Bezug auf Christus und die Kirche. Epheser 5, 32. Und er will damit sagen, dieser Spruch aus Genesis 2, 25, so wird der Mann Vater und Mutter verlassen und seiner Frau anhängen und sie werden ein Fleisch sein. Dieser Spruch bestätigt sich zwar an jedem Mann, der eine Ehe eingeht, aber er erschöpft sich darin nicht, sondern es ist eine Prophetie in diesem Wort enthalten, in diesem Wort der Genesis, die sich erst in Christus erfüllt hat, nämlich in seinem Verhalten zur Kirche. In dem Verhalten Christi zur Kirche seiner Braut, die wir sind. Nicht? Die Kirche ist sein Leib. Und so soll die Frau, gleichsam wie Paulus sagt, wie der Leib des Mannes sein. Und keiner hat je sein eigenes Fleisch gehasst, sondern er liebt es, wie Christus seine Kirche liebt. Dieses Wie, dieses göttliche Wie ist ganz, ganz entscheidend. Somit bedeutet also Mysterium den geheimnisvollen Hinweis auf Christus und die Kirche. Das ist das Geheimnis, das Paulus nennt. Den geheimnisvollen Hinweis auf Christus und die Kirche, in der, ja, der in jenem Schriftwort eigentlich enthalten ist, enthalten war, von der Genesis her. Und dieser geheimnisvolle Hinweis liegt aber auch in der Ehe selbst. Nämlich, sie stellt diesen Hinweis real dar. Den Hinweis der Beziehung Christus und Kirche. Christus Haupt, Kirche der Leib. Nicht? Die Ehe selber stellt einen realen Hinweis dar, wenn er auch erst durch das Schriftwort richtig erhellt wird. Schauen Sie, in der christlichen und sakramentalen Ehe liegt aber noch mehr. Nicht nur ein realer Hinweis, sondern die reale Teilhabe an diesem großen Christusmysterium. Aber um das zu verstehen, müssen wir noch etwas ausgreifen. Dieses Christusmysterium, das heißt die Beziehung Christi zu seiner Brautkirche, nicht? Die ja in der christlichen Ehe, im sakramentalen Ehe, sichtbar gegenwärtig ist und in der christlichen Ehe anschaubar wird. Und dieses Geheimnis, diese reale Teilhabe an diesem Christusmysterium in der Ehe zu verstehen, müssen wir noch einmal einen kleinen, wie soll ich sagen, Ausflug machen. Wir sprechen ja vom Alten und Neuen Bund. Und wir meinen damit die ganze Heilsordnung. Alter und Neuer Bund gehört zusammen, das ist die ganze Heilsordnung, die Gott eigentlich aufgerichtet hat.
Und diese Heilsordnung, also die Ordnung des Heils, die Art und Weise, wie Gott sein Heil vorbereitet und schenkt, das ist die Heilsordnung. Diese Heilsordnung richtet sich auf den Menschen. Es geht ja um das Heil des Menschen. Und begreift den Menschen mit ein in diese Heilsordnung. Also es wird nicht nur etwas von Gott her am Menschen getan, sondern der Mensch wird mit hineingenommen. Ja, er setzt seine Beteiligung sogar voraus. Es wird ihm also das Heil nicht aufgezwungen und aufgeklebt, sondern er wird mit beteiligt. Und deshalb heißt er Bund, alter Bund, neuer Bund. Und Bund gibt es nur im religiösen Bereich. Im menschlichen Bereich gibt es Verträge, die man schließt und womöglich wieder bricht oder auflöst. Aber einen Bund kann man nicht mehr auflösen. Denn in einem Bund sterben zwei füreinander. Das können sie nicht mehr rückgängig machen. Die sind beide tot. Aber jetzt zeichenhaft und trotzdem real. Schauen Sie, Christus ist für uns gestorben. Gott ist in Christus für uns gestorben. Nicht mehr rückgängig zu machen. Und wir sollen für Christus sterben. Das heißt, unser ganzes Sein Christus übergeben. Das, was wir ganz Hingabe nennen. Hingabe an den Herrn. Unser Leben gehört dir, Herr. Und dann ist der Bund geschlossen. Taufbund zum Beispiel. Und in der Ehe haben wir dasselbe. Da sterben zwei Menschen füreinander. Wenn Sie das überlegen, dass hier zwei Menschen zueinander sagen, ich bleibe dir treu, egal wie du dich veränderst oder was noch aus dir wird, bis der Tod uns scheidet. In guten und bösen Tagen, Gesundheit und Krankheit, bis der Tod uns scheidet. Das ist ein Sterben für den anderen. Das ist Bund. Und das kann man nicht mehr rückgängig machen. Ein Bund kann man nicht mehr auflösen. Man kann nur untreu werden. Man kann ihn nur brechen, aber nicht auflösen. Aber der Bund ist Inbegriff der Gnade Gottes, aller Gnade Gottes, von Seiten Gottes und aller Verpflichtung von Seiten des Menschen. Und deshalb nennen die Propheten den Bund Gottes mit dem Volk Israel damals, im alten Bund, einen bräutlich-ehelichen, ein bräutlich-eheliches Verhältnis. Also sie sprechen von einem Ehebund zwischen Jahwe und seinem Volk. Und sie sprechen von Ehebruch, wenn das Volk sich von Jahwe, von Gott getrennt hat und Götzen nachgelaufen ist. Dann sprechen die Propheten vom Ehebruch. Also dieser Bund Gottes mit den Menschen wurde genannt bräutlich-ehelicher Bund. Und die Propheten sprechen von der Treue Gottes in seinem Werben um den Menschen. Gott wirbt um den Menschen. Adam, wo bist du? Ich will dich in die Wüste locken, ich will zu seinem Herzen sprechen. Sie kennen diese prophetischen Worte. Also die Propheten sprechen von der Treue Gottes in seinem Werben um den Menschen. Und sie sprechen von der Untreue dieses Volkes, wie ich schon sagte, als Ehebruch. Und dieser Bund wurde in Christus noch inniger. Er wurde hochzeitlicher. Hochzeitlicher. Jesus hat sich selbst als Bräutigam bezeichnet und angedeutet. An verschiedenen Stellen der Schrift können die Hochzeitsgäste fasten, solange der Bräutigam bei ihnen ist, nicht? Markus 2,19 ist eine Aussage. Im Johannes 3,29, in Matthäus 22,1 und in Matthäus 25,1 und folgende. Es sind immer wieder Gleichnisse vom Bräutigam, der Braut. Die, denken Sie an die 10 Jungfrauen, die auf dem Bräutigam warten. Es ist immer wieder dieses Bild, Christus der Bräutigam, die Kirche, die Braut. Schauen Sie, das erste Wunder, das Jesus gewirkt hat, war auf der Hochzeit zu Kana. Das muss man einfach auch als symbolischen Hinweis verstehen, dass jetzt überhaupt die Hochzeit gekommen ist. Die Hochzeit. In der, was ja bisher an Heilsgütern gewährt war, so in das Vollkommenere verwandelt wird, wie das Wasserkrüge in den Wein verwandelt wurde. Es ist jetzt mit dem Kommen Christi, er kam ja von der Taufe im Jordan, wo der Geist Gottes ihn gesalbt hat und ihn geführt hat, nach Kana, zu dieser Hochzeit, wo er das erste Wunder wirkte,
wo er seine Gottheit offenbarte, seine Herrlichkeit offenbarte. Ja? Also, der neue Bund ist dem alten Bund gegenüber hochzeitlicher. Und vielleicht darf man das auch so sehen, dann an dieser Hochzeit zu Kana, diese Verwandlung des Wassers, nicht das, was im Alten Testament Bild war, das nun verwandelt wird in Wein, in das Vollkommenere, in das Reale. Aber dieser neue Bund ist selbst noch Vorbereitung auf jene letzte Erfüllung und Vollendung, welche dann die geheime Offenbarung, die Apokalypse, jubelnd und triumphierend anzeigt in 19,7, nämlich gekommen ist die Hochzeit des Lammes. Und seine Frau hat sich bereit gemacht, schön gemacht. Das ist die Kirche. Christus, der Bräutigam, holt seine Braut ab zur Hochzeit, zur ewigen Hochzeit. Das ist das Bild der Ewigkeit. Denken Sie auch an Apokalypse, geheime Offenbarung 21,9. Komm, ich will dir die Braut zeigen, die Gattin des Lammes. Das ist also das große Mysterium, der Inbegriff des Heiles, die Hochzeit. Wenn wir also das Wort Kirche aussprechen, dann müssen wir an dieses hochzeitliche Geheimnis der Menschheit mit Gott denken. Wenn wir von Kirche sprechen. Kirche ist nicht einfach ein soziologischer Haufen. Es ist ein Geheimnis. Und wer das nicht begreift, der wird auch all das, was Christus überhaupt gesagt hat, nicht begreifen können. Also nicht umsonst ist das Wort Kirche weiblich, die Kirche. Sie ist die Erwählte, die Geliebte, die Erkaufte von Christus mit seinem Blut. Und wegen dieses Charakters der Kirche kann der Opfertod Christi am Kreuz als etwas Hochzeitliches erscheinen. Opfertod Christi am Kreuz als etwas Hochzeitliches erscheinen. Nämlich als das Äußerste an Liebe, als das Äußerste an Hingabe des göttlichen Bräutigams, der seine Braut erkauft mit seinem Blut und reinigt. Das bringt jene Stelle, die das hochzeitliche Geheimnis des neuen Bundes entfaltet, am tiefsten zum Ausdruck. Das ist Epheser Kapitel 5, eine Schriftstelle, die von vielen sehr oft missverstanden wird. Es ist das, was Paulus dann über die Ehe schreibt, nachdem die Erlösung geschehen ist. Ordnet euch einander unter in der Furcht Christi. Das ist das Erste. Einander, also die Ehrfurcht voreinander. Die Frauen sollen sich ihren Männern unterordnen wie dem Herrn. Das göttliche Wie ist das Entscheidende. Dann werden sie merken, es geht nicht um Unterordnung im Sinn von Sklave und Herr, sondern es geht um eine Weise der Liebe. Denn der Mann ist das Haupt der Frau, wie Christus das Haupt der Kirche ist. Er ist der Retter des Leibes. Der Mann ist das Haupt der Frau, wie Christus das Haupt der Kirche ist. Er ist der Retter des Leibes. Das Haupt herrscht nicht über den Leib. Das Haupt gibt sich hin für den Leib. Es opfert sich für den Leib, damit der Leib Leben hat. Das ist der Mann. Das ist die Stellung des Mannes in der christlichen sakramentalen Ehe. Wie Christus zur Kirche steht, so steht er zu seiner Frau. Er stellt den Bräutigam Christus dar. Die Frau stellt die Brautkirche dar. Doch wie die Kirche sich Christus unterordnet, so auch die Frauen den Männern in allem. Merken Sie diesen, was da gemeint ist. Hier geht es nicht um eine äußere Unterordnung, so in diesem sklavischen oder knechtischen Sinne, sondern es geht um ein Bild, Haupt und Leib. Nicht? Und wenn das Haupt sich so hingibt für den Leib, wie Christus sich hingegeben hat, für den Leib, nämlich für die Kirche, für uns, dann ist es die Sehnsucht des Leibes, nämlich uns diesem Christus auszuliefern, ihm uns ganz im Gehorsam zu unterstellen. Die Liebe drückt sich aus im Gehorsam. Sie möchte auf das Wort des anderen horchen, den sie liebt. Sie hört nie genug Worte von dem anderen. Und sie versucht sogar schon, den Willen des anderen zu erraten. Das ist die Liebe. Das ist doch das unser Verhältnis zum Herrn.
Schauen Sie, und genau das soll in einer Ehe zum Ausdruck kommen. Aber eine Frau kann den Mann nur so lieben, wenn der Mann sie auch so liebt, wie Christus die Kirche liebt. Nicht? Und das ist dann eigentlich die Offenbarung, die Sichtbarwerdung, sakramentale Sichtbarwerdung dieses großen Geheimnisses, sagt Paulus, zwischen Christus und Kirche. Und dann sagt er, ihr Männer, liebt eure Frauen, wie auch Christus die Kirche geliebt hat und sich für sie hingegeben hat, um sie zu heiligen, indem er sie reinigt im Wasserbad durch das Wort. So sollen die Männer die Frauen lieben. Das ist Haupt und Leib. Wie Christus die Kirche. Er hat sich hingegeben. Er hat sie geheiligt. Ihr Frauen, habt ihr den Eindruck, dass ihr geheiligt werdet durch eure Männer? Ihr Männer, ist das eure innerste Intention, die Frau zu heiligen? Das ist christliche Ehe. Das ist sakramental. Das liegt alles an Kraft in diesem Sakrament. Und da werden Sie staunen, was das für Tiefen gibt, für Tiefen der inneren Beziehung, die man nicht mehr in Worte gleiten kann. Paulus sagt weiter, er wollte sich selbst, Christus, die Kirche herrlich zuführen, ohne Flecken oder Runzeln oder dergleichen, sondern heilig und makellos. So, genau so sind auch die Männer verpflichtet, ihre Frauen zu lieben wie ihren eigenen Leib. Wer seine Frau liebt, liebt sich selbst. Nämlich so wie Christus die Kirche herrlich zuführte, ohne Flecken, ohne Runzeln oder dergleichen, heilig und makellos. Genau so sollen die Männer, sind die Männer verpflichtet, ihre Frauen zu lieben. Das ist eine unwahrscheinliche Anforderung an den Mann. Also da steht nichts drin von Unterwürfigkeit der Frau, wenn Sie das richtig verstehen, sondern da ist der Mann gefordert, nämlich sich hinzugeben. Es hat ja noch nie einer sein eigenes Fleisch gehasst, sagt Paulus, sondern er hegt und pflegt es, wie auch Christus die Kirche. Denn wir sind Glieder seines Leibes und deshalb wird ein Mensch seinen Vater und seine Mutter verlassen und seinem Weibe anhangen und die zwei werden ein Fleisch sein. Hier zitiert er also Genesis. Ja? Und jetzt kommt das große Wort bei Paulus. Dies Geheimnis ist groß. Und da meint er die Ehe. Ja? Sie werden einander anhangen, ein Fleisch sein. Dies Geheimnis ist groß. Ich deute es auf Christus und die Kirche. Also eine wunderbare Stelle, wenn Sie die richtig verstehen, mal genau lesen, dieses göttliche Wie, das Verhältnis von Haupt und Leib, Christus und Kirche und so Mann und Frau. Also dieses, ihr Männer liebt eure Frauen, wie auch Christus die Kirche geliebt hat. Was im nächsten Abschnitt gesagt wird, könnte wie eine Herabminderung der echten Liebe vielleicht aussehen, wenn man es nicht richtig versteht, aber nur dann, wenn wir das Wie Christus die Kirche übersehen, nicht? Das haben Sie ja gemerkt. Wenn Christus seinen Leib liebt, sein eigenes Fleisch hegt und pflegt, so ist ja die Kirche sein Leib. Und wie Paulus sagt, wir die Glieder seines Leibes. Und die Einheit Christi mit der Kirche kann als die Verbundenheit von Mann und Frau, kann aber auch als die Verbundenheit von Haupt und Leib angesehen werden. Nicht? Die Einheit Christi mit der Kirche, wie es Paulus ausdrückt, kann als Verbundenheit von Mann und Frau, aber auch als die Verbundenheit von Haupt und Leib angesehen werden. Und so ist die Kirche für Christus beides. Sie ist seine Frau und sie ist sein Leib. Die Kirche für Christus. Sie ist seine Frau und ist sein Leib. Und deshalb schreibt Paulus, so müssen die Männer ihre Frauen lieben wie ihren eigenen Leib. Wer seine Frau liebt, liebt sich selbst. Und niemand hat je sein eigenes Fleisch gehasst, sondern hegt und pflegt es, wie auch Christus die Kirche. Also das sind wunderbare Texte. Weil wir Glieder sind seines Leibes, deswegen wird der Mann Vater und Mutter verlassen und seiner Frau anhängen. Und die beiden werden ein Fleisch sein. Eine Einheit, wie eben der Leib, Haupt und Glieder. Eine totale Einheit. Wenn Sie die trennen, ist es ein Torso, ist das Haupt ab, ist alles tot. Verstehen Sie? Von dem Bild her. Dieses Geheimnis ist groß. Das ist unheimlich, was Paulus da sagt. Das heißt, wir werden es nie ganz durchdringen.
in diesem Leben. Und je näher wir ihm kommen, je tiefer wir eindringen in das Geheimnis christlicher Ehe, umso herrlicher wird es. Und er sagt es in Bezug auf Christus und die Kirche. Das heißt also, in diesem Sakrament geschieht wiederum eine Wandlung, nicht bloß ein Segen. Der Mann wird verwandelt in den Bräutigam Christus. Er nimmt teil an dieser Liebesfähigkeit Christi, die nie endet, auch dann nicht, wenn die Braut ihm ins Gesicht schlägt. Der sogar sein Leben hingibt für die untreue Braut. In diesen Bräutigam Christus wird der Ehemann verwandelt im Sakrament der Ehe. Dass das ein dauerndes Wachstum ist, das glaube ich, verstehen Sie. Dass deshalb das Leben aus den Sakramenten wichtig ist. Und das ist die innerste Beziehung mit Christus. Und deshalb ist auch immer wieder das Bußsakrament wichtig, dass alles Schuld, alles, was diese Gnade behindern kann, dass das wieder ausgelöscht ist. Dass der Quell sprudeln kann. Und dann kann die Frau dieser hingebende Leib sein, der in ihrer Art der Liebe sich einfach verschwenden will, ohne Angst zu haben, ich werde missbraucht in irgendeiner Form. Und so werden sie ganz ein Fleisch. Ist nicht nur in Beziehung auf meinetwegen die geschlechtliche Liebe, sondern in der Beziehung des Geistigen. So ein Fleisch, dass man das nicht mehr trennen kann. Sonst ist alles tot. So könnte man sagen. Nicht? Und die Frau wird verwandelt im Sakrament der Ehe. Gleichsam in dieses Geheimnis der Kirche, der Braut Christi. Sodass wir eigentlich in einer sakramentalen Ehe, also bei zwei Eheleuten, eigentlich erfahren können, erleben können, schauen können in den einzelnen Lebenssituationen, wie Christus mit seiner Kirche umgeht, indem ich sehe, wie der Mann mit dieser Frau umgeht, in den verschiedenen Situationen des Lebens. Und wie ich sehe, wie die Frau in Ehrfurcht mit dem Mann umgeht. Ich kann also an einer christlichen Ehe, das ist wie eine Katechese, wie eine Lehre. Und ich finde es immer wieder schön, wenn man so einmal Eheleute betrachten kann. Mir ist das schon oft aufgefallen, wirklich bei Eheleuten, die sich darum bemühen. Wir haben ja alle Grenzen, verstehen Sie? Wir haben es immer wieder notwendig, um Vergebung zu bitten. Wir haben es immer wieder notwendig, auch zu vergeben, das ist ganz klar. Aber es geht um das Grundsätzliche, den innersten Kern. Und wenn ich manchmal auch alte Eheleute erlebt habe, älter werdende, die wirklich hineingewachsen sind in dieses Geheimnis, was die für ein Gespür füreinander haben. Nicht? Oft ist es die Frau, die so unwahrscheinlich schon fühlt, was dem Mann fehlt. So wie die Kirche eigentlich so mit Christus fühlt, mit ihm, dem Leidenden, für die Rettung der Sünder. Die mit dem Christus fühlt, der darunter leidet, dass so viele die Erlösung nicht annehmen. Die Kirche fühlt mit ihm. So fühlt die Frau mit dem Mann. Sie ahnt und spürt schon alles, was in ihm vorgeht. Du hast doch was. Dir fehlt doch was. Was drückt dich denn? Oder die schon im Voraus, möchte ich mal sagen, seine Reaktion auffängt. Und auch umgekehrt, hat der Mann eine Sensibilität entwickelt für diese Frau, für seine Frau. Das können Sie einmal wunderschön sehen an Ehepaaren, die so hineingewachsen sind. Oder wenn ich das auch beobachten kann bei Ehepaaren, wo der eine den anderen auch auf den Tod vorbereitet. Welche Tiefe da dann oft zum Tragen kommt, in beiden, im Sterbenden wie im Überlebenden. Wie da dieses Geheimnis der Ehe noch einmal unwahrscheinlich zum Tragen kommt. Ein großes Geheimnis, sagt Paulus. Ich sage es im Blick auf Christus und seine Kirche. Brüder und Schwestern, ich glaube, Sie spüren, man findet nicht die Worte, dass man so sagen kann, dass der andere, der zuhört, sagt, jetzt habe ich es kapiert. Wir können es immer nur ahnen. Vergessen Sie nicht das, was ich Ihnen gesagt habe. Je tiefer wir in das Geheimnis hineinfinden, ahnend, umso herrlicher wird es für
Für die Eheleute selber natürlich als erstes. Aber auch für die, die es beobachten und betrachten. Wir wollen an dieser Stelle dann das nächste Mal weiterfahren und ich danke Ihnen jetzt mal für das Zuhören und ich lade Sie einfach ein. Jetzt ist einfach, das habe ich jetzt gehört, fertig, sondern betrachten Sie es weiter. Nehmen Sie die Stelle aus dem Epheserbrief, Kapitel 5, Vers 21 und folgende, einfach wieder her und lesen Sie langsam, Satz für Satz, Wort für Wort, um zu ahnen, was Paulus jetzt sagt, was Jesus noch gar nicht so ausdrücken konnte, weil die Erlösung noch nicht vollzogen war. Weil diese Gnade, die in der Ehe sich ereignet, real, wirksam wird, sichtbar wird, erfahrbar wird, noch nicht gegeben war. Diese Ausgießung des Heiligen Geistes. Und deshalb diese Verwandlung dieser Eheleute. Herzlichen Dank fürs Zuhören.

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